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1: Wir schauen auf die Straßen, beginnen mit der A1 Hamburg Richtung Lübeck. Die ist zwischen Kreuz Barg der Heide und Bad Oldesloe wegen Fahrbahnerneuerungen noch bis 5 Uhr gesperrt. Dann die A1 Lübeck-Hamburg auf der Norderelbbrücke. Staut es sich aktuell wegen eines Schwertransports in beiden Richtungen. Dann die A4. Erfurt Richtung Kirchheimer Dreieck ist zwischen Friedewald und Bad Hersfeld wegen eines defekten LKWs bis 6 Uhr noch gesperrt. Die A10 westlicher Berliner Ring Richtung Dreieck Werder ist zwischen Potsdam Nord und Leest noch bis 6 Uhr gesperrt. Dann die A25 Geesthacht Richtung Hamburg, die ist zwischen Bergedorf und Dreieck Hamburg Südost wegen einer Baustelle noch bis 5 Uhr gesperrt, also noch gut 3 Stunden. Dann die A39 Braunschweig Richtung Wolfsburg, die ist zwischen Kreuz Wolfsburg-Königslutter und Flechtorf nach einem Unfall aktuell gesperrt. Die A40 Duisburg-Essen ist zwischen Mülheim-Winkhausen und Mülheim-Heißen in beiden Richtungen noch bis nächsten Montag gesperrt. Ein Blick auf die A71 Erfurt Richtung Schweinfurt, die ist zwischen Oberhof und Suhl-Zellermeles wegen Wartungsarbeiten im Tunnel Hochwald noch bis 6 Uhr gesperrt. Und eine letzte Meldung noch, die A111 Dreieck Oranienburg-Charlottenburg, die ist zwischen Schulzendorfer Straße und Amfestplatz in beiden Richtungen wegen Wartungsarbeiten noch bis 5 Uhr gesperrt. Das war's, kommen Sie weiterhin gut durch diese Nacht.
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1: Und die kommt aus dem Studio von NDR Info in Hamburg. Ich bin Max Seib. Schön, dass Sie dabei sind. Wir schauen zu Beginn dieser Stunde nach Evian in Frankreich, denn dort findet seit gestern der G7-Gipfel statt. Und dieser Tag 1, der wurde durchaus mit Spannung erwartet. Denn das, was früher selbstverständlich war bei G7-Treffen, schöne Bilder, zur Schau gestellte Einigkeit, all das ist ja nicht mehr garantiert, seit Donald Trump wieder US-Präsident ist. Immer wieder gerät Trump mit anderen G7-Partnern aneinander, darunter auch Deutschland. Und so gab es durchaus im Vorfeld die Sorge, dass es in Evian zu einem Eklat kommen könnte. Zumindest an Tag 1 war davon aber keine Spur. Im Gegenteil. Julia Borutta ist unsere Korrespondentin beim G7-Gipfel, hat diesen ersten Tag verfolgt und ihn im Gespräch mit meiner Kollegin Nina Zimmermann eingeordnet. Die erste Frage an Sie war, die europäischen Staaten wollten US-Präsident Trump zu einer Änderung seiner Ukraine-Strategie bewegen. Mit welchem Erfolg?
2: Also sagen wir so, so viel Einigkeit gab es lange nicht mehr, so wenig Zwist auch über die Einschätzung der Lage. Da ist man sich tatsächlich sehr einig zu sehen, die Ukraine ist in einer Position der Stärke mittlerweile. Sie hat Fortschritte gemacht. Russland befindet sich in Schwierigkeiten. Da ist man sich einig, auch was das Ziel anbelangt, nämlich den Druck auf Russland zu erhöhen. Die USA sind ja wohl bereit, die Ölsanktionen gegen Russland wieder in Kraft zu setzen, jetzt wo das Abkommen mit dem Iran zustande zu kommen scheint. Und Trump hat ganz deutlich gesagt, Putin has to make a deal. Klar ist aber auch, dass das Zeitfenster für so einen Deal, wo man jetzt Druck auf Putin machen kann, klein ist. Bald stehen die nächsten Duma-Wahlen in Russland an und im Winter kann Russland wieder einen Energiekrieg gegen die Ukraine fahren. Also es muss jetzt doch schnell gelingen und die Hoffnung, dass man sich da jetzt wirklich untergehakt hat mit den USA, ist groß.
3: Die Gesten sind ja auch immer spannend bei diesen G7-Treffen. Wie war denn das Zusammentreffen zwischen Donald Trump und dem ukrainischen Präsidenten Zelensky, der ja auch angereist war?
2: Ja, also so gut, dass es womöglich ein zweites Treffen geben wird. Ob das dann zu zweit stattfindet oder mit weiteren Teilnehmern ist noch offen. Aber Zelensky hat bestätigt, dass es zu einem weiteren Gespräch kommen kann. Auf seinem Telegram-Kanal hat er ja auch Bilder veröffentlicht seines ersten Gesprächs mit Trump und dem US-Außenminister Marco Rubio. Für die Ukraine, so Zelensky, sei eine Stärkung der Flugabwehr das wichtigste Ziel. Dass es überhaupt jetzt zu diesem Zweiertreffen gekommen ist, kann man schon als Erfolg werten. Das ist wohl auch Emmanuel Macron gelungen, der Zelensky eine große Bühne geboten hat, ihm sozusagen quer durch den Garten zugerufen hat, als er ankam. Also er wollte ihm da wirklich eine besondere Position geben und es hat dieses erste Treffen gegeben.
3: Und auch aus deutschen Regierungskreisen heißt es ja, man spüre auf diesem Gipfel plötzlich deutlich mehr Einigkeit, eine völlig neue Tonalität von Trump. Aber Julia, dieser Versuch, man muss nur freundlich zu Trump sein, damit er wütend auf Putin wird, das ist in der Vergangenheit ja auch schon gescheitert. Wie groß muss da die Skepsis bleiben?
2: Also Skepsis ist bei Trump natürlich immer angebracht. Das wissen hier auch alle. Aber er scheint tatsächlich etwas die Geduld zu verlieren mit Putin. Er hat heute mehrfach betont, wie erschütternd es sei, dass bei diesem Krieg täglich tausende junger Menschen sterben. So schlimm sei das wie seit dem Zweiten Weltkrieg nicht mehr. Das habe er Putin auch gesagt am Telefon, als er mit ihm aus Anlass seines Geburtstages telefoniert hatte. Und außerdem, so lesen es hier zumindest die deutschen Diplomaten, wirkt vielleicht auch die Tatsache auf den US-Präsidenten, dass die EU der Ukraine ja 90 Milliarden Euro zur Verfügung gestellt hat und das eben erleichternd auf Trump wirken könnte, der ja innenpolitisch auch schon wegen des Kriegs im Iran ziemlich unter Druck steht. Also die Hoffnung ist auch bei Kanzler Merz groß, dass man den Krieg in der Ukraine doch noch gemeinsam mit den USA beenden kann.
3: Also heute standen vor allem Ukraine und Russland im Mittelpunkt. Was ist für morgen geplant in Evian?
2: Morgen kommt vielleicht mal endlich das Thema aufs Tableau, das Frankreich eigentlich ins Zentrum stellen wollte, und zwar das Thema des Welthandels, der Weltwirtschaft. Da soll es um die globalen Ungleichgewichte gehen, Chinas Handelsüberschuss, Europas Investitionsstau, die Schulden der USA. Außerdem soll es, so die Hoffnung von Macron, ein Abkommen geben für den besseren Zugang zu Chinas seltenen Erden. Ob das klappt, müssen wir noch ein Fragezeichen hintermachen, aber das wäre dann ein Punkt, den Macron sich fest vorgenommen hatte. Den Klimawandel hatte er schon sozusagen von der Agenda runtergenommen, um den US-Präsidenten nicht zu vergraulen.
3: Wird denn der US-Präsident, wird Donald Trump überhaupt bis zum Ende bleiben? Also eine Abschlusserklärung ist ja nicht geplant, oder?
2: Also ich glaube schon, dass er bleiben wird. Er hat ja eine sehr glamouröse Einladung zu einem großen festlichen Diner im Schloss von Versailles bekommen für Mittwochabend. Heute hat er gesagt, er möge schöne Orte und Versailles sei nun mal nicht Blattgold, sondern the real thing. Also das kann er schon, das auf den Punkt bringen. Das wird er sich nicht nehmen lassen und deshalb wird er wohl auch bleiben. Das bedeutet natürlich gleichwohl nicht, dass es eine Abschlusserklärung geben wird. Das ist noch völlig offen.
1: Also Abschlusserklärung offen, aber Donald Trump scheint sich auf Versailles zu freuen. Das soweit die ARD, die Einschätzung unserer ARD-Frankreich-Korrespondentin Julia Borutta. Eine Zwischenbilanz zum G7-Gipfel nach Tag 1. Konkrete Ergebnisse gibt es bei diesen Treffen ja selten. Was meist nachwirkt, das sind die Bilder, die dort entstehen. 2015 zum Beispiel beim G7-Gipfel in Elmau. Bundeskanzlerin Merkel und US-Präsident Obama im Gespräch vor einem Alpenpanorama. Merkel mit weit ausgestreckten Armen. Obama derweil lässig auf einer Bank sitzend. Dieses Bild, das ging damals um die Welt. Und wie wichtig diese Bilder sind, das weiß auch der Élysée-Palast, der auf dem Instagram-Kanal des französischen Präsidenten das jetzige Treffen der Staats- und Regierungschefs online begleitet. Angela Ulrich hat sich durchgeklickt und ist dabei auf eine ungewöhnliche Playlist gestoßen.
4: Macrons Élysée-Palast ist bekannt dafür, bei der digitalen Selbstdarstellung nichts dem Zufall zu überlassen. Beim Begrüßungsdefilé der Staats- und Regierungschefs ist das Instagram-Team zu Hochform aufgelaufen, mit Augenzwinkern und reichlich Ironie. In kleinen Clips unterlegen sie auf Instagram mit Musik, wie das Ehepaar Macron Hände schüttelt und Küsschen verteilt. Die Gäste laufen auf einer Art blauem Laufsteg auf sie zu, im Hintergrund der Genfer See, das Panorama atemberaubend. Donald Trump zum Beispiel herzt Brigitte Macron in Staccato-Form auf Instagram, rasant zu Tom Petty zusammengeschnitten. Love is a long road. Gefolgt von genau, Giorgia Meloni, die italienische Ministerpräsidentin im cremefarbenen Hosenanzug mit wehenden Hosenbeinen, übrigens mit Tochter angereist. Japans Ministerpräsidentin Takaishi bekommt japanischen Beat unter ihren schnellen Gang zum Ehepaar Macron gemischt. Das Ehepaar Carney aus Kanada federt die Rampe zu den Macrons im Insta-Clip mit Céline Dion hinauf. Die Kanadierin Dion, die gerade ihr Comeback angekündigt hat. Und klar, wem diese Musik gilt. Keir Starmer und Gattin Victoria aus Brexit-Land Great Britain. Sie mit Sonnenbrille im Bond-Style, das Kleid übrigens auch in Creme-Weiß. Opulent wird es bei Ursula von der Leyen. Musik. die Europa-Hymne. Bis hierher passte irgendwie alles, was sich die Instagram-Crew des Élysée ausgedacht hat. Aber dann sind da ja noch die Merzens, Friedrich und Charlotte. Er im marineblauen Anzug, sie im schwarz-weißen, eher strengen Kostüm. Und hier wird es wild. Hallo Lieblingsmensch von Popsängerin Namika. Bei dir kann ich sein, verträumt und verrückt sein. Amour fou, französische Liebe nach Berlin, neu entflammt nach dem Debakel um das Kampfflugzeug FCAS, um einen Panzer, der vielleicht auch nicht kommt, um massive deutsche Investitionen, die Frankreich ins Hintertreffen geraten lassen? Vielleicht hat Macrons Instagram-Team da dann doch etwas dick aufgetragen.
1: Angela Ulrich über die Macht der Bilder und wie man den G7-Gipfel online inszeniert. Ein Thema, das beim G7-Gipfel auch auf der Agenda stand und besprochen wurde, ist das mögliche Ende des Iran-Kriegs. Die USA und der Iran haben sich offenbar geeinigt, nur worauf genau und wie verlässlich das Ganze ist, das ist aktuell schwer zu beurteilen. Für den Welthandel besonders wichtig wäre natürlich die dauerhafte Öffnung der Straße von Hormus, doch auch dazu bisher nichts Handfestes, nichts Konkretes. Von US-Präsident Donald Trump hieß es nur, das Abkommen mit dem Iran sei vielversprechend, aber keine Garantie. Darüber hat meine NDR-Kollegin Liane Kossmann mit Sascha Lohmann gesprochen von der Stiftung Wissenschaft und Politik. Er ist Mitglied der Forschungsgruppe USA. Was liest er aus dieser Äußerung? Das sei keine Garantie. Wie tragfähig ist diese vorläufige Einigung?
5: Ja, es zeigt zum einen die große Erleichterung, dass die Kampfhandlungen jetzt wohl erstmal eingestellt scheinen. Auch, dass die Aussicht auf eine wirtschaftliche Erholung gegeben ist. Es zeigt aber auch andererseits, dass dieses Rahmenabkommen, dessen Text wir ja auch noch nicht kennen, in dem Sinne auch immer noch mit sehr vielen Zweifeln und Unsicherheiten behaftet ist und dass man da auch vorbauen möchte, dass man jetzt nicht sagt, es ist jetzt alles in trockenen Tüchern. Es ist zumindest ein erster wichtiger Schritt.
3: Wie wichtig ist es auch für Donald Trump selbst, auch innenpolitisch, dass dieses Abkommen jetzt zustande kommt und auch hält, gerade mit Blick dann auch auf die Midterms?
5: Das ist sicherlich ein wichtiger Punkt. Die wirtschaftlichen Folgen waren ja auch sehr spürbar in den Vereinigten Staaten. Preissteigerungen insbesondere bei Kraftstoffen, aber auch Inflation insgesamt. Der Präsident hat zwar immer wieder auch gesagt, zunächst, dass es eine ganz kurze Intervention sei, dass die wirtschaftlichen Folgen behandelbar oder eingrenzbar waren. Das ist alles in dem Sinne nicht so eingetreten. Das heißt, er muss jetzt schon schauen vor November, dass er da wieder mit wirtschaftlichem Aufschwung auch in den Wahlkampf gehen kann. Und das ist sicherlich ein wichtiger Antriebsfaktor für diesen jetzt Deal.
3: Ja, aber würden Sie dann sagen, da gibt es jetzt tatsächlich auch eine Perspektive, dass da auch wirtschaftliche Entlastung kommt?
5: Das muss man schauen. Das hängt sicherlich davon ab, wie schnell der Verkehr jetzt durch die Straße von Hormuz, diesen wichtigen Wasserweg, wo ja mit bis zu ein Fünftel der weltweiten Ölversorgung abgewickelt wird, dann auch tatsächlich geöffnet wird. Das ist in dem Sinne noch unsicher. Wir wissen auch noch nicht, muss Minenräumen passieren? Wenn ja, in welchem Ausmaß? Wie lange dauert es, bis der Stau sich auflöst? Das sind alles Fragen, die sicherlich auch sehr relevant sind mit Blick auf, löst sich das bis zu den Wahlen im November wirklich auf oder sind die Effekte nicht dann erst danach, dass sie dann eintreten?
3: Jetzt sind ja noch viele Fragen offen, auch wie es dann auch weitergeht in den Verhandlungen, wenn es dann ja auch um das iranische Atomprogramm geht. Iran, da hat man ja so den Eindruck, stellt da weiter Bedingungen, hält ja auch an Maximalforderungen fest. Man hat den Eindruck, entweder will der Iran keine endgültige Einigung oder Iran hat alle Trümpfe in der Hand. Wie sehen Sie das?
5: Ja, die Iraner haben ja sicherlich sehr gut verhandelt. Wir haben ja jetzt auch mit dem Rahmenabkommen erstmal nur den Status quo ante Ende Februar wiederhergestellt. Das heißt, die Straße von Hormuz soll geöffnet werden. Vorher war sie ja frei. Wir haben aber gleichzeitig noch keinen Hinweis darauf, wie eigentlich die Substanz des Abkommens weiter verhandelt werden soll. Da geht es ja darum, dass man sicherstellen möchte, dass der Iran keine Atomwaffen entwickelt. Das ist sicherlich auch noch der große Brocken, der bleibt. Jetzt geht die richtige Arbeit am Verhandlungstisch auch erstmal los. Und da muss man dann wirklich schauen, was dann dabei rumkommt. Aber es ist, wie gesagt, alles sehr, sehr unsicher zum jetzigen Zeitpunkt. Es ist ein Problem, was sich Trump durch den zweiten Angriff auf den Iran im Februar diesen Jahres selbst geschaffen hat. Das scheint er jetzt erstmal gelöst zu haben. Aber das weitaus größere Problem, eben die Transparenz und die Sicherheit herzustellen mit Blick auf die zivile Nutzung von Atomenergie in Iran, das ist sicherlich das, was jetzt in den Fokus rücken wird.
3: Die Rede ist ja dann auch von einer Aufhebung von Sanktionen für das Regime in Teheran.
6: Kann man das machen? Sollte man das machen aus Ihrer Sicht?
5: Ja, das ist ja das, was der Iran möchte. Das ist auch das Fund, mit dem die US-Regierung in diese Verhandlungen reingehen wird. Gleichwohl ist die Skepsis nicht nur international groß, auch im Kongress. Der Kongress hat 2015 ein Gesetz verabschiedet, wonach jedes Verhandlungsergebnis in Form einer Vereinbarung oder eines sonstigen Abkommens vorgelegt werden muss. Der Kongress wird darüber auch abstimmen. Auch republikanische Senatoren haben jetzt schon Zweifel angemeldet, ob das wirklich ein tragfähiger Kompromiss ist. Das heißt, auch hier muss Trump sehr viel Überzeugungsarbeit leisten unter den ihm ansonsten sehr willig folgsamen Republikanern, die aber hier auch schon Zweifel angemeldet haben. Das heißt, es wird auch hier sehr, sehr schwierig für ihn, da diese Sanktionserleichterungen wirklich zu gewähren, weil die sind auch mit hohen politischen Kosten, innenpolitischen Kosten immer verbunden.
6: Und was ist mit Israel? Bleibt Israel mit seinen Spezialinteressen gerade im Libanon auch ein Unsicherheitsfaktor für den US-Präsidenten, für Donald Trump?
5: Das auf jeden Fall. Der israelische Premierminister Netanyahu hat ja schon angekündigt, das sei Donald Trumps Abkommen. Er wird sich auch aus dem Südlibanon erstmal nicht zurückziehen. Das heißt, er hat hier schon eine Absetzbewegung vollzogen, dass er sich für den Fall positioniert, dass man da auch eine große Forderung des Iran, muss man sagen, nämlich die Kampagne im Südlibanon zu beenden, dass man sich davon distanziert. Man hat gesagt, man geht weiter möglichenfalls gegen die Hezbollah vor. Das heißt, auch hier ist Iran sozusagen von diesen israelischen Aktivitäten nochmal sehr stark betroffen. Und das könnte eben auch ein Faktor sein, der ein mögliches Abkommen eben zur Disposition stellt.
1: Sagt Sascha Lohmann von der Stiftung Wissenschaft und Politik in Berlin über die Fragen, wie belastbar die geplante Abmachung zwischen den USA und dem Iran ist und ob der Welthandel wieder in Schwung kommt.
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1: Wir machen jetzt einen harten thematischen Cut und gehen von der Weltpolitik auf den heimischen Frühstückstisch. Genauer gesagt widmen wir uns jetzt einem Allrounder, der sowohl aufs Brötchen kann, auch in Crepes oder in frischen Ingwertee zum Beispiel. Die Rede ist von Honig. Doch so unterschiedlich die Einsatzgebiete, so unterschiedlich sind auch die Preise. 3 Euro im Supermarkt bis zu 10 Euro für Premiumqualität beim Imker. Woran liegt das? Und wer entscheidet am Ende, was unser Honig kostet? Hanna Luft ist diesen Fragen mal nachgegangen.
7: Die Antwort beginnt überraschenderweise oft im Kleingarten. Zum Beispiel bei Tobias Markgraf in Leipzig. Er ist seit 16 Jahren Hobbyimker. Wirtschaftliche Interessen hat er keine. Er liebt einfach seine Bienen. Deshalb gibt er sein 500-Gramm-Glas für 6 Euro an Freunde und Bekannte ab. Am liebsten würde er den Honig sogar verschenken, auch wenn er weiß, dass sein günstiger Preis Folgen für andere hat.
8: Ja, ich kann mir schon vorstellen, dass wir den Berufsimkern sehr viel Kundschaft wegnehmen, weil es ja immer mehr Hobbyimker gibt. Und das kann ich schon gut verstehen, aber ich habe halt keine wirtschaftlichen Interessen an diesem Hobby. Deswegen werde ich ihn immer so günstig verkaufen, wie ich denke, dass es sinnvoll ist. Ja.
7: Ganz anders sieht das Peter Höfel, ebenfalls aus Leipzig. Auch er ist Hobbyimker, nimmt aber ganz bewusst 8 Euro für sein Glas. Er investiert Zeit und bis zu 2000 Euro im Jahr in sein Hobby und möchte, dass der Wert des Naturprodukts wertgeschätzt wird. Und er blickt dabei auch auf die Konkurrenz.
9: Ich habe auch das Gefühl, wenn wir Hobbyimker so arge Dumpingpreise nehmen, dann schadet das dem Berufsimkern. Und das ist irgendwie, ja, die müssen davon leben, ich nicht. Und damit kann ich denen Gefallen tun.
7: Ein Gefallen, den Dennis Herting dringend braucht. Er ist Berufsimker und Landesgeschäftsführer des Deutschen Berufs- und Erwerbsimkerbundes e.V. in Thüringen. Wenn er von 5-Euro-Gläsern mancher Hobbykollegen hört, schüttelt er nur den Kopf.
10: Katastrophe. Einfach Katastrophe. Weil die Arbeit ist dieselbe, die wir haben. Ob nun der Hobby- oder der Berufsimker, und sie verschleudern den Honig zu Preisen, wo ich sage, nee.
7: Herting selbst verlangt ab 6 Euro aufwärts, bei Spezialsorten auch mal fast 10 Euro. Denn er muss davon Lohnnebenkosten, Strom, Transport und Gläser bezahlen. Ein fairer Preis, von dem alle leben könnten, läge laut Herting zwischen 8 und 10 Euro. Doch der Hobbyimker von nebenan ist gar nicht sein größtes Problem. Es ist der Weltmarkt. Denn die Direktabfüller, an die Herting Honig in großen Fässern verkauft, zahlen aktuell teils nur noch rund 4 Euro pro Kilo. Der Grund? Importhonig gibt es für den Großhandel schon für 1,60 Euro. Auf diesem Weltmarkt haben deutsche Imker nämlich kaum etwas zu melden, erklärt Elena Kasztanova. Sie ist Professorin für internationalen Handel vom Lehrstuhl für Agrarwirtschaft der Hochschule Anhalt. Honig wird zwar nicht an der Börse gehandelt, aber die Macht liegt in den Händen weniger Akteure.
11: Es gibt nur 2 Länder größte Importeure und etwa 6 Länder größte Exporteure. Insofern können wir über gewisse Monopolisierung von Weltmarkt sprechen.
7: Die Importeure kommen aus Europa und den USA. Produziert wird vor allem in China, Indien und der Ukraine. Dabei landet ein großer Teil des importierten Honigs gar nicht direkt auf dem Frühstückstisch. Er wird von Lebensmittelherstellern verarbeitet, etwa für Müslis, Kekse oder Proteinriegel. Dort zählt vor allem der Preis. Wer bestimmt also den Honigpreis? Es ist ein Spannungsfeld. Auf der einen Seite der monopolartige Weltmarkt, der die Supermarktpreise diktiert. Auf der anderen Seite unzählige Hobbyimker, die den lokalen Preis oft nach Bauchgefühl festlegen. Und Berufsimker, die zwischen diesen beiden Stühlen um ihre Existenz kämpfen.
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1: Gut, eine halbe Stunde dauert es noch, dann mischt auch der Weltmeister mit bei der Fußball-WM in den USA, Kanada und Mexiko. Argentinien trifft um 3 Uhr deutscher Zeit auf Algerien. 2 Spiele gab es seit gestern Abend schon, vor gut 25 Minuten zu Ende gegangen. Norwegen gegen den Irak, am Ende eine klare Sache für die Skandinavier. Norwegen mit einem 4:1 Erfolg, Superstar Haaland mit 2 Treffern. Zuvor gab es am Abend schon ein erstes, zumindest kleines Ausrufezeichen von einer Nation, die man auf jeden Fall auf dem Zettel haben muss. Berichtet in unserem Sportblog Lars Pegelow.
12: Ja, und da hat sich einer der Mitfavoriten des WM-Turniers, nämlich Frankreich, schon ein bisschen in Position gebracht. Nach verhaltener erster Hälfte besiegte die Equipe Tricolore den Senegal am Ende nach deutlicher Leistungssteigerung mit 3:1. Torjäger Kylian Mbappé war mit 2 Toren überragend und André Siems hat das Spiel gesehen. Verdient der Sieg für Frankreich aus deiner Sicht?
13: Ja, das ist schwierig zu beantworten. Also wenn ich nur die erste Halbzeit gesehen hätte, dann hätte ich gesagt, dann kann ich nicht verstehen, dass die Franzosen gewonnen haben. Aber ein Spiel besteht halt nur mal aus 90 Minuten und die zweite Halbzeit hat schon eine wahnsinnige Dominanz von den Franzosen. Insgesamt 10 Torschüsse gehabt und davon sind halt nicht nur 3 drin gewesen, sondern 3 überragend drin gewesen. Vor allen Dingen dieses Weitschusstor zum Schluss von Kylian Mbappé. Deswegen, um deine Frage zu beantworten, ja, Frankreich hatte absolut gerechtfertigt gewonnen, weil der Senegal in der ersten Halbzeit, als die Franzosen tatsächlich sehr zurückgezogen begonnen haben, sich wenig zugetraut haben und dann am zweiten Durchgang sind sie aufgeblüht, von der Leine gelassen worden. Und dann sind sie halt einfach mal richtig ausgeschwärmt, haben die Positionen verändert und der Senegal ist nicht mehr mitgekommen. Deswegen 3:1 geht in Ordnung.
12: Und von East Rutherford, New York, gucken wir dorthin, wo es dann etwas ruhiger zuging. Heute nämlich nach North Carolina ins Quartier der deutschen Nationalmannschaft, die ja am Samstag wieder dran ist im zweiten Gruppenspiel gegen die Elfenbeinküste. Die Stimmung nach dem klaren Auftakterfolg gegen Curaçao ist entspannt, auch wenn im Teamquartier gefährliche Treffen möglich sind. Tabea Kunze begleitet das deutsche Team in den USA.
14: Auf diese Begegnung hätte Joshua Kimmich hier in Winston-Salem gut verzichten können. Der deutsche Kapitän hat im Teamquartier eine Schlange gesehen, und zwar eine giftige. Es soll ein sogenannter Kupferkopf gewesen sein. Das ist eine Giftschlange, die hier in North Carolina besonders häufig vorkommt. Die Nationalspieler sind gebrieft worden, dass diese Schlange giftig ist, dass man bei einem Biss ins Krankenhaus fahren muss, um sich dort behandeln zu lassen. Und ich habe auch noch mal nachgelesen, dass diese Bisse extrem schmerzhaft sein sollen. Also Joshua Kimmich wird sich von diesen tierischen Besuchern im Teamquartier auf jeden Fall fernhalten. Insgesamt hat er 40 Minuten auf der Pressekonferenz gesprochen und dabei immer wieder für Lacher gesorgt. Sportlich ist mir vor allem der Satz hängen geblieben, dass er im Team einen besonderen Hunger spürt, weil so viele Spieler noch keinen großen Titel mit der Nationalmannschaft gewonnen haben.
12: Von der Fußball-WM zum Fußball nach Europa. Dino Topmöller hat einen neuen Job. Der Ex-Trainer von Eintracht Frankfurt übernimmt zur neuen Saison den französischen Vizemeister RC Lens. Tennisprofi Alexander Zverev hat heute wieder ein Turniermatch bestritten. 9 Tage nach seinem French Open-Sieg trat er beim Rasenturnier in Halle an. Anke Feller.
15: In seinem ersten Einzelmatch nach dem Grand-Slam-Sieg in Paris tat sich Alexander Zverev schwer. Er hatte Probleme mit dem Umstieg auf den Rasenbelag. In Halle reichte es trotzdem zum Weiterkommen. In der ersten Runde besiegte er den Tschechen Vít Kopčiva mit 6:3, 4:6 und 6:2. Im Achtelfinale trifft der French Open-Sieger auf einen deutschen Gegner, Yannick Hanfmann, der überraschend den Viertelfinalisten der French Open, den Brasilianer João Fonseca, souverän in 2 Sätzen mit 6:2 und 6:2 besiegte.
12: Das deutsche Achtelfinale dann aber erst am Donnerstag auf dem Rasen von Halle in Westfalen.
1: Soweit der Sport in dieser Stunde mit Lars Pegelow.
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1: Der Westen wittert Morgenluft im Ukraine-Krieg. Auf dem G7-Gipfel in Evian waren sich alle einig, die Ukraine steht aktuell besser da als je zuvor in den knapp 4,5 Kriegsjahren und der Druck auf Russland müsse erhöht werden. Unser Gastautor heute ist Ulrich Schönbaum, Chefredakteur der Nordwest-Mediengruppe in Oldenburg. Er warnt, die Einschätzung am Rande des Treffens, Russland könnte kriegsmüde sein, mit Vorsicht zu genießen.
16: Putin zeigt bei seinem erklärten Ziel, zumindest den gesamten Donbass zu erobern und eine NATO-Mitgliedschaft der Ukraine zu verhindern, keinerlei Kompromissbereitschaft. Doch Putin hat zunehmend Schwierigkeiten zu erklären, warum er nicht weiterkommt. Die Einigkeit auf dem G7-Gipfel, den Druck auf den Aggressor in Moskau weiter zu erhöhen, bringt ihn in Zugzwang. Der Krieg hat sich verändert und offenbart russische Schwächen. Die Ukraine setzt mit Drohnenattacken auf die stolzen Städte Moskau und St. Petersburg mehr als Nadelstiche. Jeder dieser Angriffe offenbart Defizite im russischen Abwehrsystem und trägt den Schrecken des Krieges ins Zentrum der russischen Aufmerksamkeit. Bislang hat die russische Regierung alles versucht, die sogenannte militärische Spezialoperation aus dem Alltag der Bevölkerung herauszuhalten. Doch das wird angesichts ukrainischer Schläge weit jenseits der Front und spürbarer Folgen der Sanktionen immer schwieriger. Es wird leider keinen schnellen Frieden in der Ukraine geben. Doch die russische Übermacht bröckelt. Lange konnte Russland auf Zeit spielen. Nun läuft Putin die Zeit davon, seine Kriegsziele zu erreichen. Die Sorgen seiner Bevölkerung angesichts ukrainischer Drohnenattacken, steigender Preise und fehlender Perspektiven für ein Ende des verlustreichen Krieges könnten dabei zu seiner Achillesferse werden.
1: Ein Kommentar von Ulrich Schönborn. Frank Kappelan vom Deutschlandfunk meint, die Europäer brauchen Einigkeit und Donald Trump.
17: Alles steht und fällt einmal mehr mit dem amerikanischen Präsidenten. Donald Trump dominiert diesen Gipfel erneut. Sein Deal mit den Iranern, dessen Details er selbst noch nicht so richtig zu kennen scheint, gibt ihm Oberwasser. Russland sollte ein Abkommen mit der Ukraine schließen, fordert er nach dem Treffen mit Volodymyr Zelensky. Prompt macht in Evian das Wort von einer neuen Tonalität gegenüber Moskau die Runde. Die G7-Staaten sprechen erstmals wieder mit einer Stimme, wollen den Druck auf Putin auch mit neuen Sanktionen erhöhen. Die Verteidigungsbemühungen der Ukraine zeigen Erfolg. Die lange von Ungarn blockierte Freigabe eines zinslosen 90 Milliarden Euro Kredits für Kiew zeigt Wirkung. Die wirtschaftliche Situation in Russland verschlechtert sich weiter. All das weckt Hoffnungen, Putin endlich ernsthaft an den Verhandlungstisch zwingen zu können. Europa könnte dabei die Chance erhalten, nicht am Katzentisch zu sitzen, wenn es denn endlich mal mit einer Stimme sprechen würde.
1: Die Meinung von Frank Kappelan. Der Standard aus Österreich befürchtet, dass die Widerstandsfähigkeit der Ukraine Putin umso gefährlicher macht.
18: Der Drohnenangriff auf die Kiewer Marie-Entschlafenskathedrale lässt Schlimmes befürchten. Eine Attacke auf dieses Heiligtum der Orthodoxie war zuvor sogar den wütendsten Kriegstreibern in Moskau zu steil gewesen. Dass die Kirche trotzdem in Flammen stand, legt nahe, dass auch Putin selbst nicht mehr an den großen Sieg glaubt und auf pure Zerstörung setzt. Der Westen täte deshalb gut daran, die Ukraine gerade jetzt noch stärker als bisher zu unterstützen. Nicht mit Worten, sondern mit Flugabwehrmunition.
1: Und das waren die Standpunkte, zusammengestellt hat sie Martin Seiler.
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19: Um 2.31 Uhr mit Wolfgang Berger. Deutschland will in den nächsten Jahren rund 16 Milliarden Euro für neue Drohnen ausgeben. Investiert werde vor allem in Abwehr und Aufklärung, sagte Verteidigungsminister Pistorius bei einem Truppenbesuch in Niedersachsen.
20: Wir beschaffen Drohnen, die aufklären, wir beschaffen Drohnen, die wirken, sowie angreifende Drohnen eben abwehren können, also das gesamte Spektrum. Wir werden jeden Soldaten und jede Soldatin an Drohnen ausbilden. Das ist und wird weiter Bestandteil der Ausbildung sein. Drohnen, und das ist eine Lehre aus dem Krieg, den Putin gegen die Ukraine führt und in dem sich die Ukraine so überaus erfolgreich, gerade auch mit Drohnentechnologie wehrt. Drohnen sind längst Standard im Truppenalltag und das muss auch so sein.
19: Verteidigungsminister Pistorius. Im Bemühen um ein Ende des Ukraine-Krieges wollen die G7-Staaten den Druck auf den Angreifer Russland erhöhen. Man werde die Sanktionen verschärfen, auch im Öl- und Gassektor, heißt es in einer Erklärung der Staats- und Regierungschefs vor dem heutigen Abschluss ihres Gipfeltreffens im französischen Evian. Darüber hinaus wollen die G7-Staaten der Ukraine mehr weitreichende Waffen sowie Luftverteidigungskapazitäten liefern. Bundeskanzler Merz hatte sich bereits vor Veröffentlichung der Erklärung zufrieden mit den Gipfelgesprächen zum Ukraine-Krieg gezeigt. Die Innenminister von Bund und Ländern wollen bei ihrer heute Abend in Hamburg beginnenden Frühjahrskonferenz unter anderem über Maßnahmen gegen Sozialbetrug beraten. Einem Bericht der Bild-Zeitung zufolge wollen sie prüfen, ob EU-Bürgern der Anspruch auf Grundsicherung erschwert werden kann. Damit solle verhindert werden, dass insbesondere Südosteuropäer nach nur wenigen Monaten Arbeit in Deutschland bereits Anspruch haben. Geprüft werden solle auch eine Kürzung des Kindergeldes für EU-Ausländer in Deutschland, deren Kinder im Heimatland leben. Hamburgs Innensenator Grote hat sich unterdessen im Interview mit dem Redaktionsnetzwerk Deutschland dafür ausgesprochen, dass Deutschland straffällige Flüchtlinge künftig leichter abschieben kann. Papst Leo XIV. Hat sich gegen eine sogenannte Remigration von Zuwanderern ausgesprochen. Dies sei keine christliche Antwort, sagte er gestern Abend vor Journalisten in Castel Gandolfo. Wörtlich erklärte der Papst, zu sagen, diese Migranten schicken wir wieder nach Hause, ist so, als ob wir das Problem einfach vom Hals haben wollen. Rechtspopulistische Parteien in Europa fordern immer wieder, Migranten massenhaft in ihre Heimatländer abzuschieben. Das Wetter in Deutschland. Meist trocken, vereinzelt noch Schauer oder Gewitter, Tiefstwerte 18 bis 7 Grad. Tagsüber gebietsweise freundlich, auch dichtere Wolken, Schauer und selten Gewitter. Höchstwerte 18 Grad auf den Ostseeinseln bis 32 Grad am Kaiserstuhl. Am Donnerstag heiter im Nordosten und den Bergen, Schauer oder Gewitter 20 bis 36 Grad. Am Freitag anfangs freundlich, später Schauer und teils starke Gewitter bei 24 bis 38 Grad. Das waren die Nachrichten.
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1: Und er beginnt auf der A1 Hamburg Richtung Lübeck. Die ist zwischen Kreuz Bagdeheide und Bad Oldesloe wegen Fahrbahnerneuerungen noch bis 5 Uhr gesperrt. Die A4 Erfurt Richtung Kirchheimer Dreieck ist zwischen Friedewald und Bad Hersfeld wegen eines defekten LKWs bis 6 Uhr gesperrt. Dann der Blick auf die A9 Berlin Richtung Halle-Leipzig. Die ist zwischen Klein-Marzens und Köselitz wegen eines defekten Schwertransports aktuell gesperrt. Die A10 westlicher Berliner Ring Richtung Dreieck Werder. Die ist zwischen Potsdam Nord und Leest noch bis 6 Uhr gesperrt. Die A25 Geesthacht Richtung Hamburg. Die ist zwischen Bergedorf und Dreieck Hamburg Südost wegen einer Baustelle noch bis 5 Uhr gesperrt. Dann der Blick auf die A39 Braunschweig Richtung Wolfsburg. Die ist zwischen Kreuz Wolfsburg-Königslutter und Flechthorf nach einem Unfall aktuell gesperrt. Die A40 Duisburg-Essen ist zwischen Mülheim-Winkhausen und Mülheim-Heißen in beiden Richtungen noch bis nächsten Montag gesperrt. Zwei Meldungen haben wir noch. Die A71 Erfurt Richtung Schweinfurt. Die ist zwischen Oberhof und Suhl-Zellermelis wegen Wartungsarbeiten im Tunnel Hochwald noch bis 6 Uhr gesperrt. Und die A111 Dreieck Oranienburg-Charlottenburg, die ist zwischen Schulzendorfer Straße und am Festplatz in beiden Richtungen wegen Wartungsarbeiten bis 5 Uhr gesperrt. Das war's. Weiterhin gute Fahrt durch diese Nacht.
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1: Mit Max Seiber Mikrofon. Hallo. Wir schauen jetzt auf das Thema künstliche Intelligenz. Die kommt ja inzwischen in immer mehr Bereichen unseres Alltags zum Einsatz, beim Übersetzen, beim Zusammenfassen von Texten, beim Planen von Projekten oder auch Reisen, ebenso auch beim Programmieren. Für all das braucht KI Rechenleistung, und zwar eine Menge. Deswegen werden aktuell weltweit unzählige Rechenzentren gebaut, die allermeisten davon in den USA. Doch wie sieht's da bei diesem Thema eigentlich in Deutschland aus? Welche Rolle kann die Bundesrepublik in Zukunft spielen? Da schaut Nadja Mitzkert jetzt genauer drauf in 11KM, dem Tagesschau-Podcast.
2: Wenn Deutschland und die EU die KI-Zukunft mitgestalten wollen, dann brauchen sie Rechenzentren. Und genau da liegt ein Problem. Momentan sieht es so aus. 75% der weltweiten KI-Rechenleistung entsteht auf US-amerikanischem Boden. Europa kommt auf 5%. Gregor Schmalzried vom BR hat recherchiert, welche Folgen das für uns hat und in welche Richtung sich dieser Abstand aktuell entwickelt. Dafür nimmt er uns mit in einen kleinen Ort im Fränkischen, wo sich das ganze Dilemma ziemlich gut zeigt. Hallo Gregor, schön, dass du da bist.
21: Hi, ich freue mich, da zu sein. Die Stadt, um die es heute geht, heißt
3: Treuchtlingen. Treuchtlingen ist eine Stadt von etwa 14.000 Einwohnern. Wenn man sich das geografisch vorstellen will, dann ungefähr in einem Dreieck zwischen Nürnberg, Stuttgart und München, da in der Mitte, da liegt Treuchtlingen. Sehr viel Grün, sehr beschaulich, sehr schön. Und ich sag's mal so, wenn man das auf Google Maps aufmacht, dann muss man auch eine ganze Weile reinzoomen, bevor überhaupt ein Ortsname angezeigt wird. Also da ist nicht sonderlich viel in dieser Gegend. Das würde auch die Bürgermeisterin dort im Wesentlichen so unterschreiben. Denn mit der habe ich gesprochen. Die heißt Dr. Christina Becker. Und sie hat aber eine interessante Idee, was man dort an genau diesem Fleckland anstellen könnte.
4: Es kam uns die Idee eines grünen Rechenzentrums.
3: Denn was es in Treuchtlingen bereits gibt, sind geplante Windparks, geplante Photovoltaikanlagen. Und jetzt könnte doch dort auch, weil da auch ein bisschen Platz ist, eine Industrie ansiedeln, die all das braucht, nämlich Energie und Platz. Und zwar Rechenzentren, also große, ja, Hochleistungsrechenzentren für die Technologie der Zukunft, nämlich künstliche Intelligenz. Die wären hier eigentlich perfekt angesiedelt, meint Christina Becker.
4: Wir können keine riesig flächenintensive Industrien ansiedeln, aber kompakte, energieintensive Industrien, für die hätten wir jetzt das passende Angebot.
22: Und was ist Ihre Motivation dahinter? Also was erhofft sie sich von so einem KI-Rechenzentrum?
3: Sie erhofft sich einmal natürlich auch ein Stück weit Gewerbesteuer, also eine Stimulation für die lokale Wirtschaft, aber auch tatsächlich einen Abnehmer für diese ganze Energie, die dort erzeugt werden könnte. Denn irgendwo muss die ja hin und irgendwas muss man mit der machen. Und gerade gibt es ja kaum ein Feld, wo Energie so dringend gebraucht wird wie eben fürs Berechnen, für große Serverfarmen, alles, was mit künstlicher Intelligenz zu tun hat.
22: Das heißt, Treuchtlingen könnte unter Umständen ökonomisch von der Ansiedlung von diesem Rechenzentrum profitieren. Wie ist denn aktuell dann gerade der Stand der Dinge mit dem Projekt? Die Bürgermeisterin will es ja, hast du gesagt.
3: Genau, die Bürgermeisterin will das und sie ist auch nicht mal die Einzige.
4: Hier werden eigentlich die Infrastrukturen schon da. Und deswegen wird das eigentlich auch positiv gesehen. Man möchte gerne ein Gewerbe ansiedeln.
3: Und eigentlich müsste sie damit offene Türen einrennen, weil es gibt jetzt eine nationale Rechenzentrumsstrategie der Bundesregierung. Auch die Europäische Union möchte massig investieren in Gigafactories, in riesige KI-Rechenzentren. Aber es passiert nichts. Also niemand interessiert sich da wirklich dafür. Niemand möchte in Treuchtlingen an genau diesem Ort ein Rechenzentrum hinstellen. Und wir haben uns natürlich jetzt ausführlich mit dieser Frage beschäftigt, warum das eigentlich so ist und sind darauf gekommen, ja gut, so ein Rechenzentrum zu fordern und zu wollen ist das eine, aber es tatsächlich zu bauen, es zu planen und auch wirklich die Nachfrage dafür zu bekommen, das ist deutlich komplizierter, als sich viele denken.
22: Woran hakt's da dann eurer Recherche nach?
3: Da gibt es ein paar Gründe. Also einmal ist es so, dass es verschiedene Arten von Rechenzentren gibt. Es gibt Rechenzentren, die sind besonders gut geeignet für sofortige Antworten. Ja, also da kriege ich dann auch wirklich, wenn ich beispielsweise über meinen Computer zu Hause eine Anfrage hinschicke, möglichst schnell eine Antwort. Dafür wäre Treuchtlingen leider nicht so gut geeignet, weil es von der Lage her nicht so günstig ist. Also da müsste man ein kleines bisschen sogenannte Latenz einplanen. Das heißt, die Zeit braucht ein bisschen, bis die Antwort zurückkommt. Das wäre jetzt nicht so schlimm, wenn man da ein KI-Modell trainiert, zum Beispiel. Also wenn man es nicht aktiv betreibt, sondern es trainiert. Die Sache ist, es gibt eigentlich niemanden in Deutschland, der wirklich oft solche großen KI-Modelle trainiert. Wenn, dann ist das mal so ein Forschungsprojekt und das läuft dann durch und dann würden die Server für 2 Jahre leer stehen. Das kann natürlich auch nicht die Lösung sein. Also es wird immer gefordert. Ja, alle sagen, wir brauchen irgendwie eine europäische KI, eine deutsche KI. Aber in der Praxis sagt niemand, ja, was wir jetzt machen, ist, wir investieren jetzt massiv in das Training großer KI-Modelle, auch wenn wir das irgendwie alle wollen. So, das ist das eine Problem. Und das andere Problem ist tatsächlich auch, dass es gar keinen so großen Vorteil liefert, wenn ich direkt den Strom nebenan habe. Ja, weil aus Treutlingens Sicht ist das der Vorteil, dass man sagt, hey, wir haben hier doch Strom, wir haben hier Energie, können wir die nicht nutzen? Und in den USA zum Beispiel, da könnte man das. In den USA gilt, wenn ich einen lokalen Strompreis habe, den gibt es da, und ich baue mir ein Rechenzentrum und ich baue direkt daneben ein Kraftwerk, dann sinkt auch der Strompreis für dieses Kraftwerk. Hier bei uns in Deutschland haben wir einen einheitlichen Strompreis, der gilt in ganz Deutschland. Das heißt, es spielt wirtschaftlich gesehen erstmal gar keine Rolle, ob jetzt daneben Solarkraft vorhanden ist oder nicht. Und dann gibt es tatsächlich noch einen dritten Grund, und das ist auch der, den Christina Becker vermutet, warum die privaten Anbieter sich nicht wirklich bei ihr melden. Es gibt in Deutschland im Grunde genommen ein paar Ballungszentren für KI-Rechenzentren. Das ist einmal im Bereich Berlin-Brandenburg, aber es ist auch im Bereich Frankfurt, wo historisch auch einfach fast der größte Datenknotenpunkt sozusagen in ganz Europa sich befindet. Und mittlerweile wird auch viel im Raum München gebaut. Aber irgendwo, ja, zwischen Nürnberg, Stuttgart und München, das kennt man noch nicht so richtig. Da gibt es keine bestehenden Verträge, da kennt man die Kommunalpolitik nicht, da weiß man nicht genau, was einen erwartet. Und das ist heutzutage tatsächlich ein ziemliches Risiko. Das kann auch manchmal schiefgehen. Also es gab da in Hessen beispielsweise neulich den Fall von Groß-Gerau.
5: 5 Gebäude will der Investor Vantage Data Centers eigentlich im Groß-Gerauer Gewerbegebiet errichten. Für ein Rechenzentrum mit 160 Megawatt Datenleistung. Das wäre eines der bislang größten Rechenzentren im Rhein-Main-Gebiet. Dafür hätte Vantage mehr als 2,5 Milliarden Euro in Groß-Gerau investieren wollen.
3: Es gab bereits sehr weit fortgeschrittene Verhandlungen um ein Rechenzentrum, und das wurde letztlich von einer Stadtverordnetenversammlung abgesägt. Relativ spät, nach 3 Jahren Vorlauf, haben sich die Stadtverordneten gegen dieses Rechenzentrum entschieden. Und das zeigt halt auch ein bisschen, es ist immer ein Risiko. Also wenn man irgendwo was bauen möchte, wo noch nichts ist, dann nimmt man letztlich immer in Kauf, dass ja die Stadtbevölkerung oder ein Stadtrat oder wer auch immer auf einmal sagt, ach, wisst ihr was, eigentlich brauchen wir das doch nicht. Die Debatte rund um Rechenzentren ist schon länger nicht mehr eine rein wissenschaftlich-technische, sondern es ist auch eine, die sehr emotional aufgeladen ist. Alle sind sich irgendwie einig, wir brauchen Rechenleistung, wir brauchen Rechenzentren, aber wenn das niemand haben möchte vor Ort, also bitte ja, Rechenzentren, aber nicht bei uns, das geht nicht auf, diese Rechnung.
22: Du beschäftigst dich ja in deinem KI-Podcast unter anderem ganz regelmäßig mit diesen Themen. Kannst du mal ganz einfach erklären, wie KI und Rechenzentren zusammenhängen?
3: Letztlich sind Rechenzentren einfach der Ort, an dem KI entsteht. Also gibt im Wesentlichen 2 Gründe, warum man das braucht. Das erste ist zum Training der KI-Modelle. Also ChatGPT gibt es ein KI-Modell, in Claude und Gemini. Das sind riesige Programme, in denen sehr viele Daten natürlich drinstecken, und die müssen erstmal gebaut werden. Das passiert in Rechenzentren. Und dann gibt es natürlich noch den Betrieb dieser Rechenzentren. Also jedes Mal, wenn ich in ChatGPT oder in jedes andere KI-Tool eine Anfrage reinschicke, dann wird das weitergeleitet an einen Server. Und dieser Server, der steht in einem Rechenzentrum und verarbeitet diese Anfrage. Und das ist interessant, weil da macht es jetzt einen Unterschied, wo dieser Server steht. Wenn ich nämlich einfach nur in einem Gratis-Account bin, in ChatGPT oder Gemini oder Claude, dann steht dieser Server höchstwahrscheinlich in den Vereinigten Staaten. Wenn ich für ein Unternehmen arbeite und das Unternehmen einen entsprechenden Vertrag hat mit dem Anbieter, dann steht der Server wahrscheinlich in Europa, aber ist entsprechend immer noch ein bisschen abhängig von dem, was die Amerikaner machen, weil die Amerikaner haben den ja dahingestellt und die betreiben den. Und im Zweifelsfall, da wird viel diskutiert um den sogenannten Cloud Act, könnten die Amerikaner sogar auf diese Daten zugreifen, die sich dort auf diesem Server befinden.
22: Ich hatte vorab einmal nachgelesen in einem Gutachten, was das Bundeswirtschaftsministerium in Auftrag gegeben hat, das von Anfang 2025 steht. Wir haben etwa 2000 Rechenzentren in Deutschland jetzt schon, und Deutschland sei der größte Standort für digitale Infrastruktur in Europa. Jetzt mal ein bisschen ketzerisch gefragt, reicht das nicht? Warum brauchen wir noch mehr Rechenzentren, wie zum Beispiel in Treuchtlingen?
3: Tatsächlich ist Europa insgesamt leider nicht sonderlich gut dabei. Also der Beste in Europa zu sein, ist einfach ein bisschen wie der beste Fußballer bei Curaçao zu sein oder so. Es ist vielleicht nett, aber man macht jetzt damit international keinen großen Unterschied. In Europa stehen in etwa 5% der weltweiten KI-Rechenleistung. In den USA stehen 70-75%. Und die USA werden aktuellen Prognosen zufolge diese Leistung in den nächsten 5-10 Jahren nochmal verzehnfachen. Also es kann gut sein, dass da noch was dazwischen kommt, aber es ist absoluter Wahnsinn, wie viel die da bauen. Das heißt, wir sind jetzt schon massiv im Hintertreffen und fallen ehrlicherweise so oder so zurück, egal was passiert. Es sei denn, es passiert irgendwas sehr Unvorhergesehenes. Und das ist halt wichtig, weil das Thema KI nicht einfach nur irgendein Infrastrukturthema ist, sondern es ist wahrscheinlich das Infrastrukturthema. Also so wie man vor 30 Jahren über Internetanschlüsse gesprochen hat, spricht man gerade über KI. Und es wird zunehmend klar, wenn wir selber nicht in der Lage sind, eigene KI zu bauen, eigene KI zu betreiben, dann machen wir uns quasi komplett abhängig von denjenigen, die uns diese KI zur Verfügung stellen können. Und das sind in der Regel die USA und vielleicht noch China.
22: Und das sollte ein Grund sein, sich Sorgen zu machen?
3: Ich glaube, vor ein paar Jahren gab es schon Leute, die sich darüber Sorgen gemacht haben. Die wurden immer so ein bisschen belächelt. Ja, da hat man gesagt, ja, okay, gut.

0: geliefert bekommen von außerhalb, dann machen wir uns natürlich enorm abhängig von denjenigen, die uns diese KI liefern können. Und das sind China und die USA.
1: Und was heißt das? Ich finde, das ist auch sowas, das hört man so oft, ne? Wir dürfen uns nicht abhängig machen von den USA, von China. Was würde das dann konkret heißen?
0: Es gibt da ein sehr konkretes Szenario, das nennt sich Europe 2031, Europa 2031. Und es ist ein, ich würde mal sagen, spekulativer Bericht. Das sind einige KI-Forscher und Experten und noch Investoren ist mit dabei. Die spielen einmal die nächsten 5 Jahre sozusagen durch. Die sagen, was passiert eigentlich, wenn Europa auf dem Pfad bleibt, auf dem es gerade ist? Und das bedeutet, die europäische Industrie tut sich immer schwerer, weil natürlich KI auch ein Riesenproduktivitätsschub sein könnte für die Industrie. Aber wenn wir diese KI nicht selber bauen, sondern jedes Mal, wenn wir KI nutzen, sozusagen was abzweigen müssen, wie so eine Steuer an die KI-Hersteller, dann bleibt immer weniger von dem dort erwirtschafteten Geld hier. Das sorgt dann irgendwann dafür, dass unsere Sozialsysteme unter Druck geraten, weil hier weniger Geld verdient wird. Und in diesem Szenario Europe 2031, das so eine Art Weckruf auch sein soll für die Europapolitik und für die Bundespolitik, da endet das dann im Jahr 2031 damit, dass Europa zwischen China und den USA quasi zerrieben wird. Und alles, was uns bleibt, ist mit einem von den zweien einen Deal zu machen, um zu sagen, gut, dann werden wir jetzt so eine Art Vasallenstaat von einer der zwei Großmächten, aber spielt international keine wirkliche Rolle mehr. Das ist das Szenario, auf dem laut dieser Forscher wir in Europa zusteuern. Und ich finde das persönlich auch ehrlich gesagt nicht so unplausibel, was die da zeichnen.
1: Gregor, du hast es vorhin schon mal kurz angesprochen. Es gibt eine nationale Rechenzentrumstrategie hier in Deutschland. Und auch Europa, hast du ja gesagt, möchte, dass mehr Rechenzentren in den Mitgliedstaaten entstehen. Was sind da so die Ziele? Wo will man hin?
0: Die Ziele sind es vor allem, mehr Rechenleistung zu schaffen. Also die KI-Rechenleistung soll sich vervierfachen in Deutschland. Das soll aber auch natürlich auf umweltfreundliche Art und Weise passieren. Also Deutschland, das ist das Ziel, soll quasi das Beispiel dafür werden, das zeigt, dass wir Hochleistungsrechner und grünen Strom und Nachhaltigkeit zusammendenken sollen. Das ist das erklärte Ziel der Bundesregierung.
1: Und ist es möglich? Weil ehrlicherweise, wenn ich an so ein Rechenzentrum denke, habe ich im Kopf ein Bild von einem sehr großen Gebäude. Es ist irgendwie laut durch diese Belüftungssysteme. Der Wasserverbrauch ist hoch, der Stromverbrauch ist hoch. Wie nah ist das dran, was ich da im Kopf habe, an der Realität?
0: So weit weg von der Realität ist das nicht, was du da sagst. Tatsächlich rein das Optische, das trifft das schon ganz gut. Ich glaube aber, du denkst vor allem an amerikanische Rechenzentren. Das sind die, die auch in den letzten Monaten immer wieder in den Medien gelandet sind. Ich habe auch mit Dr. Ralf Hintemann über dieses Thema gesprochen. Er ist seit über 25 Jahren Forscher zum Thema Rechenzentren, aktuell am Borderstep-Institut für Innovation und Nachhaltigkeit.
2: Also gerade diese neuen großen Rechenzentren, die kann man sich wirklich vorstellen, das sind riesige Industriehallen.
0: Und innen drin stehen große Schränke und in diesen Schränken sind jeweils bis zu 40 Computer übereinander gestapelt.
2: Und die brauchen alle Strom und jeder einzelne von diesen Servern braucht 20 mal so viel Strom wie ein Notebook. Ja, und wenn ich dann 40 davon habe, dann kann man sich ungefähr vorstellen, wie heiß das wird da drin.
0: Denn all diese Rechner, die produzieren natürlich nicht nur KI und Rechenleistung, die produzieren auch jede Menge Wärme. Und diese Wärme muss irgendwo hin.
1: Und du hast gesagt, das ist das Bild von amerikanischen Rechenzentren. Unterscheiden sich dann die in Deutschland und oder Europa von dem, was du gerade geschildert hast?
0: In den USA hat sich rund um das Thema Rechenzentren fast so eine kleine Art von Kulturkrieg entwickelt in den letzten Monaten und Jahren, weil diese Rechenzentren werden oft ohne große Genehmigungsverfahren gebaut oder zumindest stark abgekürzte. Die landen in der Nähe von kleinen Städten. Oft wird sogar ein kleines Kraftwerk auch noch direkt daneben gesetzt, weil ja irgendwo muss der Strom ja herkommen für dieses Rechenzentrum. Und teilweise ist das dann auch relativ laut. Also es macht Geräusche, die Wasserqualität sinkt womöglich. Also es gibt da alle möglichen Horrorstories, die sich aus Amerika erzählt werden. Dr. Ralf Hintemann meint, in Deutschland wäre aber sowas eigentlich nicht möglich.
2: Die USA kann man nicht 1:1 mit Europa und erst recht nicht mit Deutschland vergleichen. Also wir haben in den USA deutlich andere Rahmenbedingungen.
0: Wir hier in Deutschland haben mit die, das kann man so sagen, streng

0: Längsten Umweltvorgaben für Rechenzentren weltweit. Das gilt dann sowohl für die Lärmemissionen, aber auch tatsächlich für den Energieverbrauch. Also es gibt da einen Grenzwert, der quasi errechnet, wie effizient ein solches Rechenzentrum sein muss. Und der ist in Deutschland ziemlich ambitioniert. Gleichzeitig sollen die in Zukunft auch fast ausschließlich mit erneuerbaren Energien betrieben werden. Also wir sind da schon, würde ich sagen, sehr weit vorne, was diesen Teil angeht, der Regulierung. Und in der Praxis ist wahrscheinlich, das meint auch Ralf Hintermann, ein solches Rechenzentrum jetzt, wenn man es vergleicht mit anderen Industrien, gar kein so unangenehmer Nachbar. Ja? Es gibt nicht so viel Verkehr, es werden keine Schadstoffe in die Luft ausgestoßen. Es ist halt nur einfach nicht sehr hübsch.
1: Ein Thema bei der Diskussion um solche großen Rechenzentren ist ja immer wieder auch der Wasserverbrauch. Wie sieht es damit aus?
0: Ja, diese Rechenzentren brauchen Wasser zum Kühlen. Zumindest die allermeisten verwenden auch dafür Wasser.
2: Dann wird der Verdunstungseffekt von Wasser genutzt, also so wie wir im Sommer schwitzen und die Feuchtigkeit auf der Haut erzeugt Kühle, nutze ich das auch im Rechenzentrum. Ich verdunste Wasser im Rechenzentrum. Dadurch wird Kälte erzeugt und damit spare ich Strom, um Kälte zu erzeugen.
0: Das hat mir auch Ralf Hintermann gesagt, der Experte für Rechenzentren.
2: Je mehr Wasser ich verbrauche, umso weniger Strom brauche ich im Rechenzentrum. Also wenn ich in Regionen bin, wo ausreichend Wasser zur Verfügung steht, ist es aus ökologischer Sicht besser, das Wasser zu verdunsten, als Strom zu verbrauchen. Schwierig wird es, wenn ich in Regionen bin, wo ich wenig Wasser habe, wo ich sogenannten Wasserstress habe.
0: Es ist halt immer ein bisschen die Frage, womit man dieses Wasser vergleicht, weil da tauchen dann immer lustige Zahlen auf, wie das füllt dann so und so viele Pools. Aber man kann es ja auch vergleichen mit anderen Industrien und beispielsweise auch in den USA, wo es deutlich weniger Umweltvorgaben gibt, verbrauchen diese Rechenzentren nur einen ganz kleinen Teil von dem Wasser, was beispielsweise Golfplätze verbrauchen. Und ich würde sagen, gut, wenn wir auf eine Sache verzichten müssten im Sinne der Gesellschaft, dann wären es wahrscheinlich eher die Golfplätze. Also man kann sich da immer das rauspicken, was einem gefällt.
1: Und wie schätzt du das ein? Kann es eigentlich so richtig grüne Rechenzentren geben? Weil Energienutzung ist ein Aspekt, Wasserverbrauch ist ein anderer. Aber dann gibt es ja zum Beispiel auch so Komponenten wie die Hardware, die da verbaut ist in diesen Rechenzentren. Auch deren Produktion erzeugt irgendwie CO2-Emissionen, braucht Wasser und so weiter und so fort. Also ist es eigentlich überhaupt möglich, ein grünes Rechenzentrum zu bauen?
0: Also du hast völlig recht, dass am Ende des Tages ist das eine Hardware-Investition und eine, die viele Rohstoffe benötigt. Die Hoffnung und die Kalkulation ist natürlich, dass wir dieses Rechenzentrum dann irgendwann später natürlich auch nutzen können, um anderswo effizienter werden zu können und anderswo Strom zu sparen. Also das ist ja einer der beliebtesten Anwendungsbereiche von KI, dafür zu sorgen, dass Prozesse besser ablaufen können, dass wir Routen besser ausrechnen können, damit ein Schiff vielleicht ein paar Kilometer weniger fahren muss. Und wenn man das oft genug hochrechnet, dann spart man sich da wiederum auch Energie und Ressourcen. Also eine insgesamt effizientere, schnellere und grünere Welt könnte vielleicht entstehen, wenn wir jetzt genug in KI investieren. Das ist zumindest die Kalkulation auf der Seite. Ehrlicherweise, niemand weiß ganz sicher, ob das am Ende so aufgeht. Ich glaube aber, wenn wir einfach komplett auf KI verzichten würden, dann würde uns das wahrscheinlich auch nicht weiterbringen, weil diese Rechenzentren, die werden gebaut auf der Welt. Vielleicht wäre es besser, wenn zumindest ein paar von denen auch bei uns gebaut werden, wo wir bestimmte Vorstellungen dafür haben, wie das aussehen soll.
1: Das heißt, es klingt durch, du bist der Meinung, wir brauchen diese Rechenzentren, wir brauchen sie auch hier in Deutschland und in Europa. Können wir nochmal auf die europäische Ebene schauen? Gibt es eine dezidierte politische Strategie in Sachen Bau von KI-Infrastruktur?
0: Die gibt es. Also die Europäische Union hat da vor, massiv zu investieren. Es läuft gerade eine Ausschreibung für die sogenannten AI-Gigafactories der EU. Auch Deutschland ist damit im Rennen.
3: When President von der Leyen launched the Invest AI initiative in Paris beginning of this year, the objective was to mobilize more than 200 billion euros for investments in AI.
0: Das sagt Henna Virkkunen. Die ist bei der EU-Kommission für technologische Souveränität zuständig. Das ist, wenn man das im internationalen Vergleich hinstellt, ehrlicherweise nicht wahnsinnig ambitioniert. Es ist sehr hoch ambitioniert für europäische Verhältnisse. Also, es geht da um dreistellige Milliardenbeträge. Aber wenn wir das vergleichen mit dem, was Google und Meta und die anderen amerikanischen Tech-Riesen reinstecken, ist es ehrlicherweise immer noch ziemlich bescheiden, selbst wenn all dieses Geld wirklich abgerufen und eingesetzt wird. Ich bin da immer so ein bisschen zwiegespalten, weil einerseits finde ich es ja ganz gut, dass irgendein Milliardär sich nicht einfach entscheiden kann, dass er irgendwo, ob in Treuchtlingen oder sonst wo, einen Haufen Riesenrechenzentren und Kraftwerke hinbaut und dann nicht wirklich was dagegen getan werden kann, wenn die Anwohner das gar nicht wollen. Gleichzeitig ist KI halt eine Technologie, die sich sehr schnell entwickelt und wo man wirklich auch jetzt eigentlich sehr viele Investitionen bräuchte. Und da redet die EU gerne drüber, dass das passiert. Und man hört immer wieder große Begriffe wie die Invest-AI-Strategie und wie viel Geld da jetzt in die Hand genommen werden soll und so weiter. Aber es tut sich ehrlicherweise nicht sonderlich viel.
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1: Um 3 Uhr mit Wolfgang Berger. Die Staats- und Regierungschefs der 7 wichtigsten Industriestaaten setzen ihr Treffen im französischen Evian heute fort. Hauptthema ist die Lage der Weltwirtschaft. Aus Evian Georg Schwarte.
2: Auf dem Themenzettel am Morgen eine nachhaltige Wachstumsagenda für die Welt in Zeiten von Krieg und Krisen. Heute Mittag dann dreht sich hier alles um das Thema künstliche Intelligenz. Darüber werden Kanzler Merz, US-Präsident Trump und die übrigen Gipfelteilnehmer am Nachmittag auch mit den Gründern und Vorstandschefs von KI-Unternehmen wie OpenAI, Meta oder auch Google DeepMind diskutieren, bevor der G7-Gipfel vom Gastgeber Frankreich zu Ende geht. Im kommenden Jahr übernehmen dann die Amerikaner den Vorsitz der 7 wirtschaftsstarken Nationen der Welt.
1: Außerdem wollen die G7-Staaten noch mehr Druck auf Russland machen. Das steht in einer gemeinsamen Erklärung, die in der Nacht veröffentlicht wurde. Darin kündigen die Staats- und Regierungschefs schärfere Sanktionen an, auch im Öl- und Gassektor. Die Ukraine soll bei der Luftverteidigung stärker unterstützt werden. Ziel ist, der G7-Erklärung zufolge, eine neue Dynamik in die Verhandlungen mit Russland zu bringen. Nach dem Abkommen mit dem Iran gäbe es dafür jetzt, so wörtlich, ein Momentum. Die Bundeswehr soll für 16 Milliarden Euro neue Drohnen bekommen. Das hat Verteidigungsminister Pistorius angekündigt. Investiert wird demnach in Abwehr- und Aufklärungssysteme, aber auch in Angriffstechnologie. Alle Teilstreitkräfte sollen entsprechend geschult werden. Bei einem Truppenbesuch in Niedersachsen sagte Pistorius wörtlich: Wir werden künftig jeden Soldaten und jede Soldatin an Drohnen ausbilden. Wie wichtig das sei, habe der Krieg gegen die Ukraine gezeigt. Bei der Fußball-WM hat Norwegen mit 4:1 gegen den Irak gewonnen. Auch Mitfavorit Frankreich ist mit einem Sieg gestartet. Beim 3:1 gegen den Senegal war Stürmer Kylian Mbappé der entscheidende Mann. Aus dem ARD-WM-Team Silke Heine.
3: Es ist ein Auftakt nach Maß für die Equipe Tricolore, die sich zu Beginn der Partie schwer tat. Dank einer Leistungssteigerung in der zweiten Spielhälfte gelang aber der erhoffte Auftaktsieg. Kylian Mbappé erzielte beim 3:1-Erfolg 2 Tore und stieg damit zu Frankreichs Rekordtorschützen auf. In der Nacht greift dann auch der Weltmeister ins Geschehen ein. Argentinien startet gegen Algerien in das Turnier. Für Argentiniens Superstar Lionel Messi ist es der Start in seine 6. WM.
1: Und das waren die Nachrichten. Hier noch das Wetter in Deutschland. Tagsüber ist es gebietsweise freundlich, auch dichtere Wolken, Schauer und selten Gewitter. Höchstwerte 18 Grad auf den Ostseeinseln bis 32 Grad am Kaiserstuhl. Am Donnerstag dann heiter im Nordosten und den Bergen Schauer oder Gewitter 20 bis 36 Grad. Am Freitag anfangs freundlich, später gibt es Schauer und teils starke Gewitter bei 24 bis 38 Grad. Es ist 3:03 Uhr.
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5: Wir blicken auf die Straßen, beginnen mit der A1 Hamburg Richtung Lübeck. Die ist zwischen Kreuz Bargteheide und Bad Oldesloe wegen Fahrbahnerneuerungen noch bis 5 Uhr gesperrt. Die A4 Erfurt Richtung Kirchheimer Dreieck ist zwischen Friedewald und Bad Hersfeld wegen eines defekten LKWs bis 6 Uhr gesperrt. Der Blick auf die A9 Berlin Richtung Halle-Leipzig, die ist zwischen Kleinmarzehns und Köselitz wegen eines defekten Schwertransports aktuell gesperrt. Die A10 westlicher Berliner Ring Richtung Dreieck Werder ist zwischen Potsdam Nord und Leest noch bis 6 Uhr, also knapp 3 Stunden gesperrt. Dann die A25 Geesthacht Richtung Hamburg, die ist zwischen Bergedorf und Dreieck Hamburg Südost wegen einer Baustelle noch bis 5 Uhr gesperrt. Die A39 Braunschweig Richtung Wolfsburg ist zwischen Kreuz Wolfsburg, Königslutter und Flechtorf nach einem Unfall aktuell gesperrt. Die A40 Duisburg-Essen ist zwischen Mülheim-Winkhausen und Mülheim-Heißen in beiden Richtungen noch bis nächsten Montag gesperrt, also noch gut 5 Tage. Die A71 Erfurt Richtung Schweinfurt ist zwischen Oberhof und Suhl-Zellermelis wegen Wartungsarbeiten im Tunnel Hochwald noch bis 6 Uhr gesperrt. Und der Blick auf die A111 Dreieck Oranienburg-Charlottenburg, die ist zwischen Schulzendorfer Straße und am Festplatz in beiden Richtungen wegen Wartungsarbeiten noch bis 5 Uhr gesperrt. Das war's, Ihnen weiterhin gute Fahrt.
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5: Und die kommt vom Norddeutschen Rundfunk aus Hamburg. Ich bin Max Seib. Hallo. Wir schauen in der ARD-Infonacht natürlich weiter auf die Fußball-WM. Vor wenigen Minuten ist der Weltmeister ins Turnier gestartet, Argentinien mit Lionel Messi gegen Algerien. Wir schalten im Laufe des Spiels immer wieder zu unserer Reporterin, wollen jetzt aber erstmal mit einem anderen Thema beginnen, und zwar mit der Ukraine. Anfang der Woche haben die Beitrittsverhandlungen mit der EU offiziell begonnen. Ein lang ersehnter Schritt für das Land, allerdings noch mitten im Kriegsalltag, denn nach wie vor muss sich die Ukraine gegen schwere Angriffe aus Moskau verteidigen. Dabei ist der Krieg längst nicht das einzige Fragezeichen bei diesen Verhandlungen. Auch Fragen, wie es mit der Korruption im Land aussieht und ob das Rechtssystem EU-Standards entspricht, werden darüber entscheiden, ob und wann die Ukraine tatsächlich Teil der Europäischen Union wird. Wie laufen die Verhandlungen ab? Worauf kommt es jetzt an? Diese Fragen beantwortet unser EU-Korrespondent Thomas Spickhofen.
6: Von einem Mega-Montag für die Erweiterung der Europäischen Union spricht die zuständige Kommissarin Marta Kos.
7: It is a mega Monday for me.
6: Mega-Montag, nicht nur, weil nun die Beitrittsgespräche für die Ukraine und Moldau begonnen haben, sondern auch, weil Montenegro zwei Verhandlungskapitel abgeschlossen hat. Das Land will schon 2028 der Union beitreten. Für die Ukraine wird es dagegen noch einige Zeit dauern und doch viele Jahre schneller gehen als bei allen anderen Kandidaten. Im Februar 2022 hat Kiew die Aufnahme in die EU beantragt, kurz nach dem russischen Überfall. 4 Jahre später erkennen wir an, welchen Fortschritt die Ukraine bei den Reformen bereits gemacht hat, inmitten eines grauenhaften Krieges, sagt Kos.
7: We are now formally recognizing the reform progress Ukraine has made over the past years.
6: Den Beginn der Verhandlungen hatte Ungarn über lange Zeit blockiert. Das hat sich erst mit dem Machtwechsel in Budapest im vergangenen Monat geändert. Die Verhandlungen sind in 35 einzelne Themenfelder unterteilt, die zu 6 Paketen zusammengeschnürt werden, sogenannten Clustern. Im ersten Cluster geht es unter anderem um das Justizsystem und den Schutz von Grundwerten. Später folgen zum Beispiel die Regeln für den Binnenmarkt, für Wettbewerbsfähigkeit und Nachhaltigkeit, für die Landwirtschaft und die Außenpolitik. Der ganze Prozess ist schon sehr kompliziert, kritisiert die österreichische Außenministerin Beate Meinl-Reisinger.
8: Er ist sehr lang, er ist sehr bürokratisch und er hat unendlich viele Stellen, an denen es einstimmige Beschlüsse braucht. Das halte ich nicht für klug.
6: Um der kriegsgebeutelten Ukraine eine konkrete Perspektive zu geben, hat Bundeskanzler Merz als Zwischenschritt einen Sonderstatus vorgeschlagen, mit Sitz in der Kommission, im Parlament und am Tisch der Regierungschefs, aber ohne Stimmrecht. Dafür will er auch beim EU-Gipfel Ende der Woche werben. Andere dagegen warnen davor, den vollen Beitritt der Ukraine dabei aus den Augen zu verlieren. Es sollte eigentlich keine Sonderbehandlung geben, sagt die schwedische Außenministerin Maria Seterngard. Es sei im eigenen Interesse der EU und der beste Weg zum Frieden, wenn die Ukraine Teil der Union wird.
9: There is not supposed to be any special treatment, but it is in our interest and it is the best way to achieve peace, to make sure that Ukraine can become part of the EU.
6: Bis zum Sommer sollte der Rat auch die anderen Verhandlungspakete auf den Weg geben, fordert Erweiterungskommissarin Marta Kos. Und dann?
7: And then we could have a terrific Tuesday. In July.
6: Dann können wir im Juli auch einen dollen Dienstag haben.
5: In der EU versucht man sich also an Wochentagen der Superlative. Klar ist, die Ukraine bekommt nicht nur durch den Start der Beitrittsverhandlungen Rückenwind. Auch im Krieg mit Russland hat sich die Lage zumindest ein Stück weit verändert. Denn mittlerweile treffen ukrainische Drohnen Ziele tief im russischen Staatsgebiet, ganz besonders Ölraffinerien. Zeigt das auf die Dauer in Russland und bei Kreml-Chef Putin Wirkung? Darüber hat mein Kollege Johannes Döbbelt vom WDR mit der ukrainischen Politikanalystin Oksana Hus gesprochen. Sie arbeitet derzeit am NATO Defense College in Rom. Und die erste Frage an sie war, wo steht die Ukraine aus ihrer Sicht 4,5 Jahre nach Beginn des Krieges?
10: Seit Anfang Juni zählen wir, dass dieser russische Angriffskrieg gegen die Ukraine bereits länger dauert als der Erste Weltkrieg. Beide Länder sind erschöpft. Russland greift die Ukraine massiv an. Und es ist nicht nur an der Frontlinie, sondern vor allem auch im Hinterland. Wir sehen, dass die Angriffe durch Drohnen und Marschflugkörper zunehmen. Aber auch inhaltlich sehen wir vor allem im letzten Angriff von dem 14. Juni auf den 15., dass die Kulturstädte in der Ukraine angegriffen waren. Also solche wie
11: das Höhlenkloster.
10: Ja. Genau, aber nicht nur der, sondern auch Dovzhenko Filmproduktion in Kiew, Haus der Orgelmusik in Dnipro, in Kharkiv das Kunstmuseum. Also das war tatsächlich in mehreren Städten als Systemangriff auf die Kultur.
11: Aber gibt es in den letzten Wochen vielleicht sogar schon sowas wie auch eine Wende im Kriegsverlauf, wenn wir auf diese verschiedenen Angriffe schauen, die die Ukrainer ja in Russland gemacht haben, zum Beispiel eben auf Industrieanlagen, auf die Ölinfrastruktur, auf der Krim wird das Benzin knapp. Wie bewerten Sie das?
10: Wir sehen Wende an der Frontlinie durch die Todeszone, die die Ukraine durch systematischen Ausbau von Drohnen erweitert hat. Das bedeutet, dass die Frontlinie kaum sich bewegen kann. Nur an wenigen Stellen wie Kostjantynivka zum Beispiel sehen wir etwas Bewegungen momentan. Dazu kommt aber diese Erschwerung von Lieferketten, die die Ukraine seit Monaten angestrebt hat. Und jetzt sehen wir die Ergebnisse. Also zum einen hat die Ukraine die Ölraffinerien systematisch angegriffen, aber zum anderen jetzt auch die Eisenbahn und die Lieferung. Und da sehen wir tatsächlich das Ergebnis. Dazu kommt, dass die russische Wirtschaft immer mehr von China abhängt. Das sagt auch Kiel-Institut. Die sprechen schon vom Endspiel der russischen Kriegswirtschaft. Und wir hoffen, dass das alles, diese internen Probleme Russlands, dazu herbeiführen, dass Russland bereit wird, an den Verhandlungstisch zu kommen.
11: Ja, im Moment sind die Verhandlungen ja noch ziemlich festgefahren. Der ukrainische Präsident Selenskyj hat jetzt zum wiederholten Mal die Initiative ergriffen, hat nach eigenen Angaben Putin eingeladen, zum G7-Gipfel nach Evian zu kommen für Verhandlungen. Das habe Putin dann aber abgelehnt. Würden Sie sagen, trotzdem diese aktuelle ukrainische Stärke setzt Putin ein Stück weit weiter unter Druck, sodass er vielleicht dann doch verhandlungsbereiter werden könnte?
10: Diese Stärke setzt Russland definitiv unter Druck. Auch Putins Regime steht unter Druck. Es ist schwierig, mit Zahlen zu agieren in Bezug auf Wirtschaft, weil Russland viele Daten zugemacht hat und Methodologien verändert hat. Das ist schwierig, zuversichtlich zu sagen, was da tatsächlich stattfindet. Aber zumindest von den Assessments, wie die Eliten reagieren, dass einige zeigen die Unmut mit diesem Krieg. Da ist die Hoffnung abzuleiten, dass eventuell auch ein Regimewechsel herbeigeführt werden kann. Also damit mit diesem Gedanken oder mit dieser Rhetorik spielt Präsident Selenskyj auch in seinen öffentlichen Reden. Und man sieht von der Ukraine und den Partnerländern einige Vorbereitungstreffen, wo man diskutiert, wenn, dann will man bereit sein, diese Verhandlungen sinnvoll und resultativ durchzuführen.
11: Sie haben aber vor kurzem auch an anderer Stelle mal gesagt, und das finde ich interessant, Russland kann sich ein Ende des Krieges gar nicht leisten. Wie meinen Sie das?
10: Das ist vor allem in Bezug auf Regime. Also dieser Krieg ist von einer imperialistischen Ambition Putins herbeigeführt. Also der sieht die Ukraine und vor allem Kiewer Rus als Quelle der Macht und Quelle von russischem Imperium. Und somit hängt auch historisch die Ukraine mit Russland zusammen in deren Idee. Und so will man dann die Ukraine als Vassalstaat sehen oder gar nicht auf der Mappe haben, damit Russland weiterhin als Imperium funktionieren kann. Und nun diese Idee, die baut auch auf die wirtschaftliche Stärke Russlands und militärische Macht, die wir momentan am Scheitern sehen. Und dann ist die Frage, ob die russischen Eliten weiterhin das mittragen wollen und die Gesellschaft so viel Kraft mitbringen kann, dass sie diesen imperialistischen Krieg mitführen können.
11: Wie kann es dann ja trotzdem gehen? Wie kann man zu einem Ende des Krieges, zu weiteren Verhandlungen kommen? Wie sehen Sie da vor allem die Rolle Europas?
10: Die Idee ist, in Russland so viele interne Probleme zu schaffen, dass sie keine Kapazitäten haben, draußen anzugreifen, weiterhin den Krieg gegen die Ukraine zu führen oder die NATO-Staaten anzugreifen. Und somit ist auch diese Schwächung von der Wirtschaft, von der militärischen Macht, aber auch in der Gesellschaft. Also es ist zu sehen, ob Putin darauf greift, dass er eine weitreichende Pflichtmobilisierung ausruft. Man geht davon aus, dass das ihn politisch auch schwächen wird. Also das sind alles offene Fragen, aber der Westen hat da Möglichkeit, durch die Sanktionen den Druck weiterhin auszuüben und vor allem diese Sanktionen glaubwürdig zu machen, weil wir sehen immer noch sehr viele Schlupflöcher, sei es Ankauf von Flüssiggas oder wir sehen diesen Gedanken, dass die Wirtschaft separat von Sicherheit funktioniert. Und das kann nicht sein, weil viele Wirtschaftsverbindungen an Russland daran enden, dass die Teile aus den westlichen Partnerstaaten der Ukraine in diesen ballistischen Raketen landen. Und das müssen wir kohärenter sehen.
5: Sagt Oksana Hus, ukrainische Politikanalystin, über die Erfolge der Ukraine und Aussichten auf eine Verhandlungslösung.
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5: Es ist 3.15 Uhr. Die USA und der Iran, sie haben sich offenbar auf einen Deal geeinigt, der am Freitag unterzeichnet werden und der den Iran-Krieg dann auch beenden soll. Eine dritte Kriegspartei war bei diesen Verhandlungen zuletzt aber nur Zaungast und das ist Israel. Auch jetzt beim G7-Gipfel lobte US-Präsident Trump sich selbst und kritisierte Israel ungewohnt direkt, unter anderem für das Vorgehen im Libanon. Der Krieg gegen die vom Iran unterstützte Hisbollah dauere zu lang, so Trump. Israel zerstöre zu viele Wohnhäuser und töte zu viele Menschen. Das gefährde den Deal der USA mit dem Iran. Nun hat Israels Premier Netanyahu auf Trumps Kritik reagiert. Aus Tel Aviv, Bettina Meyer.
12: Lange hüllte sich Israels Premier Netanyahu in Schweigen, überließ der Opposition die Bühne, die den Deal von US-Präsident Trump mit dem Iran als historische Niederlage für Israel sieht. So ist Israel an den Verhandlungen nicht beteiligt, hat keinen Einfluss darauf, ob der Iran sein Raketenprogramm weiterführt, Stellvertreter wie die Hisbollah unterstützt oder angereichertes Uran übergibt. Als sich Netanyahu nach der Ankündigung des Deals endlich zu Wort meldete, hielt er seinen Ärger über den Alleingang Trumps sichtlich im Zaum. Auf den US-Deal mit dem Iran kam Netanyahu erst auf Nachfrage zu sprechen. Ob mit oder ohne Vereinbarung, der Iran wird keine Atomwaffe haben. Das wird nicht passieren, solange ich Premierminister bin. Der Kampf ist nicht vorbei. Wir müssen achtsam bleiben und uns so lange wie nötig verteidigen. Netanyahu braucht ein Bedrohungsszenario, damit er sich als Schutzpatron präsentieren kann, sagen Wahlbeobachter in Israel. Der Wahlkampf in Israel ist voll im Gange. Der Deal von Donald Trump mit dem Iran die erste große Zerreißprobe für Netanyahu. Und so machte er aus der Rede zum Deal Trumps mit dem Iran eine Wahlkampfrede. Erwähnt erst gar nicht, dass er als Premier übergangen wurde, Israel nicht mit am Verhandlungstisch sitzt. Netanyahus stärkster Wahlgegner Naftali Bennett antwortete beim israelischen Sender Reshet Bet. Netanyahu sagt etwas Schreckliches. Er behauptet, solange er Premierminister ist, wird der Iran keine Atomwaffen besitzen. Mit anderen Worten, in dem Moment, in dem er nicht mehr Premier ist, sagt er uns, dass Israel vernichtet wird. Die Aussage, dass Israel ohne ihn nicht bestehen wird, ist eine furchtbare Behauptung. Das ist zuallererst eine Lüge. Im gegnerischen Wahlkampflager sorgt nun vor allem für Aufregung, dass die USA die Kämpfe Israels mit der Iran-gestützten Hisbollah an eine Waffenruhe mit dem Iran knüpfen wollen. Das gefährde parallele Friedensverhandlungen zwischen Israel und der libanesischen Regierung, warnen auch Sicherheitsexperten. Ein Truppenrückzug der israelischen Armee, diktiert von Donald Trump, über den Kopf Israels hinweg, könnte Netanyahu die Wahl kosten. Auch deshalb ist das die rote Linie für den Premier. Wir haben Sicherheitszonen rund um den Staat Israel geschaffen, in Gaza, im Libanon, in Syrien. Ich sage es deutlich, wir werden so lange in den Sicherheitszonen bleiben, solange es nötig ist, um unser Land zu schützen. In letzter Zeit büßte Netanyahu Glaubwürdigkeit bei seinen Stammwählern an Israels Nordgrenze ein, die noch immer von Angriffen der Hisbollah aus dem Libanon auf ihre Gemeinden berichten. Und auch, dass es in den vergangenen Tagen ruhiger geworden ist, seit der Ankündigung eines Deals mit dem Iran. Der Ruhe trauen die Anwohner allerdings nicht. Sarit Zehavi leitet das Alma-Forschungszentrum an der Nordgrenze. Die Sicherheitsexpertin beobachtet die Aktivitäten der Hisbollah genau.
13: It looks like Iran didn't retaliate because they got the deal they wanted.
12: Der Iran hat Israel am Wochenende nicht angegriffen, weil sie den Deal bekommen haben, den sie wollten. Mir macht Sorge, dass wir in Israel nun zusehen, wie Milliarden Dollar an das Regime in Teheran und an die Hisbollah gehen. Damit wird die Hisbollah wieder in der Lage sein, Waffen, Drohnen und Raketen zu produzieren. Und niemand tut etwas dagegen. Auch Israels Premier nicht, der mit Wahlkampf beschäftigt sei, sorgt sich Sehavi. Dass der Iran wirklich an einem Friedensabkommen interessiert ist, glaubt sie nicht.
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14: Heute vor 430 Jahren entdeckt der Seefahrer Wilhelm Barents im Polarmeer eine Inselgruppe mit Spitzenbergen, das heutige Spitzbergen. Oliver Rustemeyer berichtet.
15: Es muss doch einen Weg geben, direkt von Europa in den fernen Osten. Nicht auf den weiten und gefährlichen Seewegen im Süden, ums Kap Horn an der Südspitze Südamerikas oder um das Kap der guten Hoffnung Afrikas. Auf der Suche nach einer Nordostpassage schicken Kaufleute Ende des 16. Jahrhunderts Schiffe ins Eis. Der Kartograf Wilhelm Barents aus der niederländischen Provinz Friesland muss zweimal umkehren. 1596 versucht er es ein drittes Mal. Am 10. Mai verlassen zwei Expeditionsschiffe den Hafen von Amsterdam. Matrose Gerrit de Veer schreibt Tagebuch.
16: Am 5. Juni sahen wir zum ersten Mal das Eis. Wir waren sehr erstaunt. Einer der Unsrigen, der am Ruder stand, begann plötzlich laut zu rufen, dort schwimmen weiße Schwäne. Wir sahen, dass es Eis war, welches sich von einem großen Stück getrennt und die Form eines Schwanes hatte.
15: Am 17. Juni 1596 heißt es plötzlich Land in Sicht. Bereits Ende des 12. Jahrhunderts war in norwegischen Schriften eine so wörtlich kalte Küste erwähnt worden. Oder könnte das hier etwa zu Grönland gehören? Kartograf Barents hat so seine Zweifel.
16: Wir gaben dem Land den Namen Spitzbergen, wegen der vielen und hohen darauf befindlichen Spitzen.
15: Über den weiteren Kurs gibt es Unstimmigkeiten und so trennen sich die Schiffe. Das von Wilhelm Barents bleibt im Packeis stecken. Die Crew rettet sich auf die nahezu unbewohnte russische Insel Novaya Semelja.
16: Nun nahte der Herbst und der Winter. Wir haben es deshalb für gut erachtet, um besser vor der Kälte und den wilden Tieren geschützt zu sein, eine Hütte oder ein Haus zu erbauen, um darin so gut als möglich auszuhalten und dann unser Schicksal der Hand Gottes anzuvertrauen.
15: Die 17 Mann kämpfen monatelang gegen Eisbären, gegen arktische Kälte und Skorbut an. Fünf davon allerdings vergeblich.
16: Den 20. Juni war das Wetter sehr schön. Wir hatten gar nicht angenommen, dass Wilhelm Barents so krank sei. Nachdem er getrunken hatte, kam ihm eine solche Schwäche an, dass er die Augen verdrehte und plötzlich starb. Er war unser Hauptführer und einziger Lotse, in den wir alle unser Vertrauen setzten und an ihm unseren Halt hatten.
15: Die 12 Überlebenden werden schließlich vom zweiten Expeditionsschiff gerettet. Nach dem verstorbenen Spitzbergenentdecker wird später ein Teil des Nordpolarmeers benannt, die Barentssee. Auf Spitzbergen selbst leben heute etwa 2500 Menschen, dem nördlichsten Ort auf der Welt, der dauerhaft besiedelt ist. Die Inselgruppe wird von Norwegen verwaltet. Aber über 40 Unterzeichnerstaaten des sogenannten Spitzbergen-Vertrags dürfen Bodenschätze ausbeuten. Russland unterhält hier einen offiziellen Außenposten. Für Moskau ist Spitzbergen von großer geopolitischer Bedeutung, so der Osloer Friedensforscher Pavel Bayev.
17: Die Schifffahrtsrouten rund um den Nordpol werden absehbar besser und einfacher zu befahren sein. Russland will diese Wege kontrollieren können und die russische Politik will dokumentieren, dass Russland die arktische Supermacht ist.
15: Einer der entlegensten, aber auch strategisch wichtigsten Orte der Welt. Am 17. Juni 1596 wurde Spitzbergen entdeckt. Heute vor 430 Jahren.
14: Der Stichtag von Oliver Rustemeyer.
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5: Und bei der mischt jetzt auch der aktuelle Weltmeister mit. Argentinien ist vor gut 20 Minuten ins Turnier gestartet mit seinem ersten Gruppenspiel gegen Algerien. Und das erste Ausrufezeichen, das kommt vom Superstar, von Lionel Messi. Der hat eben das 1:0 gemacht. Wir schalten jetzt live zu unserer Reporterin Martina Knief. Wie präsentieren sich die Argentinier denn bisher?
18: Sehr gut. Also für mich präsentieren sich die Argentinier sehr gut. Sie haben sehr viel Ballbesitz, sehr scharf geschossene Ballstaffetten. Leo Messi traf ja schon in der 5. Minute. Das Tor wurde zu Recht wegen einer Abseitsposition nicht anerkannt. Ebenso wie das vermeintlich erste Tor der Algerier in der 8. Minute durch den Frankfurter Fares Shaibi. Auch das eine knappe, aber eine richtige Abseitsentscheidung. Ja, und dann kam die 17. Minute. Lionel Messi wurde mit einem Pass steil geschickt von Martinez aus dem Mittelfeld, nahm mit links Maß und rechts oben rein. Luka Zidane, der Torhüter Algeriens, hatte da keine Abwehrchance. Mal so ein paar Zahlen, die deutlich machen, was Leo Messi für ein Superstar ist. 200. Länderspiel, 118. Tor für Argentinien und das 14. Tor bei einer Weltmeisterschaft. Wow, Leo Messi, der jetzt wieder eine Flanke steckt. Da kommt allerdings keiner seiner Mitspieler heran. Das ist eine tolle Atmosphäre in Kansas City im Stadion. Super viele Argentinier in himmelblau-weiß gekleidet auf den Rängen, die jetzt natürlich ihre große Freude haben an dem Spiel ihrer Argentinier und der 1:0-Führung durch Leo Messi in der 17. Minute.
5: Der Superstar liefert also. Martina Knief war das. Vielen Dank an dieser Stelle. Wir schauen später auch nochmal hin. Aber Argentinien führt also gegen Algerien mit 1:0 durch ein Tor von Messi. Zwei Spiele gab es seit gestern Abend schon. Vor rund 1,5 Stunden zu Ende gegangen. Norwegen gegen den Irak. Am Ende eine klare Sache für die Norweger. 4:1 Erfolg. Superstar Haaland mit 2 Toren. Und auch ein anderer Superstar hat vorher schon doppelt getroffen, und zwar für Frankreich, Kylian Mbappé. Die Franzosen haben Senegal mit 3:1 geschlagen. Was es sonst noch Wichtiges zu dem Spiel gab und allgemein im Sportblog, das sagt uns jetzt Mats Nicholson.
19: Das Team aus Frankreich ist für viele Experten der Top-Favorit auf den WM-Titel. Aber genau wie Spanien, einer der anderen großen Favoriten, haben sich die Franzosen in ihrem Auftaktspiel schwer getan. Mit einem entscheidenden Unterschied. Nur phasenweise. Am Ende hat Frankreich, anders als Spanien, sein Auftaktspiel bei dieser Fußball-Weltmeisterschaft gewonnen. Mit 3:1 gegen Senegal. André Siems berichtet.
20: Es war ein spektakuläres Fußballspiel, das ehrlich gesagt nicht danach aussah, als wenn die Franzosen so hoch gewinnen würden. Erste Halbzeit fast nur der Senegal, Frankreich wahnsinnig zurückgezogen. 25. Minute Jackson mit einem Pfostenschuss, der gerade noch so von Mike Maignan anschließend pariert wurde. 40. dann der ehemalige Spieler des FC Bayern München, Mané aus 20 Metern und in der Nachspielzeit die beste Gelegenheit für den Senegal durch Saar aus 6 Metern, der allerdings den Ball nicht richtig traf. Mit einem 0:0 ging es anschließend in die Pause. Die zweite Halbzeit wurde dann spektakulär. Es spielte fast nur noch Frankreich, angetrieben immer wieder durch Kylian Mbappé, der in der 66. das 1:0 machte nach einer feinen Vorarbeit von Michael Olise vom FC Bayern München. In der 82. dann das 2:0 durch Barcola. Der Senegal kam nochmal dran durch Mbaye, aber mit einem wunderbaren Fernschuss in der Nachspielzeit machte schließlich Kylian Mbappé alles klar. Der Senegal verliert gegen Frankreich mit 1:3.
19: Für einige Fußballnationen endet bei diesem Turnier eine jahrzehntelange WM-Pause. Das gilt auch für die Österreicher, die um 6 Uhr in diese Weltmeisterschaft starten. Gegen Jordanien. Die Österreicher waren zuletzt bei der WM 1998 in Frankreich dabei. Mussten also fast 3 Jahrzehnte lang auf die nächste Teilnahme warten. In Santa Clara geht's gegen Jordanien. Es ist die WM-Premiere für die aktuellen österreichischen Spieler und für den Trainer, den Deutschen Ralf Rangnick.
21: Es ist jetzt auch für mich die erste Chance, überhaupt bei einer Weltmeisterschaft dabei zu sein. Vielleicht auch die letzte, weiß man nicht. Genauso nehme ich das Ganze auch wahr. Ich möchte es auch ein Stück weit genießen, auch ein Stück weit innerlich feiern können. Und es liegt an uns, dafür zu sorgen, dass wir dann auch nach dem Spiel uns freuen können und das Spiel dann auch im Rückblick genießen können.
19: Die Partie Österreich gegen Jordanien gibt es ab 6 Uhr wie gewohnt live und in voller Länge in der Audioreportage auf sportschau.de und in der Sportschau-App. Alexander Zverev ist nach seinem ersten Grand-Slam-Sieg nun vom Sand auf den Tennisrasen gewechselt. Die Vorbereitung für Wimbledon läuft. Zverev hat das erste Einzelmatch nach seinem French-Open-Sieg mit Mühe gewonnen, in 3 Sätzen auf dem Rasen von Halle gegen den Tschechen Kopriva. Im Achtelfinale geht's im deutschen Duell gegen Jannik Hanfmann. Einige Spielerinnen bereiten sich in Berlin auf Wimbledon vor. Mit dabei eine der erfolgreichsten Tennisspielerinnen aller Zeiten. Guido Ringel berichtet aus Berlin.
0: Der Höhepunkt des Tages schlechthin war natürlich Serena Williams. Das Comeback der 44-Jährigen beherrscht die Schlagzeilen und zieht die Menge an vollbesetzte Tribünen in Berlin und das schon am zweiten Turniertag. Aber am späten Nachmittag gab es die Niederlage für Williams. Zusammen mit ihrer Partnerin Karolina Muchova reichte es nicht für den Erfolg im Doppel gegen die eingespielte Kombination Rodliff aus Neuseeland und Olmos Mexiko. Mit dabei ist dafür noch Eva Lüss im Einzel. Sie ist die einzige Deutsche im Hauptfeld und erfolgreich gestartet. In der ersten Runde setzte sich die Hamburgerin durch gegen die Polin Magdalena Frech, zog damit ins Achtelfinale ein. Gegnerin dort ist die an Nummer 6 gesetzte Ukrainerin Elina Svitolina.
19: Das zweite Tennis-Grand-Slam-Turnier des Jahres in Wimbledon beginnt am 29. Juni.
14: Soweit der Sport in dieser Stunde mit Mats Nicholson.
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1: Um 3.30 Uhr mit Wolfgang Berger. Die G7-Staaten haben sich auf ihrem Gipfeltreffen in Evian darauf verständigt, den Druck auf Russland zu verstärken, seinen Angriffskrieg gegen die Ukraine zu beenden. Bundeskanzler Merz sagte anschließend, auch US-Präsident Trump sei bereit, die Sanktionen gegen Russland wieder zu verschärfen.
2: Wir haben ihm erläutert, was die Europäische Union in den nächsten Tagen tun wird, ja noch in dieser Woche. Und ich habe ihn sehr kooperativ gesehen. Und ich habe ihn auch sehr aufmerksam zuhören sehen. Und insofern noch einmal, es gibt mir einen gewissen Grad des Optimismus, dass wir hier als Europäer und als Amerikaner zusammen jetzt alles unternehmen, gemeinsam, um den Krieg zu beenden. Aber er ist noch nicht zu Ende. Und bevor er nicht zu Ende ist, gibt es keinen Grund, zufrieden zu sein.
1: Bundeskanzler Merz. Die Innenminister von Bund und Ländern wollen bei ihrer heute Abend in Hamburg beginnenden Frühjahrskonferenz unter anderem über Maßnahmen gegen Sozialbetrug beraten. Einem Bericht der Bild-Zeitung zufolge wollen sie prüfen, ob EU-Bürgern der Anspruch auf Grundsicherung erschwert werden kann. Damit solle verhindert werden, dass insbesondere Südosteuropäer nach nur wenigen Monaten Arbeit in Deutschland bereits Anspruch haben. Geprüft werden solle auch eine Kürzung des Kindergeldes für EU-Ausländer in Deutschland, deren Kinder im Heimatland leben. Die Bundeswehr soll für 16 Milliarden Euro neue Drohnen bekommen. Das hat Verteidigungsminister Pistorius angekündigt. Investiert wird demnach in Abwehr- und Aufklärungssysteme, aber auch in Angriffstechnologie. Alle Teilstreitkräfte sollen entsprechend geschult werden. Bei einem Truppenbesuch in Niedersachsen sagte Pistorius wörtlich, wir werden künftig jeden Soldaten und jede Soldatin an Drohnen ausbilden. Wie wichtig das sei, habe der Krieg gegen die Ukraine gezeigt. Im Fall des in Göttingen angeschossenen Polizisten hat sich ein 16-jähriger Tatverdächtiger gestellt. Nach ihm wurde europaweit gefahndet. Aus Göttingen Jan Fragel.
22: Der 16-Jährige kam nicht allein zur Polizei. Ein Rechtsanwalt begleitete den Jugendlichen, der in Göttingen lebt. Polizei und Staatsanwaltschaft halten ihn für dringend tatverdächtig. Er soll am vergangenen Samstag gleich mehrere Schüsse abgegeben haben. Ein Projektil soll den Polizisten getroffen und schwer verletzt haben. Auslöser war ein heftiger Streit zwischen zwei Großfamilien in Göttingen. Beide Familien stammen aus dem Kosovo und sind bereits häufiger polizeilich aufgefallen. Zu Details, auch zum Motiv des Tatverdächtigen, sagen die Ermittler bislang nur wenig.
1: Das Wetter in Deutschland. Tagsüber gebietsweise freundlich, auch dichtere Wolken, Schauer und selten Gewitter. Höchstwerte 18 Grad auf den Ostseeinseln bis 32 Grad am Kaiserstuhl. Am Donnerstag heiter, im Nordosten und den Bergen Schauer oder Gewitter, 20 bis 36 Grad. Am Freitag anfangs freundlich, später Schauer und teils starke Gewitter bei 24 bis 38 Grad. Das waren die Nachrichten.
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14: Wir schauen auf die Straßen, beginnen mit der A1 Hamburg Richtung Lübeck. Die ist zwischen Kreuz Bargteheide und Bad Oldesloe wegen Fahrbahnerneuerungen noch bis 5 Uhr gesperrt. Die A4 Erfurt Richtung Kirchheimer Dreieck ist zwischen Friedewald und Bad Hersfeld wegen eines defekten LKWs noch bis 6 Uhr gesperrt. Die A9 Berlin Richtung Halle-Leipzig ist zwischen Klein-Marzins und Köselitz wegen eines defekten Schwertransports gesperrt. Dann der Blick auf die A39 Braunschweig Richtung Wolfsburg. Die ist zwischen Kreuz Wolfsburg-Königslutter und Flechtdorf nach einem Unfall aktuell gesperrt. Die A71 Erfurt Richtung Schweinfurt ist zwischen Oberhof und Suhlzeller Mehlis wegen Wartungsarbeiten im Tunnel Hochwald noch bis 6 Uhr gesperrt. Und eine Meldung haben wir noch, die A111 3 Oranienburg-Charlottenburg. Die ist zwischen Schulzendorfer Straße und am Festplatz in beiden Richtungen wegen Wartungsarbeiten noch bis 5 Uhr gesperrt. Das war's, kommen Sie weiterhin gut durch diese Nacht.
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14: Heute mit Max Seiber Mikrofon. Hallo. Wie wichtig Seewege für den Welthandel sind, das sehen wir aktuell sehr deutlich in der Straße von Hormus und das auch schon seit 3,5 Monaten, seit Beginn des Irankriegs, ist dieser Seeweg, diese Meerenge blockiert. Die Sicherheitslage dort sehr angespannt. Möglicherweise kommt es durch den Deal zwischen den USA und dem Iran nun zu einer Öffnung und einer Entspannung. Doch wie sicher sind Seewege? Worauf muss man da achten? Das ist eines der Themen im NDR-Info-Podcast Streitkräfte und Strategien. Und er kommt in diesem Fall von einem besonderen Ort. Denn Kai Küstner und Stefan Niemann haben sich für die neueste Ausgabe nach Wismar ins historische Zeughaus dort begeben. Ebenfalls mit dabei Moritz Brake, Experte für maritime Sicherheit. Und vor Live-Publikum ging es genau darum und geht es auch genau darum, um Sicherheit auf dem Meer.
3: Ja, und wir fühlen uns wohl hier im Zeughaus, das einst vermutlich, habe ich gehört, ein schwedischer Festungsbaumeister entworfen hat und das die Schweden als Waffenarsenal nutzten, jedenfalls eine Zeit lang, denn Wismar gehörte seit dem 30-jährigen Krieg zum schwedischen Königreich. So viel zur Historie. Jetzt zum Heute. Wer Streitkräfte und Strategien regelmäßig hört, der weiß, dass wir uns stets mit externem Sachverstand verstärken, um wichtige Themen gut zu vertiefen. Und so ist es auch heute.
8: Und weil es um die Ostsee gehen soll, freuen wir uns, einen ausgewiesenen Experten für eben Marinefragen und maritime Sicherheit gewonnen zu haben, Dr. Moritz Brake. Er ist Reserveoffizier der deutschen Marine. Er ist Senior Fellow bei CASIS, das ist ein strategischer Think Tank an der Uni Bonn, angedockt. Und er ist Geschäftsführer des Beratungsunternehmens Nexmaris. Herr Brake, herzlich willkommen bei Streitkräfte und Strategien. Und
9: vielen Dank, Herr Küstner.
8: Und in der Stadtbibliothek Wismar, wie wir hören. Erzählen Sie uns nochmal, die Uni Bonn ist ja jetzt nicht um die Ecke und liegt auch nicht direkt an der Ostsee. Aber wir sind ja hier in Wismar, also in einer Stadt, wo mit der TKMS-Werft ja ein wichtiger Rüstungsunternehmer sitzt. Unter anderem werden hier U-Boote hergestellt. Was verbindet Sie mit diesem Ostseeraum?
9: Ja, also für mich natürlich, mein Herz schlägt fürs Meer. Ja, Wismar, Ostsee, da ist es natürlich für mich sehr leicht, sich hier zu Hause zu fühlen. Helmut Schmidt hat mal gesagt, dass überall da, wo Backsteingotik ist, er sich zu Hause fühlt. Das gilt auch für mich in doppelter Hinsicht. Also einerseits hier in Ihrer Radiosendung, im Podcast Streitkräfte und Strategien, der eben schon so lange dazu beiträgt, über diese Themen zu diskutieren. Aber hier ganz besonders mit direktem Bezug zum Meer. Die Menschen, die hier sind, die sich für die Themen interessieren, das sorgt dafür, dass ich mich ganz besonders hier zu Hause fühle.
3: Und um die Bedrohungslage und die maritime Sicherheit im Ostseeraum und darüber hinaus geht es dann gleich mit Ihnen im Schwerpunkt dieser Folge. Zuvor schauen wir wie gewohnt auf zwei Kriege. Der Ukraine-Krieg beschäftigt uns ja jetzt schon im 5. Jahr. Sie wissen das, der Krieg Israels und der USA gegen den Iran und gegen die pro-iranische Terrormiliz Hisbollah im Libanon hält die Welt seit dem 28. Februar in Atem, auch schon eine Weile. Und dieser Krieg im Nahen Osten, der könnte in dieser Woche ein wichtiges Etappenziel nach einer ja sehr brüchigen Waffenruhe und Verhandlungen erreichen. Zumindest ein Mann gibt sich mal wieder optimistisch, ein inzwischen 80-Jähriger in Washington, Kai.
8: Ja, Geburtstagskind ist, glaube ich, nicht mehr der richtige Begriff. Jedenfalls pflegt ja, wie wir wissen, der US-Präsident eine sehr innige Beziehung zum Öl. Drill, Baby, Drill. Diesen alten republikanischen Slogan hat Donald Trump kürzlich mal wieder aufgewärmt. Jetzt hat Trump aktuell gepostet, let the oil flow, also lass das Öl fließen. Nachdem sich eben die USA und der Iran nach wirklich Wochen mühsamen Taktierens auf einen Deal geeinigt haben, der zunächst mal eher so ein Rahmenabkommen ist, also noch kein fertiger Friedensvertrag. Und das waren Wochen, glaube ich, kann man so sagen, in denen klar wurde, dass das Bohren von Diplomatiebrettern mindestens genauso kompliziert ist wie Ölbohrungen. Was beinhaltet dieser Deal nochmal? Bring uns auf den letzten Stand, Stefan.
3: Ja, wir müssen vorsichtig sein. Nach allem, was wir zu diesem Zeitpunkt wissen und mit einem gesunden Maß an Vorsicht formulieren wollen, es soll eine 60-tägige Waffenruhe verabredet sein, die dann zum Durchatmen Zeit gibt und für weitere Verhandlungen. Wir reden also noch nicht von einem Friedensabkommen. Und die Vereinbarung sieht vor, die Öffnung der Meerenge von Hormuz, reden wir gleich noch über, durch den Iran und auch die Aufhebung der Blockade durch die USA. Die hatten ja die iranischen Häfen lange blockiert. Daher auch die Trump-Hoffnung, dass das Öl nun wieder fließen möge bald. Und im Gegenzug bekommt der Iran vor allem richtig Geld. Einerseits durch Erleichterung bei Sanktionen und andererseits durch Zugriff auf die ja seit langem eingefrorenen Vermögenswerte des Regimes, Kai.
8: Und wenn man das jetzt mal so nebeneinander legt, also der Iran kriegt wirklich das, was er am dringendsten, am händeringendsten sucht, nämlich Geld. Gleichzeitig wird das Mullah-Regime natürlich zum Verhandlungspartner auf Augenhöhe fast schon geadelt, könnte man, glaube ich, sagen. Die USA und die Welt bekommen dafür die Öffnung einer Meerenge, das sollten wir auch nicht völlig kleinreden, glaube ich, aber doch daran erinnern, dass ja die Straße von Hormuz vor diesem Krieg nie geschlossen war. Und auch vollkommen unklar ist natürlich, ob nicht bei der nächsten Krise der Iran sie dann mit einfachsten Mitteln, mit Drohnen und so weiter doch wieder dicht macht. Und die eigentlichen Brocken, Stefan, die kommen natürlich erst noch.
3: Ja, und die ersten Kommentatoren lehnen sich auch schon aus dem Fenster und sagen, der sich abzeichnende Deal sei in Wahrheit vorteilhafter, weit vorteilhafter für Teheran als für Trump.
8: Dann ist die eigentliche Schlüsselfrage, kommt es zu einer belastbaren Einigung, dass iranische Raketen und vor allem eben das Atomprogramm betreffen, das ja der Iran natürlich nicht völlig aufgeben will. Also ein diplomatisches Brett ganz anderer Dicke nochmal. Aber zurück zum Öl. Und deshalb bin ich auch so froh, dass wir einen Marineexperten gerade jetzt hier zu Gast haben mit Moritz Brake, haben wir irgendwie ganz gut getimt. Jetzt kommen ja die Europäer ins Spiel. Nicht nur wegen der Aufhebung von Sanktionen, die ja auch die EU verhängt hatte unter anderem, aber eben auch, weil Deutschland, Großbritannien, Frankreich ja schon angekündigt hatten, bei der Sicherung der Straße von Hormuz zu helfen unter bestimmten Bedingungen. Das haben sie jetzt nochmal bekräftigt aktuell. Und die Bundeswehr hatte sich ja schon, naja, so ein bisschen in die Richtung bewegt, hat dieses Minenjagdboot Fulda ins östliche Mittelmeer abkommandiert. Herr Brake, bedeutet das jetzt, die deutsche Marine macht sich nun auf den Weg in die Krisenregion oder sind wir soweit noch nicht?
9: Ich meine, grundsätzlich ist es natürlich möglich, Marineeinheiten sehr einfach in die Nähe von Krisenherden zu bewegen. Das ist einer der großen Vorteile von Marinen. Also alleine schon das Vorausstationieren im östlichen Mittelmeer gibt neue Optionen. Und auch jetzt ist es gut denkbar zu sagen, man geht noch näher ran. Ich glaube, der ganz grundsätzliche Punkt, das, was Sie eben schon beschrieben haben, ist, dass wir uns nicht aus meiner Sicht der Illusion hingeben dürfen, dass jetzt plötzlich einfach wieder Frieden einkehrt in der Region. Ich persönlich halte das, was da gerade besprochen wird, für sehr brüchig. Bisher, das, was wir gesehen haben an Verhandlungsversuchen, immer wieder gespickt durch Angriffe und immer noch ganz klar, dass hier grundsätzlich Positionen aufeinandertreffen, die nicht miteinander vereinbar sind. Und ich sehe nicht, dass sich daran fundamental was geändert hat. Also der Iran fordert hier und sieht sich in einer Position der Stärke. Und das Regime ist ja auch noch mal gespalten zwischen sozusagen ziviler Regierung und den Revolutionsgarden. Aktuell sehe ich nicht, dass da etwas sich verschoben hat, das den Iran dazu einlädt, plötzlich konstruktiv mitzuwirken an einer Rückkehr zur Vorkriegssituation. Im Gegenteil. Die ursprüngliche Druckkulisse ist weg. Die Angriffe, mit denen der Iran früher rechnen musste, sind jetzt in vollem Umfang passiert. Das Letzte, was bliebe, wäre der Regime-Change als Angstkulisse. Und damit könnte man nur noch versuchen, sich freizukaufen. Wenn das passiert durch, ich sag mal, entsprechende Gelder, die man wieder verfügbar macht, Ähnliches, dann ist das letztlich nur ein Aufschub auf Zeit. Also wir, und das ist vielleicht ganz wichtiger Punkt hier, alles, was wir hier maximal bekommen, ist eine Atempause. Und die Welt insgesamt ist sehr viel ungemütlicher geworden. Und gerade an dieser Stelle merken wir das, bis ganz konkret in unseren Alltag hier rein.
3: Wir haben uns in unseren Podcast-Folgen jeden Dienstag und jeden Freitag auch damit beschäftigt, wie stark ist der Iran und das Regime eigentlich militärisch noch. Und da gab es Behauptungen aus Washington, alles platt, die Armee ist am Ende, wir haben alles weggebombt, die haben auch kein Uran mehr, es gibt keine Marine, haben wir alle versenkt. Das Problem war, wir hatten nur eine Quelle, Donald Trump. Dann stellt sich raus, war wohl doch nicht alles kaputt. Die schießen immer noch, gibt immer noch Raketen. Sie schießen auch nach Kuwait, sie schießen auf Bahrain, auf die Basen der US-Amerikaner. Und was wir uns auch immer gefragt haben, ist, angeblich ist alles vermint. Und dann stellte sich die Frage, gibt es diese Minen überhaupt oder werden die nur behauptet? Haben Sie Belege gesehen, dass in der Straße von Hormuz wirklich Minen verlegt worden sind?
9: Also es gibt, wie soll man sagen, es gibt zwei Perspektiven darauf. Das eine ist, man muss davon ausgehen, dass da Minen sind, weil der Iran Minen verlegen kann. Und wenn er auch noch verkündet, ich habe da Minen, dann muss ich schlicht, ich sag mal aus der Perspektive zum Beispiel eines Kapitäns eines Handelsschiffes, davon ausgehen, dass da welche sind. Jetzt kann man sagen, gut, es sind immer wieder Schiffe durchgefahren, es haben welche unter hohem Risiko das probiert, sind erfolgreich durchgekommen, also scheint es in irgendeiner Weise möglich zu sein. Kann man sich aber darauf verlassen, dass da wirklich keine Minen sind? Nein.
8: Und es kommen ja dann noch die Gefahr durch Drohnen und durch diese Mini-Boote hinzu, über die der Iran ja nach wie vor verfügt. Ich wollte ja so ein bisschen auch auf die Europäer hinaus. Ist denn das realistisch, dass die Europäer Handelsschiffe künftig schützen? Also es war ja immer dann auch von der Bundesregierung gesagt worden, das machen wir alles erst, wenn es einen brauchbaren, einen nachhaltigen Waffenstillstand gibt und wir brauchen Bundestagsmandat und so weiter. Wie weit entfernt sind wir davon?
9: Also wenn wir über das Schützen von Handelsschiffen reden, dann würden wir ja über eine Mission reden, die sozusagen die Straße von Hormuz freikämpft, die also trotz Angriffen des Irans irgendwie Handel möglich macht. Und das halte ich für völlig illusorisch. Das ist sowohl militärisch nicht zu leisten, das wäre ein unglaubliches Risiko, was man da eingeht, und einen Ressourcenaufwand, mal von den Menschenleben noch ganz gar nicht betrachtet. Dann haben wir eine Situation, die uns unheimlich viel kosten würde, ein großes Risiko bedeutet und am Ende kaum was an der Lage verändert. Denn für Handelsschifffahrt, so wie sie da jetzt blockiert ist, würde sich das auch nicht ändern. Denn wer würde denn mit einem zivilen Schiff als zivile Kapitänin, als ziviler Kapitän mit dem Leben seiner Besatzung als allererstes, worum es geht, in eine Situation fallen, in der heiß gekämpft wird oder jederzeit heiß gekämpft werden könnte? Das heißt, das Einzige, was wir in dieser europäischen Mission tatsächlich realistisch diskutieren, ist ein Einsatz nach einem Friedensschluss, einem belastbaren Friedensschluss, wo man zum Beispiel beim Minenräumen hilft, wo man auch durch, ich sag mal, politisches Signaling vor Ort zeigt, wir sind hier, wir sind Teil einer Friedenslösung, wir sorgen dafür, dass hier die Parteien miteinander reden, wir sind präsent und können damit auch ein Stück weit dazu beitragen, dass zum Beispiel freie Schifffahrt in einer Friedenslösung wieder möglich wird.
8: Freie Schifffahrt, dann ist natürlich die Frage aller Fragen, wann rechnen Sie damit wieder? Also wann ist die Straße dann wirklich wieder frei?
9: Also ich würde da gerade überhaupt nicht drauf wetten. Also ich glaube da nicht dran, dass wir da schnell zu zurückkehren. Das, was wir aktuell eben besprochen haben, diese 60 Tage Verhandlungen. Ich glaube, aktuell kann man viel versprechen, um erstmal wieder Ruhe zu kriegen. Und ich glaube, in die Richtung geht auch die aktuellen Verkündungen aus Amerika, vielleicht auch die Zusagen aus dem Iran. Denn da ist das Wasser letztlich auch bis zum Hals. Das heißt also, es könnte sein, dass man sich an diesen Punkt annähert, zu sagen, lass uns erstmal 60 Tage drüber reden. Aber dass sich diese beiden Positionen irgendwie vereinbaren lassen, sehe ich persönlich nicht. Und damit auch keinen belastbaren Frieden.
3: Aber dann zoomen wir noch mal ein bisschen raus und gucken auf die Handelsschifffahrt insgesamt. Wenn wir uns angucken, gibt ja auch noch die Houthi-Rebellen, auch pro-iranisch, diese Drohnengefahr, und über die Minen haben wir schon gesprochen. Was würden Sie denn deutschen Reedern raten? Müssen die ihre Handelsschiffe künftig bewaffnen, um Angriffe aus der Luft oder vom Wasser aus abzuwehren mit irgendwie Söldnern? Oder müssen wir quasi eine bewaffnete Handelsschifffahrt einführen?
9: Also ich glaube, das ist ein fundamentaler Wandel in der Denkweise, wie sich Handelsschifffahrt sieht. Handelsschifffahrt und Konflikt passt in unserer heutigen Zeit seit vielen Jahrzehnten überhaupt nicht mehr zusammen. Wenn wir aber hier in einer Hansestadt, hier in die Geschichte schauen, dann ist das etwas, was früher zu Schifffahrt gehörte. Weil eben man sich auf hoher See und weit weg von zu Hause irgendwo selbst schützen musste, waren Handelsschiffe bewaffnet über viele, viele Jahrhunderte. Und den Zustand, den wir seit Ende des Zweiten Weltkrieges oder eben auch schon im Prinzip im 20. Jahrhundert weitgehend kannten, dass Handelsschiffe sich nicht bewaffnen mussten, dass sie unter dem Schutz von Marinen standen, das ist etwas, was uns unterschwellig, so dass wir es gar nicht groß mitgekriegt haben, auch Teil unserer Friedensdividende sozusagen in Deutschland und Europa, ebenfalls hatten. Die amerikanische Marine mit ihrer globalen Reichweite hat über Jahrzehnte diese Schifffahrt friedlich in der Welt möglich gemacht. Und das ist, wenn man so will, eine allgemein bereitgestellte Infrastruktur für freien, friedlichen Seehandel. Dass Handelsschiffe sich keine Sorgen machen mussten, sich selbst zu schützen. Und damit war diese Globalisierung, so wie wir gesehen haben, unter anderem möglich. Aber weder reicht die amerikanische Macht aus, heute noch, was wir im Iran ganz klar mit dem Brennglas sehen, diese Sicherheit zu bieten, noch scheint die USA willens zu sein, diese Sicherheit einfach für alle anderen mitzuerzeugen.

0: Ohne geht es nicht.
1: Dann bleiben wir doch kurz vor der Haustür, also bei der Ostsee. Es gab im September 22 diesen Angriff auf die Nord Stream Pipeline, also auf die beiden Röhren, die Deutschland und Russland miteinander verbanden. Und da muss man ja sagen, führen letzte Erkenntnisse dahin, dass sich die Spur in die Ukraine zurückverfolgen lässt. Es gibt einen ukrainischen Elitesoldaten, der als ein Hauptdrahtzieher gilt. Der ist inzwischen in Hamburg tatsächlich in U-Haft. Erwarten Sie von dieser Aufarbeitung, von diesem Prozess viel? Und was können wir daraus lernen möglicherweise? Und ist das auch Ihr letzter Stand im Moment? Oder wo stehen wir da?
2: Ich glaube, wir dürfen uns vor allem vor der Diskussion nicht drücken, was das denn für die Ukraine bedeutet, dass diese Pipeline da war im ursprünglichen Punkt. Also es ist offen, ich habe auch keine anderen Erkenntnisse darüber zu sagen, wer war es jetzt? Na, warten wir die Ermittlungen ab und es ist gut, dass wir das rechtsstaatlich tun können, diese Ermittlungen führen. Aber wenn wir historisch reingucken, wie das denn eigentlich auch heute rechtlich geregelt ist, wenn ein Handelsschiff von einer Nation militärisch genutzt wird, dann ist es für in einem legitimen Krieg oder innerhalb eines Krieges eine legitime Verteidigungshandlung eines anderen Staates, wenn es militärischen Zwecken dient, wenn es vielleicht sogar militärisch irgendwo direkt eingebettet ist, militärisch begleitet wird, handelt es sich um ein legitimes Ziel. In dem Fall ist die Frage, sind das Angriffe gewesen, beispielsweise innerhalb der Hoheitsgewässer anderer Staaten? Sind das Angriffe gewesen, die direkt ein Kriegsziel Russlands vereitelt haben, Russland geschadet haben? Also da können wir eine Menge drüber diskutieren, wo stehen wir hier eigentlich rechtlich? Aus meiner Sicht ist alles noch nicht so weit ausgemacht. Denn diese Unterwasserinfrastruktur ist in der gewachsenen historischen Betrachtung und in der heutigen geltenden Form von Kriegsvölkerrecht, Seekriegsrecht nicht erfasst, zumindest nicht in dieser Form erfasst. Aber man kann schon ein Stück weit verstehen, dass die Ukraine sagt, über diese Pipeline wird die Kriegsmaschinerie Russlands befeuert. Also rückt sie in das Ziel der ukrainischen Verteidigungshandlungen.
1: Das wurde ja auch vorher, also schon vor dem Krieg über die Pipeline, ich habe das aus Brüssel verfolgt, intensiv diskutiert. Also die EU-Kommission war im Grunde dagegen, alle osteuropäischen, skandinavischen Staaten auch. Und man darf, glaube ich, auch nicht vergessen, dass Russland ja den Gasfluss selber gestoppt hatte, bevor die Pipeline gesprengt war. Worüber man trotzdem, glaube ich, reden muss, ist das okay, wenn es denn die Ukraine war? Wer war es dann? Aber ist das dann ein legitimes Ziel? Das ist, glaube ich, eine sehr komplizierte Frage.
3: Und eleganter kann man nicht überleiten zum Thema Schattenflotte. Es geht um die vielen 100 Schiffe zählende Flotte, die meist ziemlich rostig sind und oft nicht mal versichert. Diese Tanker, die unter wechselnden Flaggen Russlands Herrscher helfen, die westlichen Sanktionen zu unterlaufen. Viele von denen fahren auch hier an Wismar vorbei, jedenfalls in der Ostsee. Nun sorgte Großbritannien für Aufsehen gerade. Die haben am Sonntagmorgen auf Anweisung von Premier Keir Starmer hat das britische Militär einen Tanker der russischen Schattenflotte im Ärmelkanal gestoppt, hat offenbar in Abstimmung mit den Franzosen gehandelt und diesen knapp 244 Meter langen Öltanker Smirtos, hieß der wohl unter der Flagge Kameruns unterwegs war und von einem russischen Hafen kam, den haben die angehalten. Und der britische Verteidigungsminister Dan Jarvis, der sagte, man habe Putins illegalen Krieg damit einen Schlag versetzt. Was wissen wir über diese angeblich sechsstündige Operation? Wie ist das gelaufen?
2: Ja, also viele Details sind noch nicht öffentlich bekannt. Interessant ist natürlich, auf welcher Basis findet das statt. Und hier ist das Einstiegstor sozusagen auch wieder die zweifelhafte Flaggenstaatlichkeit. Ist das ein Schiff, was überhaupt gemäß Seerechtsübereinkommen die Flagge eines Staates und damit Souveränitätsschutz genießt, also die Flagge eines Staates führt? Oder aber gibt es da Gründe oder Verdacht dafür, dass dieses Schiff eben mit falscher Flagge fährt und zusätzlich möglicherweise auch noch im Rahmen von Sanktionsunterlaufen für die Schattenflotte eingesetzt wird? Und seerechtlich ist es so, dass ich Schiffe, die zweifelhaften Flaggenstatus haben, immer mit jeder Marine das Recht habe, so ein Schiff zu inspizieren, zu boarden, mir ein Bild darüber zu verschaffen, ob es in der einen oder anderen Weise hier Unklarheiten gibt. Und alles, was ich im Zuge dessen zusätzlich noch finden könnte, könnten gute Gründe sein, ein solches Schiff dann eben auch ja, festzusetzen, in den Hafen zu bringen, um weitere Maßnahmen einzuleiten.
3: Ich will aber noch mal über die Frage hinaus, was sollten wir tun gegen die russische Schattenflotte, fragen. Wie steht es eigentlich um die Marine? Wie sind wir eigentlich aufgestellt mit Schiffen, aber auch mit Personal? Können Sie uns dann eine kurze Vorstellung geben, wie stehen wir da im fünften Jahr des Ukraine-Krieges?
2: Naja, es ist nach wie vor so, dass man sagen muss, wir haben aktuell die kleinste deutsche Marine in der Geschichte der Bundesrepublik. Sie ist

0: geschrumpft, aber sie ist in dieser Form, in der wir sie haben, trotzdem sehr komplex und auch global einsatzfähig. Das heißt, da ist eine Menge an Instrument da, was wir für verschiedene politische Zwecke nutzen können. Und das ist ein Glücksfall, dass wir das sozusagen vorfinden in unserer Situation, eine Marine zu haben, die man in großer Bandbreite einsetzen kann und die auch in den letzten Jahrzehnten in verschiedenen Rollen auch international eingesetzt war und damit eine große Praxis und Erfahrung und Verständnis hat, mit einer ganzen Bandbreite von Aufgaben umzugehen. Also bis hin zu Umgang mit Schattenflotte, wie geht man mit verdächtigen Handelsschiffen um, sei das früher in der Adria-Embargo-Durchsetzung, sei das am Horn von Afrika, Pirateriebekämpfung, Kriminalität auf See kann die Marine. Nur interessanterweise hat sie dafür in den Gewässern in der Nord- und Ostsee keine rechtliche Grundlage. Da auch wieder eine Aufgabe für unseren Gesetzgeber, hier dran was zu tun. Denn unsere Marine könnte das und würde dafür gebraucht werden. Und wenn es darum geht, was haben wir noch an Bedarf, was von unserer Marine gefordert ist, dann sind wir natürlich klar im Verteidigungsauftrag. Wie sieht es mit der Situation aus, die wir eben beschrieben haben? Ein Krieg, wie er in der Ukraine an Land stattfindet, ein Krieg, wie wir ihn im Iran sehen und im Nahen Osten, im ganzen Bereich Persischer Golf, in einer Kombination aus Massen von Drohnen plus Marschflugkörper plus ballistische Raketen plus Minengefahr, autonome Systeme. Wie ist die Marine dafür aufgestellt? Sie bringt viel mit. Und sie kann auch kurzfristig mit hochleistungsfähigen Waffensystemen hier Schutz bieten. Aber ist in der Lage, über eine Kriegsdauer, wie wir sie in der Ukraine sehen, 5 Jahre, sind wir damit in der Lage, mit den Waffensystemen, die wir heute haben, Wellen von Drohnen Tag für Tag, Nacht für Nacht mit unseren Kriegsschiffen abzufangen? Nein. Das heißt, hier müssen wir ganz, ganz dringend auch das, was wir haben an Substanz, ausbauen. Und zwar sehr schnell ausbauen. In der kurzen Frist in der Lage sein, mit diesen Bedrohungen, die heute erkennbar sind, besser umzugehen.
1: Für heute, fürchte ich, war es das mit unserer Ausgabe von Streitkräfte und Strategien. Die nächste Folge gibt es wie gewohnt, dann nicht vor Publikum, aber am kommenden Freitag. Und bis dahin freuen wir uns wie immer über Anregungen, Lob und Kritik. Alles bitte per Mail an streitkräfte@ndr.de. Und damit verabschieden sich für heute Kai Küstner
2: und Stefan Niemann. Und unser Dank geht an unsere Kolleginnen und Kollegen von Produktion, Redaktion und Technik sowie an die Gastgeber der Stadtbibliothek. Frau Mach, wo ist sie? Ich habe sie gesehen, gerade da ist sie. Vielen Dank und an ihr Team auch. Wir danken für die Unterstützung des Bibliotheksvereins und vor allem danken wir natürlich allen hier im Saal, dem Publikum im wunderbaren Wismar. Danke.
3: Soweit die neueste Ausgabe des NDR Info-Podcasts Streitkräfte und Strategien, diesmal vor Saalpublikum in Wismar.
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3: Und die hat heute eine spannende Fußballnacht für uns mit einigen Superstars, gerade offensiven Superstars. Los ging's mit Frankreich gegen Senegal. Sehr intensive Partie, bei der Frankreich aber seine Qualität am Ende eindrucksvoll unter Beweis gestellt hat. 3:1 hieß es am Schluss. Doppeltorschütze dabei Kylian Mbappé. Der liegt damit in der ewigen Torschützenliste der WM nur noch 2 Treffer hinter Miroslav Klose, der auf Platz 1 steht. Ein anderer Superstar, der sich auch in guter Frühform präsentiert hat bei dieser WM, ist Erling Haaland. Auch er traf doppelt beim ersten Spiel seiner Norweger gegen den Irak. Am Ende siegten die Norweger mit 4:1. Und jetzt schauen wir auf das Spiel, das jetzt gerade läuft. Argentinien ist im Einsatz, der Weltmeister gegen Algerien, unter anderem mit Lionel Messi. Und der Superstar, der hat auch direkt getroffen. 1:0 steht es da zur Halbzeit. Die Frage an unsere Reporterin Martina Knief. Viele Weltmeisterteams tun sich ja beim ersten Turnier oder beim nächsten Turnier danach schwer. Diesen Eindruck machen Messi und die Argentinier bisher aber gar nicht, oder?
5: Genau, das sehe ich auch so. Also das ist wirklich eine gute Leistung der Argentinier auf jeden Fall. Und Lionel Messi hat das Tor erzielt in der 17. Spielminute. Er hat davor schon einmal getroffen. In der 5. Minute das Tor wurde zu Recht wegen einer Abseitsstellung nicht anerkannt. Aber der Schuss da in der 17. Minute rechts oben rein. Luca Zidane, ja genau, das ist der Sohn von Zinedine und der Torhüter Algeriens. Der ist in An- und Abführung nur 1,83 Meter hochgewachsen. Und der sah nicht ganz glücklich aus. War auch einfach zu klein, um an diesen Ball noch heranzukommen, der sich von ihm wegdrehte, rechts oben ins Toreck hinein. Ich finde auch, dass die Argentinier das sehr, sehr gut machen. Sie lassen allerdings auch die Algerier zu Chancen kommen. Da tut sich vor allen Dingen Fares Scheibi von Eintracht Frankfurt hervor, der schon 2, 3 gute Abschlüsse hatte. Ein bisschen zu ungenau einmal schoss, aus 25 Metern weit, weit über das Tor. Aber auch er hat einen Treffer erzielt in der Anfangsphase, der zu Recht wegen einer Abseitsposition nicht gezählt hatte. Das letzte Mal gelang es einem Weltmeister, seinen Titel erfolgreich zu verteidigen. Achtung, im Jahr 1962. Das waren die Brasilianer. Und Lionel Messi jagt ja auch Rekorde, es sei denn sein 200. Länderspiel. Warum nicht auch diesen in seiner mutmaßlich, er wird während der WM 39 Jahre alt, letzten Weltmeisterschaft, auch das noch auf seine Seite zu ziehen. Wir freuen uns auf jeden Fall schon auf die zweite Halbzeit in Kansas. Argentinien führt zur Pause gegen Algerien 1-0.
3: Vielen Dank, Martina Knief war das mit den Eindrücken, und wir schauen dann auch in der zweiten Halbzeit wieder live zu ihr.

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1: Um 4 Uhr mit Wolfgang Berger. Im Bemühen um ein Ende des Ukraine-Krieges wollen die G7-Staaten den Druck auf Russland erhöhen. Beim Gipfel in Evian wurden demnach schärfere Sanktionen bei Öl und Gas und neue Waffenlieferungen an die Ukraine vereinbart. Aus Evian, Katrin Schmid.
2: Das Ganze eben vor dem Hintergrund, das wurde nochmal explizit gesagt in Evian, dass man die Ukraine jetzt wirklich in einer deutlich besseren Position sieht mit ihren militärischen Fähigkeiten und damit, dass sie Gebiete zurückerobert hat. Die Dynamik des Krieges habe sich geändert, heißt es hier von vielen G7-Oberhäuptern. Sprich, man sieht ein Momentum gekommen, will Russland in Verhandlungen drängen, auch US-Präsident Trump, das ist natürlich entscheidend, will das, hat er gesagt. Und die Europäer, die dürften, so scheint es, in einem solchen Fall eine zumindest stärkere Rolle spielen, als das bisher der Fall war.
1: Deutschland will in den nächsten Jahren rund 16 Milliarden Euro für neue Drohnen ausgeben. Investiert werde vor allem in Abwehr und Aufklärung, sagte Verteidigungsminister Pistorius bei einem Truppenbesuch in Niedersachsen.
3: Wir beschaffen Drohnen, die aufklären, wir beschaffen Drohnen, die wirken, sowie angreifende Drohnen eben abwehren können, also das gesamte Spektrum. Wir werden jeden Soldaten und jede Soldatin an Drohnen ausbilden. Das ist und wird weiter Bestandteil der Ausbildung sein. Drohnen, und das ist eine Lehre aus dem Krieg, den Putin gegen die Ukraine führt und in dem sich die Ukraine so überaus erfolgreich, gerade auch mit Drohnentechnologie wehrt. Drohnen sind längst Standard im Truppenalltag und das muss auch so sein.
1: Verteidigungsminister Pistorius. Die Innenminister von Bund und Ländern wollen bei ihrer heute Abend in Hamburg beginnenden Frühjahrskonferenz unter anderem über Maßnahmen gegen Sozialbetrug beraten. Einem Bericht der Bild-Zeitung zufolge wollen sie prüfen, ob EU-Bürgern der Anspruch auf Grundsicherung erschwert werden kann. Damit solle verhindert werden, dass insbesondere Südosteuropäer nach nur wenigen Monaten Arbeit in Deutschland bereits Anspruch haben. Bei der Fußball-WM hat Norwegen mit 4:1 gegen den Irak gewonnen. Top-Stürmer Erling Haaland traf doppelt. Auch Mitfavorit Frankreich ist mit einem Sieg ins Turnier gestartet. Beim 3:1 gegen den Senegal war Kapitän Kylian Mbappé mit 2 Toren der entscheidende Mann. Zwischen Titelverteidiger Argentinien und Algerien steht es zur Halbzeit 1:0. Das Tor für den Weltmeister erzielte Superstar Lionel Messi. Er ist jetzt der erste Spieler, der bei 6 Weltmeisterschaften auf dem Platz stand. Das waren die Nachrichten. Das Wetter in Deutschland. Tagsüber gebietsweise freundlich, auch dichtere Wolken, Schauer und selten Gewitter. Höchstwerte 18 Grad auf den Ostseeinseln bis 32 Grad am Kaiserstuhl. Am Donnerstag heiter im Nordosten und den Bergen Schauer oder Gewitter, 20 bis 36 Grad. Am Freitag anfangs freundlich, später Schauer und teils starke Gewitter, 24 bis 38 Grad. Es ist 4.03 Uhr.
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5: Wir schauen auf die Straßen, beginnen mit der A1 Hamburg Richtung Lübeck. Die ist zwischen Kreuz Bargteheide und Bad Oldesloe wegen Fahrbahnerneuerungen noch bis 5 Uhr, also eine knappe Stunde, gesperrt. Die A4 Erfurt Richtung Kirchheimer Dreieck ist zwischen Friedewald und Bad Hersfeld wegen eines defekten LKWs noch bis 6 Uhr gesperrt. Dann die A9 Berlin Richtung Halle-Leipzig, die ist zwischen Klein-Marzens und Köselitz wegen eines defekten Schwertransporters aktuell gesperrt. Die A9 Berlin Richtung Halle-Leipzig ist zwischen Klein-Marzens und Coswig ebenfalls aktuell gesperrt. Dann die A10 westlicher Berliner Ring Richtung Dreieck Werder, die ist zwischen Potsdam-Nord und Leest noch bis 6 Uhr, also noch knapp 2 Stunden gesperrt. Die A25 Geesthacht Richtung Hamburg, die ist zwischen Bergedorf und Dreieck Hamburg Südost wegen einer Baustelle noch eine knappe Stunde gesperrt, also bis um 5 Uhr aktuell der Plan. Dann die A39 Braunschweig Richtung Wolfsburg, die ist zwischen Kreuz Wolfsburg Königslutter und Flechtorf wegen Reinigungsarbeiten gesperrt. Der Blick auf die A40 Duisburg-Essen, die ist zwischen Mülheim-Winkhausen und Mülheim-Heißen in beiden Richtungen noch bis nächsten Montag gesperrt. Die A71 Erfurt Richtung Schweinfurt ist zwischen Oberhof und Suhl-Zeller-Mehlis wegen Wartungsarbeiten im Tunnel Hochwald noch bis 6 Uhr gesperrt. Und eine Meldung haben wir noch von der A111 Dreieck Oranienburg-Charlottenburg, die ist zwischen Schulzendorfer Straße und am Festplatz in beiden Richtungen wegen Wartungsarbeiten noch bis 5 Uhr gesperrt. Das war's. Weiterhin gute Fahrt durch diese Nacht.
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5: Und die kommt aus dem Studio von NDR Info in Hamburg. Ich bin Max Seib. Schön, dass Sie dabei sind. Wir haben natürlich weiterhin die Weltmeisterschaft, die Fußballweltmeisterschaft im Blick. Argentinien gegen Algerien. Da startet die zweite Halbzeit in diesen Minuten. Argentinien führt bisher 1:0 durch ein Tor von Messi. Wir schalten dann auch wieder zu unserer Reporterin Martina Knief, die dieses Spiel für uns verfolgt. Zu Beginn dieser Stunde jetzt aber erst einmal der Blick nach Evian in Frankreich, denn dort findet seit gestern der G7-Gipfel statt. Und dieser Tag 1, der wurde durchaus mit Spannung erwartet, denn das, was früher selbstverständlich war bei G7-Treffen, schöne Bilder, zur Ausschau gestellte Einigkeit, das ist ja nicht mehr garantiert, seit Donald Trump wieder US-Präsident ist. Immer wieder gerät Trump mit anderen G7-Partnern aneinander, darunter auch Deutschland. Und so gab es durchaus im Vorfeld die Sorge, dass es in Evian zu einem Eklat kommen könnte. Zumindest an Tag 1 hat sich diese Sorge aber nicht bestätigt. Julia Borutta ist unsere Korrespondentin beim G7-Gipfel und meine Kollegin Nina Zimmermann hat mit ihr gesprochen. Die erste Frage an sie war, die europäischen Staaten wollten US-Präsident Trump zu einer Änderung seiner Ukraine-Strategie bewegen. Mit welchem Erfolg bisher?
6: Also sagen wir so, so viel Einigkeit gab es lange nicht mehr, so wenig Zwist auch über die Einschätzung der Lage. Da ist man sich tatsächlich sehr einig zu sehen, die Ukraine ist in einer Position der Stärke mittlerweile. Sie hat Fortschritte gemacht. Russland befindet sich in Schwierigkeiten. Da ist man sich einig, auch was das Ziel anbelangt, nämlich den Druck auf Russland zu erhöhen. Die USA sind ja wohl bereit, die Ölsanktionen gegen Russland wieder in Kraft zu setzen, jetzt wo das Abkommen mit dem Iran zustande zu kommen scheint. Und Trump hat ganz deutlich gesagt, Putin has to make a deal. Klar ist aber auch, dass das Zeitfenster für so einen Deal, wo man jetzt Druck auf Putin machen kann, klein ist. Bald stehen die nächsten Duma-Wahlen in Russland an und im Winter kann Russland wieder einen Energiekrieg gegen die Ukraine fahren. Also es muss jetzt doch schnell gelingen und die Hoffnung, dass man sich da jetzt wirklich untergehakt hat mit den USA, ist groß.
7: Die Gesten sind ja auch immer spannend bei diesen G7-Treffen. Wie war denn das Zusammentreffen zwischen Donald Trump und dem ukrainischen Präsidenten Zelensky, der ja auch angereist war?
6: Ja, also so gut, dass es womöglich ein zweites Treffen geben wird. Ob das dann zu zweit stattfindet oder mit weiteren Teilnehmern ist noch offen. Aber Zelensky hat bestätigt, dass es zu einem weiteren Gespräch kommen kann. Auf seinem Telegram-Kanal hat er ja auch Bilder veröffentlicht seines ersten Gesprächs mit Trump und dem US-Außenminister Marco Rubio. Für die Ukraine, so Zelensky, sei eine Stärkung der Flugabwehr das wichtigste Ziel. Dass es überhaupt jetzt zu diesem Zweiertreffen gekommen ist, kann man schon als Erfolg werten. Das ist wohl auch Emmanuel Macron gelungen, der Zelensky eine große Bühne geboten hat, ihm sozusagen quer durch den Garten zugerufen hat, als er ankam. Also er wollte ihm da wirklich eine besondere Position geben und es hat dieses erste Treffen gegeben.
7: Und auch aus deutschen Regierungskreisen heißt es ja, man spüre auf diesem Gipfel plötzlich deutlich mehr Einigkeit, eine völlig neue Tonalität von Trump. Aber Julia, dieser Versuch, man muss nur freundlich zu Trump sein, damit er wütend auf Putin wird, das ist in der Vergangenheit ja auch schon gescheitert. Wie groß muss da die Skepsis bleiben?
6: Also Skepsis ist bei Trump natürlich immer angebracht. Das wissen hier auch alle. Aber er scheint tatsächlich etwas die Geduld zu verlieren mit Putin. Er hat heute mehrfach betont, wie erschütternd es sei, dass bei diesem Krieg täglich tausende junger Menschen sterben. So schlimm sei das wie seit dem Zweiten Weltkrieg nicht mehr. Das habe er Putin auch gesagt am Telefon, als er mit ihm aus Anlass seines Geburtstages telefoniert hatte. Und außerdem, so lesen es hier zumindest die deutschen Diplomaten, wirkt vielleicht auch die Tatsache auf den US-Präsidenten, dass die EU der Ukraine ja 90 Milliarden Euro zur Verfügung gestellt hat und das eben erleichternd auf Trump wirken könnte, der ja innenpolitisch auch schon wegen des Kriegs im Iran ziemlich unter Druck steht. Also die Hoffnung ist auch bei Kanzler Merz groß, dass man den Krieg in der Ukraine doch noch gemeinsam mit den USA beenden kann.
7: Also heute standen vor allem Ukraine und Russland im Mittelpunkt. Was ist für morgen geplant in Evian?
6: Morgen kommt vielleicht mal endlich das Thema aufs Tableau, das Frankreich eigentlich ins Zentrum stellen wollte, und zwar das Thema des Welthandels, der Weltwirtschaft. Da soll es um die globalen Ungleichgewichte gehen, Chinas Handelsüberschuss, Europas Investitionsstau, die Schulden der USA. Außerdem soll es, so die Hoffnung von Macron, ein Abkommen geben für den besseren Zugang zu Chinas seltenen Erden. Ob das klappt, müssen wir noch ein Fragezeichen hintermachen, aber das wäre dann ein Punkt, den Macron sich fest vorgenommen hatte. Den Klimawandel hatte er schon sozusagen von der Agenda runtergenommen, um den US-Präsidenten nicht zu vergraulen.
7: Wird denn der US-Präsident, wird Donald Trump überhaupt bis zum Ende bleiben? Also eine Abschlusserklärung ist ja nicht geplant, oder?
6: Also ich glaube schon, dass er bleiben wird. Er hat ja eine sehr glamouröse Einladung zu einem großen festlichen Diner im Schloss von Versailles bekommen für Mittwochabend. Heute hat er gesagt, er möge schöne Orte und Versailles sei nun mal nicht Blattgold, sondern the real thing. Also das kann er schon, das auf den Punkt bringen. Das wird er sich nicht nehmen lassen und deshalb wird er wohl auch bleiben. Das bedeutet natürlich gleichwohl nicht, dass es eine Abschlusserklärung geben wird. Das ist noch völlig offen.
5: Also Abschlusserklärung offen, Dinner in Versailles nimmt Donald Trump aber gerne mit. Das sagt unsere ARD-Frankreich-Korrespondentin Julia Borutta, eine Zwischenbilanz zum G7-Gipfel. Konkrete Ergebnisse gibt es bei diesen Treffen ja selten. Was meist nachwirkt, das sind die Bilder, die dort entstanden sind. 2015 zum Beispiel beim G7-Gipfel in Elmau. Da zum Beispiel zwischen der damaligen Bundeskanzlerin Angela Merkel und dem damaligen US-Präsidenten Barack Obama im Gespräch vor einem Alpenpanorama. Merkel mit weit ausgestreckten Armen, Obama lässig auf einer Bank sitzend. Dieses Bild, das ging um die Welt. Und wie wichtig solche Bilder sind, das weiß auch der Élysée-Palast, dieses Mal ja eine Art Veranstalter, der auf dem Instagram-Kanal des französischen Präsidenten das Treffen der Staats- und Regierungschefs online begleitet. Und Angela Ulrich hat sich da mal durchgeklickt und dabei eine ungewöhnliche Playlist entdeckt.
8: Macrons Élysée-Palast ist bekannt dafür, bei der digitalen Selbstdarstellung nichts dem Zufall zu überlassen. Beim Begrüßungsdefilé der Staats- und Regierungschefs ist das Instagram-Team zu Hochform aufgelaufen, mit Augenzwinkern und reichlich Ironie. In kleinen Clips unterlegen sie auf Instagram mit Musik, wie das Ehepaar Macron Hände schüttelt und Küsschen verteilt. Die Gäste laufen auf einer Art blauem Laufsteg auf sie zu, im Hintergrund der Genfer See, das Panorama atemberaubend. Donald Trump zum Beispiel herzt Brigitte Macron in Staccato-Form auf Instagram, rasant zu Tom Petty zusammengeschnitten. Love is a long road. Gefolgt von genau, Giorgia Meloni, die italienische Ministerpräsidentin im cremefarbenen Hosenanzug mit wehenden Hosenbeinen, übrigens mit Tochter angereist. Japans Ministerpräsidentin Takaishi bekommt japanischen Beat unter ihren schnellen Gang zum Ehepaar Macron gemischt. Das Ehepaar Carney aus Kanada federt die Rampe zu den Macrons im Insta-Clip mit Céline Dion hinauf. Die Kanadierin Dion, die gerade ihr Comeback angekündigt hat. Und klar, wem diese Musik gilt. Keir Starmer und Gattin Victoria aus Brexit-Land Great Britain. Sie mit Sonnenbrille im Bond-Style, das Kleid übrigens auch in Creme-Weiß. Opulent wird es bei Ursula von der Leyen. Die Europa-Hymne. Bis hierher passte irgendwie alles, was sich die Instagram-Crew des Élysée ausgedacht hat. Aber dann sind da ja noch die Merzens, Friedrich und Charlotte. Er im marineblauen Anzug, sie im schwarz-weißen, eher strengen Kostüm. Und hier wird es wild. Hallo Lieblingsmensch, ein Riesenkompliment. Hallo Lieblingsmensch von Popsängerin Namika. Bei dir kann ich sein, verträumt und verrückt sein. Amour fou, französische Liebe nach Berlin, neu entflammt nach dem Debakel um das Kampfflugzeug FCAS. Um einen Panzer, der vielleicht auch nicht kommt? Um massive deutsche Investitionen, die Frankreich ins Hintertreffen geraten lassen? Vielleicht hat Macrons Instagram-Team da dann doch etwas dick aufgetragen.
5: Angela Ulrich war das über die Macht der Bilder und wie man den G7-Gipfel online inszeniert. Und wir kommen gleich zurück auf den G7-Gipfel, haben aber jetzt eine wichtige Vorhersage. Die Wettervorhersage nämlich, der Blick auf das Wetter für Deutschland an diesem Mittwoch, den 17. Juni. Heute im Südwesten wird es heiter bis sonnig und trocken, also sehr schön. Sonst in Deutschland teils stark bewölkt mit auch schauerartigem Regen, vor allem im Nordwesten und Norden Deutschlands. In Bayern sind später sogar auch einzelne Gewitter möglich. Die Höchstwerte, die variieren. Im Norden 18 bis 23 Grad, sonst 24 bis 30 Grad und den Oberrhein entlang sogar bis zu 33 Grad. Und jetzt schauen wir noch auf einige aktuelle Temperaturen in Deutschland. In Aachen haben wir aktuell 15 Grad, in Berlin 12 Grad. Dresden meldet 16 Grad, Hamburg 8 Grad. In Kiel sind es 7 Grad, in Köln 16 Grad, in München sogar 17 Grad und in Rostock aktuell 13 Grad. Soweit die Wettervorhersage für diesen Mittwoch.

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1: Beim G7-Gipfel in Evian wurde gestern ja bereits über die Einigung der USA mit dem Iran gesprochen, auch viel gesprochen. Vor allem, was diese Absichtserklärung der beiden Länder wert ist. Denn aktuell bleiben ja viele Fragen offen. Zum Beispiel, ob Schiffe auch künftig kostenfrei die Straße von Hormus passieren oder ob sie eben eine Gebühr zahlen müssen. Da widersprechen sich beide Seiten. Und so ist die Frage, wie man diesen Deal jetzt einschätzt. Denn Donald Trump selbst, der US-Präsident, bezeichnete das Iran-Abkommen als vielversprechend, aber nicht als Garantie. Darüber hat meine NDR-Kollegin Liane Kossmann mit Sascha Lohmann gesprochen von der Stiftung Wissenschaft und Politik. Er ist Mitglied der Forschungsgruppe USA. Was liest er aus dieser Äußerung? Das sei keine Garantie. Und wie tragfähig ist diese vorläufige Einigung?
2: Ja, es zeigt zum einen die große Erleichterung, dass die Kampfhandlungen jetzt wohl erstmal eingestellt scheinen. Auch, dass die Aussicht auf eine wirtschaftliche Erholung gegeben ist. Es zeigt aber auch andererseits, dass dieses Rahmenabkommen, dessen Text wir ja auch noch nicht kennen, in dem Sinne auch immer noch mit sehr vielen Zweifeln und Unsicherheiten behaftet ist und dass man da auch vorbauen möchte, dass man jetzt nicht sagt, das ist jetzt alles in trockenen Tüchern. Es ist zumindest ein erster wichtiger Schritt.
3: Wie wichtig ist es auch für Donald Trump selbst, auch innenpolitisch, dass dieses Abkommen jetzt zustande kommt und auch hält, gerade mit Blick dann auch auf die Midterms?
2: Das ist sicherlich ein wichtiger Punkt. Die wirtschaftlichen Folgen waren ja auch sehr spürbar in den Vereinigten Staaten. Preissteigerungen insbesondere bei Kraftstoffen, aber auch Inflation insgesamt. Der Präsident hat zwar immer wieder auch gesagt, zunächst, dass es eine ganz kurze Intervention sei, dass die wirtschaftlichen Folgen behandelbar oder eingrenzbar waren. Das ist alles in dem Sinne nicht so eingetreten. Das heißt, er muss jetzt schon schauen vor November, dass er da wieder mit wirtschaftlichem Aufschwung auch in den Wahlkampf gehen kann. Und das ist sicherlich ein wichtiger Antriebsfaktor für diesen jetzt Deal.
3: Ja, aber würden Sie dann sagen, da gibt es jetzt tatsächlich auch eine Perspektive, dass da auch wirtschaftliche Entlastung kommt?
2: Das muss man schauen. Das hängt sicherlich davon ab, wie schnell der Verkehr jetzt durch die Straße von Hormuz, diesen wichtigen Wasserweg, wo ja mit bis zu 1/5 der weltweiten Ölversorgung abgewickelt wird, dann auch tatsächlich geöffnet wird. Das ist in dem Sinne noch unsicher. Wir wissen auch noch nicht, muss Minenräumen passieren? Wenn ja, in welchem Ausmaß? Wie lange dauert es, bis der Stau sich auflöst? Das sind alles Fragen, die sicherlich auch sehr relevant sind mit Blick auf, löst sich das bis zu den Wahlen im November wirklich auf oder sind die Effekte nicht dann erst danach, dass sie dann eintreten?
3: Jetzt sind ja noch viele Fragen offen, auch wie es dann auch weitergeht in den Verhandlungen, wenn es dann ja auch um das iranische Atomprogramm geht. Iran, da hat man ja so den Eindruck, stellt da weiter Bedingungen, hält ja auch an Maximalforderungen fest. Man hat den Eindruck, entweder will der Iran keine endgültige Einigung oder Iran hat alle Trümpfe in der Hand. Wie sehen Sie das?
2: Ja, die Iraner haben ja sicherlich sehr gut verhandelt. Wir haben ja jetzt auch mit dem Rahmenabkommen erstmal nur den Status quo ante Ende Februar wiederhergestellt. Das heißt, die Straße von Hormuz soll geöffnet werden. Vorher war sie ja frei. Wir haben aber gleichzeitig noch keinen Hinweis darauf, wie eigentlich die Substanz des Abkommens weiter verhandelt werden soll. Da geht es ja darum, dass man sicherstellen möchte, dass der Iran keine Atomwaffen entwickelt. Das ist sicherlich auch noch der große Brocken, der bleibt. Jetzt geht die richtige Arbeit am Verhandlungstisch auch erstmal los. Und da muss man dann wirklich schauen, was dann dabei rumkommt. Aber es ist, wie gesagt, alles sehr, sehr unsicher zum jetzigen Zeitpunkt. Das ist ein Problem, was sich Trump durch den zweiten Angriff auf den Iran im Februar diesen Jahres selbst geschaffen hat. Das scheint er jetzt erstmal gelöst zu haben. Aber das weitaus größere Problem, eben die Transparenz und die Sicherheit herzustellen mit Blick auf die zivile Nutzung von Atomenergie in Iran, das ist sicherlich das, was jetzt in den Fokus rücken wird.
3: Die Rede ist ja dann auch von einer Aufhebung von Sanktionen für das Regime in Teheran. Kann man das machen? Sollte man das machen aus Ihrer Sicht?
2: Ja, das ist ja das, was der Iran möchte. Das ist auch das Fund, mit dem die US-Regierung in diese Verhandlungen reingehen wird. Gleichwohl ist die Skepsis nicht nur international groß, auch im Kongress. Der Kongress hat 2015 ein Gesetz verabschiedet, wonach jedes Verhandlungsergebnis in Form einer Vereinbarung oder eines sonstigen Abkommens vorgelegt werden muss. Der Kongress wird darüber auch abstimmen. Auch republikanische Senatoren haben jetzt schon Zweifel angemeldet, ob das wirklich ein tragfähiger Kompromiss ist. Das heißt, auch hier muss Trump sehr viel Überzeugungsarbeit leisten unter den ihm ansonsten sehr willig folgsamen Republikanern, die aber hier auch schon Zweifel angemeldet haben. Das heißt, es wird auch hier sehr, sehr schwierig für ihn, da diese Sanktionserleichterungen wirklich zu gewähren, weil die sind auch mit hohen politischen Kosten, innenpolitischen Kosten immer verbunden.
1: Sagt Sascha Lohmann von der Stiftung Wissenschaft und Politik in Berlin. Wir machen jetzt einen harten thematischen Cut und gehen von der Weltpolitik auf den heimischen Frühstückstisch. Genauer gesagt widmen wir uns jetzt einem Allrounder, der sowohl aufs Brötchen kann, als auch in Crepes oder auch in einen frischen Tee. Die Rede ist von Honig. Doch so unterschiedlich die Einsatzgebiete, so unterschiedlich sind auch die Preise. 3 Euro im Supermarkt bis zu 10 Euro für Premiumqualität beim Imker. Woran liegt das und wer entscheidet am Ende, was unser Honig kostet? Hanna Luft ist diesen Fragen mal nachgegangen.
4: Die Antwort beginnt überraschenderweise oft im Kleingarten. Zum Beispiel bei Tobias Markgraf in Leipzig. Er ist seit 16 Jahren Hobbyimker. Wirtschaftliche Interessen hat er keine, er liebt einfach seine Bienen. Deshalb gibt er sein 500-Gramm-Glas für 6 Euro an Freunde und Bekannte ab. Am liebsten würde er den Honig sogar verschenken, auch wenn er weiß, dass sein günstiger Preis Folgen für andere hat.
5: Ja, ich kann mir schon vorstellen, dass wir den Berufsimkern sehr viel Kundschaft wegnehmen, weil es ja immer mehr Hobbyimker gibt. Und das kann ich schon gut verstehen, aber ich habe halt keine wirtschaftlichen Interessen an diesem Hobby. Deswegen werde ich ihn immer so günstig verkaufen, wie ich denke, dass es sinnvoll ist. Ja.
4: Ganz anders sieht das Peter Höfel, ebenfalls aus Leipzig. Auch er ist Hobbyimker, nimmt aber ganz bewusst 8 Euro für sein Glas. Er investiert Zeit und bis zu 2000 Euro im Jahr in sein Hobby und möchte, dass der Wert des Naturprodukts wertgeschätzt wird. Und er blickt dabei auch auf die Konkurrenz.
6: Ich habe auch das Gefühl, wenn wir Hobbyimker so arge Dumpingpreise nehmen, dann schadet das dem Berufsimkern. Und das ist irgendwie, ja, die müssen davon leben, ich nicht. Und damit kann ich denen Gefallen tun.
4: Ein Gefallen, den Dennis Herting dringend braucht. Er ist Berufsimker und Landesgeschäftsführer des Deutschen Berufs- und Erwerbsimkerbundes e.V. in Thüringen. Wenn er von 5-Euro-Gläsern mancher Hobbykollegen hört, schüttelt er nur den Kopf.
7: Katastrophe. Einfach eine Katastrophe. Weil die Arbeit ist dieselbe, die wir haben. Ob nun der Hobby- oder der Berufsimker, und sie verschleudern den Honig zu Preisen, wo ich sage, nee.
4: Herting selbst verlangt ab 6 Euro aufwärts, bei Spezialsorten auch mal fast 10 Euro. Denn er muss davon Lohnnebenkosten, Strom, Transport und Gläser bezahlen. Ein fairer Preis, von dem alle leben könnten, läge laut Herting zwischen 8 und 10 Euro. Doch der Hobbyimker von nebenan ist gar nicht sein größtes Problem. Es ist der Weltmarkt. Denn die Direktabfüller, an die Herting Honig in großen Fässern verkauft, zahlen aktuell teils nur noch rund 4 Euro pro Kilo. Der Grund? Importhonig gibt es für den Großhandel schon für 1,60 Euro. Auf diesem Weltmarkt haben deutsche Imker nämlich kaum etwas zu melden, erklärt Elena Kasztanova. Sie ist Professorin für internationalen Handel vom Lehrstuhl für Agrarwirtschaft der Hochschule Anhalt. Honig wird zwar nicht an der Börse gehandelt, aber die Macht liegt in den Händen weniger Akteure.
8: Es gibt nur 2 Länder größte Importeure und etwa 6 Länder größte Exporteure. Insofern können wir über gewisse Monopolisierung von Weltmarkt sprechen.
4: Die Importeure kommen aus Europa und den USA. Produziert wird vor allem in China, Indien und der Ukraine. Dabei landet ein großer Teil des importierten Honigs gar nicht direkt auf dem Frühstückstisch. Er wird von Lebensmittelherstellern verarbeitet, etwa für Müslis, Kekse oder Proteinriegel. Dort zählt vor allem der Preis. Wer bestimmt also den Honigpreis? Es ist ein Spannungsfeld. Auf der einen Seite der monopolartige Weltmarkt, der die Supermarktpreise diktiert. Auf der anderen Seite unzählige Hobbyimker, die den lokalen Preis oft nach Bauchgefühl festlegen. Und Berufsimker, die zwischen diesen beiden Stühlen um ihre Existenz kämpfen.
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1: Der Weltmeister will es wieder wissen. Heute Nacht, deutscher Zeit, ist jetzt auch Argentinien in die Fußball-WM gestartet gegen Algerien. Und das sieht bisher sehr, sehr vielversprechend aus. Wir gehen jetzt live zu unserer Reporterin Martina Knief. Vor allem ein Mann, der sticht heute wirklich heraus, oder?
9: Lionel Messi, 200. Länderspiel, 2. Tor in dieser WM. Er kann auch Abstauber, der Lionel Messi. Denn Luca Zidane, der Torhüter Algeriens, der Sohn von Zinedine Zidane, der konnte den Ball nicht festhalten, da sah er nicht gut aus, auch schon beim 0:1 sah er nicht gut aus, und Lionel Messi weiß natürlich, wo man stehen muss, um solche Bälle zu verwandeln, und kommt sein linker Fuß ins Spiel, dann ist er doch dann meistens drin. Das ist das 15. WM-Tor für ihn gewesen. Nur ein Spieler weltweit hat mehr Tore bisher bei Weltmeisterschaften erzielt, das ist Miroslav Klose mit 16, aber dieser Torrekord von Miroslav Klose, der wackelt ja mal bedenklich. eigentlich Leo Messi, also mit dem 2:0 für die Argentinier. Das ist aus meiner Sicht auch sehr, sehr wichtig gewesen, für den Weltmeister hier auf 2:0 zu stellen. Denn die Algerier, denen fehlt zwar der letzte Punch, um ein Tor zu erzielen, aber sie haben schon Ballbesitzphasen und waren auch immer gefährlich. Und irgendwann rutscht halt mal einer durch. Und so sind die Argentinier doch für mich mit einer sehr guten Spielweise und auch einer guten Defensive auf dem Weg hier nach gut einer Stunde, die in Kansas gespielt ist, mit dem ersten Spiel auch den ersten Sieg einzufahren. Argentinien führt gegen Algerien 2:0.
1: Vielen Dank, Martina Knief war das live vom Spiel Argentinien-Algerien. Argentinien also 2:0 vorne. Und es gab auch schon zwei andere Spiele seit gestern Abend. Wir sind ja immer in einem Mittelbereich. Ein Spiel beginnt schon am Abend deutscher Zeit, dann geht's in die Nacht. Das Spiel, was in der Nacht vor dem Algerien-Argentinien-Spiel lief, das war Norwegen gegen den Irak. Am Ende eine klare Sache für die Skandinavier. Norwegen mit einem 4:1-Erfolg. Superstar Erling Haaland mit 2 Toren. Und zuvor gab es am Abend schon ein anderes Spiel und auch da ein erstes kleines Ausrufezeichen von einer Nation, die man auf jeden Fall auf dem Zettel haben muss, berichtet in unserem Sportblog Lars Pegelow.
10: Ja, und da hat sich einer der Mitfavoriten des WM-Turniers, nämlich Frankreich, schon ein bisschen in Position gebracht. Nach verhaltener erster Hälfte besiegte die Equipe Tricolore den Senegal am Ende nach deutlicher Leistungssteigerung mit 3:1. Torjäger Kylian Mbappé war mit 2 Toren überragend und André Siems hat das Spiel gesehen. Verdient der Sieg für Frankreich aus deiner Sicht?
11: Ja, das ist schwierig zu beantworten. Also wenn ich nur die erste Halbzeit gesehen hätte, dann hätte ich gesagt, kann ich nicht verstehen, dass die Franzosen gewonnen haben. Aber ein Spiel besteht halt nur mal aus 90 Minuten und die zweite Halbzeit hat schon eine wahnsinnige Dominanz von den Franzosen, insgesamt 10 Torschüsse gehabt und davon sind halt nicht nur drei drin gewesen, sondern 3 überragend drin gewesen, vor allen Dingen dieses Weitschusstor zum Schluss von Kylian Mbappé. Deswegen, um deine Frage zu beantworten, ja, Frankreich hatte absolut gerechtfertigt gewonnen, weil der Senegal in der ersten Halbzeit, als die Franzosen tatsächlich sehr zurückgezogen begonnen haben, sich wenig zugetraut haben und dann am zweiten Durchgang sind sie aufgeblüht, von der Leine gelassen worden. Und dann sind sie halt einfach mal richtig ausgeschwärmt, haben die Positionen verändert und der Senegal ist nicht mehr mitgekommen. Deswegen 3:1 geht in Ordnung.
10: Und von East Rutherford, New York, gucken wir dorthin, wo es dann etwas ruhiger zuging. Heute nämlich nach North Carolina ins Quartier der deutschen Nationalmannschaft, die ja am Samstag wieder dran ist im zweiten Gruppenspiel gegen die Elfenbeinküste. Die Stimmung nach dem klaren Auftakterfolg gegen Curaçao ist entspannt, auch wenn im Teamquartier gefährliche Treffen möglich sind. Tabea Kunze begleitet das deutsche Team in den USA.
12: Auf diese Begegnung hätte Joshua Kimmich hier in Winston-Salem gut verzichten können. Der deutsche Kapitän hat im Teamquartier eine Schlange gesehen, und zwar eine giftige. Es soll ein sogenannter Kupferkopf gewesen sein. Das ist eine Giftschlange, die hier in North Carolina besonders häufig vorkommt. Die Nationalspieler sind gebrieft worden, dass diese Schlange giftig ist, dass man bei einem Biss ins Krankenhaus fahren muss, um sich dort behandeln zu lassen. Und ich habe auch noch mal nachgelesen, dass diese Bisse extrem schmerzhaft sein sollen. Also Joshua Kimmich wird sich von diesen tierischen Besuchern im Teamquartier auf jeden Fall fernhalten. Insgesamt hat er 40 Minuten auf der Pressekonferenz gesprochen und dabei immer wieder für Lacher gesorgt. Sportlich ist mir vor allem der Satz hängen geblieben, dass er im Team einen besonderen Hunger spürt, weil so viele Spieler noch keinen großen Titel mit der Nationalmannschaft gewonnen haben.
10: Von der Fußball-WM zum Fußball nach Europa. Dino Toppmöller hat einen neuen Job. Der Ex-Trainer von Eintracht Frankfurt übernimmt zur neuen Saison den französischen Vizemeister RC Lens. Tennisprofi Alexander Zverev hat heute wieder ein Turniermatch bestritten. 9 Tage nach seinem French Open-Sieg trat er beim Rasenturnier in Halle an. Anke Feller.
13: In seinem ersten Einzelmatch nach dem Grand-Slam-Sieg in Paris tat sich Alexander Zverev schwer. Er hatte Probleme mit dem Umstieg auf den Rasenbelag. In Halle reichte es trotzdem zum Weiterkommen. In der ersten Runde besiegte er den Tschechen Vít Kopčiva mit 6:3, 4:6 und 6:2. Im Achtelfinale trifft der French Open-Sieger auf einen deutschen Gegner, Yannick Hanfmann, der überraschend den Viertelfinalisten der French Open, den Brasilianer João Fonseca, souverän in 2 Sätzen mit 6:2 und 6:2 besiegte.
10: Das deutsche Achtelfinale dann aber erst am Donnerstag auf dem Rasen von Halle in Westfalen.
1: Soweit der Sport mit Lars Pegelow.
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14: Um 4:30 Uhr mit Wolfgang Berger. Die Staats- und Regierungschefs der 7 wichtigsten Industriestaaten setzen ihr Treffen im französischen Evian heute fort. Hauptthema ist die Lage der Weltwirtschaft. Aus Evian, Georg Schwarte.
15: Auf dem Themenzettel am Morgen eine nachhaltige Wachstumsagenda für die Welt in Zeiten von Krieg und Krisen. Heute Mittag dann dreht sich hier alles um das Thema künstliche Intelligenz. Darüber werden Kanzler Merz, US-Präsident Trump und die übrigen Gipfelteilnehmer am Nachmittag auch mit den Gründern und Vorstandschefs von KI-Unternehmen wie OpenAI, Meta oder auch Google DeepMind diskutieren, bevor der G7-Gipfel vom Gastgeber Frankreich zu Ende geht. Im kommenden Jahr übernehmen dann die Amerikaner den Vorsitz der 7 wirtschaftsstarken Nationen der Welt.
14: Außerdem wollen die G7-Staaten noch mehr Druck auf Russland machen. Das steht in einer gemeinsamen Erklärung, die in der Nacht veröffentlicht wurde. Darin kündigen die Staats- und Regierungschefs schärfere Sanktionen an, auch im Öl- und Gassektor. Die Ukraine soll bei der Luftverteidigung stärker unterstützt werden. Ziel ist der G7-Erklärung zufolge, eine neue Dynamik in den Verhandlungen mit Russland zu bringen. Nach dem Abkommen mit dem Iran gäbe es dafür jetzt so wörtlich ein Momentum. Bei der heute beginnenden Innenministerkonferenz soll es unter anderem um die Themen Abschiebungen und Sozialbetrug gehen. Hamburgs Innensenator Grote will erreichen, dass Straftäter schneller als bisher das Land verlassen müssen. Aus der Nachrichtenredaktion Jörg Brandscheid.
16: Die hohen rechtlichen Hürden für eine Rückführung von Straftätern müssten bei Menschen mit Schutzstatus gesenkt werden, und zwar unabhängig vom Herkunftsland, sagte der SPD-Politiker dem Redaktionsnetzwerk Deutschland. Grote will auch über den Schutzstatus ukrainischer Straftäter und Extremisten sprechen. Beim Thema Sozialbetrug wollen die Innenminister von Bund und Ländern einen Bericht der Bild-Zeitung zufolge prüfen, ob EU-Bürgern der Anspruch auf Grundsicherung erschwert werden kann. Damit solle verhindert werden, dass insbesondere Südosteuropäer nach nur wenigen Monaten Arbeit in Deutschland bereits Anspruch darauf haben.
14: Das Europaparlament stimmt heute über gelockerte Regeln für den Einsatz von Gentechnik ab. Produkte aus bestimmten gentechnisch veränderten Pflanzen sollen im Supermarkt demnach keine Kennzeichnung mehr tragen müssen. Umweltprüfungen vor der Zulassung sollen wegfallen. Kritiker warnen, dass sich genmanipulierte Pflanzen durch Wind auch auf anderen Äckern verbreiten. Befürworter erhoffen sich dadurch neue Sorten, die besser mit Dürren zurechtkommen oder weniger Dünger brauchen. Das Wetter in Deutschland. Tagsüber gebietsweise freundlich, auch dichtere Wolkenschauer und selten Gewitter. Höchstwerte 18 Grad auf den Ostseeinseln bis 32 Grad am Kaiserstuhl. Am Donnerstag heiter, im Nordosten und den Bergen Schauer oder Gewitter, 20 bis 36 Grad. Am Freitag anfangs freundlich, später Schauer und teils starke Gewitter bei 24 bis 38 Grad. Das waren die Nachrichten.
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1: Wir schauen auf die Straßen, beginnen mit der A1 Hamburg Richtung Lübeck. Die ist zwischen Kreuz Bagdeheide und Bad Oldesloe wegen Fahrbahnerneuerung noch eine knappe halbe Stunde bis 5 Uhr gesperrt. Dann die A4 Erfurt Richtung Kirchheimer Dreieck. Die ist zwischen Friedewald und Bad Hersfeld wegen eines defekten LKWs noch bis 6 Uhr gesperrt. Die A9 Berlin Richtung Halle-Leipzig, die ist zwischen Kleinmarzehns und Köselitz wegen eines defekten Schwertransports gesperrt. Ebenfalls A9 Berlin Richtung Halle-Leipzig, die ist zwischen Kleinmarzehns und Coswig aktuell gesperrt. Dann die A10 westlicher Berliner Ring Richtung Dreieck-Werder, die ist zwischen Potsdam-Nord und Leest noch bis 6 Uhr, also knapp anderthalb Stunden gesperrt. Dann die A39 Braunschweig Richtung Wolfsburg, die ist zwischen Kreuz Wolfsburg-Königslutter und Flechtorf wegen Reinigungsarbeiten aktuell gesperrt. Die A40 Duisburg-Essen ist zwischen Mülheim-Winkhausen und Mülheim-Heißen in beiden Richtungen bis nächsten Montag gesperrt. Und eine letzte Meldung noch von der A71 Erfurt Richtung Schweinfurt, die ist zwischen Oberhof und Suhl-Zellermelis wegen Wartungsarbeiten im Tunnel Hochwald noch bis 6 Uhr gesperrt. Das war's, weiterhin gute Fahrt, kommen Sie gut in diesen Mittwoch.
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1: Heute mit Max Seiber Mikrofon. Guten Morgen. Monatelang wurde darüber verhandelt. Jetzt hat das EU-Parlament neue Regeln für künstliche Intelligenz beschlossen. Dabei geht es vor allem um täuschend echte Deepfakes und ein Gesetzespaket zur Regulierung von KI. Einige Vorschriften wurden dabei verschärft, andere hingegen auch abgeschwächt. Warum und wie die neuen Regeln aussehen, das erklärt uns Andreas Meyer-Feist.
17: Nun sollen Grenzen gesetzt werden, wo es bisher keine gab. Sogenannte Nacktbild-Apps werden verboten. Damit reagiert die EU auf Elon Musks KI Grok, die mit derartigen Funktionen Empörung ausgelöst hatte. Außerdem müssen KI-generierte Fotos, Audios und Videos mit einem digitalen Wasserzeichen versehen werden, um sie von echten Inhalten unterscheiden zu können. Während die EU in diesem Bereich den Schutz vor Missbrauch deutlich verschärft, fallen andere KI-Regeln nach monatelangen Verhandlungen schwächer aus als ursprünglich geplant. KI-Funktionen in Maschinen fallen nicht mehr unter das Gesetz. Auflagen für Anwendungen in der Strafverfolgung oder bei der biometrischen Erkennung sollen erst Ende 2027 greifen. Die Fristen für die Umsetzung wurden verlängert, um der Wirtschaft entgegenzukommen. Viele Unternehmen hatten sich über mögliche Nachteile im internationalen Wettbewerb beklagt. Wir schätzen, dass das Gesetzespaket Einsparungen von mindestens 1 Milliarde Euro für Unternehmen, Verwaltungen und Bürgerinnen und Bürger bringen könnte, sagt der Vizepräsident der EU-Kommission Vladis Dombrovskis. Das alles senkt die Bürokratiekosten.
18: For our businesses, public administrations and citizens.
17: Maroš Šefčovič ist slowakischer Diplomat und Mitglied der Europäischen Kommission, zuständig für die wirtschaftliche Sicherheit und den Handel. Darunter fällt auch alles, was mit KI zu tun hat. Er hofft, dass die KI Europa nicht überrollt, sondern dass Europa die künstliche Intelligenz nutzen und steuern kann. Das Ziel bleibt unverändert, ein sicherer, vertrauenswürdiger Binnenmarkt für künstliche Intelligenz. Die Gesetze müssen ein Sprungbrett sein für Unternehmen, kein Kampffeld. Das Verbot von Apps, die Persönlichkeitsrechte verletzen, wurde im Europaparlament mit großer Mehrheit fraktionsübergreifend beschlossen. Aber es gab Kritik an verlängerten Fristen und Ausnahmeregelungen, um der Industrie mehr Zeit bei der Umsetzung zu geben. Diese Gesetze liefern wie so oft keine zufriedenstellenden Antworten. Man will uns glauben machen, dass sie Innovation und Wettbewerbsfähigkeit fördern.
19: KI ist längst nicht mehr Innovation. KI ist Sicherheitspolitik. KI ist Macht. KI ist Souveränität.
17: Die EU versucht mit der neuen Gesetzgebung einen regulatorischen Spagat. Zum einen will sie die Auswüchse der künstlichen Intelligenz stoppen, zum anderen die EU-Regulierung industrietauglicher und praxisnäher gestalten.
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1: Der Kauf von E-Autos, der wird wieder gefördert mit bis zu 6.000 Euro, allerdings nur für fabrikneue E-Autos. Dafür sind gebrauchte Elektrowagen aktuell recht preiswert zu bekommen. Lohnt sich also vielleicht gerade jetzt der Umstieg vom alten Verbrenner auf ein gebrauchtes E-Auto? Jörg Pfuhl hat sich umgehört und dabei unter anderem mit einer Dame gesprochen, die sich genau dafür interessiert.
20: Der alte VW von Karlauter Polter muss demnächst zum TÜV. Nach 11 Jahren hat das Auto 130.000 Kilometer runter. Und beim Termin in der Werkstatt wird schnell klar.
21: Reifen, Inspektion, eine Bremse vorne, die Bremsschläuche hinten, vielleicht noch dieses Motor- und Getriebelager. Also bei 2.500 bis 3.000 Euro würde ich jetzt auf jeden Fall schon mal denken, werden hier reinfließen.
20: Natürlich fragt sich Carlotta, lohnt das noch? Oder wäre jetzt die Zeit zum Umstieg auf ein E-Auto, am besten preisgünstig? Laut mobile.de ist die Nachfrage nach gebrauchten E-Autos im März um 66% gestiegen. Aktuell hohe Spritkosten, das spricht natürlich für den Umstieg auf Elektro. Aber auch als Secondhand? Unbedingt, rät Claudius Mainz, Redakteur bei Automotorsport, gerade jetzt.
22: Die Preise sind tatsächlich sehr niedrig für gebrauchte Elektroautos im Moment. Das liegt daran, dass wir vor ein paar Jahren die erste Elektroautokaufprämie hatten. Da wurden Autos in den Markt gedrückt mit einer hohen Subvention, meist im Leasing. Und diese Leasingrückläufer, die sind jetzt alle noch auf irgendwelchen Halden.
20: Statistisch kostet ein Elektroauto nach 3 Jahren nur noch die Hälfte. Der Preis sinkt schneller als bei Verbrennern. Und zwar trotz der langen Garantie, die die Hersteller auf den Akku geben. Von einem Auto mit abgelaufener Akkugarantie rät Autojournalist Mainz allerdings ab.
22: Wenn man sich überlegt, dass so ein Akku zwischen 15% und 45% des Fahrzeugwertes ausmacht, und wenn der ganz kaputt ist, dann kann man das Auto im Grunde wegschmeißen.
20: Ob das Auto lange Strecken gelaufen ist oder immer nur kurze Stadtfahrten wie etwa ein Taxi, ist Studien zufolge beim E-Auto gar nicht so wichtig. Entscheidend ist der sogenannte State of Health. Den zu checken kostet, etwa beim ADAC, TÜV oder DEKRA, um die 120 Euro. Im Schnitt haben E-Autos bis zu 12 Jahren Alter noch 95% State of Health, SOH. Das klingt allerdings besser, als es ist, sagt Andreas Schmitz, promovierter Ingenieur, auf YouTube besser bekannt als der Akkudoktor.
2: Man sagt so bis 70% SOH, dann ist es tatsächlich in der Regel so, dass man den Akku dann tauschen sollte langsam. Also da geht es dann so schon eher gegens Lebensende, das muss man wissen. Also nicht 0% State of Health ist das Ende, sondern eher so 70. Das ist ein bisschen gemein.
20: 3/4 aller Neuwagenkäufer entscheiden sich noch immer gegen ein E-Auto. Aber nicht aus Angst um den Akku, sagt Martin Endlein von der Deutsche Automobiltreuhand.
3: Kaufgrund Nummer 1 im letzten Jahr war eben, ich kann zu Hause laden. Und einer der Kaufgründe gegen ein Elektroauto war eben, ich kann zu Hause nicht laden.
20: Carlotta Polter könnte zu Hause laden. Die Werkstatt rät ihr trotzdem, ihrem alten Verbrenner noch eine Chance zu geben.
5: Lieber würde ich jetzt in dieses Auto noch mal 2.500 bis 3.000 Euro reinstecken, dann ist das wieder okay. Und für die nächsten, ich sag mal, keine Ahnung, 50.000 Kilometer kann man hier vermutlich ohne Schmerzen fahren.
20: Und das Preistief bei gebrauchten E-Autos sollte anhalten. Denn die aktuelle E-Auto-Prämie für Neufahrzeuge dürfte die Preise für Gebrauchte noch für ein paar Jahre drücken.
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1: Vor 50 Jahren hat mit Dagmar Berghoff zum ersten Mal eine Frau die Tagesschau moderiert. Mittlerweile sind Tagesschau-Moderatorinnen selbstverständlich. Doch wie steht es eigentlich um die Gleichstellung von Frauen im Journalismus heutzutage? Damit beschäftigt sich der Verein Pro Quote Medien, dem nun das Familienministerium die Förderung gestrichen hat. Meine WDR-Kollegin Julia Schöning hat mit Edith Heidkämpfer aus dem Vorstand von Pro Quote Medien gesprochen und sie gefragt, Dagmar Berghoff musste damals als Tagesschau-Sprecherin besonders gut sein. Würden Sie sagen, dass das bis heute auch in Frauen nachwirkt?
23: Ja, kann man einfach so sagen. Ja, und man muss sich ja vorstellen, damals, das war ja eine Situation, die Tagesschau war ja wirklich die Nachrichtensendung, ist es natürlich immer noch, aber da hat ja ganz Deutschland drauf geguckt und wenn die sich als einen Fehler erlaubt hätte, hätten alle dann drüber gelacht und hätten gesagt, typisch Frau. Und ich glaube, mit diesem Mindset, wir Frauen müssen dann doch mal ein paar Prozent besser sein als Männer, sind zumindest viele Frauen in den letzten Jahrzehnten in Journalismus gegangen oder auch in viele andere Berufe. Mhm. Und ich glaube, es haben viele Frauen immer noch im Hinterkopf, ob das noch so sein muss. Ich denke, für eine Gleichberechtigung müssten Frauen genauso gut und genauso schlecht sein dürfen wie Männer. Aber es ist halt eben noch nicht so ganz selbstverständlich. Daran sieht man das, finde ich.
24: Ja, und was wahrscheinlich Dagmar Berghoff auch damals noch nicht wusste, ist ja auch die Tatsache, dass sie dann für viele auch wirklich zu einem Vorbild geworden ist. Für Sie selbst, Frau Heidkämpfer, wie wichtig war es für Sie vielleicht auch als Frau damals, als Sie in den journalistischen Beruf eingetaucht sind, dass Sie da Vorbilder gesehen haben? Also auch Frauen, die vielleicht in Führungspositionen waren oder eben auch nicht.
23: Für mich war das schon auch wichtig. Also ich kann mich daran erinnern, dass ich dann als Jugendliche Tagesthemen gucken durfte und da war dann Sabine Christiansen eine der Großen oder Anne Will hatte das damals dann moderiert neben Uli Wittkart und anderen. Also das ist schon ein paar Jahrzehnte her, wie man hört. Aber das war natürlich schon ein Vorbild, dass wirklich Frauen da an der gleichen Stelle auch sichtbar sind und mit ihren klugen Köpfen Fragen gestellt haben, genauso wie Männer. Und dass das an der Stelle zumindest, wo es alternierend schon Positionen gab, es hat mal eine Frau und mal einen Mann moderiert, wochenweise abwechselnd. Da hat man ja schon eine Art von Gleichberechtigung gesehen. Ansonsten sah es ja damals im Journalismus noch ziemlich düster aus. Da waren ja lange nicht so viele Entscheiderinnen am Zug wie Entscheider. Und das aus dem Grund hat sich ja dann damals 2012 Pro Quote Medien gegründet.
24: Genau, und Sie, das ist eigentlich dann eine Gruppe von vielen Journalistinnen gewesen, vom Spiegel oder auch von Ihnen, die sich so ein bisschen an so einem Stammtisch getroffen haben und dann irgendwann gedacht haben, komisch, wir sehen zwar Anne Will in den Tagesthemen, aber sonst gibt es nicht ganz so viele Frauen. Und dann haben Sie angefangen, durchzuzählen mal. Kann ich mir das so vorstellen? Sie haben angefangen, einfach zu zählen, wo sind Frauen in Führungspositionen sichtbar, wo sind sie es nicht?
23: Wir haben uns wirklich alle paar Wochen getroffen und haben so gedacht, schon ein bisschen doof, es ist schon wieder Kollege X, hat schon wieder eine Führungsposition bekommen. Ich war doch eigentlich genauso gut, sagten dann die Kolleginnen vom Spiegel. Und gerade beim Spiegel sah es ja damals sehr düster aus. Da gab es ja kaum Frauen weiter oben. Es gab ja richtig diese Netzwerke nur bei Männern. Und dann haben wir uns irgendwie viel unterhalten, haben gedacht, da müssen wir irgendwas tun. Wir müssen erstmal einen Brief schreiben, haben einen großen Brief geschrieben an die überwiegenden Chefredakteure in Deutschland. Den haben dann auch mehrere tausend Menschen unterzeichnet, Frauen und Männer, dass wir einfach gesagt haben, es muss mehr Gleichberechtigung auch in den Journalismus. Einfach aus dem Grund, um auch mehr Perspektiven reinzubringen, um nicht nur eine männliche Perspektive eines bestimmten Alters in die Themenfindung auch reinzubringen, sondern es einfach diverser auch schon aufzustellen, wo damals noch keiner von Diversität in dem Sinne gesprochen hat, sondern einfach von Gleichberechtigung von Frauen und Männern. Und dann haben wir irgendwie gesagt, wir gründen einen Verein und ja, dann relativ schnell wollten wir einfach sichtbar machen, wie sieht's denn aus? Wie viele sind denn wirklich an welcher Position? Und dann dachten wir uns so, naja, gut, wir zählen, hieß es immer, können Männer besonders gut. Ich denke, Frauen können genauso gut zählen. Und also schlagen wir sie mit ihren Mitteln, versuchen so eine kleine Konkurrenzsituation raufzumachen und zählen große Zeitungen und Zeitschriften. Damals fing online schon so ein bisschen an natürlich und haben uns da ja 8 bis 9 erstmal rausgesucht. Also zum Beispiel Süddeutsche Zeitung, Die Zeit, Der Spiegel, Bild, FAZ, Fokus, Die Welt und so weiter. Und haben dann gedacht, okay, wir zählen die jedes halbe Jahr und gucken einfach, wie entwickelt sich das in den Führungspositionen von ganz oben bis auf 3, 4, 5 Etagen runter, bis zur stellvertretenden Abteilungsleitung und Redaktionsleitung. Und da konnten wir sehen, puh, also 2012 sah es echt ziemlich düster aus und es waren wirklich nicht sehr viele Frauen in Leitungspositionen. Der Durchschnitt war ungefähr bei 12-13%. Also es war wirklich echt übel.
24: Ich hatte auch nochmal gelesen, zum Beispiel bei der Süddeutschen Zeitung, die Sie angesprochen haben, da waren es am Anfang nicht mehr 5% in den Führungspositionen. Jetzt kann man aber sagen, dass zum Beispiel bei der SZ sind es heute 50%. Das ist ja eigentlich genau das, was Sie auch erreichen wollen. Ist Ihre Arbeit dann damit jetzt, hat sich die erledigt, weil ist alles super jetzt im Jahr 2026?
23: Könnte man sagen. Also es gibt natürlich immer so tolle Einzelfälle. Also was heißt Einzelfälle? Wir müssen schon sagen, es hat sich schon echt unglaublich viel getan in den letzten Jahren, also seit 2012. Wenn man mal überlegt, also wir sind damals angetreten bei ProQuote Medien und wollten 30% Frauen in Führung als unser Ziel erstmal haben. Und aus heutiger Sicht würde man sagen, oh, seid ihr völlig irre gewesen. Warum wolltet ihr 30% Frauen? Warum nicht 50? Ich meine, es ist unvorstellbar aus heutiger Sicht. Und ich denke, allein das zeigt schon ein bisschen diesen Shift, was sich schon wirklich auch getan hat in den letzten Jahren und seit 2012, das sind jetzt gerade 14 Jahre her, dass wir als kleiner Verein wirklich gedacht haben, ja, 30% ist schon mal ganz gut und dann geht das von alleine. Es geht aber nicht von alleine. Natürlich gibt es so tolle Beispiele wie die SZ von 5 auf 50% oder auch viele andere wie die Zeit, der Spiegel, die haben wirklich, der Stern, die haben wirklich sehr, sehr viel mehr Frauen in Führungspositionen bekommen. Andere hingegen wie Fokus, Welt oder FAZ dümpeln auf den hinteren Plätzen immer unserer Zählung herum und da merkt man, die haben das einfach auch nicht so als Unternehmensziel sich gesetzt, wirklich gleichberechtigte Frauen in die Führung auch zu setzen und die schneiden dann eher schlecht ab. Und was ich sagen wollte, dass man sagt, es ist ein Selbstgänger und geht von alleine, das können wir auf keinen Fall sagen. Also wir waren im Jahr 2017 als ProQuote Medien, hatten wir eine große Mitgliederversammlung und haben gesagt, okay, jetzt sind ungefähr 30% Frauen in Führung bei diesen großen Medienhäusern, auf die wir halbjährlich gucken. Ne, wir machen ja sonst auch noch Studien, wo wir uns auch um den Rundfunk und um andere Medien kümmern. Aber sagten dann 2017, wollen wir aufhören. Also wir hatten uns versprochen, der Verein löst sich auf, wenn wir unsere Ziele erreicht haben. Und dann haben wir gesagt, wir sind doch nicht blöd. Wir machen weiter. Es müssen einfach 50% Frauen an der Macht sein, weil sonst gibt es

0: Also das ist schon erstmal dramatisch, würde ich sagen, weil es zeigt, dass es kein Selbstläufer ist. Wir haben das Gefühl, das hat mit dem gesellschaftlichen Backlash, der so oft beschworen wird, zu tun, dass einfach solche Dinge wie Gleichberechtigung, gesellschaftliche Vielfalt nicht mehr so im Fokus sind und einfach nicht mehr so die Dringlichkeit des Ganzen gesehen wird, weil natürlich auch, wir sehen das alle, in der Weltpolitik viel, viel los ist, sehr viel andere Probleme auch da sind. Aber das ist ja kein Argument zu sagen, okay, wir wollen keine Gleichberechtigung mehr oder es sollte nicht selbstverständlich sein, dass Frauen die gleichen Rechte und auch die gleiche Macht haben wie Männer. Also das sehen wir mit großer Sorge.
1: Sie sehen das mit großer Sorge, vor allem auch mit Blick jetzt auf Ihren Verein Pro Quote Medien, denn genau in dieser Zeit, wo wir den gesellschaftlichen Backlash haben und wo auch die Zahl stagniert wieder, der durchschnittlichen Anteil an Chefin, Ihnen auch die Fördergelder gestrichen wurden. Und das, obwohl das Bundesfamilienministerium ja immer sagt, die Gleichstellung von Frauen und Männern ist ein zentrales Anliegen. Es wurde begründet aus also fachliche Beweggründe haben dazu geführt, dass Sie diese Fördergelder nicht mehr bekommen. Was bedeutet das für Sie und Ihren Verein?
0: Das ist für uns wirklich dramatisch, muss man sagen, weil wir natürlich neben unseren Zählungen sehr viel aufgebaut haben. Also wir haben Konferenzen, die wir zweimal im Jahr organisiert haben, unsere Pro-Quote-Camps. Wir haben Studien, die in die Tiefe gehen und zum Beispiel auch den öffentlich-rechtlichen Rundfunk und privaten Rundfunk analysiert haben und da gucken, wie sieht es da mit den Zahlen aus, welche Dinge erschweren es überhaupt Frauen, in höhere Positionen zu kommen. Qualitative und quantitative Studien haben wir durchgeführt und dafür haben wir natürlich Projektgelder bekommen und das können wir jetzt nicht mehr machen. Und es gibt an der Stelle keinen anderen Verein oder keine andere Organisation, die überhaupt diese Zahlen erhebt. Und das heißt, das fällt komplett weg. Uns als Verein gibt es natürlich trotzdem. Uns gab es auch vorher, bevor wir diese Förderung bekommen hatten. Also wir hatten dreimal nacheinander Fördergelder bekommen für diese bestimmten Projekte. Aber es trifft uns natürlich total hart und ist uns auch total unverständlich, weil, wie Sie schon sagen, es wird immer gesagt, Frau Prien sagt auch immer, ja, es muss Gleichstellung gefördert werden. Und dann kürzt man uns aus für uns unverständlichen Gründen die Gelder.
2: Sagt Edith Heidkemper, Vorstand Pro Quote Medien, im Gespräch mit meiner WDR-Kollegin Julia Schöning.
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2: Der Westen wittert Morgenluft im Ukraine-Krieg. Auf dem G7-Gipfel in Evian waren sich alle einig, die Ukraine steht aktuell besser da als je zuvor in den knapp 4,5 Kriegsjahren und der Druck auf Russland müsse erhöht werden. Unser Gastautor heute ist Ulrich Schönborn, Chefredakteur der Nordwest-Mediengruppe in Oldenburg. Er warnt, die Einschätzung am Rande des Treffens, Russland könne kriegsmüde sein, ist mit Vorsicht zu genießen.
4: Putin zeigt bei seinem erklärten Ziel, zumindest den gesamten Donbass zu erobern und eine NATO-Mitgliedschaft der Ukraine zu verhindern, keinerlei Kompromissbereitschaft. Doch Putin hat zunehmend Schwierigkeiten zu erklären, warum er nicht weiterkommt. Die Einigkeit auf dem G7-Gipfel, den Druck auf den Aggressor in Moskau weiter zu erhöhen, bringt ihn in Zugzwang. Der Krieg hat sich verändert und offenbart russische Schwächen. Die Ukraine setzt mit Drohnenattacken auf die stolzen Städte Moskau und St. Petersburg mehr als Nadelstiche. Jeder dieser Angriffe offenbart Defizite im russischen Abwehrsystem und trägt den Schrecken des Krieges ins Zentrum der russischen Aufmerksamkeit. Bislang hat die russische Regierung alles versucht, die sogenannte militärische Spezialoperation aus dem Alltag der Bevölkerung herauszuhalten. Doch das wird angesichts ukrainischer Schläge weit jenseits der Front und spürbarer Folgen der Sanktionen immer schwieriger. Es wird leider keinen schnellen Frieden in der Ukraine geben. Doch die russische Übermacht bröckelt. Lange konnte Russland auf Zeit spielen. Nun läuft Putin die Zeit davon, seine Kriegsziele zu erreichen. Die Sorgen seiner Bevölkerung angesichts ukrainischer Drohnenattacken, steigender Preise und fehlender Perspektiven für ein Ende des verlustreichen Krieges könnten dabei zu seiner Achillesferse werden.
2: Ein Kommentar von Ulrich Schönborn. Frank Capellan vom Deutschlandfunk meint, die Europäer brauchen Einigkeit und Donald Trump.
5: Alles steht und fällt einmal mehr mit dem amerikanischen Präsidenten. Donald Trump dominiert diesen Gipfel erneut. Sein Deal mit den Iranern, dessen Details er selbst noch nicht so richtig zu kennen scheint, gibt ihm Oberwasser. Russland sollte ein Abkommen mit der Ukraine schließen, fordert er nach dem Treffen mit Volodymyr Zelensky. Prompt macht in Evian das Wort von einer neuen Tonalität gegenüber Moskau die Runde. Die G7-Staaten sprechen erstmals wieder mit einer Stimme, wollen den Druck auf

0: Putin auch mit neuen Sanktionen erhöhen. Die Verteidigungsbemühungen der Ukraine zeigen Erfolg. Die lange von Ungarn blockierte Freigabe eines zinslosen 90 Milliarden Euro Kredits für Kiew zeigt Wirkung. Die wirtschaftliche Situation in Russland verschlechtert sich weiter. All das weckt Hoffnungen, Putin endlich ernsthaft an den Verhandlungstisch zwingen zu können. Europa könnte dabei die Chance erhalten, nicht am Katzentisch zu sitzen, wenn es denn endlich mal mit einer Stimme sprechen würde.
1: Die Meinung von Frank Kapelan. Der Standard aus Österreich befürchtet, dass die Widerstandsfähigkeit der Ukraine Putin umso gefährlicher macht.
2: Der Drohnenangriff auf die Kiewer Marie-Entschlafenskathedrale lässt Schlimmes befürchten. Eine Attacke auf dieses Heiligtum der Orthodoxie war zuvor sogar den wütendsten Kriegstreibern in Moskau zu steil gewesen. Dass die Kirche trotzdem in Flammen stand, legt nahe, dass auch Putin selbst nicht mehr an den großen Sieg glaubt und auf pure Zerstörung setzt. Der Westen täte deshalb gut daran, die Ukraine gerade jetzt noch stärker als bisher zu unterstützen. Nicht mit Worten, sondern mit Flugabwehrmunition.
1: Das waren die Standpunkte, zusammengestellt von Martin Seiler.
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1: Kaum eine junge Popkünstlerin prägt ihre Generation derzeit so sehr wie Olivia Rodrigo. Die US-Amerikanerin, die füllt Stadien, die dominiert Streaming-Charts und sie hat vergangene Woche ihr neues drittes Album veröffentlicht. You Seem Pretty Sad for a Girl So in Love, der Name, und auffällig dabei ist der Einfluss der Band The Cure, der weit über eine bloße Inspiration hinauszugehen scheint. Christoph Möller hat sich das Album angehört.
4: Eine Referenz an The Cure gibt es gleich im dritten Satz, den Olivia Rodrigo auf diesem Album singt.
5: You know all the words to Just Like Heaven. I know why he wrote them.
4: Du kennst Just Like Heaven auswendig, singt sie. Und ich weiß, warum Robert Smith den Text genau so geschrieben hat. Das kann nur wahr sein, denn Rodrigo und Smith scheint eine Freundschaft zu verbinden. Vergangenes Jahr haben sie Just Like Heaven zusammen beim Glastonbury Festival gesungen.
5: Yeah.

Mit dem Duett bringen die beiden ganz unterschiedliche Generationen von Popfans zusammen. Die New Wave-Ästhetik von The Cure hat Rodrigo ganz offensichtlich beeindruckt für ihr neues Album You Seem Pretty Sad for a Girl So in Love. In diesem Song zum Beispiel singt Rodrigo zu Sounds, die stark an The Cure erinnern, den für das Album wichtigen Satz: Man sagt, die moderne Liebe sei ein grausames Unterfangen. Und dann taucht Robert Smith, der Rodrigos Großvater sein könnte, schon wieder auf. Im Song What's Wrong With Me singen die beiden über das Gefühl nach einer Trennung. Ich kann nicht essen, ich kann nicht schlafen, ich komme nicht aus dem Bett.

leidenschaftlich über das Leiden zu singen. Das können Smith und Rodrigo gut. Auf ihrem dritten Album singt die Popmusikerin zwar vor allem und mal wieder über die Höhen und Tiefen von Liebesbeziehungen, sie fällt dabei aber nie in ein Klischee. Die moderne Liebe, ein grausames Unterfangen? Fuck you, singt Rodrigo, die die Romantik noch nicht aufgegeben hat und eh alles aus dem Weg räumt, was sie nervt.

0: Fast jede Zeile auf You seem pretty sad for a girl so in love ist interessant. Kaum etwas ist langweilig, nichts wirkt willkürlich. Rodrigo navigiert durch Trauer und Euphorie mit der ganzen Palette des Pop. Mit rotzigem Pop-Punk der 2000er Jahre oder existenziellem New Wave von The Cure. Natürlich geht es bei ihr immer noch um den großen Erfolg. Rodrigo geht hier kein echtes Risiko ein. Doch sie verschiebt die Grenze, was in der ersten Liga des Pop ästhetisch auch noch möglich ist.
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3: Um 5 Uhr mit Thomas Haag. Guten Morgen. Am heutigen letzten Tag des Gipfels der G7-Staaten in Frankreich steht bei den Beratungen die Weltwirtschaft im Mittelpunkt. Gleich am Morgen geht es um nachhaltiges Wachstum in Zeiten von Krieg und Krisen. Aus EWA Georg Schwarte.
4: Die geopolitische Lage, laut Kanzler Merz, weiter der Stresstest für die Weltwirtschaft. Mit am Tisch heute sitzen dann auch die geladenen Gastländer Kenia, Südkorea, Indien und Brasilien. Verlässliche Handelsbeziehungen und fairer Wettbewerb. Nur zwei Stichworte, über die die G7 im erweiterten Kreis sprechen wollen. Heute Mittag dann dreht sich hier alles um das Thema künstliche Intelligenz. Darüber werden Kanzler Merz, US-Präsident Trump und die übrigen Gipfelteilnehmer am Nachmittag auch mit den Gründern und Vorstandschefs von KI-Unternehmen diskutieren, bevor der G7-Gipfel vom Gastgeber Frankreich zu Ende geht.
3: Der Vorsitzende der Innenministerkonferenz, Hamburgs Innensenator Grote, hat sich für erleichterte Abschiebungen straffälliger Flüchtlinge ausgesprochen. Dies sollte auch für Straftäter oder Extremisten unter ukrainischen Geflüchteten gelten, sagte er dem Redaktionsnetzwerk Deutschland. Ab heute treffen sich die Innenminister aus Bund und Ländern zu ihrer Frühjahrskonferenz in Hamburg. In Berlin und Brandenburg wird heute an den Volksaufstand in der DDR vor 73 Jahren erinnert. Bei den Protesten kamen tausende Menschen in Haft, mehr als 30 starben. Ricardo Westphal, RBB 24.
5: Zum Gedenken an die Opfer kommen um 11 Uhr Vertreter der Bundesregierung und des Landes Berlin auf dem Friedhof Seestraße im Wedding zusammen. Dort halten der regierende Bürgermeister Wegner und Kanzleramtschef Frei Ansprachen und es werden Kränze niedergelegt. In der Stasi-Gedenkstätte Hohenschönhausen beginnt um 15 Uhr eine Gedenkfeier und auch etliche Bezirksämter haben Veranstaltungen angekündigt. Am 17. Juni 1953 wurde in der gesamten DDR und vor allem in Ost-Berlin gegen die SED-Diktatur protestiert. Der Aufstand wurde durch die Volkspolizei und sowjetische Panzer niedergeschlagen.
3: Gut drei Monate vor den Berlin-Wahlen entscheidet sich heute, welche Parteien teilnehmen dürfen. Dazu trifft sich der Landeswahlausschuss am Vormittag im Roten Rathaus. Insgesamt wollen 30 Parteien an der Abgeordnetenhauswahl und den parallel stattfindenden Wahlen der Bezirksparlamente antreten. Der Ausschuss muss unter anderem entscheiden, ob alle politischen Vereinigungen als Parteien im Sinne des Parteiengesetzes gelten. Mit Favorit Frankreich ist mit einem Sieg in die FIFA-Fußball-WM gestartet. Die Franzosen haben Senegal am Abend mit 3:1 besiegt. Auch die Mannschaft aus Norwegen hat ihren WM-Auftakt mit einem Sieg gefeiert. In der Nacht haben sie Irak mit 4:1 geschlagen. Soweit die Nachrichten. 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Das Wetter. Heute haben wir erstmal noch viel Sonne und nur lockere Wolken. Zum Abend hin kann es im Westen Brandenburgs einzelne Schauer geben und das bei maximal 21 bis 25 Grad.
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7: Wir schauen auf die Straßen, beginnen mit der A1 Hamburg Richtung Lübeck. Die ist zwischen Kreuz Bargteheide und Bad Oldesloe wegen Fahrbahnerneuerungen weiterhin gesperrt. Die A4 Erfurt Richtung Kirchheimer Dreieck ist zwischen Friedewald und Bad Hersfeld wegen eines defekten LKWs noch bis 6 Uhr, also eine knappe Stunde, gesperrt. Die A9 Berlin Richtung Halle-Leipzig ist zwischen Kleinmarzehns und Köselitz wegen eines defekten Schwertransports aktuell gesperrt. Ebenfalls die A9 Berlin Richtung Halle-Leipzig, die ist zwischen Kleinmarzehns und Coswig gesperrt. Dann die A10, westlicher Berliner Ring Richtung Dreieck Werder. Die ist zwischen Potsdam Nord und Leest noch bis 6 Uhr gesperrt. Dann die A39, Braunschweig Richtung Wolfsburg. Die ist zwischen Kreuz Wolfsburg, Königslutter und Flechtorf wegen Reinigungsarbeiten gesperrt. Der Blick auf die A40, Duisburg-Essen. Die ist zwischen Mülheim-Winkhausen und Mülheim-Heißen in beiden Richtungen noch bis nächsten Montag gesperrt. Die A57 Krefeld Richtung Nimwegen ist zwischen Krefeld-Gartenstadt und Mörs-Kapellen nach einem Unfall gesperrt. Und als letztes noch die A71 Erfurt Richtung Schweinfurt. Die ist zwischen Oberhof und Suhl-Zellermeles wegen Wartungsarbeiten im Tunnel Hochwald ebenfalls noch eine knappe Stunde bis 6 Uhr gesperrt. Das war's. Kommen Sie gut in diesen Tag.
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7: Und die kommt vom Norddeutschen Rundfunk aus Hamburg. Ich bin Max Seib. Guten Morgen. Zu Beginn dieser Stunde schauen wir auf die Ukraine, denn Anfang der Woche haben die Beitrittsverhandlungen mit der EU offiziell begonnen. Ein lang ersehnter Schritt für das Land, allerdings noch mitten im Kriegsalltag, denn nach wie vor muss sich die Ukraine gegen schwere Angriffe aus Moskau verteidigen. Dabei ist der Krieg längst nicht das einzige Fragezeichen bei diesen Verhandlungen. Auch Fragen, wie es mit der Korruption im Land aussieht und ob das Rechtssystem EU-Standards entspricht, werden darüber entscheiden, ob und wann die Ukraine tatsächlich Teil der Europäischen Union wird. Wie laufen diese Verhandlungen? Worauf kommt es jetzt an? Diese Fragen beantwortet uns unser EU-Korrespondent Thomas Spickhofen.
8: Von einem Megamontag für die Erweiterung der Europäischen Union spricht die zuständige Kommissarin Marta Kos.
9: It is a mega Monday for me.
8: Mega Montag, nicht nur, weil nun die Beitrittsgespräche für die Ukraine und Moldau begonnen haben, sondern auch, weil Montenegro zwei Verhandlungskapitel abgeschlossen hat. Das Land will schon 2028 der Union beitreten. Für die Ukraine wird es dagegen noch einige Zeit dauern und doch viele Jahre schneller gehen als bei allen anderen Kandidaten. Im Februar 2022 hat Kiew die Aufnahme in die EU beantragt, kurz nach dem russischen Überfall. 4 Jahre später erkennen wir an, welchen Fortschritt die Ukraine bei den Reformen bereits gemacht hat, inmitten eines grauenhaften Krieges, sagt Kos.
9: We are now formally recognizing the reform progress Ukraine has made over the past years.
8: Den Beginn der Verhandlungen hatte Ungarn über lange Zeit blockiert. Das hat sich erst mit dem Machtwechsel in Budapest im vergangenen Monat geändert. Die Verhandlungen sind in 35 einzelne Themenfelder unterteilt, die zu 6 Paketen zusammengeschnürt werden, sogenannten Clustern. Im ersten Cluster geht es unter anderem um das Justizsystem und den Schutz von Grundwerten. Später folgen zum Beispiel die Regeln für den Binnenmarkt, für Wettbewerbsfähigkeit und Nachhaltigkeit, für die Landwirtschaft und die Außenpolitik. Der ganze Prozess ist schon sehr kompliziert, kritisiert die österreichische Außenministerin Beate Meinl-Reisinger.
10: Er ist sehr lang, er ist sehr bürokratisch und er hat unendlich viele Stellen, an denen es einstimmige Beschlüsse braucht. Das halte ich nicht für klug.
8: Um der kriegsgebeutelten Ukraine eine konkrete Perspektive zu geben, hat Bundeskanzler Merz als Zwischenschritt einen Sonderstatus vorgeschlagen. Mit Sitz in der Kommission, im Parlament und am Tisch der Regierungschefs, aber ohne Stimmrecht. Dafür will er auch beim EU-Gipfel Ende der Woche werben. Andere dagegen warnen davor, den vollen Beitritt der Ukraine dabei aus den Augen zu verlieren. Es sollte eigentlich keine Sonderbehandlung geben, sagt die schwedische Außenministerin Maria Seterngard. Es sei im eigenen Interesse der EU und der beste Weg zum Frieden, wenn die Ukraine Teil der Union wird.
11: There is not supposed to be any special treatment, but it is in our interest and it is the best way to achieve peace, to make sure that Ukraine can become part of the EU.
8: Bis zum Sommer sollte der Rat auch die anderen Verhandlungspakete auf den Weg geben, fordert Erweiterungskommissarin Marta Kos. Und dann?
9: And then we could have a terrific Tuesday. In July.
8: Dann können wir im Juli auch einen dollen Dienstag haben.
7: In der EU versucht man sich also an Wochentagen der Superlative. Klar ist, die Ukraine bekommt nicht nur durch den Start der Beitrittsverhandlungen mit der EU Rückenwind, auch im Krieg mit Russland hat sich die Lage zumindest ein Stück weit verändert. Denn mittlerweile treffen ukrainische Drohnen Ziele tief im russischen Staatsgebiet, ganz besonders Ölraffinerien. Zeigt das Wirkung in Russland und bei Kremlchef Putin? Darüber hat mein Kollege Johannes Döbbelt vom WDR mit der ukrainischen Politikanalyse Oksana Huss gesprochen. Sie arbeitet derzeit am NATO Defense College in Rom. Wo steht die Ukraine aus Ihrer Sicht, 4,5 Jahre nach Beginn des Krieges?
12: Seit Anfang Juni zählen wir, dass dieser russische Angriffskrieg gegen die Ukraine bereits länger dauert als der Erste Weltkrieg. Beide Länder sind erschöpft. Russland greift die Ukraine massiv an Und es ist nicht nur an der Frontlinie, sondern vor allem auch im Hinterland. Wir sehen, dass die Angriffe durch Drohnen und Marschflugkörper zunehmen. Aber auch inhaltlich sehen wir vor allem im letzten Angriff von dem 14. Juni auf den 15., dass die Kulturstädte in der Ukraine angegriffen waren. Also solche wie
13: das Höhlenkloster.
12: Lavra. Genau, aber nicht nur der, sondern auch Dovzhenko Filmproduktion in Kiew, Haus der Orgelmusik in Dnipro, in Kharkiv das Kunstmuseum. Also das war tatsächlich in mehreren Städten als Systemangriff auf die Kultur.
13: Aber gibt es in den letzten Wochen vielleicht sogar schon sowas wie auch eine Wende im Kriegsverlauf, wenn wir auf diese verschiedenen Angriffe schauen, die die Ukrainer ja in Russland gemacht haben, zum Beispiel eben auf Industrieanlagen, auf die Ölinfrastruktur, auf der Krim wird das Benzin knapp. Wie bewerten Sie das?
12: Wir sehen Wände an der Frontlinie durch die Todeszone, die die Ukraine durch systematischen Ausbau von Drohnen erweitert hat. Das bedeutet, dass die Frontlinie kaum sich bewegen kann. Nur an wenigen Stellen wie Kostjantynivka zum Beispiel sehen wir etwas Bewegungen momentan. Dazu kommt aber diese Erschwerung von Lieferketten, die die Ukraine seit Monaten angestrebt hat. Und jetzt sehen wir die Ergebnisse. Also zum einen hat die Ukraine die Ölraffinerien systematisch angegriffen, aber zum anderen jetzt auch die Eisenbahn und die Lieferung. Und da sehen wir tatsächlich das Ergebnis. Dazu kommt, dass die russische Wirtschaft immer mehr von China abhängt. Das sagt auch Kiel-Institut. Die sprechen schon vom Endspiel der russischen Kriegswirtschaft. Und wir hoffen, dass das alles, diese internen Probleme Russlands, dazu herbeiführen, dass Russland bereit wird, an den Verhandlungstisch zu kommen.
13: Ja, im Moment sind die Verhandlungen ja noch ziemlich festgefahren. Der ukrainische Präsident Zelensky hat jetzt zum wiederholten Mal die Initiative ergriffen, hat nach eigenen Angaben Putin eingeladen, zum G7-Gipfel nach Evian zu kommen für Verhandlungen. Das habe Putin dann aber abgelehnt. Würden Sie sagen, trotzdem diese aktuelle ukrainische Stärke setzt Putin ein Stück weit weiter unter Druck, sodass er vielleicht dann doch verhandlungsbereiter werden könnte?
12: Diese Stärke setzt Russland definitiv unter Druck. Auch Putins Regime steht unter Druck. Es ist schwierig, mit Zahlen zu agieren in Bezug auf Wirtschaft, weil Russland viele Daten zugemacht hat und Methodologien verändert hat. Das ist schwierig, zuversichtlich zu sagen, was da tatsächlich stattfindet. Aber zumindest von den Assessments, wie die Eliten reagieren, dass einige zeigen die Unmut mit diesem Krieg. Da ist die Hoffnung abzuleiten, dass eventuell auch ein Regimewechsel herbeigeführt werden kann. Also damit mit diesem Gedanken oder mit dieser Rhetorik spielt Präsident Zelensky auch in seinen öffentlichen Reden. Und man sieht von der Ukraine und den Partnerländern einige Vorbereitungstreffen, wo man diskutiert, wenn, dann will man bereit sein, diese Verhandlungen sinnvoll und resultativ durchzuführen.
13: Sie haben aber vor kurzem auch an anderer Stelle mal gesagt, und das finde ich interessant, Russland kann sich ein Ende des Krieges gar nicht leisten. Wie meinen Sie das?
12: Das ist vor allem in Bezug auf Regime. Also dieser Krieg ist von einer imperialistischen Ambition Putins herbeigeführt. Also der sieht die Ukraine und vor allem Kiewer Rus als Quelle der Macht und Quelle von russischem Imperium. Und somit hängt auch historisch die Ukraine mit Russland zusammen in deren Idee. Und so will man dann die Ukraine als Vassalstaat sehen oder gar nicht auf der Mappe haben, damit Russland weiterhin als Imperium funktionieren kann. Und nun diese Idee, die baut auch auf die wirtschaftliche Stärke Russlands und militärische Macht, die wir momentan am Scheitern sehen. Und dann ist die Frage, ob die russischen Eliten weiterhin das mittragen wollen und die Gesellschaft so viel Kraft mitbringen kann, dass sie diesen imperialistischen Krieg mitführen können.
13: Wie kann es dann ja trotzdem gehen? Wie kann man zu einem Ende des Krieges, zu weiteren Verhandlungen kommen? Wie sehen Sie da vor allem die Rolle Europas?
12: Die Idee ist in Russland so viele interne Probleme zu schaffen, dass sie keine Kapazitäten haben, draußen anzugreifen, weiterhin den Krieg in die Ukraine zu führen oder die NATO-Staaten anzugreifen. Und somit ist auch diese Schwächung von der Wirtschaft, von der militärischen Macht, aber auch in der Gesellschaft. Also es ist zu sehen, ob Putin darauf greift, dass er eine weitreichende Pflichtmobilisierung ausruft. Man geht davon aus, dass das ihn politisch auch schwächen wird. Also das sind alles offene Fragen, aber der Westen hat da Möglichkeit, durch die Sanktionen den Druck weiterhin auszuüben und vor allem diese Sanktionen glaubwürdig zu machen, weil wir sehen immer noch sehr viele Schlupflöcher, sei es Ankauf von Flüssiggas oder wir sehen diesen Gedanken, dass die Wirtschaft separat von Sicherheit funktioniert. Und das kann nicht sein, weil viele Wirtschaftsverbindungen an Russland daran enden, dass die Teile aus den westlichen Partnerstaaten der Ukraine in diesen ballistischen Raketen landen. Und das müssen wir kohärenter sehen.
7: Sagt Oksana Hus, ukrainische Politikanalystin, über die Erfolge der Ukraine und Aussichten auf eine Verhandlungslösung. Und wir schauen jetzt auf die Wettervorhersage für Deutschland an diesem Mittwoch, den 17. Juni. Heute im Nordwesten heiter bis sonnig und trocken, sonst teils stark bewölkt und auch mit schauerartigem Regen, vor allem im Nordwesten und Norden Deutschlands. In Bayern sind später vereinzelt auch Gewitter möglich. Die Höchstwerte im Norden 18 bis 23 Grad, sonst 24 bis 30 Grad, den Oberrhein entlang sogar bis zu 33 Grad. Und jetzt blicken wir noch auf einige aktuelle Temperaturen in Deutschland. In Bremen sind es zurzeit 9 Grad, in Frankfurt am Main 16 Grad, in Hannover 10 Grad, in Köln 16 Grad, in Leipzig 13 Grad und Stuttgart meldet aktuell 9 Grad. Soweit der Blick auf die aktuellen Temperaturen und die Wettervorhersage für heute.
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7: Gestern Abend hat es vor der deutschen Botschaft in Warschau eine Demonstration gegeben. Der Protest richtete sich gegen Deutschland, gegen die Bundesrepublik. Und das am Abend vor einem Jahrestag, denn heute vor 35 Jahren wurde der deutsch-polnische Nachbarschaftsvertrag unterzeichnet. Gerade in rechten Kreisen ist Deutschland ein Feindbild, eine zentrale Forderung, Reparationszahlungen in Billionenhöhe für den Terror der Nazis. Aus Warschau, Paulina Milling.
14: Gestapo! Sie halten polnische Fahnen hoch und Holzkreuze und protestieren lautstark, direkt vor der deutschen Botschaft in Warschau. Gestapo! Zu dieser Demo hat Leiter von TV Republika aufgerufen, einem rechtspopulistischen Sender in Polen. Wenige Stunden zuvor hatte sein Sender gestreamt, wie in Berlin rechte Aktivisten von der Polizei festgenommen wurden. Sie wollten am Gedenkstein für die polnischen Opfer des Nationalsozialismus ein Holzkreuz aufstellen und an sie erinnern. Die Aktion wohl nicht im Voraus angemeldet. Videos zeigen, dass die Polizei in Ruhe versucht hat, die Lage zu klären. Doch als sich die Gruppe offenbar uneinsichtig zeigte, griff sie durch. Die Bilder der Festnahmen treiben noch am selben Tag Protestierende vor die deutsche Botschaft. Mehrere Dutzend Menschen, vielleicht sogar einige Hunderte. Sie reden von Reparationen, die Polen für Nazi-Verbrechen von Deutschland erhalten soll. Andrzej, ein Teilnehmer der Demo. Sie haben unser Land verwüstet, fast die gesamte Elite ausgelöscht und das war's. Diese Verluste werden uns noch Jahrzehnte begleiten. Deutschland sollte nicht als unabhängiger Staat existieren. Jeder Deutsche, der Reparationen ablehnt, sollte auf Knien zu uns kriechen. Es tut mir leid, dass ich das so sagen muss. Rechtsextreme und Rechtskonservative versuchen damit Stimmung gegen Deutschland zu schüren. Es ist aber auch ein Thema, das nicht nur Rechte in Polen beschäftigt. Deutschland lehnt Reparationsforderungen ab, zeitweilig waren aber Entschädigungen an Überlebende im Gespräch. Schätzungen zufolge geht es um 40.000 bis 50.000 Menschen. Doch zu konkreten Vorschlägen oder gar Zahlungen von deutscher Seite ist es bisher nicht gekommen. Łukasz Jasiński vom Polnischen Institut für internationale Angelegenheiten. Wenn Deutschland solche Zahlungen leisten würde, wäre das nicht nur materielle Hilfe. Für die Menschen, deren Gesundheit ruiniert ist, die im hohen Alter sind und oft in schwierigen finanziellen Verhältnissen leben. Es wäre auch eine Anerkennung des polnischen Leids und der polnischen Opfer. Ob rechte Kreise sich damit zufrieden geben würden, bleibt unklar. Solche Vorfälle wie die Demo vor der deutschen Botschaft in Warschau zeigen, wie schnell sich die Stimmung aufheizen kann. Dabei läuft einiges zwischen den Ländern gut. Łukasz Jasiński. Ich denke insbesondere an die Grenzregionen, Verbände aller Art, an die Euroregionen. Sie sind in Wahrheit sehr, sehr wichtig. Die deutsch-polnischen Beziehungen sind schlichtweg gute nachbarschaftliche Beziehungen. Doch auch da gibt es Verstimmungen, wegen der Grenzkontrollen. Sie sorgen in Polen für Unverständnis, denn es kommen auf dieser Route inzwischen kaum illegale Migranten. Wenigstens in einem Bereich läuft es reibungslos, in der Wirtschaft. Das Handelsvolumen wächst. Im vergangenen Jahr betrug es laut der deutsch-polnischen Handelskammer 180 Milliarden Euro, fast genauso viel wie mit Frankreich. Doch den Stellenwert, den die westlichen Partner wie Frankreich für Deutschland haben, hat Polen wohl noch nicht erreicht. Łukasz Jasiński vom Polnischen Institut für internationale Angelegenheiten sagt, deutsche Politiker lobten zwar, wie sich Polen entwickelt hat, aber... In der Praxis, wenn es um strategische Entscheidungen geht, ist ihr erster Impuls, sich mit Paris, vielleicht auch mit London zu beraten und dann gegebenenfalls Warschau über den aktuellen Stand der Dinge zu informieren. Reibungen hin oder her, die geopolitische Lage, die Bedrohung durch Russland schweißt offenbar trotzdem zusammen. Am Tag, an dem sich der deutsch-polnische Nachbarschaftsvertrag zum 35. Mal jährt, soll deshalb die Partnerschaft noch einmal bekräftigt werden. Verteidigungsminister beider Länder sollen in Warschau ein Abkommen unterzeichnen.
7: El Niño, das ist eigentlich ein normales Phänomen im Klimageschehen. Wenn er auftritt, sorgt er für eine Änderung der Luft- und Meeresströmungen. Und die Folgen, die sind deutlich spürbar in manchen Erdteilen. Überschwemmungen und Erdrutsche in der einen Region, in anderen Dürren und Waldbrandgefahr. In diesem Jahr könnte das Wetterphänomen El Niño aber sehr viel stärker ausfallen als sonst, warnen die Vereinten Nationen und auch Wetterbeobachter von Copernicus. Und in Südasien zeichnen sich die Folgen schon jetzt ab, berichtet Lena Bodewein.
15: Tariq Ali wartet auf den Monsun. Sein Blick schweift über seine trockenen Felder, seine Gedanken schweifen ins Philosophische.
16: Diese Landwirtschaft ist wie ein Kieselstein. Nichts ist mehr übrig. Wenn der Wind weht, hört man das Geräusch von den Feldern herüber. Hör zu, ich werde dich nicht verhungern lassen, aber ich werde dich auch nicht vorankommen lassen. Das ist die Geschichte des Bauern.
15: Auf seinem rund 4000 Quadratmeter großen Feld, in einem Dorf 2 Fahrtstunden von der Hauptstadt Delhi entfernt, baut er Mais, Perlhirse und Sorghum an. Später in der Saison will er Reis pflanzen. Die fünfköpfige Familie kann mühsam und knapp von der Landwirtschaft leben, wie Millionen anderer indischer Bauern. Doch seine Ernte ist stark vom Monsun abhängig. Der liefert etwa 70% der jährlichen Niederschläge Indiens. Ein Großteil der indischen Wirtschaft hängt davon ab. Nicht nur Tariq. Wenn die reichhaltigen Regenfälle nicht rechtzeitig beginnen, verliert er fast die Hälfte seines Einkommens.
16: Die Lage ist derzeit sehr schlecht. Die Landwirte haben momentan mit vielen Problemen zu kämpfen. Wenn es zum richtigen Zeitpunkt regnet, wächst auch die Saat zur richtigen Zeit. Doch es regnet nicht. Wir müssen warten, da es sehr heiß ist.
15: Seit Wochen werden 45 Grad Celsius und mehr in vielen Bereichen Südasiens gemessen. Dutzende Menschen starben infolge der Hitze. Auch um diese Hitzewellen zu brechen, hoffen die Länder auf den Monsun.
17: Wir hatten zwar schon früher Hitzewellen, aber die gingen nicht mit El Niño einher. Wir hatten das Glück, dass uns das bisher erspart blieb,
15: sagt Devinder Sharma, Aktivist für nachhaltige Landwirtschaft.
17: Doch wenn die Hitzewelle in diesem Jahr mit El Niño zusammenfällt, dann trifft die Landwirtschaft ein doppelter Schlag.
15: In dieser Hitze steht Tariq Ali mit anderen Bauern. Sie diskutieren. Es sei in Gottes Hand, wann Regen fällt. Das lasse sich nicht vorhersagen, so die eine Meinung. Andere glauben an moderne Wissenschaft und die Hilfe von Wetterprognosen bei den Entscheidungen, die Bauern treffen müssen. Die Vorhersagen sind nicht gut.
18: Wie wir gemeldet haben, herrschen derzeit El Niño-Bedingungen. Wir gehen davon aus, dass sich das weiter verstärkt, während der Monsun fortschreitet.
15: So heißt es in der indischen Wetterbehörde. Und weiter?
18: Der Monsun wird voraussichtlich unterdurchschnittlich ausfallen. Nur 90% des langjährigen Durchschnitts.
15: Gerade in diesem Jahr sind das schlechte Nachrichten, erläutert Akshit Sangomla vom Zentrum für Wissenschaft und Umwelt.
19: Die indische Landwirtschaft steht schon unter großem Druck. Die Kosten für Betriebsmittel, besonders Dünger, sind stark gestiegen.
15: Nur eine der Folgen des Konflikts am Golf. Auch Diesel ist viel teurer geworden.
19: El Niño wird diesen Druck noch verschärfen. Er beeinträchtigt einen weiteren entscheidenden Faktor, die Verfügbarkeit von Wasser für die Bewässerung. Das bekommen die landwirtschaftlichen Regionen besonders zu spüren, die auf Regen für ihre Bewässerung angewiesen sind.
15: Fast die Hälfte der landwirtschaftlichen Nutzfläche ist nicht durch Flüsse oder Kanäle bewässert, sondern von Regenfällen abhängig. Die extreme Trockenheit hat in diesem Jahr vielerorts die Aussaat verzögert. Und wenn nach langer Dürre heftige Regenfälle folgen, kann der ausgetrocknete Boden die Wassermassen oft nicht aufnehmen. Überschwemmungen vernichten die Ernten, gefährden Leben. Das Landwirtschaftsministerium hat für knapp 200 Distrikte El Niño-Warnungen ausgesprochen. Aber was nützt das, meint der Bauer Kanwal Singh, ein Nachbar von Tariq Ali.
16: Die Bauern können sich nicht großartig vorbereiten, weil sie sehr arm sind. Sie sind auf den Monsun angewiesen.
7: Ein besonders starker El Niño bedroht Südasien. Ein Beitrag war das von Lena Bodewein.
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7: Er ist und bleibt ein Phänomen. Auch mit fast 39 Jahren ist Fußballstar Lionel Messi auf Rekordejagd. Heute ist er mit dem Führenden der ewigen WM-Torschützenliste mit Miroslav Klose gleichgezogen. Denn Messi traf bei Argentiniens WM-Auftakt gegen Algerien gleich dreimal. Argentinien siegte 3:0. Zuvor startete Norwegen gegen den Irak ins Turnier. Am Ende eine klare Sache für die Skandinavier. Norwegen gewann mit 4:1. Und Superstar Erling Haaland erzielte dabei 2 Tore. Auch ein anderer Angreifer brillierte, Kylian Mbappé für Frankreich. Wie die Franzosen gegen Senegal ins Turnier gekommen sind, das sagt uns jetzt im Sportblock Mats Nicholson.
20: Das Team aus Frankreich ist für viele Experten der Top-Favorit auf den WM-Titel. Aber genau wie Spanien, einer der anderen großen Favoriten, haben sich die Franzosen in ihrem Auftaktspiel schwer getan. Mit einem entscheidenden Unterschied. Nur phasenweise. Am Ende hat Frankreich, anders als Spanien, sein Auftaktspiel bei dieser Fußball-Weltmeisterschaft gewonnen. Mit 3:1 gegen Senegal. André Siems berichtet.
21: Es war ein spektakuläres Fußballspiel, das ehrlich gesagt nicht danach aussah, als wenn die Franzosen so hoch gewinnen würden. Erste Halbzeit fast nur der Senegal, Frankreich wahnsinnig zurückgezogen. 25. Minute Jackson mit einem Pfostenschuss, der gerade noch so von Mike Maignan anschließend pariert wurde. 40. dann der ehemalige Spieler des FC Bayern München, Mané aus 20 Metern und in der Nachspielzeit die beste Gelegenheit für den Senegal durch Sarr aus 6 Metern, der allerdings den Ball nicht richtig traf. Mit einem 0:0 ging es anschließend in die Pause. Die zweite Halbzeit wurde dann spektakulär. Es spielte fast nur noch Frankreich, angetrieben immer wieder durch Kylian Mbappé, der in der 66. das 1:0 machte nach einer feinen Vorarbeit von Michael Olise vom FC Bayern München. In der 82. dann das 2:0 durch Barcola. Der Senegal kam nochmal dran durch Mbaye, aber mit einem wunderbaren Fernschuss in der Nachspielzeit machte schließlich Kylian Mbappé alles klar. Der Senegal verliert gegen Frankreich mit 1:3.
20: Für einige Fußballnationen endet bei diesem Turnier eine jahrzehntelange WM-Pause. Das gilt auch für die Österreicher, die um 6 Uhr in diese Weltmeisterschaft starten. Gegen Jordanien. Die Österreicher waren zuletzt bei der WM 1998 in Frankreich dabei. Mussten also fast 3 Jahrzehnte lang auf die nächste Teilnahme warten. In Santa Clara geht's gegen Jordanien. Es ist die WM-Premiere für die aktuellen österreichischen Spieler und für den Trainer, den Deutschen Ralf Rangnick.
22: Es ist jetzt auch für mich die erste Chance, überhaupt bei einer Weltmeisterschaft dabei zu sein. Vielleicht auch die letzte, weiß man nicht. Genauso nehme ich das Ganze auch wahr. Ich möchte es auch ein Stück weit genießen, auch ein Stück weit innerlich feiern können. Und es liegt an uns, dafür zu sorgen, dass wir dann auch nach dem Spiel uns freuen können und das Spiel dann auch im Rückblick genießen können.
20: Die Partie Österreich gegen Jordanien gibt es ab 6 Uhr wie gewohnt live und in voller Länge in der Audioreportage auf sportschau.de und in der Sportschau-App. Alexander Zverev ist nach seinem ersten Grand-Slam-Sieg nun vom Sand auf den Tennisrasen gewechselt. Die Vorbereitung für Wimbledon läuft. Zverev hat das erste Einzelmatch nach seinem French-Open-Sieg mit Mühe gewonnen, in 3 Sätzen auf dem Rasen von Halle gegen den Tschechen Kopriva. Im Achtelfinale geht's im deutschen Duell gegen Jannik Hanfmann. Einige Spielerinnen bereiten sich in Berlin auf Wimbledon vor. Mit dabei eine der erfolgreichsten Tennisspielerinnen aller Zeiten. Guido Ringel berichtet aus Berlin.
0: Der Höhepunkt des Tages schlechthin war natürlich Serena Williams. Das Comeback der 44-Jährigen beherrscht die Schlagzeilen und zieht die Menge an vollbesetzte Tribünen in Berlin und das schon am 2. Turniertag. Aber am späten Nachmittag gab es die Niederlage für Williams. Zusammen mit ihrer Partnerin Karolina Muchova reichte es nicht für den Erfolg im Doppel gegen die eingespielte Kombination Rodliff aus Neuseeland und Olmos Mexiko. Mit dabei ist dafür noch Eva Lys im Einzel. Sie ist die einzige Deutsche im Hauptfeld und erfolgreich gestartet. In der ersten Runde setzte sich die Hamburgerin durch gegen die Polin Magdalena Frech, zog damit ins Achtelfinale ein. Gegnerin dort ist die an Nummer 6 gesetzte Ukrainerin Elena Svitolina.
20: Das 2. Tennis-Grand-Slam-Turnier des Jahres in Wimbledon beginnt am 29. Juni.
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1: Um 5.30 Uhr mit Wolfgang Berger. Die Staats- und Regierungschefs der 7 wichtigsten Industriestaaten setzen ihr Treffen im französischen Evian heute fort. Hauptthema ist die Lage der Weltwirtschaft. Aus Evian, Georg Schwarte.
2: Auf dem Themenzettel am Morgen eine nachhaltige Wachstumsagenda für die Welt in Zeiten von Krieg und Krisen. Heute Mittag dann dreht sich hier alles um das Thema künstliche Intelligenz. Darüber werden Kanzler Merz, US-Präsident Trump und die übrigen Gipfelteilnehmer am Nachmittag auch mit den Gründern und Vorstandschefs von KI-Unternehmen wie OpenAI, Meta oder auch Google DeepMind diskutieren, bevor der G7-Gipfel vom Gastgeber Frankreich zu Ende geht. Im kommenden Jahr übernehmen dann die Amerikaner den Vorsitz der 7 wirtschaftsstarken Nationen der Welt.
1: Außerdem wollen die G7-Staaten noch mehr Druck auf Russland machen. Das steht in einer gemeinsamen Erklärung, die in der Nacht veröffentlicht wurde. Darin kündigen die Staats- und Regierungschefs schärfere Sanktionen an, auch im Öl- und Gassektor. Die Ukraine soll bei der Luftverteidigung stärker unterstützt werden. Ziel ist der G7-Erklärung zufolge, eine neue Dynamik in die Verhandlungen mit Russland zu bringen. Nach dem Abkommen mit dem Iran gäbe es dafür jetzt so wörtlich ein Momentum. Bei der heute beginnenden Innenministerkonferenz soll es unter anderem um die Themen Abschiebungen und Sozialbetrug gehen. Hamburgs Innensenator Grote will erreichen, dass Straftäter schneller als bisher das Land verlassen müssen. Aus der Nachrichtenredaktion Jörg Brandscheid.
23: Die hohen rechtlichen Hürden für eine Rückführung von Straftätern müssten bei Menschen mit Schutzstatus gesenkt werden, und zwar unabhängig vom Herkunftsland, sagte der SPD-Politiker dem Redaktionsnetzwerk Deutschland. Grote will auch über den Schutzstatus ukrainischer Straftäter und Extremisten sprechen. Beim Thema Sozialbetrug wollen die Innenminister von Bund und Ländern einen Bericht der Bild-Zeitung zufolge prüfen, ob EU-Bürgern der Anspruch auf Grundsicherung erschwert werden kann. Damit solle verhindert werden, dass insbesondere Südosteuropäer nach nur wenigen Monaten Arbeit in Deutschland bereits Anspruch darauf haben.
1: Papst Leo XIV. Hat sich gegen eine sogenannte Remigration von Zuwanderern ausgesprochen. Dies sei keine christliche Antwort, sagte er gestern Abend vor Journalisten in Castel Gandolfo. Wörtlich erklärte der Papst, zu sagen, diese Migranten schicken wir wieder nach Hause, ist so, als ob wir das Problem einfach vom Hals haben wollen. Rechtspopulistische Parteien in Europa fordern immer wieder, Migranten massenhaft in ihre Heimatländer abzuschieben. Das Wetter in Deutschland. Tagsüber gebietsweise freundlich, auch dichtere Wolkenschauer und selten Gewitter. Höchstwerte 18 Grad auf den Ostseeinseln bis 32 Grad am Kaiserstuhl. Am Donnerstag heiter im Nordosten und den Bergen Schauer oder Gewitter, 20 bis 36 Grad. Am Freitag anfangs freundlich, später Schauer und teils starke Gewitter bei 24 bis 38 Grad. Das waren die Nachrichten.
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7: Und wir starten auf der A4 Erfurt Richtung Kirchheimer Dreieck. Die ist zwischen Friedewald und Bad Hersfeld wegen Reinigungs- und Bergungsarbeiten aktuell gesperrt. Die A9 Berlin Richtung Halle-Leipzig. Die ist zwischen Kleinmarzehns und Köselitz wegen eines defekten Schwertransports aktuell gesperrt. Ebenfalls A9 Berlin Richtung Halle-Leipzig, die ist zwischen Kleinmarzehns und Coswig gesperrt. Die A10, westlicher Berliner Ring Richtung Dreieck Werder, die ist zwischen Potsdam Nord und Leest noch bis 6 Uhr, also eine knappe halbe Stunde gesperrt. Die A39, Braunschweig Richtung Wolfsburg, ist zwischen Kreuz Wolfsburg, Königslutter und Flechtdorf wegen Reinigungsarbeiten gesperrt. Die A57 Krefeld Richtung Nimwegen ist zwischen Krefeld-Gartenstadt und Mörskapellen nach einem Unfall aktuell gesperrt. Die A71 Erfurt Richtung Schweinfurt ist zwischen Oberhof und Suhl-Zellermelis wegen Wartungsarbeiten im Tunnel Hochwald noch eine knappe halbe Stunde bis 6 Uhr gesperrt. Und im Landkreis Märkisch-Oderland zwischen Schiffmühle und Neuenhagen gibt es Behinderungen nach einem Unfall. Da bitte vorsichtig fahren. Ihnen weiterhin gute Fahrt, kommen Sie gut in diesen Mittwoch.
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7: Mit Max Seib, guten Morgen. Stellen Sie sich vor, der große Tag ist gekommen, Sie heiraten und auf Ihrer Hochzeit darf weder geküsst noch umarmt werden. Das ist aktuell in der Demokratischen Republik Kongo der Fall, denn dort verbreitet sich Ebola immer weiter, die Todeszahlen steigen und der Alltag, der findet plötzlich unter ganz anderen Bedingungen statt. Das betrifft eben Hochzeiten oder auch das gemeinsame Fußballschauen. Heute Abend spielt die Nationalmannschaft des Landes zum ersten Mal seit 52 Jahren bei einer Fußball-WM mit. Karin Bensch über einen neuen Alltag in der Demokratischen Republik Kongo.
14: Vermummte Männer in weißen Ganzkörperanzügen sind unterwegs in Bunia, der Provinzhauptstadt der Region, die stark von Ebola betroffen ist. Einer dieser Männer ist Robert Nimchverai. Er arbeitet als Notfallmediziner für die US-Hilfsorganisation International Medical Corps, sagt er der Nachrichtenagentur AP. Was wir hier tun, ist, Menschen mit Ebola-Symptomen in den Gemeinden aufzufinden. Wir kümmern uns um sie und bringen sie zu Behandlungszentren, damit sie richtig versorgt werden. Einen Monat ist es her, dass der Ausbruch offiziell bekannt wurde. Seitdem gibt es rund 800 bestätigte Ebola-Infizierte und knapp 200 nachgewiesene Todesfälle. Das Problem: Gegen diese seltene Ebola-Variante gibt es noch keinen zugelassenen Impfstoff. Um den Ausbruch einzudämmen, werden Infizierte isoliert. Ihre Symptome werden mit Medikamenten behandelt, ihre sozialen Kontakte nachverfolgt. Fachleute rechnen damit, dass die Ebola-Zahlen weiter steigen werden. Bruno Michon, der für die Föderation der Rotkreuz- und Rothalbmondgesellschaften arbeitet, warnt vor einem langen Kampf. Der Höhepunkt der Epidemie liegt nicht hinter uns, sondern vor uns. Wir fürchten, dass es ein Jahr dauern kann, bis der Ausbruch beendet ist. Auf den Straßen von Bunia sind viele Menschen verunsichert. Auch Letize Lisa, ein junger Mann auf einem Motorrad, macht sich Sorgen. Wir sind vorsichtig, schützen uns vor Ebola, aber trotzdem wird die Lage schlimmer. Wir sehen viele Krankenwagen, jeden Tag sterben Menschen. Das tut weh und macht uns Angst. Angst darf nicht das Leben beherrschen, meint Solange Hahati. Die junge Frau hat sich entschieden, in Ebola-Zeiten zu heiraten. Mit Abstand, ohne Küsse, ohne Umarmungen. Ursprünglich hatten wir mal 300 Gäste zu unserer Hochzeit eingeladen, aber letztendlich kamen nur 50 in die Kirche rein. Es war hart für uns, denn eigentlich wollten wir mit all unseren Freunden feiern. Auch Feiern bei der Fußball-WM, ein großes Problem in Zeiten von Ebola. Heute Abend spielt die Nationalmannschaft der Demokratischen Republik Kongo gegen Portugal. Ein riesiges Event für viele Menschen im Land, denn zuletzt war die kongolesische Nationalelf 1974 bei einer Fußball-Weltmeisterschaft dabei, also vor 52 Jahren. Damals hieß das Land noch Zaire. Menschen vor Ort erzählen, dass viele in der Demokratischen Republik Kongo, einem Land, in dem es seit Jahrzehnten Krisen und Kämpfe gibt, Fußball als Klebstoff für die Gesellschaft empfinden. Ein kongolesischer Fußballfan bringt es auf den Punkt. Er sagt, es gäbe nicht viele Dinge, die die Menschen im Kongo glücklich machten. Aber Fußball vereine alle.
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7: Das Rahmenabkommen zwischen den USA und dem Iran, das hat die Ölpreise und auch die Inflationssorgen sinken lassen. Günstige Vorzeichen also für Kevin Warsh als neuen Chef der US-Zentralbank. Doch es bleiben Zweifel an Warshs Unabhängigkeit gegenüber US-Präsident Trump. Angela Göpf hat berichtet.
3: Kevin Warsh steht vor seinem ersten Zinsentscheid als neuer Chef der US-Notenbank Fed. Der Nachfolger von Jerome Powell wurde von Präsident Donald Trump ins Amt berufen mit der klaren Ansage, er solle die Zinsen senken. Zugleich ist die Inflation in den USA mit über 4% so hoch wie seit 3 Jahren nicht mehr. An den Finanzmärkten schauen Anleger deshalb ganz genau hin.
4: Was macht jetzt ein Kevin Warsh an der Spitze? Das ist ein neuer Mann, der kann jetzt, hat jetzt mal ein weißes Blatt, mehr oder weniger, und kann da was draufschreiben. Und da muss man genau drauf achten, was das ist, was er da draufschreibt.
3: Sagt Jochen Stanzel, Chefmarktanalyst der Consorsbank. Die Märkte rechnen nicht mit einer Änderung. Der Leitzins dürfte in einer Spanne von 3,5 bis 3,75% bleiben. Dabei haben sich die Vorzeichen zuletzt verbessert. Das Rahmenabkommen zwischen den USA und dem Iran hat die Ölpreise sinken lassen und damit auch die Sorge vor einem weiteren Inflationsschub. Donald Trump habe dem neuen Fed-Chef ein Antrittsgeschenk gemacht, betont Stefan Kemper von BNP Paribas Wealth Management.
5: Ich glaube schon, dass es das Leben von Kevin Warsh einfacher gemacht hat. Das kann man, glaube ich, tatsächlich so sagen.
3: Warsh und auch andere Notenbanker können nun argumentieren, dass der Höhepunkt des Ölpreisschocks bereits überschritten sei. Zugleich dürfte Donald Trump den Druck erhöhen, die Geldpolitik rasch zu lockern.
10: Er erwartet Leitzinssenkungen der US-Notenbank. Ich glaube, das war auch in seinem Verständnis die Absprache, die er hat mit dem neuen Präsidenten. Ich glaube, das wird politisches Minenfeld für die US-Notenbank in diesem Jahr, hier die richtige Geldpolitik zu finden.
3: Warnt Edgar Walk, Chefvolkswirt von Metzler Asset Management. An den Märkten haben die fallenden Ölpreise bereits für Erleichterung gesorgt. Anleger hoffen auf ein sogenanntes Goldlöckchen-Szenario, solides Wachstum, nachlassende Inflation und moderate Zinsen. Doch diese Rechnung könnte zu optimistisch sein. Denn das Abkommen mit dem Iran ist fragil, viele Fragen ungelöst. Und selbst wenn die Ölpreise nun weiter fallen, wirkt der jüngste Preisschub noch eine Weile nach. So Anlagestratege Kemper.
5: Steigende Energiepreise, steigende Düngemittelpreise und so weiter schlagen sich mehr und mehr auch in weiteren Produkten oder Produktpreisen durch, die halt eben von diesen Grundstoffen abhängig sind. Das heißt, wir sollten nicht davon ausgehen, dass Inflation jetzt quasi komplett ins Bodenlose stürzt.
3: Kevin Warsh setzt allerdings auf eine deutlich fallende Inflation und begründet dies mit kräftigen Produktivitätsgewinnen durch künstliche Intelligenz. Marktanalyst Stanze sieht das aber kritisch.
4: Und so sagt dann Kevin Warsh und auch viele andere, wir müssen jetzt uns keine Sorgen machen über Inflation, weil sowieso Deflation kommen wird durch diesen Einsatz von KI. Und deswegen können wir jetzt schon auch ziemlich locker damit handhaben. Das ist natürlich eine gefährliche Sache, falls das dann doch nicht so ist.
3: Die Fed dürfte bei ihrem ersten Zinsentscheid unter Kevin Warsh also erst einmal die Füße stillhalten. Der eigentliche Test beginnt danach. Warsh muss die Inflation im Zaum halten und zugleich beweisen, dass er kein Fed-Chef auf Trumps Geheiß ist, sondern ein unabhängiger Notenbanker.
7: Und wir schauen wieder nach Deutschland. Immer wieder gab es in den vergangenen Jahren Hochwasser und Überschwemmungen, vor genau 2 Jahren zum Beispiel in Schwaben. Da traf es nicht nur viele Privathäuser, sondern auch Sportvereine wie den TSV Offingen im Landkreis Günzburg. Wie viel Normalität gibt es dort 2 Jahre später schon wieder? Peter Allgeier hat mal vorbeigeschaut.
24: Den haben wir müssen ausräumen nach dem Platz. Da waren Fische, da waren solche Fische auf dem Platz gelegen. Ja, also in so einen fetten Karpfen haben wir dann mitten im Mittelkreis haben raustan, ja, weil überall natürlich von dem Mindeleis angeschwemmt worden ist.
25: Erinnert sich Manfred Schuster, Abteilungsleiter Fußball des TSV Offingen. 1,60 Meter hoch stand das Wasser, bis zur 4. Sitzreihe der Tribüne. Auch die Tennisplätze und Umkleiden hatte es erwischt.
26: Und dann ist das Wasser zurückgegangen und die ganze Schlacke war dann quasi hier auf den Bänken, die dann quasi entfernt haben werden müssen. Die ganzen Türen waren vollgesaugt mit Wasser. Die Fliesen waren unterspült, dementsprechend mussten auch die ganzen Fliesenbelege raus.
25: Sagt Herbert Schieferle, Leiter der Tennisabteilung. Ein Jahr lang hatte die Sanierung gedauert, 150.000 Euro gekostet, denn auch Laptops, Küchengeräte oder Möbel waren zerstört. Eine Versicherung war nicht möglich, das Gelände liegt zu niedrig und zu nah am Fluss.
8: Der Verein hat nun mobile Wände gekauft, die bei Bedarf das Vereinsheim schützen sollen. Kurt Schweizer, erster Vorsitzender.
9: Ja, natürlich lebt man jetzt in der Sorge und Angst, dass sowas nochmal kommen kann. Das Gebäude konnten wir gut schützen, aber das Gelände hier alles mit so Schutzwänden abzusichern, das ist nicht bezahlbar.
8: Das Problem ist die Mindel. Flussaufwärts wird zwar bereits ein Hochwasserschutz gebaut, der auch Offingen entlastet, doch bei einem tausendjährlichen Hochwasser wie vor 2 Jahren reicht das nicht aus. Das Rathaus hatte deshalb ein Ingenieurbüro kontaktiert, Bürgermeister Thomas Wörz.
11: Die haben festgestellt, dass südlich der Südumfahrung es möglich wäre, ein Rückhaltebecken zu realisieren. Wie können wir die Südumfahrung noch besser als Damm nutzen? Und was passiert denn, wenn man die bisher unverschließbaren Hochwasserdurchlässe verschließen würde?
8: Diese Lösung wird allerdings noch einige Jahre dauern. Dem TSV Offingen hatten vor allem auch viele Spenden geholfen. 10.000 Euro kamen beispielsweise allein vom FC Bayern München. Doch auch viele Vereinsmitglieder hatten beim TSV mit angepackt, dass die Anlage fast wieder so aussieht wie früher.
24: Ich möchte behaupten, das hat auch irgendwo was vielleicht ein Stück weit mit dem Hochwasser zu tun, dass man vielleicht noch ein bisschen mehr zusammengewachsen ist als Verein.
12: Und dann ist halt der Teamgeist einfach gestärkt und man weiß schon, wie es war und das war und rum und um. Und da sind die mehr zusammengerückt als Mannschaft und das hat natürlich einen richtig positiven Effekt. Da bin ich ja überzeugt davon.
13: Der TSV Offingen 2 Jahre nach dem Hochwasser in Schwaben.
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13: Bei der deutschen Fußballnationalmannschaft gab es das noch nie. Beim Mutterland des Fußballs England nun schon zum 3. Mal. Einen ausländischen Nationaltrainer. Dass es mit Thomas Tuchel ausgerechnet ein Deutscher ist, das schmerzt einige englische Fußballpatrioten aber sehr. 60 Jahre müssen sie nun schon warten, seit dem letzten und einzigen Weltmeistertitel. Und dementsprechend groß ist der Druck auf Tuchel jetzt bei dieser WM. Der Titel soll her und nicht weniger, Valerie Krall berichtet.
17: The mission, why we are here, is very, very clear. We want to be world champions. We want to put the second star on our shirt.
18: Die Mission ist klar. Weltmeister werden. Ohne Umschweife gab Thomas Tuchel seiner Mannschaft schon beim ersten Treffen das Ziel vor. Ein 2. Stern auf dem Trikot bei dieser WM. Tuchel ist der erste deutsche Trainer, der die englische Nationalmannschaft leitet. Er soll schaffen, worauf die Engländer seit 60 Jahren warten.
27: I know that there are some trophies missing.
18: Ich weiß, dass einige Trophäen fehlen. Und natürlich möchte ich dazu beitragen, dass das gelingt.
27: I want to help to make it happen.
18: Sagte Tuchel bei seiner ersten Pressekonferenz im Oktober 2024. Er ist sich den Erwartungen also bewusst. Unter seinem Vorgänger Gareth Southgate erreichten die Three Lions 2 EM-Finale und 1 WM-Halbfinale. Ein Titel aber blieb aus. Nun soll es also ein Deutscher richten. Und auch wenn nicht alle Fans einen ausländischen Trainer gut finden, immerhin hat sich Tuchel durch seine Zeit beim FC Chelsea bei vielen Engländern Respekt verdient. Direkt im ersten Jahr gewann er mit dem Londoner Team die Champions League.
28: I love Tuchel. He was Chelsea manager.
18: Ich liebe Tuchel. Er war sehr gut bei Chelsea. Er kennt ein paar der Spieler und kann die Erfahrung hoffentlich mit ins Team bringen.
28: Taking that experience into his team.
29: I like the Germans. I think they're very organized.
18: Ich mag die Deutschen. Sie sind sehr organisiert. Das ist gut für unser Team.
29: On it, so I think that's good. It's good for our team.
18: Ich finde ihn gut. Er hat mit Chelsea die Champions League gewonnen. Die Kaderauswahl war etwas umstritten. Einige Spieler fehlen. Aber ich glaube, dass er es gut machen wird. Trotz neuem Trainer scheint die Stimmung unter den Engländern vor dem ersten Spiel gegen Kroatien allerdings nicht ganz so enthusiastisch zu sein wie bei früheren Turnieren. Zu oft wurden sie in den letzten 60 Jahren enttäuscht. Im ganzen Land herrscht eine viel negativere Stimmung. Bei der letzten Weltmeisterschaft waren alle so zuversichtlich, dachten, dass wir gewinnen. Jetzt fühlt sich alles etwas gedämpft an. Niemand ist so richtig optimistisch. Es ist unwahrscheinlich. England hat es einfach oft am Ende vermasselt. Andererseits haben wir es zuletzt weit geschafft. Also wird die Hoffnung schon kommen und wir werden Spaß haben. Und wer die England-Fans kennt, weiß, dass die Stimmung sich schnell ändern kann. Spätestens nach dem ersten Sieg wird in den Pubs wieder It's Coming Home gesungen werden. Und damit auch die Erwartung an Thomas Tuchel steigen, England endlich den 2. WM-Titel zu bringen.
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13: Lea Korsgaard arbeitet in Dänemark als Journalistin und gleichzeitig auch als Autorin. Und bei ihrem neuen Buch bringt sie nun beides zusammen, Literatur und Journalismus. Sie beschreibt, wie sie ein Jahr lang versucht hat, alle 64 in Dänemark noch vorkommenden Schmetterlingsarten zu sehen und sich dabei auch ein bisschen selbst wiederzufinden. Annemarie Stoltenberg über das Jahr der Schmetterlinge.
0: Wenn es denn Zufälle gibt, war es ein Zufall, dass Lea Korsgaard beschlossen hat, sich intensiv mit Schmetterlingen zu beschäftigen. Schon bei den ersten Recherchen im Winter, zuerst in Büchern, wird sie regelrecht von einer Art Schmetterlingsfieber gepackt. Sie findet heraus, dass es in Dänemark eine Community von Lepidopterologen, also Schmetterlingsforschern, gibt, die mit Leidenschaft und enormen Kenntnissen auf der Suche nach diesen seltsamen, zarten und oft so betörend schönen Tieren sind und ihre Sichtungen in Internetforen beschreiben. Sie wird in den nächsten Wochen und Monaten Kontakt aufnehmen zu den Experten, um Schmetterlinge zu beobachten. Zuerst sichtet sie den Veilchen-Perlmuttfalter.
1: Der Körper des Tieres war pelzig, grün und rostrot. Seine Beine waren spinnenartig, dünn wie Nadeln und mit feinen weißen Haaren überzogen. Es pumpte die Vorderflügel auf, bewegte sie vor und zurück. Sie waren dunkelorange mit einem schwarzen Muster versehen. Die Unterflügel sahen aus wie nasse Seide, noch ganz faltig. Sie hatten lauter Mosaikfelder in Elfenbein, Rotbrauch und Perlmuttglanz. Die beiden keulenförmigen Fühler ragten wie Antennen aus dem Kopf, direkt über der Stelle, wo zwei große dunkelbraune Augen saßen und mich anstarrten.

0: Trollen.
1: Schmetterlinge können einem richtig unter die Haut gehen, einen regelrecht verrückt machen. Ich habe die Geschichte eines Mannes gehört, der bereit war, seine Silberhochzeit ausfallen zu lassen, weil ein seltener Schmetterling im Land gesichtet worden war.
0: Zwischendurch erzählt Lea Korsgaard von ihrer Familie, den drei Söhnen und ihrem Mann, der liebevoll und durchaus unterstützend mitträgt, dass seine Frau jetzt für Wochen und Monate unablässig auf ihrer Suche nach den Schmetterlingen unterwegs ist. Natürlich geht es auch darum, dass sich die Bedingungen für Schmetterlinge ebenso wie für viele andere Tiere seit etlichen Jahren rasant verschlechtern.
1: Es gibt kein kollektives, intuitives Bewusstsein für das Ausmaß dieser Brutalität. Wir haben keine gemeinsame, vorsprachliche Trauer darüber, was wir da verlieren. Als ich geboren wurde, gab es viel mehr Schmetterlinge als heute.
0: Diese Gedanken geben dem Text eine besondere Melancholie und Feierlichkeit angesichts der Schönheiten, die es noch gibt. Eine zuversichtliche, aber besorgte junge Frau macht sich hier in kluger Weise Gedanken über die Zukunft. Sie ist dabei nicht bereit, die Hoffnung aufzugeben, dass es noch Verbesserungen und Lösungen für den Fortbestand aller Lebewesen geben kann.
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3: Der Westen wittert Morgenluft im Ukraine-Krieg. Auf dem G7-Gipfel in Evian waren sich alle einig, die Ukraine steht aktuell besser da als je zuvor in den knapp 4,5 Kriegsjahren und der Druck auf Russland müsse erhöht werden. Unser Gastautor heute ist Ulrich Schönborn, Chefredakteur der Nordwest-Mediengruppe in Oldenburg. Er warnt, die Einschätzung am Rande des Treffens, Russland könnte kriegsmüde sein, sei mit Vorsicht zu genießen.
4: Putin zeigt bei seinem erklärten Ziel, zumindest den gesamten Donbass zu erobern und eine NATO-Mitgliedschaft der Ukraine zu verhindern, keinerlei Kompromissbereitschaft. Doch Putin hat zunehmend Schwierigkeiten zu erklären, warum er nicht weiterkommt. Die Einigkeit auf dem G7-Gipfel, den Druck auf den Aggressor in Moskau weiter zu erhöhen, bringt ihn in Zugzwang. Der Krieg hat sich verändert und offenbart russische Schwächen. Die Ukraine setzt mit Drohnenattacken auf die stolzen Städte Moskau und St. Petersburg mehr als Nadelstiche. Jeder dieser Angriffe offenbart Defizite im russischen Abwehrsystem und trägt den Schrecken des Krieges ins Zentrum der russischen Aufmerksamkeit. Bislang hat die russische Regierung alles versucht, die sogenannte militärische Spezialoperation aus dem Alltag der Bevölkerung herauszuhalten. Doch das wird angesichts ukrainischer Schläge weit jenseits der Front und spürbarer Folgen der Sanktionen immer schwieriger. Es wird leider keinen schnellen Frieden in der Ukraine geben. Doch die russische Übermacht bröckelt. Lange konnte Russland auf Zeit spielen. Nun läuft Putin die Zeit davon, seine Kriegsziele zu erreichen. Die Sorgen seiner Bevölkerung angesichts ukrainischer Drohnenattacken, steigender Preise und fehlender Perspektiven für ein Ende des verlustreichen Krieges könnten dabei zu seiner Achillesferse werden.
3: Ein Kommentar von Ulrich Schönborn. Frank Capellan vom Deutschlandfunk meint, die Europäer brauchen Einigkeit und Donald Trump.
5: Alles steht und fällt einmal mehr mit dem amerikanischen Präsidenten. Donald Trump dominiert diesen Gipfel erneut. Sein Deal mit den Iranern, dessen Details er selbst noch nicht so richtig zu kennen scheint, gibt ihm Oberwasser. Russland sollte ein Abkommen mit der Ukraine schließen, fordert er nach dem Treffen mit Volodymyr Zelensky. Prompt macht in Evian das Wort von einer neuen Tonalität gegenüber Moskau die Runde. Die G7-Staaten sprechen erstmals wieder mit einer Stimme, wollen den Druck auf Putin auch mit neuen Sanktionen erhöhen. Die Verteidigungsbemühungen der Ukraine zeigen Erfolg. Die lange von Ungarn blockierte Freigabe eines zinslosen 90 Milliarden Euro Kredits für Kiew zeigt Wirkung. Die wirtschaftliche Situation in Russland verschlechtert sich weiter. All das weckt Hoffnungen, Putin endlich ernsthaft an den Verhandlungstisch zwingen zu können. Europa könnte dabei die Chance erhalten, nicht am Katzentisch zu sitzen, wenn es denn endlich mal mit einer Stimme sprechen würde.
3: Die Meinung von Frank Capellan. Der Standard aus Österreich befürchtet, dass die Widerstandsfähigkeit der Ukraine Putin umso gefährlicher macht.
6: Der Drohnenangriff auf die Kiewer Marie-Entschlafenskathedrale lässt Schlimmes befürchten. Eine Attacke auf dieses Heiligtum der Orthodoxie war zuvor sogar den wütendsten Kriegstreibern in Moskau zu steil gewesen. Dass die Kirche trotzdem in Flammen stand, legt nahe, dass auch Putin selbst nicht mehr an den großen Sieg glaubt und auf pure Zerstörung setzt. Der Westen täte deshalb gut daran, die Ukraine gerade jetzt noch stärker als bisher zu unterstützen. Nicht mit Worten, sondern mit Flugabwehrmunition.
3: Und das waren die Standpunkte, zusammengestellt von Martin Seiler.
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0: Heute reisen wir lange, lange zurück und in die arktische Kälte. Denn heute vor 430 Jahren entdeckt der Seefahrer Willem Barents im Polarmeer eine Inselgruppe mit Spitzenbergen, das heutige Spitzbergen. Oliver Rustemeyer mit der Geschichte.
1: Es muss doch einen Weg geben. Direkt von Europa in den fernen Osten. Nicht auf den weiten und gefährlichen Seewegen im Süden. Auf der Suche nach einer Nordostpassage schicken Kaufleute Ende des 16. Jahrhunderts Schiffe ins Eis. Der Kartograf Willem Barents aus der niederländischen Provinz Friesland muss zweimal umkehren. 1596 versucht er es ein drittes Mal. Am 10. Mai verlassen zwei Expeditionsschiffe den Hafen von Amsterdam. Am 17. Juni 1596 heißt es plötzlich Land in Sicht.
2: Wir gaben dem Land den Namen Spitzbergen, wegen der vielen und hohen darauf befindlichen Spitzen.
1: Über den weiteren Kurs gibt es Unstimmigkeiten und so trennen sich die Schiffe. Das von Willem Barents bleibt im Packeis stecken. Die Crew rettet sich auf die nahezu unbewohnte russische Insel Novaya Semelja.
2: Nun nahte der Herbst und der Winter. Wir haben es deshalb für gut erachtet, um besser vor der Kälte und den wilden Tieren geschützt zu sein, ein Haus zu erbauen, um darin so gut als möglich auszuhalten und dann unser Schicksal der Hand Gottes anzuvertrauen.
1: Die 17 Mann kämpfen monatelang gegen Eisbären, gegen arktische Kälte und Skorbut an. 5 davon allerdings vergeblich. Nach dem verstorbenen Spitzbergenentdecker wird später ein Teil des Nordpolarmeers benannt, die Barentssee. Auf Spitzbergen selbst leben heute etwa 2500 Menschen, dem nördlichsten Ort auf der Welt, der dauerhaft besiedelt ist. Die Inselgruppe wird von Norwegen verwaltet. Russland unterhält hier einen offiziellen Außenposten. Für Moskau ist Spitzbergen von großer geopolitischer Bedeutung, so der Osloer Friedensforscher Pavel Bajew.
3: Die Schifffahrtsrouten rund um den Nordpol werden absehbar einfacher zu befahren sein. Russland will diese Wege kontrollieren können und die russische Politik will dokumentieren, dass Russland die arktische Supermacht ist.
1: Einer der entlegensten, aber auch strategisch wichtigsten Orte der Welt. Am 17. Juni 1596 wurde Spitzbergen entdeckt. Heute vor 430 Jahren.
0: Das war der Stichtag von Oliver Rustemeyer und das war auch die ARD-Infonacht. Ich bin Max Seib, sage vielen Dank fürs Zuhören. Kommen Sie gut in diesen Mittwoch. Und jetzt noch der Blick auf die Uhrzeit. Es ist jetzt 5:58 Uhr.

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1: Die A9 Berlin Richtung Halle-Leipzig ist zwischen Kleinmarzins und Coswig wegen eines defekten Schwertransports gesperrt. A10 nördlicher Berliner Ring Richtung Dreieck Havelland zwischen Mühlenbeck und Birkenwerder nach einem Unfall die rechte Spur gesperrt. A13 Dresden Richtung Berlin zwischen Großküritz und Bestensee blockiert ein liegen gebliebenes Fahrzeug die rechte Spur. Vorsicht auf der B1 B5 Müncheberg Richtung Berlin zwischen Fredersdorf und Mahlsdorf ein totes Tier auf der rechten Spur. Stadtverkehr Berlin, neue Baustellen ab heute in Friedrichshain, ab dem Vormittag in der Gürtelstraße Leitungsarbeiten zwischen Oderstraße und Dossestraße für beide Richtungen bis Mitte Juli nur eine Spur. Eine Baustellenampel regelt den Verkehr und in Mitte ab ca. 9 Uhr bis voraussichtlich Mitte Juli ist der Straßentunnel Alexanderplatz für Instandsetzungsarbeiten in beiden Richtungen gesperrt. Gesundbrunnen, die Prinzenallee ist bis Freitag in beiden Richtungen zwischen Soldina und Wollangstraße wegen eines Kraneinsatzes gesperrt. Und eine aktuelle Meldung von der S-Bahn. Wegen einer Streckenstörung zwischen Karlshorst und Rummelsburg kommt es auf der Linie S3 zu Verspätungen und Ausfällen.
2: 6 Uhr.
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2: Jessica Wiener hier, schönen guten Morgen. Eines der erklärten Ziele beim G7-Gipfel in Evian war, die USA wieder mehr ins Boot zu holen, was die Unterstützung der Ukraine gegen Russland angeht. Anscheinend ist das gelungen. Bundeskanzler Merz sprach von einem Tag der Hoffnung. Die Nachrichten mit Matthias Wetzel.
1: Die G7-Staaten wollen den Druck auf Russland erhöhen, damit der Krieg in der Ukraine bald zu Ende geht. In einer gemeinsamen Erklärung vom Gipfel in Frankreich wird angekündigt, die Sanktionen gegen Moskau zu verschärfen, auch für Öl und Gas. Die Ukraine soll weiter unterstützt werden, unter anderem mit Waffen zur Luftverteidigung. Bundeskanzler Merz äußerte sich am vorletzten Tag des Treffens zufrieden. Er sagte, Europa und die Amerikaner würden wieder stärker als bisher an einem Strang ziehen. Aus Evian, Dagmar Pepping.
3: Die Gespräche mit US-Präsident Trump geben ihm einen gewissen Optimismus um Merz. Die G7-Partner hätten gezeigt, dass sie in den großen Fragen handlungsfähig sind. Präsident Trump habe er in den Gesprächen als sehr kooperativ und sehr aufmerksam zuhörend gesehen, so Merz. Am Abschlusstag befassen sich die G7-Gipfelteilnehmer mit Strategien, wie das Wirtschaftswachstum gestärkt werden kann. An dieser Sitzung nehmen auch die eingeladenen Partnerstaaten teil, darunter Indien, Brasilien und Südkorea. Weiteres Thema am letzten Tag in Evian, künstliche Intelligenz.
1: Ein russisches Kriegsschiff hat im Ärmelkanal Warnschüsse in der Nähe einer britischen Segeljacht abgegeben. Sowohl das russische als auch das britische Verteidigungsministerium bestätigten den Vorfall. Demnach sollte offenbar eine Kollision beider Schiffe verhindert werden. Die Besatzung der Yacht habe nicht auf Kontaktversuche per Funk reagiert. Die Schüsse sollen abgefeuert worden sein, als die Schiffe nur noch 150 Meter voneinander entfernt waren. Der Vorsitzende der Innenministerkonferenz Grote will erreichen, dass straffällige Flüchtlinge leichter abgeschoben werden können. Der Hamburger Innensenator hat dem Redaktionsnetzwerk Deutschland gesagt, man müsse bei der Rückführung von Straftätern die hohen rechtlichen Hürden bei Menschen mit Schutzstatus senken, unabhängig vom Herkunftsland. Sonst leide die Akzeptanz für den Schutz von Flüchtlingen insgesamt, so der SPD-Politiker. Heute beginnt in Hamburg die Innenministerkonferenz von Bund und Ländern. Ein Thema ist dabei das neue Asylsystem an den EU-Außengrenzen, ein weiteres die zivile Verteidigungsfähigkeit und der Schutz der Bevölkerung. In Berlin wird heute entschieden, welche Parteien an der Wahl zum Abgeordnetenhaus in gut 3 Monaten teilnehmen dürfen. Der Landeswahlausschuss trifft sich dazu am Vormittag im Roten Rathaus. Insgesamt wollen 30 Parteien zur Abgeordnetenhauswahl und den parallel stattfindenden Wahlen der Bezirksparlamente antreten, etwas weniger als 2021. Der Wahlausschuss prüft, ob die Bewerber die Voraussetzungen erfüllen. Dazu gehört unter anderem, ob alle politischen Vereinigungen als Parteien im Sinne des Parteiengesetzes gelten. Die Berliner Bezirke bleiben vorerst dafür zuständig, den Eichenprozessionsspinner zu bekämpfen. Das ist das Ergebnis eines Krisentreffens der Umwelt- und Gesundheitsverwaltung mit Vertretern aller 12 Bezirke. Für das nächste Jahr wurde eine bessere Prävention vereinbart. Außerdem will der Senat mit den besonders stark betroffenen Bezirken Reinickendorf und Charlottenburg-Wilmersdorf gemeinsame Lösungsansätze entwickeln. Pauline Pieper, RBB 24, Landespolitik.
4: Es gehe weiter darum, die Raupe abzusaugen, zu verkleben oder ein Bakterium einzusetzen, sagte Umweltstaatssekretär Andreas Kraus. Gift soll nicht eingesetzt werden. Laut Kraus war nicht vorhersehbar, dass der Befall durch den Eichenprozessionsspinner dieses Jahr ein solches Ausmaß erreichen würde. Vergangene Woche hatten die Bezirke in einem gemeinsamen Brief an den Senat Alarm geschlagen, weil sie sich mit der Bekämpfung der allergieauslösenden Raupe überfordert sahen.
1: Das EU-Parlament stimmt heute in Straßburg darüber ab, ob die Gentechnikregeln für Lebensmittel gelockert werden. Dabei geht es um ein bestimmtes gentechnisches Verfahren, das laut EU-Kommission die herkömmliche Züchtung beschleunigt. Produkte aus diesen Pflanzen müssten nach den neuen Regeln nicht mehr gekennzeichnet werden. Außerdem sollen aufwendige Umweltprüfungen vor der Zulassung wegfallen. Befürworter hoffen, dass dadurch neue Sorten entstehen, die besser mit Dürren und weniger Dünger auskommen. Bei der Fußballweltmeisterschaft hat Mitfavorit Frankreich sein erstes Spiel gewonnen. Die Franzosen haben den Senegal am Abend mit 3:1 besiegt. Norwegen hat in der Nacht den Irak mit 4:1 geschlagen. Am frühen Morgen hat Argentinien gegen Algerien 3:0 gewonnen. Soweit die Nachrichten. 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Das Wetter. Heute erst viel Sonne, dann von Westen her zunehmend bewölkt. Am Abend im Nordwesten Brandenburgs leichte Schauer, sonst trocken, 21 bis 25 Grad. Aktuell in Berlin-Pankow 9 Grad, in Steglitz 13, in Perleberg 8, in Cottbus 11 Grad. Morgen teils sonnig, teils wolkig, mit einzelnen Schauern bei maximal 26 bis 30 Grad. Die Zeit 6.05 Uhr.
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2: Jessica Wiener hier, schönen guten Morgen. Die Partner hatten gefürchtet, dass US-Präsident Donald Trump vorzeitig abreisen könnte, wie schon öfter bei Gipfeln. Aber dann wurde es doch ganz anders im französischen Evian beim G7-Gipfel. 2 Tage läuft das Treffen schon und bisher gab es keinen Eklat. Im Gegenteil, Bundeskanzler Friedrich Merz spricht sogar von einer wiedergefundenen Harmonie mit den USA in Sachen Iran und Ukraine. Unsere Korrespondentin Angela Ulrich über einen Gipfel, der bisher also anders verläuft als erwartet.
5: Ein gut gelaunter Kanzler tritt ans Mikrofon im etwas verwilderten Teil des Parks am Hotel Royal in Evian. Friedrich Merz, leicht außer Atem, findet, die ersten beiden Gipfeltage haben sich gelohnt.
6: Sie waren aus meiner Sicht von einer wirklich großen transatlantischen und europäischen Einigkeit geprägt und von europäischem Teamspiel.
5: Einem Teamwork, das endlich wieder mit Donald Trump geklappt hat, sagt Merz.
6: Ich habe ihn sehr kooperativ gesehen und ich habe ihn auch sehr aufmerksam zuhören sehen.
5: Zuhören vor allem bei der Ukraine. Und da, sagt Merz, gibt es eine lange nicht dagewesene Gemeinsamkeit mit Donald Trump.
6: Neu ist, dass sich alle G7-Partner einig sind in der Bewertung der Lage. Die Ukraine hat sich nicht zuletzt dank massiver europäischer und auch deutscher Hilfe eine neue Position der Stärke erkämpft. Russland kann diesen Krieg militärisch nicht gewinnen.
5: Offenbar ist nun auch für den US-Präsidenten klar, Russland sollte diesen Krieg beenden, ein Abkommen schließen. Das Land habe so viele Menschen verloren, wie auch die Ukraine, sagt Trump.
7: Look, Russia should make a deal. Russia's lost tremendous amounts of people, and so is Ukraine. This is not since World War II is anything like this.
5: Nie habe es sowas gegeben seit dem Zweiten Weltkrieg, sagt Trump. Die G7 wollen nun gemeinsam mehr Druck auf Russland machen, auf die Schattenflotte, auf Oligarchen, die Ölindustrie. Die USA erwägen, ihre gelockerten Russland-Sanktionen wieder zu verschärfen. Der Kanzler nennt das einen Tag der Hoffnung für die Ukraine. Ob die Europäer bei künftigen Friedensverhandlungen mit Russland mit am Tisch sitzen? Zumindest habe Trump dem nicht widersprochen, sagt Merz. Im Gegenzug versprechen die G7-Partner, Trump beim Iran-Abkommen zu unterstützen.
6: Ich habe Präsident Trump zugesagt, wir wollen unseren Teil dazu beitragen, dass der Frieden gelingt. Dazu kann auch gehören, dass wir mit militärischen Mitteln helfen, die freie Schifffahrt von Hormuz auf Dauer zu ermöglichen, sobald die entsprechenden Voraussetzungen dazu gegeben sind.
5: Wie schnell der Bundestag dazu ein Mandat beschließen könnte, Wir sind bereit, aber noch ist nichts entschieden, sagt Merz. Klar ist inzwischen, dass das Iran-Abkommen am Freitag unterzeichnet werden soll, am Vierwaldstätter See, in einem Luxushotel auf dem Birkenstock. Da gab es 2024 schon eine Ukraine-Friedenskonferenz. Das dann allerdings nicht mehr mit Donald Trump. Der US-Präsident wird nur noch einen Umweg machen nach dem Gipfel, nach Versailles. Frankreichs Präsident Macron lockte mit einem Gala-Diner im Schloss. Mehr Gold und Glitzer geht nicht. Und Trump schlug ein.
7: I'm a fan of beautiful places.
5: Ich bin ein Fan von schönen Orten und ich wollte eigentlich am Nachmittag abreisen. Aber dann hat mich der französische Präsident eingeladen. Und Versailles, das ist ja kein Blattgold. Versailles ist das wahre Ding.
7: And Versailles is not a gold leaf. Versailles is the real deal.
2: Das sagt US-Präsident Donald Trump im Bericht von Angela Ulrich. Heute vor 35 Jahren wurde der deutsch-polnische Nachbarschaftsvertrag unterschrieben. Aus Sicht der Bundesregierung ist eine enge Zusammenarbeit heute wichtiger denn je. An entsprechenden Bekenntnissen mangelt es nicht. Aber wie sieht es in der politischen Praxis aus? Hauptstadtkorrespondentin Christina Nagel zieht Bilanz und blickt zuerst zurück.
8: Hier ist das erste deutsche Fernsehen mit der Tagesschau.
9: Es ist die Top-Meldung heute, vor genau 35 Jahren.
10: Mit der Unterzeichnung des deutsch-polnischen Nachbarschaftsvertrages haben Bonn und Warschau heute die Absicht besiegelt, ihre Beziehungen auf eine neue, freundschaftliche Grundlage zu stellen.
9: Kanzler Helmut Kohl und der polnische Regierungschef Jan Krzysztof-Bielecki sprechen von einem historischen Schritt. Tatsächlich verändert das Vertragswerk, das bis zuletzt umstritten war, die Beziehung zwischen beiden Ländern und auch das Leben der Sozialdemokratin Maja Wallenstein, wie sie im Bundestag erzählt.
11: Ohne Artikel 30 dieses Vertrages gäbe es das deutsch-polnische Jugendwerk nicht. Und ohne dieses Jugendwerk wäre ich als kleines Mädchen aus der Lausitz nicht in das Ferienlager nach Polen gefahren und ich hätte nicht Łukasz kennengelernt. Es gäbe diese Geschichte nicht, in der Łukasz später in Deutschland Abitur gemacht hat und ich in Krakau Polonistik studiert habe.
9: Es sind solche Begegnungen, die die Beziehung positiv prägen. Schüleraustausche, Partnerschaften zwischen Städten, Vereinen, Chören und Feuerwehren. Es gibt hunderte Formate. Ein Selbstläufer ist die gute Nachbarschaft aber trotzdem immer noch nicht. Auch wenn sich Friedrich Merz zu Beginn seiner Kanzlerschaft vorgenommen hatte, die Beziehung nicht nur politisch auf ein neues Niveau zu heben.
12: Dass es also genauso selbstverständlich ist für uns, für die Deutschen, nach Osten, nach Warschau zu fahren, wie wir das seit vielen Jahren, wie selbstverständlich zum Beispiel nach Brüssel oder nach Paris tun können.
9: Der im Koalitionsvertrag vereinbarte Ausbau des Schienennetzes lässt allerdings auf sich warten. Dafür hat die Bundesregierung wieder Kontrollen an der deutsch-polnischen Grenze eingeführt, mit Folgen für die Grenzregion, in denen sich Vertrauen nur langsam entwickelt habe, wie der Brandenburger Unionsabgeordnete Knut Abraham mit kritischem Unterton anmerkt.
13: Wo neu entstehende Trennungslinien besonders sensibel aufgenommen werden.
9: Für Unmut auf der polnischen Seite sorgt auch, dass der Kanzler, der die Sprachlosigkeit zwischen Berlin und Warschau beenden wollte, in wichtigen Fragen wie gewohnt das Gespräch mit Frankreich und Großbritannien sucht. Das müsse sich dringend ändern, fordert die Grünen-Abgeordnete Katrin Göring-Eckardt im Bundestag.
14: Kein Treffen mit Frankreich ohne Polen, egal worum es geht in Europa, das sollte Gesetz sein oder eben auch ungeschriebenes Gesetz, meine Damen und Herren.
9: Die Frage von Augenhöhe spielt im deutsch-polnischen Verhältnis eine nicht zu unterschätzende Rolle. Schließlich ist da auch noch die Bürde der Vergangenheit. Die Aufarbeitung des Leids, das Deutsche über Polen gebracht haben. Die Forderungen nach Reparationen, nach der Rückgabe von Beute und Raubkunst, nach angemessenen Hilfen für die noch lebenden Kriegsopfer und einem würdigen Gedenken.
15: Da reichen Sonntagsreden nicht mehr aus. Und Polen wird genau hinschauen, was man für andere Nationen, Länder getan hat und wie man mit Polen umgeht.
9: Mahnt der AfD-Abgeordnete Götz Frömming. Über das, was getan werden kann und sollte, darüber werden sich heute im Auswärtigen Amt Vertreter aus Politik, Wirtschaft, Wissenschaft und Gesellschaft austauschen. Dabei dürfte es auch darum gehen, 35 Jahre nach der Unterzeichnung des Nachbarschaftsvertrags Zeichen zu setzen. Möglichkeiten gäbe es. In Pforzheim wurde zum Beispiel der Weg freigemacht für die Rückgabe des sogenannten Siegesmundrings. Ein Ring, der als Beutekunst gilt und den Polen gern zurück hätte.
2: Christina Nagel aus dem Hauptstadtstudio war das. Das neue EU-Asylrecht ist seit letztem Freitag in Kraft. Es verschärft unter anderem die Kontrolle der EU-Außengrenzen. Kritiker befürchten insbesondere längere Inhaftierungen und eingeschränkte Rechtsschutzmöglichkeiten für Asylsuchende. Heute treffen sich die Innenminister der Mittelmeerstaaten Italien, Malta, Griechenland und Zypern in Rom. Sie wollen beraten, wie die neuen Grenzverfahren möglichst schnell in die Praxis umgesetzt werden können, berichtet unsere Korrespondentin in Rom, Anna Gordano.
5: Diese vier Staaten sind besonders interessiert daran, dass die neuen EU-Richtlinien zügig umgesetzt werden. Konkret sprechen sie von der Gefahr einer neuen Migrationskrise wie im Jahr 2015 und begründen das damit, dass infolge der Eskalationen im Nahen Osten nun besonders viele Menschen über das Mittelmeer fliehen könnten. Für solche Fälle wollen sie gewappnet sein. Es soll mehr Kontrollen an den Außengrenzen geben, vor allem an den Grenzen, die diese vier Länder betreffen. Konkrete Punkte in den Beratungen werden mögliche Abkommen mit Herkunfts- oder Transitländern sein. Italien hat solche Abkommen ja unter anderem mit Tunesien und Libyen geschlossen und sieht darin auch den Grund, dass die Ankünfte von Migranten stark gesunken sind, nämlich um mehr als 50% in den vergangenen 2 Jahren. Und es soll um einen weiteren Punkt gehen, nämlich um die Auslagerung kompletter Asylverfahren in Drittstaaten außerhalb der EU. So ähnlich, wie es Italien in Albanien geplant hatte, was bisher aber immer rechtlich angefochten wurde. Dass er an einem harten Migrationskurs interessiert ist, hat auch Griechenlands Migrationsminister Panayotopoulos betont. Er hat im Fernsehen gesagt, die Kritik von Menschenrechtsorganisationen sehe er mittlerweile als Ehrenabzeichen. Die Zeit, in der Bürokraten aus Brüssel oder UN-Organisationen bestimmen konnten, wie Griechenland mit der Migrationskrise umgehe, sei endgültig vorbei.
2: Eine harte Linie gegen Migration. Informationen waren das von Anna Gordano aus Rom.
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2: Die vergangene Nacht brachte unter anderem den Auftritt von gleich 2 Mitfavoriten bei der Fußball-Weltmeisterschaft der Männer, Titelverteidiger Argentinien und der letzte WM-Finalist Frankreich. Es gab 2 glatte Siege, Frankreich 3:1 gegen den Senegal, Argentinien 3:0 gegen Algerien. Bei mir jetzt Inforadio-Bundesliga-Moderator Jens-Christian Gußmann. Wer hat dich am meisten beeindruckt?
16: Keine Frage, der Weltmeister. Also die Maschinen, die schon gleich zu WM-Beginn wieder voll da sind. Und mit ihnen der Kleine, der wieder ganz groß ist, auch mit 39 Jahren, Lionel Messi. Der Sieg der Argentinier lässt sich nämlich ganz kurz und knapp zusammenfassen. Messi 3, Algerien 0. Und ganz nebenbei hatte sein dritter Treffer dann auch noch Folgen für einen Deutschen. Seit 2014 ist Miroslav Klose ja WM-Torschützenkönig. Noch, muss man sagen, denn Messi hat gleichgezogen, 16 Treffer. Und der Unvergleichliche spielt halt noch Klose längst schon nicht mehr. Frankreich hatte mit dem Senegal sicherlich den härteren Gegner, überzeugte aber erst nach der Pause wirklich. Und angeführt wurden sie dann von einem Bayern-Star, nämlich Michael Olise. Der wechselte die Position vom rechten Flügel ins Zentrum. Ab da lief das Spiel und dann Frankreich glatter 3:1 Sieger. Und jetzt nutzen wir eine Chance, die wir ganz, ganz selten im Frühprogramm haben, nämlich Fußball live, Österreich gegen Jordanien.
17: Österreich gilt für viele als einer der Geheimfavoriten bei dieser Weltmeisterschaft. Team Austria hat sich diese Position durch Erfolge in den vergangenen Jahren im Fußball auch und vor allem unter Anleitung von Ralf Rangnick, ihrem deutschen Nationaltrainer, erarbeitet. Nach 13,5 Minuten gegen den WM-Debütanten aus Jordanien steht es aber noch 0:0, weil die Jordanier defensiv stark, so sind sie auch durch ihre Qualifikation gekommen, haben noch nichts zugelassen und Österreich auch noch nicht so mit den offensiv starken, guten Ideen, um dem Spiel möglicherweise durch ein frühes Tor die für sie gewünschte Richtung zu geben. David Alaba führt seine Mannschaft als Kapitän an. Es ist das 114. Länderspiel des Mannes von Real Madrid. Sabitzer jetzt mit der Flanke in den Strafraum. Die Möglichkeit zum Abschluss erst einmal abgewehrt. Da kam er nicht richtig ran. Der Kalajdzic legte sich quer, aber es wurde dann ein Querschläger und kein Schuss auf das Tor, sodass die Österreicher, die ja mit Argentinien in einer Gruppe spielen und die Argentinier mit einem 3:0 Auftaktsieg gegen Algerien mal einen Maßstab gesetzt haben. Die Österreicher also versuchen es noch einmal aufzubauen über ihre linke Angriffsseite. Das misslingt aber, dass sogar ein Rückpass auf Torhüter Alexander Schlager nötig ist, der den Ball seinerseits wieder nach links vorne gibt. Nach
16: 21 Uhr Ortszeit in San Francisco war Anstoß. Das heißt 6 Uhr bei uns und in einer Stunde kicken sie da immer noch und diese Chance werden dann nutzen, gehen da auch wieder hin.
2: Vom Fußball zum Wetter für Berlin und Brandenburg. Sonnig und trocken heute bei Temperaturen bis zu 25 Grad maximal. In Berlin liegen wir derzeit noch bei frischen 9 bis 12 Grad. In Brandenburg meldet Perleberg 7 Grad. 12 Grad sind es in Cottbus. Zum Abend hin soll es in der Prignitz leichten Regen geben. Bis zum Wochenende steigen die Temperaturen jetzt. Morgen bis 26, 30 Grad möglich. Am Freitag dann mehr als 30 Grad. Und dann kommen wohl auch einzelne Hitzegewitter. Soweit der Ausblick.
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2: Mit Matthias Wetzel.
1: Vorsicht auf der A13 Dresden Richtung Berlin zwischen Bronco und Karlau. Einen Reifen auf der rechten Spur. Die A9 Berlin Richtung Halle-Leipzig ist zwischen Kleinmarzins und Coswig wegen eines defekten Schwertransports gesperrt. A10 nördlicher Berliner Ring Richtung Dreieck Havelland zwischen Mühlenbeck und Birkenwerder nach einem Unfall die rechte Spur gesperrt. A13 Dresden Richtung Berlin zwischen Großköris und Bestensee blockiert ein liegengebliebenes Fahrzeug die rechte Spur. Stadtverkehr Berlin, stockender Verkehr auf der A100 Richtung Wedding an einer Baustelle Detmolder Straße plus 10 Minuten. Gesundbrunnen, die Prinzenallee ist bis Freitag in beiden Richtungen zwischen Soldinerstraße und Wollangstraße wegen eines Kraneinsatzes gesperrt. Und zur S-Bahn wegen einer Streckenstörung zwischen Karlshorst und Rummelsburg. Auf der Linie S3 Verspätungen und Ausfälle und wegen der Reparatur an einem Signal in Wannsee. Auf der Linie S1 und S7 Verspätungen und Einschränkungen.
2: 6.19 Uhr.
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2: Jessica Wiener hier, schönen guten Morgen. Die Ukraine soll weiter unterstützt werden. Darauf haben sich die Staats- und Regierungschefs der G7-Staaten gestern bei ihrem Gipfel in Evian geeinigt. Was im Einzelnen beschlossen wurde, gleich von unserer Korrespondentin im Detail nach den Nachrichten. Die hat jetzt Matthias Wetzel für uns.
1: Die G7-Staaten wollen den Druck auf Russland erhöhen, um ein Ende des Krieges in der Ukraine zu erreichen. In einer Erklärung beim Gipfel im französischen Evian heißt es, dass die Sanktionen verschärft werden, auch für Öl und Gas. Außerdem hat man sich darauf geeinigt, der Ukraine weitere Waffen zur Luftverteidigung zu liefern. Das Land soll auch zusätzliche Unterstützung erhalten, um durch den nächsten Winter zu kommen. Am letzten Tag des Treffens der führenden westlichen Industrienationen wollen die Staats- und Regierungschefs heute unter anderem darüber sprechen, wie die Wirtschaft nach den Belastungen durch den Iran-Krieg wieder vorangebracht werden kann. Der Vorsitzende der Innenministerkonferenz Grote fordert, die Hürden zu senken, um straffällige Flüchtlinge leichter abschieben zu können. Der Hamburger Innensenator hat dem Redaktionsnetzwerk Deutschland gesagt, das Herkunftsland dürfe dabei keine Rolle spielen. Neben diesem Thema wird es bei der Innenministerkonferenz von Bund und Ländern ab heute auch um den Schutz der Bevölkerung in Krisen- und Kriegszeiten gehen. Aus Hamburg, Oliver Wuttke.
18: Mit Verteidigungsminister Boris Pistorius stößt am Freitag ein ungewöhnlicher Gast zur Runde, denn äußere und innere Sicherheit verschmelzen in Zeiten hybrider Bedrohung immer stärker. Das Signal, Landesverteidigung beginnt nicht an der Außengrenze, sondern vor der Haustür, mit dem Schutz der Bevölkerung und ihrer Versorgung, der Sicherung von Energienetzen und Kommunikationswegen. Parteiübergreifend sehen die Innenminister hier Handlungs- und Klärungsbedarf, was Zuständigkeiten und Finanzierung betrifft. Daneben stehen auch Dauerbrenner auf der Tagesordnung, etwa die Gewalt im Umfeld von Fußballspielen und eine erste Bestandsaufnahme des neuen Asylsystems an den EU-Außengrenzen.
1: In Berlin und Brandenburg wird heute an den Volksaufstand in der DDR vor 73 Jahren erinnert. Als die Proteste 1953 niedergeschlagen wurden, starben mindestens 55 Menschen, mehrere tausend kamen ins Gefängnis. In Brandenburg gibt es die zentrale Gedenkveranstaltung im Landtag in Potsdam. In Berlin findet eine gemeinsame Veranstaltung von Bund und Land statt. Ricardo Westphal, RBB 24.
19: Zum Gedenken an die Opfer kommen um 11 Uhr Vertreter der Bundesregierung und des Landes Berlin auf dem Friedhof Seestraße im Wedding zusammen. Dort halten der regierende Bürgermeister Wegner und Kanzleramtschef Frei Ansprachen und es werden Kränze niedergelegt. In der Stasi-Gedenkstätte Hohenschönhausen beginnt um 15 Uhr eine Gedenkfeier und auch etliche Bezirksämter haben Veranstaltungen angekündigt. Am 17. Juni 1953 wurde in der gesamten DDR und vor allem in Ost-Berlin gegen die SED-Diktatur protestiert. Der Aufstand wurde durch die Volkspolizei und sowjetische Panzer niedergeschlagen.
1: In Berlin wird heute entschieden, welche Parteien an der Wahl zum Abgeordnetenhaus in gut 3 Monaten teilnehmen dürfen. Der Landeswahlausschuss trifft sich dazu am Vormittag im Roten Rathaus. Insgesamt wollen 30 Parteien zur Abgeordnetenhauswahl und den parallel stattfindenden Wahlen der Bezirksparlamente antreten, etwas weniger als 2021. Der Wahlausschuss prüft unter anderem, ob alle politischen Vereinigungen als Parteien im Sinne des Parteiengesetzes gelten. Jugendliche in Europa sehen die Folgen von sozialen Medien auf ihre mentale Gesundheit deutlich positiver als ihre Eltern. Das geht aus einer Umfrage hervor, die die EU-Kommission in Auftrag gegeben hat. Demnach geht fast die Hälfte der befragten 13- bis 18-Jährigen davon aus, dass TikTok, Instagram und Co. einen positiven Effekt haben. Bei den Eltern sagt das nur rund ein Fünftel. Zugleich unterschätzen Eltern, wie viel Zeit ihre Kinder vor dem Bildschirm verbringen. Nach eigenen Angaben verbringen die Jugendlichen an einem Schultag im Schnitt 4,5 Stunden vor Handy, Tablet oder Fernseher. Am Wochenende sind es mehr als 6. Eltern gehen davon aus, dass es jeweils 1 Stunde weniger ist. Bei der Fußball-Weltmeisterschaft hat Argentinien gegen Algerien 3:0 gewonnen. Alle 3 Treffer für Argentinien erzielte Lionel Messi. Mit seinen nun insgesamt 16 WM-Toren stellte er einen Rekord des früheren deutschen Nationalspielers Miroslav Klose ein, der ebenfalls 16 Tore in WM-Spielen geschossen hat. Außerdem hat Mitfavorit Frankreich gegen den Senegal am Abend 3:1 gewonnen. Norwegen hat in der Nacht den Irak mit 4:1 geschlagen. Soweit die Nachrichten. 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Das Wetter. Heute erst viel Sonne, dann von Westen her zunehmend bewölkt. Am Abend im Nordwesten Brandenburgs leichte Schauer, sonst trocken bei 21 bis 25 Grad. Aktuell in Berlin-Pankow 9 Grad, in Steglitz 13, in Perleberg 8, in Cottbus 11 Grad. Morgen teils sonnig, teils wolkig, mit einzelnen Schauern, maximal 26 bis 30 Grad. Die Zeit 6.25 Uhr.
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2: Jessica Wiener hier, schönen guten Morgen. Die Partner hatten gefürchtet, dass US-Präsident Donald Trump vorzeitig abreisen könnte, wie schon öfter bei Gipfeln. Aber dann wurde es doch ganz anders im französischen Evian beim G7-Gipfel. 2 Tage läuft das Treffen schon und bisher gab es noch keinen Eklat. Unter den G7 müsste wieder ein Konsens zur Unterstützung der Ukraine hergestellt werden. Das war eines der erklärten Ziele vor dem Gipfel von Gastgeber Frankreich. Gemeint war damit, den US-Präsidenten wieder ins Boot zu holen. Sprechen wir jetzt drüber mit unserer EU-Korrespondentin Katrin Schmidt. Sie ist mit nach Evian gereist. Guten Morgen, Frau Schmidt.
20: Guten Morgen aus Evian.
2: Ist das gelungen, Trump in Sachen Ukraine-Unterstützung wieder mit ins Boot zu holen?
20: Oh, es wirkt so, ja. Also das ist auf jeden Fall ein Tag gewesen gestern, der die Erwartungen sehr, sehr vieler Europäer deutlich übertroffen hat. Die sind ja eigentlich alle mit der bangen Frage in den Gipfel gegangen, ob das überhaupt noch möglich ist, Trump da bei der Ukraine noch irgendwie zum Engagement zu bewegen. Und dann ist man aus dem Tag rausgegangen mit eigentlich einer sehr guten Stimmung und mit dem Gefühl, dass da tatsächlich alle an einem Strang ziehen. Es wird sich natürlich erst zeigen müssen, dann wirklich auch in den konkreten Schritten. Aber gestern, was möglich war, ist sozusagen möglich geworden, dass Trump da nämlich super kooperativ gemeinsam mit den anderen G7-Staaten sagt, ja, es ist ein Momentum gekommen in diesem ja jetzt schon auch weit über 4 Jahre dauernden Krieg, wo wir das Gefühl haben, die Ukraine ist in der Position der Stärke. Es geht jetzt darum, Russland noch weiter unter Druck zu setzen, ja, und unter den Verhandlungstisch zu zwingen.
2: Bundeskanzler Merz sprach ja sogar am Abend von einem Tag der Hoffnung. Was haben die G7 denn besprochen und beschlossen?
20: Ja, also am konkretesten ist eben die Sache mit den Sanktionen. Dort haben alle, das sind ja keine gemeinsamen, G7 hängen nicht für gemeinsame Sanktionen, sondern die USA haben gesagt, also Präsident Trump hat gesagt, er will die Sanktionen auf russisches Öl wieder in Kraft setzen. Die waren ja auf Eis gelegt, zwischenzeitlich auch, weil die Energiepreise so hoch waren oder immer auch noch sind, durch die Sperrung zum Teil der Straße von Hormuz. Da sieht er natürlich, dass sich dort jetzt hoffentlich was ändern könnte. So ist ja auch seine Maßgabe mit dem Deal. Das könnte also dazu führen, dass er da an anderer Stelle wieder aufrüsten kann, also Sanktionen wieder hochziehen kann. Kanada, Großbritannien haben neue, auch recht umfassende Sanktionen angekündigt. Die EU hat sowieso das 21. Sanktionspaket in der Mache. Also das alles zusammen könnte vielleicht nochmal wieder einen erneuten Druck ausüben auf ein ohnehin schon unter Druck stehendes Russland, dem ja die Energieeinnahmen zunehmend wegbrechen.
3: Es sollen ja auch weitere Waffen zur Luftverteidigung an die Ukraine geliefert werden. Könnte es dann auch wieder militärische Unterstützung aus den USA geben?
20: Also so weit ist man jetzt nicht gegangen gestern, sondern es ist ja bisher so, dass eigentlich inzwischen die Situation herrscht, dass die Europäer militärisch und finanziell die Unterstützung der Ukraine alleine stemmen. Und das wird sich vermutlich auch nicht mehr groß ändern. Soweit ist Trump jetzt nicht nach vorne gegangen, sondern das findet er eigentlich auch gut und richtig so. Das klang auch gestern wieder raus. Es ist einfach so, dass eben manche Militärtechnik weiterhin aus den USA kommen muss. Sie wird dann zwar von europäischem Geld sozusagen bezahlt, aber die Amerikaner liefern und das wird vermutlich auch noch so weitergehen. Also keine gegenteiligen Anzeichen zumindest.
3: Eine Forderung lautet ja, neue Verhandlungen zwischen Kiew und Moskau. Kommt es dazu? Wollen die Europäer mit am Tisch sitzen? Wie realistisch ist denn das?
20: Ja, gute Frage. Also ich meine, Russlands Präsident Putin hat ja mehrfach ausgeschlossen, dass er die Europäer mit am Tisch haben wollen würde. Die seien nicht neutral, sondern Kriegspartei. Ich denke jetzt mal nicht, dass sich diese Haltung groß geändert hat. Insofern wird das auch weiter darauf ankommen, was da taktisch richtig ist. Ich meine, eins ist sowieso klar, ohne Trump wird es auch da keine Verhandlungen geben. Insofern war das ja die große Erleichterung, dass Trump angekündigt hat, dass er dazu weiterhin bereit ist oder mehr denn je, weil er auch dieses Momentum sieht. Darauf lässt sich jetzt sozusagen aufbauen. Und so wie die Stimmung auch gestern war, die Europäer haben sich auch in den letzten Wochen intensiv vorbereitet, ihre Verhandlungsposition auch erstmal richtig zu klären und zu formulieren und die eben Präsident Trump vorzustellen. Also es könnte zumindest sein, dass die europäische Position, auch sei es durch Trump, vielleicht ein bisschen besser vertreten ist.
3: Katrin Schmidt war das mit Informationen aus Evian. Sie ist unsere EU-Korrespondentin. In Evian geht heute der G7-Gipfel der Regierungs- und Staatschefs der 7 Industrienationen in den letzten Tag. 6.30 Uhr ist das. Katastrophenschutz ist ein großes gesellschaftliches Thema, auch in Brandenburg. Im Land gibt es inzwischen 337 sogenannte Katastrophenschutz-Leuchttürme, etwa in Schulen und Turnhallen. Dort können sich Menschen im Krisenfall aufwärmen, ihre Handys aufladen, erste Hilfe und Trinkwasser erhalten. Im Potsdamer Landtag geht es heute unter anderem um den Brand- und Katastrophenschutz. Unser landespolitischer Korrespondent Martin Adam hat sich auch mit dem Thema beschäftigt.
21: Der Brandenburger Katastrophenschutz befinde sich, Zitat, grundsätzlich in einem guten Zustand. Das teilt Anfang Juni die Landesregierung mit, als Antwort auf eine große Anfrage der AfD-Fraktion. Es gebe Risikoanalysen für Waldbrände, Hochwasser, Pandemien und langanhaltende Stromausfälle. Ein Plan für Dürren sei gerade in Arbeit. Gut 800 Berufsfeuerwehrleute hat Brandenburg. Weil aber, wie die Regierung betont, Katastrophenschutz vor allem von Ehrenamtlichen getragen werde, sind die fast 39.000 freiwilligen Feuerwehrleute entscheidend. Dazu kommen knapp 3.000 Helferinnen und Helfer des Deutschen Roten Kreuzes, des THW und anderer Organisationen. In Eisenhüttenstadt sorgt eine Landesschule für Brand- und Katastrophenschutz für deren Aus- und Weiterbildung. Und in den Rahmenlehrplänen steht, dass Brandenburger Schülerinnen und Schüler auch im normalen Unterricht mit Krisenversorgung und erster Hilfe in Berührung kommen sollen. 22 weiterführende Schulen bieten sogar ein Wahlpflichtfach Feuerwehrunterricht an. Die Lage sei aber herausfordernd, so die Landesregierung. Waldbrände, Hochwasser und Dürren. Mit der Klimakrise werden Extremsituationen zur Regel. Dazu kommen mögliche Angriffe auf kritische Infrastrukturen wie die Stromversorgung. Das Land hat daher sogenannte Katastrophenschutz-Leuchttürme eingerichtet, 337 Orte, an denen es Strom und Wasser gibt, wo man sich aufwärmen und aktuelle Informationen erhalten kann. 40 Millionen Euro hat das gekostet. Nochmal 200 Millionen für Brand- und Katastrophenschutz stellt Brandenburg aus dem Bundessondervermögen zur Verfügung. Das meiste Geld aber, gerade für die technische Ausrüstung, muss aus den Kommunen kommen, denn sie sind zuständig. Der Landkreis Oberhavel beispielsweise hat Anfang Juni ein neues Feuerwehrauto und 90 Digitalfunkgeräte gekauft. Kostenpunkt 530.000 Euro. Aber die Kommunen sind klamm. Der damalige Präsident des Landkreistages, der parteilose Sigurd Heinze, erklärte schon im Mai, für den Bevölkerungsschutz, vor allem bei den Feuerwehren also, stünde oft nur veraltete Technik zur Verfügung, die dringend überholt werden müsse. Geld dafür ist kaum da. Erst recht nicht, wenn aus Bevölkerungs-Zivilschutz wird, im Kriegsfall also. Da wiederum muss rechtlich der Bund übernehmen und der, forderte Heinze, müsse sich auch finanziell an der Vorsorge in den Brandenburger Kommunen beteiligen, am Bau von Schutzräumen zum Beispiel. Zur Landesverteidigung, bei der Brandenburg laut Rotem Kreuz zur Logistikdrehscheibe im Osten würde, schweigt sich die Landesregierung jedoch aus. In der Antwort auf die große Anfrage heißt es, die Offenlegung von Plänen und Ressourcen wäre mit, Zitat, Nachteilen für das Land Brandenburg und den Bund verbunden.
3: Martin Adam aus der Landespolitik in Brandenburg. Und um kurz nach 7 spreche ich über das Thema mit Brandenburgs Innenminister Jan Riedmann von der CDU. 6.33 Uhr ist es jetzt. Schönen guten Morgen. Künstliche Intelligenz schreibt ganze Reden, ganze Zeitungsartikel und ein Mensch gibt diese Texte als eigene Leistung aus. Mehrere solcher mutmaßlichen Fälle aus Politik und Journalismus gehen gerade durch die Medien. Da fragt sich Inforadio-Kolumnistin Doris Ansem, wie soll sie beweisen, dass sie selbst schreibt?
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4: Andere Leute hören mit dem Rauchen auf. Ich muss Schluss machen mit dem Gedankenstrich. Da war schon wieder einer. Mist. Im Radio sieht man die ja nicht, aber im Text. Und neuerdings gelten Gedankenstriche als eines der verräterischsten Zeichen für KI-Texte. Menno, ich lieb die nämlich. Vom Vibe her zwischen Punkt und Komma, muss man sich nicht festlegen. Und dann eignen sie sich auch voll gut für überraschende Wendungen. Könnte ich nicht bitte irgendwie anders beweisen, dass ich echt bin, selber denke, selber schreibe? Mich wundert ja, dass dieser Drang offenbar einigen Politikern und Journalisten völlig fehlt. Alle reden jetzt über Moral, aber wer sich ganze Reden und Artikel von der KI schreiben lässt, verrät damit doch vor allem eins, dass er sich selbst für überflüssig hält, tief drinnen gar nicht daran glaubt, dass er originelle Gedanken von Format und Persönlichkeit beitragen könnte oder vielleicht auch nur nicht unter den gegebenen Bedingungen des Jobs, wie absurdem Zeitdruck, der verhindert, dass man auch nur einen tieferen Gedanken fassen könnte. Dann sollten bitte darüber mehr menschliche Politiker und Journalisten reden, um das zu ändern. Aber gut, wenn die KI wirklich schon vieles besser kann, was bleibt? Ich fürchte, nur noch das Irren und Wirren ist menschlich, das Sagen, das bocklose komplett vom Thema abkommen. Oder finden Sie nicht, dass kurzgegarter Brokkoli das beste Gemüse der Welt ist? Schatzi-Pupsi-Dings-Dings. Auch öffentlich zugeben, dass man sich mit einer Sache echt schlecht auskennt, ist etwas, das die KI selten tut. Politiker und Journalisten bisher auch nicht. Hier ist doch Potenzial für echte Menschlichkeit.
3: Die 100 Sekunden Leben von unserer Kolumnistin Doris Ansem.
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3: Die Bundesbank teilt heute mit, wie sich unsere Art zu bezahlen gerade verändert. Wie häufig rücken die Menschen noch Bargeld raus und wie stark setzt sich mobiles Bezahlen durch? Paul Vorreiter aus unserer Wirtschaftsredaktion. Guten Morgen, Paul.
6: Guten Morgen.
3: Der Trend weg vom Bargeld hin zu mobilen Bezahlen oder neuen Internetbezahlverfahren, setzt der sich fort?
6: Das kann man so sagen. Zumindest legt das auch eine repräsentative Umfrage des Branchenverbands Bitkom nahe. Die zeigte diese Woche, dass sich immer mehr Menschen zumindest eine digitale Bezahloption wünschen. Inzwischen sagen 84% der Menschen in Deutschland, dass alle Geschäfte gesetzlich verpflichtet sein sollten, neben Bargeldzahlungen eben mindestens eine so eine elektronische Bezahlmöglichkeit anzubieten. Vor einem Jahr, da waren das noch einige Prozentpunkte weniger. Interessant ist jetzt allerdings auch dabei, dass das inzwischen keine Frage des Alters mehr ist, ob man dafür oder dagegen ist.
3: Du meinst also im Sinne, die Jüngeren wollen digital bezahlen und die Älteren tendieren zum Bargeld?
6: Genau, denn man sieht zwar, dass die Jungen da weit vorne sind, also zwischen den 16- und 29-Jährigen, da wünschen sich diese digitale Bezahloption die meisten, aber auch in der Gruppe der ab 65-Jährigen, da sind es immerhin 83%. Wobei auch wichtig zu wissen ist, das heißt jetzt nicht, dass Scheine und Münzen für viele Menschen jetzt gar nicht mehr wichtig sind. Die bleiben laut Umfrage weiterhin relevant, gerade auch in unsicheren Zeiten, da denken Banken viele Menschen weiterhin das Bargeld zumindest eine sicher gefühlte oder halt auch eine anonyme Option ist.
3: Jetzt ist der Wunsch nach digitalem Bezahlen ja das eine, das andere ist die Praxis. Wenn es dann heißt, Kartenzahlung erst ab 10 Euro oder es wird nur Bargeld akzeptiert, wie änderten sich da das Verhalten der Händler?
6: Also da tut sich in Deutschland schon etwas, aber man ist halt doch nicht Spitzenreiter der Bewegung, so kann man das glaube ich sagen. Im vergangenen Jahr, da hatten Zahlungsdienstleister und Banken gemeldet, also jetzt nur mal so zum Vergleich, dass es in Polen auf 1000 Einwohner 36 digitale Bezahlterminals, also sprich Karten oder Bezahlgeräte im Handel gäbe. In Deutschland ist der Anteil nur halb so groß und das, obwohl laut einer Forsa-Umfrage für Visa die Debitkarte im vergangenen Jahr schon das beliebteste Zahlungsmittel war, also noch vor dem Bargeld. Und wenn man dann sich nochmal die jungen Jahrgänge anschaut nach 1995, also die sogenannte Gen Z, da sieht man, da wird das Handy ganz klar zum beliebtesten Zahlungsmittel, auch noch vor der Debitcard. Und ja, man sieht zwar auch, dass die Händler da nachziehen, aber trotzdem würden Kartenzahlungen halt eben dort am meisten vermisst, wo man sie vor allem auch spontan braucht, wo man spontan einkauft. Also das können dann zum Beispiel Wochenmärkte sein oder halt auch bei kleineren Geschäften.
3: Die Bundesregierung will diese Lücke ja auch gesetzlich angehen.
6: Zumindest ist das der Plan. Im Koalitionsvertrag haben sich Union und SPD darauf geeinigt, dass Händler künftig ihren Kunden die Wahl lassen sollen zwischen Bargeld, aber eben auch einer verpflichtenden digitalen Zahlungsoption. Man muss aber auch dazu sagen, da geht es jetzt bei diesem Vorhaben nicht nur um die Wahlfreiheit, sondern man möchte auch mit diesem Schritt Schwarzgeldgeschäfte eindämmen.
3: Die Bundesbank informiert heute in einer Studie über das Zahlungsverhalten in Deutschland 2025. Was es dazu schon an anderen Zahlen und Erkenntnissen gibt, darüber hat uns Paul Vorreiter aus der Wirtschaftsredaktion informiert. Das Wetter für Berlin und Brandenburg. Die Temperaturen liegen derzeit zwischen 9 und 12 Grad in Berlin. 8 Grad sind es in Grünow bei Prenzlau. Cottbus meldet 12 Grad bis zu 25 Grad. Soll es heute geben. Dazu sonnig und trocken.
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1: Die A9 Berlin Richtung Halle Leipzig zwischen Kleinmarzehns und Köselitz wegen eines defekten Schwertransports gesperrt. A10 nördlicher Berliner Ring Richtung Dreieck Havelland zwischen Mühlenbeck und Birkenwerder ein defektes Fahrzeug auf der Standspur. A13 Dresden Richtung Berlin zwischen Großköris und Bestensee blockiert ein liegen gebliebenes Fahrzeug die rechte Spur. Stadtverkehr Berlin, stockender Verkehr auf der A100 Richtung Wedding an der Baustelle Detmolder Straße. Sie brauchen hier 10 Minuten länger. Gesundbrunnen, die Prinzenallee ist bis Freitag in beiden Richtungen zwischen Soldina und Wollangstraße wegen eines Kraneinsatzes gesperrt. Und zur S-Bahn, wegen einer Streckenstörung zwischen Karlshorst und Rummelsburg auf der Linie S3 Verspätungen und Ausfälle und wegen der Reparatur an einem Signal in Wannsee auf der Linie S1 und der S7 Verspätungen und Einschränkungen.
3: 6.40 Uhr.
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3: Jessica Wiener hier, schönen guten Morgen. In Evian beginnt heute der letzte Tag des Gipfeltreffens der G7-Staaten. Heute soll es vor allem um Wirtschaftsfragen gehen. Gestern stand dagegen die Ukraine im Fokus. Was besprochen und beschlossen wurde, erstes Thema in den Nachrichten, die jetzt mit Matthias Wetzel.
1: Die G7-Staaten wollen mehr Druck auf Russland machen, damit der Krieg in der Ukraine zu Ende geht. Die Staats- und Regierungschefs haben in einer gemeinsamen Erklärung bei dem Gipfel in Frankreich angekündigt, die Sanktionen zu verschärfen, unter anderem im Energiebereich. Außerdem soll die Ukraine bei der Luftverteidigung mit weiteren Lieferungen unterstützt werden. Bundeskanzler Merz äußerte sich am vorletzten Gipfeltag gestern erfreut, dass Europa und die USA wieder stärker als bisher an einem Strang zögen. Die G7-Länder hätten gezeigt, dass sie in den großen Fragen handlungsfähig seien, so Merz. Zum Abschluss des Treffens in Evian beraten die Staats- und Regierungschefs heute darüber, wie die Wirtschaft gestärkt werden kann. Außerdem geht es um das Thema künstliche Intelligenz. Ein russisches Kriegsschiff hat im Ärmelkanal Warnschüsse in der Nähe einer britischen Segeljacht abgegeben. Das hat das russische Verteidigungsministerium bestätigt. Hintergrund war offenbar, dass eine Kollision drohte. Aus London, Christoph Prössl.
7: Der Vorfall ereignete sich außerhalb britischer Hoheitsgewässer. Ein russisches Kriegsschiff feuerte einen Warnschuss ab, als sich offenbar eine im Vereinigten Königreich registrierte Yacht auf etwa 460 Meter genähert hatte. Zuvor soll ein anderes akustisches Warnsignal abgegeben worden sein. Offenbar war die Sicht schlecht zu dieser Zeit. Am Sonntag hatten britische Streitkräfte einen Tanker der russischen Schattenflotte im Ärmelkanal gestoppt, der sanktioniertes Öl transportierte. Die Behörden teilten mit, es gebe keinen Zusammenhang zwischen dem Vorfall heute und dem Einsatz am Sonntag.
1: Der Iran hat seine Ölexporte per Schiff wieder aufgenommen. Wie aus Daten einer Schiffstracker-App hervorgeht, haben mehrere iranische Öltanker das Seegebiet verlassen, das bisher von den USA blockiert wurde. An Bord sollen mehr als 5 Millionen Barrel Öl sein. Die USA und der Iran haben am Sonntag eine Rahmenvereinbarung beschlossen, um ihren Krieg nach 2 Monaten zu beenden. Unklar ist noch, wann und unter welchen Bedingungen die Straße von Hormus wieder geöffnet wird. Nach einem mutmaßlich geplanten Anschlag auf US-Präsident Trump hat das Justizministerium in Washington Anklage erhoben. 5 Männern wird Verschwörung zum Mord vorgeworfen. Sie sollen es an Trumps 80. Geburtstag am Sonntag auch auf Regierungsmitglieder abgesehen haben. Aus Washington Katharina Fuß.
8: Laut den US-Behörden sollen die Verdächtigen geplant haben, mit Sprengstoff beladene Drohnen, um die Käfigkämpfe am Weißen Haus fliegen zu lassen, um so die Evakuierung der Veranstaltung zu erzwingen. Anschließend sollten demnach Scharfschützen auf die fliehenden Zuschauer schießen. Das FBI hatte zuvor mitgeteilt, dass es schon 4 Tage vor der Veranstaltung von einer potenziellen Bedrohung erfahren habe. Laut US-Medien soll sich die Mutter eines 19-jährigen Angeklagten an die Polizei gewandt haben. Sie hatte sich wegen Waffenkäufen und Online-Chats ihres Sohnes Sorgen gemacht. Die Verdächtigen sollen demnach über die Nachrichten-App Signal über Anschlagspläne auf die Käfigkämpfe am Weißen Haus gesprochen haben.
1: Der Vorsitzende der Innenministerkonferenz Grote will erreichen, dass straffällige Flüchtlinge leichter abgeschoben werden können. Der Hamburger Innensenator hat dem Redaktionsnetzwerk Deutschland gesagt, man müsse bei der Rückführung von Straftätern die rechtlichen Hürden senken, unabhängig vom Herkunftsland. Sonst leide die Akzeptanz für den Schutz von Flüchtlingen insgesamt, so der SPD-Politiker. Heute beginnt in Hamburg die Innenministerkonferenz von Bund und Ländern. Dabei geht es auch um die zivile Verteidigungsfähigkeit und den Schutz der Bevölkerung. Für die Bekämpfung des Eichenprozessionsspinners in Berlin bleiben zunächst die Bezirke zuständig. Das ist das Ergebnis eines Krisentreffens der Umwelt- und Gesundheitsverwaltung mit Vertretern aller 12 Bezirke. Für das kommende Jahr wurde eine bessere Prävention vereinbart. Außerdem will der Senat mit den besonders stark betroffenen Bezirken Reinickendorf und Charlottenburg-Wilmersdorf gemeinsame Lösungen entwickeln. Vertreter der Bezirke reagierten empört. Sie hatten gefordert, dass der Senat die Bekämpfung der gefährlichen Raupe zentral koordiniert. Bei der Fußball-Weltmeisterschaft hat Mitfavorit Frankreich sein erstes Spiel gewonnen. Die Franzosen haben den Senegal am Abend mit 3:1 besiegt. Norwegen hat in der Nacht den Irak mit 4:1 geschlagen. Am frühen Morgen hat Argentinien gegen Algerien 3:0 gewonnen. Soweit die Nachrichten. 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Das Wetter. Heute erst viel Sonne, dann von Westen her zunehmend bewölkt, am Abend im Nordwesten Brandenburgs leichte Schauer, sonst trocken, 21 bis 25 Grad. Aktuell in Berlin-Pankow 9 Grad, in Steglitz 13, in Perleberg 8, in Cottbus 11 Grad. Morgen teils sonnig, teils wolkig, mit einzelnen Schauern bei maximal 26 bis 30 Grad. Die Zeit 6.45 Uhr.
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3: Jessica Wiener hier, schönen guten Morgen. Der Eichenprozessionsspinner beschäftigt weiter unsere Region, denn die Raupen dieses Nachtfalters können gesundheitliche Schäden verursachen. In der Prignitz in Brandenburg wird er mit Pestiziden aus Hubschraubern bekämpft. In Berlin kommen die Bezirke mit der mechanischen Beseitigung kaum hinterher. Deshalb haben sie Alarm geschlagen und sich an den Senat gewandt. Und gestern gab es eine Krisensitzung der Senats- und Bezirksverwaltungen. RBB24-Reporterin Helena Dähler darüber, was dabei rauskommt. Gekommen ist.
10: Die Bezirke stoßen bei der Beseitigung der kleinen schwarz-weißen Raupe an gleich mehrere Grenzen, an finanzielle, personelle und organisatorische. So steht es im Brandbrief, den alle Bezirke unterzeichnet haben. Unter ihnen auch Bezirksstadtrat Oliver Schrurfenegger aus Charlottenburg-Wilmersdorf. Er zieht nach der Krisensitzung mit der Umweltverwaltung eine ernüchternde Bilanz.
11: 1,5 Stunden verlorene Lebenszeit.
10: Die Forderungen der Bezirke waren sehr klar. Der Eichenprozessionsspinner und die Probleme, die er verursacht, sollen nicht mehr als Pflanzenschutzthema, sondern als Gesundheitsproblem anerkannt werden. Dadurch hätte man andere rechtliche und auch finanzielle Handlungsmöglichkeiten. Außerdem brauche man finanzielle Unterstützung. Alleine Charlottenburg-Wilmersdorf habe bereits 500.000 Euro ausgegeben. Und die Koordination der Entfernung der Raupen solle doch das Land übernehmen. Denn bisher machen das alle Bezirke für sich. Das ist ein hoher personeller Aufwand. Erfüllt wurden von den Forderungen aber null, sagt Schrofenegger.
11: Also es gibt weder Finanzierungszusagen vom Senat, noch gibt es eine fachliche Hilfestellung. Man ist jetzt in der gesamtstädtischen Steuerung so weit, dass man Listen erstellt über zur Verfügung stehende Fachfirmen. Also ich sag mal, die Firmen haben wir schon im Februar beauftragt. Da brauche ich keine Listen des Senats für.
10: Viel positiver klingt die Bilanz nach der Krisensitzung bei Andreas Kraus. Er ist Staatssekretär bei der Umweltverwaltung.
22: Wir haben mit den Bezirken heute vereinbart, dass wir seitens der Umweltverwaltung entsprechend das Beratungsangebot stärken und gemeinsam neue Strategien und zusätzliche Strategien für 2027 entwickeln.
10: So wolle man schauen, dass es nächstes Jahr nicht noch schlimmer wird. Die Maßnahmen bleiben aber wie bisher.
22: Es geht darum, mechanisch abzusaugen oder die Nester zu verkleben. Das sind ungefährliche, auch für die Fressfeinde, für die Fledermäuse und für Vögel, ungefährliche Methoden. Also die Menschen brauchen keine Angst haben. Wir werden kein Gift einsetzen.
10: Das sind allerdings die Maßnahmen, die die Bezirke an ihre Grenzen bringen. Dementsprechend fällt die Reaktion bei Oliver Schrofenegger aus.
11: Ich kann mir das ehrlich gesagt nicht mehr erklären. Das ist pure Arbeitsverweigerung. Es hatte jetzt auch nichts mehr mit Parteien zu tun, sondern ich habe in 11 weitere entsetzte Gesichter von Bezirksstadträten geschaut.
10: Die Zeit läuft gegen die Bezirke. Noch wochenlang werde man mit dem Absaugen der Nester beschäftigt sein. Die Raupen werden allerdings schlüpfen und bis September bereits wieder Eier in die Baumkronen legen, mit denen man es dann nächstes Jahr in Form von Raupen und Nestern wieder zu tun kriegt.
3: Die Berliner Bezirke sind also unzufrieden über die ungenügende Hilfe des Senats beim Kampf gegen den Eichenprozessionsspinner, wie Helena Deller berichtete. Und wie Brandenburg mit dieser Raupe umgeht, das frage ich Katrin Möller vom Landesbetrieb Forst Brandenburg um kurz vor 7:30. 6.49 Uhr ist es jetzt. Heute vor 35 Jahren unterzeichneten Bundeskanzler Helmut Kohl und der polnische Ministerpräsident Jan Bielecki den deutsch-polnischen Nachbarschaftsvertrag. Wie steht es um die deutsch-polnische Nachbarschaft in Berlin? Unser Reporter Jasser Speck hat zu diesem Anlass ein polnisches Sprachcafé in Pankow besucht.
23: Agata Koch hat ein Stück Apfelkuchen und eine Tasse Kaffee vor sich. Die 61-Jährige sitzt am Tresen ihres Cafés und spricht mit zwei Kolleginnen. Gesprochen wird auf Polnisch. Denn Agata Koch hat vor 14 Jahren ein polnisches Sprachcafé in Pankow ins Leben gerufen. Im Eingangsbereich des Cafés steht ein großer Tisch. Am Rand sind zwei rote Sofas, es hängen Bilder von Naturzeichnungen an den Wänden. Geht man weiter nach hinten, kommt ein Kaffeetresen. Kaffeemaschine, Kuchen unter einer Glasglocke, Limos. Alles da, was man für ein Café ebenso braucht. Dabei hat alles mal ganz anders angefangen, erinnert sich Agata Koch.
24: Damals habe ich eingeladen einige Personen, die ich kannte in Pankow. Ich war damals selbst neu in Pankow, um ein paar Leute kennenzulernen, mit denen ich mich vielleicht hier treffen konnte.
23: Damals, das war 2012. Ihr Ziel war es,

0: Das Café finanziert sich durch Einnahmen, Spenden und Fördergelder. Gegenüber der Kaffeetheke stehen mehrere Regale mit polnischen Büchern für Kinder und Erwachsene. Magda Ibersza kümmert sich ehrenamtlich um die kaffeeeigene polnische Bibliothek.
1: Ich liebe Bücher zu lesen und ich möchte mir in diese Richtung auch weiterentwickeln. Ich lese auch auf Deutsch und Polnisch und auf Englisch. Dieser Café ist sehr gemütlich und Leute sind sehr offen. Muss man nicht Deutsch sprechen, kann man Englisch oder Polnisch sprechen, sehr international.
0: Magda Ibersza ist seit 12 Jahren in Berlin und hat das Café per Zufall in den sozialen Medien entdeckt. Die Initiatorin, Agatha Koch, stammt ursprünglich aus Lublin. Sie kam in den 80ern nach Deutschland und lebt seitdem hier. Durch das Sprachcafé dreht sich in Kochs Leben viel um Begegnung. So auch in ihrem neuen historischen Projekt anlässlich des 35. Jahrestages des deutsch-polnischen Nachbarschaftsvertrags.
2: Dieses Projekt hat den Titel Geschichten, die erzählt werden möchten. Und ein Teil dieses Projektes findet jetzt Anfang Juli statt in Lublin und im Lubliner Raum, wo Menschen aus Berlin dahin kommen können. Und was Ähnliches wollen wir hier im Oktober anbieten, wo Menschen aus Lublin, aus Lubliner Raum zu uns kommen.
0: Dann wird es wieder zu Begegnungen kommen im polnischen Sprachcafé an der Wollangstraße in Pankow.
3: Jasser Speck über deutsch-polnisches Zusammenleben in Berlin. Heute vor 35 Jahren wurde der Nachbarschaftsvertrag zwischen beiden Staaten unterzeichnet. Der Kabarettist, Autor und Schauspieler Steffen Möller hat im Mai den Viadrina-Preis für deutsch-polnische Verständigung erhalten. Möller pendelt seit Jahren zwischen Berlin und Warschau und war überrascht, als er von uns erfuhr, dass seine Bahnstrecke RE1 ab 2029 wegen Sanierung 9 Monate lang gesperrt wird.
4: Es ist verrückt. Ich fahre seit 32 Jahren diese Strecke. Ständig wird der deutsche Abschnitt renoviert. Glauben Sie, dass der polnische Abschnitt auch nur einmal wirklich lahmgelegt wurde? Das kommt nicht vor. Es gibt auch keinen Busersatzverkehr zwischen Szczecin und Warschau. Nur immer zwischen... Jetzt kommt in mir der Wutbürger hoch.
3: Sagt der Kabarettist Steffen Möller. Ausführlich können Sie ihn heute in unserem Vis-à-vis hören, um kurz nach 11 hier im Programm oder schon jetzt, wenn Sie mögen, in unserer App.
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3: In ihrer Generation sind Billy Talent eine der erfolgreichsten Rockbands. Die Kanadier haben vor 20 Jahren ihr meistverkauftes Album veröffentlicht und feiern dieser Tage damit in Deutschland Geburtstag. Gestern Abend auch im Berliner Columbia Theater. RBB 24 Inforadio Kulturreporter Bruno Dietl war dabei.
6: Das Columbia Theater ist schon vor Konzertbeginn eine andere Klimazone. Aus Schweiß, Bier und stehender Hitze. In dieser Atmosphäre knallen Billy Talent ihren ersten Song rein. Es ist gleichzeitig der Opener ihrer erfolgreichsten Platte Billy Talent 2 von 2006. Keine 2 Minuten sind vergangen, da verwandelt sich der Saal in einen einzigen gröhlenden Haufen. Kommende Woche Dienstag feiert das zweite Billy Talent Album 20-jährigen Geburtstag. Billy Talent 2 ist gleichzeitig ihre meistverkaufte Platte, war nirgendwo erfolgreicher als in ihrer Heimat Kanada und in Deutschland. Wenige Tage nach Veröffentlichung haben sie 2006 auf dem Hurricane Festival bei Bremen gespielt. Seitdem haben sie außerhalb der Heimat in keinem Land so viele Fans wie in Deutschland. Sie hätten diesen Albumgeburtstag jetzt in große Hallen legen können. Billy Talent haben sich aber für ein sogenanntes Underplay entschieden. Also einen viel kleineren Ort als möglich. Das Konzert im Columbia Theater wurde keine 2 Wochen vorher angekündigt. Karten gab es erst vor 1 Woche. Wer hier ist, für den sind Billy Talent Lebensbegleiter. Sänger Ben Kovalevich, dessen schwarze Strähnen im Gesicht so aussehen, als ob er sie schon vor der Show angeschwitzt hätte, muss nur 2 Töne andeuten, die Crowd übernimmt. Das Angenehme, Billy Talent spielen oder sagen wir eher prügeln das Album gnadenlos runter, ohne große nostalgische Einordnung oder rührselige Anekdoten. Bens markant hohe, kratzige Stimme im Duett mit der etwas glatteren von Gitarrist Ian. Dieser Sound allein holt so vieles bei den Fans hervor. Billy Talent 2, das lief auf dem MP3-Player, dem iPod oder auf CD im ersten eigenen Auto. Es ist eines der prägendsten Rockalben für insbesondere die Millennials, die sich als Außenseiter gesehen oder gefühlt haben. Alles bloß nicht beliebig, so wirkt das Publikum auch jetzt. Es ist wie Abschlusstreffen einer Klasse, in der alle zueinander passen.

0: Nach dem gesamten Album Billy Talent 2 spielt die Band noch 8 weitere Songs. Da merkt man, dass ihre zweite Platte wirklich musikalisch alles überstrahlt. Ganz kurz wird Ben zumindest angedeutet, politisch bei allem Mist in der Welt solle man freundlich und anständig bleiben. Billy Talent sind es bis jetzt geblieben. Die Tickets für dieses sehr exklusive Konzert haben nur 40 Euro gekostet. 20, die Hälfte davon, gehen an die Initiative gegen Multiple Sklerose des ehemaligen Billy Talent Drummers Aaron Solovnyuk, die dieser nach seiner MS-Diagnose gegründet hat.
1: Billy Talent gestern Abend live im Columbia Theater in Berlin und dieses Wochenende dann auch wieder beim Hurricane Festival, wo sie vor 20 Jahren das besagte zweite Album gefeiert haben.
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1: Das Wetter für Berlin und Brandenburg, sonnig und trocken heute. Später sollen ein paar Wolken dazukommen und in der Prignitz ist am Abend leichter Regen möglich. Bis dahin aber, wie gesagt, sonnig. Die Temperaturen steigen heute maximal auf 25 Grad. Derzeit liegen wir in Berlin zwischen 9 und 13 Grad. 11 Grad sind es in Brandenburg-Havel und 12 Grad in Cottbus.
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11: Die A9 Berlin Richtung Halle-Leipzig ist zwischen Kleinmarzins und Köselitz wegen eines defekten Schwertransports gesperrt. A10 nördlicher Berliner Ring Richtung Dreieck-Havelland zwischen Mühlenbeck und Birkenwerder ein defektes Fahrzeug auf der Standspur. Stadtverkehr Berlin, stockender Verkehr schon auf der A100 Richtung Wedding an der Baustelle Detmolder Straße. Hier brauchen Sie 10 Minuten länger. Gesundbrunnen, die Prinzenallee, ist bis Freitag in beiden Richtungen zwischen Soldina und Wollangstraße wegen eines Kraneinsatzes gesperrt. Und 2 aktuelle Meldungen von der S-Bahn in Berlin. Wegen einer Streckenstörung zwischen Karlshorst und Rummelsburg auf der Linie S3, Verspätungen und Ausfälle. Und auch wegen Reparaturen an einem Signal in Wannsee auf der Linie S1 und der S7, Verspätungen und Einschränkungen. 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
1: 7 Uhr, schönen guten Morgen.
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1: Jessica Wiener hier, ich grüße Sie. Man möchte ja fast fragen, was ist passiert? Beim Gipfel der G7 in Evian herrscht anscheinend große Einigkeit, nicht nur auf europäischer Basis, auch transatlantisch. Soll heißen, die USA unter Trump zeigen sich anscheinend offener für europäische Anliegen. Matthias Wetzel mit den Nachrichten.
11: Die G7-Staaten wollen den Druck auf Russland erhöhen, um den Ukraine-Krieg bald zu beenden. In einer gemeinsamen Erklärung beim Gipfel in Frankreich heißt es, dass die Sanktionen verschärft werden. Wie sich einzelne Staats- und Regierungschefs dazu geäußert haben, berichtet die Korrespondentin in Evian, Katrin Schmidt.
12: US-Präsident Trump hat erklärt, dass er die Sanktionen gegen russisches Öl bald wieder aufnehmen wird. Die lagen ja etwas auf Eis. Kanada und Großbritannien haben neue, auch sehr umfassende Sanktionen angekündigt. Und die EU, die plant ohnehin schon ihr 21. Sanktionspaket. Und das Ganze eben vor dem Hintergrund, dass man die Ukraine jetzt wirklich in einer deutlich besseren Position sieht mit ihren militärischen Fähigkeiten und damit, dass sie Gebiete zurückerobert hat. Die Dynamik des Krieges habe sich geändert, heißt es hier von vielen G7-Oberhäuptern. Sprich, man sieht ein Momentum gekommen, will Russland in Verhandlungen drängen, auch US-Präsident Trump, das ist natürlich entscheidend, will das, hat er gesagt. Und die Europäer, die dürften, so scheint es, in einem solchen Fall eine zumindest stärkere Rolle spielen, als das bisher der Fall war.
11: Ein russisches Kriegsschiff hat im Ärmelkanal Warnschüsse in der Nähe einer britischen Segeljacht abgegeben. Sowohl das russische als auch das britische Verteidigungsministerium bestätigten den Vorfall. Demnach sollte offenbar eine Kollision beider Schiffe verhindert werden. Die Besatzung der Yacht habe nicht auf Kontaktversuche per Funk reagiert. Die Schüsse sollen abgefordert worden sein, als die Schiffe nur noch 150 Meter voneinander entfernt waren. Russische Kriegsschiffe passieren den Ärmelkanal regelmäßig. Erst vor wenigen Tagen hat die britische Marine dort einen Tanker gestoppt, der zur sogenannten russischen Schattenflotte gehören soll. Der Vorsitzende der Innenministerkonferenz, Grote, will erreichen, dass straffällige Flüchtlinge leichter abgeschoben werden können. Der Hamburger Innensenator hat dem Redaktionsnetzwerk Deutschland gesagt, man müsse bei der Rückführung von Straftätern die rechtlichen Hürden senken, unabhängig vom Herkunftsland. Sonst leide die Akzeptanz für den Schutz von Flüchtlingen insgesamt, so der SPD-Politiker. Heute beginnt in Hamburg die Innenministerkonferenz von Bund und Ländern. Ein Thema ist dabei das neue Asylsystem an den EU-Außengrenzen. Ein weiteres die zivile Verteidigungsfähigkeit und der Schutz der Bevölkerung. In Berlin und Brandenburg wird heute an den Volksaufstand in der DDR vor 73 Jahren erinnert. In Brandenburg gibt es die zentrale Veranstaltung im Landtag in Potsdam. In Berlin gedenken Vertreter von Bund und Land mit einer gemeinsamen Zeremonie. Berlins regierender Bürgermeister Wegner sagte, in der DDR seien damals Tausende für Freiheit und Selbstbestimmung auf die Straße gegangen. Sie erinnerten uns daran, dass Demokratie keine Selbstverständlichkeit sei und auch heute verteidigt werden müsse. Bei der Niederschlagung der Proteste 1953 wurden mindestens 55 Menschen getötet, mehrere tausend kamen ins Gefängnis. Die Berliner Bezirke bleiben vorerst dafür zuständig, den Eichenprozessionsspinner zu bekämpfen. Das ist das Ergebnis eines Krisentreffens der Umwelt- und Gesundheitsverwaltung mit Vertretern aller 12 Bezirke. Für das nächste Jahr wurde eine bessere Prävention vereinbart. Außerdem will der Senat mit den besonders stark betroffenen Bezirken Reinickendorf und Charlottenburg-Wilmersdorf gemeinsame Lösungsansätze entwickeln. Pauline Pieper, RBB 24, Landespolitik.
10: Es gehe weiter darum, die Raupe abzusaugen, zu verkleben oder ein Bakterium einzusetzen, sagte Umweltstaatssekretär Andreas Kraus. Gift soll nicht eingesetzt werden. Laut Kraus war nicht vorhersehbar, dass der Befall durch den Eichenprozessionsspinner dieses Jahr ein solches Ausmaß erreichen würde. Vergangene Woche hatten die Bezirke in einem gemeinsamen Brief an den Senat Alarm geschlagen, weil sie sich mit der Bekämpfung der allergieauslösenden Raupe überfordert sahen.
11: Bei der Fußball-Weltmeisterschaft hat Argentinien gegen Algerien 3:0 gewonnen. Alle drei Treffer für Argentinien erzielte Lionel Messi. Mit seinen nun insgesamt 16 WM-Toren stellte er einen Rekord des früheren deutschen Nationalspielers Miroslav Klose ein, der ebenfalls 16 Tore in WM-Spielen geschossen hat. Außerdem hat am Abend mit Favorit Frankreich gegen den Senegal 3:1 gewonnen. Norwegen hat in der Nacht den Irak mit 4:1 geschlagen. Soweit die Nachrichten. 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Das Wetter. Heute erst viel Sonne, dann von Westen her zunehmend bewölkt. Am Abend im Nordwesten Brandenburgs leichte Schauer, sonst trocken bei 21 bis 25 Grad. Aktuell in Berlin-Buch 9 Grad, in Kreuzberg 13, in Pritzwalk 7, in Guteborn 13 Grad. Morgen teils sonnig, teils wolkig, mit einzelnen Schauern bei maximal 26 bis 30 Grad. Die Zeit 7.05 Uhr.
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1: Jessica Wiener hier, schönen guten Morgen. Der Frieden in Europa ist so fragil wie seit Jahrzehnten nicht mehr. Der russische Angriffskrieg gegen die Ukraine, dazu wachsende Sorgen vor Sabotage, Cyberangriffen und gezielter Desinformation. Viele Experten sagen, auch Deutschland muss sich besser schützen. Doch genau da gibt es große Lücken. Beim Thema Schutzräume zum Beispiel. Bundesweit gibt es aktuell nur Plätze für rund 480.000 Menschen. Viel zu wenig für den Ernstfall. Wie kann der Bevölkerungsschutz also schneller und besser werden? Darüber beraten ab heute die Innenminister der Länder bei ihrer Konferenz in Hamburg. Mit dabei ist Brandenburgs Innenminister Jan Redmann von der CDU jetzt bei mir am Telefon. Guten Morgen, Herr Redmann.
13: Guten Morgen, Frau Wiener.
1: Wie viele Schutzräume oder Bunker gibt es denn aktuell in Brandenburg? Wie viele Menschen könnten Sie schützen im Ernstfall?
13: Ich will da ganz ehrlich sein, das wissen wir gar nicht so ganz genau, denn diese Zahl wird schon seit geraumer Zeit nicht mehr erhoben. Und die Schutzräume, die es vielleicht mal vor Jahrzehnten gab, überall in Deutschland, sind nicht unterhalten worden, sie sind aufgegeben worden und die öffentliche Hand hat da gar kein klares Bild drüber. Aus meiner Sicht geht es aber auch gar nicht in allererster Linie um Schutzräume. Das Wichtigste ist, wie können wir unsere kritische Infrastruktur schützen, die das Leben aufrechterhält. Zum Beispiel Stromnetze haben wir ja gesehen im Süden von Berlin, was da passiert, wenn das mal zusammenbricht und wie lange können wir dann klarkommen. Wir haben in Brandenburg über 300 Katastrophenschutzleuchttürme in den letzten Jahren eingerichtet mit Notstromaggregaten. Wir machen uns Gedanken darüber, wie man beispielsweise auch von außen mit einem Notstromaggregat ein Pflegeheim weiterlaufen lassen kann, sodass es nicht evakuiert werden muss, so wie es in Berlin der Fall war. Also das mal durchzudenken, was passiert, wenn etwas, was wir für heute selbstverständlich halten, gar nicht mehr zur Verfügung steht. Das ist etwas, was wir gerade vor der Brust haben und wo wir viel Unterstützung brauchen. Das ist eine gemeinsame Kraftanstrengung vom Bund und den Ländern und da ist noch ganz schön viel zu tun.
1: Brandenburg hat ja aber in den vergangenen Jahren am Bevölkerungsschutz gearbeitet. Steht das Land denn jetzt besser da? Sie hatten jetzt schon diese über 300 Leuchttürme erwähnt.
13: Das ist ein Fundament, ein ganz wichtiges Fundament, das andere Länder so noch nicht haben. Insofern haben wir da die Nase vorn. Wir wissen aber, dass das auch noch nicht reicht, denn die Bedrohungslage ist einfach gravierender geworden. Wir wissen, dass in Deutschland Agenten auch anderer Länder unterwegs sind, die sich genau anschauen, wo sind Schwachstellen, wo kann man mit wenig Mittelaufwand möglichst viel Chaos stiften und sich darauf einzurichten und dann auch die verschiedenen Katastrophenschutzorganisationen auf eine multiple Bedrohung, wo möglicherweise gleichzeitig sehr viele Vorfälle stattfinden, einzustellen. Das ist die Aufgabe, für die wir noch nicht hinreichend vorbereitet sind.
1: Jetzt haben Sie schon gesagt, das ist eine gemeinsame Kraftanstrengung zwischen Bund und den Ländern. Der Bund will bis 2029 10 Milliarden Euro für den Bevölkerungsschutz bereitstellen, deutschlandweit. Wie weit kommt man denn damit in Brandenburg?
13: Naja, zuallererst gehen diese Sachen auch in Einrichtungen des Bundes. Das ist jetzt auch nicht ganz falsch, wie zum Beispiel Technisches Hilfswerk. Die werden jetzt nicht gießkannenmäßig übers Land verteilt. Aber Fakt ist auch, das eine ist Fahrzeuge anschaffen, Technik beschaffen. Das ist auch alles richtig und gut. Aber es sind letztlich die Menschen, die für den Katastrophenschutz sorgen. Die Katastrophenschutzorganisationen, die Malteser, die Freiwillige Feuerwehr, die vielen Organisationen, die wir haben und wo Menschen ehrenamtlich sich engagieren. Und wir können nicht nur in Technik investieren, wir müssen auch diese Strukturen erhalten und unterstützen. Und da wünsche ich mir mehr Engagement vom Bund.
1: Der scheidende langjährige Landkreistagschef Sigurd Heinze hat ja zuletzt die Landesregierung aufgefordert, eben für eine zeitgemäße Ausstattung des Katastrophenschutzes zu sorgen. Er hat aber besonders gemeint bei Fahrzeugen und Technik. Wenn ich Sie jetzt richtig verstanden habe, liegt es dann eher doch am Personal oder ist das ein Zusammenspiel von allem?
13: Beides. Technik ist gegenwärtig im Fokus. Der Bund investiert sehr viel in Technik. Wir haben in Brandenburg auch sehr viel in Technik investiert. Aber wir müssen jetzt beispielsweise auch einen zweiten Standort unserer Feuerwehrschule bauen, um die Katastrophenschutzkräfte, auch die Ehrenamtlichen, zu schulen, dass sie auch mit der Technik umgehen können, dass sie bereit sind, wenn es ernst wird. Und das ist eine Aufgabe, die ist deutlich größer. Und dafür brauchen wir auch Unterstützung vom Bund. Technik allein wird es nicht richten.
1: Welche Unterstützung erwarten Sie da? Mehr Geld oder worum geht's?
13: Das ist natürlich eine finanzielle Unterstützung auch für die Verbände. Wir brauchen aber auch Personal, um die Dinge zu koordinieren. Wenn wir uns Gedanken darüber machen, wie kann man beispielsweise Ehrenamtler auch motivieren, sich in den verschiedenen Organisationen einzubringen. Auch das braucht Deutschland viel, viel mehr. Der Katastrophenschutz gerade lässt sich nicht allein mit Hauptamtlichen gewährleisten. Er lässt sich in allererster Linie durch Ehrenamtliche gewährleisten. Und diese Strukturen zu erhalten, diese Strukturen zu stützen, das ist etwas, wo wir noch ein Augenmerk drauflegen müssen. Da gibt es Defizite.
1: Brandenburgs Innenminister Jan Redmann von der CDU sagt das. Er wird in Hamburg mitdiskutieren, wenn es bei der Innenministerkonferenz unter anderem um die Verbesserungen für den Bevölkerungsschutz geht. Vielen Dank für Ihre Zeit heute Morgen, Herr Redmann.
13: Gerne.
1: 7:11 Uhr ist es. 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Mein Name ist Jessica Wiener. Schönen guten Morgen. Vorige Woche ist das neue europäische Asylsystem in Kraft getreten. Es verschärft unter anderem die Kontrolle der EU-Außengrenzen. Heute treffen sich in Rom bereits wieder zum gleichen Thema die Innenminister von Italien, Griechenland, Zypern und Malta. Worum es in Rom gehen soll, erklärt Korrespondentin Anna Guardano.
14: Diese vier Staaten sind besonders interessiert daran, dass die neuen EU-Richtlinien zügig umgesetzt werden. Konkret sprechen sie von der Gefahr einer neuen Migrationskrise wie im Jahr 2015 und begründen das damit, dass infolge der Eskalationen im Nahen Osten nun besonders viele Menschen über das Mittelmeer fliehen könnten. Für solche Fälle wollen sie gewappnet sein. Es soll mehr Kontrollen an den Außengrenzen geben, vor allem an den Grenzen, die diese vier Länder betreffen. Konkrete Punkte in den Beratungen werden mögliche Abkommen mit Herkunfts- oder Transitländern sein. Italien hat solche Abkommen ja unter anderem mit Tunesien und Libyen geschlossen und sieht darin auch den Grund, dass die Ankünfte von Migranten stark gesunken sind, nämlich um mehr als 50% in den vergangenen 2 Jahren. Und es soll um einen weiteren Punkt gehen, nämlich um die Auslagerung kompletter Asylverfahren in Drittstaaten außerhalb der EU. So ähnlich, wie es Italien in Albanien geplant hatte, was bisher aber immer rechtlich angefochten wurde. Dass er an einem harten Migrationskurs interessiert ist, hat auch Griechenlands Migrationsminister Panayotopoulos betont. Er hat im Fernsehen gesagt, die Kritik von Menschenrechtsorganisationen sehe er mittlerweile als Ehrenabzeichen. Die Zeit, in der Bürokraten aus Brüssel oder UN-Organisationen bestimmen konnten, wie Griechenland mit der Migrationskrise umgehe, sei endgültig vorbei.
1: Die Innenminister von 4 Mittelmeeranrainern treffen sich heute in Rom. Anna Giordano berichtete darüber.
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1: Der Weltmeister hat bei der Fußball-WM in der vergangenen Nacht seinen ersten Auftritt gehabt und er hat gleich geliefert. 3:0 siegte Argentinien gegen Algerien. Dreifacher Torschütze. Lionel Messi. Das war eine von 4 Partien des Spieltages. Die letzte dieser 4 Begegnungen läuft noch. Frage also jetzt an Inforadio-Bundesliga-Moderator Jens-Christian Guzmann. Wie steht's denn bei Österreich gegen Jordanien?
15: 1:0 für die Männer von Trainer Ralf Rangnick. Es ist eine Partie, wo man sagen muss, ja, Führung für die Österreicher, aber mindestens gleichwertig der WM-Neuling aus Jordanien. Unsere Reporterin Martina Knief spricht bereits über dieses 1:0.
16: Vorne gemacht über David Alaba mit der Ball auf Philipp Nwene, den Mainzer auf der Linksaußenposition gelegt. Noch ein Bundesligaspieler, Marcel Sabitzer. Na, ist es schon Zeit für Hackentricke? Oh ja, es war mir ein bisschen optimistisch. Hat er den Ball mit der Hacke Nwene in den Lauf gelegt. Das war mehr für die Galerie, weil da hätte es in meinen Augen jetzt auch keinen Hackentrick gebraucht, um diesen Ball über 3 Meter in den Lauf von Nwene zu legen. Aber gebracht hat es am Ende nichts, außer ein Pünktchen für die Galerie. Denn er ist ins Tor ausgegangen, sodass es Abstoß für die Jordanier gibt. Natürlich schnell ausgeführt. Die wissen, sie haben hier durchaus Chancen, weil sie die besseren Möglichkeiten herausgespielt hatten, als die Österreicher auf 1:1 zu stellen. Und die Österreicher jetzt aber mit frühem Anlaufen, die Jordanier allerdings mit Ballbesitz über die rechte Seite. Nein, Sabitzer ist dazwischen gegangen. Oh, schon wieder so ein schlechter Pass. Aber Arnautovic hat sich für Sabitzer den Ball zurückerkämpft. Chavas Slager ist jetzt in der Mitte angespielt worden. Geklärt von den Jordaniern, die jetzt schnell über die linke Seite gehen.
17: Mit dem Ball am Fuß in Richtung 16. unterwegs. Jetzt rein in den Strafraum. Schuss, Tor! Ausgleich! 1:1! Jordanien schlägt zu. Das erste Tor in der Geschichte dieses Landes bei einer WM. Das 1:1. Olban hat es gemacht. An den Innenpfosten und rein. Und der Blick von Ralf Rangnick draußen auf der Trainerbank verfinstert sich. Jordaniens Spieler sinken zu Boden. Sie senken den Kopf auf den Boden. Ein kurzes Gebet, ein Dank nach oben. Ausgangspunkt der Ballverlust von Xaver Schlager vorne. Und dann rollt der Express einmal quer über den ganzen Platz. Die Frage muss erlaubt sein. Wieso? Wieso geht denn Lienhardt nicht rauf auf den Gegner? Er lässt Olban einfach gewähren, der spaziert förmlich in den Strafraum rein und dann aus halblinker Position so einen halben Meter im 16er drin. Schießt er einfach mit rechts an den Innenpfosten. Schlager im Tor. Also der andere, der Alexander, bewegt sich nicht einmal. Da wäre er nie und nimmer rangekommen, weiß er auch.
15: Ausgleich für Jordanien. Also man muss auch mal Glück haben mit seinen Einblendungen. Ich kann auch einen kurzen Blick auf die bereits beendeten Partien des noch laufenden Spieltags werfen. Argentinien, Algerien 3-0. Schon erwähnt, der Weltmeister, so wie wir ihn vor 4 Jahren schon erlebt haben, sehr körperlich, sehr robust, plus die Genialität von Lionel Messi, der 3-mal getroffen hat, das funktioniert auch diesmal wieder. Dann das 3-1 der Franzosen gegen den Senegal. Da auch beeindruckend ein anderer Torjäger, nämlich Kylian Mbappé. Nicht 3, aber immerhin 2 Tore. Und der ist jetzt auch schon bei 14 WM-Buden, Messi übrigens 16. Damit hat er den Rekord von Miroslav Klose, dem Deutschen, eingestellt. Und ein dritter Top-Torjäger hat auch noch geglänzt. Bei den Norwegern Erling Haaland. Er auch 2-mal erfolgreich. Erwähnenswert übrigens noch bei der Partie der Franzosen ein verweigerter Elfmeter für Frankreich. Schiri Alireza Fagani marschiert erst raus zum Videostudium, sieht, wie Mbappé umgetreten wird und muss irgendwas mit den Augen gehabt haben. Klarer Elfmeter, noch klarere Fehlentscheidung. Ich glaube, der wird nicht mehr so viele WM-Spiele pfeifen.
1: So, jetzt zur Fußball-WM ganz aktuell von Jens-Christian Gussmann.
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1: Das Wetter für Berlin und Brandenburg. Berlin liegt zwischen 9 und 13 Grad derzeit. 7 Grad wurden in Perleberg zuletzt gemessen. 10 Grad in Frankfurt-Oder. Sonnig ist es größtenteils draußen. Trocken heute. Die Temperaturen steigen auf maximal 25 Grad an. Später kommen ein paar mehr Wolken wieder um die Ecke. In der Prignitz ist dann auch leichter Regen möglich.
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1: Mit Matthias Wetzel.
11: Die A9 Berlin Richtung Halle-Leipzig ist zwischen Kleinmarzins und Köselitz wegen eines defekten Schwertransports gesperrt. A10 nördlicher Berliner Ring Richtung Dreieck Havelland zwischen Mühlenbeck und Birkenwerder ein defektes Fahrzeug auf der Standspur. Stadtverkehr Berlin, stockender Verkehr auf der A100 Richtung Wedding an der Baustelle Detmolder Straße. Hier brauchen Sie 10 Minuten länger. Ebenfalls plus 10 Minuten auf der A115 vor dem Kreuz Zehlendorf stadteinwärts. Gesundbrunnen. Die Prinzenallee ist bis Freitag in beiden Richtungen zwischen Soldina und Wollangstraße wegen eines Kraneinsatzes gesperrt. Mitte ab ca. 9 Uhr bis voraussichtlich 17. Juli ist der Straßentunnel Alexanderplatz für Instandsetzungsarbeiten in beiden Richtungen gesperrt. Und zur S-Bahn wegen einer Streckenstörung zwischen Karlshorst und Rummelsburg auf der Linie S3 Verspätungen und Ausfälle.
1: 7.19 Uhr, schönen guten Morgen.
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1: Jessica Wiener hier, ich grüße Sie. Eines der erklärten Ziele beim G7-Gipfel in Evian war, die USA wieder mehr ins Boot zu holen, was die Unterstützung der Ukraine gegen Russland angeht. Anscheinend ist das gelungen. Bundeskanzler Friedrich Merz sprach von einem Tag der Hoffnung. Die Nachrichten mit Matthias Wetzel.
11: Die G7-Staaten wollen den Druck auf Russland erhöhen, um ein Ende des Krieges in der Ukraine zu erreichen. In einer Erklärung beim Gipfel im französischen Evian heißt es, dass die Sanktionen verschärft werden, auch für Öl und Gas. Außerdem hat man sich darauf geeinigt, der Ukraine weitere Waffen zur Luftverteidigung zu liefern. Das Land soll auch zusätzliche Unterstützung erhalten, um durch den nächsten Winter zu kommen. Am letzten Tag des Treffens der wichtigen Industrienationen wollen die Staats- und Regierungschefs heute darüber sprechen, wie die Wirtschaft nach den Belastungen durch den Iran-Krieg wieder vorangebracht werden kann. Außerdem soll zusammen mit den Chefs mehrerer großer Technologieunternehmen über die Möglichkeiten und Einsatzbereiche von künstlicher Intelligenz beraten werden. Der Iran hat seine Ölexporte per Schiff wieder aufgenommen. Wie aus Daten einer Schiffstracker-App hervorgeht, haben mehrere iranische Öltanker das Seegebiet verlassen, das bisher von den USA blockiert wurde. An Bord sollen mehr als 5 Millionen Barrel Öl sein. Die USA und der Iran haben am Sonntag eine Rahmenvereinbarung beschlossen, um ihren Krieg nach 2 Monaten zu beenden. Unklar ist noch, wann und unter welchen Bedingungen die Straße von Hormus wieder geöffnet wird. Der Vorsitzende der Innenministerkonferenz Grote fordert, die Hürden zu senken, um straffällige Flüchtlinge leichter abschieben zu können. Der Hamburger Innensenator hat dem Redaktionsnetzwerk Deutschland gesagt, das Herkunftsland dürfe dabei keine Rolle spielen. Neben diesem Thema wird es bei der Innenministerkonferenz von Bund und Ländern ab heute auch um den Schutz der Bevölkerung in Krisen- und Kriegszeiten gehen. Aus Hamburg, Oliver Wuttke.
20: Mit Verteidigungsminister Boris Pistorius stößt am Freitag ein ungewöhnlicher Gast zur Runde, denn äußere und innere Sicherheit verschmelzen in Zeiten hybrider Bedrohung immer stärker. Das Signal, Landesverteidigung beginnt nicht an der Außengrenze, sondern vor der Haustür, mit dem Schutz der Bevölkerung und ihrer Versorgung, der Sicherung von Energienetzen und Kommunikationswegen. Parteiübergreifend sehen die Innenminister hier Handlungs- und Klärungsbedarf, was Zuständigkeiten und Finanzierung betrifft.
11: Brandenburgs Innenminister Rethmann hat im RBB 24 Inforadio gerade gesagt, es gehe nicht nur darum, jetzt in Fahrzeuge und Technik zu investieren. Der Bund müsse sich auch mehr engagieren, um die Katastrophenschutzorganisationen und die Ehrenamtler zu stärken. Letztlich sind es die Menschen, die für den Katastrophenschutz sorgen, sagte der CDU-Politiker wörtlich. In Berlin sollen in diesem Jahr 2 neue Frauenhäuser eröffnet werden. Nach Angaben des Senats entstehen damit 27 sichere Plätze für Frauen und Kinder. Bisher gibt es in der Stadt rund 400 Plätze. Seit 2020 hat sich die Zahl damit verdoppelt. Die Adressen dieser Häuser sind geheim, um die Sicherheit der Frauen nicht zu gefährden und gewalttätige Männer fernzuhalten. Die Berliner Polizei hat im vergangenen Jahr mehr als 13.000 Opfer von Gewalt in Partnerschaften registriert. In Berlin wird heute entschieden, welche Parteien an der Wahl zum Abgeordnetenhaus in gut 3 Monaten teilnehmen dürfen. Der Landeswahlausschuss trifft sich dazu am Vormittag im Roten Rathaus. Insgesamt wollen 30 Parteien zur Abgeordnetenhauswahl und den parallel stattfindenden Wahlen der Bezirksparlamente antreten, etwas weniger als 2021. Jugendliche in Europa sehen die Folgen von sozialen Medien auf ihre mentale Gesundheit deutlich positiver als ihre Eltern. Das geht aus einer Umfrage hervor, die die EU-Kommission in Auftrag gegeben hat. Demnach geht fast die Hälfte der befragten 13- bis 18-Jährigen davon aus, dass TikTok, Instagram und Co. einen positiven Effekt haben. Bei den Eltern sagt das nur rund ein Fünftel. Zugleich unterschätzen Eltern, wie viel Zeit ihre Kinder vor dem Bildschirm verbringen. Nach eigenen Angaben sind Jugendliche an einem Schultag im Schnitt 4,5 Stunden an Handy, Tablet oder Fernseher. Am Wochenende sind es mehr als 6. Eltern gehen davon aus, dass es jeweils 1 Stunde weniger ist. Bei der Fußball-Weltmeisterschaft hat Mitfavorit Frankreich sein erstes Spiel gewonnen. Die Franzosen haben den Senegal am Abend mit 3:1 besiegt. Norwegen hat in der Nacht den Irak mit 4:1 geschlagen. Am frühen Morgen hat Argentinien gegen Algerien 3:0 gewonnen. Soweit die Nachrichten. 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Das Wetter. Heute erst viel Sonne, dann von Westen her zunehmend bewölkt. Am Abend im Nordwesten Brandenburgs leichte Schauer. Sonst trocken bei 21 bis 25 Grad. Aktuell in Berlin-Buch 9 Grad, in Kreuzberg 13, in Pritzwalk 7, in Guterborn 13 Grad. Morgen teils sonnig, teils wolkig mit einzelnen Schauern, maximal 26 bis 30 Grad. Die Zeit 7.25 Uhr.
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1: Jessica Wiener hier. Schönen guten Morgen. Geschlossene Sportanlagen und Kitas, gesperrte Spielplätze, Absperrbänder unter Eichen und Warntafeln an Straßen. Der Befall mit dem Eichenprozessionsspinner ist in diesem Jahr anscheinend besonders schlimm, in Teilen Berlins, aber auch in Teilen Brandenburgs. Bald verpuppen sich die Raupen zwar, dann ist die akute Phase der giftigen Brennhaare vorbei, aber selbst alte Haare und Nester können noch Probleme machen. Deswegen wird abgesaugt, abgeklebt und abgeflammt. oder Insektizide werden versprüht in Teilen Brandenburgs per Hubschrauber. Zur Lage dort wollen wir jetzt sprechen mit Katrin Möller vom Landesbetrieb Forst Brandenburg. Sie leitet dort den Fachbereich Waldschutz und Wildtierökologie. Guten Morgen, Frau Möller.
0: Guten Morgen.
1: Wie ist denn die Lage in Brandenburg? Wo ist der Befall in diesem Jahr besonders schlimm?
0: Also die Schwerpunkte sind die Prignitz, der gesamte Landkreis und dort entlang der Elbe vor allen Dingen und der Spreewald und sicherlich auch in den Randgebieten von Berlin.
1: Schaut man sich jetzt die vergangenen Jahre an, ist es ja nicht nur subjektiv schlimmer geworden, die Zahlen sind langfristig gestiegen in Wellen. Woran liegt denn das?
0: Der Eichenprozessionsspinner ist ein Nachtfalter und bei den Schmetterlingen gibt es verschiedene Arten, die zu Massenvermehrung neigen. Das heißt, da können ganz schnell die Populationsdichten zunehmen. Das hängt damit zusammen, dass die Nachkommenzahl so auf einen Elternteil kommen 100 Räubchen. Und wenn die alle richtig fit durchkommen und groß werden, dann steigen natürlich die Dichten sehr schnell.
1: Und eine einzelne Raupe hat ja mehrere hundert dieser eben giftigen Brennhaare.
0: Tausende sogar. Tausende winzige kleine Haare, ja.
1: Ja, und die sind sehr unangenehm, wie ich mir habe sagen lassen. Jetzt ist die aktuelle Saison recht weit fortgeschritten. Im Juli verpuppen sich ja die Raupen. Was kann man denn jetzt noch gegen die Raupen tun?
0: Im Moment kann man gegen die Raupen natürlich nicht mehr viel tun. Man kann die alten Nester noch absaugen, das könnte man machen. Man kann sicherlich auch die Verpuppungsnester noch mit verschiedenen manuellen Methoden entnehmen, aber das wird immer schwieriger und betroffen sind ja zumeist alte Eichen. Das heißt, es ist auch schwierig, da ranzukommen. Jetzt muss man wirklich eher auf Vermeidung setzen. Das Problem ist, in den alten Nestern sind diese Raupen heute, diese trockenen und da sind überall noch die Haare dran, die wehen also durch die Gegend. Möglichst solche Flächen vermeiden, im Wald nicht die Wege verlassen, möglichst langärmlich, langbeinig, glatte Sachen, Hut auf. Und so kann man sich schützen.
1: Ja, und wenn man in Berührung gekommen ist, habe ich gelesen, ganz schnell Sachen aus- und abduschen und dann nur trocken tupfen, nicht reiben. Ist das richtig?
0: Ja, gut, das ist vielleicht ein Erfahrungswert, aber man weiß ja gar nicht, ob man wirklich in Berührung gekommen ist. Das heißt, wenn man in diesen Gebieten unterwegs war, ist es einfach gut, wenn man unter die Dusche geht, die Haare wäscht und die Sachen wechselt, einfach, dass man erstmal möglichst viel von diesen kleinen Härchen wieder los ist.
1: Das Thema bringt die Menschen ziemlich auf. In den Kommentarspalten auf unseren Internetseiten fordern einige, man müsse halt sofort reagieren oder hätte sofort reagieren müssen, wenn die Saison beginnt. Oder besser noch, wie Sie es schon angedeutet haben, bevor sie überhaupt da sind. Hat man das diese Saison verschlafen?
0: Nein, ich glaube nicht, dass man das verschlafen hat. Das große Problem ist, Insekten sind sehr von der Witterung abhängig. Und Insekten sind von vielen anderen Faktoren abhängig. Das heißt, man wusste in Brandenburg, dass die Populationen ansteigen. Und man kannte auch die Schwerpunktgebiete. Aber dass es so massiv wird, hängt zum Beispiel auch mit den Witterungssituationen Ende April, Mitte April zusammen. Und Sie wissen, man müsste die Witterungsvorhersage, die Wettervorhersage für ein ganzes Jahr kennen. Und dann kommen noch viele andere Aspekte dazu, wie die Umgebung, wie die Bäume, die anderen Tiere. Das ist so eine Fülle von Informationen, die man bräuchte für eine ganz, ganz sichere Prognose. Also, dass es jetzt so extrem geworden ist, konnte man nicht vorhersehen. Aber es ist auch ein Zeichen dafür, dass wir eben im Klimawandel nicht nur sehen, dass es trockener wird, dass es heißer wird, dass wir Witterungsextreme haben, sondern auch solche Sachen sind Folge letztlich dieser Klimaveränderung.
1: Wenn das so schlecht vorhersehbar ist, wie Sie gerade beschrieben haben, was ist denn als Prävention überhaupt möglich, wenn wir auf die nächste Saison schauen? Und wann müsste dafür was passieren?
0: Also man muss jetzt natürlich Gegenmaßnahmen vor allen Dingen für diese Junglarven Stadien vorbereiten. Das wäre dann für Anfang Mai nächsten Jahres. Ich denke, da gibt es auch Vorbereitungen. Das wird funktionieren. Aber andererseits präventiv, da kann auch jeder was machen. Alle Insekten oder viele Insekten, die Gegenspieler, natürliche Gegenspieler von solchen Schadinsekten sind und auch des Eichenprozessionsspinners, die brauchen blühende Pflanzen. Also das sind Brackwespen, winzige Erzwespen, das können Raupenfliegen sein oder letztlich dann auch Vögel, die ja wieder Insekten fressen. Wir müssen mehr Blüten, mehr Vielfalt in unsere Landschaft bringen, in unsere Siedlungen, in Landwirtschaft, Wälder, wie auch immer. Also man muss sich dann auch so ein bisschen selbst an die Nase fassen. Ne? Wie sieht mein Garten aus? Finden hier alle die irgendwie Nektar brauchen, wirklich was zu fressen? Können die sich gut entwickeln und können die dann eben ihre eigenen Eier, gerade diese kleinen Parasiten, ne, die legen dann die Eier an die Raupen vom Eichenprozessionsspinner. Aber damit die viele Eier legen können, brauchen die irgendwann Nektar. Und dazu muss man auch dann mal in seinen eigenen Garten gucken und überlegen, passt das?
12: Also das Ganze ein bisschen holistischer sehen als Zusammenspiel. In der Prignitz ist aber zum Beispiel Biozid in dieser Saison per Hubschrauber versprüht worden. Was halten Sie davon?
0: Das ist eine sehr gute Variante. Und man muss ja immer sehen, sind viele Eichen betroffen. Das sind sehr große Bäume. Und der Eichenprozessionsspinner frisst oben in der Krone. Man muss also möglichst von oben mit einem Mittel kommen. Und das funktioniert natürlich mit dem Hubschrauber sehr gut. Und das Bakterienpräparat, was verwendet wurde, ist ein biologisches. Dieses Bakterium kommt bei uns natürlich im Boden vor und das verursacht so eine Art schwere Grippe bei den Räubchen, ist also sehr selektiv. Und eine selektivere Methode haben wir im Moment nicht und eine technisch bessere als der Hubschrauber auch nicht. Der versprüht über 100 mal 100 Metern maximal 50 Liter Wasser, also 5 Gießkannen und das von oben. Das heißt, da gibt es so ein Sprühfeuchtigkeit oben in die Kronen rein und unten kommt relativ wenig an. Ja. Aber genau da, wo die Raupen fressen und die müssen es fressen, passiert es. Und ich glaube, das ist im Moment ja die einzige Möglichkeit, die wir haben, um dann ja gezielt auch gegen diese kleinen Räubchen rechtzeitig vorgehen zu können.
12: Aber für Siedlungsgebiete ist das doch nichts, oder?
0: Doch, das funktioniert auch in Siedlungsgebieten. Es gibt Zulassungen, also das regeln Bundesbehörden. Da gibt es dann auch Vorgaben, dass natürlich während des Fluges dort keiner unten rumlaufen darf. Das muss dann der Landkreis in Zusammenarbeit mit den Kommunen, den Landesbetrieben für Straßenwesen, der Forstverwaltung und so weiter zusammen organisieren, dass dort eben so lange niemand rumläuft. Das ist ein Riesenaufwand, aber der ist in der Prignitz dieses Jahr so angegangen worden und hat auch funktioniert, aber mit sehr viel Vorbereitung, längerer Vorbereitung und sehr, sehr vielen Beteiligten.
12: Katrin Möller sagt das vom Landesbetrieb Forst Brandenburg. Sie leitet dort den Fachbereich Waldschutz und Wildtierökologie. Vielen Dank für die Zeit heute Morgen, Frau Müller.
0: Gerne.
12: 7.33 Uhr ist das jetzt. Schönen guten Morgen. Auch lange nach dem Zweiten Weltkrieg bis in die 80er Jahre war der Grenzverlauf zwischen Deutschland und Polen umstritten. Erst die Unterzeichnung des deutsch-polnischen Nachbarschaftsvertrags heute vor 35 Jahren hat die Oder-Neiße-Linie als endgültig festgelegt. Der Vertrag sollte aber nicht nur die Grenze festlegen, sondern vor allem langfristig für bessere Beziehungen zwischen Deutschland und Polen sorgen. Wie steht es um diese Beziehungen heute, 35 Jahre später? Mit dieser Frage hat sich unsere Korrespondentin in Warschau, Paulina Milling, beschäftigt.
4: Eigentlich steht es ziemlich gut um die deutsch-polnischen Beziehungen, aber es gibt ein paar Komplikationen. Was man positiv hervorheben kann, sind die Wirtschaftsbeziehungen. Das Handelsvolumen wächst seit Jahren. 180 Milliarden Euro im vergangenen Jahr, nur ein bisschen weniger als zwischen Deutschland und Frankreich. In den Grenzregionen gibt es viel Austausch, direkte Kontakte auf Bürgermeisterebene unter Gemeinden. Aber es gibt auch problematische Themen, wie zum Beispiel die Grenzkontrollen. Man hat in Polen wenig Verständnis dafür, warum die Grenzkontrollen weiter bestehen, weil es inzwischen kaum illegale Migranten aus dieser Richtung gibt. Und das führt zu Staus im Grenzgebiet. Und es gibt noch ein Thema, was in der öffentlichen Debatte immer wieder auftaucht, die Entschädigungszahlungen an die Opfer der Nazi-Verbrechen. Das ist so wie ein Schatten aus der Vergangenheit, der immer wieder auftaucht. Und gestern gab es einen Vorfall, der zeigt, wie aufgeheizt die Stimmung in bestimmten Kreisen ist und wie man auch so ein Thema instrumentalisieren kann, um Stimmung gegen Deutschland zu machen.
12: Und was gestern genau passiert ist, dazu nochmal die Korrespondentin.
4: Eine Gruppe von eher rechten Aktivisten aus Polen begab sich in Berlin zum Gedenkstein für die polnischen Opfer des Nationalsozialismus. Diese Gruppe hatte ein großes Holzkreuz dabei. Man wollte es dort aufstellen an diesem Gedenkstein und wurde von der Polizei aufgehalten, denn die Aktion war offenbar nicht angemeldet. Ich habe mir Videos davon angeschaut. Die Polizei hat wohl versucht, in Ruhe die Lage zu klären, aber es gab offenbar keine Einsicht und dann hat sie eingegriffen. Es gab ziemlich heftige Festnahmeszenen und die wurden von einem großen rechtspopulistischen Sender gestreamt hier in Polen. Und prompt gab es gestern Abend vor der deutschen Botschaft hier in Warschau eine Demo. Man hat lautstark Gestapo gerufen, Deutschland wirklich aufs Schlimmste verurteilt und eben gefordert, Deutschland soll Polen für den Zweiten Weltkrieg entschädigen.
1: Heute soll wieder was für die Beziehung getan werden. Ein neues Abkommen soll unterzeichnet werden. Worum es da geht, sagt Paulina Milling.
7: Es geht dabei um die Verteidigung. Hier gibt es eine enge Kooperation, die soll nochmal bekräftigt werden. Es soll kein neuer Vertrag werden, sondern eher eine Aktualisierung. Es soll zum Beispiel genauer geregelt werden, wie man einander konsultiert, dass es regelmäßig passieren soll. Und das Abkommen soll bestehende Zusammenarbeit auf ein moderneres Niveau heben, wenn es zum Beispiel um solche Sachen geht wie hybride Bedrohungen. Das ist für Polen ein sehr aktuelles Thema. Durch die unmittelbare Grenze an Russland und Belarus ist es besonders bedroht und bekommt auch durch die Grenze an die Ukraine den Krieg unmittelbarer zu spüren. Es ist eine interessante Entwicklung mit diesem Abkommen, denn es gab auch Verteidigungsverträge mit Frankreich und mit Großbritannien. Es scheint so zu sein, dass Polen sich nochmal bilateral durch solche Vereinbarungen zusätzlich abzusichern scheint.
1: Informationen waren das aus Warschau von unserer Korrespondentin dort, Paulina Milling.
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1: Es ist eine Schlammschlacht, wie man sie nicht häufig in der Bankenwelt erlebt. Die italienische Großbank UniCredit kauft sich bei der Commerzbank an. Heute Nacht endet die Übernahmefrist für das freiwillige Angebot. Paul Vorreiter aus der Wirtschaftsredaktion hat sich das angeschaut. Paul, ist die UniCredit ihrem Ziel näher gekommen?
21: Na, zumindest ist das freiwillige Angebot der Mailänder Bank ihren eigenen Angaben nach gut angenommen worden. Das endgültige Ergebnis, das erfahren wir erst am Freitag. Die UniCredit, die ist ja schon mit Abstand größter Einzelaktionär und besitzt rund 27% aller Aktien bei der Commerzbank. Und ihren Angaben nach wurden ihr jetzt 12% aller Aktien noch angeboten. Wenn sie die annimmt, dann käme sie auf einen Anteil von fast 39%. Über weitere Finanzinstrumente könnte sie ihren Zugriff noch etwas wachsen lassen. So auf knapp 42%. Naja, und dann würde sie bei den jährlichen Hauptversammlungen schon zum Schwergewicht werden, könnte da bereits die Mehrheit erlangen und so bei der Wahl von den Arbeitgebervertretern in den Aufsichtsrat auch ihren Willen durchsetzen.
1: Und das Angebot von UniCredit wird bei den Investoren angenommen, weil es so gut ist?
21: Ja, das ist für viele Beobachter zurzeit gerade das Erstaunliche, denn eigentlich müsste man annehmen, dass die Commerzbank-Anleger daran bislang kaum etwas verdienen. UniCredit bot ja lange Zeit weniger als das, was die Commerzbank-Papiere an der Börse wert waren. Das Umtauschverhältnis hat sich aber gebessert. Gestern legte der UniCredit-Kurs über 4% zu und damit war der Angebotspreis rechnerisch erstmals über dem Commerzbank-Kurs, seit die UniCredit ihre Offerte vorgelegt hatte. Häufig lassen die Anleger aber bei einem so niedrigen Preis dann eigentlich noch eher die Finger davon.
1: Und weil das Verhältnis angeblich so unwirtschaftlich ist, lehnt auch die Bundesregierung das Angebot ab?
21: Die Finanzagentur des Bundes, die ja das Aktienpaket des Bundes verwaltet, die argumentiert zumindest so, sagt, dass das Angebot eben keine angemessene Prämie auf den Commerzbank-Kurs enthalte. Die Bundesregierung, die hält ja seit der Rettungsaktion in der Finanzkrise 12% der Commerzbank-Aktien. Aber es geht hier natürlich auch um Standortpolitik. Also der Bund vertritt die Linie, dass er sich für die Eigenständigkeit der Commerzbank einsetzt, eben halt auch als wichtiger Player am Finanzplatz Frankfurt und als Finanzier für die deutsche Wirtschaft.
1: Das heißt, die Seiten kämpfen nun um die Deutungshoheit in dem Bieterstreit.
21: So ist das, so kann man das sagen. Die UniCredit hatte der Commerzbank vorgeworfen, sie würde die Integrität des Bieterverfahrens beeinträchtigen und für Verwirrung sorgen. Die Commerzbank wiederum wirft der UniCredit vor, ihre Position künstlich aufzublähen, quasi in die Irre zu führen damit, wie viele echte Investoren ihr Angebot wirklich angenommen hätten. Und deshalb hat sie die Finanzaufsicht BaFin auch eingeschaltet, diese Sache zu prüfen. Der Gesamtbetriebsrat der Commerzbank, der hat wegen des Verdachts der Marktmanipulation sogar Strafanzeige gegen Unbekannt gestellt.
1: Der Übernahmestreit zwischen der italienischen Großbank UniCredit und der Commerzbank geht in die Verlängerung. Paul Vorreiter aus der Wirtschaftsredaktion war das dazu.
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11: Die A9 Berlin Richtung Halle-Leipzig ist zwischen Kleinmarzehns und Köselitz noch immer wegen eines defekten Schwertransports gesperrt. Die A10 nördlicher Berliner Ring Richtung Dreieck-Havelland zwischen Mühlenbeck und Birkenwerder ein defektes Fahrzeug auf der Standspur. B1 Küstrin-Kiez Richtung Berlin zwischen Alt-Tuche-Band und der Waldsiedlung Eichendamm Behinderungen nach einem Unfall. Stadtverkehr Berlin, stockender Verkehr auf der A100 Richtung Wedding an der Baustelle Detmolder Straße +10 Minuten. Minuten. Auf der A115 vor dem Kreuz Zehlendorf stadteinwärts ebenfalls plus 10 Minuten. Gesundbrunnen, die Prinzenallee, ist bis Freitag in beiden Richtungen zwischen Soldina und Wallangstraße wegen eines Kraneinsatzes gesperrt. Mitte ab ca. 9 Uhr bis voraussichtlich 17. Juli ist der Straßentunnel Alexanderplatz für Instandsetzungsarbeiten in beiden Richtungen gesperrt. Und zur S-Bahn wegen einer Streckenstörung zwischen Karlshorst und Rummelsburg auf der Linie S3 Verspätungen und Ausfälle.
1: 7.40 Uhr, schönen guten Morgen.
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1: Jessica Wiener hier, ich grüße Sie. Deutschland hat sich lange in Sicherheit gewiegt und den Bevölkerungsschutz vernachlässigt. So wurden zum Beispiel Schutzräume dicht gemacht. Doch spätestens der russische Krieg gegen die Ukraine hat doch viele wach gemacht, auch in Brandenburg. Die Nachrichten dazu mit Matthias Wetzel.
11: Brandenburgs Innenminister Rethmann fordert mehr Unterstützung vom Bund für den Katastrophenschutz. Im RBB 24 Inforadio sagte er, das Land brauche mehr Geld, um zum Beispiel Freiwillige schulen zu können. Grundsätzlich sei man aber mit mehr als 300 sogenannten Katastrophenschutzleuchttürmen mit Notstromaggregaten schon gut vorbereitet, so Rethmann.
13: Insofern haben wir da die Nase vorn. Wir wissen aber, dass das auch noch nicht reicht, denn die Bedrohungslage ist einfach gravierender geworden. Wir wissen, dass in Deutschland Agenten auch anderer Länder unterwegs sind, die sich genau anschauen, wo sind Schwachstellen, wo kann man mit wenig Mittelaufwand möglichst viel Chaos stiften und sich darauf einzurichten und dann auch die verschiedenen Katastrophenschutzorganisationen auf eine multiple Bedrohung, wo möglicherweise gleichzeitig sehr viele Vorfälle stattfinden, einzustellen. Das ist die Aufgabe, für die wir noch nicht hinreichend vorbereitet sind.
11: Der brandenburgische Innenminister Jan Rethmann, CDU. Die G7-Staaten wollen den Druck auf Russland erhöhen, damit der Krieg in der Ukraine bald zu Ende geht. In einer gemeinsamen Erklärung vom Gipfel in Frankreich wird angekündigt, die Sanktionen gegen Moskau zu verschärfen, auch für Öl und Gas. Die Ukraine soll weiter unterstützt werden, unter anderem mit Waffen zur Luftverteidigung. Bundeskanzler Merz äußerte sich am vorletzten Tag des Treffens zufrieden. Er sagte, Europa und die Amerikaner würden wieder stärker als bisher an einem Strang ziehen. Aus Evian. Dagmar Pepping.
5: Die Gespräche mit US-Präsident Trump geben ihm einen gewissen Optimismus um März. Die G7-Partner hätten gezeigt, dass sie in den großen Fragen handlungsfähig sind. Präsident Trump habe er in den Gesprächen als sehr kooperativ und sehr aufmerksam zuhörend gesehen, so März. Am Abschlusstag befassen sich die G7-Gipfelteilnehmer mit Strategien, wie das Wirtschaftswachstum gestärkt werden kann. An dieser Sitzung nehmen auch die eingeladenen Partnerstaaten teil, darunter Indien, Brasilien und Südkorea. Weiteres Thema am letzten Tag in Evian, künstliche Intelligenz.
11: 7.43 Uhr, der RBB 24 Inforadio Verkehrsservice mit einer Gefahrenmeldung. Vorsicht auf der A15, Übergang Forst Richtung Dreieck Spreewald zwischen Cottbus West und Fettschau. Ein totes Tier auf der linken Spur. Ein russisches Kriegsschiff hat im Ärmelkanal Warnschüsse in der Nähe einer britischen Segeljacht abgegeben. Sowohl das russische als auch das britische Verteidigungsministerium bestätigten den Vorfall. Demnach sollte offenbar eine Kollision beider Schiffe verhindert werden. Die Besatzung der Yacht habe nicht auf Kontaktversuche per Funk reagiert. Die Schüsse sollen abgefeuert worden sein, als die Schiffe nur noch 150 Meter voneinander entfernt waren. Russische Kriegsschiffe passieren den Ärmelkanal regelmäßig. Erst vor wenigen Tagen hat die britische Marine dort einen Tanker gestoppt, der zur sogenannten russischen Schattenflotte gehören soll. Das US-Justizministerium hat wegen mutmaßlicher Anschlagspläne auf Präsident Trump Anklage erhoben. 5 Verdächtigen wird unter anderem Verschwörung zum Mord vorgeworfen. Sie sollen vorgehabt haben, an Trumps 80. Geburtstag Drohnen mit Sprengstoff an das Weiße Haus fliegen zu lassen, dahin, wo Profisportler in Käfigen gekämpft haben. Laut den US-Behörden war außerdem geplant, dass Scharfschützen Zuschauer und Regierungsmitglieder ins Visier nehmen. Das FBI hat nach eigenen Angaben Mitte vergangener Woche von dem Fall erfahren. US-Medien berichten, dass sich vorher die Mutter eines 19-jährigen Angeklagten bei der Polizei gemeldet hat. Sie soll sich wegen Waffenkäufen und Online-Chats ihres Sohnes Sorgen gemacht haben. In vielen Städten in Deutschland wird heute an den Volksaufstand von 1 Million DDR-Bürgern am 17. Juni 1953 erinnert. Die zentrale Gedenkveranstaltung der Bundesregierung findet in Berlin auf dem Friedhof Seestraße im Stadtteil Wedding statt. Darin nehmen unter anderem Kanzleramtsminister Frei und Berlins regierender Bürgermeister Wegner teil. An den Tagen um den 17. Juni protestierten Arbeiter zunächst gegen die Erhöhung der Arbeitsnormen. Später gab es Streiks und Demonstrationszüge gegen die SED-Regierung. Der Aufstand wurde vom sowjetischen Militär niedergeschlagen. Bei der Fußballweltmeisterschaft hat Mitfavorit Frankreich sein erstes Spiel gewonnen. Die Franzosen haben den Senegal am Abend mit 3:1 besiegt. Norwegen hat in der Nacht den Irak mit 4:1 geschlagen. Am frühen Morgen hat Argentinien gegen Algerien 3:0 gewonnen. Soweit die Nachrichten. 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Das Wetter: heute erst viel Sonne, dann von Westen her zunehmend bewölkt. Am Abend im Nordwesten Brandenburgs leichte Schauer. Sonst trocken, 21 bis 25 Grad. Aktuell in Berlin-Buch 9 Grad, in Kreuzberg 13, in Pritzwalk 7, in Guterborn 13 Grad. Morgen teils sonnig, teils wolkig mit einzelnen Schauern. Maximal 26 bis 30 Grad. Die Zeit 7.46 Uhr.
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1: Jessica Wiener hier. Schönen guten Morgen. Brandenburg sieht sich beim Katastrophenschutz eigentlich schon ganz gut aufgestellt, will aber noch mehr in Technik und Fahrzeuge investieren. Das hat Innenminister Jan Redmann vorhin hier in unserem Programm gesagt. Und in Berlin? Wo finden in der Hauptstadt die Menschen im Katastrophenfallschutz? Eine Option wären die noch erhaltenen Bunker aus der Zeit des Kalten Krieges, sagt der gemeinnützige Verein Berliner Unterwelten, der Führungen an solchen Standorten anbietet. Er will die Bunker für den Zivilschutz fit machen und auch selbst betreiben. Das hat unsere Reporterin Annette Miersch am Rande einer neuen Atombunker-Tour erfahren.
3: U-Bahnhof Pankstraße. Wir sind im provisorischen Fußgängertunnel hin zum Bahnsteig. Die BVG baut den Bahnhof seit Jahren schon um. Errichtet wurde er mitten im Kalten Krieg 1977 als Kombipack. Ein U-Bahnhof, der im Ernstfall ganz schnell zum Atombunker umfunktioniert werden konnte, erklärt Rainer Jannik von den Berliner Unterwelten.
6: Und der Bereich wird hermetisch abgetrennt in Form von Betonschiebetoren. An den zweiten Eingang absolut identisch, sodass dieser Bereich hier schon vollgestellt werden würde mit Betten.
3: Über 3000 Menschen hätten hier unten bis zu 14 Tage völlig autark überleben können, erzählt Jannik. Die neue Tour unter dem Titel Zivil- und Katastrophenschutz gestern und heute führt durch die Anlage.
6: Die hat eine Besonderheit. Die hat nämlich so eine hydraulische Metallplatte. Das sind sogenannte Personendosieranlagen, um den Zustrom der Menschen regeln zu können. Die übrigens sogar immer noch funktionsfähig wären. Und wir gehen mal hinein.
3: Dumpfmuffige Luft schlägt uns entgegen. Stahltore, dicke Wände, sehr niedrige und enge Räume. Ein Kommunikationszimmer für Funkverkehr, Dekontaminierungsduschen, Stockbetten, Notküche. Infrastruktur, die man heute zumindest in Teilen wieder hochfahren könnte, meint Dietmar Arnold, Vorstandsvorsitzender der Berliner Unterwelten.
22: Wir kennen die Anlagen alle und haben jetzt zwei Pilotanlagen hergerichtet oder sind noch dabei. Die werden dieses Jahr in Betrieb genommen. Das ist der Blochplatz vorne am Gesundbrunnen. 900 Schutzplätze werden wir da zur Verfügung stellen. Und die zweite Pilotanlage ist ein Operationsbunker, alt aus dem Zweiten Weltkrieg, der OP-Bunker Teichstraße am U-Bahnhof Paracelsusbad. Den machen wir für 100 Personen wieder fit.
3: Dafür habe man schon Anfang des Jahres den Zivil- und Katastrophenschutz als gemeinnützige Aufgabe in die Vereinssatzung hineingeschrieben und inzwischen rund 40 Euro pro Schutzplatz in Ausrüstung investiert. Etwa für Stühle, Wasserkanister, Akkus, Kerzen, Klopapier.
22: Ja, wir fragen da nicht, wir machen das einfach. Und dann sagen wir, die Anlagen sind jetzt fertig, sind betriebsbereit. Nun gibt es ja große Zuschüsse und ich sag mal, wenn der Senat oder Bevölkerungsschutz generell, wenn die mehr Schutzplätze haben wollen, sind wir gerne bereit, was zu machen. Dann würden wir aber auch gerne Fördergelder in Anspruch nehmen. Wir haben 135 Mitarbeitende, 600 Vereinsmitglieder und mit denen können wir die Anlagen betreuen.
3: Das neue Vereinskonzept könnte entsprechend sein, Touren durch die Berliner Unterwelt anbieten und Zivilschutzplätze vorhalten. Mit den beiden Pilotprojekten wolle man einfach zeigen, was möglich wäre, so Arnold.
22: Auf ganz Berlin mit den Anlagen, für die der Verein zuständig ist oder verantwortlich ist, würden wir auf 8.450 Schutzplätze ungefähr kommen. Das ist natürlich bei 3,5 Millionen Einwohnern nur ein Tropfen auf dem heißen Stein, aber das ist ein Anfang. Weil wenn man jetzt nicht anfängt, wann will man denn dann überhaupt anfangen? Wird immer nur rumgeredet, es passiert aber nichts mehr.
3: Und was sagen die Behörden zu der Initiative? Mit dem Berliner Senat sei der Verein in gutem Kontakt, heißt es von den Unterwelten. Und ans Bundesamt für Bevölkerungsschutz und Katastrophenhilfe, BBK, wolle man sich zeitnah wenden.
1: Annette Miersch berichtete über den Verein Berliner Unterwelten. Er will alte Bunker für den Zivilschutz vorbereiten. 7.50 Uhr jetzt. Schönen guten Morgen. Nach Tag 2 des G7-Gipfels im französischen Evian deutet alles darauf hin, dass es ein erfolgreiches Treffen aus Sicht der großen 7 Industrienationen werden könnte. Gerade bei den großen Themen wie dem Krieg in Nahost und der Ukraine zeigen sich die Partner einig. Bundeskanzler Friedrich Merz spricht gar von einem Tag der Hoffnung. Aus Evian berichtet Frank Kappelan.
2: Im Hotel Royal, malerisch über dem Genfer See gelegen, wird bereits ein neuer Geist beschworen. Nach dem Abkommen zwischen den USA und dem Iran, das am Freitag in der Nähe des schweizerischen Luzern unterzeichnet werden soll, könnte nun auch Bewegung in mögliche Friedensgespräche zwischen Russland und der Ukraine kommen. Beide Themen sind beim Gipfel in Evian eng miteinander verknüpft. Auch Bundeskanzler Friedrich Merz spricht von einem Fenster, das sich für die Diplomatie öffnen könnte.
9: Sowohl für die Ukraine als auch für die Golfregion war das also heute ein Tag der Hoffnung hier in Evian. Es war auch ein Tag, in dem wir als G7 gezeigt haben, wir sind in den großen Fragen handlungsfähig.
2: Wieder einmal ruhen alle Hoffnungen auf US.

0: So etwas nicht. Ich habe 8 Kriege beendet und dachte, dieser wäre der einfachste.
1: Neue Sanktionen gegen Russland sollen auf den Weg gebracht werden, die die Schattenflotte, aber auch den Energiesektor Russlands betreffen. Trump kündigt an, die wegen des Iran-Krieges gelockerten Beschränkungen zum Verkauf von russischem Öl wieder zu verschärfen. Neu ist in Evian tatsächlich, dass sich die 7 Partner offenbar erstmal seit langer Zeit wieder einmal einig sind in der Beurteilung der Lage und den Schlussfolgerungen, die daraus zu ziehen sind.
2: Der Krieg hat in den letzten Tagen und Wochen eine neue Dynamik bekommen. Die Ukraine hat sich nicht zuletzt dank massiver europäischer und auch deutscher Hilfe eine neue Position der Stärke erkämpft. Und aus meiner Sicht ist jetzt ziemlich klar, Russland kann diesen Krieg militärisch nicht gewinnen.
1: Trump wird in Evian heftigst umgarnt. Nach dem Gipfel ist vor dem NATO-Gipfel Anfang Juli in Ankara. Trump soll dem Bündnis treu bleiben und seinen Beistandsverpflichtungen Genüge tun. Ob sein Deal mit dem Iran Bestand haben wird, muss sich bis dahin noch zeigen. Die Straße von Hormuz will er mit europäischer und auch deutscher Hilfe schnell von Minen befreien. Ob der Iran gegen den Willen Washingtons Gebühren für die Durchfahrt erheben wird, bleibt unklar. Da muss noch nachverhandelt werden, heißt es aus Delegationskreisen. Auch wie der Stopp des iranischen Nuklearprogramms überwacht werden soll, ist noch nicht abschließend geklärt. Nicht zuletzt stellt sich die Frage, wie weit Trump den israelischen Premier Netanyahu einhegen kann. Auch das Ende des Beschusses des Libanons ist Voraussetzung für ein erfolgreiches Abkommen. Donald Trump hatte da in Evian schon einmal einen Vorschlag parat. Um die Bekämpfung der Hisbollah solle sich nun Syrien kümmern, erklärte der US-Präsident.
3: Heute geht der G7-Gipfel zu Ende und anders als beim letzten Treffen bleiben wohl auch alle Teilnehmer bis zum Schluss. Informationen waren das von Frank Kapellan aus Evian.
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3: Die Pavillon, das ist ein ganz außergewöhnliches Theaterensemble. Es besteht zum Großteil aus Menschen mit Demenz in einem Berliner Pflegewohnheim. Morgen Abend feiert die Gruppe Premiere ihres neuen Stücks. Kulturreporterin Ortrun Schütz war bei einer Probe dabei.
5: 6 demenzkranke AkteurInnen sitzen im Halbkreis, die Rücken dem Publikum zugewandt. 4 Kinder im Grundschulalter schließen einen halbrunden, transparenten Vorhang um das Ensemble, der durch mehrere Overhead-Projektoren von innen beleuchtet wird. Die Namen von 14 Kindern erscheinen. Alles Geschwister eines Protagonisten. Und schon sind wir in der Welt der Demenzkranken. Die Erinnerung, die bleibt. Das Altgedächtnis aus der Kindheit. Was ist das, was damals Schutz gegeben hat? Fragen die Kinder die Alten.
6: Hattest du auch manchmal Angst, als du klein warst?
7: Oh ja, wenn meine Eltern stritten, das passierte ganz, ganz oft. Ich fühlte mich dann total unwohl. Es war wie ein Hammerschlag für die Seele.
6: Hat dir niemand geholfen?
7: Nein, ich selbst. Ich bin aus dem Haus geflüchtet. Ich bin hinaus durch die Gassen gerannt und habe mich in meiner grünen Wiese hingelegt und in den Himmel geschaut.
5: Wie geht Theater mit einem von Demenz geprägten Ensemble, das sich keine Texte merken kann? Die Kinder können ihre Texte auswendig. Die demenzkranken Akteurinnen antworten aus ihrer eigenen Lebensrolle. Es ist nichts Fremdes, was sie spielen. Dabei geht die Produktion transparent mit dem Vergessen um. Mehrere der 11 Ehrenamtlichen des Projekts, die 7 professionellen KünstlerInnen von Bühnenbild bis Lichttechnik ergänzen, hocken bei den AkteurInnen, zum Teil als 1:1-Betreuung, flüstern ein oder helfen den Faden zu finden auf den Zetteln, mit denen die AkteurInnen ausgestattet sind. Immer wieder ergänzen Gedichte der berühmten Lyrikerin und Malerin Aldona Gustas, einem verstorbenen Ensemblemitglied, die Performance.
8: Wo Drosseln singen, wo Märchen in Flüssen münden, dunkelt von Erinnerungen eingezäunt mein Elternhaus.
5: Die Ehrenamtlichen, die gemeinsam mit den Kindern auf den Overhead-Projektoren Kirchenfenster-Atmosphären mit bunten Transparentpapier-Mosaiken entstehen lassen, die Kinder, die Scherenschnitte und riesige Maskenköpfe am Vorhang vorbeitragen, Seifenblasen fangen, Fußballtricks vorführen und mit den alten AkteurInnen tanzen und singen. Es entsteht das Bild von einer geschäftigen Gemeinschaft,

0: die sich gegenseitig hilft, aktiv und kreativ zu sein und alte Geschichten aufleben zu lassen. Genau das Anliegen der künstlerischen Leiterin der Papillons, Christine Vogt.
1: Ein sehr schönes Sprichwort ist ein japanisches. Und das geht so: Wenn ein alter Mensch stirbt, brennt eine Bibliothek. Und mein Job ist es, diese Bücher zu retten.
0: Diesmal geht es um die Heimkehr, um die Geschichten aus der Kindheit, das Zurückkehren in das ursprünglichste Zuhause und dessen Sicherheit. Und darum, dem Heim den Rücken zu kehren und etwas anderes auszuprobieren. Das funktioniert bei diesem Projekt sehr gut, wie die 90-jährige Akteurin Beate Ramershofen bestätigt.
2: Es zieht einen an, nicht? Also das merkt man hier auch. Wollen alle dabei sein, auch die Kinder.
3: Sagt eine Darstellerin aus dem Musiktheaterstück Heimkehr. Premiere ist morgen um 18 Uhr im Berliner Pflegewohnheim am Kreuzberg. Das Wetter für Berlin und Brandenburg. Die Temperaturen liegen derzeit in Berlin zwischen 11 und 14 Grad. 15 Grad sind es mittlerweile in Cottbus, 10 Grad in Perleberg. Dazu sonnig und trocken heute. Die Temperaturen sollen auf maximal 25 Grad im Laufe des Tages steigen. Zum späten Nachmittag, frühen Abend kommen ein paar Wolken herbei. In der Prignitz kann dann auch leichter Regen fallen.
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5: Vorsicht auf der A15, Übergang Forst Richtung Dreieck Spreewald zwischen Cottbus West und Vetschau. Ein totes Tier auf der linken Spur. Die A9, Berlin Richtung Halle Leipzig zwischen Kleinmarzins und Köselitz wegen eines defekten Schwertransports noch immer gesperrt. A10, nördlicher Berliner Ring Richtung Dreieck Havelland zwischen Mühlenbeck und Birkenwerder ein defektes Fahrzeug auf der Standspur. B1, Küstrin-Kiez Richtung Berlin zwischen Altucheband und Waldsiedlung Eichendamm, Behinderungen nach einem Unfall. Stadtverkehr Berlin, stockender Verkehr, A100 Richtung Wedding an der Baustelle Detmolder Straße, plus 10 Minuten. Ebenfalls plus 10 Minuten auf der A111 vor dem Dreieck Charlottenburg stadteinwärts und auf der A115 vor dem Kreuz Zehlendorf stadteinwärts. Gesundbrunnen, die Prinzenallee ist bis Freitag in beiden Richtungen zwischen Soldina und Wollangstraße wegen eines Kraneinsatzes gesperrt. Und aktuelles zur S-Bahn in Berlin. Wegen einer Streckenstörung zwischen Karlshorst und Rummelsburg auf der Linie S3 Verspätungen und einzelne Ausfälle.
3: Damit 8 Uhr. Schönen guten Morgen.
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3: Jessica Wiener hier, ich grüße Sie. Um Schutzräume und Bunker geht es Brandenburgs Innenminister Rethmann beim Bevölkerungsschutz nicht so sehr. Das Wichtigste sei der Schutz der kritischen Infrastruktur, wie etwa das Stromnetz. Da bräuchten die Länder auch mehr finanzielle Unterstützung. Die Nachrichten dazu jetzt mit Matthias Wetzel.
5: Brandenburgs Innenminister Rethmann fordert mehr Unterstützung vom Bund für den Katastrophenschutz. Im RBB 24 Inforadio sagte er, das Land brauche mehr Geld, um zum Beispiel die Freiwilligen schulen zu können. Man habe schon mehr als 300 sogenannte Katastrophenschutz-Leuchttürme mit Notstromaggregaten und sei damit grundsätzlich gut vorbereitet, so Rethmann. Allerdings müsse der Bevölkerungsschutz darauf vorbereitet werden, mit mehreren Bedrohungen gleichzeitig umzugehen. Das sei jetzt noch nicht der Fall. Über das Thema beraten heute auch die Innenminister der Länder bei einer Konferenz in Hamburg. Der Brandenburger Landesbetrieb Forst hat nach eigenen Angaben nichts versäumt bei der Prävention gegen die Ausbreitung des Eichenprozessionsspinners. Das hat die Fachbereichsleiterin Möller im RBB 24 Inforadio betont. Man habe zwar vorher gewusst, dass die Population größer werde und auch die Schwerpunktgebiete gekannt, das Ausmaß habe man aber nicht vorhersehen können.
6: Man müsste die Witterungsvorhersage, die Wettervorhersage für ein ganzes Jahr kennen. Und dann kommen noch viele andere Aspekte dazu, wie die Umgebung, wie die Bäume, die anderen Tiere. Das ist so eine Fülle von Informationen, die man bräuchte für eine ganz, ganz sichere Prognose. Also, dass es jetzt so extrem geworden ist, konnte man nicht vorhersehen. Aber es ist auch ein Zeichen dafür, dass wir eben im Klimawandel nicht nur sehen, dass es trockener wird, dass es heißer wird, dass wir Witterungsextreme haben, sondern auch solche Sachen sind Folge letztlich dieser Klimaveränderung.
5: Die Fachbereichsleiterin Katrin Möller vom Landesbetrieb Forst Brandenburg. Die G7-Staaten wollen mehr Druck auf Russland machen, damit der Krieg in der Ukraine zu Ende geht. Die Staats- und Regierungschefs haben in einer gemeinsamen Erklärung bei dem Gipfel in Frankreich angekündigt, die Sanktionen zu verschärfen, unter anderem im Energiebereich. Außerdem soll die Ukraine bei der Luftverteidigung mit weiteren Lieferungen unterstützt werden. Bundeskanzler Merz äußerte sich am vorletzten Gipfeltag gestern erfreut, dass Europa und die USA wieder stärker als bisher an einem Strang zögen. Die G7-Länder hätten gezeigt, dass sie in den großen Fragen handlungsfähig seien, so Merz. Zum Abschluss des Treffens in Evian beraten die Staats- und Regierungschefs heute darüber, wie die Wirtschaft gestärkt werden kann. Außerdem geht es um das Thema künstliche Intelligenz. Ein russisches Kriegsschiff hat im Ärmelkanal Warnschüsse in der Nähe einer britischen Segeljacht abgegeben. Offenbar drohte eine Kollision. Das bestätigten sowohl das britische als auch das russische Verteidigungsministerium. Aus London, Christoph Prössel.
7: Der Vorfall ereignete sich außerhalb britischer Hoheitsgewässer. Ein russisches Kriegsschiff feuerte einen Warnschuss ab, als sich offenbar eine im Vereinigten Königreich registrierte Yacht auf etwa 460 Meter genähert hatte. Zuvor soll ein anderes akustisches Warnsignal abgegeben worden sein. Offenbar war die Sicht schlecht zu dieser Zeit. Am Sonntag hatten britische Streitkräfte einen Tanker der russischen Schattenflotte im Ärmelkanal gestoppt, der sanktioniertes Öl transportierte. Immer wieder fahren russische Militärschiffe durch den Ärmelkanal. Sie werden dabei von britischen Schiffen begleitet und beobachtet.
5: Der Iran hat seine Ölexporte per Schiff wieder aufgenommen. Wie aus Daten einer Schiffstracker-App hervorgeht, haben mehrere iranische Öltanker das Seegebiet verlassen, das bisher von den USA blockiert wurde. An Bord sollen mehr als 5 Millionen Barrel Öl sein. Die USA und der Iran haben am Sonntag eine Rahmenvereinbarung beschlossen, um ihren Krieg nach 2 Monaten zu beenden. Beide Länder wollen in den nächsten Wochen ein Friedensabkommen erarbeiten. Unklar ist noch, wann und unter welchen Bedingungen die Straße von Hormus wieder geöffnet wird. Bei der Fußball-Weltmeisterschaft hat Argentinien gegen Algerien 3:0 gewonnen. Alle 3 Treffer für Argentinien erzielte Lionel Messi. Mit seinen nun insgesamt 16 WM-Toren stellte er einen Rekord des früheren deutschen Nationalspielers Miroslav Klose ein, der ebenfalls 16 Tore in WM-Spielen geschossen hat. Außerdem hat am Abend Mitfavorit Frankreich gegen den Senegal 3:1 gewonnen. Norwegen hat in der Nacht den Irak mit 4:1 geschlagen. Soweit die Nachrichten. 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Das Wetter. Heute erst viel Sonne, dann von Westen her zunehmend bewölkt. Am Abend im Nordwesten Brandenburgs leichte Schauer, sonst trocken, 21 bis 25 Grad. Aktuell in Berlin-Friedrichshagen 11 Grad, in Tempelhof 14, in Pritzwalk 8, in Welzow 15 Grad. Morgen teils sonnig, teils wolkig mit einzelnen Schauern bei maximal 26 bis 30 Grad. Die Zeit 8.05 Uhr.
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3: Jessica Wiener hier. Schönen guten Morgen. Die Partner hatten befürchtet, dass US-Präsident Donald Trump vorzeitig abreisen könnte, wie schon öfter bei Gipfeln. Aber dann wurde es doch ganz anders im französischen Evian beim G7-Gipfel. 2 Tage läuft das Treffen schon und bisher gab es noch keinen Eklat. Unter den G7 müsse wieder ein Konsens zur Unterstützung der Ukraine hergestellt werden. Das war eines der erklärten Ziele vor dem Gipfel von Gastgeber Frankreich. Gemeint war damit, den US-Präsidenten wieder mit ins Boot zu holen. Darüber habe ich mit unserer EU-Korrespondentin Katrin Schmidt gesprochen. Sie ist mit nach Evian gereist und ich wollte wissen, ob es gelungen ist, Trump in Sachen Ukraine-Unterstützung eben wieder mit ins Boot zu holen.
8: Oh, es wirkt so, ja. Also das ist auf jeden Fall ein Tag gewesen gestern, der die Erwartungen sehr, sehr vieler Europäer deutlich übertroffen hat. Die sind ja eigentlich alle mit der bangen Frage in den Gipfel gegangen, ob das überhaupt noch möglich ist, Trump da bei der Ukraine noch irgendwie zum Engagement zu bewegen. Und dann ist man aus dem Tag rausgegangen mit eigentlich einer sehr guten Stimmung und mit dem Gefühl, dass da tatsächlich alle an einem Strang ziehen. Es wird sich natürlich erst zeigen müssen, dann wirklich auch in den konkreten Schritten. Aber gestern, was möglich war, ist sozusagen möglich geworden, dass Trump da nämlich super kooperativ gemeinsam mit den anderen G7-Staaten sagt, ja, es ist ein Momentum gekommen in diesem ja jetzt schon auch weit über 4 Jahre dauernden Krieg, wo wir das Gefühl haben, die Ukraine ist in der Position der Stärke. Es geht jetzt darum, Russland noch weiter unter Druck zu setzen, ja, und unter den Verhandlungstisch zu zwingen.
3: Bundeskanzler Merkel sprach er sogar am Abend von einem Tag der Hoffnung. Was haben die G7 denn besprochen und beschlossen?
8: Ja, also am konkretesten ist eben die Sache mit den Sanktionen. Dort haben alle, das sind ja keine gemeinsamen Sanktionen, die USA haben gesagt, also Präsident Trump hat gesagt, er will die Sanktionen auf russisches Öl wieder in Kraft setzen. Die waren ja auf Eis gelegt, zwischenzeitlich auch, weil die Energiepreise so hoch waren oder immer auch noch sind, durch die Sperrung zum Teil der Straße von Hormuz. Da sieht er natürlich, dass sich dort jetzt hoffentlich was ändern könnte. So ist ja auch seine Maßgabe mit dem Deal. Das könnte also dazu führen, dass er da an anderer Stelle wieder aufrüsten kann, also Sanktionen wieder hochziehen kann. Kanada, Großbritannien haben neue, auch recht umfassende Sanktionen angekündigt. Die EU hat sowieso das 21. Sanktionspaket in der Mache. Also das alles zusammen könnte vielleicht nochmal wieder einen erneuten Druck ausüben auf ein ohnehin schon unter Druck stehendes Russland, dem ja die Energieeinnahmen zunehmend wegbrechen.
3: Es sollen ja auch weitere Waffen zur Luftverteidigung an die Ukraine geliefert werden. Könnte es dann auch wieder militärische Unterstützung aus den USA geben?
8: Also so weit ist man jetzt nicht gegangen, sondern es ist ja bisher so, dass eigentlich inzwischen die Situation herrscht, dass die Europäer militärisch und finanziell die Unterstützung der Ukraine alleine stemmen. Und das wird sich vermutlich auch nicht mehr groß ändern. Soweit ist Trump jetzt nicht nach vorne gegangen, sondern das findet er eigentlich auch gut und richtig so. Das klang auch gestern wieder raus. Es ist einfach so, dass eben manche Militärtechnik weiterhin aus den USA kommen muss. Sie wird dann zwar von europäischem Geld sozusagen bezahlt, aber die Amerikaner liefern und das wird vermutlich auch noch so weitergehen. Also keine gegenteiligen Anzeichen zumindest.
3: Eine Forderung lautet ja neue Verhandlungen zwischen Kiew und Moskau. Kommt es dazu? Wollen die Europäer mit am Tisch sitzen? Wie realistisch ist denn das?
8: Ja, gute Frage. Also ich meine, Russlands Präsident Putin hat ja mehrfach ausgeschlossen, dass er die Europäer mit am Tisch haben wollen würde. Die seien nicht neutral, sondern Kriegspartei. Ich denke jetzt mal nicht, dass sich diese Haltung groß geändert hat. Insofern wird das auch weiter darauf ankommen, was da taktisch richtig ist. Ich meine, eins ist sowieso klar, ohne Trump wird es auch da keine Verhandlungen geben. Insofern war das ja die große Erleichterung, dass Trump angekündigt hat, dass er dazu weiterhin bereit ist oder mehr denn je, weil er auch dieses Momentum sieht. Darauf lässt sich jetzt sozusagen aufbauen und so wie die Stimmung auch gestern war, die Europäer haben sich auch in den letzten Wochen intensiv vorbereitet, ihre Verhandlungsposition auch erstmal richtig zu klären und zu formulieren und die eben Präsident Trump vorzustellen. Also es könnte zumindest sein, dass die europäische Position, auch sei es durch Trump, vielleicht ein bisschen besser vertreten ist.
3: Katrin Schmidt war das aus Evian. Dort geht der G7-Gipfel heute in den letzten Tag. Es ist das wichtigste Treffen der Innenpolitiker von Bund und Ländern in diesem Frühjahr. In Hamburg kommen die Innenminister für 3 Tage zu ihrer Konferenz zusammen. Die Erwartungen sind hoch, denn die Sicherheitslage hat sich in vielen Bereichen verändert. Welche Themen die Minister beschäftigen und welche Entscheidungen erwartet werden, darüber informiert Korrespondent Oliver Wuttke.
9: Es ist wie gewöhnlich eine lange Tagesordnung von rund 80 Punkten, die sich die Innenminister von Bund und Ländern bis Freitag vorgenommen haben. Ungewöhnlich ist der Gast am Schluss, Verteidigungsminister Boris Pistorius. Der ist zwar nicht für die Polizei oder die innere Sicherheit zuständig, sagt Innenminister Alexander Dobrindt von der CSU, aber...
10: Das ist ein wichtiges Signal, weil wir äußere und innere Sicherheit nicht mehr so trennen, wie das in der Vergangenheit der Fall war. Wir denken das inzwischen zusammen. Das sind 2 Seiten einer Medaille.
9: Der lange Blackout in Berlin Anfang des Jahres, Anschläge auf Strom- oder Bahntrassen, Cyberattacken und Drohnenüberflüge. All das zeigt, wie verletzlich Deutschland im Krisenfall sein kann oder wo es einem möglichen Gegner leichte Ziele bietet. Dass es beim Schutz der Bevölkerung und der Infrastruktur Handlungsbedarf gibt, ist parteiübergreifend unumstritten. Hamburgs SPD-Innensenator Andi Grote.
11: Ja, wir müssen die zivile Verteidigung als 2. Säule einer funktionierenden Gesamtverteidigung sehen. Das heißt, wir müssen parallel zu dem, was die Bundeswehr macht, auch bis 2029 die zivile Verteidigungsfähigkeit möglichst umfassend hergestellt haben.
9: Dafür müsse auch die Zusammenarbeit enger werden, meint der Bundesinnenminister. Dobrindt möchte, dass ein neu geschaffenes Kommando Zivile Verteidigung in seinem Ministerium zur zentralen Koordinierungsstelle wird.
10: Bisher ist dieses enge Zusammenwirken ja nur für den Spannungs- und Verteidigungsfall vorgesehen. Das muss auch schon früher funktionieren.
9: Aber auch über zusätzliches Material und Personal wollen die Innenminister sprechen. Ein weiteres großes Thema der Konferenz ist die Bekämpfung von Gewaltpornografie und Missbrauch im Internet. Videos von betäubten und vergewaltigten Frauen, die Verabredung zum Missbrauch oder das Ausleben sadistischer Fantasien an Kindern und Jugendlichen, das seien längst keine Einzelfälle mehr, sagt Hamburgs Innensenator.
11: Es sind dann ganze Netzwerke, das sind Chatgruppen, das sind Menschen, die untereinander verbunden sind, richtige Communities. Und natürlich können sie dann auch Identitäten dort aufklären. Und jetzt nicht in jedem Einzelfall wahrscheinlich, aber durchaus denkbar in größerer Zahl.
9: Oft fehlt für die Strafverfolgung bisher aber eine rechtliche Grundlage. Hier hat die Justizministerkonferenz in der vergangenen Woche schon Vorschläge geliefert. Wer sexuellen Missbrauch im Netz sieht, aber nicht anzeigt, soll sich künftig selber strafbar machen. Das gilt auch für die Verabredung solcher Taten. Nun wollen die Innenminister auch über bessere Ermittlungsmöglichkeiten für die Polizei sprechen. Denn viele Hinweise auf mögliche Taten kommen bislang aus dem Ausland. Ein langjähriges Streitthema dürfte dagegen diesmal nicht für viel Aufregung in der Runde sorgen, die Asylpolitik. Wenige Tage nach der Einführung des neuen gemeinsamen europäischen Asylsystems mit mehr Kontrollen und Verfahren direkt an der Außengrenze geht es um eine erste Bestandsaufnahme.
3: Oliver Wuttke über die Beratungen der Innenminister von Bund und Ländern in Hamburg. Künstliche Intelligenz schreibt ganze Reden, ganze Zeitungsartikel und ein Mensch gibt diese Texte als eigene Leistung aus. Mehrere solcher mutmaßlichen Fälle aus Politik und Journalismus gehen gerade durch die Medien. Da fragt sich Inforadio-Kolumnistin Doris Ansem, wie soll sie beweisen, dass sie selbst schreibt?
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12: Andere Leute hören mit dem Rauchen auf. Ich muss Schluss machen mit dem Gedankenstrich. Da war schon wieder einer. Mist. Im Radio sieht man die ja nicht, aber im Text. Und neuerdings gelten Gedankenstriche als eines der verräterischsten Zeichen für KI-Texte. Menno, ich lieb die nämlich. Vom Vibe her zwischen Punkt und Komma, muss man sich nicht festlegen. Und dann eignen sie sich auch voll gut für überraschende Wendungen. Könnte ich nicht bitte irgendwie anders beweisen, dass ich echt bin, selber denke, selber schreibe? Mich wundert ja, dass dieser Drang offenbar einigen Politikern und Journalisten völlig fehlt. Alle reden jetzt über Moral, aber wer sich ganze Reden und Artikel von der KI schreiben lässt, verrät damit doch vor allem eins, dass er sich selbst für überflüssig hält, tief drinnen gar nicht daran glaubt, dass er originelle Gedanken von Format und Persönlichkeit beitragen könnte oder vielleicht auch nur nicht unter den gegebenen Bedingungen des Jobs, wie absurdem Zeitdruck, der verhindert, dass man auch nur einen tieferen Gedanken fassen könnte. Dann sollten bitte darüber mehr menschliche Politiker und Journalisten reden, um das zu ändern. Aber gut, wenn die KI wirklich schon vieles besser kann, was bleibt? Ich fürchte, nur noch das Irren und Wirren ist menschlich, das Sagen, das bocklose komplett vom Thema abkommen. Oder finden Sie nicht, dass kurzgegarter Brokkoli das beste Gemüse der Welt ist? Schatzi-Pupsi, Dings-Dings. Auch öffentlich zugeben, dass man sich mit einer Sache echt schlecht auskennt, ist etwas, das die KI selten tut. Politiker und Journalisten bisher auch nicht. Hier ist doch Potenzial für echte Menschlichkeit.
3: Unsere Kolumnistin Doris Ansel mit ihren 100 Sekunden Leben.
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3: Es ist ein langer Tag bei der Fußball-Weltmeisterschaft gewesen. 4 Partien standen auf dem Programm. Die letzte ist erst vor wenigen Augenblicken zu Ende gegangen. Österreich rang Jordanien nieder mit 3:1. Für uns in den USA Inforadio-Reporterin Tabea Kunze. Tabea, dein Eindruck von dieser Partie, gerechtes Resultat?
13: Das war eher ein mühevoller Sieg der Österreicher. Also ich finde, das ist fast ein bisschen hoch ausgefallen, dieses 3:1. Denn eigentlich hat sich das Ganze erst in der Schlussphase entschieden. Es stand lange 1:1 zwischen den beiden Teams. Dann hat ein Eigentor eines jordanischen Spielers die Führung für Österreich quasi hergestellt. Und dann weit in der Nachspielzeit gab es noch einen Handelfmeter, den der Österreicher Arnautovic verwandelt hat. Also es klingt souveräner, als es das Spiel am Ende war.
3: Weltmeister Argentinien gewann in der Nacht 3:0 gegen Algerien. Dreifacher Torschütze Lionel Messi. Wie genial ist dieser Mann bitte?
13: Der ist genial und er scheint nicht zu altern. Lionel Messi wird nächste Woche 39 Jahre und das hat man heute überhaupt nicht gesehen in diesem Spiel. Also wer sich zwischen 3 und 5 Uhr den Wecker gestellt hat, deutscher Zeit, hat wirklich alles richtig gemacht. Das war ein historisches Spiel. Lionel Messi, der erste Mensch, der bei 6 Fußball-Weltmeisterschaften auf dem Platz steht. Und dann schießt er 3 Tore bei diesem 3:0-Sieg der Argentinier. wunderschön, leichtfüßig, selbstverständlich. Gut, bei den ersten beiden Toren sah auch der Torwart der Algerier nicht besonders gut aus. Aber mit Messi muss man bei dieser WM auf jeden Fall wieder rechnen.
3: 10 Kämpfer plus Messi, das reichte vor 4 Jahren für den Titel. Was traust du den Argentiniern diesmal zu?
13: Ich traue ihnen auch erneut den Titel zu. Ja, man muss die da auf jeden Fall mit reinrechnen, denn spätestens seit diesem Erlebnis sind die jetzt natürlich komplett angezündet. Die argentinischen Medien schreiben davon, dass die Fans träumen, mit diesem Lionel Messi den Titel zu verteidigen. Tausende waren auch im Stadion, haben dieses Spiel in Kansas live gesehen, haben tausende Dollar dafür ausgegeben, um noch einmal Messi live auf dem Rasen zu erleben. Und diese Heldengeschichte, die würde ja fast so eine Krönung auch nochmal verdienen. Deswegen Argentinien ganz klar im Kreis der Titelfavoriten.
3: Endspieler der Argentinier vor 4 Jahren Frankreich. Die Franzosen siegten 3-1 gegen den Senegal. Frankreich dürfte den besten Kader aller 48 WM-Teilnehmer haben. Bringen sie ihre PS auch auf den Rasen?
13: Im Spiel gegen den Senegal tatsächlich erst nach der Pause. Die erste Halbzeit war ziemlich harmlos, auch statisch habe ich nicht ganz verstanden. Und dann nach der Pause haben sie dann aufgedreht. Vor allen Dingen Michael Olise vom FC Bayern im Zusammenspiel mit Kylian Mbappé. Das hat dann richtig gut funktioniert. Olise hat beide Tore von Mbappé vorbereitet. Deswegen muss man natürlich auch die Franzosen mit auf dem Zettel haben. Sie haben unglaublich viel offensives Potenzial. Aber sie müssen natürlich auch die richtige Einstellung zu den Spielen finden. Und das haben sie gegen Senegal erst in der zweiten Halbzeit geschafft.
3: Das sagt Inforadio-Reporterin Tabea Kunze. Sie ist für uns bei der Fußballweltmeisterschaft der Männer in den USA.
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3: Das Wetter für Berlin und Brandenburg. Heute Vormittag neben Sonne, von Westen her ein paar Wolken. Trocken soll es aber bleiben. Die Temperaturen steigen auf bis zu 25 Grad. Heute in Berlin liegen wir derzeit zwischen 11 und 14 Grad. In Perleberg wurden 10 gemessen und in Cottbus 15.
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5: A10 nördlicher Berliner Ring Richtung Dreieck Havelland zwischen Mühlenberg und Birkenwerder blockiert ein defektes Fahrzeug die rechte Spur. A10 südlicher Berliner Ring, die Anschlussstelle Königs Wusterhausen, ist wegen Bauarbeiten in beiden Richtungen gesperrt. Der Verkehr wird über Niederlehme umgeleitet. Dort Stau in Richtung Dreieck Spreeau vor der Ausfahrt und auf den umliegenden Straßen. B1 Küstrin-Kietz Richtung Berlin zwischen Altuche-Band und Waldsiedlung Eichendamm. Behinderung nach einem Unfall. Stadtverkehr Berlin. Stockender Verkehr auf der A100 Richtung Wedding an der Baustelle Detmolder Straße. Hier brauchen Sie 10 Minuten länger. Ebenso auf der A111 vor dem Dreieck Charlottenburg stadteinwärts und auf der A115 vor dem Kreuz Zehlendorf ebenfalls stadteinwärts. Zur S-Bahn wegen einer Streckenstörung zwischen Karlshorst und Rummelsburg auf der Linie S3 Verspätungen und Ausfälle.
3: 8:20 Uhr, schönen guten Morgen.
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3: Jessica Wiener hier, ich grüße Sie. Bevölkerungsschutz setzt sich zusammen aus Zivilschutz und Katastrophenschutz. Das eine ist Bundessache und greift bei kriegsbedingten Gefahren. Das andere ist Ländersache, greift bei Naturkatastrophen oder schweren Unfällen in Friedenszeiten. Warum ich Ihnen das erzähle, hören Sie in den Nachrichten mit Matthias Wetzel.
5: Brandenburgs Innenminister Redmann fordert mehr Unterstützung vom Bund für den Katastrophenschutz. Im RBB 24 Inforadio sagte er, das Land brauche mehr Geld, um zum Beispiel Freiwillige schulen zu können. Man habe schon mehr als 300 sogenannte Katastrophenschutz-Leuchttürme mit Notstromaggregaten und sei damit grundsätzlich gut vorbereitet, so Redmann. Allerdings müsse der Bevölkerungsschutz darauf vorbereitet werden, mit mehreren Bedrohungen gleichzeitig umzugehen. Das sei jetzt noch nicht der Fall. Über das Thema beraten auch die Innenminister der Länder bei ihrer Konferenz in Hamburg, die heute beginnt. Das Interview mit dem Brandenburger Innenminister hören Sie nach diesen Nachrichten. In Berlin und Brandenburg wird heute an den Volksaufstand in der DDR vor 73 Jahren erinnert. Mindestens 55 Menschen sind gestorben, als die Proteste 1953 niedergeschlagen wurden. Mehrere Tausend kamen ins Gefängnis. In Brandenburg gibt es eine zentrale Gedenkveranstaltung im Landtag in Potsdam. In Berlin findet eine gemeinsame Feier von Bund und Land statt. Ricardo Westphal, RBB 24.
14: Zum Gedenken an die Opfer kommen um 11 Uhr Vertreter der Bundesregierung und des Landes Berlin auf dem Friedhof Seestraße im Wedding zusammen. Dort halten der regierende Bürgermeister Wegner und Kanzleramtschef Frei Ansprachen und es werden Kränze niedergelegt. In der Stasi-Gedenkstätte Hohenschönhausen beginnt um 15 Uhr eine Gedenkfeier und auch etliche Bezirksämter haben Veranstaltungen angekündigt. Am 17. Juni 1953 wurde in der gesamten DDR und vor allem in Ost-Berlin gegen die SED-Diktatur protestiert. Der Aufstand wurde durch die Volkspolizei und sowjetische Panzer niedergeschlagen.
5: Die G7-Staaten wollen den Druck auf Russland erhöhen, um ein Ende des Krieges in der Ukraine zu erreichen. In einer Erklärung beim Gipfel im französischen Evian heißt es, dass die Sanktionen verschärft werden, auch für Öl und Gas. Außerdem hat man sich darauf geeinigt, der Ukraine weitere Waffen zur Luftverteidigung zu liefern. Das Land soll auch zusätzliche Unterstützung erhalten, um durch den nächsten Winter zu kommen. Am letzten Tag des Treffens der wichtigen Industrienationen wollen die Staats- und Regierungschefs heute darüber sprechen, wie die Wirtschaft nach den Belastungen durch den Iran-Krieg wieder vorangebracht werden kann. Außerdem soll zusammen mit den Chefs mehrerer großer Technologieunternehmen über die Möglichkeiten und Einsatzbereiche von künstlicher Intelligenz beraten werden. Nach einem mutmaßlich geplanten Anschlag auf US-Präsident Trump hat das Justizministerium in Washington Anklage erhoben. 5 Männern wird Verschwörung zum Mord vorgeworfen. Sie sollen es an Trumps 80. Geburtstag am Sonntag auch auf Regierungsmitglieder abgesehen gehabt haben. Aus Washington Katharina Fuß.
15: Laut den US-Behörden sollen die Verdächtigen geplant haben, mit Sprengstoff beladene Drohnen, um die Käfigkämpfe am Weißen Haus fliegen zu lassen, um so die Evakuierung der Veranstaltung zu erzwingen. Anschließend sollten demnach Scharfschützen auf die fliehenden Zuschauer schießen. Das FBI hatte zuvor mitgeteilt, dass es schon 4 Tage vor der Veranstaltung von einer potenziellen Bedrohung erfahren habe. Laut US-Medien soll sich die Mutter eines 19-jährigen Angeklagten an die Polizei gewandt haben. Sie hatte sich wegen Waffenkäufen und Online-Chats ihres Sohnes Sorgen gemacht. Die Verdächtigen sollen demnach über die Nachrichten-App Signal über Anschlagspläne auf die Käfigkämpfe am Weißen Haus gesprochen haben.
5: Jugendliche in Europa sehen die Folgen von sozialen Medien auf ihre mentale Gesundheit deutlich positiver als ihre Eltern. Das geht aus einer Umfrage hervor, die die EU-Kommission in Auftrag gegeben hat. Demnach geht fast die Hälfte der befragten 13- bis 18-Jährigen davon aus, dass TikTok, Instagram und Co. einen positiven Effekt haben. Bei den Eltern sagt das nur rund ein Fünftel. Zugleich unterschätzen Eltern, wie viel Zeit ihre Kinder vor dem Bildschirm verbringen. Nach eigenen Angaben sind Jugendliche an einem Schultag im Schnitt 4,5 Stunden an Handy, Tablet oder Fernseher. Am Wochenende sind es mehr als 6. Eltern gehen davon aus, dass es jeweils 1 Stunde weniger ist. Bei der Fußball-Weltmeisterschaft hat Österreich am Morgen Jordanien mit 3:1 geschlagen. Frankreich hat am Abend den Senegal mit 3:1 besiegt. Norwegen hat den Irak mit 4:1 geschlagen. Und Argentinien hat gegen Algerien 3:0 gewonnen. Heute Abend spielen Portugal gegen die Demokratische Republik Kongo und England gegen Kroatien. Soweit die Nachrichten. 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Das Wetter. Heute erst viel Sonne, dann von Westen her zunehmend bewölkt. Am Abend im Nordwesten Brandenburgs leichte Schauer, sonst trocken. 21 bis 25 Grad. Aktuell in Berlin-Friedrichshagen 11 Grad, in Tempelhof 14, in Pritzwalk 8 in Welzow 15 Grad. Morgen teils sonnig, teils wolkig mit einzelnen Schauern. Maximal 26 bis 30 Grad. Die Zeit 8.25 Uhr.
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3: Jessica Wiener hier, schönen guten Morgen. Der Frieden in Europa ist so fragil wie seit Jahrzehnten nicht mehr. Der russische Angriffskrieg gegen die Ukraine, dazu wachsende Sorgen vor Sabotage, Cyberangriffen und gezielter Desinformation. Viele Experten sagen, auch Deutschland muss sich besser schützen. Doch genau da gibt es große Lücken. Beim Thema Schutzräume zum Beispiel, Bundesweit gibt es aktuell nur Plätze für rund 480.000 Menschen. Viel zu wenig für den Ernstfall. Wie kann der Bevölkerungsschutz also schneller und besser werden? Darüber beraten ab heute die Innenminister der Länder bei ihrer Konferenz in Hamburg. Mit dabei auch Brandenburgs Innenminister Jan Riedmann von der CDU. Ich wollte von ihm wissen, wie viele Schutzräume oder Bunker es aktuell in Brandenburg gibt und wie viele Menschen dort im Ernstfall Zuflucht finden könnten.
16: Ich will da ganz ehrlich sein, das wissen wir gar nicht so ganz genau, denn diese Zahl wird schon seit geraumer Zeit nicht mehr erhoben. Und die Schutzräume, die es vielleicht mal vor Jahrzehnten gab, überall in Deutschland, sind nicht unterhalten worden, sie sind aufgegeben worden und die öffentliche Hand hat da gar kein klares Bild drüber. Aus meiner Sicht geht es aber auch gar nicht in allererster Linie um Schutzräume. Das Wichtigste ist, wie können wir unsere kritische Infrastruktur schützen, die das Leben aufrechterhält. Zum Beispiel Stromnetze haben wir ja gesehen im Süden von Berlin, was da passiert, wenn das mal zusammenbricht und wie lange können wir dann klarkommen. Wir haben in Brandenburg über 300 Katastrophenschutzleuchttürme in den Jahren eingerichtet mit Notstromaggregaten. Wir machen uns Gedanken darüber, wie man beispielsweise auch von außen mit einem Notstromaggregat ein Pflegeheim weiterlaufen lassen kann, sodass es nicht evakuiert werden muss, so wie es in Berlin der Fall war. Also das mal durchzudenken, was passiert, wenn etwas, was wir für heute selbstverständlich halten, gar nicht mehr zur Verfügung steht. Das ist etwas, was wir gerade vor der Brust haben und wo wir viel Unterstützung brauchen. Das ist eine gemeinsame Kraftanstrengung vom Bund und den Ländern. Und da ist noch ganz schön viel zu tun.
3: Brandenburg hat ja aber in den vergangenen Jahren am Bevölkerungsschutz gearbeitet. Steht das Land denn jetzt besser da? Sie hatten jetzt schon diese 300 Leuchttürme erwähnt.
16: Das ist ein ganz wichtiges Fundament, das andere Länder so noch nicht haben. Insofern haben wir da die Nase vorn. Wir wissen aber, dass das auch noch nicht reicht, denn die Bedrohungslage ist einfach gravierender geworden. Wir wissen, dass in Deutschland Agenten auch anderer Länder unterwegs sind, die sich genau anschauen, wo sind Schwachstellen, wo kann man mit wenig Mittelaufwand möglichst viel Chaos stiften und sich darauf einzurichten und dann auch die verschiedenen Katastrophenschutzorganisationen auf eine multiple Bedrohung, wo möglicherweise gleichzeitig sehr viele Vorfälle stattfinden, einzustellen. Das ist die Aufgabe, für die wir noch nicht hinreichend vorbereitet sind.
3: Jetzt haben Sie schon gesagt, das ist eine gemeinsame Kraftanstrengung zwischen Bund und den Ländern. Der Bund will bis 2029 10 Milliarden Euro für Bevölkerungsschutz bereitstellen, deutschlandweit. Wie weit kommt man denn damit in Brandenburg?
16: Naja, zuallererst gehen diese Sachen auch in Einrichtungen des Bundes. Das ist jetzt auch nicht ganz falsch, wie zum Beispiel Technisches Hilfswerk. Die werden jetzt nicht gießkannenmäßig übers Land verteilt. Aber Fakt ist auch, das eine ist Fahrzeuge anschaffen, Technik beschaffen. Das ist auch alles richtig und gut. Aber es sind letztlich die Menschen, die für den Katastrophenschutz sorgen. Die Katastrophenschutzorganisationen, die Malteser, die Freiwillige Feuerwehr, die vielen Organisationen, die wir haben und wo Menschen ehrenamtlich sich engagieren. Und wir können nicht nur in Technik investieren, wir müssen auch diese Strukturen erhalten und unterstützen. Und da wünsche ich mir mehr Engagement vom Bund.
3: Der scheidende langjährige Landkreistagschef Sigurd Heinze hat ja zuletzt die Landesregierung aufgefordert, eben für eine zeitgemäße Ausstattung des Katastrophenschutzes zu sorgen. Er hat aber besonders gemeint bei Fahrzeugen und Technik. Wenn ich Sie jetzt richtig verstanden habe, liegt es dann eher doch am Personal oder ist das ein Zusammenspiel von allem?
16: Beides. Technik ist gegenwärtig im Fokus. Der Bund investiert sehr viel in Technik. Wir haben in Brandenburg auch sehr viel in Technik investiert. Aber wir müssen jetzt beispielsweise auch einen zweiten Standort unserer Feuerwehrschule bauen, um die Katastrophenschutzkräfte, auch die Ehrenamtlichen, zu schulen, dass sie auch mit der Technik umgehen können, dass sie bereit sind, wenn es ernst wird. Und das ist eine Aufgabe, die ist deutlich größer. Und dafür brauchen wir auch Unterstützung vom Bund. Technik allein wird es nicht richten.
3: Welche Unterstützung erwarten Sie da? Mehr Geld oder worum geht's?
16: Das ist natürlich eine finanzielle Unterstützung auch für die Verbände. Wir brauchen aber auch Personal, um die Dinge zu koordinieren. Wenn wir uns Gedanken darüber machen, wie kann man Ehrenamtler auch motivieren, sich in den verschiedenen Organisationen einzubringen, auch das braucht Deutschland viel, viel mehr. Der Katastrophenschutz gerade lässt sich nicht allein mit Hauptamtlichen gewährleisten. Er lässt sich in allererster Linie durch Ehrenamtliche gewährleisten. Und diese Strukturen zu erhalten, diese Strukturen zu stützen, das ist etwas, wo wir noch ein Augenmerk drauflegen müssen. Da gibt es Defizite.
3: Brandenburgs Innenminister Jan Riedmann von der CDU sagt das. Er wird in Hamburg mitdiskutieren, wenn es bei der Innenministerkonferenz um die Verbesserungen für den Bevölkerungsschutz geht. Der Eichenprozessionsspinner beschäftigt weiter unsere Region, denn die Raupen dieses Nachtfalters können gesundheitliche Schäden verursachen. In der Prignitz in Brandenburg wird er mit Pestiziden aus Hubschraubern bekämpft. In Berlin kommen die Bezirke mit der mechanischen Beseitigung kaum hinterher. Deshalb haben sie Alarm geschlagen und sich an den Senat gewandt. Und gestern gab es eine Krisensitzung der Senats- und Bezirksverwaltungen. RBB24-Reporterin Helena Dähler darüber, was dabei rausgekommen ist.
13: Die Bezirke stoßen bei der Beseitigung der kleinen schwarz-weißen Raupe an gleich mehrere Grenzen, an finanzielle, personelle und organisatorische. So steht es im Brandbrief, den alle Bezirke unterzeichnet haben. Unter ihnen auch Bezirksstadtrat Oliver Schrurfenegger aus Charlottenburg-Wilmersdorf. Er zieht nach der Krisensitzung mit der Umweltverwaltung eine ernüchternde Bilanz.
17: 1,5 Stunden verlorene Lebenszeit.
13: Die Forderungen der Bezirke waren sehr klar. Der Eichenprozessionsspinner und die Probleme, die er verursacht, sollen nicht mehr als Pflanzenschutzthema, sondern als Gesundheitsproblem anerkannt werden. Dadurch hätte man andere rechtliche und auch finanzielle Handlungsmöglichkeiten. Außerdem brauche man finanzielle Unterstützung. Alleine Charlottenburg-Wilmersdorf habe bereits 500.000 Euro ausgegeben. Und die Koordination der Entfernung der Raupen solle doch das Land übernehmen. Denn bisher machen das alle Bezirke für sich. Das ist ein hoher personeller Aufwand. Erfüllt wurden von den Forderungen aber null, sagt Schrofenegger.
17: Also es gibt weder Finanzierungszusagen vom Senat, noch gibt es eine fachliche Hilfestellung. Man ist jetzt in der gesamtstädtischen Steuerung so weit, dass man Listen erstellt über zur Verfügung stehende Fachfirmen. Also ich sag mal, die Firmen haben wir schon im Februar beauftragt. Da brauche ich keine Listen des Senats für.
13: Viel positiver klingt die Bilanz nach der Krisensitzung bei Andreas Kraus. Er ist Staatssekretär bei der Umweltverwaltung.
18: Wir haben mit den Bezirken heute vereinbart, dass wir seitens der Umweltverwaltung entsprechend das Beratungsangebot stärken und gemeinsam neue Strategien und zusätzliche Strategien für 2027 entwickeln.
13: So wolle man schauen, dass es nächstes Jahr nicht noch schlimmer wird. Die Maßnahmen bleiben aber wie bisher.
18: Es geht darum, mechanisch abzusaugen oder die Nester zu verkleben. Das sind ungefährliche, auch für die Fressfeinde, für die Fledermäuse und für Vögel, ungefährliche Methoden. Also die Menschen brauchen keine Angst haben, wir werden kein Gift einsetzen.
13: Das sind allerdings die Maßnahmen, die Bezirke an ihre Grenzen bringen. Dementsprechend fällt die Reaktion bei Oliver Schrofenegger aus.
17: Ich kann mir das ehrlich gesagt nicht mehr erklären. Das ist pure Arbeitsverweigerung. Es hatte jetzt auch nichts mehr mit Parteien zu tun, sondern ich habe in 11 weitere entsetzte Gesichter von Bezirksstadträten geschaut.
13: Die Zeit läuft gegen die Bezirke. Noch wochenlang werde man mit dem Absaugen der Nester beschäftigt sein. Die Raupen werden allerdings schlüpfen und bis September bereits wieder Eier in die Baumkronen legen, mit denen man es dann nächstes Jahr in Form von Raupen und Nestern wieder zu tun kriegt.
3: Die Berliner Bezirke sind also unzufrieden über die ungenügende Hilfe des Senats beim Kampf gegen den Eichenprozessionsspinner, wie Helena Dähler berichtete. Und wie Brandenburg mit dieser Raupe umgeht, das erklärt Katrin Möller vom Landesbetrieb Forst Brandenburg in gut 10 Minuten hier im Interview.
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3: Die Bundesbank teilt heute mit, wie sich unsere Art zu bezahlen gerade verändert. Wie häufig rücken die Menschen noch Bargeld raus und wie stark setzt sich mobiles Bezahlen durch? Paul Vorreiter aus unserer Wirtschaftsredaktion hat sich das angeschaut. Paul, der Trend weg vom Bargeld hin zu mobilen Bezahlen oder neuen Internetbezahlverfahren setzt sich fort?
20: Das kann man so sagen. Zumindest legt das auch eine repräsentative Umfrage des Branchenverbands Bitkom nahe. Die zeigte diese Woche, dass sich immer mehr Menschen zumindest eine digitale Bezahloption wünschen. Inzwischen sogar sagen, dass 84% der Menschen in Deutschland, dass alle Geschäfte gesetzlich verpflichtet sein sollten, neben Bargeldzahlungen eben halt eine elektronische Bezahlmöglichkeit noch anzubieten. Vor einem Jahr waren das noch einige Prozentpunkte weniger. Interessant ist allerdings dabei vor allem auch, dass das inzwischen jetzt auch keine Frage des Alters mehr ist, ob man dafür oder dagegen ist.
3: Du meinst also im Sinne, die Jüngeren wollen digital bezahlen und die Älteren eher mit Bargeld?
20: Genau, denn man sieht zwar schon, dass die Jungen zwischen 16 und 29 Jahren, die wünschen sich diese digitale Bezahloption am meisten, aber auch in der Gruppe der ab 65-Jährigen, da sind es auch schon 83%, wobei man auch noch dazu sagen muss, das heißt jetzt nicht, dass Scheine und Münzen für die Menschen jetzt nicht mehr wichtig sind, die bleiben trotzdem noch wichtig und relevant laut der Umfrage. Gerade auch in unsicheren Zeiten, da denken dann doch eben viele Menschen auch, naja, dass Bargeld halt schon auch irgendwie eine sicher gefühlte oder auch eine anonyme Option ist, auf die man nicht verzichten sollte.
3: So, jetzt ist der Wunsch nach digitalem Bezahlen ja das eine, das andere ist dann die Praxis, wenn es dann heißt, Kartenzahlung erst ab 10 Euro oder es wird eben nur Bargeld akzeptiert. Wie ändert sich denn das Verhalten der Händler?
20: Also es tut sich was in Deutschland, aber man ist da auf jeden Fall nicht Spitzenreiter der Bewegung. Im vergangenen Jahr, da hatten Zahlungsdienstleister und Banken gemeldet, dass es, also nur mal so im Vergleich, in Polen auf 1000 Einwohner gäbe es 36 digitale Bezahlterminals im Handel, also sprich Karten und Bezahlgeräte. In Deutschland, da ist der Anteil nur halb so groß. Und das, obwohl laut einer Forsa-Umfrage für Visa die Debitkarte im vergangenen Jahr am beliebtesten war als Zahlungsmittel, also auch noch vor dem Bargeld. Unter den jungen Jahrgängen nach 1995, also bei der sogenannten Gen Z, da wird das Handy auch zum immer beliebteren Zahlungsmittel, noch vor der Debitkarte. Und man sieht zwar auch, dass die Händler da schon auch nachziehen, das Bewusstsein schon auch da ist, aber trotzdem würden Kartenzahlungen vor allem dort am meisten vermisst, wo man eben spontan einkauft. Und das sind zum Beispiel Wochenmärkte oder auch kleinere Geschäfte.
3: Eine Lücke, die die Bundesregierung ja gesetzlich angehen will, oder?
20: Zumindest ist das der Plan. Im Koalitionsvertrag haben sich Union und SPD darauf geeinigt, dass Händler künftig ihren Kunden die Wahl lassen sollen zwischen Bargeld, aber eben auch mindestens einer digitalen Zahlungsoption. Und bei dem Vorhaben muss man allerdings auch dazu sagen, es geht jetzt nicht nur um Wahlfreiheit, das ist nicht das einzige Thema. Man möchte damit natürlich auch Schwarzgeldgeschäfte eindämmen.
3: Die Bundesbank informiert heute in einer Studie über das Zahlungsverhalten in Deutschland 2025. Was es dazu schon an anderen Zahlen und Erkenntnissen gibt, darüber hat uns Paul Vorreiter aus der Wirtschaftsredaktion informiert. Der Kabarettist, Autor und Schauspieler Steffen Möller hat im Mai den Viadrina-Preis für deutsch-polnische Verständigung erhalten. Möller pendelt seit Jahren zwischen Berlin und Warschau und er war überrascht, als er von uns erfuhr, dass seine Bahnstrecke RE1 ab 2029 wegen Sanierung 9 Monate lang gesperrt werden soll.
1: Es ist verrückt. Ich fahre seit 32 Jahren diese Strecke. Ständig wird der deutsche Abschnitt renoviert. Glauben Sie, dass der polnische Abschnitt auch nur einmal wirklich lahmgelegt wurde? Das kommt nicht vor. Es gibt auch keinen Busersatzverkehr zwischen Szczecin und Warschau. Nur immer zu. Jetzt kommt in mir der Wutbürger hoch.
3: Sagt der Kabarettist Steffen Möller. Ausführlich können Sie ihn heute in unserem Vis-à-vis, dem langen Gespräch, hören um kurz nach 11 hier im Programm oder schon jetzt in unserer App. Ich kann Ihnen noch was sagen zum Wetter in Berlin und Brandenburg. Die Temperaturen liegen in Berlin bei 13 bis 16 Grad mittlerweile. 14 Grad sind es in Perleberg, 16 in Cottbus, bis zu 25 Grad werden heute maximal erwartet. Dazu sonnig und trocken. Später können von der Prignitz her aber Wolken kommen und dann ist da auch leichter Regen möglich.
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3: Mit Matthias Wetzel.
21: A10 nördlicher Berliner Ring Richtung Dreieck Havelland zwischen Mühlenbeck und Birkenwerder blockiert ein defektes Fahrzeug die rechte Spur. A10 südlicher Berliner Ring. Die Anschlussstelle Königs Wusterhausen ist wegen Bauarbeiten in beiden Richtungen gesperrt. Der Verkehr wird über Niederlehme umgeleitet. Stau dort in Richtung Dreieck Spreeau vor der Ausfahrt und auf den umliegenden Straßen. B1, Küstrin-Kiez Richtung Berlin zwischen Alt-Tucher-Band und Waldsiedlung Eichendamm. Behinderungen nach einem Unfall, Stadtverkehr Berlin. Stockender Verkehr auf der A100 Richtung Wedding an der Baustelle Detmolder Straße. Hier brauchen Sie 10 Minuten länger, wie auch auf der A111 vor dem Dreieck Charlottenburg stadteinwärts, auf der A115 vor dem Kreuz Zehlendorf stadteinwärts und auf der Heerstraße vor Alt-Pichelsdorf ebenfalls stadteinwärts. Zur S-Bahn wegen einer Streckenstörung zwischen Karlshorst und Rummelsburg auf der Linie S3 Verspätungen und Ausfälle.
3: 8.40 Uhr, schönen guten Morgen.
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3: Jessica Wiener hier, ich grüße Sie. Um Schutzräume und Bunker geht es Brandenburgs Innenminister Redmann beim Bevölkerungsschutz nicht so sehr. Das Wichtigste sei der Schutz der kritischen Infrastruktur. Das Stromnetz gehört zum Beispiel dazu. Da bräuchten die Länder auch mehr finanzielle Unterstützung. Die Nachrichten dazu jetzt mit Matthias Wetzel.
21: Brandenburgs Innenminister Redmann fordert mehr Unterstützung vom Bund für den Katastrophenschutz. Im RBB 24 Inforadio sagte er, das Land brauche mehr Geld, um zum Beispiel Freiwillige schulen zu können. Man habe schon mehr als 300 sogenannte Katastrophenschutz-Leuchttürme mit Notstromaggregaten und sei damit grundsätzlich gut vorbereitet, so Redmann. Allerdings müsse der Bevölkerungsschutz darauf vorbereitet werden, mit mehreren Bedrohungen gleichzeitig umzugehen. Das sei jetzt noch nicht der Fall. Über das Thema beraten auch die Innenminister der Länder bei ihrer Konferenz in Hamburg, die heute beginnt. Die G7-Staaten wollen den Druck auf Russland erhöhen, um den Ukraine-Krieg bald zu beenden. In einer gemeinsamen Erklärung beim Gipfel in Frankreich heißt es, dass die Sanktionen verschärft werden. Wie sich einzelne Staats- und Regierungschefs dazu geäußert haben, berichtet die Korrespondentin in Evian, Katrin Schmitz.
0: US-Präsident Trump hat erklärt, dass er die Sanktionen gegen russisches Öl bald wieder aufnehmen wird. Die lagen ja etwas auf Eis. Kanada und Großbritannien haben neue, auch sehr umfassende Sanktionen angekündigt. Und die EU, die plant ohnehin schon ihr 21. Sanktionspaket. Und das Ganze eben vor dem Hintergrund, dass man die Ukraine jetzt wirklich in einer deutlich besseren Position sieht mit ihren militärischen Fähigkeiten und damit, dass sie Gebiete zurückerobert hat. Die Dynamik des Krieges habe sich geändert, heißt es hier von vielen G7-Oberhäuptern. Sprich, man sieht ein Momentum gekommen, will Russland in Verhandlungen drängen, auch US-Präsident Trump, das ist natürlich entscheidend, will das, hat er gesagt. Und die Europäer, die dürften, so scheint es, in einem solchen Fall eine zumindest stärkere Rolle spielen, als das bisher der Fall war.
21: Der Iran hat seine Ölexporte per Schiff wieder aufgenommen. Wie aus Daten einer Schiffstracker-App hervorgeht, haben mehrere iranische Öltanker das Seegebiet verlassen, das bisher von den USA blockiert wurde. An Bord sollen mehr als 5 Millionen Barrel Öl sein. Die USA und der Iran haben am Sonntag eine Rahmenvereinbarung beschlossen, um ihren Krieg nach 2 Monaten zu beenden. Beide Länder wollen in den nächsten Wochen ein Friedensabkommen erarbeiten. Unklar ist noch, wann und unter welchen Bedingungen die Straße von Hormus wieder geöffnet wird. Das EU-Parlament stimmt heute in Straßburg darüber ab, ob die Gentechnikregeln für Lebensmittel gelockert werden. Dabei geht es um ein bestimmtes gentechnisches Verfahren, das laut EU-Kommission die herkömmliche Züchtung beschleunigt. Produkte aus diesen Pflanzen müssten nach den neuen Regeln nicht mehr gekennzeichnet werden. Außerdem sollen aufwendige Umweltprüfungen vor der Zulassung wegfallen. Befürworter hoffen, dass dadurch neue Sorten entstehen, die besser mit Dürren und mit weniger Dünger auskommen. In Berlin wird heute entschieden, welche Parteien an der Wahl zum Abgeordnetenhaus in gut 3 Monaten teilnehmen dürfen. Der Landeswahlausschuss trifft sich dazu am Vormittag im Roten Rathaus. Insgesamt wollen 30 Parteien zur Abgeordnetenhauswahl und den parallel stattfindenden Wahlen der Bezirksparlamente antreten, etwas weniger als 2021. Der Wahlausschuss prüft, ob die Bewerber die Voraussetzungen erfüllen. Dazu gehört unter anderem, ob alle politischen Vereinigungen als Parteien im Sinne des Parteiengesetzes gelten. In Berlin sollen in diesem Jahr 2 neue Frauenhäuser eröffnet werden. Nach Angaben des Senats entstehen damit 27 sichere Plätze für Frauen und Kinder. Bisher gibt es in der Stadt rund 400 Plätze. Seit 2020 hat sich die Zahl damit verdoppelt. Die Adressen der Häuser sind geheim, um die Sicherheit der Frauen nicht zu gefährden und gewalttätige Männer fernzuhalten. Die Berliner Polizei hat im vergangenen Jahr mehr als 13.000 Opfer von Gewalt in Partnerschaften registriert. Es soll aber noch eine höhere Dunkelziffer geben. Bei der Fußball-Weltmeisterschaft hat Österreich am Morgen Jordanien mit 3:1 geschlagen. Frankreich hat am Abend den Senegal mit 3:1 besiegt. Norwegen hat den Irak mit 4:1 geschlagen. Argentinien gegen Algerien 3:0 gewonnen. Heute Abend spielen Portugal gegen die Demokratische Republik Kongo und England gegen Kroatien. Soweit die Nachrichten. 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Das Wetter: heute erst viel Sonne, dann von Westen her zunehmend bewölkt. Am Abend im Nordwesten Brandenburgs leichte Schauer, sonst trocken bei 21 bis 25 Grad. Aktuell in Berlin-Friedrichshagen 11 Grad, in Tempelhof 14, in Pritzwalk 8, in Welzow 15 Grad. Morgen teils sonnig, teils wolkig mit einzelnen Schauern bei maximal 26 bis 30 Grad. Die Zeit 8.45 Uhr.
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3: Jessica Wiener hier, schönen guten Morgen. Geschlossene Sportanlagen und Kitas, gesperrte Spielplätze, Absperrbänder unter Eichen und Warntafeln an Straßen. Der Befall mit dem Eichenprozessionsspinner ist in diesem Jahr anscheinend besonders schlimm. In Teilen Berlins, aber auch in Teilen Brandenburgs. Bald verpuppen sich die Raupen zwar, dann ist die akute Phase der giftigen Brennhaare vorbei. Aber selbst alte Haare und Nester können noch Probleme machen. Deswegen wird abgesaugt, abgeklebt und abgeflammt. Oder Insektizide werden versprüht. in Teilen Brandenburgs per Hubschrauber. Zur Lage dort konnte ich vorhin mit Katrin Möller vom Landesbetrieb Forst Brandenburg sprechen. Sie leitet den Fachbereich Waldschutz und Wildtierökologie. Und ich habe sie gefragt, wie gerade die Lage in Brandenburg ist und wo der Befall besonders schlimm ist.
2: Also die Schwerpunkte sind die Prignitz, der gesamte Landkreis und dort entlang der Elbe vor allen Dingen und der Spreewald und sicherlich auch in den Randgebieten von Berlin.
3: Schaut man sich jetzt die vergangenen Jahre an, ist es ja nicht nur subjektiv schlimmer geworden. Die Zahlen sind langfristig gestiegen in Wellen. Woran liegt denn das?
2: Der Eichenprozessionsspinner ist ein Nachtfalter und bei den Schmetterlingen gibt es verschiedene Arten, die zu Massenvermehrung neigen. Das heißt, da können ganz schnell die Populationsdichten zunehmen. Das hängt damit zusammen, dass die Nachkommenzahl so auf einen Elternteil kommen 100 Räubchen. Und wenn die alle richtig fit durchkommen und groß werden, dann steigen natürlich die Dichten sehr schnell.
3: Und eine einzelne Raupe hat ja mehrere hundert dieser eben giftigen Brennhaare.
2: Tausende sogar. Winzige kleine Haare, ja.
3: Ja, und die sind sehr unangenehm, wie ich mir habe sagen lassen. Jetzt ist die aktuelle Saison recht weit fortgeschritten. Im Juli verpuppen sich ja die Raupen. Was kann man denn jetzt noch gegen die Raupen tun?
2: Im Moment kann man gegen die Raupen natürlich nicht mehr viel tun. Man kann die alten Nester noch absaugen, das könnte man machen. Man kann sicherlich auch die Verpuppungsnester noch mit verschiedenen manuellen Methoden entnehmen, aber das wird immer schwieriger und betroffen sind ja zumeist alte Eichen. Das heißt, es ist auch schwierig, da ranzukommen. Jetzt muss man wirklich eher auf Vermeidung setzen. Das Problem ist, in den alten Nestern sind diese Raupen heute, diese trockenen und da sind überall noch die Haare dran, die wehen also durch die Gegend. Möglichst solche Flächen vermeiden, im Wald nicht die Wege verlassen, möglichst langärmlich, langbeinig, glatte Sachen, Hut auf und so kann man sich schützen.
3: Ja, und wenn man in Berührung gekommen ist, habe ich gelesen, ganz schnell Sachen aus- und abduschen und dann nur trocken tupfen, nicht reiben. Ist das richtig?
2: Ja, gut, das ist vielleicht ein Erfahrungswert, aber man weiß ja gar nicht, ob man wirklich in Berührung gekommen ist. Das heißt, wenn man in diesen Gebieten unterwegs war, ist es einfach gut, wenn man unter die Dusche geht, die Haare wäscht und die Sachen wechselt, einfach, ja, dass man erstmal möglichst viel von diesen kleinen Härchen wieder los ist.
3: Das Thema bringt die Menschen ziemlich auf. In den Kommentarspalten auf unseren Internetseiten fordern einige, man müsse halt sofort reagieren oder hätte sofort reagieren müssen, wenn die Saison beginnt. Oder besser noch, wie Sie es schon angedeutet haben, bevor sie überhaupt da sind. Hat man das diese Saison verschlafen?
2: Nein, ich glaube nicht, dass man das verschlafen hat. Das große Problem ist, Insekten sind sehr von der Witterung abhängig. Und Insekten sind von vielen anderen Faktoren abhängig. Das heißt, man wusste in Brandenburg, dass die Populationen ansteigen. Und man kannte auch die Schwerpunktgebiete, aber dass es so massiv wird, hängt zum Beispiel auch mit den Witterungssituationen Mitte April zusammen. Und man müsste die Witterungsvorhersage, die Wettervorhersage für ein ganzes Jahr kennen. Und dann kommen noch viele andere Aspekte dazu, wie die Umgebung, wie die Bäume, die anderen Tiere. Das ist so eine Fülle von Informationen, die man bräuchte für eine ganz, ganz sichere Prognose. Also, dass es jetzt so extrem geworden ist, konnte man nicht vorhersehen. Aber es ist auch ein Zeichen dafür, dass wir eben im Klimawandel nicht nur sehen, dass es trockener wird, dass es heißer wird, dass wir Witterungsextreme haben, sondern auch solche Sachen sind Folge letztlich dieser Klimaveränderung.
3: Wenn das so schlecht vorhersehbar ist, wie Sie gerade beschrieben haben, was ist denn als Prävention überhaupt möglich, wenn wir auf die nächste Saison schauen? Und wann müsste dafür was passieren?
2: Also man muss jetzt natürlich Gegenmaßnahmen vor allen Dingen für diese Junglarven Stadien vorbereiten. Das wäre dann für Anfang Mai nächsten Jahres. Ich denke, da gibt es auch Vorbereitungen, das wird funktionieren. Aber andererseits präventiv, da kann auch jeder was machen. Alle Insekten oder viele Insekten, die Gegenspieler, natürliche Gegenspieler von solchen Schadinsekten sind und auch des Eichenprozessionsspinners, die brauchen blühende Pflanzen. Also das sind Brackwespen, winzige Erzwespen, das können Raupenfliegen sein oder letztlich dann auch Vögel, die ja wieder Insekten fressen. Wir müssen mehr Blüten, mehr Vielfalt in unsere Landschaft bringen, in unsere Siedlungen, in ja Landwirtschaft, Wälder, wie auch immer. Also man muss sich dann auch so ein bisschen selbst an die Nase fassen. Ne? Wie sieht mein Garten aus? Finden hier alle die, die irgendwie Nektar brauchen, wirklich was zu fressen? Können die sich gut entwickeln und können die dann eben ihre eigenen Eier, gerade diese kleinen Parasiten, die legen dann die Eier an die Raupen vom Eichenprozessionsspinner. Aber damit die viele Eier legen können, brauchen die irgendwann Nektar. Und dazu muss man auch dann mal in seinen eigenen Garten gucken und überlegen, passt das?
6: Also das Ganze ein bisschen holistischer sehen als Zusammenspiel. In der Prignitz ist aber zum Beispiel Biozid in dieser Saison per Hubschrauber versprüht worden. Was halten Sie davon?
2: Das ist eine sehr gute Variante und man muss ja immer sehen, es sind viele Eichen betroffen, das sind sehr große Bäume und der Eichenprozessionsspinner frisst oben in der Krone. Man muss also möglichst von oben mit einem Mittel kommen und das funktioniert natürlich mit dem Hubschrauber sehr gut und das Bakterienpräparat, was verwendet wurde, ist ein biologisches. Dieses Bakterium kommt bei uns natürlich im Boden vor. Und das verursacht so eine Art schwere Grippe bei den Räubchen, ist also sehr selektiv. Und eine selektivere Methode haben wir im Moment nicht und eine technisch bessere als der Hubschrauber auch nicht. Der versprüht über 100 mal 100 Metern maximal 50 Liter Wasser, also 5 Gießkannen und das von oben. Das heißt, da gibt es Prüffeuchtigkeit oben in die Kronen rein und unten kommt relativ wenig an. Ja. Aber genau da, wo die Raupen fressen und passiert's. Und ich glaube, das ist im Moment ja die einzige Möglichkeit,

0: kann man beispielsweise in Frankfurt oder und seiner Partnerstadt Zwobitze erleben. Dennoch gibt es auch Störgefühle, unter anderem wegen der deutschen Grenzkontrollen. Der Koordinator der Bundesregierung für deutsch-polnische Zusammenarbeit, Knut Abraham, der selbst aus Brandenburg kommt, äußerte am Morgen in der ARD Verständnis.
1: Die Verflechtungsräume an der Grenze sind darauf angelegt, dass die Grenze frei ist, dass die Grenze offen ist. Und deswegen sollte uns allen klar sein, dass der Normalzustand an der Grenze eben offene Grenzen sind und das auch wieder erreicht werden kann, sobald die GERAS-Reform umgesetzt ist. Wenn das funktioniert, erwarte ich, und so hat es ja auch der Bundesinnenminister gesagt, dass wir hier zu einer Entlastung kommen. Denn so wie es jetzt ist, ist es eine große Belastung für die Menschen, für die Wissenschaft, aber vor allem für die Wirtschaft in den Grenzräumen.
0: Polnische Politiker ärgern sich auch darüber, dass sie im sogenannten E3-Format von Deutschland, Frankreich und Großbritannien nicht dabei sind. Dazu der Polenbeauftragte.
1: Die Polen haben natürlich einen Punkt. Sie sind unmittelbar betroffen. Sie sind Nachbar der Ukraine, unmittelbar betroffen von Flüchtlingsbewegungen, auch von der Sicherheitssituation, wenn wir die letzten Meldungen nehmen. Also es ist nicht ideal und es kann nur so organisiert werden, dass Polen so intensiv wie möglich einbezogen wird. Das tut der Bundeskanzler. Das tut der Bundesaußenminister, vorab mit Polen zu sprechen, nachher mit Polen zu sprechen. Aber ideal ist es nicht. Was wir am Ende brauchen, ist eine gemeinsame europäische Außenpolitik.
0: Dennoch sei das Verhältnis zwischen Deutschland und Polen inzwischen eines auf Augenhöhe.
1: Wenn man 20, 30 Jahre zurückschaut, war das doch, wenn man ehrlich ist, eine Juniorpartnerschaft. Aber dieser Juniorpartnerismus, dieses auch leicht paternalistische, das ist vorbei. Polen agiert selbstbewusst, aus gutem Grund, eine boomende Wirtschaft, ein gut organisiertes Land. Also die Zeiten sind vorbei und Polen macht das sehr deutlich und sollte auch noch stärker gehört werden als führender Faktor in Mittel- und Osteuropa.
0: Das wünscht sich der CDU-Politiker Knut Abraham. Er ist der Koordinator der Bundesregierung für deutsch-polnische Zusammenarbeit und er war heute früh Gast im ARD-Morgenmagazin.
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0: In ihrer Generation sind Billy Talent eine der erfolgreichsten Rockbands. Die Kanadier haben vor 20 Jahren ihr meistverkauftes Album veröffentlicht und feiern dieser Tage damit in Deutschland Geburtstag. Gestern Abend auch im Berliner Columbia Theater. RBB 24, Inforadio Kulturreporter Bruno Dietl war für uns dabei.
3: Das Columbia Theater ist schon vor Konzertbeginn eine andere Klimazone. Aus Schweiß, Bier und stehender Hitze. In dieser Atmosphäre knallen Billy Talent ihren ersten Song rein. Es ist gleichzeitig der Opener ihrer Erfolg. Reichsten Platte Billy Talent 2 von 2006. Keine zwei Minuten sind vergangen, da verwandelt sich der Saal in einen einzigen gröhlenden Haufen. Kommende Woche Dienstag feiert das zweite Billy Talent Album 20-jährigen Geburtstag. Billy Talent 2 ist gleichzeitig ihre meistverkaufte Platte, war nirgendwo erfolgreicher als in ihrer Heimat Kanada. Und in Deutschland. Wenige Tage nach Veröffentlichung haben sie 2006 auf dem Hurricane Festival bei Bremen gespielt. Seitdem haben sie außerhalb der Heimat in keinem Land so viele Fans wie in Deutschland. Sie hätten diesen Albumgeburtstag jetzt in große Hallen legen können. Billy Talent haben sich aber für ein sogenanntes Underplay entschieden, also einen viel kleineren Ort als möglich. Das Konzert im Columbia Theater wurde keine zwei Wochen vorher angekündigt. Karten gab es erst vor einer Woche. Wer hier ist, für den sind Billy Talent Lebensbegleiter. Sänger Ben Kovalevich, dessen schwarze Strähnen im Gesicht so aussehen, als ob er sie schon vor der Show angeschwitzt hätte, muss nur zwei Töne andeuten, die Crowd übernimmt. Das Angenehme, Billy Talent spielen oder sagen wir eher prügeln das Album gnadenlos runter, ohne große nostalgische Einordnung oder rührselige Anekdoten. Bens markant hohe, kratzige Stimme im Duett mit der etwas glatteren von Gitarrist Ian. Dieser Sound allein holt so vieles bei den Fans hervor. Billy Talent 2, das lief auf dem MP3-Player, dem iPod oder auf CD im ersten eigenen Auto. Es ist eines der prägendsten Rockalben für insbesondere die Millennials, die sich als Außenseiter gesehen oder gefühlt haben. Alles bloß nicht beliebig, so wirkt das Publikum auch jetzt. Es ist wie Abschlusstreffen einer Klasse, in der alle zueinander passen.

0: dass ihre zweite Platte wirklich musikalisch alles überstrahlt. Ganz kurz wird Ben zumindest angedeutet, politisch bei allem Mist in der Welt solle man freundlich und anständig bleiben. Billy Talent sind es bis jetzt geblieben. Die Tickets für dieses sehr exklusive Konzert haben nur 40 Euro gekostet. 20, die Hälfte davon, gehen an die Initiative gegen Multiple Sklerose des ehemaligen Billy Talent Drummers Aaron Solovnyuk, die dieser nach seiner MS-Diagnose gegründet hat.
1: Billy Talent gestern Abend live im Columbia Theater in Berlin und dieses Wochenende dann auch wieder beim Hurricane Festival, wo sie ja vor 20 Jahren das besagte zweite Album gefeiert haben. Überraschend gute Laune beim G7-Gipfel in Evian. Kein auf Krawall gebürsteter US-Präsident. Stattdessen Einigkeit mit Blick auf die Ukraine. Thema gleich bei Clemens Schulze, der mich jetzt hier am Mikro ablöst. Hallo Clemens.
2: Guten Morgen, Jessica. Ja, und denn auch Donald Trump ist plötzlich für mehr Druck auf den russischen Aggressor. Das war ja bisher eher anders. Entsprechend erleichtert zeigte sich der ukrainische Präsident Zelensky in Evian. Tja, und wie ist die Stimmung jetzt in Kiew? Das frage ich gleich unseren Korrespondenten dort nach den Meldungen.
1: Also in 5 Minuten hier zu hören. Mein Name ist Jessica Wiener. Ich sage Tschüss. Clemens Schulze übernimmt und natürlich auch Matthias Wetzel.
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4: A10 nördlicher Berliner Ring Richtung Dreieck Havelland zwischen Mühlenbeck und Birkenwerder blockiert ein defektes Fahrzeug nach wie vor die rechte Spur. A10 südlicher Berliner Ring, die Anschlussstelle Königs-Wusterhausen, ist wegen Bauarbeiten in beiden Richtungen gesperrt. Der Verkehr wird über Niederlehme umgeleitet, Stau dort Richtung Dreieck Spree auf vor der Ausfahrt und auf den umliegenden Straßen. Vorsicht auf der A115 Dreieck Funkturm Richtung Dreieck Nutetal zwischen Kleinmachnow und Potsdam-Babelsberg. Behinderungen durch Fahrbahnschäden. Stadtverkehr Berlin, stockender Verkehr A100 Richtung Wedding an der Baustelle Detmolder Straße, auf der A115 vor dem Kreuz Zehlendorf stadteinwärts und rund um die Elsenbrücke.
2: 9 Uhr ist es damit geworden.
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2: Ich bin Clemens Schulze. Einen schönen guten Morgen zusammen. Stromausfall, Hochwasser, Stürme oder auch hybride Kriegsführung. Ist die deutsche Gesellschaft dagegen gewappnet? Die Innenminister der Länder meinen, eher nicht. Da muss nachgesteuert werden. Und genau das besprechen sie gerade auf einer Konferenz in Hamburg. Mehr in den Meldungen mit Matthias Wetzel.
4: Brandenburgs Innenminister Redmann fordert mehr Unterstützung vom Bund für den Katastrophenschutz. Im RBB 24 Inforadio sagte er, das Land brauche mehr Geld, zum Beispiel um die Freiwilligen zu schulen. Grundsätzlich sei man aber mit mehr als 300 sogenannten Katastrophenschutzleuchttürmen mit Notstromaggregaten bereits gut vorbereitet, so Redmann.
5: Insofern haben wir da die Nase vorn. Wir wissen aber, dass das auch noch nicht reicht, denn die Bedrohungslage ist einfach gravierender geworden. Wir wissen, dass in Deutschland Agenten auch anderer Länder unterwegs sind, die sich genau anschauen, wo sind Schwachstellen, wo kann man mit wenig Mittelaufwand möglichst viel Chaos stiften und sich darauf einzurichten und dann auch die verschiedenen Katastrophenschutzorganisationen auf eine multiple Bedrohung, wo möglicherweise gleichzeitig sehr viele Vorfälle stattfinden, einzustellen. Das ist die Aufgabe, für die wir noch nicht hinreichend vorbereitet sind.
4: Der brandenburgische Innenminister Jan Redmann, CDU. Die massive Ausbreitung des Eichenprozessionsspinners in Brandenburg in diesem Jahr war nach Angaben des Landesbetriebs Forst nicht vorhersehbar. Das hat die Fachbereichsleiterin Möller im RBB 24 Inforadio betont. Man habe zwar vorher gewusst, dass die Population größer werde und auch die Schwerpunktgebiete gekannt, aber das tatsächliche Ausmaß sei nicht absehbar gewesen. Für eine ganz sichere Prognose müsste man die Wettervorhersage für ein gesamtes Jahr kennen und außerdem eine Fülle an weiteren Informationen haben. Der extreme Anstieg der Population sei auch eine Folge des Klimawandels, betonte Möller. Die G7-Staaten wollen den Druck auf Russland erhöhen, damit der Krieg in der Ukraine bald zu Ende geht. In einer gemeinsamen Erklärung vom Gipfel in Frankreich wird angekündigt, die Sanktionen gegen Moskau zu verschärfen, auch für Öl und Gas. Die Ukraine soll weiter unterstützt werden, unter anderem mit Waffen zur Luftverteidigung. Bundeskanzler Merz äußerte sich am vorletzten Tag des Treffens zufrieden. Er sagte, Europa und die Amerikaner würden wieder stärker als bisher an einem Strang ziehen. Aus Evian, Dagmar Pepping.
6: Die Gespräche mit US-Präsident Trump geben ihm einen gewissen Optimismus im März. Die G7-Partner hätten gezeigt, dass sie in den großen Fragen handlungsfähig sind. Präsident Trump habe er in den Gesprächen als sehr kooperativ und sehr aufmerksam zuhörend gesehen, so Merz. Am Abschlusstag befassen sich die G7-Gipfelteilnehmer mit Strategien, wie das Wirtschaftswachstum gestärkt werden kann. An dieser Sitzung nehmen auch die eingeladenen Partnerstaaten teil, darunter Indien, Brasilien und Südkorea. Weiteres Thema am letzten Tag in Evian: künstliche Intelligenz.
4: Ein russisches Kriegsschiff hat im Ärmelkanal Warnschüsse in der Nähe einer britischen Segeljacht abgegeben. Sowohl das russische als auch das britische Verteidigungsministerium bestätigten den Vorfall. Demnach sollte offenbar eine Kollision beider Schiffe verhindert werden. Die Besatzung der Yacht habe nicht auf Kontaktversuche per Funk reagiert. Die Schüsse sollen abgefeuert worden sein, als die Schiffe nur noch 150 Meter voneinander entfernt waren. Russische Kriegsschiffe passieren den Ärmelkanal regelmäßig. Erst vor wenigen Tagen hat die britische Marine dort einen Tanker gestoppt, der zur sogenannten russischen Schattenflotte gehören soll. Das US-Justizministerium hat wegen mutmaßlicher Anschlagspläne auf Präsident Trump Anklage erhoben. 5 Verdächtigen wird unter anderem Verschwörung zum Mord vorgeworfen. Sie sollen vorgehabt haben, an Trumps 80. Geburtstag Drohnen mit Sprengstoff an das Weiße Haus fliegen zu lassen, dahin, wo Profisportler in Käfigen gekämpft haben. Laut den US-Behörden war außerdem geplant, dass Scharfschützen auf Zuschauer und Regierungsmitglieder schießen. Das FBI hat nach eigenen Angaben Mitte vergangener Woche von dem Fall erfahren. US-Medien berichten, dass sich vorher die Mutter eines 19-Jährigen bei der Polizei gemeldet hat. Sie soll sich wegen Waffenkäufen und Online-Chats ihres Sohnes Sorgen gemacht haben. Bei der Fußball-Weltmeisterschaft hat Österreich am Morgen Jordanien mit 3:1 geschlagen. Frankreich hat am Abend den Senegal mit 3:1 besiegt, Norwegen hat den Irak mit 4:1 geschlagen, am frühen Morgen hat Argentinien gegen Algerien 3:0 gewonnen. Heute Abend spielen Portugal gegen die Demokratische Republik Kongo und England gegen Kroatien. Soweit die Nachrichten, weitere Meldungen aus Berlin und Brandenburg auf rbb24.de. Das Wetter. Heute erst viel Sonne, dann von Westen her zunehmend bewölkt, am Abend im Nordwesten Brandenburgs leichte Schauer, sonst trocken bei 21 bis 25 Grad. Aktuell in Berlin-Friedrichshagen 11 Grad, in Tempelhof 14, in Pritzwalk 8, in Welzow 15. Morgen teils sonnig, teils wolkig mit einzelnen Schauern, maximal 26 bis 30 Grad. Die Zeit 9.05 Uhr. Der RBB 24 Inforadio Verkehrsservice mit einer Gefahrenmeldung: Vorsicht auf der A12 Berlin Richtung Frankfurt-Oder zwischen Storkow und Fürstenwalde West. Ein toter Fuchs auf der linken Spur.
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2: Mein Name ist Clemens Schulze. Schönen guten Morgen. Überraschung beim G7-Gipfel im französischen Evian. Die Mitgliedstaaten wollen den Druck auf Russland erhöhen, damit endlich über ein Ende des Angriffskrieges in der Ukraine verhandelt werden kann. Und das Überraschende daran: alle wollen den Druck erhöhen, also auch die US-Regierung. Präsident Trump spricht sogar von neuen Sanktionen gegen Moskau. Der britische Premier Starmer zeigte sich erstaunt darüber, wie groß die Einigkeit war, was die Unterstützung der Ukraine anging. Und auch der ukrainische Präsident Zelensky war sichtbar erleichtert. Schauen wir mal nach Kiew und zu den dortigen Reaktionen. ARD-Korrespondent Frederik Rother hat Stimmen gesammelt. Ihn habe ich gefragt, ob auch in Kiew die Grundstimmung Erleichterung ist.
7: Größere politische Reaktionen, die gibt es noch nicht hier am Morgen, aber dennoch kann man ganz klar sagen, dass das aus ukrainischer Sicht als Erfolg zu werten ist, dass sich die G7-Staaten in ihrer Erklärung deutlich hinter das Land gestellt haben, dass sie neue Sanktionen gegenüber Russland angekündigt haben und auch die direkte Unterstützung für die Ukraine. Also das sind wichtige Punkte. Und diese Unterstützung für die Ukraine, die bezieht sich auch auf 2 als sehr wichtig wahrgenommene Bereiche. Zum einen nämlich die Flugabwehr. Da haben die G7-Staaten zugesagt, der Ukraine zu helfen mit weiteren System- und Abfangraketen und der Ukraine sogar womöglich Lizenzen zu erteilen zukünftig, damit sie eben diese Raketen auch selbst herstellen kann. Und ein anderer Bereich, der von den G7-Staaten unterstützt wird, ist eben der Schutz der Energieinfrastruktur. Und das ist auch für die Ukraine sehr wichtig, um durch den kommenden Winter gut zu kommen. Also das sind Punkte, die hier in Kiew, in der Stadt und auch in der Politik viele begrüßen dürften.
2: Herr Rother, sind denn die angekündigten rund 70 Sanktionen das, was sich die Ukraine gewünscht hat, oder will man eigentlich noch was anderes?
7: Diese 70 Sanktionen, die beziehen sich jetzt auf Großbritannien. Das ist eine Zahl, die London in Umlauf gebracht hat, eben mit dem Ziel, die russische Schattenflotte weiter zu sanktionieren, Russland zu hindern, militärisch nutzbare Komponenten zu importieren und den Krieg weiter finanzieren zu können. So, und das sind Schritte, die hier immer begrüßt werden. Jede Schraube, die den Druck erhöht auf Russland, die ist aus ukrainischer Sicht gut. Aber dennoch ist auch schon seit Jahren zu beobachten, dass der Ukraine, dass Präsident Selenskyj das alles nicht schnell genug geht. Denn noch immer finden sich in russischen Raketen, die hier runterkommen, westliche Bauteile. Noch immer verdient Russland Geld mit dem Verkauf von Flüssiggas an die EU. Letztes Jahr wurden da rund 7 Milliarden Euro nach Moskau überwiesen. Um solche Sachen schneller zu unterbinden, das wäre natürlich ganz im Sinne der Ukraine. Also man kann sagen, jede Sanktion wird hier positiv wahrgenommen, aber aus ukrainischer Sicht könnte und müsste es schneller gehen.
2: Selenskyj bietet Russlands Machthaber Putin ja schon länger ein direktes Treffen auf neutralem Boden an. Der will aber nur in Moskau reden, wenn überhaupt. Könnte Selenskyj vielleicht doch auf Moskau als Ort eingehen?
7: Das kann ich mir nicht vorstellen. Aus Sicherheitsgründen ist das sicherlich keine Option, aber auch politisch symbolisch nicht. Denn es würde dann Bilder geben, die der Kreml propagandistisch nutzen kann. Selenskyj hat jetzt auch nochmal gesagt, dass er, Zitat, dieses Spiel nicht mitspielen will. Und der Ukraine geht es um ernsthafte Gespräche, die können besser auf neutralem Boden stattfinden. Auch hier hat Selenskyj Vorschläge gemacht, Türkei, Schweiz, Nahe Osten. Also da gibt sich die Ukraine sehr flexibel, aber Moskau ist keine Option.
2: Und welche Vorbedingungen hat der ukrainische Präsident für Verhandlungen?
7: Dass es ernsthafte Gespräche sind, das ist Selenskyj wichtig, und dass die Gespräche mit Russland eingebettet sind in einen größeren diplomatischen Prozess, auch mit anderen wichtigen Akteuren wie den USA zum Beispiel, wie der EU, um eben langfristig sicherzustellen, dass Russland die Ukraine nicht wieder angreift nach einem Waffenstillstand. Das sind zwei Punkte, die immer deutlich werden, wenn es darum geht, wie Gespräche aussehen kann. Ansonsten ist die Ukraine aber auch bereit, zum Beispiel den Konflikt an der aktuellen Frontlinie vorerst einzufrieren, um dann ins Gespräch zu kommen. Das sind schon Konzessionen oder zumindest Punkte, die man bereit ist, hier zu machen, die auch teilweise wehtun.
2: Kommen wir mal zur Front und zur Lage dort. Die Ukraine hat ja jetzt eine stärkere Position für Verhandlungen. Und wie ist die Situation an der Front?
7: Also in den Nachrichten und in den Analysen dominieren vor allem zwei Aspekte aktuell. Das sind die Drohnenangriffe der ukrainischen Armee im besetzten Gebiet, die es eben Russland immer weiter erschweren, Nachschub hin und her zu bewegen, auch die Krim zum Beispiel mit Treibstoff zu versorgen. Da gibt es jetzt immer wieder größere Treibstoffmängel. Auch gab es zuletzt immer wieder Monate in diesem Jahr, in denen der Ukraine es militärisch gelungen ist, etwas mehr Land zurückzuerobern, zu befreien, als die russische Armee neu besetzen konnte. Also auch das ist ein stellenweise zumindest neuer Trend. Dennoch gelingen auch den russischen Truppen weiterhin kleine Fortschritte unter hohem Personaleinsatz. Also man kann festhalten, an der Frontlinie bewegt sich nicht viel, beziehungsweise nur etwas in kleinem Rahmen. Und die wichtigsten Bereiche sind eben gerade, so meine Einschätzung, die Drohnenangriffe der Ukraine auf besetztes Gebiet und natürlich auch im russischen Hinterland.
2: Das sagt der ARD-Korrespondent in Kiew, Frederik Rother. Der Abnutzungskrieg geht also unvermindert weiter. Jetzt wollen die G7-Länder den Druck auf Moskau weiter erhöhen. Auch US-Präsident Trump ist für neue Sanktionen. 9:11 ist es damit. Brandenburg sieht sich beim Katastrophenschutz schon ganz gut aufgestellt, will aber noch mehr in Technik und Fahrzeuge investieren. Das hat Innenminister Redmann vorhin hier in unserem Programm gesagt. Und in Berlin, wo finden in der Hauptstadt die Menschen im Katastrophenfall Schutz? Eine Option wären die noch erhaltenen Bunker aus der Zeit des Kalten Krieges, sagt der gemeinnützige Verein Berliner Unterwelten, der Führungen an solchen Standorten anbietet. Er will die Bunker für den Zivilschutz fit machen und auch selbst betreiben. Das hat unsere Reporterin Annette Miersch am Rande einer neuen Atombunkertour erfahren.
8: U-Bahnhof Pankstraße, wir sind im provisorischen Fußgängertunnel hin zum Bahnsteig. Die BVG baut den Bahnhof seit Jahren schon um. Errichtet wurde er mitten im Kalten Krieg 1977 als Kombipack. Ein U-Bahnhof, der im Ernstfall ganz schnell zum Atombunker umfunktioniert werden konnte, erklärt Rainer Jannik von den Berliner Unterwelten.
9: Und der Bereich wird hermetisch abgetrennt in Form von Betonschiebetoren. An den zweiten Eingang absolut identisch, sodass dieser Bereich hier schon vollgestellt werden würde mit Betten.
8: Über 3000 Menschen hätten hier unten bis zu 14 Tage völlig autark überleben können, erzählt Jannik. Die neue Tour unter dem Titel Zivil- und Katastrophenschutz gestern und heute führt durch die Anlage.
9: Die hat eine Besonderheit. Die hat nämlich so eine hydraulische Metallplatte. Das sind sogenannte Personendosieranlagen, um den Zustrom der Menschen regeln zu können. Die übrigens sogar immer noch funktionsfähig wären. Und wir gehen mal hinein.
8: Dumpfmuffige Luft schlägt uns entgegen. Stahltore, dicke Wände, sehr niedrige und enge Räume. Ein Kommunikationszimmer für Funkverkehr, Dekontaminierungsduschen, Stockbetten, Notküche. Infrastruktur, die man heute zumindest in Teilen wieder hochfahren könnte, meint Dietmar Arnold, Vorstandsvorsitzender der Berliner Unterwelten.
10: Wir kennen die Anlagen alle und haben jetzt zwei Pilotanlagen hergerichtet oder sind noch dabei. Die werden dieses Jahr in Betrieb genommen. Das ist der Blochplatz vorne am Gesundbrunnen. 900 Schutzplätze werden wir da zur Verfügung stellen. Und die zweite Pilotanlage ist ein Operationsbunker alt aus dem Zweiten Weltkrieg, der OP-Bunker Teichstraße am U-Bahnhof Paracelsusbad. Den machen wir für 100 Personen wieder fit.
8: Dafür habe man schon Anfang des Jahres den Zivil- und Katastrophenschutz als gemeinnützige Aufgabe in die Vereinssatzung hineingeschrieben und inzwischen rund 40 Euro pro Schutzplatz in Ausrüstung investiert. Etwa für Stühle, Wasserkanister, Akkus, Kerzen, Klopapier.
10: Ja, wir fragen da nicht, wir machen das einfach. Und dann sagen wir, die Anlagen sind jetzt fertig, sind betriebsbereit. Nun gibt es ja große Zuschüsse und ich sag mal, wenn der Senat oder Bevölkerungsschutz generell, wenn die mehr Schutzplätze haben wollen, sind wir gerne bereit, was zu machen. Dann würden wir aber auch gerne Fördergelder in Anspruch nehmen. Wir haben 135 Mitarbeitende, 600 Vereinsmitglieder und mit denen können wir die Anlagen betreuen.
8: Das neue Vereinskonzept könnte entsprechend sein, Touren durch die Berliner Unterwelt anbieten und Zivilschutzplätze vorhalten. Mit den beiden Pilotprojekten wolle man einfach zeigen, was möglich wäre, so Arnold.
10: Auf ganz Berlin mit den Anlagen, für die der Verein zuständig ist oder verantwortlich ist, würden wir auf 8.450 Schutzplätze ungefähr kommen. Das ist natürlich bei 3,5 Millionen Einwohnern nur ein Tropfen auf dem heißen Stein, aber das ist ein Anfang. Weil wenn man jetzt nicht anfängt, wann will man denn dann überhaupt anfangen? Wird immer nur rumgeredet, es passiert aber nichts mehr.
8: Und was sagen die Behörden zu der Initiative? Mit dem Berliner Senat sei der Verein in gutem Kontakt, heißt es von den Unterwelten. Und ans Bundesamt für Bevölkerungsschutz und Katastrophenhilfe, BBK, wolle man sich zeitnah wenden.
2: Unsere Reporterin Annette Miersch war das über den Verein Berliner Unterwelten. Der will alte Bunker für den Zivilschutz vorbereiten.
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2: Tja, und der Spieltag bei der Fußball-Weltmeisterschaft ist extrem lang gewesen. Die letzte Partie endete erst vor einer guten Stunde. Österreich gewann gegen Jordanien mit 3:1. An den drei vorherigen Partien waren drei der ganz großen Stars beteiligt. Einer war dabei besser als der andere. Burkhard Hupe berichtet über die Nacht der Stars.
11: Es war wieder ungeheuerlich, magisch und atemberaubend. Lionel Messi, der kleine, großartige König des Spiels, zum 200. Mal für sein Land auf dem Platz, zum 6. Mal bei einer Weltmeisterschaft. Drei Tore gegen Algerien, dreimal mit links, so leicht, so selbstverständlich, obwohl er bald 39 wird. Jetzt hat Messi genauso viele WM-Tore erzielt wie Miroslav Klose. Und ein Ende ist nach diesem 3:0 gegen Algerien nicht in Sicht. Kylian Mbappé schien dagegen mit Nachdruck zu versuchen, die wachsende Zahl seiner Kritiker zu bestätigen. Zumindest eine Halbzeit lang. Denn nichts lief zusammen für Frankreich gegen den Senegal, auch weil Mbappé wenig lief, der Superstar von Real Madrid.
12: Ich ärgere mich immer noch über diese Chancen, als Kylian Mbappé das einfach total eigensinnig macht. Der kommt überhaupt nicht zurecht, der ist da hinten abgemeldet bei zwei.
11: Doch im zweiten Durchgang gelang Mbappé all das, was ihn zum bestbezahlten Fußballer der Welt werden ließ.
13: Schuss auf der anderen Seite, Tor, Weitschuss, Mbappé, Mbappé.
11: Seine Treffer zum 1:0 und zum 3:1 Endstand gegen eine starke und unbequeme senegalesische Mannschaft sorgten dafür, dass unbequeme Fragen an Mbappé dieses Mal ausblieben.
14: Wir sind noch nicht voll in Fahrt, aber es ist wichtig, gut zu starten. Das gibt uns Gelassenheit. Wir haben gesehen, dass es schwierig ist, mit einem Sieg zu starten, aber wir wissen, dass wir jederzeit ein Tor schießen und den Unterschied machen können.
11: Für Norwegens Superstar Erling Haaland lief das Jahr bei Manchester City auch nicht gerade rosig, obwohl er viele Tore schoss. Die Erwartungen erfüllten sich trotzdem nicht. Mit seiner Nationalmannschaft ist das dagegen ganz anders. Von den Wikingern erwartet niemand im Ernst den Titel. Haalands Doppelpack beim 4:1 gegen den Irak schmeckte deshalb besonders süß.
14: Ich mag die Wikinger und wenn die Wikinger-Mentalität uns hilft, noch mehr herauszuholen, dann nehme ich das gerne mit.
11: Drei Weltstars mit 7 Toren. Die Fußballweltmeisterschaft in Nordamerika erlebte ihre erste leuchtende Sternennacht.
2: Ja, was eine Nacht bei der Fußballweltmeisterschaft. WM-Reporter Burkhard Hupe war das mit einem Blick auf die Nacht der Stars.
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4: Vorsicht auf der A12 Berlin Richtung Frankfurt-Oder zwischen Storkow und Fürstenwalde West. Ein toter Fuchs auf der linken Spur. A10 südlicher Berliner Ring. Die Anschlussstelle Königs-Wusterhausen ist wegen Bauarbeiten in beiden Richtungen gesperrt. Der Verkehr wird über Niederlehme umgeleitet. Stau dort Richtung Dreieck Spreeau vor der Ausfahrt und auf den umliegenden Straßen. Vorsicht auf der A115 Dreieck Funkturm Richtung Dreieck Nutetal zwischen Kleinmachnow und Potsdam-Babelsberg. Behinderungen durch Fahrbahnschäden. Stadtverkehr Berlin, stockender Verkehr. A100 Richtung Wedding an der Baustelle Detmolder Straße plus 10 Minuten. Ebenfalls plus 10 Minuten auf der A115 vor dem Kreuz Zehlendorf stadteinwärts und rund um die Elsenbrücke. Aktuelles zur S-Bahn wegen einer Streckenstörung zwischen Karlshorst und Rummelsburg auf der Linie S3. Verspätungen und Ausfälle.
2: 19 Minuten nach 9 jetzt.
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2: Im Studio Clemens Schulze. Schönen guten Morgen. Das Sicherheitsinteresse der Bevölkerung höher gewichten. Das ist ein Ziel der Innenminister von Bund und Ländern mit Blick auf die Migration, aber auch mit Blick auf Katastrophenbewältigung. Und das ist Thema bei der gemeinsamen Konferenz gerade in Hamburg. Meldung jetzt mit Matthias Wetzel.
4: Brandenburgs Innenminister Rethmann fordert mehr Unterstützung vom Bund für den Katastrophenschutz. Im RBB 24 Inforadio sagte er, das Land brauche mehr Geld, zum Beispiel um Freiwillige zu schulen. Man habe schon mehr als 300 sogenannte Katastrophenschutz-Leuchttürme mit Notstromaggregaten und sei damit grundsätzlich gut vorbereitet, so Rethmann. Allerdings müsse der Bevölkerungsschutz darauf vorbereitet werden, mit mehreren Bedrohungen gleichzeitig umzugehen. Das sei jetzt noch nicht der Fall. Über das Thema beraten auch die Innenminister der Länder bei ihrer Konferenz in Hamburg, die heute beginnt. In Berlin und Brandenburg wird heute an den Volksaufstand in der DDR vor 73 Jahren erinnert. Mindestens 55 Menschen sind gestorben, als die Proteste 1953 niedergeschlagen wurden. Mehrere Tausend kamen ins Gefängnis. In Brandenburg gibt es eine zentrale Gedenkveranstaltung im Landtag in Potsdam. In Berlin findet eine gemeinsame Feier von Bund und Land statt. Ricardo Westphal, RBB 24.
16: Zum Gedenken an die Opfer kommen um 11 Uhr Vertreter der Bundesregierung und des Landes Berlin auf dem Friedhof Seestraße im Wedding zusammen. Dort halten der regierende Bürgermeister Wegner und Kanzleramtschef Frey Ansprachen und es werden Kränze niedergelegt. In der Stasi-Gedenkstätte Hohenschönhausen beginnt um 15 Uhr eine Gedenkfeier und auch etliche Bezirksämter haben Veranstaltungen angekündigt. Am 17. Juni 1953 wurde in der gesamten DDR und vor allem in Ost-Berlin gegen die SED-Diktatur protestiert. Der Aufstand wurde durch die Volkspolizei und sowjetische Panzer niedergeschlagen.
4: In Berlin wird heute entschieden, welche Parteien an der Wahl zum Abgeordnetenhaus in gut 3 Monaten teilnehmen dürfen. Der Landeswahlausschuss trifft sich dazu am Vormittag im Roten Rathaus. Insgesamt wollen 30 Parteien zur Abgeordnetenhauswahl und den parallel stattfindenden Wahlen der Bezirksparlamente antreten, etwas weniger als 2021. Der Wahlausschuss prüft, ob die Bewerber die Voraussetzungen erfüllen. Dazu gehört unter anderem, ob alle politischen Vereinigungen als Parteien im Sinne des Parteiengesetzes gelten. Zum Abschluss des Gipfeltreffens in Evian beraten die G7-Staaten heute über die Lage der Weltwirtschaft infolge des Iran-Krieges. Dabei soll es um Strategien gehen, wie das Wirtschaftswachstum nachhaltig gestärkt werden kann. Die G7-Staaten wollen auch den Druck auf Russland erhöhen, um ein Ende des Kriegs in der Ukraine zu erreichen. Aus Evian, Georg Schwarte.
17: Der ersten von 3 bereits beschlossenen Gipfelerklärungen kündigen die G7-Staaten neue, weitere Sanktionen gegen den russischen Öl- und Gassektor an. Es ist Zeit, neue Maßnahmen zu ergreifen, heißt es in der ersten Gipfelerklärung. Hintergrund sei auch das anstehende Friedensabkommen mit dem Iran, das die Energieversorgung über die Straße von Hormus wieder verbessert. Wir sind übereingekommen, die Flugabwehr der Ukraine zu stärken, wollen helfen, deren eigene Produktion weiter aufzubauen. In 2 weiteren Erklärungen unterstützen die G7 das Friedensabkommen mit dem Iran und kündigen ihre Bereitschaft an, den Prozess zu begleiten.
4: Der Iran hat seine Ölexporte per Schiff wieder aufgenommen. Wie aus Daten einer Schiffstracker-App hervorgeht, haben mehrere iranische Öltanker das Seegebiet verlassen, das bisher von den USA blockiert wurde. An Bord sollen mehr als 5 Millionen Barrel Öl sein. Die USA und der Iran haben am Sonntag eine Rahmenvereinbarung beschlossen, um ihren Krieg zu beenden. Unklar ist noch, wann und unter welchen Bedingungen die Straße von Hormus wieder geöffnet wird. Deutschland und Polen wollen beim Militär enger zusammenarbeiten, zum Beispiel in der Rüstungsindustrie und bei der Entwicklung militärischer Fähigkeiten. Außerdem soll es mehr gemeinsame Übungen geben. Verteidigungsminister Pistorius reist deshalb heute nach Warschau, um ein entsprechendes Abkommen zu unterschreiben. Das bekräftigt unter anderem die Verpflichtung, sich bei einem Angriff gegenseitig zu unterstützen. Bei der Fußball-Weltmeisterschaft hat Österreich am Morgen Jordanien mit 3:1 geschlagen. Frankreich hat am Abend den Senegal mit 3:1 besiegt. Norwegen hat den Irak mit 4:1 geschlagen. Argentinien gegen Algerien 3:0 gewonnen. Heute Abend spielen Portugal gegen die Demokratische Republik Kongo und England gegen Kroatien. Soweit die Nachrichten. 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Das Wetter. Heute erst viele Wolken, dann von Westen her zunehmend bewölkt, am Abend im Nordwesten Brandenburgs leichte Schauer, sonst trocken bei 25 bis 21 Grad. Aktuell in Berlin-Friedrichshagen 11 Grad, in Tempelhof 14, in Pritzwalk 8, in Welzow 15. Morgen teils sonnig, teils wolkig mit einzelnen Schauern, maximal 26 bis 30 Grad. Die Zeit 9.25 Uhr.
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2: Ich bin Clemens Schulze. Willkommen. Das Brexit-Referendum ist bald 10 Jahre her. Von einem wirtschaftlichen Aufschwung, den sich einige Brexit-Befürworter damals erträumt haben, ist gar nichts zu spüren. Die Wirtschaft stagniert und die Inflation ist hoch. Inzwischen findet nur noch 1/3 der Briten, dass der Brexit eine gute Idee war. Mehr als 80% der unter 25-Jährigen wollen laut Umfragen inzwischen den Wiedereintritt in die Europäische Union. Großbritannien-Korrespondentin Mareike Aden hat mit einigen jungen Menschen drüber gesprochen, unter anderem mit den Musikern einer Punkband.
18: Soundcheck in einem Club in Manchester. An diesem Abend will die junge Band Witch Fever das Finale ihrer Großbritannien-Tour feiern. Danach geht es für die 4 Bandmitglieder weiter durch mehrere EU-Länder. Das erste Mal als Headliner, sonst waren sie immer Vorband. Seit einigen Jahren stehen sie bei einem großen Label unter Vertrag, aber brauchen alle noch Nebenjobs, um sich über Wasser zu halten. Die EU-Tour soll sie bekannter machen, aber sie ist ein großes finanzielles Risiko, sagt Bassistin Alex Thompson, vor allem wegen des Brexit.
19: Vor dem Brexit konntest du einfach so in den Van springen und auf Tour gehen. Man musste sich eigentlich um nichts kümmern. Du hast einfach Merch wie T-Shirts mitgenommen und los. Damit verdienen Bands ja das meiste Geld. Du bist gefühlt eine glorifizierte T-Shirt-Firma. Aber seit dem Brexit kannst du keine Ware mitnehmen, ohne Abgaben zu bezahlen. Auf dem Hinweg und zurück.
18: Die Bassistin Alex und zwei weitere Bandmitglieder waren 2016 beim Referendum gerade alt genug, um wählen zu dürfen und stimmten für den EU-Verbleib. Gitarristin Elisha Yawood war erst 17 und durfte nicht wählen. Ihre Stimme, scherzt sie, hätte vielleicht den Unterschied gemacht.
20: I was 17, but if I could have voted, I know what I would have voted for. Maybe I would have made the difference.
18: Zahlen der größten britischen Musikgewerkschaft zeigen, für 59% der britischen Bands lohnen sich EU-Touren seit dem Brexit finanziell nicht mehr. Auch Witchfever hat sich damit abgefunden, dass sie in Europa draufzahlen werden. Eine weitere Hürde für Bands, seit dem EU-Austritt ist ein sogenanntes Carnet erforderlich. Das seitenlange Zolldokument führt alle Instrumente und technischen Gegenstände auf, die sie ein- und ausführen. Ihr Tourmanager James Simpson, der früher selbst in einer Band war, unterstützt Witchfever bei der Bürokratie.
21: You could just play shows in Europe, same as you're playing shows in the UK, and vice versa, I think. As far as I'm aware, it's the same the other way.
22: Wir konnten früher einfach Konzerte in Europa spielen und umgekehrt. Man musste nicht diesen ganzen Verwaltungskram erledigen und noch dazu viel Geld für diese Bürokratie bezahlen. Außerdem dauert das Überqueren der Grenze länger, was bedeutet, dass man genügend Zeit für die Grenzübertritte einplanen muss und all sowas. Ich würde nicht sagen, dass das gut für den kulturellen Austausch ist. Überhaupt nicht gut.
21: Moving people around and sharing things.
18: Die Bürokratie und die Zollvorschriften, die der EU-Austritt mit sich gebracht hat, schaden auch der britischen Wirtschaft insgesamt. Wegen des Brexit ist die britische Wirtschaftsleistung massiv kleiner ausgefallen, um bis zu 8%, so eine Studie der US-Universität Stanford. Und das trifft besonders Menschen mit geringem Einkommen und auch viele junge Briten. Der Londoner Dylan Law war 10 beim Referendum. Der heute 20-Jährige wuchs in eher armen Verhältnissen im Londoner Stadtteil Hackney auf.
23: Durch den Brexit hat unser Land so viel Geld verloren. Das Geld hätte in unsere Gemeinden gehen können. Und dann heißt es oft, wir können das nicht ändern. Aber das war damals einfach eine schlechte Entscheidung. Jetzt reden viele über ein zweites Referendum. Ja, ich möchte ein zweites Referendum.
18: Auch in der sozialdemokratischen Labour-Partei, die die Regierung führt, sprechen sich prominente Stimmen offen für einen Wiedereintritt aus. Zum Beispiel Londons Bürgermeister Sadiq Khan oder der bisherige Gesundheitsminister Wes Streeting. Der Exit vom Brexit, er ist raus aus der Tabuzone. Auch wenn der Weg zu einem Wiedereintritt sicher voller offener Fragen, Hindernisse und auch wieder Streit wäre.
2: Aus London berichtete Mareike Aden. Und heute Abend gibt es die Weltspiegel-Doku, die Brexit-Erben, wie junge Briten über die Brexit-Entscheidung denken. 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Das neue EU-Asylrecht ist seit letzten Freitag in Kraft. Es verschärft unter anderem die Kontrolle der EU-Außengrenzen. Kritiker befürchten insbesondere längere Inhaftierungen und eingeschränkte Rechtsschutzmöglichkeiten für Asylsuchende. Heute treffen sich die Innenminister der Mittelmeerstaaten Italien, Malta, Griechenland und Zypern in Rom. Sie wollen beraten, wie die neuen Grenzverfahren möglichst schnell in die Praxis umgesetzt werden können, berichtet aus Rom Korrespondentin Anna Giordano.
24: Diese vier Staaten sind besonders interessiert daran, dass die neuen EU-Richtlinien zügig umgesetzt werden. Konkret sprechen sie von der Gefahr einer neuen Migrationskrise wie im Jahr 2015 und begründen das damit, dass infolge der Eskalationen im Nahen Osten nun besonders viele Menschen über das Mittelmeer fliehen könnten. Für solche Fälle wollen sie gewappnet sein. Es soll mehr Kontrollen an den Außengrenzen geben, vor allem an den Grenzen, die diese vier Länder betreffen. Konkrete Punkte in den Beratungen werden mögliche Abkommen mit Herkunfts- oder Transitländern sein. Italien hat solche Abkommen ja unter anderem mit Tunesien und Libyen geschlossen und sieht darin auch den Grund, dass die Ankünfte von Migranten stark gesunken sind, nämlich um mehr als 50% in den vergangenen 2 Jahren. Und es soll um einen weiteren Punkt gehen, nämlich um die Auslagerung kompletter Asylverfahren in Drittstaaten außerhalb der EU. So ähnlich, wie es Italien in Albanien geplant hatte, was bisher aber immer rechtlich angefochten wurde. Dass er an einem harten Migrationskurs interessiert ist, hat auch Griechenlands Migrationsminister Panayotopoulos betont. Er hat im Fernsehen gesagt, die Kritik von Menschenrechtsorganisationen sehe er mittlerweile als Ehrenabzeichen. Die Zeit, in der Bürokraten aus Brüssel oder UN-Organisationen bestimmen konnten, wie Griechenland mit der Migrationskrise umgehe, sei endgültig vorbei.
2: Die Innenminister mehrerer Mittelmeerstaaten treffen sich also heute im Rom-Thema eine härtere Linie gegen Migration aus Rom, berichtete Anna Giordano. 1:50 ist es damit. Tja, und heute ist der internationale Tag gegen Wüstenbildung und Dürre. Weltweit wachsen die Wüsten, bedrohen eigentlich fruchtbare Landflächen und sorgen für immer mehr Hitze. So auch in Jordanien. Das Land im Nahen Osten zählt zu den trockensten Ländern der Welt, hat massiven Wassermangel und ist stark vom Klimawandel betroffen. Hier breitet sich die Wüste Wadi Rum im Süden des Landes aus. Eine Fraueninitiative aus den Beduinendörfern kämpft dagegen an. Und Korrespondentin Anna Osius war im Wadi Rum unterwegs.
0: Behutsam lockert Bachita mit einer Hacke die rote Erde, pflanzt Setzlinge ein. Die 50-jährige Mutter von drei Kindern stammt aus einem kleinen Dorf am Rande der jordanischen Wüste Wadi Rum. Hier versuchen die Frauen, Bäume wieder anzuziehen, die durch die Wüstenbildung vom Aussterben bedroht sind. Diese Bäume wachsen eigentlich im Wadi Rum. Zum Beispiel der Radderbaum. Früher war er überall, es gab richtige Wälder. Wir versuchen jetzt, ihn wieder anzupflanzen hier in unserer Baumschule. Früher gab es hier auch Akazien und Heilkräuter. Man konnte sich in dieser Gegend im Wald verstecken. Heute kann man sich das nicht mehr vorstellen. Karge Wüstenlandschaft bis zum Horizont. Heißer Wind fegt über trockenen Boden. Nur hin und wieder ein kleiner Strauch am Straßenrand. In einem Gewächshaus versucht die Fraueninitiative DC, für die Bachita arbeitet, die Bäume wieder heranzuziehen, um der Wüstenbildung entgegenzuwirken. Dicht an dicht wachsen winzige Bäume in Blumentöpfen heran. Von oben tröpfelt hin und wieder ein bisschen Wasser auf die kleinen Pflanzen. Wir haben hier etwa 10.000 Pflanzen. Die Bäume werden später draußen ausgepflanzt, um das Klima zu schützen. Sie brauchen fast kein Wasser. Wir gießen sie extra nicht viel, damit sie nicht abhängig vom Wasser werden. Die Bäume müssen lernen, mit ganz wenig Wasser auszukommen. Denn Wasser ist in Jordanien äußerst knapp. Der Wassermangel ist ein großes Problem in Jordanien, sagt Kutna Al-Salabiya, die Fraueninitiative DC mitleitet. Die landwirtschaftlichen Methoden, die wir anwenden, helfen, den Wasserverbrauch massiv zu senken. Doch längst nicht überall wird so effektiv bewässert wie bei den Frauen von DC. Und die geografische und politische Lage in der Region treibt den Wassermangel voran. Der Jordanfluss, wichtigste Süßwasserquelle in Israel und Jordanien, ist durch die massive Nutzung im Nachbarland mittlerweile nur noch ein Bach, wenn er in Jordanien ankommt. Wir leiden unter akuter Wasserknappheit, sagt Omar Shushan, jordanischer Umweltschutzexperte. Jordanien benötigt ein Megaprojekt, bei dem Meerwasser aus dem Golf von Aqaba entsalzen und nach Amman gepumpt werden soll. Doch das kostet rund 4 Milliarden Dollar. Das kann sich der Staat nicht leisten. Auch durch den Klimawandel schreitet die Wüstenbildung voran. Die Wüstenbildung ist eines der gefährlichsten Umweltprobleme, mit denen wir in der arabischen Welt konfrontiert sind, sagt Professor Fakil al-Hokor von der Haschimitischen Universität in Amman. Jordanien ist eines der am stärksten betroffenen Länder, da mehr als 90% der Landesfläche in trockenen oder halbtrockenen Gebieten liegen. Wir sehen steigende Temperaturen, geringe Niederschläge, häufig Dürren und mehr Sandstürme. Das beobachtet auch Kutna von der Fraueninitiative in der Wüste Wadi Rum. Wir versuchen unser Bestes, mehr Bäume anzusiedeln. Denn je mehr Bäume es gibt, desto besser können wir Sanddünen reduzieren. Die Sandstürme machen uns große Sorgen. Wir haben Atemwegsprobleme. Und die Wüste wird immer größer und größer. Immer mehr Sand, immer mehr Hitze. Die Frauen im Wadi Rum. Sie haben der Wüstenbildung in Jordanien den Kampf angesagt.
2: Jordanien kämpft also gegen die Ausbreitung der Wüste. Von dort berichtete Korrespondentin Anna Osius.
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2: Dann da kommen wir zu einer Übernahmeschlacht, wie man sie nicht häufig in der Bankenwelt erlebt. Die italienische Großbank UniCredit kauft sich bei der Commerzbank ein. Heute Nacht endete die Frist für das freiwillige Angebot. Unser Wirtschaftsredakteur Paul Vorreiter hat sich mal die Lage angeschaut. Paul, ist die UniCredit ihrem Ziel näher gekommen?
1: Zumindest wurde das freiwillige Angebot der Mailänder Bank ihren Angaben nach gut angenommen. Das endgültige Ergebnis, das soll ja erst am Freitag bekannt werden. Die UniCredit, die ist ja schon mit Abstand größter Einzelaktionär und besitzt rund 27% aller Commerzbank-Aktien. Und nun wurden ihren Angaben nach noch 12% aller Aktien zusätzlich angeboten. Wenn sie die annimmt, dann käme sie auf einen Anteil von fast 39%. Und über weitere Finanzinstrumente könnte sie ihren Zugriff noch etwas wachsen lassen auf knapp 42%. Naja, und dann würde sie bei den jährlichen Hauptversammlungen schon zum Schwergewicht werden, könnte da bereits die Mehrheit erlangen und dann auch so bei der Wahl von den Arbeitgebervertretern im Aufsichtsrat ihren Willen dann durchsetzen.
2: Das Angebot von UniCredit wird bei den Investoren angenommen, weil es so gut ist.
1: Ja, das ist für viele Beobachter zurzeit wirklich das Erstaunliche, denn eigentlich müsste man annehmen, dass die Commerzbank-Anleger bislang kaum daran etwas verdienen. UniCredit bot ja lange Zeit weniger als das, was die Commerzbank-Papiere an der Börse wert waren. Das Umtauschverhältnis hat sich jetzt ein bisschen gebessert. Gestern legte der UniCredit-Kurs über 4% zu und damit war der Angebotspreis rein rechnerisch erstmals über dem Commerzbank-Kurs, seit die UniCredit ihre Offerte vorgelegt hatte. Häufig lassen aber Anleger dann bei einem so niedrigen Preis dann doch eher noch die Finger davon.
5: Und weil das Verhältnis angeblich so unwirtschaftlich ist, lehnt auch die Bundesregierung das Angebot ab?
1: Die Finanzagentur des Bundes, die das Aktienpaket des Bundes verwaltet, die argumentiert zumindest so, die sagt, dass das Angebot keine angemessene Prämie auf den Commerzbank-Kurs enthalte. Die Bundesregierung, die hält ja seit der Rettungsaktion in der Finanzkrise 12% der Aktien. Aber es geht hier natürlich auch um Standortpolitik. Der Bund vertritt die Linie, dass er sich für die Eigenständigkeit der Commerzbank einsetzt, eben als wichtiger Player am Finanzplatz Frankfurt und auch als wichtiger Finanzier für die deutsche Wirtschaft.
5: Zum Schluss, Paul, wie geht's denn jetzt weiter?
1: Also vermutlich kann man sich den Streit jetzt noch eine Weile anschauen, denn die UniCredit, die plant jetzt jedenfalls noch eine weitere Annahmefrist vom 20. Juni bis zum 3. Juli für alle noch unentschlossenen Anleger.
5: Ganz herzlichen Dank. Der Übernahmestreit zwischen der italienischen Großbank UniCredit und der Commerzbank geht in die Verlängerung. Paul Vorreiter war das mit einigen Details aus unserer Wirtschaftsredaktion. Und zum Wetter in Berlin und Brandenburg. Viel Sonne heute in der Region. Aktuell die Temperaturen so um die 17 Grad aktuell in der Hauptstadt. 19 Grad meldet Cottbus. 17 Grad sind es in Brandenburg an der Havel. Im Laufe des Tages ziehen von Westen her ein paar Wolken rein. Am Abend kann es in der Prignitz ein bisschen regnen bei höchstens 25 Grad. Die kommende Nacht, die wird dann recht mild bei 17 bis 13 Grad. Dazu einige Wolken, selten ein paar Tropfen. Morgen dann ist die Warmluft aus dem Südwesten angekommen. Es geht hoch bis 29 oder 30 Grad, dazu viel Sonne mit ein paar Wolken und die sind zur Dekoration gedacht.
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4: A10 südlicher Berliner Ring, die Anschlussstelle Königs Wusterhausen ist wegen Bauarbeiten in beiden Richtungen gesperrt. Der Verkehr wird über Niederlehme umgeleitet. Stau dort Richtung Dreieck Spreeau vor der Ausfahrt und auf den umliegenden Straßen. Vorsicht auf der A115, Dreieck Funkturm Richtung Dreieck Nutetal zwischen Kleinmachnow und Potsdam-Babelsberg. Behinderungen durch Fahrbahnschäden. Stadtverkehr Berlin, stockender Verkehr auf der A100 Richtung Wedding an der Baustelle Detmolder Straße plus 10 Minuten. A115 vor dem Kreuz Zehlendorf stadteinwärts plus 10 Minuten und rund um die Elsenbrücke. Mitte der Straßentunnel Alexanderplatz ist für Instandhaltungsarbeiten in beiden Richtungen bis Mitte Juli gesperrt. Und zur S-Bahn wegen einer Streckenstörung zwischen Karlshorst und Rummelsburg kommt es auf der Linie S3 zu Verspätungen und Ausfällen.
5: 9.40 Uhr jetzt.
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5: Ich bin Clemens Schulze, ich grüße Sie. Viele Themen liegen heute auf dem Tisch in Hamburg. Dort treffen sich die Innenminister von Bund und Ländern. Es geht um Sozialleistungsbetrug, verstärkte Abschiebungen, kriminelle Kinder und um besseren Katastrophenschutz. Mehr dazu jetzt in den Meldungen ausführlich und im Detail mit Matthias Wetzel.
4: Brandenburgs Innenminister Rethmann fordert mehr Unterstützung vom Bund für den Katastrophenschutz. Im RBB 24 Inforadio sagte er, das Land brauche mehr Geld, zum Beispiel um Freiwillige zu schulen. Man habe schon mehr als 300 sogenannte Katastrophenschutzleuchttürme mit Notstromaggregaten und sei damit grundsätzlich gut vorbereitet, so Rethmann. Allerdings müsse der Bevölkerungsschutz noch darauf vorbereitet werden, mit mehreren Bedrohungen gleichzeitig umzugehen. Über das Thema beraten heute auch die Innenminister der Länder bei ihrer Konferenz in Hamburg. Die starke Ausbreitung des Eichenprozessionsspinners in Brandenburg in diesem Jahr war nach Ansicht des Landesbetriebes Forst nicht vorhersehbar. Das hat die Fachbereichsleiterin Möller im RBB 24 Inforadio betont. Man habe zwar vorher gewusst, dass die Population größer werde und auch die Schwerpunktgebiete gekannt, das tatsächliche Ausmaß habe man aber nicht absehen können.
6: Man müsste die Witterungsvorhersage, die Wettervorhersage für ein ganzes Jahr kennen. Und dann kommen noch viele andere Aspekte dazu, wie die Umgebung, wie die Bäume, die anderen Tiere. Das ist so eine Fülle von Informationen, die man bräuchte für eine ganz, ganz sichere Prognose. Also, dass es jetzt so extrem geworden ist, konnte man nicht vorhersehen. Aber es ist auch ein Zeichen dafür, dass wir eben im Klimawandel nicht nur sehen, dass es trockener wird, dass es heißer wird, dass wir Witterungsextreme haben, sondern auch solche Sachen sind Folge letztlich dieser Klimaveränderung.
4: Die Fachbereichsleiterin Katrin Möller vom Landbetrieb Forst Brandenburg. Berlin baut seine sicheren Plätze für Frauen mit Gewalterfahrung weiter aus. Nach Angaben des Senats werden in diesem Sommer 2 neue Frauenhäuser eröffnet. Tilman Büttenbender, RBB 24.
7: Durch die neuen Räume gibt es dann 27 Familienplätze mehr, in denen Frauen und Kinder Schutz vor Gewalt in Partnerschaften finden. Bislang verfügt Berlin über Platz für 400 Familien. In den letzten 6 Jahren hat sich die Zahl damit verdoppelt. Die Adressen dieser Häuser bleiben geheim, um die Sicherheit der Frauen nicht zu gefährden und gewalttätige Männer fernzuhalten. Die Berliner Polizei hat im vergangenen Jahr mehr als 13.000 Opfer von Gewalt in Partnerschaften registriert. Sie geht aber von einer hohen Dunkelziffer aus, weil nur wenige Frauen Gewalt in der Partnerschaft anzeigen.
4: Zum Abschluss ihres Gipfeltreffens in Evian beraten die Staats- und Regierungschefs der G7-Staaten heute über die Lage der Weltwirtschaft infolge des Iran-Kriegs. Dabei soll es um Strategien gehen, wie das Wirtschaftswachstum nachhaltig gestärkt werden kann. Bundeskanzler Merz hat vor dem Hintergrund des Krieges gesagt, die geopolitische Lage bleibe ein Stresstest für die Weltwirtschaft. Gebraucht würden verlässliche Handelsbeziehungen und ein fairer globaler Wettbewerb. Die Europäische Union will die Regeln für Abschiebungen verschärfen. Hintergrund ist, dass gerade nur rund jeder 4. abgelehnte Asylbewerber in sein Herkunftsland zurückgeführt werden kann. Das EU-Parlament wird deshalb heute über die sogenannte Rückführungsverordnung abstimmen. Kern des Gesetzes sind Rückführungszentren außerhalb der EU. Dorthin sollen abgelehnte Asylbewerber kommen, die nicht in ihre Herkunftsländer zurückgebracht werden können, etwa weil Staaten die Aufnahme verweigern. Jugendliche in Europa sehen die Folgen von sozialen Medien auf ihre mentale Gesundheit deutlich positiver als ihre Eltern. Das geht aus einer Umfrage hervor, die die EU-Kommission in Auftrag gegeben hat. Demnach geht fast die Hälfte der befragten 13- bis 18-Jährigen davon aus, dass TikTok, Instagram und Co. einen positiven Effekt haben. Bei den Eltern sagt das nur rund ein Fünftel. Zugleich unterschätzen Eltern, wie viel Zeit ihre Kinder vor dem Bildschirm verbringen. Nach eigenen Angaben sind Jugendliche an einem Schultag im Schnitt 4,5 Stunden an Handy, Tablet oder Fernseher. Am Wochenende sind es mehr als 6. Bei der Fußballweltmeisterschaft hat Österreich am Morgen Jordanien mit 3:1 geschlagen. Frankreich hat am Abend den Senegal mit 3:1 besiegt. Norwegen hat den Irak mit 4:1 geschlagen, Argentinien gegen Algerien 3:0 gewonnen. Heute Abend spielen Portugal gegen die Demokratische Republik Kongo und England gegen Kroatien. Soweit die Nachrichten. 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Das Wetter. Heute erst viel Sonne, dann von Westen her zunehmend bewölkt, am Abend im Nordwesten Brandenburgs leichte Schauer, sonst trocken bei 21 bis 25 Grad. Aktuell in Berlin Eiskeller 16 Grad, in Steglitz 18, in Grünow 14, in Frankfurt 17 Grad. Morgen teils sonnig, teils wolkig mit einzelnen Schauern bei maximal 26 bis 30 Grad. Die Zeit 9.45 Uhr.
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8: Heute vor 35 Jahren haben sich Helmut Kohl, Hans-Dietrich Genscher und ihre polnischen Amtskollegen Bielecki und Skubiszewski an einen Tisch gesetzt und einen Vertrag unterschrieben, den deutsch-polnischen Nachbarschaftsvertrag. Unser Topthema am Vormittag. Ich bin Clemens Schulze. Einige Monate vorher hatte man sich schon auf einen endgültig festgelegten Grenzverlauf geeinigt. Jetzt sollten auch die Beziehungen zueinander besser und enger werden. Wo steht man da heute, 35 Jahre nach der Unterzeichnung? Das hat sich Hauptstadtkorrespondentin Christina Nagel angeschaut und erst einen Blick zurückgeworfen.
9: Hier ist das erste deutsche Fernsehen mit der Tagesschau.
10: Es ist die Top-Meldung heute, vor genau 35 Jahren.
12: Mit der Unterzeichnung des deutsch-polnischen Nachbarschaftsvertrages haben Bonn und Warschau heute die Absicht besiegelt, ihre Beziehungen auf eine neue, freundschaftliche Grundlage zu stellen.
10: Kanzler Helmut Kohl und der polnische Regierungschef Jan Krzysztof Bielecki sprechen von einem historischen Schritt. Tatsächlich verändert das Vertragswerk, das bis zuletzt umstritten war, die Beziehung zwischen beiden Ländern und auch das Leben der Sozialdemokratin Maja Wallenstein, wie sie im Bundestag erzählt.
3: Ohne Artikel 30 dieses Vertrages gäbe es das deutsch-polnische Jugendwerk nicht. Und ohne dieses Jugendwerk wäre ich als kleines Mädchen aus der Lausitz nicht in das Ferienlager nach Polen gefahren und ich hätte nicht Łukasz kennengelernt. Es gäbe diese Geschichte nicht, in der Łukasz später in Deutschland Abitur gemacht hat und ich in Krakau Polonistik studiert habe.
10: Es sind solche Begegnungen, die die Beziehung positiv prägen. Schüleraustausche, Partnerschaften zwischen Städten, Vereinen, Chören und Feuerwehren. Es gibt hunderte Formate. Ein Selbstläufer ist die gute Nachbarschaft aber trotzdem immer noch nicht. Auch wenn sich Friedrich Merz zu Beginn seiner Kanzlerschaft vorgenommen hatte, die Beziehung nicht nur politisch auf ein neues Niveau zu heben.
11: Dass es also genauso selbstverständlich ist für uns, für die Deutschen, nach Osten, nach Warschau zu fahren, wie wir das seit vielen Jahren wie selbstverständlich zum Beispiel nach Brüssel oder nach Paris tun können.
10: Der im Koalitionsvertrag vereinbarte Ausbau des Schienennetzes lässt allerdings auf sich warten. Dafür hat die Bundesregierung wieder Kontrollen an der deutsch-polnischen Grenze eingeführt, mit Folgen für die Grenzregion, in denen sich Vertrauen nur langsam entwickelt habe, wie der Brandenburger Unionsabgeordnete Knut Abraham mit kritischem Unterton anmerkt.
13: Wo neu entstehende Trennungslinien besonders sensibel aufgenommen werden.
10: Für Unmut auf der polnischen Seite sorgt auch, dass der Kanzler, der die Sprachlosigkeit zwischen Berlin und Warschau beenden wollte, in wichtigen Fragen wie gewohnt das Gespräch mit Frankreich und Großbritannien sucht. Das müsse sich dringend ändern, fordert die Grünen-Abgeordnete Katrin Göring-Eckardt im Bundestag.
14: Kein Treffen mit Frankreich ohne Polen, egal worum es geht in Europa, das sollte Gesetz sein oder eben auch ungeschriebenes Gesetz, meine Damen und Herren.
10: Die Frage von Augenhöhe spielt im deutsch-polnischen Verhältnis eine nicht zu unterschätzende Rolle. Schließlich ist da auch noch die Bürde der Vergangenheit. Die Aufarbeitung des Leids, das Deutsche über Polen gebracht haben. Die Forderungen nach Reparationen, nach der Rückgabe von Beute und Raubkunst, nach angemessenen Hilfen für die noch lebenden Kriegsopfer und einem würdigen Gedenken.
16: Da reichen Sonntagsreden nicht mehr aus. Und Polen wird genau hinschauen, was man für andere Nationen, Länder getan hat und wie man mit Polen umgeht.
10: Mahnt der AfD-Abgeordnete Götz Frömming. Über das, was getan werden kann und sollte, darüber werden sich heute im Auswärtigen Amt Vertreter aus Politik, Wirtschaft, Wissenschaft und Gesellschaft austauschen. Dabei dürfte es auch darum gehen, 35 Jahre nach der Unterzeichnung des Nachbarschaftsvertrags Zeichen zu setzen. Möglichkeiten gäbe es. In Pforzheim wurde zum Beispiel der Weg freigemacht für die Rückgabe des sogenannten Siegesmundrings. Ein Ring, der als Beutekunst gilt und den Polen gern zurück hätte.
8: Christina Lagel war das aus dem ARD-Hauptstadtstudio. Und ein weiteres Zeichen für die enge deutsch-polnische Zusammenarbeit wird heute noch gesetzt. Verteidigungsminister Pistorius unterschreibt ein neues Abkommen mit der polnischen Seite. Was der Inhalt dieses Abkommens ist, fasst Polen-Korrespondentin Paulina Milling zusammen.
25: Es geht dabei um die Verteidigung. Hier gibt es eine enge Kooperation, die soll nochmal bekräftigt werden. Es soll kein neuer Vertrag werden, sondern eher eine Aktualisierung. Es soll zum Beispiel genauer geregelt werden, wie man einander konsultiert, dass es regelmäßig passieren soll. Und das Abkommen soll bestehende Zusammenarbeit auf ein moderneres Niveau heben, wenn es zum Beispiel um solche Sachen geht wie hybride Bedrohungen. Das ist für Polen ein sehr aktuelles Thema. Durch die unmittelbare Grenze an Russland und Belarus ist es besonders bedroht und bekommt auch durch die Grenze an die Ukraine den Krieg unmittelbarer zu spüren. Es ist eine interessante Entwicklung mit diesem Abkommen, denn es gab auch Verteidigungsverträge mit Frankreich und mit Großbritannien. Es scheint so zu sein, dass Polen sich nochmal bilateral durch solche Vereinbarungen zusätzlich abzusichern scheint.
8: Soweit aus Warschau, Paulina Milling. Dass Deutschland und Polen inzwischen an vielen Stellen ein enges, freundschaftliches Verhältnis pflegen, das sieht man auch in unserer Region. Frankfurt-Oder und seine Partnerstadt Subice sind da ein gutes Vorbild. Und wie steht's um die deutsch-polnische Nachbarschaft in Berlin? Unser Reporter Jasser Speck hat sich dazu in einem polnischen Sprachcafé in Pankow umgehört.
26: Agata Koch hat ein Stück Apfelkuchen und eine Tasse Kaffee vor sich. Die 61-Jährige sitzt am Tresen ihres Cafés und spricht mit zwei Kolleginnen. Gesprochen wird auf Polnisch. Denn Agata Koch hat vor 14 Jahren ein polnisches Sprachcafé in Pankow ins Leben gerufen. Im Eingangsbereich des Cafés steht ein großer Tisch. Am Rand sind zwei rote Sofas, es hängen Bilder von Naturzeichnungen an den Wänden. Geht man weiter nach hinten, kommt ein Kaffeetresen. Kaffeemaschine, Kuchen unter einer Glasglocke, Limos. Alles da, was man für ein Café ebenso braucht. Dabei hat alles mal ganz anders angefangen, erinnert sich Agata Koch.
17: Damals habe ich eingeladen einige Personen, die ich kannte in Pankow. Ich war damals selbst neu in Pankow, um ein paar Leute kennenzulernen, mit denen ich mich vielleicht hier treffen konnte.
26: Damals, das war 2012. Ihr Ziel war es, einen Raum für Begegnung zu schaffen.
17: Das klappt bei Veranstaltungen auf jeden Fall, wo Menschen mit ganz bestimmten Interessen kommen. Wie zum Beispiel zu Ausstellungen kommen eher künstlerisch interessierte Menschen oder Künstler, Künstlerinnen. Die haben viel Literatur, da kommen eben Menschen, die an Literaturinteresse hätten. Aber Begegnung findet auch dazwischen statt. Und das ist häufig unerwartet und sehr überraschend gut.
26: Zu Beginn treffen sich dort Polinnen und Polen und deren Kinder. Mittlerweile kommen auch die Nachbarinnen und Nachbarn ins Café. Sie organisieren Sommerfeste, geben Polnischkurse für Groß und Klein und stellen Kunst auf.

0: das Café per Zufall in den sozialen Medien entdeckt. Die Initiatorin, Agatha Koch, stammt ursprünglich aus Lublin. Sie kam in den 80ern nach Deutschland und lebt seitdem hier. Durch das Sprachcafé dreht sich in Kochs Leben viel um Begegnung. So auch in ihrem neuen historischen Projekt anlässlich des 35. Jahrestages des deutsch-polnischen Nachbarschaftsvertrags.
1: Dieses Projekt hat den Titel Geschichten, die erzählt werden möchten. Und ein Teil dieses Projektes findet jetzt Anfang Juli statt in Lublin und im Lubliner Raum, wo Menschen aus Berlin dahin kommen können. Und was Ähnliches wollen wir hier im Oktober anbieten, wo Menschen aus Lublin, aus Lubliner Raum zu uns kommen.
0: Dann wird es wieder zu Begegnungen kommen im polnischen Sprachcafé an der Wollangstraße in Pankow.
2: Unser Reporter Jasser Speck war das über deutsch-polnisches Zusammenleben in Berlin. Heute vor 35 Jahren wurde der Nachbarschaftsvertrag zwischen beiden Staaten unterzeichnet. Unser Top-Thema am Vormittag. 6:06 ist es jetzt. 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Eine frische Warnmeldung ist reingekommen von der A24. Vorsicht bitte, Hamburg Richtung Berlin. Zwischen Kremmen und Dreieck Havelland liegen Reifenteile auf der Fahrbahn. Außerdem gibt es Behinderung durch ein defektes Fahrzeug.
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2: Die Papillon, das ist ein ganz außergewöhnliches Theaterensemble. Es besteht zum Großteil aus Menschen mit Demenz in einem Berliner Pflegewohnheim. Morgen Abend feiert die Gruppe Premiere ihres neuen Stücks und Kulturreporterin Ortrun Schütz war bei einer Probe dabei.
4: 6 demenzkranke AkteurInnen sitzen im Halbkreis, die Rücken dem Publikum zugewandt. 4 Kinder im Grundschulalter schließen einen halbrunden, transparenten Vorhang um das Ensemble, der durch mehrere Overhead-Projektoren von innen beleuchtet wird. Die Namen von 14 Kindern erscheinen. Alles Geschwister eines Protagonisten. Und schon sind wir in der Welt der Demenzkranken. Die Erinnerung, die bleibt. Das Altgedächtnis aus der Kindheit. Was ist das, was damals Schutz gegeben hat? Fragen die Kinder die Alten.
5: Hattest du auch manchmal Angst, als du klein warst?
6: Oh ja, wenn meine Eltern stritten, das passierte ganz, ganz oft. Ich fühlte mich dann total unwohl. Es war wie ein Hammerschlag für die Seele.
5: Hat dir niemand geholfen?
6: Nein, ich selbst. Ich bin aus dem Haus geflüchtet. Ich bin hinaus durch die Gassen gerannt und habe mich in meiner grünen Wiese hingelegt und in den Himmel geschaut.
4: Wie geht Theater mit einem von Demenz geprägten Ensemble, das sich keine Texte merken kann? Die Kinder können ihre Texte auswendig. Die demenzkranken Akteurinnen antworten aus ihrer eigenen Lebensrolle. Es ist nichts Fremdes, was sie spielen. Dabei geht die Produktion transparent mit dem Vergessen um. Mehrere der 11 Ehrenamtlichen des Projekts, die die 7 professionellen KünstlerInnen von Bühnenbild bis Lichttechnik ergänzen, hocken bei den AkteurInnen, zum Teil als 1:1-Betreuung, flüstern ein oder helfen den Faden zu finden auf den Zetteln, mit denen die AkteurInnen ausgestattet sind. Immer wieder ergänzen Gedichte der berühmten Lyrikerin und Malerin Aldona Gustas, einem verstorbenen Ensemblemitglied, die Performance.
7: Wo Drosseln singen, wo Märchen in Flüssen münden, dunkelt von Erinnerungen eingezäunt mein Elternhaus.
4: Die Ehrenamtlichen, die gemeinsam mit den Kindern auf den Overhead-Projektoren Kirchenfenster-Atmosphären mit bunten Transparentpapiermosaiken entstehen lassen, die Kinder, die Scherenschnitte und riesige Maskenköpfe am Vorhang vorbeitragen, Seifenblasen fangen, Fußballtricks vorführen und mit den alten AkteurInnen tanzen und singen. Es entsteht das Bild von einer geschäftigen Gemeinschaft, die sich gegenseitig hilft, aktiv und kreativ zu sein und alte Geschichten aufleben zu lassen. Genau das Anliegen der künstlerischen Leiterin der Papillons, Christine Vogt.
8: Ein sehr schönes Sprichwort ist ein japanisches. Und das geht so, wenn ein alter Mensch stirbt, brennt eine Bibliothek. Und mein Job ist es, diese Bücher zu retten.
4: Diesmal geht es um die Heimkehr, um die Geschichten aus der Kindheit, das Zurückkehren in das ursprünglichste Zuhause und dessen Sicherheit. Und darum, dem Heim den Rücken zu kehren und etwas anderes auszuprobieren. Das funktioniert bei diesem Projekt sehr gut, wie die 90-jährige Akteurin Beate Ramershofen bestätigt.
9: Es zieht einen an, nicht? Also das merkt man hier auch. Wollen alle dabei sein. Auch die Kinder.
2: Das sagt eine Darstellerin aus dem Musiktheaterstück Heimkehr. Premiere ist morgen 18 Uhr im Berliner Pflegewohnheim am Kreuz.

0: Kreuzberg. Die Premiere ist aber schon ausverkauft. Für weitere Aufführungen gibt es noch Tickets und Ortrund Schütz war bei einer Probe dabei. Das Wetter in Berlin und Brandenburg um die 17 Grad derzeit. In Berlin 14, nur in Prenzlau 17 sind es in Potsdam. Viel Sonne dazu, im Laufe des Tages aber von Westen her ein paar Wolken. Am Abend kann es dann in der Prignitz ein bisschen regnen. Und die Höchstwerte heute bis 25 Grad. Ab morgen wird es dann heiß.
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2: Vorsicht auf der A24 Hamburg Richtung Berlin zwischen Kremmen und Dreieck Havelland. Reifenteile auf der Fahrbahn, außerdem Behinderungen durch ein defektes Fahrzeug. A10 südlicher Berliner Ring, die Anschlussstelle Königs Wusterhausen ist wegen Bauarbeiten in beiden Richtungen gesperrt. Der Verkehr wird über Niederlehme umgeleitet, Stau dort Richtung Dreieck Spreeau vor der Ausfahrt. Vorsicht auf der A115 Dreieck Funkturm Richtung Dreieck Nutetal zwischen Kleinmachnow und Potsdam-Babelsberg, Behinderungen durch Fahrbahnschäden. Stadtverkehr Berlin, stockender Verkehr auf der A100 Richtung Wedding an der Baustelle Detmolder Straße plus 10 Minuten, A115 vor dem Kreuz Zehlendorf stadteinwärts plus 10 Minuten und rund um die Elsenbrücke. Mitte der Straßentunnel Alexanderplatz ist für Instandsetzungsarbeiten in beiden Richtungen bis Mitte Juli gesperrt und zur S-Bahn wegen einer Streckenstörung Verspätungen und Ausfälle auf der S3.
0: 10 Uhr ist es jetzt.
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0: Im Studio Clemens Schulze. Schönen guten Tag. Die Zuwanderung nach Europa ist deutlich zurückgegangen, besonders nach Deutschland. Trotzdem beraten die Innenminister von Bund und Ländern über den weiteren Kurs in der Migrationspolitik. Auch auf der Tagesordnung heute die Maßnahmen für besseren Katastrophenschutz. Mehr dazu in den Meldungen mit Matthias Wetzel.
2: Brandenburgs Innenminister Redmann fordert mehr Unterstützung vom Bund für den Katastrophenschutz. Im RBB 24 Inforadio sagte er, das Land brauche mehr Geld, zum Beispiel um Freiwillige zu schulen. Grundsätzlich sei man aber mit mehr als 300 sogenannten Katastrophenschutzleuchttürmen mit Notstromaggregaten bereits gut vorbereitet, so Redmann.
3: Insofern haben wir da die Nase vorn. Wir wissen aber, dass das auch noch nicht reicht, denn die Bedrohungslage ist einfach gravierender geworden. Wir wissen, dass in Deutschland Agenten auch anderer Länder unterwegs sind, die sich genau anschauen, wo sind Schwachstellen, wo kann man mit wenig Mittelaufwand möglichst viel Chaos stiften und sich darauf einzurichten und dann auch die verschiedenen Katastrophenschutzorganisationen auf eine multiple Bedrohung, wo möglicherweise gleichzeitig sehr viele Vorfälle stattfinden, einzustellen. Das ist die Aufgabe, für die wir noch nicht hinreichend vorbereitet sind.
2: Der brandenburgische Innenminister Jan Redmann, CDU. Zum Abschluss ihres Gipfeltreffens in Evian beraten die Staats- und Regierungschefs der G7-Staaten heute über die Lage der Weltwirtschaft infolge des Iran-Kriegs. Dabei soll es um Strategien gehen, wie das Wirtschaftswachstum nachhaltig gestärkt werden kann. Bundeskanzler Merz hatte vor dem Hintergrund des Krieges gesagt, die geopolitische Lage bleibe ein Stresstest für die Weltwirtschaft. Deswegen wolle man auch über eine Wachstumsagenda sprechen. Gebraucht würden verlässliche Handelsbeziehungen und ein fairer globaler Wettbewerb. In einer Erklärung haben die G7 angekündigt, im Ukraine-Krieg die Sanktionen gegen Russland zu verschärfen. Die Europäische Union will die Regeln für Abschiebungen verschärfen. Hintergrund ist, dass gerade nur rund jeder vierte abgelehnte Asylbewerber in sein Herkunftsland zurückgeführt werden kann. Das EU-Parlament wird deshalb heute über die sogenannte Rückführungsverordnung abstimmen. Kern des Gesetzes sind Rückführungszentren außerhalb der EU. Dorthin sollen abgelehnte Asylbewerber kommen, die nicht in ihre Herkunftsländer zurückgebracht werden können, etwa weil Staaten die Aufnahme verweigern. EU-Innenkommissar Brunner hat die Verordnung als das fehlende Puzzleteil im gemeinsamen europäischen Asylsystem GEAS bezeichnet. Nach einem mutmaßlich geplanten Anschlag auf US-Präsident Trump hat das Justizministerium in Washington Anklage erhoben. 5 Männern wird Verschwörung zum Mord vorgeworfen. Sie sollen es an Trumps 80. Geburtstag am Sonntag auch auf Regierungsmitglieder abgesehen gehabt haben. Aus Washington Katharina Fuß.
4: Laut den US-Behörden sollen die Verdächtigen geplant haben, mit Sprengstoff beladene Drohnen, um die Käfigkämpfe am Weißen Haus fliegen zu lassen, um so die Evakuierung der Veranstaltung zu erzwingen. Anschließend sollten demnach Scharfschützen auf die fliehenden Zuschauer schießen. Das FBI hatte zuvor mitgeteilt, dass es schon 4 Tage vor der Veranstaltung von einer potenziellen Bedrohung erfahren habe. Laut US-Medien soll sich die Mutter eines 19-jährigen Angeklagten an die Polizei gewandt haben. Sie hatte sich wegen Waffenkäufen und Online-Chats ihres Sohnes Sorgen gemacht. Die Verdächtigen sollen demnach über die Nachrichten-App Signal über Anschlagspläne auf die Käfigkämpfe am Weißen Haus gesprochen haben.
2: In Berlin sollen in diesem Jahr 2 neue Frauenhäuser eröffnet werden. Nach Angaben des Senats entstehen damit 27 sichere Plätze für Frauen und Kinder. Bisher gibt es in der Stadt rund 400 solcher Plätze für Familien. Seit 2020 hat sich die Zahl damit verdoppelt. Die Adressen der Häuser sind geheim, um die Sicherheit der Frauen nicht zu gefährden und gewalttätige Männer fernzuhalten. Die Berliner Polizei hat im vergangenen Jahr mehr als 13.000 Opfer von Gewalt an Partnerschaften registriert. Es soll aber eine hohe Dunkelziffer geben. Bei der Fußball-Weltmeisterschaft hat Österreich am Morgen Jordanien mit 3:1 geschlagen. Frankreich hat am Abend den Senegal mit 3:1 besiegt. Norwegen hat den Irak mit 4:1 geschlagen. Am frühen Morgen hat Argentinien gegen Algerien 3:0 gewonnen. Heute Abend spielen Portugal gegen die Demokratische Republik Kongo und England gegen Kroatien. Soweit die Nachrichten. 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Das Wetter. Heute zunächst viel Sonne, dann von Westen her zunehmend bewölkt. Am Abend im Nordwesten Brandenburgs kann es leichte Schauer geben. Sonst bleibt es trocken bei Höchstwerten zwischen 21 und 25 Grad. Die aktuellen Temperaturen: in Berlin-Eiskeller 16 Grad, in Steglitz 18, in Grünow 14 und in Frankfurt 17 Grad. Morgen teils sonnig, teils wolkig mit einzelnen Schauern bei maximal 26 bis 30 Grad. Die Zeit 10.05 Uhr.
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0: Ich bin Clemens Schulze. Schönen guten Tag. Deutschland, Großbritannien, Frankreich, Italien, außerdem Japan, Kanada und die USA. Das sind die G7-Staaten. Ihr Treffen im französischen Evian geht am Nachmittag zu Ende. Bislang war es ziemlich harmonisch, was einige Beobachter durchaus sehr überraschte. Denn dabei sind die Themen alles andere als einfach, vor allem wegen der Kriege in der Ukraine und mit dem Iran. Unsere Korrespondentin Angela Ulrich über einen Gipfel, der bisher anders verläuft als erwartet.
5: Ein gut gelaunter Kanzler tritt ans Mikrofon im etwas verwilderten Teil des Parks am Hotel Royal in Evian. Friedrich Merz, leicht außer Atem, findet, die ersten beiden Gipfeltage haben sich gelohnt.
6: Sie waren aus meiner Sicht von einer wirklich großen transatlantischen und europäischen Einigkeit geprägt und von europäischem Teamspiel.
5: Einem Teamwork, das endlich wieder mit Donald Trump geklappt hat, sagt Merz.
6: Ich habe ihn sehr kooperativ gesehen und ich habe ihn auch sehr aufmerksam zuhören sehen.
5: Zuhören vor allem bei der Ukraine. Und da, sagt Merz, gibt es eine lange nicht dagewesene Gemeinsamkeit mit Donald Trump.
6: Neu ist, dass sich alle G7-Partner einig sind in der Bewertung der Lage. Die Ukraine hat sich nicht zuletzt dank massiver europäischer und auch deutscher Hilfe eine neue Position der Stärke erkämpft. Russland kann diesen Krieg militärisch nicht gewinnen.
5: Offenbar ist nun auch für den US-Präsidenten klar, Russland sollte diesen Krieg beenden, ein Abkommen schließen. Das Land habe so viele Menschen verloren, wie auch die Ukraine, sagt Trump.
7: Look, Russia should make a deal. Russia's lost tremendous amounts of people, and so is Ukraine. This is not since World War II is anything like this.
5: Nie habe es sowas gegeben seit dem Zweiten Weltkrieg, sagt Trump. Die G7 wollen nun gemeinsam mehr Druck auf Russland machen, auf die Schattenflotte, auf Oligarchen, die Ölindustrie. Die USA erwägen, ihre gelockerten Russland-Sanktionen wieder zu verschärfen. Der Kanzler nennt das einen Tag der Hoffnung für die Ukraine. Ob die Europäer bei künftigen Friedensverhandlungen mit Russland mit am Tisch sitzen? Zumindest habe Trump dem nicht widersprochen, sagt Merz. Im Gegenzug versprechen die G7-Partner, Trump beim Iran-Abkommen zu unterstützen.
6: Ich habe Präsident Trump zugesagt, wir wollen unseren Teil dazu beitragen, dass der Frieden gelingt. Dazu kann auch gehören, dass wir mit militärischen Mitteln helfen, die freie Schifffahrt von Hormuz auf Dauer zu ermöglichen, sobald die entsprechenden Voraussetzungen dazu gegeben sind.
5: Wie schnell der Bundestag dazu ein Mandat beschließen könnte? Wir sind bereit, aber noch ist nichts entschieden, sagt Merz. Klar ist inzwischen, dass das Iran-Abkommen am Freitag unterzeichnet werden soll, am Vierwaldstätter See, in einem Luxushotel auf dem Birkenstock. Da gab es 2024 schon eine Ukraine-Friedenskonferenz. Das dann allerdings nicht mehr mit Donald Trump. Der US-Präsident wird nur noch einen Umweg machen nach dem Gipfel, nach Versailles. Frankreichs Präsident Macron lockte mit einem Gala-Diner im Schloss. Mehr Gold und Glitzer geht nicht. Und Trump schlug ein.
7: I'm a fan of beautiful places.
5: Ich bin ein Fan von schönen Orten und ich wollte eigentlich am Nachmittag abreisen. Aber dann hat mich der französische Präsident eingeladen. Und Versailles, das ist ja kein Blattgold. Versailles ist das wahre Ding.
7: And Versailles is not a gold leaf. Versailles is the real deal.
0: Ein Lob des US-Präsidenten für Schloss Versailles, wo er ein Gala-Dinner durchführen wird, zusammen mit dem französischen Präsidenten Macron. Und aus Evian berichtete Angela Ulrich. Schimpansen können spontan Probleme lösen. Das haben vor über 100 Jahren Experimente des Psychologen Wolfgang Köhler gezeigt. Dafür hängte er Bananen unerreichbar für die Affen an eine Zimmerdecke. Die stapelten daraufhin Kisten, sodass sie an die Bananen an der Decke herankamen. Gezeigt hatte ihnen das vorher niemand. Das Experiment revolutionierte das Wissen über die Intelligenz von Wirbeltieren. Jetzt beweist eine finnische Studie, auch Insekten können das. Aus der ARD-Wissenschaftsredaktion dazu Katharina Heudorfer.
8: Können Hummeln spontan Probleme lösen, ohne dafür vorher trainiert worden zu sein? Das wollten Olli Lukkola und sein Team von der Universität im finnischen Oulu herausfinden. Zuerst mussten die Hummeln zwei Dinge lernen.
9: Wir brachten den Hummeln bei, die Farbe Blau mit Belohnung zu verknüpfen und dass ein Ball etwas Sicheres ist, kein bedrohliches Objekt, sondern etwas, das sie bewegen können.
8: Angelehnt an ein geradezu legendäres Experiment von Wolfgang Köhler, bei dem Schimpansen Kisten stapeln sollten, um an Bananen an der Decke zu kommen, sollten Lukkolas Hummeln einen kleinen Styroporball als Leiter nutzen, um damit an eine künstliche blaue Blume mit Zuckerlösung zu kommen. Hinfliegen konnten sie nicht. Dafür war der Raum zu niedrig.
9: Mehr als 70% der getesteten Bienen konnten die Aufgabe lösen. Und natürlich dachten wir in diesem Moment, ja, das reicht, das ist großartig. Darüber können wir jetzt unsere Studie schreiben.
8: Dann aber kam ihnen eine alternative Erklärung in den Sinn. Was, wenn das einfach Spielverhalten war?
9: Wir wissen, dass Hummeln es lieben, Kugeln zu rollen. Wenn man ihnen eine Kugel anbietet, fangen sie irgendwann an, sie zu rollen und damit zu spielen. Auch ohne Belohnung. Dieses Spielverhalten und der visuelle Reiz der blauen Farbe könnten das Verhalten der Hummeln so steuern, dass sie die Aufgabe lösen, ohne sie wirklich zu verstehen.
8: Also bauten Verhaltensökologe Lukkola und sein Team insgesamt drei verschiedene Parcours, die Hummeln vor immer schwierigere Aufgaben stellten. So mussten sie zum Beispiel einen Ball aus einem ganz anderen Raum holen, um damit die blaue Blume zu erreichen.
9: Alle diese Experimente zusammen zeigen, das Verhalten der Hummeln ist zielgerichtet. Es ist keine zufällige Ballbewegung. Es basiert nicht nur auf Wahrnehmungsfeedback, sondern ist wirklich spontan und zielgerichtet.
8: Lars Tschitschka von der Queen Mary University in London forscht seit vielen Jahren zu den kognitiven Fähigkeiten von Bienen und Hummeln. Er hat unter anderem herausgefunden, dass sie zählen, Werkzeuge benutzen und Fußball spielen lernen können. Ihn beeindrucken die Ergebnisse der finnischen Studie.
10: Dieses neue Hummel-Experiment ist ja nicht nur eine Wiederholung dieses Experiments.
8: Er meint das Schimpansen-Experiment von Köhler.
10: Sondern die Aufgabe ist ja noch mal schwieriger. Und das ist natürlich schon was Neues, nicht nur bei Bienen und Hummeln, sondern auch beim Verhalten der Tiere oder intelligenten Verhalten der Tiere mehr generell.
8: Auch Anna Stöckel von der Universität Konstanz, die Entscheidungsfindung von Hummeln untersucht hat, ist sicher.
11: All das zeigt uns, dass Insekten, und ich möchte das ausweiten, nicht nur auf Hummeln beziehen hier, durchaus Intelligenz besitzen, die man eben auch bei vielen anderen Tieren findet, die man ihnen auch nicht immer so zugestanden hat.
8: Für Olli Lukkola eröffnet die Studie eine neue Perspektive auf die Intelligenz von Tieren.
12: Ich denke, wir müssen unser Weltbild ein Stück weit überdenken. Es erfordert nicht unbedingt große Gehirne oder hunderte von Millionen Neuronen. Hummeln, sie haben weniger als 1 Million Neuronen in ihren Gehirnen und können trotzdem sehr komplexe Aufgaben lösen.
8: Als nächstes möchte er untersuchen, ob sich anhand von kleinsten Gesten feststellen lässt, ob Hummeln so etwas wie einen Aha-Moment erleben können.
0: Aus der ARD-Wissenschaftsredaktion war das Katharina Heudorfer über die Intelligenz von Tieren. 13 Minuten nach 10 ist es jetzt. Künstliche Intelligenz schreibt ganze Reden, ganze Zeitungsartikel und ein Mensch gibt diese Texte als eigene Leistung aus. Mehrere solcher mutmaßlichen Fälle aus Politik und Journalismus gehen ja gerade durch die Medien. Und da fragt sich Inforadio-Kolumnistin Doris Anselm, wie soll sie beweisen, dass sie selbst schreibt?
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13: Andere Leute hören mit dem Rauchen auf. Ich muss Schluss machen mit dem Gedankenstrich. Da war schon wieder einer. Mist. Im Radio sieht man die ja nicht, aber im Text. Und neuerdings gelten Gedankenstriche als eines der verräterischsten Zeichen für KI-Texte. Menno, ich lieb die nämlich. Vom Vibe her zwischen Punkt und Komma, muss man sich nicht festlegen. Und dann eignen sie sich auch voll gut für überraschende Wendungen. Könnte ich nicht bitte irgendwie anders beweisen, dass ich echt bin, selber denke, selber schreibe? Mich wundert ja, dass dieser Drang offenbar einigen Politikern und Journalisten völlig fehlt. Alle reden jetzt über Moral, aber wer sich ganze Reden und Artikel von der KI schreiben lässt, verrät damit doch vor allem eins, dass er sich selbst für überflüssig hält, tief drinnen gar nicht daran glaubt, dass er originelle Gedanken von Format und Persönlichkeit beitragen könnte oder vielleicht auch nur nicht unter den gegebenen Bedingungen des Jobs, wie absurdem Zeitdruck, der verhindert, dass man auch nur einen tieferen Gedanken fassen könnte. Dann sollten bitte darüber mehr menschliche Politiker und Journalisten reden, um das zu ändern. Aber gut, wenn die KI wirklich schon vieles besser kann, was bleibt? Ich fürchte, nur noch das Irren und Wirren ist menschlich, das Sagen, das Bocklose komplett vom Thema abkommen. Oder finden Sie nicht, dass kurzgegarter Brokkoli das beste Gemüse der Welt ist? Schatzi-Pupsi, Dings-Dings. Auch öffentlich zugeben, dass man sich mit einer Sache echt schlecht auskennt, ist etwas, das die KI selten tut. Politiker und Journalisten bisher auch nicht. Hier ist doch Potenzial für echte Menschlichkeit.
0: Sagt unsere Kolumnistin Doris Anselm. Und ja, sie hat es selbst geschrieben, keine KI dabei.
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0: Da geht es natürlich zur Fußball-Weltmeisterschaft. Es sind nur 3 Stationen in einer Vorort-Bimmelbahn und trotzdem hat eine Zugverbindung bei der WM für große Schlagzeilen gesorgt. Es geht um die Verbindung von Penn Station New York zum Finalstadion im Meadowlands Stadium. Kostenpunkt an normalen Tagen $12,90 hin und zurück. Während der WM hat sich der Preis fast verzehnfacht. Gleiche Gleise, gleiche Züge, gleiches Personal. Und die Toiletten, die wurden auch nicht kurzfristig vergoldet. Sportreporter Dirk Walsdorf über den Lieblingssport der Amerikaner, Making Money.
14: Es ist warm in New York City, aber die Fußballfans sitzen bequem im Zug auf dem Weg ins Finalstadion der WM. Reisegefühl wie in einem Regionalexpress mit funktionierender Klimaanlage. Reisezeit nach New Jersey, etwa 12 Minuten. Reisepreis wie im ICE. $98 haben Kyle und seine Freunde für das Hin- und Rückticket bezahlt. Dazu $660 Eintritt pro Nase. Na und? WM ist nur einmal.
15: It's the World Cup. It might not ever be in the United States for the rest of my life, so it's a once in a lifetime opportunity.
14: Once in a lifetime. Die Preise sind egal.
16: The ticket's usually $12.
14: Zu einem normalen Footballspiel kostet diese Fahrt nur $12. Aber bei der WM entstehen enorme Mehrkosten und New Jersey Transit, der Verkehrsbetrieb, gibt die direkt an die Fans weiter. Ursprünglich geplant waren $150 für den Zug, jetzt sind es immer noch knapp 100.
17: Ja, absolut kriminell, dass man so viel dafür bezahlen muss. Wir wollten erst zu Fuß gehen, aber das geht ja nicht. Ob man jetzt das Ticket holt für 90 oder unser Parkticket hat $220 gekostet, das ist ja nicht für den normalen zugänglich und ich glaube, das ist einfach Kacke.
14: Tobias aus Bremen trainiert die Fußballmannschaft der Columbia University in New York. Er hat seine Eltern zur WM eingeladen und mit ihnen wenigstens einen kurzen Fußweg aus dem teuren Parkhaus zum Stadion. Über die teure Zugfahrt will Carsten aus Hamburg nicht meckern. Wie alle trägt er ein rotes Armband. Das ersetzt in den Menschenmassen das Ticket.
18: Also es hat alles super funktioniert. Das war alles total bequem und es gab auch nirgendwo Schlangen. Die Masse war immer in der Bewegung. Wir haben alle Züge sofort und pünktlich bekommen und auch das Scannen der Tickets, alles total entspannt. Und auch gute Idee mit den Wristbands. Keine Ticketkontrolle, sondern alle nur mit den Wristbands. Vor allem kein Stress.
14: Für den Eintritt zu diesem Gruppenspiel hat Carsten $900 bezahlt, erzählt er auf dem Rückweg in einem von hunderten zusätzlichen Bus-Shuttles zum Bahnhof. Aber am Bahnhof kommt die bis dahin perfekte Organisation an ihre Grenzen. Erst eine riesige Schlange, dann ein überfüllter Bahnsteig. Doch der nächste Zug kommt schnell. Drin müssen jetzt viele Menschen stehen, auch Janice und ihre drei Kinder. 3+1 macht fast $400 nur für An- und Abreise. Ja, das war's schon wert. So viel Geld, warum? Es war so einfach, den Leuten hinterhergehen und gut ankommen. Es gibt noch eine andere offizielle Transportmöglichkeit. Sören und Steffen aus Hannover haben sie genutzt. Bus statt Zug.
19: Mit dem vorher gebuchten Ticket eingecheckt, in den Bus gesetzt und am Stadion wieder rausgelassen. Also organisatorisch ist das super gelaufen.
20: Was hat der Spaß gekostet?
21: $20. Hin und zurück.
20: Also es klingt so, als wäre das eine gute Option.
19: Ja, definitiv. Also besser als der $100 Zug. Auf jeden Fall scheinbar. Ne?
0: Also es gibt durchaus Alternativen bei der WM in den USA, in New York. Der Bus statt der Zug ist deutlich billiger, berichtet Dirk Walsdorf. Zurück nach Deutschland und in die zweite Liga. Aufsteiger Energie Cottbus hat den Vertrag von Rechtsverteidiger Henry Rorik um ein Jahr verlängert. Rorik, Spitzname Maschine, ist seit 2 Jahren in der Lausitz. Trainer Klaus-Dieter Wollitz hält große Stücke auf ihn und lobt vor allem das Offensivspiel. Wenn Rorik mit seiner Qualität so richtig ins Laufen komme, dann habe das einen extremen Impact auf das Spiel, sagt Wollitz.
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26: Brandenburg A2 Berlin Richtung Magdeburg zwischen Ziesa und Thesen. Behinderungen nach einem Unfall auf der linken Spur Richtung Magdeburg. A10 südlicher Berliner Ring. Die Anschlussstelle Königs Wusterhausen ist wegen Bauarbeiten in beiden Richtungen gesperrt. Der Verkehr wird über Niederlehme umgeleitet. Dort staut es sich in Richtung Dreieck Spreeau vor der Ausfahrt. A24 Hamburg Richtung Berlin zwischen Kremmen und Dreieck Havelland. Behinderungen durch ein defektes Fahrzeug. Und Vorsicht auf der A1 115 Dreieck Funkturm Richtung Dreieck Nutetal zwischen Kleinmachnow und Potsdam-Babelsberg Behinderungen durch Fahrbahnschäden. Stadtverkehr Berlin, hier dauert es vor allem länger auf der A100 Richtung Wedding an der Baustelle Detmolder Straße, auf der A115 vor dem Kreuz Zehlendorf stadteinwärts, jeweils 10 Minuten plus und rund um die Elsenbrücke. 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
0: 10.21 Uhr.
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0: Ich bin Clemens Schulze. Schönen guten Tag. Stromausfall, Hochwasser, Stürme oder auch hybride Kriegsführung. Ist die deutsche Gesellschaft dagegen gewappnet? Die Innenminister der Länder meinen, eher nicht, da muss nachgesteuert werden. Das besprechen sie gerade auf einer Konferenz in Hamburg. Details dazu jetzt in den Meldungen mit Werner Schoninger.
26: Kurz vor Beratungen der Innenministerkonferenz über den Katastrophenschutz hat Brandenburgs Ressortchef Redmann mehr Unterstützung vom Bund gefordert. Im RBB 24 Inforadio sagte der CDU-Politiker, das Land brauche mehr Geld, zum Beispiel um Freiwillige zu schulen. Matthias Wetzel, RBB 24.
27: Das Wichtigste beim Katastrophenschutz seien die Menschen, so Redmann. Deshalb müssten vorhandene Strukturen beispielsweise bei freiwilligen Feuerwehren oder dem technischen Hilfswerk gestärkt werden. Außerdem müsse die kritische Infrastruktur geschützt werden, zum Beispiel die Stromnetze. Der Vorsitzende der Innenministerkonferenz, der Hamburger Innensenator Grote, sagte dem Redaktionsnetzwerk Deutschland, bis 2029 müsse die zivile Verteidigungsfähigkeit wie die militärische aufgebaut werden. Die angekündigten Zahlungen des Bundes von 10 Milliarden Euro seien dafür ein wichtiger erster Schritt. Die Unterstützung müsse aber verstetigt und verstärkt werden, so der SPD-Politiker.
26: Zum Abschluss ihres Gipfeltreffens in Evian beraten die Staats- und Regierungschefs der G7-Staaten heute über die Lage der Weltwirtschaft infolge des Iran-Krieges. Dabei soll es um Strategien gehen, wie das Wirtschaftswachstum nachhaltig gestärkt werden kann. Bundeskanzler Merz hatte vor dem Hintergrund des Krieges gesagt, die geopolitische Lage bleibe ein Stresstest für die Weltwirtschaft. Deswegen wolle man auch über eine Wachstumsagenda sprechen. Gebraucht würden verlässliche Handelsbeziehungen und ein fairer globaler Wettbewerb. In einer Erklärung haben die G7 vorher angekündigt, im Ukraine-Krieg die Sanktionen gegen Russland zu verschärfen. Deutschland und Polen wollen beim Militär enger zusammenarbeiten, zum Beispiel in der Rüstungsindustrie und bei der Entwicklung militärischer Fähigkeiten. Außerdem soll es gemeinsame Übungen geben. Verteidigungsminister Pistorius reist deshalb heute nach Warschau, um ein entsprechendes Abkommen zu unterschreiben. Das bekräftigt unter anderem die Verpflichtung, sich bei einem Angriff gegenseitig zu unterstützen. Die Zahl der antisemitischen Vorfälle in Deutschland ist weiter hoch. Rechnerisch gab es im vergangenen Jahr knapp 24 solcher Fälle pro Tag, ähnlich viele wie im Jahr davor. Das geht aus dem Jahresbericht der Meldestelle RIAS hervor, der heute in Berlin vorgestellt wurde. Katharina Trümper, RBB 24.
2: Mehr als 8.700 Fälle sind registriert worden. Dabei ging es meist um verletzendes Verhalten, also Beleidigungen oder Schmierereien. Es wurden aber auch 4 Fälle von extremer Gewalt dokumentiert. In rund 180 weiteren Fällen kam es zu körperlichen Angriffen. Auch Bedrohungen und Sachbeschädigungen wurden unter anderem gemeldet. Laut RIAS sind antisemitische Vorfälle seit dem Überfall der Hamas auf Israel im Oktober 2023 stark angestiegen. Der RIAS-Verband hat Meldestellen in 12 Bundesländern. Wer Antisemitismus erlebt oder beobachtet, kann sich an diese Stellen wenden. RIAS geht von einer großen Dunkelziffer aus.
26: Berlin bekommt eine neue Chefanklägerin. Justizsenatorin Badenberg hat die Nachfolge von Generalstaatsanwältin Koppers geklärt, die Ende des Jahres in Pension geht. Ab dem 1. Dezember übernimmt die aktuelle Bundesanwältin Claudia Gorf den Posten. Sabine Müller, RBB 24, Landespolitik.
3: Die 54-jährige Niedersächsin arbeitet seit mehr als 20 Jahren bei der Bundesanwaltschaft und hatte dort viel mit Verfahren zum islamistischen Terrorismus zu tun. Unter anderem war sie an der Aufarbeitung des Terroranschlags auf den Breitscheidplatz beteiligt. Justizsenatorin Felor Badenberg lobt Gorf als außerordentlich erfahrene und hoch angesehene Strafverfolgerin mit Führungserfahrung und strategischem Weitblick. Die aktuelle Berliner Generalstaatsanwältin Margarete Koppers ist seit 2018 im Amt. Sie ist die erste Frau auf dem Posten.
26: Bei der Fußball-Weltmeisterschaft hat Österreich am Morgen Jordanien mit 3:1 geschlagen. Frankreich hat am Abend den Senegal mit ebenfalls 3:1 besiegt. Und Norwegen hat sich in der Nacht gegen den Irak mit 4:1 durchgesetzt. Am frühen Morgen hat Argentinien gegen Algerien 3:0 gewonnen. Heute Abend spielen Portugal gegen die Demokratische Republik Kongo und England gegen Kroatien. Soweit die Nachrichten. 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Das Wetter, heute erst viel Sonne, dann von Westen her zunehmend bewölkt, am Abend im Nordwesten Brandenburgs leichte Schauer, sonst trocken. Höchste Werte 21 bis 25 Grad. Aktuell in Berlin Eiskeller 16 Grad und in Steglitz 18, in Grünow 14 und in Frankfurt-Oder 17 Grad. Morgen teils sonnig, teils wolkig mit einzelnen Schauern 26 bis 30 Grad. Die Zeit 10.26 Uhr.
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0: Clemens Schulze ist mein Name. Schönen guten Tag. Sicherheit, Kriminalität, Schutz für die Bevölkerung. Dafür sind in den Bundesländern und Stadtstaaten die Innenminister zuständig. Aber ohne ihren Amtskollegen im Bund, Alexander Dobrindt, können sie teilweise nur wenig ausrichten. Deshalb beraten die Minister nun gemeinsam für 3 Tage in Hamburg. Mehr dazu aus der Hansestadt von Oliver Wuttke.
4: Es ist wie gewöhnlich eine lange Tagesordnung von rund 80 Punkten, die sich die Innenminister von Bund und Ländern bis Freitag vorgenommen haben. Ungewöhnlich ist der Gast am Schluss, Verteidigungsminister Boris Pistorius. Der ist zwar nicht für die Polizei oder die innere Sicherheit zuständig, sagt Innenminister Alexander Dobrindt von der CSU, aber...
5: Das ist ein wichtiges Signal, weil wir äußere und innere Sicherheit nicht mehr so trennen, wie das in der Vergangenheit der Fall war. Wir denken das inzwischen zusammen. Das sind zwei Seiten einer Medaille.
4: Der lange Blackout in Berlin Anfang des Jahres, Anschläge auf Strom- oder Bahntrassen, Cyberattacken und Drohnenüberflüge. All das zeigt, wie verletzlich Deutschland im Krisenfall sein kann oder wo es einem möglichen Gegner leichte Ziele bietet. Dass es beim Schutz der Bevölkerung und der Infrastruktur Handlungsbedarf gibt, ist parteiübergreifend unumstritten. Hamburgs SPD-Innensenator Andi Grote.
6: Ja, wir müssen die zivile Verteidigung als zweite Säule einer funktionierenden Gesamtverteidigung sehen. Das heißt, wir müssen parallel zu dem, was die Bundeswehr macht, auch bis 2029 die zivile Verteidigungsfähigkeit möglichst umfassend hergestellt haben.
4: Dafür müsse auch die Zusammenarbeit enger werden, meint der Bundesinnenminister. Dobrindt möchte, dass ein neu geschaffenes Kommando Zivile Verteidigung in seinem Ministerium zur zentralen Koordinierungsstelle wird.
5: Bisher ist dieses enge Zusammenwirken ja nur für den Spannungs- und Verteidigungsfall vorgesehen. Das muss auch schon früher funktionieren.
4: Aber auch über zusätzliches Material und Personal wollen die Innenminister sprechen. Ein weiteres großes Thema der Konferenz ist die Bekämpfung von Gewaltpornografie und Missbrauch im Internet. Videos von betäubten und vergewaltigten Frauen, die Verabredung zum Missbrauch oder das Ausleben sadistischer Fantasien an Kindern und Jugendlichen, das seien längst keine Einzelfälle mehr, sagt Hamburgs Innensenator.
6: Das sind ganze Netzwerke, das sind Chatgruppen, das sind Menschen, die untereinander verbunden sind, richtige Communities. Und natürlich können sie dann auch Identitäten dort aufklären. Und jetzt nicht in jedem Einzelfall wahrscheinlich, aber durchaus denkbar in größerer Zahl.
4: Oft fehlt für die Strafverfolgung bisher aber eine rechtliche Grundlage. Hier hat die Justizministerkonferenz in der vergangenen Woche schon Vorschläge geliefert. Wer sexuellen Missbrauch im Netz sieht, aber nicht anzeigt, soll sich künftig selber strafbar machen. Das gilt auch für die Verabredung solcher Taten. Nun wollen die Innenminister auch über bessere Ermittlungsmöglichkeiten für die Polizei sprechen. Denn viele Hinweise auf mögliche Taten kommen bislang aus dem Ausland. Ein langjähriges Streitthema dürfte dagegen diesmal nicht für viel Aufregung in der Runde sorgen, die Asylpolitik. Wenige Tage nach der Einführung des neuen gemeinsamen europäischen Asylsystems mit mehr Kontrollen und Verfahren direkt an der Außengrenze geht es um eine erste Bestandsaufnahme.
0: Aus Hamburg war das Oliver Wodke über die Beratungen der Innenminister von Bund und Ländern und die Sitzung läuft. Überraschung beim G7-Gipfel im französischen Evian. Die Mitgliedstaaten wollen den Druck auf Russland erhöhen, damit endlich über ein Ende des Angriffskrieges in der Ukraine verhandelt werden kann. Und das Überraschende daran, alle wollen den Druck erhöhen, also auch die US-Regierung. Präsident Trump spricht sogar von neuen Sanktionen gegen Moskau. Der britische Premier Starmer zeigte sich erstaunt darüber, wie groß die Einigkeit war, was die Unterstützung der Ukraine anging. Und auch der ukrainische Präsident Zelensky war sichtbar erleichtert. Schauen wir mal nach Kiew und zu den dortigen Reaktionen. ARD-Korrespondent Friedrich Rother hat Stimmen gesammelt. Ich habe ihn vorhin gefragt, ob denn auch in Kiew die Grundstimmung Erleichterung ist.
7: Größere politische Reaktionen, die gibt es noch nicht hier am Morgen, aber dennoch kann man ganz klar sagen, dass das aus ukrainischer Sicht als Erfolg zu werten ist, dass sich die G7-Staaten in ihrer Erklärung deutlich hinter das Land gestellt haben, dass sie neue Sanktionen gegenüber Russland angekündigt haben und auch die direkte Unterstützung für die Ukraine. Also das sind wichtige Punkte. Und diese Unterstützung für die Ukraine, die bezieht sich auch auf zwei als sehr wichtig wahrgenommene Bereiche. Zum einen nämlich die Flugabwehr. Da haben die G7-Staaten zugesagt, der Ukraine zu helfen mit weiteren System- und Abfangraketen und der Ukraine sogar womöglich Lizenzen zu erteilen zukünftig, damit sie eben diese Raketen auch selbst herstellen kann. Und ein anderer Bereich, der von den G7-Staaten unterstützt wird, ist eben der Schutz der Energieinfrastruktur. Und das ist auch für die Ukraine sehr wichtig, um durch den kommenden Winter gut zu kommen. Also das sind Punkte, die hier in Kiew, in der Stadt und auch in der Politik viele begrüßen dürften.
0: Herr Rother, sind denn die angekündigten rund 70 Sanktionen das, was sich die Ukraine gewünscht hat, oder will man eigentlich noch was anderes?
7: Diese 70 Sanktionen, die beziehen sich jetzt auf Großbritannien. Das ist eine Zahl, die London in Umlauf gebracht hat, eben mit dem Ziel, die russische Schattenflotte weiter zu sanktionieren, Russland zu hindern, militärisch nutzbare Komponenten zu importieren und den Krieg weiter finanzieren zu können. So, und das sind Schritte, die hier immer begrüßt werden. Jede Schraube, die den Druck erhöht auf Russland, die ist aus ukrainischer Sicht gut. Aber dennoch ist auch schon seit Jahren zu beobachten, dass der Ukraine, dass Präsident Zelensky das alles nicht schnell genug geht. Denn noch immer finden sich in russischen Raketen, die hier runterkommen, westliche Bauteile. Noch immer verdient Russland Geld mit dem Verkauf von Flüssiggas an die EU. Letztes Jahr wurden da rund 7 Milliarden Euro nach Moskau überwiesen. Um solche Sachen schneller zu unterbinden, das wäre natürlich ganz im Sinne der Ukraine. Also man kann sagen, jede Sanktion wird hier positiv wahrgenommen, aber aus ukrainischer Sicht könnte und müsste es schneller gehen.
0: Selenskyj bietet Russlands Machthaber Putin ja schon länger ein direktes Treffen auf neutralem Boden an. Der will aber nur in Moskau reden, wenn überhaupt. Könnte Selenskyj vielleicht doch auf Moskau als Ort eingehen?
7: Das kann ich mir nicht vorstellen. Aus Sicherheitsgründen ist das sicherlich keine Option, aber auch politisch symbolisch nicht. Denn es würde dann Bilder geben, die der Kreml propagandistisch nutzen kann. Selenskyj hat jetzt auch nochmal gesagt, dass er, Zitat, dieses Spiel nicht mitspielen will. Und der Ukraine geht es um ernsthafte Gespräche. Die können besser auf neutralem Boden stattfinden. Auch hier hat Selenskyj Vorschläge gemacht. Türkei, Schweiz, Nahe Osten. Also da gibt sich die Ukraine sehr flexibel, aber Moskau ist keine Option.
0: Und welche Vorbedingungen hat der ukrainische Präsident für Verhandlungen?
7: Dass es ernsthafte Gespräche sind, das ist Selenskyj wichtig. Und dass die Gespräche mit Russland eingebettet sind in einen größeren diplomatischen Prozess, auch mit anderen wichtigen Akteuren wie den USA zum Beispiel, wie der EU, um eben langfristig sicherzustellen, dass Russland die Ukraine nicht wieder angreift nach einem Waffenstillstand. Das sind zwei Punkte, die immer deutlich werden, wenn es darum geht, wie Gespräche aussehen kann. Ansonsten ist die Ukraine aber auch bereit, zum Beispiel den Konflikt an der aktuellen Frontlinie vorerst einzufrieren, um dann ins Gespräch zu kommen. Das sind schon Konzessionen oder zumindest Punkte, die man bereit ist, hier zu machen, die auch teilweise wehtun.
0: Kommen wir mal zur Front und zur Lage dort. Die Ukraine hat ja jetzt eine stärkere Position für Verhandlungen. Und wie ist die Situation an der Front?
7: Also in den Nachrichten und in den Analysen dominieren vor allem zwei Aspekte aktuell. Das sind die Drohnenangriffe der ukrainischen Armee im besetzten Gebiet, die es eben Russland immer weiter erschweren, Nachschub hin und her zu bewegen, auch die Krim zum Beispiel mit Treibstoff zu versorgen. Da gibt es jetzt immer wieder größere Treibstoffmängel. Auch gab es zuletzt immer wieder Monate in diesem Jahr, in denen der Ukraine es militärisch gelungen ist, etwas mehr Land zurückzuerobern, zu befreien, als die russische Armee neu besetzen konnte. Also auch das ist ein stellenweise zumindest neuer Trend. Dennoch gelingen auch den russischen Truppen weiterhin kleine Fortschritte unter hohem Personaleinsatz. Also man kann festhalten, an der Frontlinie bewegt sich nicht viel, beziehungsweise nur etwas in kleinem Rahmen. Und die wichtigsten Bereiche sind eben gerade, so meine Einschätzung, die Drohnenangriffe der Ukraine auf besetztes Gebiet und natürlich auch im russischen Hinterland.
0: Das sagt der ARD-Korrespondent in Kiew, Frederik Rother. Der russische Abnutzungskrieg in der Ukraine geht also erstmal weiter. Mal sehen, was der G7-Gipfel an Reaktionen noch hervorruft.
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0: Um 11:05. Die amerikanische Zentralbank, die Federal Reserve, hat einen neuen Chef, Kevin Warsh. Und der ist heute auch gleich gefordert. Es geht in den USA nämlich um den Zinsentscheid. Hoch oder runter? Angela Göpfert aus der ARD-Finanzredaktion ordert mal ein, vor welchen Herausforderungen der neue Fed-Chef steht.
8: Kevin Warsh steht vor seinem ersten Zinsentscheid als neuer Chef der US-Notenbank Fed. Der Nachfolger von Jerome Powell wurde von Präsident Donald Trump ins Amt berufen mit der klaren Ansage, er solle die Zinsen senken. Zugleich ist die Inflation in den USA mit über 4% so hoch wie seit 3 Jahren nicht mehr. An den Finanzmärkten schauen Anleger deshalb ganz genau hin.
9: Was macht jetzt ein Kevin Warsh an der Spitze? Das ist ein neuer Mann, der kann jetzt, hat jetzt mal ein weißes Blatt, mehr oder weniger, und kann da was draufschreiben. Und da muss man genau drauf achten, was das ist, was er da draufschreibt.
8: Sagt Jochen Stanzel, Chefmarktanalyst der Consorsbank. Die Märkte rechnen nicht mit einer Änderung. Der Leitzins dürfte in einer Spanne von 3,5-3,75% bleiben. Dabei haben sich die Vorzeichen zuletzt verbessert. Das Rahmenabkommen zwischen den USA und dem Iran hat die Ölpreise sinken lassen und damit auch die Sorge vor einem weiteren Inflationsschub. Donald Trump habe dem neuen Fed-Chef ein Antrittsgeschenk gemacht, betont Stefan Kemper von BNP Paribas Wealth Management.
10: Ich glaube schon, dass es das Leben von Kevin Warsh einfacher gemacht hat. Das kann man, glaube ich, tatsächlich so sagen.
8: Warsh und auch andere Notenbanker können nun argumentieren, dass der Höhepunkt des Ölpreisschocks bereits überschritten sei. Zugleich dürfte Donald Trump den Druck erhöhen, die Geldpolitik rasch zu lockern.
11: Er erwartet Leitzinssenkungen der US-Notenbank. Ich glaube, das war auch in seinem Verständnis die Absprache, die er hat mit dem neuen Präsidenten. Ich glaube, das wird politisches Minenfeld für die US-Notenbank in diesem Jahr, hier die richtige Geldpolitik zu finden.
8: Warnt Edgar Walk, Chefvolkswirt von Metzler Asset Management. An den Märkten haben die fallenden Ölpreise bereits für Erleichterung gesorgt. Anleger hoffen auf ein sogenanntes Goldlöckchen-Szenario, solides Wachstum, nachlassende Inflation und moderate Zinsen. Doch diese Rechnung könnte zu optimistisch sein. Denn das Abkommen mit dem Iran ist fragil, viele Fragen ungelöst. Und selbst wenn die Ölpreise nun weiter fallen, wirkt der jüngste Preisschub noch eine Weile nach. So Anlagestratege Kemper.
10: Steigende Energiepreise, steigende Düngemittelpreise und so weiter schlagen sich mehr und mehr auch in weiteren Produkten oder Produktpreisen durch, die halt eben von diesen Grundstoffen abhängig sind. Das heißt, wir sollten nicht davon ausgehen, dass Inflation jetzt quasi komplett ins Bodenlose stürzt.
8: Kevin Warsh setzt allerdings auf eine deutlich fallende Inflation und begründet dies mit kräftigen Produktivitätsgewinnen durch künstliche Intelligenz. Marktanalyst Stanze sieht das aber kritisch.
9: Und so sagt dann Kevin Warsh und auch viele andere, wir müssen jetzt uns keine Sorgen machen über Inflation, weil sowieso Deflation kommen wird durch diesen Einsatz von KI. Und deswegen können wir jetzt schon auch ziemlich locker damit handhaben. Das ist natürlich eine gefährliche Sache, falls das dann doch nicht so ist.
8: Die Fed dürfte bei ihrem ersten Zinsentscheid unter Kevin Warsh also erst einmal die Füße stillhalten.
0: Warten wir es ab. Im Laufe des Tages kommt die Entscheidung der amerikanischen Zentralbank zum Zinskurs der USA. Aus der ARD-Finanzredaktion in Frankfurt am Main war das Angela Göpfert. Schneller Blick aufs Wetter. Heute viel Sonne. Aktuell die Temperaturen 18, 19 Grad in Berlin, 17 in Perleberg, 19 in Frankfurt. Oder im Laufe des Tages ein paar Wolken. Am Abend kann es vielleicht in der Prignitz ein paar Tropfen geben, bei höchstens 25 Grad.
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0: Mit Werner Schoninger.
26: Brandenburg, A2 Berlin Richtung Magdeburg. Zwischen Ziesa und Thesen gibt es Behinderungen nach einem Unfall auf der linken Spur Richtung Magdeburg. A10 südlicher Berliner Ring, die Anschlussstelle Königs Wusterhausen, ist wegen Bauarbeiten in beiden Richtungen gesperrt. Der Verkehr wird über Niederlehme umgeleitet. Dort staut es sich in Richtung Dreieck Spree auf vor der Ausfahrt. A24 Hamburg Richtung Berlin. Zwischen Kremmen und Dreieck Havelland gibt es noch Behinderungen durch ein defektes Fahrzeug. Vorsicht auf der A115, Dreieck Funkturm Richtung Dreieck Nutetal zwischen Kleinmachnow und Potsdam-Babelsberg, Behinderungen durch Fahrbahnschäden. Stadtverkehr Berlin, hier stockt es vor allem auf der A100 Richtung Wedding an der Baustelle Detmolder Straße plus 10 Minuten, auf der A115 vor dem Kreuz Zehlendorf stadteinwärts 10 Minuten plus und rund um die Elsenbrücke. Mitte der Straßentunnel Alexanderplatz ist für Instandsetzungsarbeiten in beiden Richtungen bis Mitte Juli gesperrt. 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
0: 10.40 Uhr jetzt.
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0: Im Studio Clemens Schulze, ich grüße Sie. Gute Laune im französischen Evian beim G7-Gipfel. Nachdem es gestern gelungen war, eine einheitliche Linie im Umgang mit Russland zu finden, hat sich die Stimmung deutlich aufgehellt. Auch der US-Präsident will ja jetzt den Druck auf Moskau erhöhen. Heute nun geht's um die angespannte Lage in der Weltwirtschaft. Meldung mit Werner Schoninger.
26: Zum Abschluss des Gipfeltreffens in Evian beraten die G7-Staaten heute über die Lage der Weltwirtschaft infolge des Iran-Krieges. Dabei soll es um Strategien gehen, wie das Wirtschaftswachstum nachhaltig gestärkt werden kann. Die G7-Staaten wollen auch den Druck auf Russland erhöhen, um ein Ende des Krieges in der Ukraine zu erreichen. Aus Evian, Georg Schwarte.
12: Der ersten von drei bereits beschlossenen Gipfelerklärungen kündigen die G7-Staaten neue, weitere Sanktionen gegen den russischen Öl- und Gassektor an. Es ist Zeit, neue Maßnahmen zu ergreifen, heißt es in der ersten Gipfelerklärung. Hintergrund sei auch das anstehende Friedensabkommen mit dem Iran, das die Energieversorgung über die Straße von Hormus wieder verbessert. Wir sind übereingekommen, die Flugabwehr der Ukraine zu stärken, wollen helfen, deren eigene Produktion weiter aufzubauen. In zwei weiteren Erklärungen unterstützen die G7 das Friedensabkommen mit dem Iran und kündigen ihre Bereitschaft an, den Prozess zu begleiten.
26: Brandenburgs Innenminister Rethmann fordert mehr Unterstützung vom Bund für den Katastrophenschutz. Im RBB 24 Inforadio sagte er, das Land brauche mehr Geld, zum Beispiel um Freiwillige zu schulen. Man habe schon mehr als 300 sogenannte Katastrophenschutzleuchttürme mit Notstromaggregaten und sei damit grundsätzlich gut vorbereitet, so Rethmann. Allerdings müsse der Bevölkerungsschutz darauf vorbereitet werden, mit mehreren Bedrohungen gleichzeitig umzugehen. Das sei jetzt noch nicht der Fall. Über das Thema beraten auch die Innenminister der Länder bei ihrer Konferenz in Hamburg, die heute beginnt. Deutschland und Polen wollen beim Militär enger zusammenarbeiten, zum Beispiel in der Rüstungsindustrie und bei der Entwicklung militärischer Fähigkeiten. Außerdem soll es gemeinsame Übungen geben. Jörg Poppendiek, RBB 24.
13: Polen und Deutschland haben in den vergangenen Wochen ein Abkommen über die engere Zusammenarbeit erarbeitet. Es bekräftigt unter anderem die Verpflichtung, sich bei einem Angriff gegenseitig zu unterstützen. Verteidigungsminister Pistorius wird das Dokument in Warschau unterzeichnen. Dass das heute passiert, ist kein Zufall. Am 17. Juni vor 35 Jahren ist der deutsch-polnische Nachbarschaftsvertrag geschlossen worden. Das Abkommen sollte die Zusammenarbeit zwischen den beiden Staaten nach dem Ende des Kalten Kriegs beleben, in Politik, Wirtschaft und Kultur. Es war auch ein Zeichen der Aussöhnung.
26: Der US-Pharmakonzern Moderna hat Interesse an der Übernahme von BioNTech-Werken in Deutschland gezeigt. Dem Handelsblatt sagte Moderna-Chef Boncel, man brauche dazu aber eine langfristige Partnerschaft mit der Bundesregierung, so wie sie sein Unternehmen schon mit Großbritannien oder Kanada geschlossen habe. Dazu führe man derzeit Gespräche in Berlin. Boncel betonte, dass bei einer Übernahme der Werke auch die Beschäftigten übernommen werden sollen. Sollte es keine Einigung geben, werde man sich nach anderen Standorten in Europa umsehen. BioNTech hatte Anfang Mai mitgeteilt, mehrere Werke in Deutschland zu schließen, weil die Nachfrage nach mRNA-Corona-Impfstoffen gesunken ist. Berlin bekommt eine neue Chefanklägerin. Die Nachfolge von Generalstaatsanwältin Koppers, die Ende des Jahres in Pension geht, ist geklärt. Ab dem 1. Dezember übernimmt die aktuelle Bundesanwältin Gorf den Posten. Sie arbeitet seit mehr als 20 Jahren bei der Bundesanwaltschaft und hat sich dort viel mit islamistischem Terrorismus beschäftigt. Unter anderem war sie an der Aufarbeitung des Terroranschlags auf den Breitscheidplatz beteiligt. Justizsenatorin Badenberg lobt Gorf als außerordentlich erfahrene und hoch angesehene Strafverfolgerin. Die aktuelle Generalstaatsanwältin Koppers ist seit 2018 im Amt als erste Frau auf dem Posten. Die schwerkranke norwegische Kronprinzessin Mette Marit hat eine neue Lunge bekommen. Das hat das norwegische Königshaus mitgeteilt. Die Lungentransplantation sei erfolgreich verlaufen, bestätigte das Universitätskrankenhaus in Oslo. Die 52-Jährige werde jetzt für mehrere Wochen im Krankenhaus bleiben müssen. Mette Marit litt unter einer schweren Lungenfibrose. Dabei bilden sich Narben im Lungengewebe, was Atemnot, Kurzatmigkeit und Husten verursachen kann. Die Krankheit gilt als nicht heilbar. Erst vor einigen Wochen hatte der Hof mitgeteilt, dass die Kronprinzessin auf die Warteliste für eine neue Lunge gesetzt wurde. Soweit die Nachrichten. 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Das Wetter, heute erst viel Sonne, dann von Westen her zunehmend bewölkt, am Abend dann im Nordwesten Brandenburgs leichte Schauer, sonst trocken, höchste Werte heute 21 bis 25 Grad. Aktuell in Berlin-Buch 18 Grad und am Insulaner 21, in Angermünde 16 und in Cottbus 21 Grad. Morgen teils sonnig, teils wolkig mit einzelnen Schauern 26 bis 30 Grad. Die Zeit 10.45 Uhr.
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15: Willkommen zu Geschichte, Vergangenheit aus der Nähe betrachtet mit Harald Asel. Heute mit zwei Beiträgen zum Thema Film und Filmerbe. Manchmal ist das Buch zum Film ja schon lange da, manchmal schon fast drei Jahrtausende. So bei Die Odyssee von Christopher Nolan. Der Film soll Mitte Juli in die Kinos kommen. Doch es gibt ja nicht nur den Klassiker von Homer zur Vorbereitung. Der Althistoriker Raimund Schulz von der Universität Bielefeld hat gerade bei Klett-Cotta Odysseus, Mythos und Wahrheit veröffentlicht. Knut Kortzen hat ihn getroffen. Also Raimund Schulz, nicht Odysseus oder Homer.
16: Rennt man eigentlich als Althistoriker gleich am ersten Tag ins Kino, wenn die Odyssee neu verfilmt wird von einem der wichtigsten Regisseure unserer Zeit?
17: Also am ersten Tag sicherlich nicht, aber ich habe schon mehrere Anfragen von Freunden und Kollegen, die mit mir zusammen das sich auch angucken werden. Und das werde ich dann im Laufe der Zeit ohne Hektik tun.
16: Wer einen jahrtausendealten Mythos wie den des Odysseus genau untersucht hat auf seinen Wahrheitsgehalt, der hat Zeit. Wobei, es ist natürlich alles andere als Zufall, dass Raimund Schulz sein Buch Odysseus, Mythos und Wahrheit gerade jetzt, kurz vor dem weltweiten Kinostart von Christopher Nolans Odyssee, publiziert.
17: Das Buch wollte ich schon immer schreiben. Und als ich dem Verlag dann meine Idee davon erzählte, sagte der gleich, ja bitte, in einem halben Jahr muss das Manuskript da sein, weil auch der Film kommt. So ähnlich. Also der Verlag hat natürlich gewisse strategische Erwägungen, aber die haben mich jetzt nicht getrieben, sondern das passte eben so.
16: Herausgekommen ist ein wahrlich luzides Buch, Deconstructing Odysseus. Das Bild des listenreichen Irrfahrers gewinnt hier neue und schärfere Konturen. Für Schulz ist Odysseus ein Trickster, mit dem Äußeren eines Türstehers, der einem halbseidenen Geschlecht entstammt. Ein Schlaukopf, voller Schliche, aber eben auch ein Schlagetod, im gewalttätigen Gebaren einem Piraten durchaus vergleichbar. Müssen wir unser Idealbild dieses Spätheimkehrers avant la lettre gründlich revidieren?
17: Ja, das denke ich schon. Wir haben es uns mit Odysseus einfach, glaube ich, auch zu leicht gemacht. Er ist eben nicht der edle Ritter, der über alle Gefahren hinweg zu seiner liebenden Frau zurückstrebt und in der Ferne böse Ungeheuer erschlägt wie den Kyklopen, sondern er ist vor allem ein Mann, der seinen eigenen Interessen folgt und seine eigenen Interessen mit aller Macht und letztlich auch rücksichtslos durchsetzt und dabei vor allem etwas einsetzt, wofür er dann berühmt geworden ist, nämlich Betrug und Lügen.
16: Das eindimensionale, ungebrochene, strahlende Bild des liebenden Ehemanns, der zu seiner Penelope auf Ithaka zurück will, hält Raimund Schulz für eine falsche, weil moralisierende und romantisierende Lesart des 19. Jahrhunderts. Was er erst mit Kirke und dann 7 Jahre lang in der Grotte der Kalypso in der von Schulz sogenannten Liebesfalle erlebt, lässt einen die Odyssee als eine Geschichte von Sex and Drugs and Rolling Home verstehen. Notfalls geht er über Leichen, was man auch daran erkennt, dass alle seine Gefährten den Tod finden und nur er allein überlebt.
17: Die Hörer sollen an Odysseus, glaube ich, auch lernen, vielfach, wie man es gerade nicht macht, wenn man mit einem Schiff an fremden Gestaden umher ist. Und insofern hat das doch auch einen Aspekt des Lernens im Negativen, würde ich sagen.
16: Raimund Schulz zieht Vergleiche zu Indiana Jones, Mission Impossible und anderen Hollywood-Filmen. Wenn man sich den Trailer zu Christopher Nolans Odyssee anschaut, scheint ein Höhepunkt die blutige Rückeroberung seines Palasts auf Ithaka zu sein, wo die 108 Freier Penelope seit Jahren belagern. Über diese Passage in der Odyssee schreibt Schulz: Es wird ein Gemetzel, reif für einen Hollywood-Action-Thriller. Seine Erwartungen an diese Odyssee sind hoch.
17: Diese Düsternis und die Brutalität, das Blut, was dort vergossen wird, das ist ein ganz, ganz wesentlicher Aspekt, der Odyssee auch zugrunde legt und von dem man hoffen kann oder hoffen muss, dass der neue Film ihn auch entsprechend thematisiert.
15: Raimund Schulz, Odysseus, Mythos und Wahrheit, erschienen bei Klett-Cotta. Schulz ist Professor für alte Geschichte an der Universität Bielefeld. Die scheint es wirklich zu geben, bei Homer sind wir da nicht so sicher. Der neue Film von Christopher Nolan ab Mitte Juli in den Kinos. Was aber, wenn das Filmerbe einer Region in Gefahr ist, etwa auf dem afrikanischen Kontinent, wo es ein wichtiger Teil der Erinnerungskultur sein kann? Bettina Rühl hat sich in Brazzaville umgesehen, der Hauptstadt der Republik Kongo.
18: Hassim Tal Bukambu tippt auf der Tastatur eines alten Schneidetisches herum. Das Gerät stammt aus der Zeit, als Film noch etwas Physisches war. Bukambu führt durch das ehemalige Gebäude von Tele Kongo, früher der staatliche Fernsehsender der Republik Kongo. Der Sender zog 1962 hier ein, in ein flaches, blass-orange gestrichenes Gebäude. Mittlerweile blättert der Putz von den Wänden. Bukambu ist Regisseur, Filmemacher und Archivar. Er möchte hier ein audiovisuelles Museum einrichten, wie er der Nachrichtenagentur AFP erzählte. Unser audiovisuelles Archiv ist in Zentralafrika einzigartig, denn bei uns wurde sehr früh mit Dreharbeiten begonnen. Wir haben unter anderem das komplette Archiv des sogenannten Freien Frankreich geerbt, aber auch alles, was damals im Kongo selbst produziert werden konnte. Das geplante Archiv in der kongolesischen Hauptstadt Brazzaville bewahrt damit auch einen wichtigen Teil der Kolonialgeschichte. Das freie Frankreich, so nannten sich während des Zweiten Weltkriegs die Kräfte, die gegen das französische Vichy-Regime kämpften, gegen das französische Regime also, das mit Nazi-Deutschland kollaborierte. Brazzaville war damals Verwaltungssitz der französischen Kolonien in Zentralafrika. Das Gebiet bestand aus den heutigen Staaten Kongo, Gabun, dem Tschad und der Zentralafrikanischen Republik. Brazzaville war Hauptquartier des freien Frankreich in Zentralafrika und ein sicherer Ort weit entfernt von Paris. Bukambu bleibt zwischen zwei Regalreihen mit rostigen alten Filmrollen stehen. Wir befinden uns hier also in dem, was ich als den Tresor des Kongo bezeichne. Die ältesten Aufnahmen, die im Kongo gedreht wurden, stammen aus den Jahren 1920 bis 1926. Sie wurden vor allem für den Film Kongo Océan verwendet. Deshalb bezeichne ich diese Räume hier als eine Schatzkammer. Wir haben 35 mm und 16 mm Filme und vieles mehr. Der Film Kongo Océan ist ein aktueller französischer Dokumentarfilm über den Bau einer Eisenbahn, die vom Atlantikufer ins Landesinnere führte. Die Regisseurin Katrin Bernstein nutzte bis dahin unveröffentlichtes Archivmaterial und Interviews, um die Zwangsarbeit tausender Afrikaner beim Bau der Eisenbahn zu dokumentieren. Bis zu 20.000 Menschen sollen gestorben sein. Bukambu hat bei der Produktion mitgewirkt.

0: schon für immer verloren sind. Wir müssen schnell handeln.
1: D'où l'urgence de se mobiliser.
2: Filmerbe im zentralen Afrika. Und das war für heute Vergangenheit aus der Nähe betrachtet. Danke fürs Zu- und Weiterhören, sagt Harald Asel.
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4: Um 11:06. Der britische Filmemacher Ken Loach erzählt seit Jahrzehnten Geschichten über soziale Ungleichheit, Solidarität und das Leben der Menschen am Rand der Gesellschaft. Seine Filme wie Ich, Daniel Blake oder The Wind That Shakes the Barley wurden vielfach ausgezeichnet, zum Beispiel auch mit der Goldenen Palme von Cannes. Heute wird Ken Loach 90 und London-Korrespondentin Franziska Hoppen porträtiert ihn.
5: Good morning, Mr. Blake. I'm appointed to carry out assessments for employment and support allowance.
6: Der britische Regisseur und Drehbuchautor Ken Loach gilt als Meister der Sozialdramen, als Chronist der Arbeiterklasse. In I, Daniel Blake etwa geht es um einen kranken Schreiner, der an der Seite einer alleinerziehenden Mutter um Sozialleistungen kämpft.
7: Jesus Christ! Who's first in this queue?
8: I am.
7: Do you mind if this young lass signs on first?
8: No, no, you carry on.
6: Der Film über die Entmenschlichung durch Bürokratie, Armut und die Folgen von Sparpolitik gewann mehrere Preise, unter anderem einen BAFTA.
9: And the BAFTA goes to I, Daniel Blake.
6: Bekannt wurde Loach 1966 mit seinem Film Cathy Come Home, der von einem Paar handelt, das in die Obdachlosigkeit rutscht und dem die Behörden die Kinder wegnehmen. Mittlerweile blickt der 90-Jährige auf rund 30 Filme zurück und mehr als 100 Auszeichnungen. Regelmäßig hat er dabei auch die Bühne für seine politischen Botschaften genutzt, so wie in diesem Jahr in Cannes mit Blick auf den Nahostkrieg.
10: And when we see wars,
6: wenn wir Kriege und Kriegsverbrechen sehen und, sagen wir es ganz offen, den Völkermord Israels an den Palästinensern, dann lassen wir uns nicht zum Schweigen bringen. Wegen seiner Haltung zu Israel, etwa der Unterstützung der BDS-Bewegung, geriet der Brite mehrmals in die Schlagzeilen. So angesehen Loach als Filmemacher ist, so umstritten ist er als politischer Kommentator. Zum Beispiel nannte er die damals regierende konservative Partei eine Partei der Suppenküchen, die bewusst grausam gegen Sozialhilfeempfänger vorgehe, etwa hier auf Channel 4 an den Abgeordneten Kwasi Kwarteng gerichtet.
11: You are the party of food banks. You are the government of food banks. Do you know how many food...
6: Und auch den heutigen Labour-Premierminister Keir Starmer, damals Parteichef und Oppositionsführer, kritisierte Loach scharf. Er gehe zu hart gegen den linken Flügel vor. Die einzige Lektion, die er gelernt hat, stammt aus der stalinistischen Tendenz, die Maschinerie zu kontrollieren, alles andere zu missachten. Prinzipien, Gesetze, Regeln, Gerechtigkeit, die Wahrheit, all das zu missachten, die Kontrolle über die Maschinerie zu erlangen und dann die Feinde loszuwerden. Ken Loach ist parteiisch, will sich auf die Seite der Unterdrückten schlagen. Geht es nach Schauspieler Brian Cox, der mit Loach zusammenarbeitet, dann schafft er mit seinen Filmen eine akkurate Sozialgeschichte Großbritanniens, nennt die Dinge beim Namen.
12: They are a social history of this country. And they're an accurate social history of this country.
6: Dabei geht es um Alkoholismus, prekäre Arbeitsbedingungen oder den irischen Unabhängigkeitskrieg. Aber auch ein paar Feel-Good-Filme drehte Loach. 2009 etwa Looking for Eric über einen Postboten aus Manchester, der in einer Lebenskrise ausgerechnet bei Fußballlegende Eric Cantona Rat sucht. Loaches vorerst letzter Film, The Old Oak, spielt in einem ehemaligen britischen Bergarbeiterort, in dem die Ankunft syrischer Geflüchteter zu Spannungen führt.
13: How come they're getting all that stuff?
14: We've lost everything. We've left a war zone.
6: Ob seine Filme nicht manchmal etwas zu düster seien, wollte einmal eine BBC-Journalistin wissen. Ganz im Gegenteil, so Loach. Er hoffe, sie seien voller Leben, Energie, Lachen und Wärme.
4: Der britische Filmemacher Ken Loach wird heute 90 Jahre alt. Aus London berichtete Franziska Hoppen. Zum sonnigen Wetter in Berlin und Brandenburg, 18, 19 Grad aktuell in Berlin, 15 nur in Prenzlau, 21 dagegen schon in Cottbus. Im Lauf des Tages ziehen von Westen her ein paar Wolken herein, am Abend kann es in der Prignitz etwas regnen bei höchstens 25 Grad. Die kommende Nacht wird dann mild, 17 bis 13 Grad, dazu einige Wolken, selten mal ein paar Tropfen. Morgen ist dann die Warmluft aus Südwesten hier angekommen, es geht hoch bis 29 oder 30 Grad, dazu viel Sonne. Ein paar Wolken zur Dekoration dazu.
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4: Mit Werner Schoninger.
15: Brandenburg A2 Berlin Richtung Magdeburg. Zwischen Ziesa und Thesen ist nach einem Unfall nur die rechte Spur frei. Es staut sich 30 Minuten plus Richtung Magdeburg. A10 östlicher Berliner Ring Richtung Dreieck Barnim. Zwischen Freienbrink und Erkner Behinderungen nach einem Unfall auf der

0: Standspur. Und südlicher Ring, die Anschlussstelle Königs Wusterhausen, ist wegen Bauarbeiten in beiden Richtungen gesperrt. Der Verkehr wird über Niederlehme umgeleitet. Dort staut es sich in Richtung Dreieck Spreeau vor der Ausfahrt. A24 Hamburg Richtung Berlin, zwischen Kremmen und Dreieck Havelland Behinderungen durch ein defektes Fahrzeug. Und Vorsicht auf der A115, Dreieck Funkturm Richtung Dreieck Nutetal, zwischen Kleinmachnow und Potsdam-Babelsberg Behinderungen durch Fahrbahnschäden. In Berlin stockt es vor allem auf der A100 Richtung Wedding an der Baustelle Detmolder Straße. Hier verlieren Sie etwa 10 Minuten.
1: 11 Uhr ist es jetzt.
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1: Ich bin Clemens Schulze. Schönen guten Tag. Die Sorge, Trump könnte vom G7-Treffen wieder vorzeitig abreisen, die hat sich nicht bewahrheitet. Im Gegenteil. Der US-Präsident bleibt im Boot, um mehr Druck auf Moskau auszuüben. Und das entspannt auch die Stimmung auf dem Gipfel. Heute geht es zum Abschluss des Treffens um die Weltwirtschaft. Mehr dazu in den Meldungen mit Werner Schoninger.
0: Zum Abschluss ihres Gipfeltreffens in Evian beraten die Staats- und Regierungschefs der G7-Staaten heute über die Lage der Weltwirtschaft infolge des Iran-Krieges. Dabei soll es um Strategien gehen, wie das Wirtschaftswachstum nachhaltig gestärkt werden kann. Bundeskanzler Merz hatte vor dem Hintergrund des Krieges gesagt, die geopolitische Lage bleibe ein Stresstest für die Weltwirtschaft. Deswegen wolle man auch über eine Wachstumsagenda sprechen. Gebraucht würden verlässliche Handelsbeziehungen und ein fairer globaler Wettbewerb. In einer Erklärung haben die G7 vorher angekündigt, im Ukraine-Krieg die Sanktionen gegen Russland zu verschärfen. Kurz vor Beratungen der Innenministerkonferenz über den Katastrophenschutz hat Brandenburgs Ressortchef Redmann mehr Unterstützung vom Bund gefordert. Im RBB 24 Inforadio sagte der CDU-Politiker, das Land brauche mehr Geld, zum Beispiel um Freiwillige zu schulen. Matthias Wetzel, RBB 24.
3: Das Wichtigste beim Katastrophenschutz seien die Menschen, so Redmann. Deshalb müssten vorhandene Strukturen beispielsweise bei freiwilligen Feuerwehren oder dem technischen Hilfswerk gestärkt werden. Außerdem müsse die kritische Infrastruktur geschützt werden, zum Beispiel die Stromnetze. Der Vorsitzende der Innenministerkonferenz, der Hamburger Innensenator Grote, sagte dem Redaktionsnetzwerk Deutschland, bis 2029 müsse die zivile Verteidigungsfähigkeit wie die militärische aufgebaut werden. Die angekündigten Zahlungen des Bundes von 10 Milliarden Euro seien dafür ein wichtiger erster Schritt. Die Unterstützung müsse aber verstetigt und verstärkt werden, so der SPD-Politiker.
0: Die Zahl der antisemitischen Vorfälle in Deutschland bleibt nach Angaben der Meldestelle RIAS weiter hoch. Demnach wurden im vergangenen Jahr knapp 8.700 solcher Vorfälle registriert. Rechnerisch gäbe es damit knapp 24 Fälle pro Tag. In über 180 Fällen ging es um körperliche Gewalt, ansonsten handelt es sich um Bedrohungen und Sachbeschädigungen. Laut RIAS ist die Zahl der Fälle nach dem Überfall der Hamas auf Israel im Oktober 2023 stark gestiegen. Deutschland und Polen wollen beim Militär enger zusammenarbeiten, zum Beispiel in der Rüstungsindustrie und bei der Entwicklung militärischer Fähigkeiten. Außerdem soll es gemeinsame Übungen geben. Verteidigungsminister Pistorius reist deshalb heute nach Warschau, um ein entsprechendes Abkommen zu unterschreiben. Das bekräftigt unter anderem die Verpflichtung, sich bei einem Angriff gegenseitig zu unterstützen. Berlin bekommt eine neue Chefanklägerin. Justizsenatorin Badenberg hat die Nachfolge von Generalstaatsanwältin Koppers geklärt, die Ende des Jahres in Pension geht. Ab dem 1. Dezember übernimmt die aktuelle Bundesanwältin Claudia Gorff den Posten. Sabine Müller, RBB 24, Landespolitik.
4: Die 54-jährige Niedersächsin arbeitet seit mehr als 20 Jahren bei der Bundesanwaltschaft und hatte dort viel mit Verfahren zum islamistischen Terrorismus zu tun. Unter anderem war sie an der Aufarbeitung des Terroranschlags auf den Breitscheidplatz beteiligt. Justizsenatorin Felor Badenberg lobt Gorff als außerordentlich erfahrene und hoch angesehene Strafverfolgerin mit Führungserfahrung und strategischem Weitblick. Die aktuelle Berliner Generalstaatsanwältin Margarete Koppers ist seit 2018 im Amt. Sie ist die erste Frau auf dem Posten.
0: Der Landesbetrieb Forst in Brandenburg spricht sich dafür aus, im Kampf gegen Eichenprozessionsspinner Pestizide einzusetzen. Die Fachbereichsleiterin Möller hat das im RBB 24 Inforadio die einzige Möglichkeit genannt, um die Ausbreitung der Raupen rechtzeitig zu verhindern. Der Landkreis Prignitz habe dieses Jahr erfolgreich ein Bakterienpräparat per Hubschrauber versprüht. Laut Möller ist das bei entsprechender Vorbereitung auch in besiedelten Gebieten möglich. In diesem Jahr hat sich der Eichenprozessionsspinner in Teilen Brandenburgs wie auch Berlins stark ausgebreitet. Die schwer kranke norwegische Kronprinzessin Mette Marit hat eine neue Lunge bekommen. Das hat das norwegische Königshaus mitgeteilt. Die Lungentransplantation sei erfolgreich verlaufen, bestätigte das Universitätskrankenhaus in Oslo. Die 52-Jährige werde jetzt für mehrere Wochen im Krankenhaus bleiben müssen. Mette Marit litt unter einer schweren Lungenfibrose. Dabei bilden sich Narben im Lungengewebe, was Atemnot, Kurzatmigkeit und Husten verursachen kann. Die Krankheit gilt als nicht heilbar. Soweit die Nachrichten. 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Das Wetter, heute erst viel Sonne, dann von Westen her zunehmend bewölkt, am Abend dann im Nordwesten Brandenburgs leichte Schauer, sonst trocken. Höchste Werte heute 21 bis 25 Grad. Aktuell in Berlin-Buch 18 Grad und am Insulaner 21, in Angermünde 16 und in Cottbus 21 Grad. Morgen teils sonnig, teils wolkig, einzelne Schauer bis zu 30 Grad. Die Zeit 11.05 Uhr.
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1: Ich bin Clemens Schulze. Willkommen. 35 Jahre ist es heute her, dass Polen und Deutschland einen Nachbarschaftsvertrag geschlossen haben, um enger zusammenzurücken. Und das ist auch gelungen. Die Wirtschaftsbeziehungen sind extrem eng und auch das Interesse aneinander ist gewachsen. Das liegt auch an Menschen wie Steffen Möller. Der Kabarettist zählt zu den bekanntesten Deutschen in Polen, weil er jahrelang in einer Telenovela mitgespielt und beim polnischen Wetten das mitgemacht hat. Inzwischen pendelt er regelmäßig zwischen Berlin und Warschau, schreibt über deutsch-polnisches Zusammenleben und macht daraus Bühnenprogramme. Im Mai hat Möller in Frankfurt-Oder den Viadrina-Preis für deutsch-polnische Verständigung bekommen und rbb24-Redakteur Andreas Oppermann hat sich mit Steffen Möller ausführlich unterhalten.
5: Vis-à-vis. Herr Möller, Sie sind Pendler zwischen Berlin und Warschau inzwischen. Was haben Sie sich gedacht, als die Züge auf einmal ständig halten mussten wegen der Grenzkontrollen?
6: Ja, die Züge sind nicht das Schlimme. Ich glaube, auf den Autobahnen ist es wesentlich unangenehmer, wenn da die Busse halten müssen und eine Stunde lang kontrolliert werden. Als der Krieg ausbrach, da war es hart. Da wurden wirklich Kontrollen gemacht. Inzwischen würde ich sagen, geht's ganz flott.
5: Und haben Sie schon mitbekommen, dass ab 2029 saniert werden soll und gar kein Zug mehr fährt?
6: Was, zwischen Berlin und Frankfurt sicher?
5: Ja.
6: Es ist verrückt. Ich fahre seit 32 Jahren diese Strecke. Ständig wird der deutsche Abschnitt renoviert. Glauben Sie, dass der polnische Abschnitt auch nur einmal wirklich lahmgelegt wurde? Das kommt nicht vor. Es gibt auch keinen Busersatzverkehr zwischen Szczecin und Warschau. Nur immer zwischen... Jetzt kommt in mir der Wutbürger hoch.
5: Herr Möller, noch mal kurz zu den Grenzkontrollen. Als Friedrich Merz Kanzler wurde, Alexander Dobrindt Innenminister, war eines der ersten, was passiert ist, dass an den Grenzen auch Menschen zurückgewiesen wurden. Ohne Rücksprache mit Polen. Anschließend gab es eine Präsidentenwahl, in der ein rechtsradikaler Präsident wurde. Glauben Sie, dass es da einen Zusammenhang gibt?
6: Ja, Sie sprechen mich hier auf ein Thema an, wo ich leider elegant ausweichen muss, weil meine Philosophie lautet, dass ich der Mann der Basis bin. Sie sprechen Politik an und das ist auch normal in den Medien. Aber es ist so, in der Politik läuft es nicht so gut zwischen Deutschland und Polen. Was Sie da gerade angedeutet haben, spricht ja schon für sich. Aber ich bin der Mann der Basis und an der Basis läuft super. Ich habe gestern eine Städtepartnerschaft moderiert. 50 Polen kamen aus Świebodzin, wo diese riesige Christusstatue ist, nach Neuenhagen bei Berlin. Dort gibt es seit 20 Jahren eine Städtepartnerschaft und das läuft super. Ich berate deutsch-polnische Ehepaare. Ich habe ein Buch geschrieben, polnisch-deutsche Paartherapie. Es sind zehntausende Paare, hunderttausende deutsch-polnische Kinder, Schulpartnerschaften. Ich habe vorgestern ein Video gemacht für eine Schule in der Nähe von Freiburg. Die hat mit einer Schule in Oświęcim, also Auschwitz, einen Austausch. Alles läuft super und dann gibt es eben auch die anderen Themen. Ich sage, wir leben in einer schizophrenen Welt. Ich gucke von der positiven Seite.
5: Gehört zur Schizophrenie auch, dass mit dem immer besseren Kennenlernen das Ansehen der Deutschen bei den Polen sinkt? Das ist ja das Ergebnis des letzten deutsch-polnischen Barometers.
6: Ja, das ist richtig. Die Zahlen, haben Sie vollkommen recht. Aber nochmal, ich arbeite in einer Blase, in der sicher paar Millionen Menschen sind. Wir müssen bedenken, Polen sind die zweitgrößte Minderheit in Deutschland nach den Türken. Über 2 Millionen polnischstämmige Menschen in Deutschland. Die haben alle Nachbarn, Arbeitskollegen, Ehepartner. Die kommen in meine Shows. Und da läuft's gut. Natürlich, was Sie sagen, betrifft natürlich die Mehrheit. Die Mehrheit der Deutschen interessiert sich auch nicht für Polen. Aber deswegen habe ich ja diesen Staat gegründet, Polschland, für diese 2 bis 10 Millionen Menschen, die zwischen Deutschland und Polen hin und her gucken und die auch viel mehr wissen als der Normale. Der Normalmensch hängt ab von den Medien, von dem, was er so liest. Das sind Politiker, die das Ganze bestimmen. Aber zum Glück gibt es auch unten die Graswurzelebene.
5: Steffen Möller ist heute unser Gast im Vis-à-vis. Sie sind Kabarettist, Buchautor, waren Schauspieler in Polen ganz lange. Ursprünglich haben Sie dort als Lehrer angefangen, an der Universität gearbeitet. Jetzt haben Sie gerade den Viadrina-Preis für deutsch-polnische Verständigung bekommen. Was ist denn Ihre stärkste Beobachtung in der Veränderung? Sie waren Anfang der 90er Jahre das erste Mal in Krakau, haben da Polen das erste Mal gesehen. Wir sind jetzt über 30 Jahre später.
6: Was habe ich bemerkt? Ich habe bemerkt, dass Polen und Deutsche sich viel ähnlicher sind, als wir wissen. Am Anfang war es für mich exotisch. Heute sage ich, es gibt kein Land von den 9 deutschen Nachbarländern, was uns ähnlicher ist, kulturell und mentalitätsmäßig.
5: Und das hat welche Auswirkungen, wenn Sie in die Zukunft gucken? Denn in Deutschland herrscht ja eher eine Zukunftsverzagtheit. Wir haben Angst vor Reformen, vor Veränderungen. Wenn Sie uns jetzt erzählen, dass sich die Polen und die Deutschen so ähnlich sind, habe ich Angst um Polen.
6: Nein, ich glaube, wir können uns viel vom polnischen Optimismus abgucken. Aber die Polen sind auch Pessimisten. Es gibt so einen alten polnischen Witz, der lautet, was ist der Unterschied zwischen einem Optimisten und einem Pessimisten in Polen? Der Optimist sagt, Leute, es hat sowieso alles keinen Sinn. Was auch immer wir tun und machen, morgen kommen die Russen und deportieren uns nach Sibirien. Daraufhin sagt der Pessimist, was sagst du da? Deportieren? Zu Fuß müssen wir laufen. Also die Polen sind uns auch darin sehr ähnlich.
5: Die Polen haben aber definitiv ein besseres Verständnis und Sensorium für all das, was tatsächlich im Osten weiter passiert. Sie haben gerade selber auf Russland angespielt mit diesem Witz. Sie haben uns als Deutsche immer gewarnt vor dem, was wir mit Russland getan haben. Verträge geschlossen, geglaubt, dass es eine unverbrüchliche Partnerschaft gibt, weil es wirtschaftliche Abhängigkeit gibt. All das ist nicht eingetreten. Wie gucken Sie da heute drauf, auf diese Veränderung?
6: Ja, Sie bleiben hartnäckig bei der Politik, in Ordnung, aber ich weiche hartnäckig aus. Die Polen sind uns auch darin ähnlich, dass sie, was sie sagen, ist richtig mit diesen Warnungen. Aber sie sind uns auch darin ähnlich, dass sie auch nicht nach Osten gucken. So wie wir Deutsche nicht nach Osten gucken, so wie die Franzosen nicht nach Deutschland gucken. Wir haben ja in Europa so ein West-Ost-Gefälle. So gucken die Polen leider auch zu wenig nach Russland, nach Weißrussland und in die Ukraine. Kaum ein Pole fährt rüber, kaum ein Pole lernt Russisch oder Weißrussisch oder was auch immer. Und wir müssen alle mehr in den Osten gucken, auch die Polen.
5: Sie haben sich als deutsch-polnischer Paartherapeut vorhin selbst mit eingeführt. Sie haben 2019 ein Buch geschrieben, das um deutsch-polnische Partnerschaften geht, weil es ja ein weit verbreitetes Phänomen ist. In der Regel ein deutscher Mann und eine polnische Frau, oder hat sich das inzwischen auch verändert?
6: Nein, das ist immer noch die Regel. Circa 75% sind es polnische Frauen und deutsche Männer. In Polen, auch darin sind wir uns wieder ähnlich, gibt es das gleiche Phänomen mit ukrainischen Frauen und polnischen Männern. Für beide Seiten ist es eine Win-Win-Situation. Die polnische Frau ist von ihrem deutschen Mann positiv überrascht, weil er nicht ihrem Klischee vom Macho-Mann entspricht. Er räumt sogar mal die Geschirrspülmaschine aus. Umgekehrt ist der deutsche Mann beeindruckt, dass seine polnische Frau nicht nur Karriere machen will, sondern auch mal zu Hause ist und Kinder, Haushalt und für ihn da ist. Also da gibt es sehr schöne Berichte. Bei den Polinnen besteht häufig die Gefahr, dass sie so als Superwoman auftreten wollen. Alles, Karriere und zu Hause und privat, alles wunderbar. Also da gibt es auch ja Konfliktfelder.
5: Wenn ich das jetzt aufgreife und das auch mit einer anderen Statistik in Zusammenhang bringe, nach der erstmals wieder mehr Polen und Polinnen aus Deutschland nach Polen zurückkehren, als Polen nach Deutschland kommen, hat das was mit einer hohen Scheidungsrate zu tun? Oder?
6: Das glaube ich nicht, dass das alles enttäuschte Ehefrauen sind. Ich glaube auch dieser Statistik nicht so richtig. Ich kenne solche Leute nicht so richtig. Es gibt sie, natürlich, es gibt sie. Aber es ist nicht einfach für eine Polin oder einen Polen, nach 10 Jahren in Deutschland wieder zurückzukommen nach Polen. Das muss man auch mal kritisch sagen. Viele haben mir das berichtet, dass der Empfang dann sehr kühl ist. Ah, du warst in Deutschland. Ach so, ja, dann bist du ja jetzt reich. Dann brauchst du uns ja nicht mehr. Es gibt in Polen so eine Nestmentalität. Wehe, du verlässt uns, dann gehörst du nicht mehr dazu. Das sagen auch polnische Studenten, die 2, 3 Jahre im Ausland, in Amerika oder in Deutschland waren. Die kriegen dann zu Hause an der heimischen Uni keinen Fuß mehr in die Tür, weil man sie, in Deutschland ist es umgekehrt, wenn du 2 Jahre im Ausland warst und zurückkommst aus Amerika, oh, dann bist du der King. Also da gibt's in Polen noch Nachholbedarf, wurde mir immer wieder gesagt.
5: Am Anfang des Gesprächs haben wir über Ihr Pendlerdasein geredet. Haben Sie eine Veränderung im Grenzraum wahrgenommen?
6: Während Corona musste ich hier aussteigen und zu Fuß rüberlaufen nach Swobice und dann mit irgendwie weiter nach Rzepin, um nach Warschau zu kommen. Und da hatte ich so ein paar Erlebnisse. Da kam ich am Bahnhofsvorplatz in Frankfurt raus und stieg in einen Bus und fragte die junge deutsche Busfahrerin, ist das der Bus rüber nach Swobice? Nee, sagte sie, der Polackenbus steht nebenan. Oh, dachte ich, das Wort existiert also noch. Das zweite, was ich erlebt habe, war auf der polnischen Seite an einer Tankstelle, fragte ich einen Polen, einen Handwerker, ob er mich mitnehmen kann nach Rzepin rüber. Und er guckte mich an, sagte, ah, ich kenne Sie aus dem Fernsehen, ich wollte mich bei Ihnen entschuldigen. Für all das, was in unseren Medien seit Jahren über Deutsche geredet wird, das gibt nicht die Mehrheit, die Meinung der Mehrheit wieder. Tut mir leid, Entschuldigung. War nett.
5: Und jetzt sind Sie mit diesem Preis geehrt worden, der ja auch illustre Preisträger schon vor Ihnen hat, von Krzysztof Penderecki als Komponisten, alle diejenigen, die polnischen Außenminister, die Öffnung in den Westen massiv vorangetrieben haben, aber auch Hans-Dietrich Genscher, Gesine Schwan, die Gründerin der Viadrina. Wie fühlt sich das für Sie so an, jetzt als jemand, der sagt, ich habe mit Politik nichts zu tun, sondern beschäftige mich nur mit dem normalen Leben?
6: Das fühlt sich für mich etwas seltsam an, weil ich, wie gesagt, in diesen hohen Sphären der Politik eigentlich gar nicht unterwegs bin. Ich war ja in Polen Schauspieler in einer Telenovela, machen wir uns nichts vor. Ich war 3-mal verheiratet in der Serie und jetzt bin ich hier plötzlich unter lauter erlauchten Namen. Aber ich hatte mal in einem Buch von mir früher den Untertitel des Buches Expedition zu den Polen, warum es hinter der Oder so nice ist. Und hinter der Oder, das heißt ja quasi Viadrina. Und ja, wenn ich mal unbescheiden sagen darf, diesen Preis hätte ich schon lange kriegen sollen.
5: Herr Möller, vielen Dank und herzlichen Glückwunsch dafür.
6: Danke.
1: Der Comedian Steffen Möller war das im ausführlichen Gespräch mit Andreas Oppermann.
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7: K und L runden den Spieltag ab. Mein Name ist Jens-Christian Gußmann. Herzlich willkommen. Mit 4 Spielen wird die erste Runde bei der Fußball-Weltmeisterschaft heute Abend und morgen früh komplettiert. Alle 48 Teams werden nach den Partien der Vorrundengruppen K und L ein Match bestritten haben. Silke Hein über den anstehenden WM-Tag.
8: Nach Lionel Messi startet auch Cristiano Ronaldo in seine 6. Fußball-WM. Mit Nations League-Sieger Portugal hofft CR7 diesmal auf die Krönung seiner Karriere. Die Demokratische Republik Kongo, die erst zum 2. Mal bei einer WM dabei ist, sollte zum Auftakt kein Stolperstein für die Portugiesen sein. Vor einer echten Herausforderung steht die englische Auswahl. Der topbesetzte, aber in der Heimat umstrittene Kader des deutschen Trainers Thomas Tuchel trifft gleich zum Auftakt auf Kroatien. Harry Kane und Co. hoffen 60 Jahre nach dem bislang einzigen Titelgewinn endlich auf ihren zweiten Stern. Ghana muss ohne Thomas Partey in die WM starten. Der Einspruch gegen das Einreiseverbot des Nationalspielers in Kanada ist abgewiesen worden. Grund dafür sind Missbrauchsvorwürfe gegen den 33-Jährigen. Erster WM-Gegner der Ghana ist Panama. Außerdem stehen sich Usbekistan und Kolumbien gegenüber. Die deutsche Fußballnationalmannschaft steigt heute ausgeruht in die Vorbereitung auf ihr zweites Gruppenspiel ein. Nach dem 7:1 Kantersieg gegen Curaçao und einem Familientag steht ab sofort die Elfenbeinküste im Fokus. Ab 17 Uhr unserer Zeit wird in Winston-Salem trainiert.
7: Soweit der Ausblick auf die Spiele der Fußballweltmeisterschaft. Hier geht's weiter mit dem Verkehrsservice und Nachrichten.
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0: Brandenburg, A2 Berlin Richtung Magdeburg. Zwischen Ziesa und Thesen ist nach einem Unfall nur die rechte Spur frei. A10 östlicher Berliner Ring Richtung Dreieck Barnim. Zwischen Freienbrink und Erkner Behinderungen nach einem Unfall auf der Standspur. Und südlicher Ring, die Anschlussstelle Königs Wusterhausen, ist wegen Bauarbeiten in beiden Richtungen gesperrt. Der Verkehr wird über Niederlehme umgeleitet. Dort staut es sich in Richtung Dreieck Spreeau vor der Ausfahrt. A24 Hamburg Richtung Berlin, zwischen Kremmen und Dreieck Havelland, Behinderungen durch ein defektes Fahrzeug. Und Stadtverkehr Berlin A100 Richtung Neukölln, sie ist zwischen Sonnenallee und Dreieck Neukölln gesperrt. Dort wurde die Höhenkontrolle ausgelöst. Länger dauert es auch auf der A100 Richtung Wedding an der Baustelle Detmolder Straße. Hier verlieren Sie etwa 10 Minuten. 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
0: Um 11.20 Uhr mit Werner Schoninger. Zum Abschluss des Gipfeltreffens in Evian beraten die G7-Staaten heute über die Lage der Weltwirtschaft infolge des Iran-Krieges. Dabei soll es um Strategien gehen, wie das Wirtschaftswachstum nachhaltig gestärkt werden kann. Die G7-Staaten wollen auch den Druck auf Russland erhöhen, um ein Ende des Krieges in der Ukraine zu erreichen. Aus Evian, Georg Schwarte.
9: In der ersten von drei bereits beschlossenen Gipfelerklärungen kündigen die G7-Staaten neue, weitere Sanktionen gegen den russischen Öl- und Gassektor an. Es ist Zeit, neue Maßnahmen zu ergreifen, heißt es in der ersten Gipfelerklärung. Hintergrund sei auch das anstehende Friedensabkommen mit dem Iran, das die Energieversorgung über die Straße von Hormus wieder verbessert. Wir sind übereingekommen, die Flugabwehr der Ukraine zu stärken, wollen helfen, deren eigene Produktion weiter aufzubauen. In zwei weiteren Erklärungen unterstützen die G7 das Friedensabkommen mit dem Iran und kündigen ihre Bereitschaft an, den Prozess zu begleiten.
0: Brandenburgs Innenminister Rethmann fordert mehr Unterstützung vom Bund für den Katastrophenschutz. Im RBB 24 Inforadio sagte er, das Land brauche mehr Geld, zum Beispiel um Freiwillige zu schulen. Man habe schon mehr als 300 sogenannte Katastrophenschutz-Leuchttürme mit Notstromaggregaten und sei damit grundsätzlich gut vorbereitet, so Rethmann. Allerdings müsse der Bevölkerungsschutz darauf vorbereitet werden, mit mehreren Bedrohungen gleichzeitig umzugehen. Das sei jetzt noch nicht der Fall. Über das Thema beraten heute die Innenminister der Länder bei ihrer Konferenz in Hamburg, die heute beginnt. Die Zahl der antisemitischen Vorfälle in Deutschland bleibt nach Angaben der Meldestelle RIAS weiter hoch. Demnach wurden im vergangenen Jahr rund 8.700 solcher Fälle registriert. Rechnerisch gäbe es damit knapp 24 Fälle pro Tag. In über 180 Fällen ging es um körperliche Gewalt, ansonsten handelt es sich um Bedrohungen und Sachbeschädigungen. Laut RIAS ist die Zahl der Fälle nach dem Überfall der Hamas auf Israel im Oktober 2023 stark gestiegen. Die Meldestellen des Verbandes gehen von einer hohen Dunkelziffer aus. Mit einer Gedenkveranstaltung im Potsdamer Landtag ist an die gewaltsame Niederschlagung des DDR-Volksaufstands vom 17. Juni 1953 erinnert worden. Parlamentspräsidentin Liedtke nannte den Tag ein Schlüsselereignis für den Widerstand. Ministerpräsident Woidke sagte, mit dem Gedenken an die Opfer werde auch das Versprechen erneuert, die demokratischen Werte entschlossen zu verteidigen. Der Volksaufstand vor 73 Jahren wurde von sowjetischen Truppen und den DDR-Sicherheitsorganen niedergeschlagen. Mehr als 50 Menschen starben, rund 15.000 wurden verhaftet. In Berlin findet zur Stunde die zentrale Gedenkveranstaltung der Bundesregierung am Mahnmal für die Opfer in Berlin-Wedding statt. Berlin bekommt eine neue Chefanklägerin. Die Nachfolge von Generalstaatsanwältin Koppers, die Ende des Jahres in Pension geht, ist geklärt. Ab dem 1. Dezember übernimmt die aktuelle Bundesanwältin Gorf den Posten. Sie arbeitet seit mehr als 20 Jahren bei der Bundesanwaltschaft und hat sich dort viel mit islamistischem Terrorismus beschäftigt. Unter anderem war sie an der Aufarbeitung des Terroranschlags auf den Breitscheidplatz beteiligt. Justizsenatorin Badenberg lobt Gorff als außerordentlich erfahrene und hoch angesehene Strafverfolgerin. Die aktuelle Generalstaatsanwältin Koppers ist seit 2018 im Amt als erste Frau auf dem Posten. Norwegens Kronprinzessin Mette Marit hat eine neue Lunge. Das Königshaus teilte mit, dass die Transplantation erfolgreich verlaufen sei. Unsere Korrespondentin für Norwegen, Jana Sinram.
10: Die Nachricht vom Hof kam überraschend schnell, denn Mette Marit stand erst seit knapp 2 Wochen auf der Warteliste für die Organtransplantation. In seiner Mitteilung zitiert der Hof den zuständigen Abteilungsleiter des Rikshospitals in Oslo. Die Operation sei bisher erfolgreich verlaufen. Die Kronprinzessin werde nun wie alle frisch transplantierten Patienten für mehrere Wochen im Krankenhaus bleiben müssen. Erst danach will das Königshaus ein weiteres Update zu ihrem Gesundheitszustand geben. Die norwegische Kronprinzessin litt seit längerem an einer Lungenfibrose, bei der das Gewebe in dem Organ zunehmend vernarbt. In den vergangenen Monaten hatte sich ihr Gesundheitszustand deutlich verschlechtert.
0: Soweit die Nachrichten. 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Das Wetter: heute erst viel Sonne, dann von Westen her zunehmend bewölkt. Am Abend im Nordwesten Brandenburgs leichte Schauer, sonst trocken. Höchste Werte 21 bis 25 Grad. Aktuell in Berlin-Buch 18 Grad und am Insulaner 21, in Angermünde 16 und in Cottbus 21 Grad. Morgen teils sonnig, teils wolkig, einzelne Schauer 26 bis 30 Grad. Die Zeit 11.25 Uhr.
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9: Mein Name ist Clemens Schulze. Willkommen. Gerade hat die Luftfahrtausstellung ILA stattgefunden. Der Großraum Berlin verfügt über Branchenkompetenz. Rund um Forschungseinrichtungen haben sich zahlreiche Firmen, wie etwa die Triebwerksanbieter Rolls-Royce und MTU, angesiedelt. MTU in Ludwigsfelde setzt bestehende Antriebe instand. Ein offenbar lukratives Geschäft. Inzwischen arbeiten dort 1200 Leute. Das sind doppelt so viele wie noch vor ein paar Jahren. Das Werk steht symbolisch für einen Industrietrend. Produktion wandert ab, Deutschland ist zu teuer. Aber Entwicklung und Dienstleistung bleiben und wachsen sogar. Hören Sie dazu die Reportage von Wirtschaftsreporter Jan Palukat.
11: Andreas? Machen wir die
12: Teststand Nummer 4 im MTU-Werk Ludwigsfelde. Andreas sitzt mit seinem Kollegen vor einer Apparatur, die wie ein Flugsimulator wirkt. Hinter einer doppelten Scheibe hängt auf einer imposanten Stahlaufhängung in einem hallenartigen Großlabor das Triebwerk einer Falcon, ein Privatflugzeug, bereit zum Abschlusstest. In 5 Minuten geht es los. Testingenieur Stefano Scarsi, ein Italiener mit Wahlheimat Brandenburg, erläutert.
13: Wir simulieren, keine Ahnung, so Take-off-Power, also wir simulieren einen Flug, würde man so sagen, und dann wir messen die Parameter und dann mit diesen Parametern dann wir können wissen, ob wir sind in Limit oder nicht.
12: Also innerhalb erlaubter Grenzwerte. Bevor ein Triebwerk hierhin kommt zum Test, ist es im Schnitt 100 Tage durchs Ludwigsfelder MTU-Werk geschleust worden. Denn ein Triebwerk ist komplex, die Anforderungen an seine Durchsicht genau vorgeschrieben. Es wurde gewaschen, durchleuchtet, bestrahlt, repariert, auf seine Materialsubstanz hin untersucht und vieles mehr in hochspezialisierten Abteilungen. MTU in Ludwigsfelde ist Werkstatt auf Industrieniveau. 1200 Mitarbeiter hat das Werk, zuletzt kam eine neue Triebwerksvariante dazu. Es ist nicht das größte im weltweiten Verbund. Ein zweites Instandhaltungswerk von MTU bei Hannover ist noch deutlich größer. Aber seit einigen Jahren werden in Brandenburg auch Industriegasturbinen gewartet, was den Standort heraushebt und auch absichert. Und weil auch das Wartungsgeschäft für Flugzeuge brummt, müssen sich Beschäftigte dort, anders als im nahen Mercedes-Werk, zumindest derzeit wenig Sorgen machen.
14: Wir sehen momentan insgesamt auf dem Weltmarkt deutlich mehr Nachfrage nach Instandhaltungsdienstleistungen, als es Kapazität am Weltmarkt gibt,
12: sagt MTU-Sprecher Markus Wölfle. 3 Standorte hat der DAX-Konzern in Deutschland: München mit Produktion und Entwicklung und eben die beiden Instandhaltungswerke Hannover und Berlin. Wölfle unterstreicht,
14: dass es ja auch nicht sinnvoll ist, alles an einem Standort zu konzentrieren, auch mit Blick auf Fähigkeiten, Platz, Verfügbarkeit am Arbeitsmarkt.
12: Für den Standort des Ludwigsfelder Werks spielt die Nähe zum Berliner Großflughafen BER keine Rolle. Die Triebwerke werden notfalls von weit her herangeschafft, am Ende auf dem Landweg. Zu Beginn ihrer langen Reise durch das Werk werden sie auseinandergenommen und dann landen sie in Einzelteilen in einem Sektor, wo es dampft und zischt, nämlich im Verantwortungsbereich von
15: Sabrina Grabowski, Meisterin hier in dem Bereich.
16: Meisterin im Demontage jetzt?
15: Reinigung. Die Einzelteile werden dann hier in den entsprechenden Becken eingehangen.
17: Mit Pril oder was?
15: Quasi. Also wir haben auch einfache Entfettungsbecken, tatsächlich auch das, aber wir arbeiten auch sehr viel mit Säuren und Lauben.
17: Was muss denn da gereinigt werden? Was ist denn da drauf auf den Teilen?
15: Von Ölkohleverschmutzung sind da teilweise dran, dann auch ganz klassisch Treibstoff, all solche Sachen finden wir da dran. Oder auch leider mal eklige Sachen wie ein Vogelschlag.
12: 30 Mitarbeiter dirigiert Sabrina Grabowski in ihrer Abteilung, alles Männer. Sie war schon in anderen Branchen tätig, Automobilindustrie, Lebensmittel.
15: Also ich habe damals eine Ausbildung gemacht mit einem dualen Studium und habe dann direkt gemerkt, ich brauche irgendwas, was ich anfassen kann. Und ich liebe es halt auch mit Produkten zu arbeiten, mit denen man die identifizieren kann. Und dann vor so einem Flugzeug zu stehen und zu sagen, hey, das ist ja ein Triebwerk von uns, das ist schon ein Gefühl. Ich glaube, das haben halt nicht viele Leute. Und da ist man dann auch stolz drauf.
12: Auch das Thema Nachhaltigkeit sei von Bedeutung gewesen bei ihrer Bewerbung, sagt sie. Und ist dann ausgerechnet in der Luftfahrtindustrie gelandet, wo doch Flugreisen eigentlich als ganz besonders klimaschädlich gelten?
15: Auch ich möchte Fernreisen machen und natürlich gibt es dann auch mal Momente, wo man sich denkt, okay, ein bisschen schlechtes Gewissen habe ich schon, zu wissen, hey, da gibt es Konzerne, die kümmern sich darum, dass ich das zukünftig machen kann, ohne dass es dem Planeten schadet, finde ich, ist schon ein sehr, sehr wichtiges Ziel und gibt einem ein gutes Gefühl.
14: Was wir immer erlebt haben in der Luftfahrt, sind kontinuierliche Effizienzsteigerungen, also geringerer Verbrauch, aber das Grundprinzip der Gasturbine, das gilt nach wie vor.
12: Sagt in München in der MTU-Zentrale Markus Wölfle, wo MTU auch an neuen Konzepten forscht, etwa an Brennstoffzellen als alternative Energiequelle in der Luftfahrt. Im Einsatz ist das noch nicht.
14: Da gehen wir dann komplett weg vom Kerosinverbrennen hin zu Wasserstoff als Antrieb. Aber der größte Hebel hier für Klimaneutralität ist dann eben wegzukommen von fossilem Kerosin hin zu nachhaltigen Kraftstoffen. Kraftstoffe, die aus rückgewonnenem CO2 und grüner Energie dann eben dafür sorgen, dass wir hier ein künstliches Kerosin haben, was nur noch das an CO2 ausstoßen kann, was auch vorher der Atmosphäre entnommen wurde. Das ist technisch heute machbar. Was hier momentan das Thema ist, ist die Verfügbarkeit im großen Stil, weil erst über eine große Menge dann letztlich auch die Preise sinken werden.
12: MTU baut anders als große Wettbewerber nicht ganze Triebwerke selbst, aber wichtige Komponenten. Obwohl also auch in Konkurrenzsituationen, wartet das Unternehmen auch Triebwerke anderer Anbieter von Boeing oder Pratt & Whitney. Wenn die Triebwerksteile in Ludwigsfelde gründlich gereinigt sind, werden sie genauer untersucht. Auch das fällt noch in den Kompetenzbereich von Meisterin Sabrina Grabowski.
15: Es gibt Risse, die kann man wirklich nur mit einem Ultraschall feststellen oder mit einer Wirbelstromprüfung und so weiter. Es gibt aber auch Risse, dann, wenn man diese Lösung da eingibt, dann werden die halt größer und fürs menschliche Auge sichtbar.
12: Nach weiteren Tagen gelangen die von ihren Mitarbeitern gereinigten und auf Herz und Nieren geprüften Bauteile in weitere Fachabteilungen auf ihrer Reise durchs Werk. Bei den Schweißern ist heute Frank Hirschfelder im Dienst. Er hat noch 2 Jahre bis zum Ruhestand. An seine Stelle tritt dann absehbar ein Azubi. Beide Kollegen schätzen ihren Job beim Industriekonzern aus dem DAX.
18: Wir haben 30 Tage Urlaub, also Tarifurlaub.
19: Letztes Jahr sind wir auf 35 Stunden.
18: Und jetzt sind so Sachen, die hat noch viele Vorteile. Der einzige Nachteil, den ich jetzt wirklich persönlich sehe, man ist bloß eine Nummer. Ich bin die 50755, mehr ist man nicht. Ich habe vor 2 Jahren einen Unfall gehabt, einen Sportunfall, da war ich 4 Monate raus gewesen. Ob du da bist oder nicht, spielt keine Rolle. Deswegen die 50755 und nicht mehr.
12: Bei 1200 Mitarbeitern geht es schlecht ohne Personalnummer. Sich selbstständig zu machen, war für den Azubi aber keine Option.
20: Und mein Papa ist auch Tischler, selbstständig. Mein Papa hat gefragt, ob ich es machen will.
17: Der braucht einen Nachfolger irgendwann, ne?
20: Ja, genau, aber zurzeit ist die Lage auch ein bisschen kritisch, sage ich mal, im Handwerk.
12: In wenigen Jahren hunderte qualifizierte Mitarbeiter einstellen, fällt vielen Firmen durchaus auch schwer. Umgekehrt, sagen viele im Werk, gerade das Instandhaltungsgeschäft braucht letztlich doch echte Menschen, die schwer durch KI oder Robotik ersetzt werden können. Denn jeder Schaden, jeder Kratzer an Turbinenteilen ist anders. MTU-Sprecher Wölfle.
14: Digitalisierung, Automatisierung findet bei uns in allen Phasen des Lebenszyklus des Triebwerks statt. Der wesentliche Einsatzbereich von Digitalisierung ist bei uns vor allem dann in der Entwicklung. In der Instandhaltung ist es sehr viel Fokus auf die Fähigkeiten der Mitarbeiter am Triebwerk, weil am Schluss die Triebwerke dann, wenn sie aus dem Einsatz zu uns kommen, doch unterschiedliche Zustände haben.
12: Menschen sind es auch, die die gereinigten, geprüften, instandgesetzten Einzelteile wieder feinsäuberlich zusammensetzen und das Auswuchten wie bei Autoreifen überwachen, zu hören hier im Hintergrund. Markus Bohm, Meister Modulmontage, erklärt, wie es läuft.
3: Da drüben im Modulshop bekommen wir die Einzelteile, aus denen wir dann Module zusammenbauen, die dann jedenfalls schleifen, wuchten, was noch notwendig ist. Dann der QA vorstellen, die nehmen die ab, geben die frei zum Aufbau, dann jetzt hier zum Engine Assembly und dann wächst aus den einzelnen Modulen ein gesamtes Triebwerk.
12: Doch bei Otis in Berlin, wo keine kompletten Aufzüge mehr gebaut, aber umfangreich gewartet werden, oder eben bei MTU in Ludwigsfelde. Die deutsche Industrie entwickelt sich immer schneller von einer Produktions- zu einer Dienstleistungswirtschaft. Baufirmen werden zu Immobilienbetreibern, Produzenten zu Garanten, dass ihre Produkte lange leben. Ein landesweiter Trend. Robert Lehmann, Wirtschaftsanalytiker vom IFO-Institut, verweist auf Statistik. Zu vergleichen seien zwei Kennziffern. Der gesamtwirtschaftliche Produktionswert, der alle Leistungen der Industrie umfasst, und der Produktionsindex, ein Maß für Fertigung in Deutschland im engeren Sinne. Beide Ziffern entwickelten sich lange synchron, so Lehmann.
21: Nun gehen diese beiden Kennziffern aber seit 2015 sehr, sehr stark auseinander. Bedeutet, der Produktionsindex, also die Fertigung in Deutschland, nimmt immer weiter ab. Das deutet darauf hin, dass viele Firmen vor allem ins günstigere Ausland verlagern. Währenddessen aber dieser Produktionswert sich deutlich positiver entwickelt. Und da sehen wir, dass insbesondere der Umsatz, den die Firmen machen mit sonstigen Tätigkeiten, mit Dienstleistungen in den letzten Jahren extrem stark zugenommen hat.
12: Mit anderen Worten, die Verlagerung von Produktion ins kostengünstigere Ausland muss per se kein Problem sein. Wenn Firmen in Deutschland weiter Produkte entwickeln und weiter Geschäfte machen, etwa mit Schulungen, Instandhaltung und Ähnlichem. Zwar fällt dann der klassische Job am Produktionsband weg, aber es entstehen andere, mitunter hochqualifizierte Stellen. Dafür müssen Mitarbeiter aber umgeschult bzw. fortgebildet werden oder können in ihren Jobs gar nicht mehr weiterarbeiten. Wartung und Instandhaltung ist nicht lästige Pflicht für Unternehmen, sondern Teil der industriellen Wertschöpfung und des Geldverdienens. Zurück in Ludwigsfelde finden die gebürsteten, polierten, bestrahlten, ausgebesserten, sonst wie behandelten und wieder zum Triebwerk zusammengesetzten Komponenten, also schließlich am Ende des langen Wegs durch das Werk zur Schlussprüfung. Da, wo der italienische Testingenieur Stefano Scarsi den Bereich verantwortet. Zum Abschluss zeigt er, dass auch auf seiner Ebene die Zukunft Neuerungen bringt. Denn in einem abgetrennten Bereich gleich neben Teststand Nummer 4 steht der Testkontrollraum von morgen. Modernere Triebwerke werden hierüber bereits getestet. Irgendwann, so Scarsi, alle. Nur noch Computer und 5 Kameras statt menschliche Augen, die das getestete Triebwerk beobachten.
22: Hier kannst du ein Triebwerk komplett automatisch fahren und dort kannst du nicht. Deswegen, also hier ist es besser und hier, wir sammeln mehr Daten. Für die Operatoren ist es auch leichter, hier zu arbeiten. Sie drücken den Knopf und dann automatisch fährt es von allein.
12: Wozu noch überhaupt, wenn das alles vollautomatisch ist, hier den schicken Ledersessel und den Mitarbeiter?
22: Sie sitzen hier, weil sie müssen immer überprüfen, dass alles läuft, also richtig. Wenn es gibt einen Alarm zum Beispiel, dann sie sollen eine Entscheidung treffen, was sollen sie mit der Maschine machen. Muss immer ein Operator das entschieden, okay, ist richtig so.
12: Das ist einfach vorgegeben,
22: ja,
12: genau. Dass das ein Mensch abschaltet.
22: Ja. Ist wie am Flieger. Ist alles automatisiert, aber trotzdem zwei Piloten müssen dabei sein, weil sie müssen immer gucken, dass das Computer macht richtig.
12: Aber was, wenn der Computer das irgendwann besser entscheidet und schneller entscheidet als der Mensch?
22: Dann ist es besser so. Also.
12: Doch einstweilen hat auch bei MTU in Ludwigsfelde noch immer der Mensch das letzte Wort.
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23: Mit Paul Vorreiter. Der Übertragungsnetzbetreiber 50 Hertz hat nach eigenen Angaben einen Großauftrag vergeben. Es geht um den Bau einer sogenannten Offshore-Konverterplattform des neuen 2-Gigawatt-Standards, die Nordsee-Windparks an das deutsche Stromnetz anbinden soll. Wesentliche Teile dafür sollen in Rostock gebaut werden. 50 Hertz hat ein Konsortium damit beauftragt, an dem unter anderem Siemens Energy beteiligt ist. Darüber hinaus werde über ein zweites Projekt dieser Art verhandelt. Erstmals würden damit Plattformen dieses Standards überwiegend in Deutschland gefertigt, heißt es. Es wird erwartet, dass so langfristig 500 neue Arbeitsplätze in Mecklenburg-Vorpommern entstehen. Die Baumarktkette Hellweg hat Insolvenz in Eigenverwaltung angemeldet. Das Amtsgericht in Essen hat dem Antrag stattgegeben und einen vorläufigen Sachverwalter eingesetzt. Laut der Mitteilung bleiben alle Standorte und der Online-Shop weiter geöffnet. Das Unternehmen betreibt bundesweit 68 Baumärkte, davon 11 Filialen in Berlin und Brandenburg. Rund 2.900 Beschäftigte zählt die Dortmunder Baumarktkette. Die Mitarbeiter sollen in den kommenden 3 Monaten Insolvenzgeld von der Bundesagentur für Arbeit erhalten. Bereits in den vergangenen 2 Jahren hatte Hellweg ein Sanierungsprogramm gestartet, um sich zu verschlanken und den neuen Marktbedingungen anzupassen. Nach einem Boom in der Corona-Zeit sehen viele Kunden von größeren Renovierungen wieder ab. Auch setzt die Flaute in der Baubranche und im Handwerk einigen Märkten zu. Erstmals unter ihrem neuen Chef Kevin Warsh entscheidet die US-Notenbank Fed am Abend, ob sie den Leitzins konstant halten wird. Weil sich die Inflation erneut erhöht hat, gehen Experten davon aus, dass die Fed die Zinsspanne nicht verändern wird. Das war das Wirtschaftsupdate mit Paul Vorreiter.
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0: Brandenburg A10, östlicher Berliner Ring, Richtung Dreieck Barnim, zwischen Freienbrink und Erkner Behinderungen nach einem Unfall auf der Standspur. Südlicher Ring, der Anschluss Königs Wusterhausen, ist wegen Bauarbeiten in beiden Richtungen gesperrt. Der Verkehr wird über Niederlehme umgeleitet. Dort Stau in Richtung Dreieck Spree auf vor der Ausfahrt. A13, Berlin Richtung Dresden, zwischen Schönefelder Kreuz und Bestensee Stau an einer Baustelle. Und A24, Hamburg Richtung Berlin, zwischen Kremmen und Dreieck Haveland, Behinderungen durch ein defektes Fahrzeug. Stadtverkehr Berlin, hier stockt es vor allem auf der A100 Richtung Neukölln. Zwischen Sonnenallee und Dreieck Neukölln ist die A100 gesperrt. Die Höhenkontrolle wurde ausgelöst.
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0: Um 11.40 Uhr mit Werner Schoninger. Zum Abschluss ihres Gipfeltreffens in Evian beraten die Staats- und Regierungschefs der G7-Staaten heute über die Lage der Weltwirtschaft infolge des Iran-Krieges. Dabei soll es um Strategien gehen, wie das Wirtschaftswachstum nachhaltig gestärkt werden kann. Bundeskanzler Merz hatte vor dem Hintergrund des Krieges gesagt, die geopolitische Lage bleibe ein Stresstest für die Weltwirtschaft. Deswegen wolle man auch über eine Wachstumsagenda sprechen. Gebraucht würden verlässliche Handelsbeziehungen und ein fairer globaler Wettbewerb. In einer Erklärung haben die G7 vorher angekündigt, im Ukraine-Krieg die Sanktionen gegen Russland zu verschärfen. Kurz vor Beratungen der Innenministerkonferenz über den Katastrophenschutz hat Brandenburgs Ressortchef Redmann mehr Unterstützung vom Bund gefordert. Im RBB 24 Inforadio sagte der CDU-Politiker, das Land brauche mehr Geld, zum Beispiel um Freiwillige zu schulen. Matthias Wetzel, RBB 24.
6: Das Wichtigste beim Katastrophenschutz seien die Menschen, so Redmann. Deshalb müssten vorhandene Strukturen beispielsweise bei freiwilligen Feuerwehren oder dem technischen Hilfswerk gestärkt werden. Außerdem müsse die kritische Infrastruktur geschützt werden, zum Beispiel die Stromnetze. Der Vorsitzende der Innenministerkonferenz, der Hamburger Innensenator Grote, sagte dem Redaktionsnetzwerk Deutschland, bis 2029 müsse die zivile Verteidigungsfähigkeit wie die militärische aufgebaut werden. Die angekündigten Zahlungen des Bundes von 10 Milliarden Euro seien dafür ein wichtiger erster Schritt. Die Unterstützung müsse aber verstetigt und verstärkt werden, so der SPD-Politiker.
0: In zahlreichen Städten wird heute an den Volksaufstand in der DDR vor 73 Jahren erinnert. In Berlin findet die zentrale Gedenkveranstaltung der Bundesregierung am Mahnmal für die Opfer an der Seestraße statt. In Brandenburg wurde im Potsdamer Landtag an den 17. Juni 1953 erinnert. Parlamentspräsidentin Liedtke hob in ihrer Rede die Bedeutung des Datums hervor.
24: Der 17. Juni 1953 war ein Schlüsselereignis für die Geschichte des Widerstandes, nicht nur gegen das SED-Regime, sondern gegen kommunistische Diktatoren in Osteuropa. Der 17. Juni war nur ein Moment der Freiheit, die Ahnung, dass Widerstand gelingen kann. Aber es war ein Anfang.
0: Brandenburgs Landtagspräsidentin Ulrike Liedtke, SPD. Am 17. Juni 1953 waren in der DDR rund 1 Million Menschen auf die Straße gegangen. Der Aufstand wurde gewaltsam niedergeschlagen. Mehr als 50 Menschen wurden getötet. Die israelische Armee hat Ziele im Libanon angegriffen, trotz der Rahmenvereinbarung zwischen den USA und dem Iran. Die sieht eigentlich vor, dass auch die Kämpfe im Libanon beendet werden. Die israelische Armee hat die Angriffe bestätigt. Es seien Ziele der Hisbollah-Miliz attackiert worden. Dabei sollen mindestens 4 Menschen getötet worden sein. Auch die Hisbollah hat ihre Angriffe fortgesetzt. Der Fernsehsender Al Jazeera berichtet von Angriffen auf israelische Soldaten im Süden des Libanon. Premierminister Netanyahu hatte Anfang der Woche gesagt, dass sich die israelischen Truppen vorerst nicht aus dem Libanon zurückziehen werden. Die Zahl der antisemitischen Vorfälle in Deutschland bleibt nach Angaben der Meldestelle RIAS weiter hoch. Demnach wurden im vergangenen Jahr rund 8.700 solcher Fälle registriert. Rechnerisch gäbe es damit knapp 24 Fälle pro Tag. In über 180 Fällen ging es um körperliche Gewalt, ansonsten handelt es sich um Bedrohungen und Sachbeschädigungen. Laut RIAS ist die Zahl der Fälle nach dem Überfall der Hamas auf Israel im Oktober 2023 stark gestiegen. Die Meldestellen des Verbandes gehen von einer hohen Dunkelziffer aus. Berlin bekommt eine neue Chefanklägerin. Die Nachfolge von Generalstaatsanwältin Koppers, die Ende des Jahres in Pension geht, ist geklärt. Ab dem 1. Dezember übernimmt die aktuelle Bundesanwältin Gorf den Posten. Sie arbeitet seit mehr als 20 Jahren bei der Bundesanwaltschaft und hat sich dort viel mit islamistischem Terrorismus beschäftigt. Unter anderem war sie an der Aufarbeitung des Terroranschlags auf den Breitscheidplatz beteiligt. Justizsenatorin Badenberg lobt Gorf als außerordentlich erfahrene und hoch angesehene Strafverfolgerin. Die aktuelle Generalstaatsanwältin Koppers ist seit 2018 im Amt als erste Frau auf dem Posten. Soweit die Nachrichten. 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Das Wetter, heute erst viel Sonne, dann von Westen her zunehmend bewölkt, am Abend dann im Nordwesten Brandenburgs leichte Schauer, sonst trocken, 21 bis 25 Grad. Aktuell in Berlin-Kreuzberg 20 und in Adlershof 21 Grad, in Perleberg 18 und in Guteborn 24 Grad. Morgen teils sonnig, teils wolkig, mit einzelnen Schauern bis zu 30 Grad. Die Zeit 11.45 Uhr.
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1: Heute vor 35 Jahren haben sich Helmut Kohl, Hans-Dietrich Genscher und ihre polnischen Amtskollegen Bielecki und Skubiszewski an einen Tisch gesetzt und einen Vertrag unterschrieben, den deutsch-polnischen Nachbarschaftsvertrag. Unser Top-Thema am Vormittag. Ich bin Clemens Schulze. Einige Monate vorher hatte man sich schon auf einen endgültig festgelegten Grenzverlauf geeinigt. Jetzt sollten auch die Beziehungen zueinander besser und enger werden. Wo steht man da heute, 35 Jahre nach der Unterzeichnung? Das hat sich Hauptstadtkorrespondentin Christina Nagel angeschaut und erst einen Blick zurückgeworfen.
7: Hier ist das erste deutsche Fernsehen mit der Tagesschau.
8: Es ist die Top-Meldung heute, vor genau 35 Jahren.
10: Mit der Unterzeichnung des deutsch-polnischen Nachbarschaftsvertrages haben Bonn und Warschau heute die Absicht besiegelt, ihre Beziehungen auf eine neue, freundschaftliche Grundlage zu stellen.
8: Kanzler Helmut Kohl und der polnische Regierungschef Jan Krzysztof-Bielecki sprechen von einem historischen Schritt. Tatsächlich verändert das Vertragswerk, das bis zuletzt umstritten war, die Beziehung zwischen beiden Ländern und auch das Leben der Sozialdemokratin Maja Wallenstein, wie sie im Bundestag erzählt.
11: Ohne Artikel 30 dieses Vertrages gäbe es das deutsch-polnische Jugendwerk nicht. Und ohne dieses Jugendwerk wäre ich als kleines Mädchen aus der Lausitz nicht in das Ferienlager nach Polen gefahren und ich hätte nicht Łukasz kennengelernt. Es gäbe diese Geschichte nicht, in der Łukasz später in Deutschland Abitur gemacht hat und ich in Krakau Polonistik studiert habe.
8: Es sind solche Begegnungen, die die Beziehung positiv prägen. Schüleraustausche, Partnerschaften zwischen Städten, Vereinen, Chören und Feuerwehren. Es gibt hunderte Formate. Ein Selbstläufer ist die gute Nachbarschaft aber trotzdem immer noch nicht. Auch wenn sich Friedrich Merz zu Beginn seiner Kanzlerschaft vorgenommen hatte, die Beziehung nicht nur politisch auf ein neues Niveau zu heben.
25: Dass es also genauso selbstverständlich ist für uns, für die Deutschen, nach Osten, nach Warschau zu fahren, wie wir das seit vielen Jahren, wie selbstverständlich zum Beispiel nach Brüssel oder nach Paris tun können.
8: Der im Koalitionsvertrag vereinbarte Ausbau des Schienennetzes lässt allerdings auf sich warten. Dafür hat die Bundesregierung wieder Kontrollen an der deutsch-polnischen Grenze eingeführt, mit Folgen für die Grenzregion, in denen sich Vertrauen nur langsam entwickelt habe, wie der Brandenburger Unionsabgeordnete Knut Abraham mit kritischem Unterton anmerkt.
26: Wo neu entstehende Trennungslinien besonders sensibel aufgenommen werden.
8: Für Unmut auf der polnischen Seite sorgt auch, dass der Kanzler, der die Sprachlosigkeit zwischen Berlin und Warschau beenden wollte, in wichtigen Fragen wie gewohnt das Gespräch mit Frankreich und Großbritannien sucht. Das müsse sich dringend ändern, fordert die Grünen-Abgeordnete Katrin Göring-Eckardt im Bundestag.
13: Kein Treffen mit Frankreich ohne Polen, egal worum es geht in Europa, das sollte Gesetz sein oder eben auch ungeschriebenes Gesetz, meine Damen und Herren.
8: Die Frage von Augenhöhe spielt im deutsch-polnischen Verhältnis eine nicht zu unterschätzende Rolle. Schließlich ist da auch noch die Bürde der Vergangenheit. Die Aufarbeitung des Leids, das Deutsche über Polen gebracht haben, die Forderungen nach Reparationen, nach der Rückgabe von Beute und Raubkunst, nach angemessenen Hilfen für die noch lebenden Kriegsopfer und einem würdigen Gedenken.
15: Da reichen Sonntagsreden nicht mehr aus. Und Polen wird genau hinschauen, was man für andere Nationen, Länder getan hat und wie man mit Polen umgeht.
8: Mahnt der AfD-Abgeordnete Götz Frömming. Über das, was getan werden kann und sollte, darüber werden sich heute im Auswärtigen Amt Vertreter aus Politik, Wirtschaft, Wissenschaft und Gesellschaft austauschen. Dabei dürfte es auch darum gehen, 35 Jahre nach der Unterzeichnung des Nachbarschaftsvertrags Zeichen zu setzen. Möglichkeiten gäbe es. In Pforzheim wurde zum Beispiel der Weg freigemacht für die Rückgabe des sogenannten Siegesmundrings. Ein Ring, der als Beutekunst gilt und in Polen gern zurück hätte.
1: Christina Lagel war das aus dem ARD Hauptstadtstudio. Und ein weiteres Zeichen für die enge deutsch-polnische Zusammenarbeit wird heute noch gesetzt. Verteidigungsminister Pistorius unterschreibt ein neues Abkommen mit der polnischen Seite. Was der Inhalt dieses Abkommens ist, fasst Polen-Korrespondentin Paulina Milling zusammen.
16: Es geht dabei um die Verteidigung. Hier gibt es eine enge Kooperation, die soll nochmal bekräftigt werden. Es soll kein neuer Vertrag werden, sondern eher eine Aktualisierung. Es soll zum Beispiel genauer geregelt werden, wie man einander konsultiert, dass es regelmäßig passieren soll. Und das Abkommen soll bestehende Zusammenarbeit auf ein moderneres Niveau heben, wenn es zum Beispiel um solche Sachen geht wie hybride Bedrohungen. Das ist für Polen ein sehr aktuelles Thema. Durch die unmittelbare Grenze an Russland und Belarus ist es besonders bedroht und bekommt auch durch die Grenze an die Ukraine den Krieg unmittelbarer zu spüren. Es ist eine interessante Entwicklung mit diesem Abkommen, denn es gab auch Verteidigungsverträge mit Frankreich und mit Großbritannien. Es scheint so zu sein, dass Polen sich nochmal bilateral durch solche Vereinbarungen zusätzlich abzusichern scheint.
1: Soweit aus Warschau, Paulina Milling. Dass Deutschland und Polen inzwischen an vielen Stellen ein enges, freundschaftliches Verhältnis pflegen, das sieht man auch in unserer Region. Frankfurt-Oder und seine Partnerstadt Subice sind da ein gutes Vorbild. Und wie steht's um die deutsch-polnische Nachbarschaft in Berlin? Unser Reporter Jasser Speck hat sich dazu in einem polnischen Sprachcafé in Pankow umgehört.
17: Agata Koch hat ein Stück Apfelkuchen und eine Tasse Kaffee vor sich. Die 61-Jährige sitzt am Tresen ihres Cafés und spricht mit zwei Kolleginnen. Gesprochen wird auf Polnisch. Denn Agata Koch hat vor 14 Jahren ein polnisches Sprachcafé in Pankow ins Leben gerufen. Im Eingangsbereich des Cafés steht ein großer Tisch. Am Rand sind zwei rote Sofas, es hängen Bilder von Naturzeichnungen an den Wänden. Geht man weiter nach hinten, kommt ein Kaffeetresen. Kaffeemaschine, Kuchen unter einer Glasglocke, Limos. Alles da, was man für ein Café ebenso braucht. Dabei hat alles mal ganz anders angefangen, erinnert sich Agata Koch.
18: Damals habe ich eingeladen einige Personen, die ich kannte in Pankow. Ich war damals selbst neu in Pankow, um ein paar Leute kennenzulernen, mit denen ich mich vielleicht hier treffen konnte.
17: Damals, das war 2012. Ihr Ziel war es, einen Raum für Begegnung zu schaffen.
18: Das klappt bei Veranstaltungen auf jeden Fall, wo Menschen mit ganz bestimmten Interessen kommen. Wie zum Beispiel zu Ausstellungen kommen eher künstlerisch interessierte Menschen oder Künstler, Künstlerinnen. Die haben viel Literatur, da kommen eben Menschen, die an Literaturinteresse hätten. Aber Begegnung findet auch dazwischen statt. Und das ist häufig unerwartet und sehr überraschend gut.
17: Zu Beginn treffen sich dort Polinnen und Polen und deren Kinder. Mittlerweile kommen auch die Nachbarinnen und Nachbarn ins Café. Sie organisieren Sommerfeste, geben Polnischkurse für Groß und Klein und stellen Kunst aus. Das Café finanziert sich durch Einnahmen, Spenden und Fördergelder. Gegenüber der Kaffeetheke stehen mehrere Regale mit polnischen Büchern. Für Kinder und Erwachsene. Magda Iberscha kümmert sich ehrenamtlich um die kaffeeeigene polnische Bibliothek.
3: Ich liebe Bücher zu lesen und ich möchte mir in diese Richtung auch weiterentwickeln. Ich lese auch auf Deutsch und Polnisch und auf Englisch. Dieser Café ist sehr gemütlich und Leute sind sehr offen. Muss man nicht Deutsch sprechen, kann man Englisch oder Polnisch sprechen, sehr international.
17: Magda Iberscha ist seit 12 Jahren in Berlin und hat das Café per Zufall in den sozialen Medien entdeckt. Die Initiatorin, Agata Koch, stammt ursprünglich aus Lublin. Sie kam in den 80ern nach Deutschland und lebt seitdem hier. Durch das Sprachcafé dreht sich in Kochs Leben viel um Begegnung. So auch in ihrem neuen historischen Projekt anlässlich des 35. Jahrestages des deutsch-polnischen Nachbarschaftsvertrags.
18: Dieses Projekt hat den Titel Geschichten, die erzählt werden möchten. Und ein Teil dieses Projektes findet jetzt Anfang Juli statt in Lublin und im Lubliner Raum, wo Menschen aus Berlin dahin kommen können. Und was Ähnliches wollen wir hier im Oktober anbieten, wo Menschen aus Lublin, aus Lubliner Raum zu uns kommen.
17: Dann wird es wieder zu Begegnungen kommen im polnischen Sprachcafé an der Wollangstraße in Pankow.
14: Unser Reporter

0: Vier Kinderstühlchen stehen um einen Tisch, auf dem knallrote Telefonhörer installiert sind. Ab 1970 stand dieser sogenannte Märchentelefontisch in einer Zürcher Kantonalbank. Kinder konnten daran Platz nehmen und Geschichten anhören, während ihre Eltern am Bankschalter anstanden. Heute ist es ein Ausstellungsstück und erzählt von Zeiten, in denen es noch keine Bankautomaten und längst kein Online-Banking gab, so Kurator Christian Weiß.
1: Das ist so etwas, was wir heute nicht mehr so gut kennen, weil wir nicht mehr so häufig in Bankfilialen reingehen. Früher war es aber selbstverständlich, man musste das Geld am Schalter abholen.
0: Man kann nicht früh genug anfangen zu sparen. Um dieses Credo zu vermitteln, holten die Schweizer Banken sogar Schulen mit ins Boot, erzählt Christian Weiß.
1: Sparen wurde flächendeckend animiert. Das wurde auch schon sehr früh verinnerlicht. Man hat das teilweise auch in der Schule gemacht, dass man konnte beim Lehrer Geld abliefern, der das dann auf die Bank getragen hat.
0: Und dort wurde es auf ein Schulsparbuch eingezahlt. Die clevere Kundenbindung zu den Kleinsten zahlt sich aus. Das Vertrauen der Schweizer Bevölkerung in ihre Banken ist bis heute groß. Dafür stehen auch die vielen Tresorräume mit hunderten Schließfächern. Viele Schweizerinnen und Schweizer lagern immer noch wichtige Unterlagen, Verträge und wertvollen Schmuck lieber in einem Banktresor als zu Hause.
1: Nicht mal die Banken selber wissen, was der Kunde ins Schließfach reintut. Und die Diskretion zum einen und die Stabilität des ganzen Finanzwesens, nicht nur des Schweizer Frankens, zum anderen auch das Bankgeheimnis, das auch wenn es nun stark zurückgenommen worden ist, im Inland trotzdem noch eine gute Rolle spielt, sind sicher Bestandteil dieses Bankenland Schweiz.
0: Auf reich bebilderten Ausstellungswänden wird in der Zürcher Schau die Bankenwelt konkret. Man sieht große, stattliche Bankhäuser, die ab den 1830er Jahren in den Innenstädten gebaut worden sind, um das Land in die Zukunft zu führen. Man sieht den Moment, als in einem Bankenfoyer erstmals die Börsennotierung live auf einem Bildschirm übertragen wird. Und man sieht Schülerinnen und Schüler, die auf ihrem Skiausflug allesamt Mützen mit einem Bankenlogo tragen. Und was war, bevor es Banken gab? Die Römer vergruben ihr Geld in der Erde, auch auf Schweizer Boden. Und sobald Münzen im Umlauf waren und sozusagen ein Geldsystem entstand, kam der Beruf des Geldverleihers auf. Christian Weiß war es wichtig zu erläutern, warum hauptsächlich jüdische Familien dem Geldverleih nachgingen.
1: Man hatte das Problem des sogenannten Wucherverbots im Christentum, das heißt, man durfte keine Zinsen nehmen. Nun, wenn man das ganze Risiko hat vom Geldverleihen, aber man darf dafür keinen Gewinn einstreichen, dann wird das nicht sehr attraktiv. Die Juden waren von dem ausgenommen, deswegen war es naheliegend quasi, dass man die dazu auch gezwungen hat fast schon.
0: Nicht zuletzt dieser historische Rückblick macht die Ausstellung über das kleine Alpenland als eines der bedeutendsten Finanzplätze der Welt sehr sehenswert. Wer sich allerdings ein Kapitel etwa zum Thema Verwicklungen von Schweizer Banken in internationale Korruptionsskandale erhofft, den wird die eher harmlose Ausstellung, die vor allem die Schweizer Perspektive abbildet, enttäuschen.
2: Barbara Paul über Bankenland Schweiz. Die Ausstellung ist noch zu sehen bis November im Landesmuseum Zürich. Zum Wetter in Berlin und Brandenburg. Viel Sonne, um die 20 Grad aktuell in Berlin, 22 in Cottbus, 20 in Frankfurt. Oder im Laufe des Tages kommen von Westen her ein paar Wolken herein. Am Abend kann es in der Prignitz ein bisschen regnen. Höchstwerte heute bis 25 Grad. Die kommende Nacht, die wird dann recht mild, 17 bis 13 Grad. Dazu ein paar Wolken, selten einige Tropfen. Morgen ist dann die Warmluft aus dem Südwesten hier angekommen. Es geht hoch bis 29 oder 30 Grad. Zu viel Sonne mit ein paar Wolken zur Dekoration.
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2: Mit Werner Schoninger.
4: Brandenburg A10 südlicher Berliner Ring. Der Anschluss Königs Wusterhausen ist wegen Bauarbeiten in beiden Richtungen gesperrt. Der Verkehr wird über Niederlehme umgeleitet. Es staut sich in Richtung Dreieck Spree auf vor der Abfahrt. A13 Berlin Richtung Dresden zwischen Schönefelder Kreuz und Bestensee. Stau an einer Baustelle 10 Minuten plus. Im weiteren Verlauf gibt es zwischen Lübbenau und Kittlitz Behinderungen durch einen brennenden PKW auf der A13. A24 Hamburg Richtung Berlin zwischen Kremmen und Dreieck Havelland Behinderungen durch ein defektes Fahrzeug. Und Stadtverkehr Berlin, die A100 Richtung Neukölln ist zwischen Sonnenallee und Dreieck Neukölln gesperrt. Hier wurde die Höhenkontrolle ausgelöst. Und etwas länger dauert es auch auf der A100 Richtung Wedding an der Baustelle Detmolder Straße. Hier verlieren Sie etwa 10 Minuten. 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
2: Ich bin Clemens Schulze. Schönen guten Tag. Die Sorge, Präsident Trump könnte vom G7-Gipfel wieder vorzeitig abreisen, hat sich nicht bewahrheitet. Im Gegenteil, der US-Präsident bleibt im Boot, um mehr Druck auf Moskau auszuüben. Und das entspannt auch die Stimmung auf dem Gipfel. Heute geht es zum Abschluss des Treffens um die Weltwirtschaft. Mehr in den Meldungen mit Bernhard Schoninger.
3: Zum Abschluss des Gipfeltreffens in Evian beraten die G7-Staaten heute über die Lage der Weltwirtschaft infolge des Iran-Krieges. Dabei soll es um Strategien gehen, wie das Wirtschaftswachstum nachhaltig gestärkt werden kann. Die G7-Staaten wollen auch den Druck auf Russland erhöhen, um ein Ende des Krieges in der Ukraine zu erreichen. Aus Evian, Georg Schwarte.
4: In der ersten von drei bereits beschlossenen Gipfelerklärungen kündigen die G7-Staaten neue, weitere Sanktionen gegen den russischen Öl- und Gassektor an. Es ist Zeit, neue Maßnahmen zu ergreifen, heißt es in der ersten Gipfelerklärung. Hintergrund sei auch das anstehende Friedensabkommen mit dem Iran, das die Energieversorgung über die Straße von Hormus wieder verbessert. Wir sind übereingekommen, die Flugabwehr der Ukraine zu stärken, wollen helfen, deren eigene Produktion weiter aufzubauen. In zwei weiteren Erklärungen unterstützen die G7 das Friedensabkommen mit dem Iran und kündigen ihre Bereitschaft an, den Prozess zu begleiten.
3: Brandenburgs Innenminister Redmann fordert mehr Unterstützung vom Bund für den Katastrophenschutz. Im RBB 24 Inforadio sagte er, das Land brauche mehr Geld, zum Beispiel um Freiwillige zu schulen. Man habe schon mehr als 300 sogenannte Katastrophenschutz-Leuchttürme mit Notstromaggregaten und sei damit grundsätzlich gut vorbereitet, so Redmann. Allerdings müsse der Bevölkerungsschutz darauf vorbereitet werden, mit mehreren Bedrohungen gleichzeitig umzugehen. Das sei jetzt noch nicht der Fall. Über das Thema beraten auch die Innenminister der Länder bei ihrer Konferenz in Hamburg, die heute beginnt. Mit einer Gedenkveranstaltung im Potsdamer Landtag ist an die gewaltsame Niederschlagung des DDR-Volksaufstands vom 17. Juni 1953 erinnert worden. Parlamentspräsidentin Liedtke nannte den Tag ein Schlüsselereignis für den Widerstand. Ministerpräsident Woidke sagte, mit dem Gedenken an die Opfer werde auch das Versprechen erneuert, die demokratischen Werte entschlossen zu verteidigen. Der Volksaufstand vor 73 Jahren wurde von sowjetischen Truppen und den DDR-Sicherheitsorganen niedergeschlagen. Mehr als 50 Menschen starben, rund 15.000 wurden verhaftet. In Berlin findet zur Stunde die zentrale Gedenkveranstaltung der Bundesregierung am Mahnmal für die Opfer in Berlin-Wedding statt. Die israelische Armee hat Ziele im Libanon angegriffen, trotz der Rahmenvereinbarung zwischen den USA und dem Iran. Die sieht eigentlich vor, dass auch die Kämpfe im Libanon beendet werden. Die israelische Armee hat die Angriffe bestätigt. Es seien Ziele der Hisbollah-Miliz attackiert worden. Dabei sollen mindestens 4 Menschen getötet worden sein. Auch die Hisbollah hat ihre Angriffe fortgesetzt. Der Fernsehsender Al Jazeera berichtet von Angriffen auf israelische Soldaten im Süden des Libanon. Premierminister Netanyahu hatte Anfang der Woche gesagt, dass sich die israelischen Truppen vorerst nicht aus dem Libanon zurückziehen werden. Deutschland hat heute Kulturgüter an Polen zurückgegeben, die während der deutschen Besatzung im Zweiten Weltkrieg entwendet wurden. Laut der Bundesregierung ist darunter auch eine mittelalterliche Handschrift, die Textteile einer polnischen Hymne enthält, auch ein Renaissance-Goldring mit einem Diamanten und verschiedene Objekte aus dem Verkehrsmuseum in Warschau zählen dazu. Die Kulturgüter wurden im Rahmen des Deutsch-Polnischen Forums in Berlin übergeben. Bundesaußenminister Wadephul erklärte, dies sei Ausdruck von gegenseitigem Respekt sowie deutscher Verantwortung und Versöhnung. Berlin bekommt eine neue Chefanklägerin. Justizsenatorin Badenberg hat die Nachfolge von Generalstaatsanwältin Koppers geklärt, die Ende des Jahres in Pension geht. Ab dem 1. Dezember übernimmt die aktuelle Bundesanwältin Claudia Gorf den Posten. Sabine Müller, RBB 24, Landespolitik.
5: Die 54-jährige Niedersächsin arbeitet seit mehr als 20 Jahren bei der Bundesanwaltschaft und hatte dort viel mit Verfahren zum islamistischen Terrorismus zu tun. Unter anderem war sie an der Aufarbeitung des Terroranschlags auf den Breitscheidplatz beteiligt. Justizsenatorin Felor Badenberg lobt Gorf als außerordentlich erfahrene und hoch angesehene Strafverfolgerin mit Führungserfahrung und strategischem Weitblick. Die aktuelle Berliner Generalstaatsanwältin Margarete Koppers ist seit 2018 im Amt. Sie ist die erste Frau auf dem Posten.
3: Soweit die Nachrichten. 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Das Wetter heute anfangs viel Sonne, dann kommt von Westen her zunehmend immer mehr Bewölkung auf. Am Abend dann im Nordwesten Brandenburgs leichte Schauer, ansonsten ist es trocken. Höchste Werte heute 21 bis 25 Grad. Aktuell in Berlin-Kreuzberg 20 Grad und in Adlershof 21, in Perleberg 18 und in Guteborn 24 Grad. Morgen teils sonnig, teils wolkig mit einzelnen Schauern, die höchsten Werte 26 bis 30 Grad. Die Zeit 12.05 Uhr.
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2: Ich bin Clemens Schulze, einen schönen guten Tag. Und jetzt zu einer Nachricht, die heute Vormittag ziemlich überraschend kam. Norwegens Kronprinzessin Mette Marit hat eine neue Lunge. Seit knapp 2 Wochen stand die 52-Jährige auf der Warteliste für eine Transplantation. Jetzt hat das norwegische Königshaus mitgeteilt, dass die Operation erfolgreich verlaufen sei. Warum das jetzt so plötzlich ging mit der Transplantation, das weiß Skandinavien-Korrespondentin Jana Sinram.
0: Ja, die Nachricht hat auch in Norwegen alle überrascht. Der Hof hat die OP nicht vorher angekündigt und die Geheimhaltung hat offenbar funktioniert. Es war aber klar, der Gesundheitszustand der Kronprinzessin ist sehr ernst. Das haben ihre Ärzte schon gesagt, als sie sie vor knapp 2 Wochen auf die Warteliste gesetzt haben. Mette Marit litt an einer Lungenfibrose. Das ist eine Krankheit, bei der das Gewebe in der Lunge zunehmend vernarbt und das Atmen immer schwerer wird. Bei der Warteliste geht es nicht darum, wer am längsten draufsteht, sondern danach, wer besonders dringend ein neues Organ braucht. Und dann muss natürlich eine Lunge gefunden werden, die zu dem jeweiligen Patienten oder der Patientin passt. Außer der Kronprinzessin standen in Norwegen zuletzt 8 weitere Menschen auf dieser Liste.
2: Und wie es jetzt für Mette Marit weitergeht, erklärt die Korrespondentin so.
0: Das Königshaus zitiert in seiner Mitteilung den zuständigen Abteilungsleiter des Rikshospitals in Oslo, wo sie behandelt wird. Er sagt, dass die Transplantation bisher erfolgreich verlaufen ist und dass Mette Marit jetzt mehrere Wochen im Krankenhaus bleiben muss. Das ist völlig normal nach so einer schweren OP. Es geht darum, Medikamente anzupassen und mögliche Komplikationen zu behandeln. Bis Mette Marit aus dem Krankenhaus entlassen wird, will sich der Hof nicht mehr zu ihrem Gesundheitszustand äußern. Ihr Mann, Kronprinz Håkon, will sein Programm in nächster Zeit anpassen, heißt es. Er hat zuletzt schon viele Termine abgesagt, um bei seiner kranken Frau sein zu können.
2: Wie reagieren jetzt die Norweger auf die Nachricht? Dazu nochmal Jana Sinram.
0: Es gibt erstmal viele Genesungswünsche für die Kronprinzessin. Ministerpräsident Jonas Gahr Støre hat sich zum Beispiel geäußert. Er hat gesagt, er freut sich zu hören, dass Mette Marit die Transplantation überstanden hat und ist in Gedanken bei ihr und ihrer Familie. Die norwegische Organspendestiftung hat sich ebenfalls schon geäußert. Sie hat erklärt, es sei ungewöhnlich, dass es so schnell geht, wenn jemand auf der Warteliste steht. Aber es sei fantastisch, dass die passende Lunge für Mette Marit gefunden wurde. Nach der Nachricht, dass sie auf der Liste steht, gab es viel Mitgefühl mit ihr. Und es hatten sich ganz viele Menschen in Norwegen neu als Organspender registriert.
2: Eine erfolgreiche Operation also für Norwegens Kronprinzessin Mette Marit. Sie hat eine neue Lunge erhalten. Die Informationen von Skandinavien-Korrespondentin Jana Sinram waren das. Mehr und mehr Firmen nutzen KI-Modelle für ihr Unternehmen. Dumm, nur wenn die plötzlich nicht mehr funktionieren. Die führenden Modelle kommen aus den USA und die können von heute auf morgen abgeschaltet werden. Das ist am Freitag passiert. Seitdem ist das neue KI-Modell Claude Fable 5 des Entwicklers Anthropic weltweit nicht mehr verfügbar. Auf Anordnung der US-Regierung übrigens. Die Begründung? Sicherheitsbedenken. Was das für die Branche bedeutet, hat sich USA-Korrespondent Nils Dams näher angeschaut.
6: Eine Tech-Konferenz in San Francisco. Die Firma Databricks hat geladen. Tausende KI-Fachleute sind gekommen. Databricks analysiert und bereitet Daten für Firmen auf. Auch hier ist die Sperre der Anthropic-Modelle Thema.
7: We will see more and more. Governments get involved in how AI is being used.
6: Sagt Databricks-Chef Ali Ghodsi bei einer Pressekonferenz. Er geht davon aus, dass mehr und mehr Regierungen auf der Welt KI-Systeme regulieren werden. Deshalb seien frei verfügbare Open-Source-Modelle wichtig.
7: I think it would be a big risk if Open-Source gets banned.
6: Es wäre ein großes Risiko, wenn auch Open-Source-Modelle gesperrt würden. Solange wir die als Alternative haben, ist die Welt ein besserer Ort.
7: The world's in a better place.
6: Claude Fable 5 ist nicht Open-Source. Anthropic hatte das Modell erst am 9. Juni veröffentlicht. Laut der KI-Firma ist es die entschärfte Version des Modells Mythos. Fable 5 soll beispielsweise keine Fragen zu Biochemie oder Cybersicherheit beantworten. Das Modell Mythos sei leistungsfähiger und laut Anthropic sehr gut darin, Sicherheitslücken in Computersystemen zu finden. Deshalb hat es die KI-Firma nur 200 ausgewählten Firmen und Organisationen zur Verfügung gestellt, aus Sorge, es könnte sonst in die falschen Hände geraten. Seit Freitag sind Mythos und Fable 5 weltweit nicht mehr zugänglich. Der Wirtschaftsdienst Bloomberg hat einen Brief von US-Handelsminister Howard Lutnick an Anthropic veröffentlicht. Darin heißt es, dass für
8: den Export, den Reexport oder die Weitergabe der Modelle in alle Bestimmungsorte weltweit sowie an alle ausländischen Personen, unabhängig von deren Standort, eine Genehmigung erforderlich ist.
6: Der Grund? Sicherheitsbedenken. Konkreter wird es nicht.
9: And then in response, Anthropic basically shut
6: daraufhin down hat access. Anthropic aber den Zugang für alle dicht gemacht.
9: To the models for everyone.
6: Stephanie Palazzolo, KI-Reporterin beim Tech-Medium The Information.
9: Because, you know, it's very hard for the company
6: es ist für die Firma schwer zu sagen, ob die Person am Rechner Ausländer ist oder nicht. Auch innerhalb der eigenen Firma arbeiten viele Nicht-Amerikaner an den Modellen. Bei der Sperrung habe auch Amazon eine Rolle gespielt, berichtet US-Medien. Amazon-Chef Andy Jassy hat mit Regierungsbeamten gesprochen. Er hat sie darauf hingewiesen, dass bei den Modellen Sicherheitsmaßnahmen umgangen worden sind. Eine andere Theorie, spekuliert das Magazin TechCrunch, Rache. Denn Anfang des Jahres ist Anthropic Forderungen der Regierung nicht nachgekommen, die einen uneingeschränkten Zugang auf KI-Modelle für militärische Zwecke forderte. Die Sperre jetzt könnte eine Reaktion darauf sein. Anthropic will noch in diesem Jahr an die Börse. Dass die Firma seine leistungsfähigsten Modelle sperren muss, könnte Zweifel an der Zuverlässigkeit schüren. Maria Curie vom US-Nachrichtenmagazin Axios.
10: So, you know, if Anthropic were a public company, this would have
6: Wenn Anthropic schon ein börsennotiertes Unternehmen wäre, dann hätte das den Kurs zum Absturz gebracht. Das verunsichert Investoren. Die fragen sich, wie sich das auf internationale Einnahmen und das Wachstum des Unternehmens auswirkt. Auch an der Zuverlässigkeit anderer US-KI-Firmen könnten Zweifel wachsen. Was, wenn die US-Regierung auch Modelle von OpenAI oder Google sperrt? Für andere Länder könnte das eine weitere Motivation sein, stärker in eigene, unabhängige KI-Modelle zu investieren. Bloomberg-Journalist Neil Kempling meint, die US-Regierung stecke in einem Dilemma. Technologie ist so wichtig für das wirtschaftliche Wachstum der gesamten USA. Für die Regierung ist es schwierig, die Balance zwischen Regulierung und Wachstum zu wahren. Dutzende Cybersicherheitsfachleute aus den USA kritisieren die Entscheidung der Regierung. Die Nutzung führender KI-Modelle sei wichtig, um Sicherheitslücken in Computersystemen zu finden. In einem offenen Brief schreiben sie, Zitat, es ist gefährlich, den Verteidigern ohne triftigen Grund die besten Fähigkeiten zu entziehen, während unsere Gegner rasante Fortschritte machen.
2: So also die Warnung von Cybersicherheitsexperten, USA-Korrespondent Nils Dams informierte.
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2: Um 12:12 und es ist das Ereignis beim Rasentennisturnier in Berlin gewesen. Superstar Serena Williams hatte gestern ihren großen Auftritt. Nach knapp vierjähriger Pause hatte die US-Amerikanerin vergangene Woche in London ein umjubeltes Comeback gefeiert und auch in Berlin eine Wildcard für den Doppelwettbewerb angefragt. Und die Veranstalter kamen diesem Wunsch liebend gerne nach. Unser Sportreporter Lars Becker über den Berliner Auftritt einer herausragenden Sportpersönlichkeit.
11: Ein Weltstar des Sports in Berlin. Die erfolgreichste Spielerin der Tennisgeschichte ist zurück. 23 Grand-Slam-Titel, inzwischen 44 Jahre alt, zweifache Mutter.
12: Willkommen in Berlin aus den USA, Serena Williams!
11: Ihr Comeback nach fast vierjähriger Pause elektrisiert. Ihre Persönlichkeit begeistert die gesamte Tennisszene. Die Fans?
13: Sie ist natürlich eine sehr physische Tennisspielerin und es war schon wild. Eine Erscheinung auf dem Tennisplatz, gut, dass sie da war.
14: It was amazing. I love her, yes. I love how she is playing. I'm very happy.
11: Und auch ihre Konkurrentinnen wie Coco Gauff, deren großes Vorbild Williams gewesen ist.
15: Great.
11: Großartig fürs Tennis. Sie besitzt eine Aura, eine natürliche Ausstrahlung. Ich habe es immer genossen, sie im TV zu sehen, habe ihr aber leider bisher nie gegenübergestanden. Die fehlende Spielpraxis ist Williams auf dem Court anzumerken. Oft fehlt das Timing, sie ist langsamer, unbeweglicher als früher. Aber Power und Wucht, vor allem beim Aufschlag, sind noch da. Und ihre Präsenz am Netz ist beeindruckend. Es bleibt aber Williams einziger Auftritt mit Partnerin Carolina Muchova im Steffi-Graf-Stadion in Berlin. Das Duo verliert gegen die mexikanisch-neuseeländische Kombination Olmos-Rutcliffe relativ glatt in zwei Sätzen.
15: Williams schreibt auf dem Court noch einige Autogramme und absolviert anschließend aufgeräumt und schlagfertig die obligatorische Medienrunde. Ihre Leistung besser als noch vergangene Woche in London.
16: I felt pretty good, you know, just physically and quickness, which I think you need a lot of quickness on grass.
15: Werden Sie in Wimbledon eine Wildcard für den Einzelwettbewerb annehmen?
16: Would you be interested that I took it?
15: Hätten Sie Interesse, wenn ich sie annehme?
16: Gosh, you think I'm ready for singles?
15: Denken Sie, ich bin bereit fürs Einzel?
16: I need to get to work.
15: Ich muss erst mal arbeiten. Sicher ist, dass Serena beim Rasenklassiker im Doppel mit ihrer älteren Schwester Venus antreten wird, auf Anweisung ihrer 8-jährigen Tochter.
16: My daughter Olympia told me I should play with Venus. She's like, Mom, you should play with Venus. She's always right, so I was like, okay.
15: 14 Grand-Slam-Titel haben die beiden gemeinsam im Doppel gewonnen. Der Masterplan? 2028 wollen die Williams-Sisters aus dem Problembezirk Compton in ihrer Heimatstadt Los Angeles ihre 4. olympische Goldmedaille holen und dann endgültig die Tennisbühne verlassen.
2: Erstmal hat sie die Tennisbühne in Berlin betreten gestern, Serena Williams beim Rasentennisturnier, und Lars Becker hat's gesehen. Weiter mit Fußball und damit zur Weltmeisterschaft. Natürlich der große Lionel Messi hat in der vergangenen Nacht seinen ersten WM-Auftritt gehabt und er wurde seinem Ruf beim 3:0 gegen Algerien durchaus gerecht, sagt WM-Reporter Mike Küster.
17: Es war allerhand geboten in den Stadien. Vor allem einer hat diese WM-Nacht dominiert. Argentiniens Lionel Messi hat beim 3:0 über Algerien alle Tore für seine Mannschaft erzielt und damit den Rekord von Miroslav Klose eingestellt. Messi steht jetzt ebenfalls bei 16 Toren. Im zweiten Spiel der Gruppe J hatte Österreich am frühen Morgen beim 3:1 gegen Neuling Jordanien mehr Mühe als erwartet. Auch Vizeweltmeister Frankreich ist beim 3:1 über den Senegal erfolgreich ins Turnier gestartet. Kylian Mbappé traf dabei doppelt. Die Führung in Gruppe I hat aber Norwegen übernommen nach dem 4:1 gegen den Irak. Maßgeblichen Anteil daran hatte Erling Haaland. Der Stürmer von Manchester City hat ebenfalls zweimal getroffen. Heute greifen dann auch die letzten Mannschaften ins WM-Geschehen ein. Den Auftakt macht um 19 Uhr Portugal mit der Partie gegen die Demokratische Republik Kongo. 3 Stunden später startet England ins Turnier. Das Team des deutschen Trainers Thomas Tuchel hat mit Kroatien gleich mal eine sehr anspruchsvolle Aufgabe zu meistern. In der Nacht noch Ghana gegen Panama und zum Abschluss des ersten Gruppenspieltags trifft Usbekistan auf Kolumbien. Der Ball rollt dann im Aztekenstadion von Mexiko-Stadt um 4 Uhr früh.
2: Soweit WM-Reporter Mike Küster mit dem Plan für heute.
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2: Heute viel Sonne in Berlin und Brandenburg, aktuell um die 20 Grad in Berlin, 21 in Brandenburg an der Havel, 16 in Prenzlau. Nur im Lauf des Tages von Westen her ein paar Wolken. Am Abend in der Prignitz vielleicht ein bisschen Regen bei höchstens 25 Grad. Morgen ist dann die Warmluft aus Südwesten hier angekommen. Es geht hoch bis 29 oder 30 Grad, dazu viel Sonne mit ein paar Wolken. Und dann kommt die ganz große Hitze übers Wochenende mit deutlich über 30 Grad.
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2: Mit Werner Schoninger.
3: Brandenburg A10, südlicher Berliner Ring. Die Anschlussstelle Königs Wusterhausen ist wegen Bauarbeiten in beiden Richtungen gesperrt. Der Verkehr wird über Niederlehme umgeleitet. Dort staut es sich in Richtung Dreieck Spreeau vor der Ausfahrt. A13 Berlin Richtung Dresden zwischen Schönefelder Kreuz und Westensee. Stau an einer Baustelle plus 10 Minuten. Und im weiteren Verlauf gibt es zwischen Lübbenau und Kittlitz Behinderungen durch einen brennenden PKW. Stadtverkehr Berlin, die A100 Richtung Neukölln, ist zwischen Sonnenallee und Dreieck Neukölln gesperrt. Dort wurde die Höhenkontrolle ausgelöst. Länger dauert es auf der A100 Richtung Wedding an der Baustelle Detmolder Straße, 10 Minuten plus. Und Mitte, die Chausseestraße, ist zwischen Schwarzkopfstraße und Invalidenstraße in beiden Richtungen wegen eines Polizeieinsatzes gesperrt. Aktuell ist zur S-Bahn. Wegen einer Streckenstörung zwischen Karlshorst und Rummelsburg kommt es auf der Linie S3 zu Verspätungen und Ausfällen. 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
2: 20 nach 12.
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2: Im Studio Clemens Schulz, ich grüße Sie. Gute Laune im französischen Evian beim G7-Gipfel. Nachdem es gestern gelungen war, eine einheitliche Linie im Umgang mit Russland zu finden, hat sich die Stimmung deutlich aufgehellt. Denn auch der US-Präsident will ja den Druck auf Moskau erhöhen. Heute nun geht's um die Wirtschaft. Meldung mit Werner Schoninger.
3: Zum Abschluss ihres Gipfeltreffens in Evian beraten die Staats- und Regierungschefs der G7-Staaten heute über die Lage der Weltwirtschaft infolge des Iran-Krieges. Dabei soll es um Strategien gehen, wie das Wirtschaftswachstum nachhaltig gestärkt werden kann. Bundeskanzler Merz hatte vor dem Hintergrund des Krieges gesagt, die geopolitische Lage bleibe ein Stresstest für die Weltwirtschaft. Deswegen wolle man auch über eine Wachstumsagenda sprechen. Gebraucht würden verlässliche Handelsbeziehungen und ein fairer globaler Wettbewerb. In einer Erklärung haben die G7 vorher angekündigt, im Ukraine-Krieg die Sanktionen gegen Russland zu verschärfen. Die Zahl der antisemitischen Vorfälle in Deutschland bleibt nach Angaben der Meldestelle RIAS weiter hoch. Demnach wurden im vergangenen Jahr rund 8.700 solcher Fälle registriert. Rechnerisch gäbe es damit knapp 24 Fälle pro Tag. In über 180 Fällen ging es um körperliche Gewalt. Ansonsten handelt es sich um Bedrohungen und Sachbeschädigungen. Laut RIAS ist die Zahl der Fälle nach dem Überfall der Hamas auf Israel im Oktober 2023 stark gestiegen. Die Meldestellen des Verbandes gehen von einer hohen Dunkelziffer aus. Bei der Berlinwahl am 20. September dürfen nach jetzigem Stand 26 Parteien und politische Vereinigungen antreten. Das hat der Landeswahlausschuss am Vormittag entschieden. Zwei Parteien sind zum ersten Mal bei Abgeordnetenhaus und BVV-Wahl zugelassen, die Eigenheimpartei und die Partei Losdemokratie. Die Zulassungsvoraussetzungen nicht erfüllt haben unter anderem die Partei der Rentner und die Partei Bananen für Deutschland. Wer zugelassen wurde, aber bisher nicht im Abgeordnetenhaus sitzt, muss noch genügend Unterschriften für Kandidaten und Listen sammeln, um tatsächlich antreten zu dürfen. Ende Juli wird endgültig klar sein, welche Parteien auf dem Wahlzettel stehen. Mit einer Gedenkveranstaltung im Potsdamer Landtag ist an die gewaltsame Niederschlagung des DDR-Volksaufstands vom 17. Juni 1953 erinnert worden. Parlamentspräsidentin Liedtke nannte den Tag ein Schlüsselereignis für den Widerstand. Ministerpräsident Woidke sagte, mit dem Gedenken an die Opfer werde auch das Versprechen erneuert, die demokratischen Werte entschlossen zu verteidigen. Der Volksaufstand vor 73 Jahren wurde von sowjetischen Truppen und den DDR-Sicherheitsorganen niedergeschlagen. Mehr als 50 Menschen starben, rund 15.000 wurden verhaftet. In Berlin findet zur Stunde die zentrale Gedenkveranstaltung der Bundesregierung am Mahnmal für die Opfer in Berlin-Wedding statt. Die Bundesregierung hat eine Reihe von Kulturgütern an Polen zurückgegeben. Sie waren während der deutschen Besatzung Polens im Zweiten Weltkrieg entwendet worden. Aus unserem Hauptstadtstudio Nicole Markwald.
0: Ein Goldring mit Diamant, der König Sigismund I. zugeschrieben wird. Von den Nationalsozialisten geraubt, landete der Ring in den 60er Jahren im Schmuckmuseum Pforzheim. Auch Eisenbahnminiaturen, die ursprünglich dem Verkehrsmuseum Warschau gehörten, sind Teil der Kulturgüter, die heute offiziell an Polen zurückgegeben wurden. Die Rückgabe ist eine wichtige Geste der Anerkennung historischen Unrechts, erklärte der parteilose Kulturstaatsminister Wolfram Weimer. Die Bundesregierung setze die Prüfung weiterer polnischer Rückgabeersuchen fort, heißt es.
3: Norwegens Kronprinzessin Mette Marit hat eine neue Lunge. Das Königshaus teilte mit, dass die Transplantation erfolgreich verlaufen sei. Unsere Korrespondentin für Norwegen, Jana Sinram.
4: Die Nachricht vom Hof kam überraschend schnell, denn Mette Marit stand erst seit knapp 2 Wochen auf der Warteliste für die Organtransplantation. In seiner Mitteilung zitiert der Hof den zuständigen Abteilungsleiter des Rikshospitals in Oslo. Die Operation sei bisher erfolgreich verlaufen. Die Kronprinzessin werde nun wie alle frisch transplantierten Patienten für mehrere Wochen im Krankenhaus bleiben müssen. Erst danach will das Königshaus ein weiteres Update zu ihrem Gesundheitszustand geben. Die norwegische Kronprinzessin litt seit längerem an einer Lungenfibrose, bei der das Gewebe in dem Organ zunehmend vernarbt. In den vergangenen Monaten hatte sich ihr Gesundheitszustand deutlich verschlechtert.
3: Soweit die Nachrichten. 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Das Wetter: heute anfangs viel Sonne, dann von Westen her zunehmend bewölkt. Am Abend dann im Nordwesten Brandenburgs leichte Schauer. Ansonsten bleibt es trocken. Höchste Werte heute 21 bis 25 Grad. Aktuell in Berlin-Kreuzberg 20 Grad und in Adlershof 21, in Perleberg 18 und in Guteborn 24 Grad. Morgen teils sonnig, teils wolkig, mit einzelnen Schauern, höchste Werte 26 bis 30 Grad. Die Zeit 12.25 Uhr.
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5: Willkommen zur Geschichte Vergangenheit aus der Nähe betrachtet mit Harald Asel. Heute mit zwei Beiträgen zum Thema Film und Filmerbe. Manchmal ist das Buch zum Film ja schon lange da, manchmal schon fast drei Jahrtausende. So bei Die Odyssee von Christopher Nolan. Der Film soll Mitte Juli in die Kinos kommen. Doch es gibt ja nicht nur den Klassiker von Homer zur Vorbereitung. Der Althistoriker Raimund Schulz von der Universität Bielefeld hat gerade bei Klett-Cotta Odysseus, Mythos und Wahrheit veröffentlicht. Knut Kortzen hat ihn getroffen. Also Raimund Schulz, nicht Odysseus oder Homer.
7: Rennt man eigentlich als Althistoriker gleich am ersten Tag ins Kino, wenn die Odyssee neu verfilmt wird von einem der wichtigsten Regisseure unserer Zeit?
8: Also am ersten Tag sicherlich nicht, aber ich habe schon mehrere Anfragen von Freunden und Kollegen, die mit mir zusammen das sich auch angucken werden. Und das werde ich dann im Laufe der Zeit ohne Hektik tun.
7: Wer einen jahrtausendealten Mythos wie den des Odysseus genau untersucht hat auf seinen Wahrheitsgehalt, der hat Zeit. Wobei, es ist natürlich alles andere als Zufall, dass Raimund Schulz sein Buch Odysseus, Mythos und Wahrheit gerade jetzt, kurz vor dem weltweiten Kinostart von Christopher Nolans Odyssee, publiziert.
8: Das Buch wollte ich schon immer schreiben. Und als ich dem Verlag dann meine Idee davon erzählte, sagte der gleich, ja bitte, in einem halben Jahr muss das Manuskript da sein, weil auch der Film kommt. So ähnlich. Also der Verlag hat natürlich gewisse strategische Erwägungen, aber die haben mich jetzt nicht getrieben, sondern das passte eben so.
7: Herausgekommen ist ein wahrlich luzides Buch, Deconstructing Odysseus. Das Bild des listenreichen Irrfahrers gewinnt hier neue und schärfere Konturen. Für Schulz ist Odysseus ein Trickster, mit dem Äußeren eines Türstehers, der einem halbseidenen Geschlecht entstammt. Ein Schlaukopf, voller Schliche, aber eben auch ein Schlagetod, im gewalttätigen Gebaren einem Piraten durchaus vergleichbar. Müssen wir unser Idealbild dieses Spätheimkehrers avant la lettre gründlich revidieren?
8: Ja, das denke ich schon. Wir haben es uns mit Odysseus einfach, glaube ich, auch zu leicht gemacht. Er ist eben nicht der edle Ritter, der über alle Gefahren hinweg zu seiner liebenden Frau zurückstrebt und in der Ferne böse Ungeheuer erschlägt wie den Kyklopen, sondern er ist vor allem ein Mann, der seinen eigenen Interessen folgt und seine eigenen Interessen mit aller Macht und letztlich auch rücksichtslos durchsetzt und dabei vor allem etwas einsetzt, wofür er dann berühmt geworden ist, nämlich Betrug und Lügen.
7: Das eindimensionale, ungebrochene, strahlende Bild des liebenden Ehemanns, der zu seiner Penelope auf Ithaka zurück will, hält Raimund Schulz für eine falsche, weil moralisierende und romantisierende Lesart des 19. Jahrhunderts. Was er erst mit Kirke und dann 7 Jahre lang in der Grotte der Kalypso, in der von Schulz sogenannten Liebesfalle erlebt, lässt einen die Odyssee als eine Geschichte von Sex and Drugs and Rolling Home verstehen. Notfalls geht er über Leichen, was man auch daran erkennt, dass alle seine Gefährten den Tod finden und nur er allein überlebt.
8: Die Hörer sollen an Odysseus, glaube ich, auch lernen, vielfach, wie man es gerade nicht macht, wenn man mit einem Schiff an fremden Gestaden umher ist. Und insofern hat das doch auch einen Aspekt des Lernens im Negativen, würde ich sagen.
7: Raimund Schulz zieht Vergleiche zu Indiana Jones, Mission Impossible und anderen Hollywood-Filmen. Wenn man sich den Trailer zu Christopher Nolans Odyssee anschaut, scheint ein Höhepunkt die blutige Rückeroberung seines Palasts auf Ithaka zu sein, wo die 108 Freier Penelope seit Jahren belagern. Über diese Passage in der Odyssee schreibt Schulz: Es wird ein Gemetzel, reif für einen Hollywood-Action-Thriller. Seine Erwartungen an diese Odyssee sind hoch.
8: Diese Düsternis und die Brutalität, das Blut, was dort vergossen wird, das ist ein ganz, ganz wesentlicher Aspekt, der Odyssee auch zugrunde legt und von dem man hoffen kann oder hoffen muss, dass der neue Film ihn auch entsprechend thematisiert.
5: Raimund Schulz, Odysseus, Mythos und Wahrheit, erschienen bei Klett-Cotta. Schulz ist Professor für alte Geschichte an der Universität Bielefeld. Die scheint es wirklich zu geben, bei Homer sind wir da nicht so sicher. Der neue Film von Christopher Nolan ab Mitte Juli in den Kinos. Was aber, wenn das Filmerbe einer Region in Gefahr ist, etwa auf dem afrikanischen Kontinent, wo es ein wichtiger Teil der Erinnerungskultur sein kann? Bettina Rühl hat sich in Brazzaville umgesehen, der Hauptstadt der Republik Kongo.
6: Hassim Tal Bukambu tippt auf der Tastatur eines alten Schneidetisches herum. Das Gerät stammt aus der Zeit, als Film noch etwas Physisches war. Bukambu führt durch das ehemalige Gebäude von Tele Kongo, früher der staatliche Fernsehsender der Republik Kongo. Der Sender zog 1962 hier ein, in ein flaches, blassorange gestrichenes Gebäude. Mittlerweile blättert der Putz von den Wänden. Bukambu ist Regisseur, Filmemacher und Archivar. Er möchte hier ein audiovisuelles Museum einrichten, wie er der Nachrichtenagentur AFP erzählte. Unser audiovisuelles Archiv ist in Zentralafrika einzigartig, denn bei uns wurde sehr früh mit Dreharbeiten begonnen. Wir haben unter anderem das komplette Archiv des sogenannten Freien Frankreich geerbt, aber auch alles, was damals im Kongo selbst produziert werden konnte. Das geplante Archiv in der kongolesischen Hauptstadt Brazzaville bewahrt damit auch einen wichtigen Teil der Kolonialgeschichte. Das freie
2: Und wir müssen mal kurz unterbrechen um 12.31 Uhr für den RBB 24 Inforadio Verkehrsservice. Eine dringende Meldung. Achtung, Falschfahrer auf der A13 Berlin-Dresden zwischen Klettwitz und Schwarzheide, kommt Ihnen ein Falschfahrer entgegen. Fahren Sie dort bitte äußerst rechts. Überholen Sie nicht nochmal auf der A13 Berlin-Dresden zwischen Klettwitz und Schwarzheide. Ein Falschfahrer, Vorsicht in beiden Richtungen.
6: Brazzaville bewahrt damit auch einen wichtigen Teil der Kolonialgeschichte. Das freie Frankreich, so nannten sich während des Zweiten Weltkriegs die Kräfte, die gegen das französische Vichy-Regime kämpften, gegen das französische Regime also, das mit Nazi-Deutschland kollaborierte. Brazzaville war damals Verwaltungssitz der französischen Kolonien in Zentralafrika. Das Gebiet bestand aus den heutigen Staaten Kongo, Gabun, dem Tschad und der Zentralafrikanischen Republik. Brazzaville war Hauptquartier des Freien Frankreich in Zentralafrika und ein sicherer Ort weit entfernt von Paris. Bukambu bleibt zwischen zwei Regalreihen mit rostigen alten Filmrollen stehen. Wir befinden uns hier also in dem, was ich als den Tresor des Kongo bezeichne. Die ältesten Aufnahmen, die im Kongo gedreht wurden, stammen aus den Jahren 1920 bis 1926. Sie wurden vor allem für den Film Kongo Océan verwendet. Deshalb bezeichne ich diese Räume hier als eine Schatzkammer. Wir haben 35 mm und 16 mm Filme und vieles mehr. Der Film Kongo Océan ist ein aktueller französischer Dokumentarfilm über den Bau einer Eisenbahn, die vom Atlantikufer ins Landesinnere führte. Die Regisseurin Katrin Bernstein nutzte bis dahin unveröffentlichtes Archivmaterial und Interviews, um die Zwangsarbeit tausender Afrikaner beim Bau der Eisenbahn zu dokumentieren. Bis zu 20.000 Menschen sollen gestorben sein. Bukambu hat bei der Produktion mitgewirkt. Er stellte Material aus dem Archiv und sein historisches Wissen bereit. Durch die offenen Lamellenfenster kommt der Lärm der Straße. Auf Tischen stehen alte Schneidetische, Kameras, Projektoren. Auf anderen liegen Stapel mit Drehkassetten, Material aus etwas späteren Jahren. Ein Team von Freiwilligen sichtet alles, analysiert den Zustand und versucht zu bewahren, was noch zu retten ist, durch Digitalisierung und Restauration. Bukambu führt in einen Nebenraum voller rostiger Filmrollen.
9: Donc ici, c'est tout ce que nous avons perdu.
6: Hier sehen Sie alles, was nicht mehr zu retten ist. Das veranschaulicht die Dringlichkeit, mit der wir jetzt handeln müssen. Denn auf jeder Spule war etwa eine Stunde Film gespeichert. Stellen Sie sich vor, wie viele Stunden an Film schon für immer verloren sind. Wir müssen schnell handeln.
9: D'où l'urgence de se mobiliser.
5: Filmerbe im zentralen Afrika und das war für heute Vergangenheit aus der Nähe betrachtet. Danke fürs Zu- und Weiterhören, sagt Harald Asel.
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2: 5:05. Zunächst nochmal die dringende Verkehrsmeldung von der A13. Vorsicht, Falschfahrer Berlin-Dresden zwischen Klettwitz und Schwarzheide. Kommt Ihnen ein Falschfahrer entgegen, fahren Sie dort bitte äußerst rechts. Überholen Sie nicht auf der A13 zwischen Klettwitz und Schwarzheide. Der FED-Chef Kevin Warsh ist neu im Amt und hat heute wohl keinen allzu leichten Job. Es geht in den USA heute um den Zinsentscheid der Notenbank FED. Vor welchen Herausforderungen steht der neue US-Notenbankchef? Angela Göpfert aus der ARD-Finanzredaktion weiß mehr.
10: Kevin Warsh steht vor seinem ersten Zinsentscheid als neuer Chef der US-Notenbank FED. Der Nachfolger von Jerome Powell wurde von Präsident Donald Trump ins Amt berufen mit der klaren Ansage, er solle die Zinsen senken. Zugleich ist die Inflation in den USA mit über 4% so hoch wie seit 3 Jahren nicht mehr. An den Finanzmärkten schauen Anleger deshalb ganz genau hin.
12: Was macht jetzt ein Kevin Warsh an der Spitze? Das ist ein neuer Mann, der kann jetzt, hat erstmal ein weißes Blatt, mehr oder weniger, und kann da was draufschreiben. Und da muss man genau drauf achten, was das ist, was er da draufschreibt.
10: Sagt Jochen Stanzel, Chefmarktanalyst der Consorsbank. Die Märkte rechnen nicht mit einer Änderung. Der Leitzins dürfte in einer Spanne von 3,5-3,75% bleiben. Dabei haben sich die Vorzeichen zuletzt verbessert. Das Rahmenabkommen zwischen den USA und dem Iran hat die Ölpreise sinken lassen und damit auch die Sorge vor einem weiteren Inflationsschub. Donald Trump habe dem neuen FED-Chef ein Antrittsgeschenk gemacht, betont Stefan Kemper von BNP Paribas Wealth Management.
20: Ich glaube schon, dass es das Leben von Kevin Warsh einfacher gemacht hat. Das kann man, glaube ich, tatsächlich so sagen.
10: Warsh und auch andere Notenbanker können nun argumentieren, dass der Höhepunkt des Ölpreisschocks bereits überschritten sei. Zugleich dürfte Donald Trump den Druck erhöhen, die Geldpolitik rasch zu lockern.
20: Er erwartet Leitzinssenkungen der US-Notenbank. Ich glaube, das war auch in seinem Verständnis die Absprache, die er hat mit dem neuen Präsidenten. Ich glaube, das wird politisches Minenfeld für die US-Notenbank in diesem Jahr, hier die richtige Geldpolitik zu finden.
10: Warnt Edgar Walk, Chefvolkswirt von Metzler Asset Management. An den Märkten haben die fallenden Ölpreise bereits für Erleichterung gesorgt. Anleger hoffen auf ein sogenanntes Goldlöckchen-Szenario, solides Wachstum, nachlassende Inflation und moderate Zinsen. Doch diese Rechnung könnte zu optimistisch sein. Denn das Abkommen mit dem Iran ist fragil, viele Fragen ungelöst. Und selbst wenn die Ölpreise nun weiter fallen, wirkt der jüngste Preisschub noch eine Weile nach. So Anlagestratege Kemper.
20: Steigende Energiepreise, steigende Düngemittelpreise und so weiter schlagen sich mehr und mehr auch in weiteren Produkten oder Produktpreisen durch, die halt eben von diesen Grundstoffen abhängig sind. Das heißt, wir sollten nicht davon ausgehen, dass Inflation jetzt quasi komplett ins Bodenlose stürzt.
10: Kevin Warsh setzt allerdings auf eine deutlich fallende Inflation und begründet dies mit kräftigen Produktivitätsgewinnen durch künstliche Intelligenz. Marktanalyst Stanze sieht das aber kritisch.
12: Und so sagt dann Kevin Warsh und auch viele andere, wir müssen jetzt uns keine Sorgen machen über Inflation, weil sowieso Deflation kommen wird durch diesen Einsatz von KI. Und deswegen können wir jetzt schon auch ziemlich locker damit handhaben. Das ist natürlich eine gefährliche Sache, falls das dann doch nicht so ist.
10: Die FED dürfte bei ihrem ersten Zinsentscheid unter Kevin Warsh also erst einmal die Füße stillhalten.
2: Tja, mal sehen, wie es ausgeht bei der FED und den Zinsen. Aus Frankfurt am Main war das Angela Köpfert.
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2: Mit Werner Schoninger.
3: Achtung, ein Falschfahrer auf der A13 Berlin-Dresden. Zwischen Klettwitz und Schwarzheide kommt Ihnen ein Falschfahrer entgegen. Fahren Sie äußerst rechts und überholen Sie nicht auf der A13 Berlin-Dresden zwischen Klettwitz und Schwarzheide. Ein Falschfahrer, Vorsicht bitte in beiden Richtungen. A10 südlicher Berliner Ring, die Anschlussstelle Königs Wusterhausen ist wegen Bauarbeiten in beiden Richtungen gesperrt. Der Verkehr wird über Niederlehme umgeleitet. Dort staut es sich in Richtung Dreieck Spree auf vor der Ausfahrt. Und A13 Berlin Richtung Dresden zwischen Schönefelder Kreuz und Bestensee stauen an der Baustelle plus 10 Minuten. In Berlin dauert es vor allem länger auf der A100 Richtung Wedding an der Baustelle Detmolder Straße 10 Minuten plus. 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
2: 12.40 Uhr jetzt.
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2: Ich bin Clemens Schulze. Schönen guten Tag. Die Sorge, Trump könnte vom G7-Treffen wieder vorzeitig abreisen, hat sich nicht bewahrheitet. Im Gegenteil, der US-Präsident bleibt im Boot, um mehr Druck auf Moskau auszuüben. Und das entspannt auch die Stimmung auf dem Gipfel. Heute geht es zum Abschluss des Treffens um die Weltwirtschaft. Mehr in den Meldungen mit Werner Schoninger.
3: Zum Abschluss des Gipfeltreffens in Evian beraten die G7-Staaten heute über die Lage der Weltwirtschaft infolge des Iran-Krieges. Dabei soll es um Strategien gehen, wie das Wirtschaftswachstum nachhaltig gestärkt werden kann. Die G7-Staaten wollen auch den Druck auf Russland erhöhen, um ein Ende des Krieges in der Ukraine zu erreichen. Aus Evian, Georg Schwarte.
11: Der ersten von drei bereits beschlossenen Gipfelerklärungen kündigen die G7-Staaten neue, weitere Sanktionen gegen den russischen Öl- und Gassektor an. Es ist Zeit, neue Maßnahmen zu ergreifen, heißt es in der ersten Gipfelerklärung. Hintergrund sei auch das anstehende Friedensabkommen mit dem Iran, das die Energieversorgung über die Straße von Hormus wieder verbessert. Wir sind übereingekommen, die Flugabwehr der Ukraine zu stärken, wollen helfen, deren eigene Produktion weiter aufzubauen. In zwei weiteren Erklärungen unterstützen die G7 das Friedensabkommen mit dem Iran und kündigen ihre Bereitschaft an, den Prozess zu begleiten.
3: Die Zahl der antisemitischen Vorfälle in Deutschland ist weiter hoch. Rechnerisch gab es im vergangenen Jahr knapp 24 solcher Fälle pro Tag, ähnlich viele wie im Jahr davor. Das geht aus dem Jahresbericht der Meldestelle RIAS hervor, der heute in Berlin vorgestellt wurde. Katharina Trümper, RBB 24.
13: Mehr als 8.700 Fälle sind registriert worden. Dabei ging es meist um verletzendes Verhalten, also Beleidigungen oder Schmierereien. Es wurden aber auch 4 Fälle von extremer Gewalt dokumentiert. In rund 180 weiteren Fällen kam es zu körperlichen Angriffen. Auch Bedrohungen und Sachbeschädigungen wurden unter anderem gemeldet. Laut RIAS sind antisemitische Vorfälle seit dem Überfall der Hamas auf Israel im Oktober 2023 stark angestiegen. Der RIAS-Verband hat Meldestellen in 12 Bundesländern. Wer Antisemitismus erlebt oder beobachtet, kann sich an diese Stellen wenden. RIAS geht von einer großen Dunkelziffer aus.
3: Bei der Berlin-Wahl am 20. September dürfen nach jetzigem Stand 26 Parteien und politische Vereinigungen antreten. Das hat der Landeswahlausschuss am Vormittag entschieden. 2 Parteien sind zum ersten Mal bei Abgeordnetenhaus- und BVV-Wahl zugelassen. Die Eigenheimpartei und die Partei Losdemokratie. Die Zulassungsvoraussetzungen nicht erfüllt haben unter anderem die Partei der Rentner und die Partei Bananen für Deutschland. Wer zugelassen wurde, aber bisher nicht im Abgeordnetenhaus sitzt, muss noch genügend Unterschriften für Kandidaten und Listen sammeln, um tatsächlich antreten zu dürfen. Ende Juli wird endgültig klar sein, welche Parteien auf dem Wahlzettel stehen. 12.43 Uhr, RBB 24 Inforadio Verkehrsservice mit einer Aufhebung. Gute Nachricht von der A13 Berlin-Dresden. Die Gefahr durch einen Falschfahrer zwischen Klettwitz und Schwarzheide besteht nicht mehr. Mit einer Gedenkveranstaltung im Potsdamer Landtag ist an die gewaltsame Niederschlagung des DDR-Volksaufstands vom 17. Juni 1953 erinnert worden. Parlamentspräsidentin Liedtke nannte den Tag ein Schlüsselereignis für den Widerstand. Ministerpräsident Woidke sagte, mit dem Gedenken an die Opfer werde auch das Versprechen erneuert, die demokratischen Werte entschlossen zu verteidigen. Der Volksaufstand vor 73 Jahren wurde von sowjetischen Truppen und den DDR-Sicherheitsorganen niedergeschlagen. Mehr als 50 Menschen starben, rund 15.000 wurden verhaftet. In Berlin fand am Vormittag die zentrale Gedenkveranstaltung der Bundesregierung am Mahnmal für die Opfer in Berlin-Wedding statt. Deutschland hat heute Kulturgüter an Polen zurückgegeben, die während der deutschen Besatzung im Zweiten Weltkrieg entwendet wurden. Laut der Bundesregierung ist darunter auch eine mittelalterliche Handschrift, die Textteile einer polnischen Hymne enthält. Auch ein Renaissance-Goldring mit einem Diamanten und verschiedene Objekte aus dem Verkehrsmuseum in Warschau zählen dazu. Die Kulturgüter wurden im Rahmen des Deutsch-Polnischen Forums in Berlin übergeben. Bundesaußenminister Wadephul erklärte, dies sei Ausdruck von gegenseitigem Respekt sowie deutscher Verantwortung und Versöhnung. Berlin bekommt eine neue Chefanklägerin. Die Nachfolge von Generalstaatsanwältin Koppers, die Ende des Jahres in Pension geht, ist geklärt. Ab dem 1. Dezember übernimmt die aktuelle Bundesanwältin Gorf den Posten. Sie arbeitet seit mehr als 20 Jahren bei der Bundesanwaltschaft und hat sich dort viel mit islamistischem Terrorismus beschäftigt. Unter anderem war sie an der Aufarbeitung des Terroranschlags auf den Breitscheidplatz beteiligt. Justizsenatorin Bartenberg lobt Gorf als außerordentlich erfahrene und hoch angesehene Strafverfolgerin. Soweit die Nachrichten. 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Das Wetter, heute erst Sonne, dann von Westen her zunehmend bewölkt. Am Abend im Nordwesten Brandenburgs leichte Schauer, ansonsten trocken. Höchste Werte 21 bis 25 Grad. Aktuell in Berlin-Kreuzberg 20 und in Adlershof 21, in Perleberg 18 und in Guteborn 24. Morgen teils sonnig, teils wolkig, einzelne Schauer bis zu 30 Grad. Die Zeit 12.45 Uhr.
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2: Ich bin Clemens Schulze. Einen guten Tag zusammen. Schafe bei der Feuerwehr? Das klingt wie ein niedlicher Kinderfilm, wird aber in Belitz gerade Realität. Der Frühling war ja enorm heiß und auch zu trocken. Die Waldbrandgefahr in den Brandenburger Wäldern ist also hoch. Seit knapp einer Woche ist deshalb eine Herde Schafe und Ziegen im Belitzer Stadtwald im Einsatz. Wie die Tiere gegen Waldbrände helfen können, das hat sich Regionalkorrespondentin Jacqueline Pivon angeschaut.
14: Als sich die Tür des Tiertransports öffnet, laufen die rund 70 Schafe zielstrebig in den Wald. Und sofort fangen sie an zu fressen, denn genau das ist ihre Aufgabe. Im Belitzer Stadtwald sollen sie vor allem an bestimmten Randflächen Gräser und andere kleine Pflanzen gezielt abfressen, erklärt Juliane Baumann, die Belitzer Waldbrandmanagerin. So helfen die Tiere dabei, die Stadt im Falle eines Waldbrands besser vor einer Ausbreitung des Feuers zu schützen.
15: Geht im Prinzip darum, diese strategischen Flächen, die wichtig auch zur Waldbrandbekämpfung sind, zu beweiden. Und eben nur diese, also nicht flächendeckend Waldweide wieder einführen, sondern eben nur auf diesen strategischen Flächen, die auch wichtig sind für die Feuerwehr, dort sicher Feuer löschen zu können, geht es eben darum, dass man die Vegetation kurz hält.
14: Die Tiere werden von zwei Hütehunden bewacht und von Schäfer Max Hafemann aus Bad Belzig täglich umgesetzt, mit Hilfe mobiler Zäune. Es sei ein aufwendiges, aber wichtiges Projekt, sagt er.
16: Die Zäune müssen jeden Tag einmal komplett abgebaut werden, wieder aufgebaut werden. Das ist hier sehr schwierig, weil wir ja hier im Wald sind. Hier liegt sehr viel Totholz, sehr viele Äste und die verfangen sich dann in den Zäunen und das braucht dann auch eine ganze Weile und dann muss man die Hunde versorgen, bei den Schafen nach dem Rechten gucken, ob alle gesund sind, ob alle fit sind, ob irgendjemand was hat.
14: Die Schafe bleiben jetzt erstmal für einen Monat auf der Fläche, im nächsten Jahr dann länger. Insgesamt läuft das Projekt 3 Jahre lang und wird wissenschaftlich begleitet.
2: Spannendes Projekt. Schafe und Ziegen, die Waldbrände verhindern. Regionalkorrespondentin Jacqueline Pivon hat sich das in Belitz angeschaut. 12.47 Uhr, aber die 24 Inforadio Verkehrsservice. Eine ganz frische Warnmeldung von der A115. Vorsicht bitte, Dreieck Funkturm Richtung Dreieck Nutetal. Zwischen Saarmund und Dreieck Nutetal, da liegt ein totes Tier auf der linken Spur. Im Fußball ist ja England einer der ständigen Erzrivalen Deutschlands und umgekehrt. Pikanterweise trainiert mit Thomas Tuchel nun ein Deutscher das englische Nationalteam. Und Tuchel soll's richten. England ist heiß auf den Weltmeistertitel. Aber kann es ihn holen? Valerie Krall aus London über große englische Hoffnungen in einen deutschen Coach.
17: The mission, why we are here, is very, very clear. We want to be world champions. We want to put the second star on our shirt.
18: Die Mission ist klar. Weltmeister werden. Ohne Umschweife gab Thomas Tuchel seiner Mannschaft schon beim ersten Treffen das Ziel vor. Ein zweiter Stern auf dem Trikot bei dieser WM. Tuchel ist der erste deutsche Trainer, der die englische Nationalmannschaft leitet. Er soll schaffen, worauf die Engländer seit 60 Jahren warten.
0: I know that there are some trophies missing.
18: Ich weiß, dass einige Trophäen fehlen. Und natürlich möchte ich dazu beitragen, dass das gelingt.
0: I want to help to make it happen,
18: sagte Tuchel bei seiner ersten Pressekonferenz im Oktober 2024. Er ist sich den Erwartungen also bewusst. Unter seinem Vorgänger Gareth Southgate erreichten die Three Lions 2 EM-Finale und ein WM-Halbfinale. Ein Titel aber blieb aus. Nun soll es also ein Deutscher richten. Und auch wenn nicht alle Fans einen ausländischen Trainer gut finden, immerhin hat sich Tuchel durch seine Zeit beim FC Chelsea bei vielen Engländern Respekt verdient. Direkt im ersten Jahr gewann er mit dem Londoner Team die Champions League. Ich liebe Tuchel. Er war sehr gut bei Chelsea. Er kennt ein paar der Spieler und kann die Erfahrung hoffentlich mit ins Team bringen. Ich mag die Deutschen. Sie sind sehr organisiert. Das ist gut für unser Team. Ich finde ihn gut. Er hat mit Chelsea die Champions League gewonnen. Die Kaderauswahl war etwas umstritten. Einige Spieler fehlen. Aber ich glaube, dass er es gut machen wird. Trotz neuem Trainer scheint die Stimmung unter den Engländern vor dem ersten Spiel gegen Kroatien allerdings nicht ganz so enthusiastisch zu sein wie bei früheren Turnieren. Zu oft wurden sie in den letzten 60 Jahren enttäuscht. Im ganzen Land herrscht eine viel negativere Stimmung. Bei der letzten Weltmeisterschaft waren alle so zuversichtlich, dachten, dass wir gewinnen. Jetzt fühlt sich alles etwas gedämpft an. Niemand ist so richtig optimistisch. Es ist unwahrscheinlich. England hat es einfach oft am Ende vermasselt. Andererseits haben wir es zuletzt weit geschafft. Also wird die Hoffnung schon kommen und wir werden Spaß haben. Und wer die England-Fans kennt, weiß, dass die Stimmung sich schnell ändern kann. Spätestens nach dem ersten Sieg wird in den Pubs wieder It's Coming Home gesungen werden. Und damit auch die Erwartung an Thomas Tuchel steigen, England endlich den zweiten WM-Titel zu bringen.
2: Valerie Krall war das aus London. Heute Abend gegen 21:30 ist Anpfiff für die englische Nationalelf und zwar gegen Kroatien. Schimpansen können spontan Probleme lösen. Das haben vor über 100 Jahren einige Experimente gezeigt. Und jetzt aktuell beweist eine finnische Studie, auch Insekten können das. Aus der ARD-Wissenschaftsredaktion Katharina Heudorfer.
19: Können Hummeln spontan Probleme lösen, ohne dafür vorher trainiert worden zu sein? Das wollten Olli Lukkola und sein Team von der Universität im finnischen Oulu herausfinden. Zuerst mussten die Hummeln zwei Dinge lernen.
21: Wir brachten den Hummeln bei, die Farbe Blau mit Belohnung zu verknüpfen und dass ein Ball etwas Sicheres ist, kein bedrohliches Objekt, sondern etwas, das sie bewegen können.
19: Angelehnt an ein geradezu legendäres Experiment von Wolfgang Köhler, bei dem Schimpansen Kisten stapeln sollten, um an Bananen an der Decke zu kommen, sollten Lukkolas Hummeln einen kleinen Styroporball als Leiter nutzen, um damit an eine künstliche blaue Blume mit Zuckerlösung zu kommen. Hinfliegen konnten sie nicht. Dafür war der Raum zu niedrig.
21: Mehr als 70% der getesteten Bienen konnten die Aufgabe lösen. Und natürlich dachten wir in diesem Moment, ja, das reicht, das ist großartig. Darüber können wir jetzt unsere Studie schreiben.
19: Dann aber kam ihnen eine alternative Erklärung in den Sinn. Was, wenn das einfach Spielverhalten war?
21: Wir wissen, dass Hummeln es lieben, Kugeln zu rollen. Wenn man ihnen eine Kugel anbietet, fangen sie irgendwann an, sie zu rollen und damit zu spielen. Auch ohne Belohnung. Dieses Spielverhalten und der visuelle Reiz der blauen Farbe könnten das Verhalten der Hummeln so steuern, dass sie die Aufgabe lösen, ohne sie wirklich zu verstehen.
19: Also bauten Verhaltensökologe Lukkola und sein Team insgesamt drei verschiedene Parcours, die die Hummeln vor immer schwierigere Aufgaben stellten. So mussten sie zum Beispiel einen Ball aus einem ganz anderen Raum holen, um damit die blaue Blume zu erreichen.
21: Alle diese Experimente zusammen zeigen, das Verhalten der Hummeln ist zielgerichtet. Es ist keine zufällige Ballbewegung. Es basiert nicht nur auf Wahrnehmungsfeedback, sondern ist wirklich spontan und zielgerichtet.
19: Lars Tschitschka von der Queen Mary University in London forscht seit vielen Jahren zu den kognitiven Fähigkeiten von Bienen und Hummeln. Er hat unter anderem herausgefunden, dass sie zählen, Werkzeuge benutzen und Fußball spielen lernen können. Ihn beeindrucken die Ergebnisse der finnischen Studie.
22: Dieses neue Hummel-Experiment ist ja nicht nur eine Wiederholung dieses Experiments.
19: Er meint das Schimpansen-Experiment von Köhler.
22: Sondern die Aufgabe ist ja noch mal schwieriger. Und das ist natürlich schon was Neues, nicht nur bei Bienen und Hummeln, sondern auch beim Verhalten der Tiere oder intelligenten Verhalten der Tiere mehr generell.
19: Auch Anna Stöckel von der Universität Konstanz, die die Entscheidungsfindung von Hummeln untersucht hat, ist sicher.
4: All das zeigt uns, dass Insekten, und ich möchte das ausweiten, nicht nur auf Hummeln beziehen hier, durchaus Intelligenz besitzen, die man eben auch bei vielen anderen Tieren findet, die man ihnen auch nicht immer so zugestanden hat.
19: Für Orly Lukola eröffnet die Studie eine neue Perspektive auf die Intelligenz von Tieren.
21: Ich denke, wir müssen unser Weltbild ein Stück weit überdenken. Es erfordert nicht unbedingt große Gehirne oder hunderte von Millionen Neuronen. Hummeln, sie haben weniger als 1 Million Neuronen in ihren Gehirnen und können trotzdem sehr komplexe Aufgaben lösen.
19: Als nächstes möchte er untersuchen, ob sich anhand von kleinsten Gesten feststellen lässt, ob Hummeln so etwas wie einen Aha-Moment erleben können.
2: So doof sind Tiere also gar nicht, berichtet Katharina Heudorfer.
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0: Entmenschlichung durch Bürokratie, Armut und die Folgen von Sparpolitik gewann mehrere Preise, unter anderem einen BAFTA.
1: And the BAFTA goes to I, Daniel Blake.
0: Bekannt wurde Loach 1966 mit seinem Film Kathy Come Home, der von einem Paar handelt, das in die Obdachlosigkeit rutscht und dem die Behörden die Kinder wegnehmen. Mittlerweile blickt der 90-Jährige auf rund 30 Filme zurück und mehr als 100 Auszeichnungen. Regelmäßig hat er dabei auch die Bühne für seine politischen Botschaften genutzt, so wie in diesem Jahr in Cannes mit Blick auf den Nahostkrieg.
2: And when we see wars,
0: wenn wir Kriege und Kriegsverbrechen sehen und, sagen wir es ganz offen, den Völkermord Israels an den Palästinensern, dann lassen wir uns nicht zum Schweigen bringen. Wegen seiner Haltung zu Israel, etwa der Unterstützung der BDS-Bewegung, geriet der Brite mehrmals in die Schlagzeilen. So angesehen Loach als Filmemacher ist, so umstritten ist er als politischer Kommentator. Zum Beispiel nannte er die damals regierende konservative Partei eine Partei der Suppenküchen, die bewusst grausam gegen Sozialhilfeempfänger vorgehe, etwa hier auf Channel 4 an den Abgeordneten Kwasi Kwarteng gerichtet. Und auch den heutigen Labour-Premierminister Keir Starmer, damals Parteichef und Oppositionsführer, kritisierte Loach scharf. Er gehe zu hart gegen den linken Flügel vor. Die einzige Lektion, die er gelernt hat, stammt aus der stalinistischen Tendenz, die Maschinerie zu kontrollieren, alles andere zu missachten. Prinzipien, Gesetze, Regeln, Gerechtigkeit, die Wahrheit, all das zu missachten, die Kontrolle über die Maschinerie zu erlangen und dann die Feinde loszuwerden. Ken Loach ist parteiisch, will sich auf die Seite der Unterdrückten schlagen. Geht es nach Schauspieler Brian Cox, der mit Loach zusammen arbeitete, dann schafft er mit seinen Filmen eine akkurate Sozialgeschichte Großbritanniens, nennt die Dinge beim Namen.
3: They are a social history of this country. And they're an accurate social history of this country.
0: Dabei geht es um Alkoholismus, prekäre Arbeitsbedingungen oder den irischen Unabhängigkeitskrieg. Aber auch ein paar Feel-Good-Filme drehte Loach. 2009 etwa Looking for Eric über einen Postboten aus Manchester, der in einer Lebenskrise ausgerechnet bei Fußballlegende Eric Cantona Rat sucht. Loaches vorerst letzter Film, The Old Oak, spielt in einem ehemaligen britischen Bergarbeiterort, in dem die Ankunft syrischer Geflüchteter zu Spannungen führt.
4: How come they're getting all that stuff?
5: We've lost everything. We've left a war zone.
0: Ob seine Filme nicht manchmal etwas zu düster seien, wollte einmal eine BBC-Journalistin wissen. Ganz im Gegenteil, so Loach. Er hoffe, sie seien voller Leben, Energie, Lachen und Wärme.
6: Tja, jetzt wird er 90, Ken Loach, und aus London war das Franziska Hoppen. Die PCK-Raffinerie in Schwedt, die bezieht normalerweise 20% ihres Öls aus Kasachstan. Jetzt ist die Leitung allerdings dicht, weil Russland zugemacht hat. Und das ist Thema gleich bei Bernhard Kempf, der mich jetzt hier ablöst.
7: Ganz genau, Clemens. Die Frage ist, wie kann diese Versorgungslücke geschlossen werden? Das war Thema heute einer Aktuellen Stunde im Brandenburger Landtag, beantragt von der BSW-Fraktion. Wie ist die abgelaufen, frage ich gleich unseren landespolitischen Korrespondenten. Und zwar hier um kurz vor 13:30.
6: Und ich sage Tschüss für heute. Schönen Nachmittag wünsche ich. Clemens Schulze geht jetzt in Feierabend und wir hören uns wieder, wenn Sie mögen, morgen selbe Stelle, selbe Welle.
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9: Vorsicht in Brandenburg auf der A115 Dreieck Funkturm Richtung Dreieck Nutetal. Zwischen Saarmund und Dreieck Nutetal liegt ein totes Tier, und zwar auf der linken Spur Richtung Dreieck Nutetal. A10, südlicher Berliner Ring, die Anschlussstelle Königs Wusterhausen ist wegen Bauarbeiten in beiden Richtungen gesperrt. Der Verkehr wird über Niederlehme umgeleitet. Dort staut es sich in Richtung Dreieck Spree auf vor der Ausfahrt. Westlicher Ring Richtung Dreieck Havelland zwischen Großkreuz und Leest, Stau plus 20 Minuten. Und A13 Berlin Richtung Dresden zwischen Schönefelder Kreuz und Bestensee, Stau an einer Baustelle 10 Minuten plus. Stadtverkehr Berlin, hier stockt es vor allem auf der A100 Richtung Wedding an der Baustelle Detmolder Straße.
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7: Mit Bernhard Kempf, guten Tag. Der Krieg am Golf und die Folgen für die Weltwirtschaft, der Krieg in der Ukraine, künstliche Intelligenz. Es gibt viele Themen, die den G7-Gipfel im französischen Evian bestimmen, der heute zu Ende geht. Was wird von diesem Treffen wohl bleiben? Die Nachrichten hat jetzt Werner Schoninger.
9: Bundeskanzler Merz wertet den G7-Gipfel als Erfolg. Im französischen Evian hob er vor allem auf die Einigkeit unter den 7 großen westlichen Industrienationen hervor. Es sei das erste Mal seit dem Amtsantritt von US-Präsident Trump, dass man sich auf eine gemeinsame

0: Abschlusserklärung der G7 einigen konnte. Diese Einigkeit helfe vor allem der Ukraine, sagte Merz.
1: Die Unterstützung der Ukraine ist aus diesem Kreis heraus so stark wie selten zuvor. Alle G7-Partner werden ihren militärischen und ihren finanziellen Beitrag für die Ukraine verstärken. Und ebenso deutlich ist die Botschaft an Russland. Alle G7-Partner werden den Druck auf Moskau erhöhen, auch durch Sanktionen. Das setzt einen neuen Ton, auch in der transatlantischen Einigkeit und Entschlossenheit. Es bringt uns vielleicht Friedensverhandlungen einen entscheidenden Schritt weiter.
0: Bundeskanzler Friedrich Merz, CDU. Die Zahl der antisemitischen Vorfälle in Deutschland bleibt nach Angaben der Meldestelle RIAS weiter hoch. Demnach wurden im vergangenen Jahr rund 8.700 solcher Fälle registriert. Rechnerisch gäbe es damit knapp 24 Fälle pro Tag. In über 180 Fällen ging es um körperliche Gewalt, ansonsten handelt es sich um Bedrohungen und Sachbeschädigungen. Laut RIAS ist die Zahl der Fälle nach dem Überfall der Hamas auf Israel im Oktober 2023 stark gestiegen. Die Meldestellen des Verbandes gehen von einer hohen Dunkelziffer aus. Bei der Berlin-Wahl am 20. September dürfen nach jetzigem Stand 26 Parteien und politische Vereinigungen antreten. Das hat der Landeswahlausschuss am Vormittag entschieden. Sabine Müller, rbb24 Landespolitik.
2: Zwei Parteien sind zum ersten Mal bei Abgeordnetenhaus und BVV-Wahl zugelassen, die Eigenheimpartei und die Partei Losdemokratie. Die Zulassungsvoraussetzungen nicht erfüllt haben unter anderem die Partei der Rentner und die Partei Bananen für Deutschland. Abgelehnte Bewerber können gegen die Ausschussentscheidung klagen. Wer zugelassen wurde, aber bisher nicht im Abgeordnetenhaus sitzt, muss noch genügend Unterschriften für Kandidaten und Listen vorweisen, um tatsächlich antreten zu dürfen. Ende Juli wird dann endgültig klar sein, welche Parteien auf dem Wahlzettel stehen.
0: Mit einer Gedenkveranstaltung im Potsdamer Landtag ist an die gewaltsame Niederschlagung des DDR-Volksaufstands vom 17. Juni 1953 erinnert worden. Parlamentspräsidentin Liedtke nannte den Tag ein Schlüsselereignis für den Widerstand. Der Volksaufstand vor 73 Jahren wurde von sowjetischen Truppen und den DDR-Sicherheitsorganen niedergeschlagen. Mehr als 50 Menschen starben, rund 15.000 wurden verhaftet. In Berlin findet zur Stunde die zentrale Gedenkveranstaltung der Bundesregierung am Mahnmal für die Opfer in Berlin-Wedding statt. Tanken ist im Laufe der vergangenen Woche noch einmal günstiger geworden. Das gilt vor allem für Diesel, zeigt eine Auswertung des ADAC. Da ist der Preis im Schnitt um rund 9 Cent gesunken. Ein Liter kostet gerade um die 1,79 Euro. Ein Liter Super E10 im bundesweiten Mittel 1,85 Euro. Damit sind die Spritpreise zurzeit auf dem niedrigsten Stand seit Anfang März. Deutlich gesunken ist zuletzt auch der Rohölpreis. Das hat mit dem Rahmenabkommen zwischen den USA und Iran zu tun. Junge Erwachsene zwischen 18 und 27 Jahren können sich ab September für kostenlose Bahntickets für eine Reise nach Polen bewerben. Zum 35. Jubiläum des deutsch-polnischen Nachbarschaftsvertrags stellen Deutschland und Polen jeweils 30.000 spezielle Interrail-Pässe bereit. Das hat das Verkehrsministerium in Berlin mitgeteilt. Der sogenannte Freundschaftspass umfasst demnach 7 flexible Reisetage im Nachbarland sowie eine kostenlose Hin- und Rückfahrt ins Heimatland. Bei einer erfolgreichen Bewerbung können die jungen Erwachsenen die Tickets zwischen November 2026 und Oktober 2027 nutzen. Und soweit die Nachrichten. 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Das Wetter am Nachmittag erst sonnig, dann von Westen her zunehmend bewölkt. Abends dann im Nordwesten Brandenburgs leichte Schauer. Die höchsten Werte heute bis 25 Grad. Aktuell in Berlin Kreuzberg 21 Grad und in Adlershof 22, in Perleberg 21 und in Guteborn sind es bereits 25 Grad. Nachts wolkig, hier und da etwas Regen, die Tiefstwerte bis 14 Grad. Und morgen teils sonnig, teils wolkig mit einzelnen Schauern, höchste Werte 26 bis 30 Grad. Die Zeit 13.05 Uhr. RBB 24 Inforadio Verkehrsservice, Vorsicht auf der A113 Richtung Dresden. Zwischen Tunnel Rudower Höhe und Tunnel Altglienicke sind Leute auf der Fahrbahn. Dort steht ein defektes Fahrzeug auf der Standspur A113 Richtung Dresden.
3: 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Jetzt im Studio Bernhard Kempf, freue mich, dass Sie wieder eingeschaltet haben. Letzter Tag heute beim G7-Gipfel in Evian. Thema heute sind die globalen wirtschaftlichen Belastungen durch den Iran-Krieg. Weil der Iran ja die Meerenge von Hormuz blockiert, sind die Lieferketten gestört, Öl, Dünger, weitere wichtige Produkte fehlen bzw. werden knapp, weil die Containerschiffe feststecken. Das aber soll sich ändern, denn übermorgen schon am Freitag soll diese Blockade aufgehoben werden. Samuel Jakisch, eigentlich für die ARD in Washington. Der ist mit nach Evian-le-Bain gereist und von dort jetzt zugeschaltet. Samuel, Zeit schon mal für eine kleine Bilanz. Ganz klar, Donald Trump ist der Mann im Mittelpunkt dieses Gipfels, denn die Europäer, die wissen, bei allen Themen in Evian geht ohne ihn nichts. Jetzt haben wir gehört, die Stimmung soll gut gewesen sein bisher. Der Gipfel läuft wohl besser als erwartet. Welche Zusagen aus den USA gab es denn für die Europäer?
4: Naja, das wichtigste Thema für die Europäer in dieser Runde ist ja ganz klar die Ukraine. Und da gab es eben schlimme Erwartungen, Befürchtungen im Vergleich zu vor einem Jahr. Damals gab es einen Gipfel, da waren die USA plötzlich schnell abgereist und man hatte mit großer Furcht, dass sie die Ukraine fallen lassen könnten als Verbündeten gegen diese russische Invasion. Davon war dieses Jahr gar nichts zu spüren, sondern es gibt die Zusage für das, naja, bisher ja auch ziemlich gut funktionierende Modell. Die USA stellen die Waffen her, die Europäer kaufen und bezahlen sie und reichen sie dann weiter, wo sie gebraucht werden, insbesondere beim Thema Luftverteidigung, aber auch weitreichende eigene Fähigkeiten, so lautet der Text der Absichtserklärung, die man hier zum Thema Ukraine gemacht hat.
3: Wie zufrieden ist der Bundeskanzler? Wie zufrieden sind die anderen Staats- und Regierungschefs denn bisher mit diesem Treffen?
4: Der Bundeskanzler ist extrem zufrieden. Der hat gerade eine Pressekonferenz gegeben, wo er das nochmal betont hat, diese Einigkeit, gerade transatlantisch, aber es sind ja auch noch Staaten wie Japan mit am Tisch. Das ist etwas, das kann man nicht bestellen, sondern dieses Format G7 ist ja dazu da, dass die individuelle nationale Politik der teilnehmenden Staaten in dieser Gruppe aufeinander abzustimmen ist. Und das ist eben gar nicht so einfach. Wir haben gerade in den Nachrichten zum Beispiel gehört, dass der Benzinpreis in Deutschland gesunken ist. Jaha, das funktioniert aber nur, wenn man nicht allzu stark viel Druck auf den Markt ausübt, zum Beispiel jetzt eben durch Sanktionen gegen Russland auf russisches Öl. Deswegen hatten die USA ihre Sanktionen gerade ausgesetzt, weil Benzin- und Ölpreise da auch ein Thema sind. Jetzt, wo wieder mehr Öl fließen kann durch die Straße von Hormuz, möchte man diese Sanktionen eventuell wieder einsetzen. Eine weitere Zusage.
3: Das EU-Parlament hat ja in dieser Woche dafür gestimmt, diesen Zolldeal zwischen den USA und der Europäischen Union umzusetzen. Das heißt, bei allem, was in die USA exportiert wird aus Europa, da kommen nochmal 15% obendrauf. Auf die meisten Waren aus den USA wird gar kein Zoll fällig. Wie schätzt man das ein? Wird sich Trump an diesen Deal halten?
4: Darauf sich zu verlassen, ist mindestens mal riskant. Kurz bevor Donald Trump hier ins Flugzeug nach Frankreich gestiegen ist, hat er nochmal damit gedroht, den Franzosen einen neuen Zoll aufzubürden, auch gegen Wein und Champagner, weil ihm ein Gesetz nicht gefallen hat, eine Digitalsteuer, die hier in Frankreich beschlossen worden ist. Also da gibt's tatsächlich immer mal wieder auch Zielkonflikte unter den Staaten und natürlich sind immer die Zölle der anderen schlecht, aber die eigenen ganz zwingend notwendig. Es ist aber in der Tat immerhin mal so etwas wie ein verlässlicher Rahmen. Man hat bei Donald Trump ja nicht selten das Gefühl, dass es doch atmosphärische Faktoren sind zwischen einzelnen Staaten, die dann schnell in so eine Zollankündigung umschlagen können. Das ist extrem giftig für eine exportorientierte Wirtschaft wie die europäische. Und deshalb ist man froh, dass man da zusammen zu einer gewissen Harmonie findet, wo das Risiko einer solchen plötzlichen Kursänderung zumindest kleiner wird.
3: Dann sag uns noch schnell, was steht heute zum Abschluss beim Gipfel auf der Agenda?
4: Heute geht es um künstliche Intelligenz. Jetzt beginnt gleich ein Mittagessen, wo die großen CEOs zu Gast sind, der wichtigsten KI-Konzerne. Da geht es um gemeinsame Risiken wie den Energieverbrauch, aber eben auch die mögliche Blase, die da bei den Investitionen ist, bis hin zur Frage, wie welchen Staaten erlaubt man überhaupt den Zugang zu diesen Technologien. Wichtiges Thema für alle Beteiligten.
3: Vom G7-Gipfel live in Evian-le-Bain war das Samuel Jakisch. Vielen Dank dafür. Und wir haben es gehört, dieser Gipfel neigt sich heute dem Ende entgegen. Heute stehen dann nochmal die Lage der Weltwirtschaft und der Umgang mit künstlicher Intelligenz auf der Tagesordnung. 13:10 Uhr. Rechnerisch gesehen gab es letztes Jahr in Deutschland knapp 24 antisemitische Vorfälle pro Tag, wohlgemerkt. Insgesamt 8.725 dokumentierte Fälle. Das zeigt der Jahresbericht Antisemitische Vorfälle, den die Recherche- und Informationsstelle Antisemitismus, kurz RIAS, heute in Berlin vorgestellt hat. Was dieser neue Bericht über die Lage in Deutschland aussagt, dazu Isabel Karas aus dem ARD-Hauptstadtstudio.
5: Der Bericht zeigt unter anderem, dass sich die Lage auch gut 2,5 Jahre nach dem Hamas-Terrorangriff gegen Israel vom 7. Oktober nicht entspannt hat. Seitdem bleibt nämlich die Zahl der Vorfälle auf diesem hohen Niveau. Das wird besonders im Vergleich zu der Zeit davor deutlich. Und zwar hat sich die Zahl der dokumentierten Fälle gegenüber 2022 inzwischen mehr als verdreifacht. Das heißt für viele Betroffene, dass sie gezwungen sind, sich in ihrem Alltag auf antisemitische Vorfälle einzustellen.
3: Und Isabel Karas zählt auf, worüber wir eigentlich konkret sprechen, wenn wir von antisemitischen Vorfällen reden.
5: Da reden wir über extreme Gewalt, zum Beispiel den Messerangriff am Holocaust-Mahnmal letztes Jahr in Berlin, bei dem ja ein Mann lebensgefährlich verletzt wurde. Wir reden aber auch über andere körperliche Angriffe, über Bedrohungen, über Sachbeschädigungen, zum Beispiel antisemitische Schmierereien auf jüdischen Friedhöfen oder an Gedenkorten, aber auch in Zügen oder an Schulen. Und natürlich geht es auch um Beleidigungen, um Hasskommentare im Internet, auf Demos oder im Arbeits- und Schulalltag.
3: Der aktuelle Bericht, der zeigt auch, mehr als jeder vierte Vorfall, der passiert mittlerweile online. Das Internet spielt da eine zunehmend große Rolle.
5: Dass so viele Vorfälle dort stattfinden, bedeutet eben auch, dass Antisemitismus Betroffene inzwischen überall erreichen kann. In den sozialen Netzwerken, in Kommentaren, per Direktnachricht und selbst in Klassenchats von Schulen. Da entsteht dann für viele Betroffene das Gefühl, dass es für sie gar keinen geschützten Raum mehr gibt. Und das zwingt sie dazu, sich eben auch online entscheiden zu müssen. Gebe ich mich hier als jüdisch zu erkennen oder besser nicht? Und das eben nicht nur auf Social Media, sondern auch beim Online-Dating oder beim Gaming.
3: Ja, und der Bericht nennt auch einen Höchststand bei rechtsextrem motivierten Vorfällen. Was steckt dahinter?
5: Da geht es um antisemitische Verschwörungsmythen, zum Beispiel die Vorstellung, eine angebliche jüdische Elite würde im Hintergrund die Welt steuern. Dazu kommen Fälle, in denen der Nationalsozialismus verherrlicht wird oder Leute sich wünschen, der Holocaust würde nochmal passieren. Dokumentiert wurden zum Beispiel Aussagen wie, ich hoffe, dass ihr in die Gaskammer kommt. Letztes Jahr gab es so viele Fälle, die eindeutig so einem rechtsextremen politischen Hintergrund zugeordnet werden konnten wie noch nie, seit die RIAS-Meldestellen das Ganze bundesweit erfassen.
3: Ja, und die Politik reagiert auf diesen Bericht besorgt.
5: Der Antisemitismusbeauftragte der Bundesregierung, Felix Klein, hat zum Beispiel von einem erschreckenden Bild gesprochen, das der Bericht zeichnet. Besonders besorgt ist er darüber, dass Antisemitismus immer häufiger im Alltag auftaucht, aber oft eben nicht den gesellschaftlichen Aufschrei auslöst, den man erwarten würde. Er fordert, dass wir da alle genauer hinschauen und klarer widersprechen.
3: Der Jahresbericht Antisemitische Vorfälle, der wurde heute veröffentlicht. Isabel Karas informierte aus dem Hauptstadtstudio.
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3: Ja, es ist ein langer Tag bei der Fußball-Weltmeisterschaft gewesen, beziehungsweise für uns hier eine lange Nacht, denn die ging bis in den frühen Morgen. An dem gewann Österreich dann gegen Jordanien mit 3:1. Für uns in den USA ist wieder unsere ARD-Reporterin Ann-Kathrin Rose. Ja, da muss man sagen, good morning, ne?
6: Good morning ist auf jeden Fall korrekt. 7:15 ist es hier
3: noch. Da bist du schon früh auf den Beinen. Ja, es war vor allem eine Nacht der Fußballstars. Messi, Mbappé, Haaland, Weltmeister Argentinien gewann 3:0 gegen Algerien. Der dreifache Torschütze Lionel Messi. Egal, wo man hinhört oder hinschaut, Elogen auf Messi. Wie genial ist der Mann?
6: Ja, der ist schon sehr genial. Und alle, die vor diesem Turnier gesagt haben, welchen Impact hat denn dieser Lionel Messi eigentlich noch, der in der kommenden Woche 39 Jahre alt wird? Bitteschön, Lionel Messi hat es gezeigt. Und wie es klang? So. Bei seinen 3 WM-Toren jetzt, das sind die WM-Tore 14, 15 und 16. Und damit ist er mit dem Torrekord vom Deutschen, von Miroslav Klose, gleichgezogen. Beide 16 Treffer. Besser übrigens nur eine Frau, nämlich die Brasilianerin Marta. Die hat bei Weltmeisterschaften 17 Treffer gemacht. Aber Messi schon extrem beeindruckend. Der hat dieses Spiel gelenkt. Der hat den Takt vorgegeben und gezeigt, bei Argentinien geht ohne Messi relativ wenig.
3: Mhm. Dann packe ich nochmal ein paar Zahlen obendrauf. Messi 3, Mbappé 2 Tore für Frankreich beim 3:1 gegen den Senegal. Und dann ist noch ein Torjäger, der beeindruckte Erling Haaland bei den Norwegern. 2 Treffer beim 4:1 gegen Irak. Der Titel schönstes Mannschaftsfoto ging bereits an die Norweger in ihrer Wikinger-Darstellung. Wie schön ist ihr Fußball?
6: Ja, die Norweger, die sind so ein bisschen, glaube ich, der Geheimfavorit. Der Fußball, der ist nicht immer nur schön. Die Norweger haben eine sehr, sehr starke Offensive, eben mit Erling Haaland bei seiner ersten WM. Überhaupt ja das erste WM-Spiel für die Norweger seit 28 Jahren. Damals übrigens hat noch der Vater von Erling Haaland gespielt. Und die Norweger haben eine sehr, sehr starke Offensive, eben mit Erling Haaland von Manchester City, war ja mal in Dortmund, hat jetzt diesen Doppelpack gemacht gegen mutige Iraker, das muss man schon sagen. In der Defensive, da läuft es bei den Norwegern nicht so rund, aber der Plan für diese WM, einfach vorne mehr Tore schießen als hinten. Und deshalb haben den, glaube ich, viele, dieses norwegische Team, so zumindest ja als Fußnote auf dem Favoritenzettel.
3: An Katrin, jetzt haben wir viel über die Norweger gesprochen, auch über die Argentinier. Welche Neuigkeiten gibt es aus dem deutschen Quartier? Der freie Tag, der liegt ja hinter dem deutschen Team.
6: Genau, da geht es heute wieder auf den Trainingsplatz. Gestern war der freie Tag, da gab es ein Golf-Coaching für die, die wollten. Einige, zum Beispiel der Kapitän Joshua Kimmich, der war im Pool, das konnten wir sehen auf den Bildern vom DFB-Team. Und heute geht es dann eben zurück auf den Platz. Es geht um die Feinheiten, um die Nuancen, um die exakte Vorbereitung auf das Spiel am Wochenende, auf das zweite in dieser Gruppe gegen die Elfenbeinküste am Samstag dann in Toronto. Und da wird es darum gehen, die Abläufe genau einzustudieren, die Kenntnisse zu kriegen zum Gegner. Denn die DFB-Mannschaft hat ja auf dem Rückflug von diesem Spiel gegen Curaçao vom 7:1 das erste Spiel der Elfenbeinküste gar nicht anschauen können. Und deshalb geht es jetzt nochmal um genaue Kenntnisse zum Gegner. Der ist nämlich ganz anders als Curaçao. Es wird deutlich physischer, es wird deutlich schneller und es wird ein ganz anderes Spiel als noch der Auftakt in dieses Turnier.
3: Da sind wir ganz gespannt. Vielen Dank live aus den USA, aber das ist unsere WM-Reporterin Ann-Kathrin Rose.
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3: Das Wetter in Berlin und Brandenburg. Berlin-Kreuzberg meldet 21 Grad, Guteborn 25 Grad. Wärmer wird es heute nicht mehr. Im Laufe des Tages ziehen von Westen her ein paar Wolken rein. Am Abend kann es in der Prignitz etwas regnen. In der Nacht dann mild, 17 bis 13 Grad, dazu ein paar Wolken. Morgen dann wird es wieder sehr warm, denn sind schon 29 bis 30 Grad drin. Und es bleibt in jedem Fall trocken.
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3: Gernot Werner Schoninger.
0: Mit dem Blick auf Brandenburg, die A10 südlicher Berliner Ring. Die Anschlussstelle Königs Wusterhausen ist wegen Bauarbeiten in beiden Richtungen gesperrt. Der Verkehr wird über Niederlehme umgeleitet. Dort staut es sich in Richtung Dreieck Spreeau vor der Ausfahrt. A10 westlicher Berliner Ring Richtung Dreieck Havelland zwischen Großkreuz und Leest ein Stau plus 10 Minuten. A13 Berlin Richtung Dresden zwischen Schönefelder Kreuz und Bestensee Stau an einer Baustelle plus 10 Minuten. Und Stadtverkehr Berlin, länger dauert es auf der A100 Richtung Wedding an der Baustelle Detmolder Straße, auch hier 10 Minuten plus. Und Kreuzberg Cottbusser Damm in Höhe Sonnenallee Behinderungen nach einem Unfall. Mitte der Straßentunnel Alexanderplatz ist für Instandsetzungsarbeiten in beiden Richtungen bis Mitte Juli gesperrt. Und noch ein Hinweis zur S-Bahn. Wegen einer Streckenstörung zwischen Karlshorst und Rummelsburg kommt es auf der S3 zu Verspätungen und Ausfällen. 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
3: 13:20 Uhr.
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3: Mit Bernhard Kempf, guten Tag. Die 7 führenden westlichen Industrienationen wollen die Sanktionen gegen Russland verschärfen. Der Kreml müsse den Krieg in der Ukraine beenden, das sagte gestern US-Präsident Trump auf dem G7-Gipfel in Evian. Heute hat der Kanzler schon mal Bilanz des Treffens gezogen. Die Nachrichten hat Werner Schoninger.
0: Bundeskanzler Merz hat das Treffen der Staats- und Regierungschefs der G7 als Erfolg gewertet. In seinem Abschlussstatement im französischen Evian betonte er die Einigkeit der großen westlichen Industrienationen. Das zeige sich auch darin, dass man sich zum ersten Mal seit dem Amtsantritt von US-Präsident Trump auf eine gemeinsame Erklärung einigen konnte. Merz sagte, sowohl zum Ukraine-Krieg als auch zum Nahostkonflikt gingen von dem Gipfel klare Botschaften aus. Vor allem die Unterstützung der Ukraine sei so stark wie selten zuvor. Das setze einen neuen Ton, auch in der transatlantischen Einigkeit und Entschlossenheit. Die Zahl der antisemitischen Vorfälle in Deutschland ist weiter hoch. Rechnerisch gab es im vergangenen Jahr knapp 24 solcher Taten pro Tag, ähnlich viele wie im Jahr davor. Das geht aus dem Jahresbericht der Meldestelle RIAS hervor, der heute in Berlin vorgestellt wurde. Katharina Trümper, RBB 24.
10: Mehr als 8.700 Fälle sind registriert worden. Dabei ging es meist um verletzendes Verhalten, also Beleidigungen oder Schmierereien. Es wurden aber auch 4 Fälle von extremer Gewalt dokumentiert. In rund 180 weiteren Fällen kam es zu körperlichen Angriffen. Auch Bedrohungen und Sachbeschädigungen wurden unter anderem gemeldet. Laut RIAS sind antisemitische Vorfälle seit dem Überfall der Hamas auf Israel im Oktober 2023 stark angestiegen. Der RIAS-Verband hat Meldestellen in 12 Bundesländern. Wer Antisemitismus erlebt oder beobachtet, kann sich an diese Stellen wenden. RIAS geht von einer großen Dunkelziffer aus.
0: Bei der Berlin-Wahl am 20. September dürfen nach jetzigem Stand 26 Parteien und politische Vereinigungen antreten. Das hat der Landeswahlausschuss am Vormittag entschieden. 2 Parteien sind zum ersten Mal bei Abgeordnetenhaus und BVV-Wahl zugelassen, die Eigenheimpartei und die Partei Los Demokratie. Die Zulassungsvoraussetzungen nicht erfüllt haben unter anderem die Partei der Rentner und die Partei Bananen für Deutschland. Wer zugelassen wurde, aber bisher nicht im Abgeordnetenhaus sitzt, muss noch genügend Unterschriften für Kandidaten und Listen sammeln, um tatsächlich antreten zu dürfen. Ende Juli wird endgültig klar sein, welche Parteien auf dem Wahlzettel stehen. Bestimmte gentechnisch veränderte Lebensmittel dürfen in der EU künftig ohne besondere Kennzeichnung verkauft werden. Das Europäische Parlament hat mehrheitlich dafür gestimmt, entsprechende Züchtungen in vielen Fällen von bislang strengen europäischen Regeln auszunehmen. Künftig gibt es rechtlich 2 Kategorien für Gentechnik. Lebensmittel, bei denen weniger gravierende Eingriffe vorgenommen wurden und solche, bei denen größere Eingriffe in das Erbgut erfolgt sind. Für letztere gelten weiter strengere Auflagen. Die Änderungen sind schon von den EU-Staaten bestätigt und sollen voraussichtlich ab Mitte nächsten Jahres angewendet werden. Die Versorgung der PCK-Raffinerie in Schwedt mit Rohöl ist offenbar weiter gesichert. Das hat Brandenburgs Wirtschaftsministerin Clement während einer Aktuellen Stunde im Landtag gesagt. Weil Russland seit Anfang Mai kein kasachisches Öl mehr nach Schwedt durchleitet, wird gerade über Ersatzlieferungen verhandelt. Laut Clement werden diese Gespräche von der Bundesregierung, der Raffinerie in Schwedt und den polnischen Partnern geführt. Alle Seiten seien zuversichtlich, eine Lösung zu finden, betonte die CSU-Politikerin. Die PCK bezieht normalerweise etwa 20% ihres Rohöls aus Kasachstan. In zahlreichen Städten wird heute an den Volksaufstand in der DDR vor 73 Jahren erinnert. In Berlin findet die zentrale Gedenkveranstaltung der Bundesregierung am Mahnmal für die Opfer an der Seestraße statt. In Brandenburg wurde im Potsdamer Landtag an den 17. Juni 1953 erinnert. Parlamentspräsidentin Liedtke hob in ihrer Rede die Bedeutung des Datums hervor.
11: Der 17. Juni 1953 war ein Schlüsselereignis für die Geschichte des Widerstandes, nicht nur gegen die SED-Regime, sondern gegen kommunistische Diktatoren in Osteuropa. Der 17. Juni war nur ein Moment der Freiheit, die Ahnung, dass Widerstand gelingen kann. Aber es war ein Anfang.
0: Brandenburgs Landtagspräsidentin Ulrike Liedtke, SPD. Am 17. Juni 1953 waren in der DDR rund 1 Million Menschen auf die Straße gegangen. Der Aufstand wurde gewaltsam niedergeschlagen. Mehr als 50 Menschen wurden getötet. Soweit die Nachrichten. 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Das Wetter: Am Nachmittag erst sonnig, dann von Westen her zunehmend bewölkt, abends im Nordwesten Brandenburgs dann leichte Schauer. Aktuell in Berlin-Kreuzberg 21 Grad und in Adlershof 22, in Perleberg 21 und in Guteborn 25. Nachts wolkig, hier und da etwas Regen, Tiefstwerte bis 14 Grad und morgen teils sonnig, teils wolkig mit einzelnen Schauern 26 bis 30 Grad. Die Zeit 13.25 Uhr.
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3: Weiter geht's jetzt mit Bernhard Kempf. Freundschaft eingestellt. Seit Anfang Mai fließt kein Öl mehr aus Kasachstan über die Druzhba-Pipeline nach Deutschland. Ein Problem für die PCK-Raffinerie in Schwedt, die das kasachische Öl verarbeitet. Und die Frage ist, wie soll dieser Ausfall kompensiert werden? Brandenburgs Wirtschaftsministerin Clement, die hatte vor einer Woche erklärt, dass der Hafen im polnischen Danzig eine wichtige Rolle spielen könnte. Die CSU-Politikerin soll jetzt Auskunft über den Stand der Verhandlung geben. Deswegen hat die BSW-Fraktion im Brandenburger Landtag heute eine Aktuelle Stunde beantragt und die hat Thorsten Gabriel für uns verfolgt. Grüß dich, Thorsten.
12: Hallo, schönen Gruß aus Potsdam.
3: Thorsten, welche Motive hatte denn das BSW heute überhaupt für diese Aktuelle Stunde?
12: Das Thema Energieversorgung, also auch mit Blick auf die aktuellen Spritpreise, ist natürlich ein Reizthema. Und die PCK-Raffinerie mit den Anteilseignern Rosneft Deutschland, Shell und Eni ist ein sehr, sehr wichtiger industrieller Anker für Brandenburg. Die Raffinerie versorgt Berlin und Brandenburg mit Kraftstoff, den Flughafen BER mit Kerosin, aber auch ist die Raffinerie sehr wichtig für Westpolen. Etwa 1200 Frauen und Männer arbeiten dort in der Uckermarkstadt. Und wie schon gesagt, bis Anfang Mai kamen etwa 20% des zu verarbeitenden Rohöls aus Kasachstan über die Druzhba-Leitung hierher nach Brandenburg nach Schwedt. Seit Anfang Mai ist damit Schluss. Und das macht die ganze Situation für Schwedt und Brandenburg natürlich ungewiss, kompliziert. Da hängen sehr, sehr viele Arbeitsplätze und auch persönliche Schicksale dran. Und das wollte das Bündnis Sarah Wagenknecht heute im Landtag nochmal thematisieren.
3: Geht es denn der BSW-Fraktion dabei wirklich um Informationen des Parlaments oder will sie die Landesregierung da möglicherweise vorführen, indem sie ihr Planlosigkeit vorwirft?
12: Ja, wir müssen nur vielleicht nochmal darauf blicken, dass die BSW ja noch bis zum Januar Koalitionspartner der SPD hier im Brandenburger Landtag war. Und deshalb hatte es heute der Fraktionschef der BSW-Fraktion, Nils Olof Lüders, auch darauf abgesehen, die neue Landesregierung aus SPD und CDU als passiv und immer nur vertröstend zu kennzeichnen.
13: Die PCK-Raffinerie in Schwedt ist schließlich das wirtschaftliche Herz der Uckermark und das energetische Rückgrat unserer gesamten Region. Doch was erleben wir seit Jahren? Eine ideologisch verblendete Bundespolitik hat die PCK an den Rand des Ruins getrieben. Der freiwillige Verzicht auf günstiges, verlässliches russisches Pipelineöl war ein beispielloser wirtschaftspolitischer Amoklauf. Die Beschäftigten der PCK bangen alle paar Monate um ihren Arbeitsplatz. Damit muss nun noch mal endlich Schluss sein.
12: Der Verzicht auf russische Rohöllieferungen, also als Reaktion auf den russischen Angriffskrieg gegen die Ukraine, das ist eben aus Sicht des Bündnisses Sarah Wagenknecht und auch der anderen großen Oppositionspartei der AfD der entscheidende Fehler. Aus meiner Sicht ist es natürlich schon so, dass aktuell nicht gerade sehr viele Informationen über die Versorgungslage der PCK-Raffinerie in Schwedt jetzt zu uns sprudeln. Wir wissen eben nur, dass etwa 130.000 Tonnen Rohöl bis April monatlich aus Kasachstan geliefert wurden. Die fehlen jetzt und das ist natürlich eine Gefahr für die Auslastung und auch für die Wirtschaftlichkeit der Raffinerie in Schwedt.
3: Wie schätzt du das ein? Ist denn die Kritik sonst der Opposition berechtigt? Macht die Landesregierung wirklich zu wenig?
12: Aus meiner Sicht macht sie nicht gerade wenig. Also es stimmt nicht, dass die Landesregierung da nur planlos agiert und einfach nur Ankündigungen aussendet und ohne Konzept für Schwedt dastehen würde. Diese Kritik trifft aus meiner Sicht nicht zu. Es gibt eine Taskforce schon seit 4 Jahren der Landesregierung. Da gibt es eine enge Abstimmung mit der PCK-Geschäftsführung, aber auch mit der Bundesregierung, auch vor Ort mit der Stadtverwaltung von Schwedt, das ist ja die größte Stadt der Uckermark, und auch mit der Kreisverwaltung. Ja, es gibt auch neue Zukunftskonzepte Richtung grüne Raffinerie, also das bedeutet weg von der Verarbeitung, allmählich weg von der Verarbeitung von Rohöl hin zur Produktion von synthetischen Kraftstoffen, unter anderem durch die Nutzung von Windkraftanlagen und dann der Elektrolyse. Da sind auch große Energieanbieter in Schwedt schon aktiv. Mehr als 300 Millionen Euro Fördermittel fließen in so ein Konzept für synthetische Kraftstoffe. Da passiert eine ganze Menge. Aber andererseits natürlich auch über vertrauliche Gespräche von wichtigen Energielieferungen. Da kann die Landesregierung einfach auch nicht anfangen zu plaudern.
3: Die Lage der PCK-Raffinerie in Schwedt war heute Thema einer Aktuellen Stunde im Brandenburger Landtag. Vielen Dank. Informationen waren das von unserem landespolitischen Korrespondenten Thorsten Gabriel. Jetzt haben wir es 13.30 Uhr, ganz genau 13:30. Mehr und mehr Firmen nutzen KI-Modelle für ihre Unternehmen. Dumm ist nur, wenn die plötzlich nicht mehr funktionieren. Die führenden Modelle kommen aus den USA und die können von heute auf morgen einfach mal abgeschaltet werden. Das ist am Freitag passiert. Seitdem ist das neue KI-Modell Claude Fable 5 des Entwicklers Anthropic weltweit nicht mehr verfügbar. Auf Anordnung der US-Regierung die Begründung ganz leicht Sicherheitsbedenken. Was das wiederum für die Branche bedeutet, das hat sich unser USA-Korrespondent Nils Damms mal angeschaut.
14: Eine Tech-Konferenz in San Francisco. Die Firma Databricks hat geladen. Tausende KI-Fachleute sind gekommen. Databricks analysiert und bereitet Daten für Firmen auf. Auch hier ist die Sperre der Anthropic-Modelle Thema.
15: We will see more and more governments get involved in how AI is being used.
14: Sagt Databricks-Chef Ali Ghodsi bei einer Pressekonferenz. Er geht davon aus, dass mehr und mehr Regierungen auf der Welt KI-Systeme regulieren werden. Deshalb seien frei verfügbare Open-Source-Modelle wichtig.
15: I think it would be a big risk if Open-Source gets banned.
14: Es wäre ein großes Risiko, wenn auch Open-Source-Modelle gesperrt würden. Solange wir die als Alternative haben, ist die Welt ein besserer Ort.
15: The world's in a better place.
14: Claude Fable 5 ist nicht Open-Source. Anthropic hatte das Modell erst am 9. Juni veröffentlicht. Laut der KI-Firma ist es die entschärfte Version des Modells Mythos. Fable 5 soll beispielsweise keine Fragen zu Biochemie oder Cybersicherheit beantworten. Das Modell Mythos sei leistungsfähiger und laut Anthropic sehr gut darin, Sicherheitslücken in Computersystemen zu finden. Deshalb hat es die KI-Firma nur 200 ausgewählten Firmen und Organisationen zur Verfügung gestellt, aus Sorge, es könnte sonst in die falschen Hände geraten. Seit Freitag sind Mythos und Fable 5 weltweit nicht mehr zugänglich. Der Wirtschaftsdienst Bloomberg hat einen Brief von US-Handelsminister Howard Lutnick an Anthropic veröffentlicht. Darin heißt es, dass für
16: den Export, den Reexport oder die Weitergabe der Modelle in alle Bestimmungsorte weltweit sowie an alle ausländischen Personen, unabhängig von deren Standort, eine Genehmigung erforderlich ist.
14: Der Grund? Sicherheitsbedenken. Konkreter wird es nicht.
17: And then in response, Anthropic basically
14: daraufhin hat Anthropic aber den Zugang für alle dicht gemacht.
17: To the models for everyone.
14: Stephanie Palazzolo, KI-Reporterin beim Tech-Medium The Information.
17: Because, you know, it's very hard for the
14: company. Es ist für die Firma schwer zu sagen, ob die Person am Rechner Ausländer ist oder nicht. Auch innerhalb der eigenen Firma arbeiten viele Nicht-Amerikaner an den Modellen. Bei der Sperrung habe auch Amazon eine Rolle gespielt, berichtet US-Medien. Amazon-Chef Andy Jassy hat mit Regierungsbeamten gesprochen. Er hat sie darauf hingewiesen, dass bei den Modellen Sicherheitsmaßnahmen umgangen worden sind. Eine andere Theorie spekuliert das Magazin TechCrunch: Rache. Denn Anfang des Jahres ist Anthropic Forderungen der Regierung nicht nachgekommen, die einen uneingeschränkten Zugang auf KI-Modelle für militärische Zwecke forderte. Die Sperre jetzt könnte eine Reaktion darauf sein. Anthropic will noch in diesem Jahr an die Börse. Dass die Firma seine leistungsfähigsten Modelle sperren muss, könnte Zweifel an der Zuverlässigkeit schüren. Maria Curie vom US-Nachrichtenmagazin Axios.
18: So, you know, if Anthropic were a public company, this would have
14: Wenn Anthropic schon ein börsennotiertes Unternehmen wäre, dann hätte das den Kurs zum Absturz gebracht. Das verunsichert Investoren. Die fragen sich, wie sich das auf internationale Einnahmen und das Wachstum des Unternehmens auswirkt. Auch an der Zuverlässigkeit anderer US-KI-Firmen könnten Zweifel wachsen. Was, wenn die US-Regierung auch Modelle von OpenAI oder Google sperrt? Für andere Länder könnte das eine weitere Motivation sein, stärker in eigene, unabhängige KI-Modelle zu investieren. Bloomberg-Journalist Neil Kempling meint, die US-Regierung stecke in einem Dilemma.
19: Technology is Technologie
14: ist so wichtig für das wirtschaftliche Wachstum der gesamten USA. Für die Regierung ist es schwierig, die Balance zwischen Regulierung und Wachstum zu wahren. Dutzende Cybersicherheitsfachleute aus den USA kritisieren die Entscheidung der Regierung. Die Nutzung führender KI-Modelle sei wichtig, um Sicherheitslücken in Computersystemen zu finden. In einem offenen Brief schreiben sie, Zitat, es ist gefährlich, den Verteidigern ohne triftigen Grund die besten Fähigkeiten zu entziehen, während unsere Gegner rasante Fortschritte machen.
3: So die Warnung von Cybersicherheitsexperten im Beitrag von USA-Korrespondent Nils Damz.
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3: Ja, die Wirtschaftsbeziehungen zwischen Deutschland und Polen wachsen rasant und stehen kurz davor, dem starken deutsch-französischen Handel den Rang abzulaufen. Vor 35 Jahren legte der deutsch-polnische Nachbarschaftsvertrag die Grundlage dafür. Was die Geschäfte dies und jenseits der Oder ankurbelt und wo es noch klemmt, dazu Wirtschaftsreporter Johannes Friedel.
20: Insgesamt mehr als 180 Milliarden Euro erreichte das bilaterale Handelsvolumen zwischen Polen und Deutschland im vergangenen Jahr. Mit seinem Exportwachstum von 7% könnte der deutsch-polnische Handel den mit Frankreich bald von Platz 4 verdrängen. Polen mache als Wirtschaftsstandort vieles richtig, wo es bei uns klemmt, resümiert Knut Thiel von der Industrie- und Handelskammer Ostbrandenburg.
21: Polen hat ein ganz anderes Klima für Selbstständigkeit. Hinzu kommt eine nicht so schnell gewachsene Bürokratie wie in Deutschland, aber auch der hohe Grad an Digitalisierung, wo Deutschland sich schon eine Scheibe auch von Polen abschneiden kann.
20: Mehr als 14.000 Polen pendeln täglich zum Job in unserer Region, etwa zu Tesla. Rund 1.300 polnische Unternehmen haben sich in Ostbrandenburg niedergelassen. Deutsche Unternehmen arbeiten mit Partnern in Polen zusammen. Ein Teil des polnischen Wirtschaftsaufschwungs beruht auf deutschen Unternehmen, die ihre Produktion ins günstigere Nachbarland verlagern. Die Kehrseite rechnet Benjamin Immanuel Hoff, Leiter Grundsatzfragen beim IG Metall-Vorstand, vor.
22: Dass die Wettbewerbsbedingungen sich natürlich angleichen. Und auch das hat natürlich für Arbeitnehmerinnen und Arbeitnehmer durchaus auch negative Effekte, dass wir seit 2019 rund 320.000 Abbau von Arbeitsplätzen in der Industrie hatten, davon allein 15.000 auch im April 26. Ein Teil davon ist ins Ausland verlagert worden, ein Teil davon ist nach Polen verlagert worden.
20: Das polnische Wirtschaftswachstum bringt die deutsche Infrastruktur an ihre Grenzen. Polen hat Bahnlinien elektrifiziert, zweigleisig bis zur Grenze gebaut. Hier münden sie in ein einzelnes Gleis nur für Dieselloks. Die Strecke Frankfurt-Berlin ist mit Verkehr von und nach Polen so voll, dass keine zusätzlichen Pendlerzüge der Regionalbahn 1 eingesetzt werden können. Verbraucher kaufen gern auf der jeweils anderen Seite der Grenze ein. Bei Problemen stehen sie jedoch oft allein, kritisiert Karolina Wroblewska, Juristin und Rechtsberaterin am Deutsch-Polnischen Verbraucherinformationszentrum in Frankfurt an der Oder.
23: Prinzipiell dauern die Gerichtsprozesse lang, aber dazu kommen noch die Übersetzungsprobleme. Wenn der Verbraucher nicht sprachmächtig ist, muss er einen Anwalt beauftragen und das heißt auch zusätzliche Kosten.
20: 35 Jahre deutsch-polnischer Nachbarschaftsvertrag. Anhaltende Grenzkontrollen stellen Wirtschaft und Arbeitspendler jedoch weiter vor Probleme.
3: Soweit der Beitrag von Wirtschaftsreporter Johannes Friedel.
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3: Den hat Werner Schoninger.
0: Brandenburg A10 südlicher Berliner Ring. Die Anschlussstelle Königs Wusterhausen ist wegen Bauarbeiten in beiden Richtungen gesperrt. Der Verkehr wird umgeleitet über Niederlehme und dort staut es sich in Richtung Dreieck Spree auf vor der Ausfahrt. A13 Berlin Richtung Dresden zwischen Schönefelder Kreuz und Bestensee Stau an einer Baustelle 10 Minuten plus und A115 Dreieck Nutetal Richtung Dreieck Funkturm zwischen Kleinmachnow und Spanischer Allee Stau an einer Baustelle hier 20 Minuten plus. Stadtverkehr Berlin, länger dauert es hier auf der A100 Richtung Wedding an der Baustelle Detmolder Straße 10 Minuten und auf der A115 vor der Spanischen Allee Stadt einwärts plus 20 Minuten, wie eben erwähnt. Mitte der Straßentunnel Alexanderplatz ist für Instandsetzungsarbeiten in beiden Richtungen bis Mitte Juli gesperrt. Und aktuell ist zur S-Bahn. Wegen einer Streckenstörung zwischen Karlshorst und Rummelsburg kommt es auf der Linie S3 zu Verspätungen und Ausfällen. Und wegen einer Reparatur an der Strecke in Biesdorf kommt es auf der Linie S5 zu Verspätungen und Einschränkungen. 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
3: Damit haben wir es 13.40 Uhr.
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3: Mit Bernhard Kempf. Der Iran-Krieg hat die USA und die Europäer entzweit. Die Hoffnung auf Frieden bringt sie jetzt wieder zusammen und damit bieten sich auch noch Chancen für eine gemeinsame Lösung im Ukraine-Krieg. Noch aber ist der G7-Gipfel in Evian nicht vorbei. Die Nachrichten hat Werner Schoninger.
0: Bundeskanzler Merz wertet den G7-Gipfel als Erfolg. Im französischen Evian hob er vor allem die Einigkeit unter den 7 großen westlichen Industrienationen hervor. Es sei das erste Mal seit dem Amtsantritt von US-Präsident Trump, dass man sich auf eine gemeinsame Abschlusserklärung der G7 einigen konnte. Diese Einigkeit helfe vor allem der Ukraine, sagte Merz.
1: Die Unterstützung der Ukraine ist aus diesem Kreis heraus so stark wie selten zuvor. Alle G7-Partner werden ihren militärischen und ihren finanziellen Beitrag für die Ukraine verstärken. Und ebenso deutlich ist die Botschaft an Russland. Alle G7-Partner werden den Druck auf Moskau erhöhen, auch durch Sanktionen. Das setzt einen neuen Ton, auch in der transatlantischen Einigkeit und Entschlossenheit. Es bringt uns vielleicht Friedensverhandlungen einen entscheidenden Schritt weiter.
0: Bundeskanzler Friedrich Merz, CDU. Bei der Berlin-Wahl am 20. September dürfen nach jetzigem Stand 26 Parteien und politische Vereinigungen antreten. Das hat der Landeswahlausschuss am Vormittag entschieden. 2 Parteien sind zum ersten Mal bei Abgeordnetenhaus und BVV-Wahl zugelassen, die Eigenheimpartei und die Partei Los Demokratie. Die Zulassungsvoraussetzungen nicht erfüllt haben unter anderem die Partei der Rentner und die Partei Bananen für Deutschland. Wer zugelassen wurde, aber bisher nicht im Abgeordnetenhaus sitzt, muss noch genügend Unterschriften für Kandidaten und Listen sammeln, um tatsächlich antreten zu dürfen. Ende Juli wird dann endgültig klar sein, welche Parteien auf dem Wahlzettel stehen. Die Zahl der antisemitischen Vorfälle in Deutschland bleibt nach Angaben der Meldestelle RIAS weiter hoch. Demnach wurden im vergangenen Jahr rund 8.700 solcher Fälle registriert. Rechnerisch gäbe es damit knapp 24 Fälle pro Tag. In über 180 Fällen ging es um körperliche Gewalt, ansonsten handelt es sich um Bedrohungen und Sachbeschädigungen. Laut RIAS ist die Zahl der Fälle nach dem Überfall der Hamas auf Israel im Oktober 2023 stark gestiegen. Die Meldestellen des Verbandes gehen von einer hohen Dunkelziffer aus. Mit einer Gedenkveranstaltung im Potsdamer Landtag ist an die gewaltsame Niederschlagung des DDR-Volksaufstands vom 17. Juni 1953 erinnert worden. Parlamentspräsidentin Liedtke nannte den Tag ein Schlüsselereignis für den Widerstand. Ministerpräsident Woidke sagte, mit dem Gedenken an die Opfer werde auch das Versprechen erneuert, die demokratischen Werte entschlossen zu verteidigen. Der Volksaufstand vor 73 Jahren wurde von sowjetischen Truppen und den DDR-Sicherheitsorganen niedergeschlagen. Mehr als 50 Menschen starben, rund 15.000 wurden verhaftet. In Berlin findet zur Stunde die zentrale Gedenkveranstaltung der Bundesregierung am Mahnmal für die Opfer in Berlin-Wedding statt. Tanken ist im Laufe der vergangenen Woche noch einmal günstiger geworden. Das gilt vor allem für Diesel, zeigt eine Auswertung des ADAC. Da ist der Preis im Schnitt um rund 9 Cent gesunken. Ein Liter Diesel kostet gerade um die 1,79 Euro. Ein Liter Super E10 im bundesweiten Mittel 1,85 Euro. Damit sind die Spritpreise zurzeit auf dem niedrigsten Stand seit Anfang März. Deutlich gesunken ist zuletzt auch der Rohölpreis. Das hat mit dem Rahmenabkommen zwischen den USA und Iran zu tun. Norwegens Kronprinzessin Mette Marit hat eine neue Lunge. Das Königshaus teilte mit, dass die Transplantation erfolgreich verlaufen sei. Unsere Korrespondentin für Norwegen, Jana Sindram.
2: Die Nachricht vom Hof kam überraschend schnell, denn Mette Marit stand erst seit knapp 2 Wochen auf der Warteliste für die Organtransplantation. In seiner Mitteilung zitiert der Hof den zuständigen Abteilungsleiter des Rikshospitals in Oslo. Die Operation sei bisher erfolgreich verlaufen. Die Kronprinzessin werde nun wie alle frisch transplantierten Patienten für mehrere Wochen im Krankenhaus bleiben müssen. Erst danach will das Königshaus ein weiteres Update zu ihrem Gesundheitszustand geben. Die norwegische Kronprinzessin litt seit längerem an einer Lungenfibrose, bei der das Gewebe in dem Organ zunehmend vernarbt. In den vergangenen Monaten hatte sich ihr Gesundheitszustand deutlich verschlechtert.
0: Soweit die Nachrichten. 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Das Wetter. Am Nachmittag erst sonnig, dann von Westen her zunehmend bewölkt, abends dann im Nordwesten Brandenburgs leichte Schauer. Aktuell haben wir in Berlin-Buch 21 Grad und in Spandau-Eiskeller 23, in Grünow 19 und in Ruhland 25 Grad. Nachts wolkig, hier und da etwas Regen, Tiefstwerte bis 14 Grad. Und morgen teils sonnig, teils wolkig mit einzelnen Schauern, höchste Werte 26 bis 30 Grad. Die Zeit 13.45 Uhr.
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3: Weiter jetzt mit Bernhard Kempf. In Blankenfelde-Marlow wird heute an Noel Martin erinnert. Gestern vor genau 30 Jahren wurde der gebürtige Jamaikaner von 2 Neonazis brutal angegriffen. Er verunglückte anschließend mit dem Auto und war seither querschnittsgelähmt. Genau dort, wo die Verfolgungsjagd damals stattfand, da gab es gestern einen Gedenkmarsch und für uns zwei RBB-Reporter Alexander Golikowski mit dabei.
4: 17 Uhr in Marlow am Bahnhof. Es ist der Ort, an dem die Jagd auf Noel Martin mit einer rassistischen Beleidigung begann. Genau 30 Jahre später sammeln sich Menschen zu einem Gedenkmarsch. Aus Großbritannien hierher gekommen ist auch Noel Martins Sohn, Nigus Martin. Er hat einen Wunsch.
5: Vergesst meinen Vater nicht. Behaltet ihn in euren Herzen. Denn das ist ein starkes Signal. Wir sind hier gegen Rassismus und wir sind hier, um ihn auszumerzen.
4: Er geht noch einmal die Strecke ab, die sein Vater von Neonazis im Auto gejagt wurde, zusammen mit 150 anderen Menschen.
19: Ich finde, die Dinge dürfen nicht vergessen werden. Also Gewalt, diese Gewalt, die Menschen angetan wird aufgrund von Hautfarbe, das darf nicht vergessen werden.
24: Wir sehen wieder auch in Schulen bei jüngeren Menschen, dass dieser Trend in Richtung Rechtsextremismus, Neonazi sein, wieder am Steigen ist. Und das macht uns natürlich Angst. Und darum ist es umso wichtiger, hier heute klare Haltung zu zeigen.
4: Das Gedenken an Noel Martin wird in Blankenfelde-Marlow seit Jahren gepflegt. Der Marsch geht über die nach ihm benannte Brücke. An einer Stele am Wegesrand hält Ministerpräsident Woidke inne. Das Schicksal von Noel Martin ist für ihn heute so aktuell wie vor 30 Jahren.
25: Es ist wichtig, daran zu erinnern. Es ist aber noch wichtiger, die richtigen Schlussfolgerungen daraus zu ziehen, nämlich alles dafür zu tun, dass Demokratie und Freiheit weiter Bestand haben in unserem Land und Extremisten keine Verantwortung bekommen.
4: Der Gedenkmarsch endet an dem Ort, an dem Noel Martin aus seinem Leben gerissen wurde. Am Glasower Damm neben der Fahrbahn steht ein großer Feldstein in einem Baumstumpf aus Metall. Als Mahnmal gegen Rassismus und Fremdenhass. 2020 starb Noel Martin nach langer Leidenszeit mit 60 Jahren. Kein Grund, in Marlow im Gedenken an ihn nachzulassen.
3: Soweit der Bericht von RBB-Reporter Alexander Golikowski. Diese Nachricht, die kam heute früh und das sehr überraschend. Norwegens Kronprinzessin Mette Marit hat eine neue Lunge. Seit knapp 2 Wochen stand ja die 52-Jährige auf einer Warteliste für eine Transplantation. Jetzt hat das norwegische Königshaus mitgeteilt, die Operation sei erfolgreich verlaufen. Warum das jetzt alles so plötzlich ging mit dieser Transplantation, das weiß unsere Korrespondentin im ARD-Studio Stockholm, Jana Simram.
2: Ja, die Nachricht hat auch in Norwegen alle überrascht. Der Hof hat die OP nicht vorher angekündigt und die Geheimhaltung hat offenbar funktioniert. Es war aber klar, der Gesundheitszustand der Kronprinzessin ist sehr ernst. Das haben ihre Ärzte schon gesagt, als sie sie vor knapp 2 Wochen auf die Warteliste gesetzt haben. Mette Marit litt an einer Lungenfibrose. Das ist eine Krankheit, bei der das Gewebe in der Lunge zunehmend vernarbt und das Atmen immer schwerer wird. Bei der Warteliste geht es nicht darum, wer am längsten draufsteht, sondern danach, wer besonders dringend ein neues Organ braucht Und dann muss natürlich eine Lunge gefunden werden, die zu dem jeweiligen Patienten oder der Patientin passt. Außer der Kronprinzessin standen in Norwegen zuletzt 8 weitere Menschen auf dieser Liste.
3: Frage ist, wie geht's jetzt weiter für Mette Marit?
2: Das Königshaus zitiert in seiner Mitteilung den zuständigen Abteilungsleiter des Rikshospitals in Oslo, wo sie behandelt wird. Er sagt, dass die Transplantation bisher erfolgreich verlaufen ist und dass Mette Marit jetzt mehrere Wochen im Krankenhaus bleiben muss. Das ist völlig normal nach so einer schweren OP. Es geht darum, Medikamente anzupassen und mögliche Komplikationen zu behandeln. Bis Mette Marit aus dem Krankenhaus entlassen wird, will sich der Hof nicht mehr zu ihrem Gesundheitszustand äußern. Ihr Mann, Kronprinz Håkon, will sein Programm in nächster Zeit anpassen, heißt es. Er hat zuletzt schon viele Termine abgesagt, um bei seiner kranken Frau sein zu können.
3: Und wie die Norweger auf diese Nachricht reagieren, dazu nochmal unsere Korrespondentin.
2: Es gibt erstmal viele Genesungswünsche für die Kronprinzessin. Ministerpräsident Jonas Gahr Støre hat sich zum Beispiel geäußert. Er hat gesagt, er freut sich zu hören, dass Mette Marit die Transplantation überstanden hat und ist in Gedanken bei ihr und ihrer Familie. Die norwegische Organspendestiftung hat sich ebenfalls schon geäußert. Sie hat erklärt, es sei ungewöhnlich, dass es so schnell geht, wenn jemand auf der Warteliste steht. Aber es sei fantastisch, dass die passende Lunge für Mette Marit gefunden wurde. Nach der Nachricht, dass sie auf der Liste steht, gab es viel Mitgefühl mit ihr. Und es hatten sich ganz viele Menschen in Norwegen neu als Organspender registriert.
3: Norwegens Kronprinzessin Mette Marit hat eine neue Lunge aus Stockholm, informierte Jana Sinram. Der Ebola-Ausbruch in der Demokratischen Republik Kongo ist noch nicht eingedämmt. Ganz im Gegenteil, die Zahlen, die könnten noch weiter steigen. Die Bekämpfung noch ein Jahr andauern, warnt das Rote Kreuz. Und auch wenn die Epidemie für große Verunsicherung auf den Straßen sorgt, da gibt es auch immer wieder Lichtblicke. Korrespondentin Karin Bensch über den Alltag im Kongo in Zeiten von Ebola.
6: Vermummte Männer in weißen Ganzkörperanzügen sind unterwegs in Bunia, der Provinzhauptstadt der Region, die stark von Ebola betroffen ist. Einer dieser Männer ist Robert Nimchverai. Er arbeitet als Notfallmediziner für die US-Hilfsorganisation International Medical Corps, sagt er der Nachrichtenagentur AP. Was wir hier tun, ist, Menschen mit Ebola-Symptomen in den Gemeinden aufzufinden. Wir kümmern uns um sie und bringen sie zu Behandlungszentren, damit sie richtig versorgt werden. Einen Monat ist es her, dass der Ausbruch offiziell bekannt wurde. Seitdem gibt es rund 800 bestätigte Ebola-Infizierte und knapp 200 nachgewiesene Todesfälle. Das Problem: Gegen diese seltene Ebola-Variante gibt es noch keinen zugelassenen Impfstoff. Um den Ausbruch einzudämmen, werden Infizierte isoliert. Ihre Symptome werden mit Medikamenten behandelt, ihre sozialen Kontakte nachverfolgt. Fachleute rechnen damit, dass die Ebola-Zahlen weiter steigen werden. Bruno Michon, der für die Föderation der Rotkreuz- und Rothalbmondgesellschaften arbeitet, warnt vor einem langen Kampf. Der Höhepunkt der Epidemie liegt nicht hinter uns, sondern vor uns. Wir fürchten, dass es ein Jahr dauern kann, bis der Ausbruch beendet ist. Auf den Straßen von Bunia sind viele Menschen verunsichert. Auch Letize Lisa, ein junger Mann auf einem Motorrad, macht sich Sorgen. Wir sind vorsichtig, schützen uns vor Ebola, aber trotzdem wird die Lage schlimmer. Wir sehen viele Krankenwagen. Jeden Tag sterben Menschen. Das tut weh und macht uns Angst. Angst darf nicht das Leben beherrschen, meint Solange Hahati. Die junge Frau hat sich entschieden, in Ebola-Zeiten zu heiraten. Mit Abstand, ohne Küsse, ohne Umarmungen. Ursprünglich hatten wir mal 300 Gäste zu unserer Hochzeit eingeladen, aber letztendlich kamen nur 50 in die Kirche rein. Es war hart für uns, denn eigentlich wollten wir mit all unseren Freunden feiern. Auch Feiern bei der Fußball-WM, ein großes Problem in Zeiten von Ebola. Heute Abend spielt die Nationalmannschaft der Demokratischen Republik Kongo gegen Portugal. Ein riesiges Event für viele Menschen im Land, denn zuletzt war die kongolesische Nationalelf 1974 bei einer Fußball-Weltmeisterschaft dabei, also vor 52 Jahren. Damals hieß das Land noch Zaire. Menschen vor Ort erzählen, dass viele in der Demokratischen Republik Kongo, einem Land, in dem es seit Jahrzehnten Krisen und Kämpfe gibt, Fußball als Klebstoff für die Gesellschaft empfinden. Ein kongolesischer Fußballfan bringt es auf den Punkt. Er sagt, es gäbe nicht viele Dinge, die die Menschen im Kongo glücklich machten. Aber Fußball vereine alle.
3: Heiraten und Fußball in Zeiten von Ebola. Karin Bentsch war das aus dem ARD-Studio in Nairobi.
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3: Hermann Hesse, Thomas Mann, Virginia Woolf und Theodor Adorno, das sind nur ein paar der vielen wichtigen Autorinnen und Autoren, die beim traditionsreichen S. Fischer Verlag veröffentlicht haben. Bisher hatte der seinen Hauptsitz in Frankfurt am Main. Gestern dann überraschend die Nachricht, der Hauptsitz wird nach Berlin verlegt. Ein Schlag für die Bücherstadt Frankfurt. Unser Korrespondent dort, Jan Tussing, hat die Reaktionen gesammelt.
7: Ein herber Nackenschlag für Frankfurt. Ein absolut herber Nackenschlag.
8: So kommentiert der Chef der Frankfurter Verlagsanstalt Joachim Unseld die Entscheidung des S. Fischer Verlags, den Standort Frankfurt zu verlassen.
7: Also das ist wirklich unglaublich traurig für Frankfurt.
8: Joachim Unseld ist Sohn des berühmten Surkamp-Chefs Karl Siegfried Unseld und hat 2010 den Wegzug des Frankfurter Surkamp Verlags von Frankfurt nach Berlin hautnah miterlebt.
7: Gründe. Gut, ich habe das ganze Jahr mit Surkamp leidvoll miterlebt. Natürlich geht es darum, Mitarbeiter sozusagen zu reduzieren. Natürlich geht es darum, den Verlag neu aufzustellen.
8: Neu aufstellen heißt im Klartext Kosten senken, denn die sind außer Kontrolle. Für den Verleger Wolfgang Ferchel sind die Probleme in der Verlagsbranche allerdings

0: Niemand wollte den Lesern damals nach der Euro-Umstellung höhere Preise zumuten. Und das räche sich jetzt, so Ferchel, zumal Verlage auch mit wegbrechender Nachfrage kämpfen.
1: Und das ist mit ein Grund, warum sie den Transformationsprozess sehr viel schmerzhafter durchleidet, weil man jetzt natürlich in einer preissensiblen, jetzt auch in den letzten Jahren Inflation, natürlich noch mehr Angst hat, Leser zu verlieren, wenn man jetzt nochmal entschlossen mit den Preisen hochgeht.
0: Verlage stecken also in einer Zwickmühle. Personalkostenabbau ist das Gebot der Stunde. Neben dem Kostendruck in der Verlagsbranche spielt für den Frankfurter Verleger Joachim Unseld aber auch die Geschäftsführung des S. Fischer Verlags selbst eine wichtige Rolle im Umzug nach Berlin. Der verlegerische Geschäftsführer Oliver Vogel habe immer schon klargemacht, dass er nicht aus Berlin wegziehen werde. Auch deshalb habe sich der Fischer Verlag für Berlin entschieden. Und gegen Frankfurt.
2: Die einstige, also nach dem Zweiten Weltkrieg, Stadt des Buches, wo irgendwann dann angefangen hat, Hamburg, München, Frankfurt den Rang abzulaufen. Und jetzt ist eigentlich nichts mehr da, außer der Frankfurter Buchmesse natürlich.
3: Der Verlag S. Fischer zieht nach Berlin. Reaktionen auf diese Entscheidung, zusammengefasst von Jan Tussing.
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3: So, das Wetter für Berlin und Brandenburg, Sonne und Wolken wechseln sich heute ab. Es bleibt aber den ganzen Tag über trocken. Aktuell Temperaturen 20 bis 23 Grad. Morgen dann schon bis 30 Grad und ebenfalls kein Regen in Sicht. Freitag dann ein paar Wolken. Es wird dann richtig heiß. Temperaturen bis zu 34 Grad.
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3: Den hat Werner Schoninger.
8: Brandenburg A10 südlicher Berliner Ring. Der Anschluss Königs Wusterhausen ist wegen Bauarbeiten in beiden Richtungen gesperrt. Der Verkehr wird über Niederlehme umgeleitet. Dort staut es sich in Richtung Dreieck Spreeau vor der Ausfahrt. A13 Berlin Richtung Dresden zwischen Schönefelder Kreuz und Bestensee Stau an einer Baustelle plus 10 Minuten. Stadtverkehr Berlin, hier dauert es länger auf der A100 Richtung Wedding an der Baustelle Detmolder Straße 10 Minuten plus und auf der A115 vor der Spanischen Allee stadteinwärts 20 Minuten plus. Mitte der Straßentunnel Alexanderplatz ist für Instandsetzungsarbeiten in beiden Richtungen bis Mitte Juli gesperrt. Und Gesundbrunnen, die Prinzenallee, ist bis Freitag in beiden Richtungen zwischen Soldinerstraße und Wollangstraße wegen eines Kraneinsatzes gesperrt.
3: Damit haben wir es 14 Uhr.
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3: Mit Bernhard Kempf, guten Tag. Ja, der Krieg am Golf und die Folgen für die Weltwirtschaft, der Krieg in der Ukraine, künstliche Intelligenz. Es sind viele Themen, die den G7-Gipfel im französischen Evian bestimmen, der heute zu Ende geht. Die große Frage ist, was wird von diesem Treffen bleiben? Die Nachrichten hat Werner Schoninger.
8: Bundeskanzler Merz hat das Treffen der Staats- und Regierungschefs der G7 als Erfolg gewertet. In seinem Abschlussstatement im französischen Evian betonte er die Einigkeit der großen westlichen Industrienationen. Das zeige sich auch darin, dass man sich zum ersten Mal seit dem Amtsantritt von US-Präsident Trump auf eine gemeinsame Erklärung einigen konnte. Merz sagte, sowohl zum Ukraine-Krieg als auch zum Nahostkonflikt gingen von dem Gipfel klare Botschaften aus. Vor allem die Unterstützung der Ukraine sei so stark wie selten zuvor. Das setze einen neuen Ton, auch in der transatlantischen Einigkeit und Entschlossenheit. Das EU-Parlament hat den Weg freigemacht für ein schärferes und schnelleres Vorgehen bei Abschiebungen. Mit einer Parlamentsmehrheit von konservativen und rechten Fraktionen stimmten die Abgeordneten in Straßburg der sogenannten Rückführungsverordnung zu. Migranten

0: Ohne Bleiberecht können demnach unter bestimmten Umständen bis zu 30 Monate in Abschiebehaft genommen werden. Mit der neuen Regelung werden auch spezielle Abschiebezentren außerhalb der Union endgültig möglich. Dorthin sollen abgelehnte Asylbewerber gebracht werden, die nicht in ihre Heimatländer abgeschoben werden können, etwa weil ihr Herkunftsland nicht eindeutig festzustellen ist. Das Europaparlament hat heute außerdem beschlossen, die Regeln für den Einsatz von Gentechnik zu lockern. Die Abgeordneten stimmten dafür, dass Produkte aus bestimmten gentechnisch veränderten Pflanzen im Supermarkt künftig nicht mehr gekennzeichnet werden müssen. Aus Straßburg Thomas Spickhofen.
1: Auch aufwendige Umweltprüfungen sollen in bestimmten Fällen wegfallen. Dabei geht es um Lebensmittel, die nach neuen gentechnischen Verfahren entwickelt werden. In diesen Verfahren werden nicht, wie bei der herkömmlichen Gentechnik, pflanzenfremde Stoffe eingeführt, sondern pflanzeneigene. Im Prinzip gilt das als Fortschritt, weil das zu widerstandsfähigeren Pflanzen führt, die aus eigenem Genmaterial bestehen. Das sehen auch die Kritiker so. Sie hatten aber gefordert, dass der gentechnische Eingriff auch beim Endprodukt im Supermarktregal sichtbar sein muss. Das wird nun nur auf das Saatgut beschränkt bleiben. Umstritten war auch die Patentierung der neuen Verfahren. Sie bevorzuge Großunternehmen und lasse keine Chance für kleine Landwirtschaften, sagen die Kritiker.
0: Die Zahl der antisemitischen Vorfälle in Deutschland bleibt nach Angaben der Meldestelle RIAS weiter hoch. Demnach wurden im vergangenen Jahr rund 8.700 solcher Fälle registriert. Rechnerisch gäbe es damit knapp 24 Fälle pro Tag. Aus dem Hauptstadtstudio Isabel Karas.
2: Der Bericht zeigt unter anderem, dass sich die Lage auch gut 2,5 Jahre nach dem Hamas-Terrorangriff gegen Israel vom 7. Oktober nicht entspannt hat. Das wird besonders im Vergleich zu der Zeit davor deutlich. Und zwar hat sich die Zahl der dokumentierten Fälle gegenüber 2022 inzwischen mehr als verdreifacht. Da reden wir über extreme Gewalt, zum Beispiel den Messerangriff am Holocaust-Mahnmal letztes Jahr in Berlin. Wir reden aber auch über andere körperliche Angriffe, über Bedrohungen, über Sachbeschädigungen, zum Beispiel antisemitische Schmierereien auf jüdischen Friedhöfen oder an Gedenkorten, aber auch in Zügen oder an Schulen. Und natürlich geht es auch um Beleidigungen, um Hasskommentare im Internet, auf Demos oder im Arbeits- und Schulalltag.
0: Die Versorgung der PCK-Raffinerie in Schwedt mit Rohöl ist offenbar weiter gesichert. Das hat Brandenburgs Wirtschaftsministerin Clement während einer Aktuellen Stunde im Landtag gesagt. Weil Russland seit Anfang Mai kein kasachisches Öl mehr nach Schwedt durchleitet, wird gerade über Ersatzlieferungen verhandelt. Laut Clement werden diese Gespräche von der Bundesregierung, der Raffinerie in Schwedt und den polnischen Partnern geführt. Alle Seiten seien zuversichtlich, eine Lösung zu finden, betonte die CSU-Politikerin. Die PCK bezieht normalerweise etwa 20% ihres Rohöls aus Kasachstan. Tanken ist im Lauf der vergangenen Woche noch einmal günstiger geworden. Das gilt vor allem für Diesel, zeigt eine Auswertung des ADAC. Da ist der Preis im Schnitt um rund 9 Cent gesunken. Ein Liter Diesel kostet gerade um die 1,79 Euro, ein Liter Super E10 im bundesweiten Mittel 1,85 Euro. Damit sind die Spritpreise zurzeit auf dem niedrigsten Stand seit Anfang März. Deutlich gesunken ist zuletzt auch der Rohölpreis. Das hat mit dem Rahmenabkommen zwischen den USA und dem Iran zu tun. Soweit die Nachrichten. 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Das Wetter am Nachmittag erst sonnig, dann von Westen her zunehmend bewölkt. Abends dann im Nordwesten Brandenburgs leichte Schauer, die höchsten Werte heute bis 25 Grad. Aktuell haben wir in Berlin-Buch 21 Grad und in Spandau-Eiskeller 23, in Grünow 19 und in Ruhland bereits 25 Grad. Nachts wolkig, hier und da Regen, Tiefstwerte bis 14 Grad und morgen teils sonnig, teils wolkig, einzelne Schauer bis 30 Grad. Die Zeit 14.05 Uhr.
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4: Jetzt im Studio Bernhard Kempf, schön, dass Sie mit dabei sind. Letzter Tag heute beim G7-Gipfel im französischen Evian. Thema heute sind dort die globalen wirtschaftlichen Belastungen durch den Iran-Krieg. Weil der Iran ja die Meerenge von Hormuz blockiert, sind die Lieferketten gestört. Öl, Dünger, weitere wichtige Produkte fehlen bzw. werden knapp, weil die Containerschiffe feststecken. Das aber soll sich ja ändern, denn übermorgen schon am Freitag, da soll die Blockade aufgehoben werden. Samuel Jakob, eigentlich für die ARD in Washington, ist nach Evian-le-Bain gereist und war mir von dort vorhin zugeschaltet. Dabei konnte er vor allem mit Blick auf das Verhältnis zwischen den europäischen Staatschefs und US-Präsident Donald Trump eine erste Bilanz ziehen.
5: Nein, das wichtigste Thema für die Europäer in dieser Runde ist ja ganz klar die Ukraine. Und da gab es eben schlimme Erwartungen, Befürchtungen im Vergleich zu vor einem Jahr. Damals gab es einen Gipfel, da waren die USA plötzlich schnell abgereist und man hatte mit großer Furcht, dass sie die Ukraine fallen lassen könnten als Verbündeten gegen diese russische Invasion. Davon war dieses Jahr gar nichts zu spüren, sondern es gibt die Zusage für das, naja, bisher ja auch ziemlich gut funktionierende Modell. Die USA stellen die Waffen her, die Europäer kaufen und bezahlen sie und reichen sie dann weiter, wo sie gebraucht werden, insbesondere beim Thema Luftverteidigung, aber auch weitreichende eigene Fähigkeiten, so lautet der Text der Absichtserklärung, die man hier zum Thema Ukraine gemacht hat.
4: Wie zufrieden ist der Bundeskanzler? Wie zufrieden sind die anderen Staats- und Regierungschefs denn bisher mit diesem Treffen?
5: Der Bundeskanzler ist extrem zufrieden. Der hat gerade eine Pressekonferenz gegeben, wo er das nochmal betont hat, diese Einigkeit, gerade transatlantisch, aber es sind ja auch noch Staaten wie Japan mit am Tisch. Das ist etwas, das kann man nicht bestellen, sondern dieses Format G7 ist ja dazu da, dass die individuelle nationale Politik der teilnehmenden Staaten in dieser Gruppe aufeinander abzustimmen ist. Und das ist eben gar nicht so einfach. Wir haben gerade in den Nachrichten zum Beispiel gehört, dass der Benzinpreis in Deutschland gesunken ist. Jaha, das funktioniert aber nur, wenn man nicht allzu viel Druck auf den Markt ausübt, zum Beispiel jetzt eben durch Sanktionen gegen Russland auf russisches Öl. Deswegen hatten die USA ihre Sanktionen gerade ausgesetzt, weil Benzin- und Ölpreise da auch ein Thema sind. Jetzt, wo wieder mehr Öl fließen kann durch die Straße von Hormuz, möchte man diese Sanktionen eventuell wieder einsetzen. Eine weitere Zusage.
4: Das EU-Parlament hat ja in dieser Woche dafür gestimmt, diesen Zolldeal zwischen den USA und der Europäischen Union umzusetzen. Das heißt, bei allem, was in die USA exportiert wird aus Europa, da kommen nochmal 15% obendrauf auf die meisten Waren aus den USA, wird gar kein Zoll fällig. Wie schätzt man das ein? Wird sich Trump an diesen Deal halten?
5: Darauf sich zu verlassen, ist mindestens mal riskant. Kurz bevor Donald Trump hier ins Flugzeug nach Frankreich gestiegen ist, hat er nochmal damit gedroht, den Franzosen einen neuen Zoll aufzubürden, auch gegen Wein und Champagner, weil ihm ein Gesetz nicht gefallen hat, eine Digitalsteuer, die hier in Frankreich beschlossen worden ist. Also da gibt es tatsächlich immer mal wieder auch Zielkonflikte unter den Staaten und natürlich sind immer die Zölle der anderen schlecht, aber die einen ganz zwingend notwendig. Es ist aber in der Tat immerhin mal so etwas wie ein verlässlicher Rahmen. Man hat bei Donald Trump ja nicht selten das Gefühl, dass es doch atmosphärische Faktoren sind zwischen einzelnen Staaten, die dann schnell in so eine Zollankündigung umschlagen können. Das ist extrem giftig für eine exportorientierte Wirtschaft wie die europäische. Und deshalb ist man froh, dass man da zusammen zu einer gewissen Harmonie findet, wo das Risiko einer solchen plötzlichen Kursänderung zumindest kleiner wird.
4: Dann sag uns noch schnell, was steht heute zum Abschluss beim Gipfel auf der Agenda?
5: Heute geht es um künstliche Intelligenz. Jetzt beginnt gleich ein Mittagessen, wo die großen CEOs zu Gast sind, der wichtigsten KI-Konzerne. Da geht es um gemeinsame Risiken wie den Energieverbrauch, aber eben auch die mögliche Blase, die da bei den Investitionen ist, bis hin zur Frage, welchen Staaten erlaubt man überhaupt den Zugang zu diesen Technologien? Wichtiges Thema für alle Beteiligten.
4: Samuel Jakisch war das vom G7-Gipfel in Evian-le-Bain, das Treffen der Staats- und Regierungschefs in dem französischen Kurort. Das geht heute zu Ende. Das Brexit-Referendum ist bald 10 Jahre her von einem wirtschaftlichen Aufschwung, den sich ja einige Brexit-Befürworter damals erträumt haben, ist nichts zu spüren. Die Wirtschaft stagniert und die Inflation ist hoch. Mittlerweile findet nur noch ein Drittel der Briten, dass der Brexit eine gute Entscheidung war. Mehr als 80% der unter 25-Jährigen wollen laut Umfragen inzwischen den Wiedereintritt in die Europäische Union. Großbritannien-Korrespondentin Mareike Aden hat mit einigen jungen Briten darüber gesprochen. Unter anderem hat sie Musiker einer Punkband getroffen.
6: Soundcheck in einem Club in Manchester. An diesem Abend will die junge Band Witch Fever das Finale ihrer Großbritannien-Tour feiern. Danach geht es für die 4 Bandmitglieder weiter durch mehrere EU-Länder. Das erste Mal als Headliner, sonst waren sie immer Vorband. Seit einigen Jahren stehen sie bei einem großen Label unter Vertrag, aber brauchen alle noch Nebenjobs, um sich über Wasser zu halten. Die EU-Tour soll sie bekannter machen, aber sie ist ein großes finanzielles Risiko, sagt Bassistin Alex Thompson, vor allem wegen des Brexit.
7: Vor dem Brexit konntest du einfach so in den Van springen und auf Tour gehen. Man musste sich eigentlich um nichts kümmern. Du hast einfach Merch wie T-Shirts mitgenommen und los. Damit verdienen Bands ja das meiste Geld. Du bist gefühlt eine glorifizierte T-Shirt-Firma. Aber seit dem Brexit kannst du keine Ware mitnehmen, ohne Abgaben zu bezahlen. Auf dem Hinweg und zurück.
6: Die Bassistin Alex und zwei weitere Bandmitglieder waren 2016 beim Referendum gerade alt genug, um wählen zu dürfen und stimmten für den EU-Verbleib. Gitarristin Elisha Yawood war erst 17 und durfte nicht wählen. Ihre Stimme, scherzt sie, hätte vielleicht den Unterschied gemacht.
8: I was 17, but if I could have voted, I know what I would have voted for. Maybe I would have made the difference.
6: Zahlen der größten britischen Musikgewerkschaft zeigen, für 59% der britischen Bands lohnen sich EU-Touren seit dem Brexit finanziell nicht mehr. Auch Witchfever hat sich damit abgefunden, dass sie in Europa draufzahlen werden. Eine weitere Hürde für Bands: seit dem EU-Austritt ist ein sogenanntes Carnet erforderlich. Das seitenlange Zolldokument führt alle Instrumente und technischen Gegenstände auf, die sie ein- und ausführen. Ihr Tourmanager James Simpson, der früher selbst in einer Band war, unterstützt Witchfever bei der Bürokratie.
9: You could just play shows in Europe, same as you're playing shows in the UK, and vice versa, I think. As far as I'm aware, it's the same the other way.
10: Wir konnten früher einfach Konzerte in Europa spielen und umgekehrt. Man musste nicht diesen ganzen Verwaltungskram erledigen und noch dazu viel Geld für diese Bürokratie bezahlen. Außerdem dauert das Überqueren der Grenze länger. Was bedeutet, dass man genügend Zeit für die Grenzübertritte einplanen muss und all sowas. Ich würde nicht sagen, dass das gut für den kulturellen Austausch ist. Überhaupt nicht gut.
9: Moving people around and sharing things.
6: Die Bürokratie und die Zollvorschriften, die der EU-Austritt mit sich gebracht hat, schaden auch der britischen Wirtschaft insgesamt. Wegen des Brexit ist die britische Wirtschaftsleistung massiv kleiner ausgefallen, um bis zu 8%, so eine Studie der US-Universität Stanford. Und das trifft besonders Menschen mit geringem Einkommen und auch viele junge Briten. Der Londoner Dylan Law war 10 beim Referendum. Der heute 20-Jährige wuchs in eher armen Verhältnissen im Londoner Stadtteil Hackney auf.
11: Durch den Brexit hat unser Land so viel Geld verloren. Das Geld hätte in unsere Gemeinden gehen können. Und dann heißt es oft, wir können das nicht ändern. Aber das war damals einfach eine schlechte Entscheidung. Jetzt reden viele über ein zweites Referendum. Ja, ich möchte ein zweites Referendum.
6: Auch in der sozialdemokratischen Labour-Partei, die die Regierung führt, sprechen sich prominente Stimmen offen für einen Wiedereintritt aus. Zum Beispiel Londons Bürgermeister Sadiq Khan oder der bisherige Gesundheitsminister Wes Streeting. Der Exit vom Brexit, er ist raus aus der Tabuzone. Auch wenn der Weg zu einem Wiedereintritt sicher voller offener Fragen, Hindernisse und auch wieder Streit wäre.
12: Mareike Aden war das aus London. Und heute Abend gibt es die Weltspiegel-Doku Die Brexit-Erben, wie junge Briten über die Brexit-Entscheidung denken. Zu sehen das Ganze um 23.35 Uhr im Ersten.
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12: Ganz klar, es ist das Ereignis beim Rasentennisturnier in Berlin gewesen. Superstar Serena Williams, die hatte gestern ihren großen Auftritt im Grunewald. Nach knapp 4-jähriger Pause hatte die US-Amerikanerin vergangene Woche in London ein umjubeltes Comeback gefeiert und auch in Berlin eine Wildcard für den Doppelwettbewerb angefragt. Die Veranstalter kamen diesem Wunsch liebend gerne nach. Lars Becker über den Berliner Auftritt einer herausragenden Tennispersönlichkeit.
13: Ein Weltstar des Sports in Berlin. Die erfolgreichste Spielerin der Tennisgeschichte ist zurück. 23 Grand-Slam-Titel, inzwischen 44 Jahre alt, zweifache Mutter.
14: Willkommen in Berlin aus den USA, Serena Williams!
13: Ihr Comeback nach fast 4-jähriger Pause elektrisiert. Ihre Persönlichkeit begeistert die gesamte Tennisszene. Die Fans?
15: Sie ist natürlich eine sehr physische Tennisspielerin und es war schon wild. Eine Erscheinung auf dem Tennisplatz, gut, dass sie da war.
16: It was amazing. I love her, yes. I love how she's playing. I'm very happy.
13: Und auch ihre Konkurrentinnen wie Coco Gauff, deren großes Vorbild Williams gewesen ist.
17: Great.
13: Großartig fürs Tennis. Sie besitzt eine Aura, eine natürliche Ausstrahlung. Ich habe es immer genossen, sie im TV zu sehen, habe ihr aber leider bisher nie gegenübergestanden. Die fehlende Spielpraxis ist Williams auf dem Court anzumerken. Oft fehlt das Timing, sie ist langsamer, unbeweglicher als früher. Aber Power und Wucht, vor allem beim Aufschlag, sind noch da. Und ihre Präsenz am Netz ist beeindruckend. Es bleibt aber Williams einziger Auftritt mit Partnerin Carolina Muchova im Steffi-Graf-Stadion in Berlin. Das Duo verliert gegen die mexikanisch-neuseeländische Kombination Olmos-Rutcliffe relativ glatt in 2 Sätzen. Williams schreibt auf dem Court noch einige Autogramme und absolviert anschließend aufgeräumt und schlagfertig die obligatorische Medienrunde. Ihre Leistung? Besser als noch vergangene Woche in London.
18: I felt pretty good, you know, just physically and
17: quickness, which I think you need a lot of quickness on grass.
18: Werden Sie in Wimbledon eine Wildcard für den Einzelwettbewerb annehmen?
17: Would you be interested that I took it?
18: Hätten Sie Interesse, wenn ich sie annehme?
17: Gosh, you think I'm ready for singles?
18: Denken Sie, ich bin bereit fürs Einzel?
17: I need to get to work.
18: Ich muss erst mal arbeiten. Sicher ist, dass Serena beim Rasenklassiker im Doppel mit ihrer älteren Schwester Venus antreten wird. Auf Anweisung ihrer 8-jährigen Tochter.
17: My daughter Olympia told me I should play with Venus. She's like, Mom, you should play with Venus. She's always right, so I was like, okay.
18: 14 Grand Slam-Titel haben die beiden gemeinsam im Doppel gewonnen. Der Masterplan? 2028 wollen die Williams Sisters aus dem Problembezirk Compton in ihrer Heimatstadt Los Angeles ihre 4. olympische Goldmedaille holen und dann endgültig die Tennisbühne verlassen.
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4: Der Kabarettist, Autor und Schauspieler Steffen Möller hat im Mai den Viadrina-Preis für deutsch-polnische Verständigung bekommen. Möller pendelt seit Jahren zwischen Berlin und Warschau und er war überrascht, als er von uns hier im Programm erfahren hat, dass seine Bahnstrecke RE1 ab 2029 wegen Sanierung für 9 Monate gesperrt wird.
21: Es ist verrückt. Ich fahre seit 32 Jahren diese Strecke. Ständig wird der deutsche Abschnitt renoviert. Glauben Sie, dass der polnische Abschnitt auch nur einmal wirklich lahmgelegt wurde? Das kommt nicht vor. Es gibt auch keinen Busersatzverkehr zwischen Szczecin und Warschau. Nur immer Jetzt kommt in mir der Wutbürger hoch.
4: Sagt der Kabarettist Steffen Möller. Ausführlich hören Sie ihn gleich in unserer Reihe vis-à-vis dem langen Gespräch und zwar nach den nächsten Nachrichten hier um kurz vor 3:30. Ich sage noch schnell, wie es beim Wetter steht. Eigentlich ganz gut. Berlin-Buch 21 Grad, Roland 25 Grad. Wärmer wird es heute nicht mehr. Am Nachmittag kommen ein paar Wolken rein. Am Abend kann es in der Prignitz ein bisschen regen, aber sonst bleibt es trocken. Morgen dann deutlich wärmer. Morgen schon Temperaturen von 29 bis 30 Grad.
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4: Den hat Werner Schoninger.
0: Brandenburg, A10, südlicher Berliner Ring. Der Anschluss Königs Wusterhausen ist wegen Bauarbeiten in beiden Richtungen gesperrt. Der Verkehr wird umgeleitet über Niederlehme und dort staut es sich in Richtung Dreieck Spreeau vor der Ausfahrt. A13 Berlin Richtung Dresden zwischen Schönefelder Kreuz und Bestensee, Stau an einer Baustelle plus 10 Minuten. Stadtverkehr Berlin, hier dauert es länger auf der A100 Richtung Wedding an der Baustelle Detmolder Straße, 10 Minuten plus. Und auf der A115 vor der Spanischen Allee stadteinwärts, hier 15 Minuten plus. Mitte, der Tunnel Alexanderplatz ist für Instandsetzungsarbeiten in beiden Richtungen bis Mitte Juli gesperrt. Und Gesundbrunnen, die Prinzenallee, ist bis Freitag in beiden Richtungen zwischen Soldinerstraße und Wollangstraße wegen eines Kraneinsatzes gesperrt. 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
4: 14:20 Uhr.
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4: Mit Bernhard Kempf, guten Tag. Die 7 führenden westlichen Industriestaaten wollen die Sanktionen gegen Russland noch verschärfen. Der Kreml müsse den Krieg in der Ukraine beenden, sagte gestern US-Präsident Trump auf dem G7-Gipfel im französischen Evian, der heute zu Ende geht. Erstes Thema in den Nachrichten mit Werner Schoninger.
0: Bundeskanzler Merz zieht eine positive Bilanz des G7-Gipfels in Frankreich. In seinem Abschlussstatement hat er die Einigkeit der großen westlichen Industrienationen hervorgehoben. Aus Evian Dagmar Pepping.
22: Die gemeinsame Erklärung der G7-Staaten zum Iran und der Ukraine sei ein hartes Stück Arbeit gewesen, das sich gelohnt habe. Denn, so Merz, es ist die erste gemeinsame Gipfelerklärung seit dem Amtsantritt von US-Präsident Trump. In Evian habe sich die gemeinsame Hartnäckigkeit ausgezahlt. In der Ukraine und im Iran sei man einen Schritt weiter. Merz wiederholte die Bereitschaft Deutschlands, in der Region zu helfen. Das könne auch ein militärisches Engagement vor Hormuz beinhalten. Ein Mandat dafür bereite die Regierung seit Wochen vor. Vor einem Einsatz brauche es aber einen Waffenstillstand, betonte Merz. Deshalb bestehe kein Zeitdruck für eine Befassung des Bundestages. Die könne aber gegebenenfalls in der letzten Sitzungswoche vor der Sommerpause stattfinden.
0: Der Weg für europäische Abschiebezentren in Drittstaaten ist endgültig frei. Das EU-Parlament in Straßburg hat heute die sogenannte Rückführungsverordnung mit den Stimmen der konservativen und rechten Fraktionen gebilligt. EU-Korrespondentin Sabrina Fritz.
1: Die Abstimmung im Europaparlament war von lauten Zwischenrufen begleitet. Ein Teil der rechten Abgeordneten rief »Send them back«, schickt sie zurück. Der gemäßigte Teil des Parlaments antwortete »Schämt euch«. Das sogenannte Abschiebegesetz wurde mit großer Mehrheit angenommen. Es sieht vor, dass Menschen, die sich ohne rechtliche Grundlage in der EU aufhalten, in sogenannte Rückführungszentren abgeschoben werden können. Diese sollen in Ländern außerhalb der EU, hauptsächlich in Afrika, entstehen. Birgit Zippel, Europaabgeordnete der SPD, nennt dies rechtlich fragwürdig. Lena Dupont von der CDU schreibt, die Rückführungsverordnung sei eine wesentliche Voraussetzung für das gemeinsame Asylsystem.
0: Das Europaparlament hat heute außerdem beschlossen, die Regeln für den Einsatz von Gentechnik zu lockern. Die Abgeordneten stimmten dafür, dass Produkte aus bestimmten gentechnisch veränderten Pflanzen im Supermarkt nicht mehr gekennzeichnet werden müssen. Künftig gibt es rechtlich zwei Kategorien für Gentechnik: Lebensmittel, bei denen weniger gravierende Eingriffe vorgenommen wurden, und solche, bei denen größere Eingriffe in das Erbgut erfolgt sind. Für letztere gelten weiter strengere Auflagen. Die Änderungen sind schon von den EU-Staaten bestätigt und sollen voraussichtlich ab Mitte nächsten Jahres angewendet werden. Die Menschen in Deutschland zahlen immer häufiger ohne Bargeld. Das hat eine repräsentative Studie der Bundesbank ergeben. Demnach haben die Deutschen ihre täglichen Einkäufe häufiger mit Karte bezahlt. Den Angaben nach zahlten die Menschen in mehr als der Hälfte aller Einkäufe bargeldlos. Am häufigsten kam dabei die Debitkarte, vor allem die Girocard zum Einsatz, aber auch Smartphone und Smartwatch. Im Internet war der Zahlungsdienstleister PayPal verbreitet. 80% der Befragten wünschten sich allerdings in der Studie, bei Bedarf jederzeit bar zahlen zu können. Junge Erwachsene zwischen 18 und 27 Jahren können sich ab September für kostenlose Bahntickets für eine Reise nach Polen bewerben. Zum 35. Jubiläum des deutsch-polnischen Nachbarschaftsvertrags stellen Deutschland und Polen jeweils 30.000 spezielle Interrail-Pässe bereit. Das hat das Verkehrsministerium in Berlin mitgeteilt. Der sogenannte Freundschaftspass umfasst demnach 7 flexible Reisetage im Nachbarland sowie eine kostenlose Hin- und Rückfahrt ins Heimatland. Bei einer erfolgreichen Bewerbung können die jungen Erwachsenen die Tickets zwischen November 2026 und Oktober 2027 nutzen. Der Umgang mit KI-generierten journalistischen Texten führt zu neuen Diskussionen. Der Deutsche Journalistenverband fordert eine Kennzeichnungspflicht für Beiträge, die mit Hilfe von künstlicher Intelligenz erstellt wurden. Eine entsprechende Regel müsse im Pressekodex verankert werden, sagte DJV-Chef Beuster. Die Glaubwürdigkeit des Journalismus stehe auf dem Spiel. Dabei gehe es um Transparenz, nicht um die Ablehnung neuer Technologien. Der Deutsche Presserat lehnt eine generelle Kennzeichnungspflicht dagegen ab. Es sei oft schwer festzustellen, wann ein Text überwiegend von KI erstellt wurde, sagte ein Sprecher. Für KI-generierte Bilder und Videos gilt schon eine Kennzeichnungspflicht. Soweit die Nachrichten. 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Das Wetter: am Nachmittag erst sonnig, dann von Westen her zunehmend bewölkt, abends im Nordwesten Brandenburgs leichte Schauer. Aktuell in Berlin-Buch 21 Grad und in Spandau-Eiskeller 23, in Grünow 19 und in Ruhland 25 Grad. Nachts wolkig, hier und da etwas Regen, Tiefstwerte bis 14 Grad und morgen teils sonnig, teils wolkig mit einzelnen Schauern 26 bis 30 Grad. Die Zeit 14.25 Uhr.
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4: 35 Jahre ist es her, dass Polen und Deutschland einen Nachbarschaftsvertrag geschlossen haben, um enger zusammenzurücken. Und das ist auch gelungen. Die Wirtschaftsbeziehungen sind extrem eng und auch das Interesse aneinander, das ist gewachsen. Das liegt auch an Menschen wie Steffen Möller. Der Kabarettist zählt zu den bekanntesten Deutschen in Polen. Inzwischen pendelt er regelmäßig zwischen Berlin und Warschau, schreibt über deutsch-polnisches Zusammenleben und macht daraus Bühnenprogramme. Im Mai hat er den Viadrina-Preis für deutsch-polnische Verständigung bekommen und RBB24-Redakteur Andreas Oppermann hat ihn getroffen.
2: Vis-à-vis. Herr Möller, Sie sind Pendler zwischen Berlin und Warschau inzwischen. Was haben Sie sich gedacht, als die Züge auf einmal ständig halten mussten wegen der Grenzkontrollen?
5: Ja, die Züge sind nicht das Schlimme. Ich glaube, auf den Autobahnen ist es wesentlich unangenehmer, wenn da die Busse halten müssen und eine Stunde lang kontrolliert werden. Als der Krieg ausbrach, da war es hart. Da wurden wirklich Kontrollen gemacht. Inzwischen würde ich sagen, geht's ganz flott.
2: Und haben Sie schon mitbekommen, dass ab 2029 saniert werden soll und gar kein Zug mehr fährt?
5: Was, zwischen Berlin und Frankfurt sicher?
2: Ja.
5: Es ist verrückt. Ich fahre seit 32 Jahren diese Strecke. Ständig wird der deutsche Abschnitt renoviert. Glauben Sie, dass der polnische Abschnitt auch nur einmal wirklich lahmgelegt wurde? Das kommt nicht vor. Es gibt auch keinen Busersatzverkehr zwischen Szczecin und Warschau. Nur immer zwischen... Jetzt kommt in mir der Wutbürger hoch.
2: Herr Möller, noch mal kurz zu den Grenzkontrollen. Als Friedrich Merz Kanzler wurde, Alexander Dobrindt Innenminister, war eines der ersten, was passiert ist, dass an den Grenzen auch Menschen zurückgewiesen wurden. Ohne Rücksprache mit Polen. Anschließend gab es eine Präsidentenwahl, in der ein rechtsradikaler Präsident wurde. Glauben Sie, dass es da einen Zusammenhang gibt?
5: Ja, Sie sprechen mich hier auf ein Thema an, wo ich leider elegant ausweichen muss, weil meine Philosophie lautet, dass ich der Mann der Basis bin. Sie sprechen Politik an und das ist auch normal in den Medien. Aber es ist so, in der Politik läuft es nicht so gut zwischen Deutschland und Polen. Was Sie da gerade angedeutet haben, spricht ja schon für sich. Aber ich bin der Mann der Basis und an der Basis läuft super. Ich habe gestern eine Städtepartnerschaft moderiert. 50 Polen kamen aus Świebodzin, wo diese riesige Christusstatue ist, nach Neuenhagen bei Berlin. Dort gibt es seit 20 Jahren eine Städtepartnerschaft und das läuft super. Ich berate deutsch-polnische Ehepaare. Ich habe ein Buch geschrieben, polnisch-deutsche Paartherapie. Es sind zehntausende Paare, hunderttausende deutsch-polnische Kinder, Schulpartnerschaften. Ich habe vorgestern ein Video gemacht für eine Schule in der Nähe von Freiburg. Die hat mit einer Schule in Oświęcim, also Auschwitz, einen Austausch. Alles läuft super. Und dann gibt es eben auch die anderen Themen. Ich sage, wir leben in einer schizophrenen Welt. Ich gucke von der positiven Seite.
2: Gehört zur Schizophrenie auch, dass mit dem immer besseren Kennenlernen das Ansehen der Deutschen bei den Polen sinkt? Das ist ja das Ergebnis des letzten deutsch-polnischen Barometers.
5: Ja, das ist richtig. Die Zahlen haben Sie vollkommen recht. Aber nochmal, ich arbeite in einer Blase, in der sicher ein paar Millionen Menschen sind. Wir müssen bedenken, Polen sind die zweitgrößte Minderheit in Deutschland nach den Türken. Über 2 Millionen polnischstämmige Menschen in Deutschland. Die haben alle Nachbarn, Arbeitskollegen, Ehepartner. Die kommen in meine Shows. Und da läuft's gut. Natürlich, was Sie sagen, betrifft natürlich die Mehrheit. Die Mehrheit der Deutschen interessiert sich auch nicht für Polen. Aber deswegen habe ich ja diesen Staat gegründet, Polschland, für diese 2 bis 10 Millionen Menschen, die zwischen Deutschland und Polen hin und her gucken und die auch viel mehr wissen als der Normale. Der normale Mensch hängt ab von den Medien, von dem, was er so liest. Das sind Politiker, die das Ganze bestimmen. Aber zum Glück gibt es auch unten die Graswurzelebene.
2: Steffen Möller ist heute unser Gast im Vis-à-vis. Sie sind Kabarettist, Buchautor, waren Schauspieler in Polen ganz lange. Ursprünglich haben Sie dort als Lehrer angefangen, an der Universität gearbeitet. Jetzt haben Sie gerade den Viadrina-Preis für deutsch-polnische Verständigung bekommen. Was ist denn Ihre stärkste Beobachtung in der Veränderung? Sie waren Anfang der 90er Jahre das erste Mal in Krakau, haben da Polen das erste Mal gesehen. Wir sind jetzt über 30 Jahre später.
5: Was habe ich bemerkt? Ich habe bemerkt, dass Polen und Deutsche sich viel ähnlicher sind, als wir wissen. Am Anfang war es für mich exotisch. Heute sage ich, es gibt kein Land von den 9 deutschen Nachbarländern, was uns ähnlicher ist kulturell und mentalitätsmäßig.
2: Und das hat welche Auswirkungen, wenn Sie in die Zukunft gucken? Denn in Deutschland herrscht ja eher eine Zukunftsverzagtheit. Wir haben Angst vor Reformen, vor Veränderungen. Wenn Sie uns jetzt erzählen, dass sich die Polen und die Deutschen so ähnlich sind, habe ich Angst um Polen.
5: Nein, ich glaube, wir können uns viel vom polnischen Optimismus abgucken. Aber die Polen sind auch Pessimisten. Es gibt so einen alten polnischen Witz, der lautet, was ist der Unterschied zwischen einem Optimisten und einem Pessimisten in Polen? Der Optimist sagt, Leute, es hat sowieso alles keinen Sinn. Was auch immer wir tun und machen, morgen kommen die Russen und deportieren uns nach Sibirien. Daraufhin sagt der Pessimist, was sagst du da? Deportieren? Zu Fuß müssen wir laufen. Also die Polen sind uns auch darin sehr ähnlich.
2: Die Polen haben aber definitiv ein besseres Verständnis und Sensorium für all das, was tatsächlich im Osten weiter passiert. Sie haben gerade selber auf Russland angespielt mit diesem Witz. Sie haben uns als Deutsche immer gewarnt vor dem, was wir mit Russland getan haben. Verträge geschlossen, geglaubt, dass es eine unverbrüchliche Partnerschaft gibt, weil es wirtschaftliche Abhängigkeit gibt. All das ist nicht eingetreten. Wie gucken Sie da heute drauf, auf diese Veränderung?
5: Ja, Sie bleiben hartnäckig bei der Politik, in Ordnung, aber ich weiche hartnäckig aus. Die Polen sind uns auch darin ähnlich, dass sie, was sie sagen, ist richtig mit diesen Warnungen. Aber sie sind uns auch darin ähnlich, dass sie auch nicht nach Osten gucken. So wie wir Deutsche nicht nach Osten gucken, so wie die Franzosen nicht nach Deutschland gucken. Wir haben ja in Europa so ein West-Ost-Gefälle. So gucken die Polen leider auch zu wenig nach Russland, nach Weißrussland und in die Ukraine. Kaum ein Pole fährt rüber, kaum ein Pole lernt Russisch oder Weißrussisch oder was auch immer. Und wir müssen alle mehr in den Osten gucken, auch die Polen.
2: Sie haben sich als deutsch-polnischer Paartherapeut vorhin selbst mit eingeführt. Sie haben 2019 ein Buch geschrieben, das um deutsch-polnische Partnerschaften geht, weil es ja ein weit verbreitetes Phänomen ist. In der Regel ein deutscher Mann und eine polnische Frau. Oder hat sich das inzwischen auch verändert?
5: Nein, das ist immer noch die Regel. Circa 75% sind es polnische Frauen und deutsche Männer. In Polen, auch darin sind wir uns wieder ähnlich, gibt es das gleiche Phänomen mit ukrainischen Frauen und polnischen Männern. Für beide Seiten ist es eine Win-Win-Situation. Die polnische Frau ist von ihrem deutschen Mann positiv überrascht, weil er nicht ihrem Klischee vom Macho-Mann entspricht. Er räumt sogar mal die Geschirrspülmaschine aus. Umgekehrt ist der deutsche Mann beeindruckt, dass seine polnische Frau nicht nur Karriere machen will, sondern auch mal zu Hause ist und Kinder, Haushalt und für ihn da ist. Also da gibt es sehr schöne Berichte. Bei den Polinnen besteht häufig die Gefahr, dass sie so als Superwoman auftreten wollen. Alles, Karriere und zu Hause und privat, alles wunderbar. Also da gibt es auch Konfliktfelder.
2: Wenn ich das jetzt aufgreife und das auch mit einer anderen Statistik in Zusammenhang bringe, nach der erstmals wieder mehr Polen und Polinnen aus Deutschland nach Polen zurückkehren, als Polen nach Deutschland kommen, hat das was mit einer hohen Scheidungsrate zu tun? Oder?
5: Das glaube ich nicht, dass das alles enttäuschte Ehefrauen sind. Ich glaube auch dieser Statistik nicht so richtig. Ich kenne solche Leute nicht so richtig. Es gibt sie, natürlich, es gibt sie. Aber es ist nicht einfach für eine Polin oder einen Polen, nach 10 Jahren in Deutschland wieder zurückzukommen nach Polen. Das muss man auch mal kritisch sagen. Viele haben mir das berichtet, dass der Empfang dann sehr kühl ist. Ah, du warst in Deutschland. Ach so, ja, dann bist du ja jetzt reich. Dann brauchst du uns ja nicht mehr. Es gibt in Polen so eine Nestmentalität. Wehe, du verlässt uns, dann gehörst du nicht mehr dazu. Das sagen auch polnische Studenten, die 2-3 Jahre im Ausland, in Amerika oder in Deutschland waren. Die kriegen dann zu Hause an der heimischen Uni keinen Fuß mehr in die Tür, weil man sie, in Deutschland ist es umgekehrt, wenn du 2 Jahre im Ausland warst und zurückkommst aus Amerika, oh, dann bist du der King. Also da gibt's in Polen noch Nachholbedarf, wurde mir immer wieder gesagt.
2: Am Anfang des Gesprächs haben wir über Ihr Pendlerdasein geredet. Haben Sie eine Veränderung im Grenzraum wahrgenommen?
21: Während Corona musste ich hier aussteigen und zu Fuß rüberlaufen nach Zwobice und dann mit irgendwie weiter nach Rzepin, um nach Warschau zu kommen. Und da hatte ich so ein paar Erlebnisse. Da kam ich am Bahnhofsvorplatz in Frankfurt raus und stieg in einen Bus und fragte die junge deutsche Busfahrerin, ist das der Bus rüber nach Zwobice? Nee, sagte sie, der Polackenbus steht nebenan. Oh, dachte ich, das Wort existiert also noch. Das zweite, was ich erlebt habe, war auf der polnischen Seite an einer Tankstelle, fragte ich einen Polen, einen Handwerker, ob er mich mitnehmen kann nach Rzepin rüber. Und er guckte mich an, sagte, ich kenne Sie aus dem Fernsehen, ich wollte mich bei Ihnen entschuldigen. Für all das, was in unseren Medien seit Jahren über Deutsche geredet wird, das gibt nicht die Mehrheit, die Meinung der Mehrheit wieder. Tut mir leid, Entschuldigung. War nett.
2: Und jetzt sind Sie mit diesem Preis geehrt worden, der ja auch illustre Preisträger schon vor Ihnen hat, von Krzysztof Penderecki als Komponisten, alle diejenigen, die polnischen Außenminister, die die Öffnung in den Westen massiv vorangetrieben haben, aber auch Hans-Dietrich Genscher, Gesine Schwan, die Gründerin der Viadrina. Wie fühlt sich das für Sie so an, jetzt als jemand, der sagt, ich habe mit Politik nichts zu tun, sondern beschäftige mich nur mit dem normalen Leben?
21: Das fühlt sich für mich etwas seltsam an, weil ich, wie gesagt, in diesen hohen Sphären der Politik eigentlich gar nicht unterwegs bin. Ich war ja in Polen Schauspieler in einer Telenovela, machen wir uns nichts vor. Ich war dreimal verheiratet in der Serie und jetzt bin ich hier plötzlich unter lauter erlauchten Namen. Aber ich hatte mal in einem Buch von mir früher den Untertitel des Buches Expedition zu den Polen, warum es hinter der Oder so nice ist. Und hinter der Oder, das heißt ja quasi Viadrina. Und ja, wenn ich mal unbescheiden sagen darf, diesen Preis hätte ich schon lange kriegen sollen.
2: Herr Möller, vielen Dank und herzlichen Glückwunsch dafür.
21: Danke.
12: Der Comedian Steffen Möller war das im Gespräch mit Andreas Oppermann. So, das Wetter für Berlin und Brandenburg. Aktuell in Berlin Tempelhof 22 Grad, in Bestensee 25 Grad. Wärmer wird es heute auch nicht. Es kommen mehr Wolken dazu im Laufe des Nachmittags. Im Abendbereich dann im Nordwesten Brandenburgs kann es auch mal nass werden. In der Nacht dann geht es runter auf 17 bis 13 Grad. Morgen dann geht es hoch auf 29 bis 30 Grad. Dazu viel Sonne und nur wenige Wolken.
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12: Mit Werner Schoninger.
0: Vorsicht an der Ölspur auf der A24 Richtung Hamburg und zwar zwischen Fehr-Berlin und Neuruppin. A10 südlicher Berliner Ring, die Anschlussstelle Königs-Wusterhausen, ist wegen Bauarbeiten in beiden Richtungen gesperrt. Der Verkehr wird über Niederlehme umgeleitet. Es staut sich dort in Richtung Dreieck Spree auf vor der Ausfahrt. Und westlicher Ring Richtung Dreieck Havelland zwischen Großkreuz und Leest an Stau plus 10 Minuten. Stadtverkehr Berlin, hier dauert es vor allem länger auf der A100 in beiden Richtungen an den Baustellen plus 10 Minuten. Auf der A115 vor der Spanischen Allee stadteinwärts plus 15 Minuten. Und auf den Ausfallstraßen brauchen Sie etwas länger in Malchow auf der B2 und in Marzahn auf der B158. Mitte der Straßentunnel Alexanderplatz ist für Instandsetzungsarbeiten in beiden Richtungen bis Mitte Juli gesperrt. Kommen Sie gut an Ihr Ziel.
12: 14:20
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12: 14:40 Uhr, natürlich kleine Korrektur. Der Iran-Krieg hat die USA und die Europäer entzweit. Die Hoffnung auf Frieden bringt sie jetzt wieder zusammen und damit bieten sich auch Chancen für eine gemeinsame Lösung im Ukraine-Krieg. Heute geht der Gipfel zu Ende und der Kanzler hat schon mal Bilanz gezogen. Die Nachrichten hat Werner Schoninger.
0: Bundeskanzler Merz wertet den G7-Gipfel als Erfolg. Im französischen Evian hob er vor allem die Einigkeit unter den 7 großen westlichen Industrienationen hervor. Es sei das erste Mal seit dem Amtsantritt von US-Präsident Trump, dass man sich auf eine gemeinsame Abschlusserklärung der G7 einigen konnte. Diese Einigkeit helfe vor allem der Ukraine, sagte Merz.
7: Die Unterstützung der Ukraine ist aus diesem Kreis heraus so stark wie selten zuvor. Alle G7-Partner werden ihren militärischen und ihren finanziellen Beitrag für die Ukraine verstärken. Und ebenso deutlich ist die Botschaft an Russland. Alle G7-Partner werden den Druck auf Moskau erhöhen, auch durch Sanktionen. Das setzt einen neuen Ton, auch in der transatlantischen Einigkeit und Entschlossenheit. Es bringt uns vielleicht Friedensverhandlungen einen entscheidenden Schritt weiter.
0: Bundeskanzler Friedrich Merz, CDU. Das EU-Parlament hat den Weg freigemacht für ein schärferes und schnelleres Vorgehen bei Abschiebungen. Mit einer Parlamentsmehrheit von konservativen und rechten Fraktionen stimmten die Abgeordneten in Straßburg der sogenannten Rückführungsverordnung zu. Migranten ohne Bleiberecht können demnach unter bestimmten Umständen bis zu 30 Monate in Abschiebehaft genommen werden. Mit der neuen Regelung werden auch spezielle Abschiebezentren außerhalb der Union endgültig möglich. Dorthin sollen abgelehnte Asylbewerber gebracht werden, die nicht in ihre Heimatländer abgeschoben werden können, etwa weil ihr Herkunftsland nicht eindeutig festzustellen ist. In Berlin und Brandenburg ist mit Gedenkveranstaltungen an den Volksaufstand in der DDR vor 73 Jahren erinnert worden. Die zentrale Feier der Bundesregierung fand am Mahnmal auf dem Friedhof Seestraße in Wedding statt. Kanzleramtsminister Frei würdigte den Mut der Menschen, die damals für Freiheit und Demokratie auf die Straße gingen. Im Potsdamer Landtag bezeichnete Parlamentspräsidentin Liedtke den 17. Juni 1953 als Schlüsselereignis des Widerstands gegen die kommunistische Herrschaft. Ministerpräsident Woidke nannte die Ereignisse eine Mahnung für die Gegenwart. Der Volksaufstand war von sowjetischen Truppen und DDR-Sicherheitskräften gewaltsam niedergeschlagen worden. Die Zahl der antisemitischen Vorfälle in Deutschland bleibt nach Angaben der Meldestelle RIAS weiter hoch. Demnach wurden im vergangenen Jahr rund 8.700 solcher Fälle registriert. Rechnerisch gäbe es damit knapp 24 Fälle pro Tag. Aus dem Hauptstadtstudio Isabel Karras.
8: Der Bericht zeigt unter anderem, dass sich die Lage auch gut 2,5 Jahre nach dem Hamas-Terrorangriff gegen Israel vom 7. Oktober nicht entspannt hat. Das wird besonders im Vergleich zu der Zeit davor deutlich. Und zwar hat sich die Zahl der dokumentierten Fälle gegenüber 2022 inzwischen mehr als verdreifacht. Da reden wir über extreme Gewalt, zum Beispiel den Messerangriff am Holocaust-Mahnmal letztes Jahr in Berlin. Wir reden aber auch über andere körperliche Angriffe, über Bedrohungen, über Sachbeschädigungen, zum Beispiel antisemitische Schmierereien auf jüdischen Friedhöfen oder an Gedenkorten, aber auch in Zügen oder an Schulen. Und natürlich geht es auch um Beleidigungen, um Hasskommentare im Internet, auf Demos oder im Arbeits- und Schulalltag.
0: Deutschland hat heute Kulturgüter an Polen zurückgegeben, die während der deutschen Besatzung im Zweiten Weltkrieg entwendet wurden. Laut der Bundesregierung ist darunter auch eine mittelalterliche Handschrift, die Textteile einer polnischen Hymne enthält. Auch ein Renaissance-Goldring mit einem Diamanten und verschiedene Objekte aus dem Verkehrsmuseum in Warschau zählen dazu. Die Kulturgüter wurden im Rahmen des Deutsch-Polnischen Forums in Berlin übergeben. Tanken ist im Laufe der vergangenen Woche noch einmal günstiger geworden. Das gilt vor allem für Diesel, zeigt eine Auswertung des ADAC. Da ist der Preis im Schnitt um rund 9 Cent gesunken. Ein Liter Diesel kostet gerade um die 1,79 Euro. Ein Liter Super E10 im bundesweiten Mittel 1,85 Euro. Damit sind die Spritpreise zurzeit auf dem niedrigsten Stand seit Anfang März. Deutlich gesunken ist zuletzt auch der Rohölpreis. Das hat mit dem Rahmenabkommen zwischen den USA und Iran zu tun. Soweit die Nachrichten. 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Das Wetter am Nachmittag erst sonnig, dann von Westen her zunehmend bewölkt. Abends im Nordwesten Brandenburgs leichte Schauer. Aktuell in Berlin-Tempelhof 22 Grad und am Müggelsee 25, in Zehdenick 21 und in Bestensee 25 Grad. Nachts wolkig, hier und da etwas Regen, Tiefstwerte bis 14 Grad und morgen teils sonnig, teils wolkig mit einzelnen Schauern 26 bis 30 Grad. Die Zeit 14.44 Uhr.
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12: Weiter geht's mit Bernhard Kempf. Freundschaft eingestellt, seit Anfang Mai fließt kein Öl mehr aus Kasachstan über die Druzhba-Pipeline nach Deutschland. Ein Problem für die PCK-Raffinerie in Schwedt, die das kasachische Öl verarbeitet. Und die Frage ist, wie soll dieser Ausfall kompensiert werden? Brandenburgs Wirtschaftsministerin Clement, die hatte vor einer Woche erklärt, dass der Hafen im polnischen Danzig eine wichtige Rolle spielen könnte. Die CSU-Politikerin sollte jetzt Auskunft über den Stand der Verhandlung geben. Und aus diesem Grund hatte die BSW-Fraktion im Brandenburger Landtag heute eine Aktuelle Stunde beantragt. Unser Landespolitikreporter Thorsten Südow hat zugehört und mir im Gespräch vorhin erklärt, was denn das BSW damit bezwecken wollte.
9: Das Thema Energieversorgung, also auch mit Blick auf die aktuellen Spritpreise, ist natürlich ein Reizthema. Und die PCK-Raffinerie mit den Anteilseignern Rosneft Deutschland, Shell und Eni ist ein sehr, sehr wichtiger industrieller Anker für Brandenburg. Die Raffinerie versorgt Berlin und Brandenburg mit Kraftstoff, den Flughafen BR mit Kerosin. Aber auch ist die Raffinerie sehr wichtig für Westpolen. Etwa 1200 Frauen und Männer arbeiten dort in der Uckermarkstadt. Und wie schon gesagt, bis Anfang Mai kamen etwa 20% des zu verarbeitenden Rohöls aus Kasachstan über die Druzhba-Leitung hierher nach Brandenburg nach Schwedt. Seit Anfang Mai ist damit Schluss. Und das macht die ganze Situation für Schwedt und Brandenburg natürlich ungewiss, kompliziert. Da hängen sehr, sehr viele Arbeitsplätze und auch persönliche Schicksale dran. Und das wollte das Bündnis Sahra Wagenknecht heute im Landtag nochmal thematisieren.
12: Geht es denn der BSW-Fraktion dabei wirklich um Informationen des Parlaments oder will sie die Landesregierung da möglicherweise vorführen, indem sie ihr Planlosigkeit vorwirft?
9: Ja, wir müssen nur vielleicht nochmal darauf blicken, dass die BSW ja noch bis zum Januar Koalitionspartner der SPD hier im Brandenburger Landtag war. Und deshalb hatte es heute der Fraktionschef der BSW-Fraktion, Nils-Olof Lüders, auch darauf abgesehen, die neue Landesregierung aus SPD und CDU als passiv und immer nur vertröstend zu kennzeichnen.
10: Die PCK-Raffinerie in Schwedt ist schließlich das wirtschaftliche Herz der Uckermark und das energetische Rückgrat unserer gesamten Region. Doch was erleben wir seit Jahren? Eine ideologisch verblendete Bundespolitik hat die PCK an den Rand des Ruins getrieben. Der freiwillige Verzicht auf günstiges, verlässliches russisches Pipelineöl war ein beispielloser wirtschaftspolitischer Amoklauf. Die Beschäftigten der PCK bangen alle paar Monate um ihren Arbeitsplatz. Damit muss nun noch mal endlich Schluss sein.
9: Der Verzicht auf russische Rohöllieferungen, also als Reaktion auf den russischen Angriffskrieg gegen die Ukraine, das ist eben aus Sicht des Bündnisses Sahra Wagenknecht und auch der anderen großen Oppositionspartei, der AfD, der entscheidende Fehler. Aus meiner Sicht ist es natürlich schon so, dass aktuell nicht gerade sehr viele Informationen über die Versorgungslage der PCK-Raffinerie in Schwedt jetzt zu uns sprudeln. Wir wissen eben nur, dass etwa 130.000 Tonnen Rohöl bis April monatlich aus Kasachstan geliefert wurden. Die fehlen jetzt und das ist natürlich eine Gefahr für die Auslastung und auch für die Wirtschaftlichkeit der Raffinerie in Schwedt.
12: Wie schätzt du das ein? Ist denn die Kritik sonst der Opposition berechtigt? Macht die Landesregierung wirklich zu wenig?
9: Aus meiner Sicht macht sie nicht gerade wenig. Also es stimmt nicht, dass die Landesregierung da nur planlos agiert und einfach nur Ankündigungen aussendet und ohne Konzept für Schwedt dastehen würde. Diese Kritik trifft aus meiner Sicht nicht zu. Es gibt eine Taskforce schon seit 4 Jahren der Landesregierung. Da gibt es eine enge Abstimmung mit der PCK-Geschäftsführung, aber auch mit der Bundesregierung. Auch vor Ort mit der Stadtverwaltung von Schwedt. Das ist ja die größte Stadt der Uckermark und auch mit der Kreisverwaltung. Ja, es gibt auch neue Zukunftskonzepte Richtung grüne Raffinerie. Also das bedeutet weg von der Verarbeitung von Rohöl hin zur Produktion von synthetischen Kraftstoffen, unter anderem durch die Nutzung von Windkraftanlagen und dann der Elektrolyse. Da sind auch große Energieanbieter in Schwedt schon aktiv. Mehr als 300 Millionen Euro Fördermittel fließen in so ein Konzept für synthetische Kraftstoffe. Da passiert eine ganze Menge. Aber andererseits natürlich auch über vertrauliche Gespräche von wichtigen Energielieferungen. Da kann die Landesregierung einfach auch nicht anfangen zu plaudern.
12: RBB 24 Landespolitikreporter Thorsten Südow war das zur aktuellen Stunde heute im Brandenburger Landtag. Dabei ging es um die Ölversorgung der PCK-Raffinerie in Schwedt, welche ja seit Mai nicht mehr mit Öl aus Kasachstan versorgt wird. Jetzt kommen wir zum Thema, über das normalerweise niemand wirklich gerne spricht, obwohl es viele Menschen betrifft, Inkontinenz. Immerhin 10 Millionen Menschen hier in Deutschland leiden darunter, Harn oder Stuhl nicht halten zu können, trauen sich aber oft nicht, gegenüber einem Arzt das anzusprechen. Dabei gibt es mittlerweile viele Behandlungsmöglichkeiten. Darauf macht gerade der Weltkontinenztag aufmerksam. RBB-Gesundreporterin Anna Korbes berichtet.
6: Sich auf Blase oder Darm nicht mehr richtig verlassen zu können, immer in Toilettennähe bleiben zu müssen, ständig Angst zu haben, dass ein Malheur passiert. Inkontinenz birgt einen hohen Leidensdruck. Viele Betroffene trauen sich nicht mehr, sich zu verabreden, ziehen sich zurück und erzählen oft noch nicht mal einem Arzt von ihrem Problem, aus Scham. Viele denken, Inkontinenz betrifft vor allem ältere Menschen. Dabei kann sie jeden treffen.
11: Letzte Woche war die jüngste Patientin bei mir in der Sprechstunde 15 und die älteste 88.
6: Sagt Nadine Schwertner-Tiepelmann. Sie ist Urogynäkologin an den Oberhavel-Kliniken in Oranienburg und spezialisiert auf Kontinenzprobleme. Die können ganz verschiedene Ursachen haben. Bei Frauen wird durch Schwangerschaften und Geburten oft der Beckenboden überstrapaziert. Älteren Männern kann eine vergrößerte Prostata Probleme machen. Es gibt aber noch viele andere Auslöser, so die Expertin. Adipositas zum Beispiel. Oder?
11: Wir haben viele Asthmatiker, wir haben Raucher, ne, die einfach den chronischen Husten haben und dementsprechend hohe Druckbelastung haben. Die Allergiker, ne, wenn man niest, das ist Druck vergleichbar zu einer Wehe. Ne? Also was da wirklich dann auf einmal vom Beckenboden abgefangen werden muss. Und da brauchen sie natürlich eine gute Muskulatur und sie brauchen gutes Timing.
6: Außerdem können neurologische Erkrankungen dazu führen, dass das Zusammenspiel zwischen Gehirn und Blase oder Darm nicht mehr richtig funktioniert. Das ist etwa bei Multipler Sklerose oder Parkinson häufiger der Fall, erklärt Jan Dörr, Neurologe an den Oberhavel-Kliniken in Hennigsdorf.
14: Das Gehirn steuert sozusagen die bewusste Blasenentleerung. Dazu muss vom Gehirn das Signal kommen, jetzt ist der richtige Zeitpunkt, wir haben die Toilette erreicht, Signal an die Blase, jetzt den Urin rauslassen. Aber wenn das nicht richtig funktioniert, dann setzen irgendwann unwillkürliche Mechanismen ein, die dann dazu führen können, dass eben die Blase sich entleert, obwohl es eigentlich noch gar nicht der richtige Zeitpunkt wäre. Beim Darm ist das grundsätzlich genauso.
6: Die gute Nachricht ist, so vielfältig die Ursachen von Inkontinenz, so vielfältig sind auch die Behandlungsmöglichkeiten. Ein Klassiker ist das Beckenbodentraining. Da gibt es inzwischen auch medizinisch anerkannte Apps, die effektiv helfen können. Es gibt Medikamente, die den Harndrang steuern. Und in manchen Fällen macht auch ein operativer Eingriff Sinn, sagt Nadine Schwertner-Tiepelmann.
11: Also zum Beispiel Botox für die Blase ist großartig. Das kennen ja viele fürs Gesicht, aber Botox kann wirklich toll sein bei der Dranginkontinenz.
6: Tatsächlich könne man Inkontinenz in den meisten Fällen heilen. Diese Botschaft ist der Expertin wichtig.
11: Wenn das Patienten wüssten, dann würden die auch nicht jahrelang still vor sich hin leiden, bevor sie sich mal jemanden anvertrauen. Das kann wirklich lebensverändernd für diese Patientin sein.
6: Inkontinenz ist behandelbar und kein Schicksal, das man einfach hinnehmen muss.
4: Information aus der RBB Gesundredaktion von Anna Korwis.
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4: Es gibt Songs, die wecken ab dem ersten Akkord schon Erinnerungen an die Jugendzeit, Baden im Sommer etwa, der erste Kuss oder durchtanzte Nächte. Das Theaterkollektiv Vorschlaghammer greift diese Nostalgie auf und setzt sie in Szene. Im Ballhaus Ost spielen drei Performer jetzt ab Freitag ein ganzes Popkonzert nach mit den großen Hits von Frank Sinatra bis Adele. Das Publikum blickt dabei hinter die Kulissen des Showbusiness. Kaiser Lander war bei den Proben zu Infinity 2016. 26 im Ballhaus Ost mit dabei.
23: Das Publikum ist eingeladen, den Mikrokosmos des Konzertbetriebs kennenzulernen. Von A wie Aufbau bis Z wie Zugabe. Zunächst kommen zwei Performer in T-Shirt und Arbeitshose in den Saal. Wie auf einer Baustelle läuft im Hintergrund ein kleines schwarzes Radio. Ein erster Hinweis auf das Thema des Abends, Popmusik. Hinter der Bühne entrollen die beiden Bühnentechniker das Poster der Band. Ein Mann steckt mit Hütchen und Absperrlinie den Zuschauerraum ab, geht geschäftigen Schrittes über die Bühne, als gäbe es nichts Wichtigeres auf der Welt. Seine Mimik und die beiden Licht- und Tontechniker sind ein authentisches Abbild der realen Showwelt. Routiniert, leicht mürrisch, schließlich nagt der Touralltag auch mal an der guten Laune.
24: So, schönen guten Abend Berlin, hallo. Sorry für die Verzögerung, wir freuen uns, dass ihr da seid. Fotos und Videos sind erlaubt.
23: Ab dem Intro spielen sich erste Backstage-Szenen ab. Das Trio trägt jetzt Lederwesten und schwarze Hosen, die komplette Rocker-Montur. Vor der braunen Ledercouch trinkt die Band Unmengen an Kaffee. An einem Kleiderständer hängen T-Shirts mit dem Logo der Band Vorschlaghammer. Im Foyer beantwortet der Merch-Verkäufer alle neugierigen Fragen der Fans.
25: Sind die Fairtrade?
24: Ja, also, ja, klar, achten
25: wir schon. Und wurden die gedruckt?
24: In Portugal.
25: Portugal?
24: Mhm. Ja.
25: Okay.
24: Ja, ist uns schon wichtig.
23: Ein authentischer Konzertbesuch, auch an die Setlisten hat die Truppe gedacht. Zettel mit der Songabfolge, kurz vor dem Auftritt liegen sie auf der Bühne. Der Haken? In der Band beherrscht niemand sein Instrument. I've been holding on to hope that you come back when you could find some peace. Die großen Welthits von Frank Sinatra, Muse und Adele kommen unter die Räder des Dilettantismus. Ist das Punk-Attitüde oder gar Blasphemie?
13: Auf eine Art ist es sicher Respektlosigkeit, aber wenn du sagst, ich kann mich mit diesem Gefühl verbinden, ich habe zwar durch die technische Fähigkeit nicht, aber ich habe den Anspruch, mich mit diesem Gefühl zu verbinden, weil ich dieses Gefühl kenne und weil Gefühle einfach menschlich sind, dann kann ich daran nichts Schlechtes finden.
23: Erklärt Stefan Stock vom Kollektiv Vorschlaghammer. Chartmusik soll auf der Theaterbühne oftmals peinlich wirken. Doch Vorschlaghammer nehmen die Ohrwürmer ernst und wollen die Nostalgie mit Kraft der Musik aufleben lassen.
13: Es geht darum, dass wir uns mal dieser Musik beschäftigen wollen und gucken wollen, wie nah wir da an was drankommen.

0: Infinity 2026 Poptheater von Vorschlag Hammer. Ja, und die Premiere ist jetzt am Freitag im Berliner Ballhaus Ost.
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0: So, kurzer Blick auf die Uhr. Gleich wird es 15 Uhr. Das heißt für mich Feierabend. Yasser Speck ist da und der löst mich hier gleich ab.
2: Genau so sieht's aus. Und ich habe eine kleine Frage an dich mitgebracht. Würdest du sagen, bin ich gespannt. Ja, würdest du denken, dass in Berlin mehr oder weniger Autos unterwegs sind als in den vergangenen Jahren?
0: Yasser, also wenn ich in Berlin im Stau stehe, würde ich ganz klar sagen, es sind mehr Autos.
2: Ja, und genau dieser Frage ist unsere Reporterin heute nachgegangen. Das Spannende, es werden in Berlin immer weniger Autos zugelassen. Wieso das aber trotzdem nicht heißt, dass weniger Autos unterwegs sind, das erklärt uns gleich die Kollegin in 5 Minuten hier direkt nach den Nachrichten.
0: Na, da höre ich auf alle Fälle rein, bin ich sehr gespannt. Schnell der Blick aufs Wetter, Temperaturen im Augenblick zwischen 20 und 25 Grad, wärmer wird es heute auch nicht. Am Nachmittag kommen mehr Wolken dazu, am Abend kann es auch ein bisschen regnen. In der Nacht Wolke hier und da noch nass, Tiefstwerte 14 Grad, morgen viel Sonne, ein paar Wolken, aber auch ein paar Schauer. Es wird wärmer, 26 bis 30 Grad und jetzt sagt Ihnen Werner Schoninger, wie es auf den Straßen aussieht.
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4: Mit einer Gefahrenmeldung: Vorsicht auf der A113 Berlin Richtung Dresden. Zwischen Tunnel Ruduer Höhe und Tunnel Alt-Glienicke sind Leute auf der Fahrbahn. Außerdem steht ein defektes Fahrzeug auf der Standspur. A10 südlicher Berliner Ring, die Anschlussstelle Königs Wusterhausen, ist wegen Bauarbeiten in beiden Richtungen gesperrt. Der Verkehr wird über Niederlehme umgeleitet. Es staut sich dort in Richtung Dreieck Spree auf vor der Ausfahrt. Stadtverkehr Berlin: Vorsicht auf der Heerstraße in Wilhelmstadt und Westend. In beiden Richtungen sind die Spuranzeiger defekt. Länger dauert es auf der A100 in beiden Richtungen an den Baustellen plus 10 Minuten. A115 vor der Spanischen Allee stadteinwärts plus 15. Und auf den Ausfallstraßen brauchen Sie etwas länger in Malchow auf der B2 und in Marzahn auf der B158. Wir wünschen gute Fahrt.
2: Es ist 15 Uhr.
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2: Ich bin Yasser Speck. Schönen guten Tag. Der G7-Gipfel, das ist das Treffen der mächtigsten westlichen Industrienationen. Betonung liegt hier auf westlichen, denn China und Russland sind da zum Beispiel nicht eingeladen. Aber um Russland und seinen Angriffskrieg gegen die Ukraine ging es bei dem Treffen in Evian viel. Werner Schoninger hat die Nachrichten.
4: Bundeskanzler Merz hat das Treffen der Staats- und Regierungschefs der G7 als Erfolg gewertet. In seinem Abschlussstatement im französischen Evian betonte er die Einigkeit der großen westlichen Industrienationen. Das zeige sich auch darin, dass man sich zum ersten Mal seit dem Amtsantritt von US-Präsident Trump auf eine gemeinsame Erklärung einigen konnte. Merz sagte, sowohl zum Ukraine-Krieg als auch zum Nahostkonflikt gingen von dem Gipfel klare Botschaften aus. Vor allem die Unterstützung der Ukraine sei so stark wie selten zuvor. Das setze einen neuen Ton auch in der transatlantischen Einigkeit und Entschlossenheit. Das EU-Parlament hat den Weg freigemacht für ein schärferes und schnelleres Vorgehen bei Abschiebungen. Mit einer Parlamentsmehrheit von konservativen und rechten Fraktionen stimmten die Abgeordneten in Straßburg der sogenannten Rückführungsverordnung zu. Migranten ohne Bleiberecht können demnach unter bestimmten Umständen bis zu 30 Monate in Abschiebehaft genommen werden. Mit der neuen Regelung werden auch spezielle Abschiebezentren außerhalb der Union endgültig möglich. Dorthin sollen abgelehnte Asylbewerber gebracht werden, die nicht in ihre Heimatländer abgeschoben werden können. Das Europaparlament hat heute außerdem beschlossen, die Regeln für den Einsatz von Gentechnik zu lockern. Die Abgeordneten stimmten dafür, dass Produkte aus bestimmten gentechnisch veränderten Pflanzen im Supermarkt künftig nicht mehr gekennzeichnet werden.

0: müssen. Aus Straßburg, Thomas Spickhofen.
1: Auch aufwendige Umweltprüfungen sollen in bestimmten Fällen wegfallen. Dabei geht es um Lebensmittel, die nach neuen gentechnischen Verfahren entwickelt werden. In diesen Verfahren werden nicht, wie bei der herkömmlichen Gentechnik, pflanzenfremde Stoffe eingeführt, sondern pflanzeneigene. Im Prinzip gilt das als Fortschritt, weil das zu widerstandsfähigeren Pflanzen führt, die aus eigenem Genmaterial bestehen. Das sehen auch die Kritiker so. Sie hatten aber gefordert, dass der gentechnische Eingriff auch beim Produkt im Supermarktregal sichtbar sein muss. Das wird nun nur auf das Saatgut beschränkt bleiben. Umstritten war auch die Patentierung der neuen Verfahren. Sie bevorzuge Großunternehmen und lasse keine Chance für kleine Landwirtschaften, sagen die Kritiker.
0: In Berlin und Brandenburg ist mit Gedenkveranstaltungen an den Volksaufstand in der DDR vor 73 Jahren erinnert worden. Die zentrale Feier der Bundesregierung fand am Mahnmal auf dem Friedhof Seestraße in Wedding statt. Kanzleramtsminister Frei würdigte den Mut der Menschen, die damals für Freiheit und Demokratie auf die Straße gingen. Im Potsdamer Landtag bezeichnete Parlamentspräsidentin Liedtke den 17. Juni 1953 als Schlüsselereignis des Widerstands. Ministerpräsident Woidke nannte die Ereignisse eine Mahnung für die Gegenwart. Der Volksaufstand war von sowjetischen Truppen und DDR-Sicherheitskräften gewaltsam niedergeschlagen worden. Die Versorgung der PCK-Raffinerie in Schwedt mit Rohöl ist offenbar weiter gesichert. Das hat Brandenburgs Wirtschaftsministerin Clement während einer Aktuellen Stunde im Landtag gesagt. Weil Russland seit Anfang Mai kein kasachisches Öl mehr nach Schwedt durchleitet, wird gerade über Ersatzlieferungen verhandelt. Laut Clement werden diese Gespräche von der Bundesregierung, der Raffinerie in Schwedt und den polnischen Partnern geführt. Alle Seiten seien zuversichtlich, eine Lösung zu finden, betonte die CSU-Politikerin. Bargeld verliert in Deutschland weiter an Bedeutung. Wie eine Studie der Bundesbank zeigt, haben Verbraucher letztes Jahr bundesweit zum ersten Mal häufiger bargeldlos bezahlt als mit Scheinen und Münzen. Aus Frankfurt am Main, Ursula Mayer.
2: Laut Studie beglichen Verbraucher 55% aller erfassten Einkäufe, vor allem mit der Girokarte und anderen Debitkarten sowie mit dem Smartphone und der Smartwatch. Im Internet war der US-Zahlungsdienstleister PayPal sehr verbreitet. Dagegen wurde nur für 45% aller Zahlungen Bargeld verwendet. Das waren 6% weniger als bei der letzten Studie im Jahr 2023. Bundesbankvorstand Balz sagte, der Trend zeichne sich seit Jahren ab. Betrachte man aber alle Zahlungsarten einzeln, bleibe Bargeld das am meisten genutzte Zahlungsmittel. In der Studie hätten sich 80% der Befragten sogar gewünscht, bei Bedarf jederzeit bar zahlen zu können.
0: Soweit die Nachrichten. 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Das Wetter am Nachmittag erst sonnig, dann von Westen her zunehmend bewölkt. Abends im Nordwesten Brandenburgs dann leichte Schauer. Aktuell haben wir in Berlin-Tempelhof 22 Grad und am Mögelsee 25, in Zehdenick 21 und in Bestensee 25. Nachts wolkig, hier und da etwas Regen, Tiefstwerte bis 14 Grad und morgen sonnig mit einzelnen Schauern 26 bis 30 Grad. Die Zeit 15.05 Uhr.
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4: Mit Jasser Speck. Schönen guten Tag. Wenn Sie mich fragen, dann wird Berlin immer voller. Immer mehr Autos sind auf den Straßen unterwegs und es wird irgendwie schwieriger, einen Parkplatz zu finden. Das ist zumindest meine subjektive Wahrnehmung. Ja, wie das so oft ist mit subjektiven Wahrnehmungen, ist die offenbar falsch. Denn die Neuzulassungen in Berlin, die gehen seit einigen Jahren leicht zurück. Ist Berlin also ein Autoparadies oder steigen eben immer mehr Berlinerinnen und Berliner tatsächlich um auf Fahrrad, Bus und Bahn oder geben ihre Privatautos ab? Darüber spreche ich jetzt mit RBB 24 Inforadio-Reporterin Juliane Kowolek. Hallo Juliane.
5: Hallo Jasser, ich grüße dich.
4: Du hast dir also die Zahlen mal genau angesehen. Liege ich denn falsch? Also heißt das, dass immer weniger Autos auf den Straßen unterwegs sind?
5: Naja, es ist ja nicht nur so mit deiner persönlichen, individuellen Meinung, sondern es ist ja mit Statistik auch ein bisschen so. Ne? Je nachdem, auf welche Zahlen man guckt, kommt man da durchaus auf andere Schlüsse. Ich würde sagen, nein, eher nicht. Also die aktuellen Zulassungszahlen, die sagen, in Berlin sind aktuell 1,2 Millionen Autos zugelassen. Das sind ein paar tausend weniger als in den letzten Jahren. Also die Tendenz geht eher nach unten. Aber wenn man jetzt den langen Zeitraum sich anguckt, also die Statistik wird seit 2008 erhoben, in diesem Zeitraum sind sogar 200.000 neue Privatautos dazugekommen. Allerdings, Berlin ist ja auch deutlich gewachsen, wenn man das jetzt pro Kopf wiederum anguckt, dann ist die Zahl gesunken und im bundesweiten Vergleich sind wir sowieso sehr, sehr autoarm. Also wir haben deutlich weniger Autos als in Städten wie in München oder in Hamburg. Und dazu kommt aber jetzt noch was, was natürlich auch mit bedacht werden muss. Ich habe mal so in den letzten Minuten hier so eine Stichprobe gemacht, ja, ne, mit Zettel und Stift. Ich habe 100 Autos gezählt hier im fließenden Verkehr auf der Danziger Straße in Prenzlauer Berg. Und rate mal, wie viele Autos tatsächlich aus Berlin kommen, also die ein amtliches Kennzeichen mit B haben.
4: Uff, ich würde mal schätzen, 2/3, 3/4, sagen wir mal 65 von 100.
5: Ziemlich genau, ja, 74%. Also 74 Autos hatten hier ein Berliner Kennzeichen, die sind also hier erfasst. Dazu kamen dann viele Autos aus den umliegenden Landkreisen, aus dem Teltow-Fleming, aus Barnim. Einige weiter weg, Frankfurt-Main, Küritz, auch drei ausländische Kennzeichen, zwei polnische und ein weißrussisches. Das sind also alles Touristen und Pendler und Lieferverkehr und auch viele Autos der sogenannten Schattenflotte, die natürlich auch hier in der Stadt unterwegs sind, aber gar nicht erfasst werden.
4: Was sind denn Schattenflotten? Was sind das für Autos? Erklär das mal kurz.
5: Ja, das ist eine Wortkreation vom Mobilitätsforscher Andreas Knie. Der hat mir das im Videogespräch so erklärt.
6: Das sind also Fahrzeuge, die in Berlin stehen, die dort fahren, aber die überhaupt nicht in der Berliner Statistik auftauchen. Und deren Zahl ist tatsächlich im Moment unbekannt. Ich persönlich gehe mal von 5 bis etwa 10% der Flotte aus, die wir über diese Schattenflotten hier in Berlin haben und die wir hier in den Berliner Statistiken nicht registrieren.
5: Das sind also zum Beispiel große Firmen. Die Deutsche Bahn, die hat ja unglaublich viele Autos hier in der Stadt, aber die lässt ihre Autos in Frankfurt am Main hauptsächlich zu. Das sind auch die ganzen Mietwagenfirmen, die Fahrdienstleister, Uber und Bolt und sowas und zum Beispiel auch Carsharing-Anbieter. Miles alleine hat 10.000 Fahrzeuge hier in der Stadt. Davon sind die allermeisten aber in Wiesbaden zugelassen. Und deshalb tauchen die hier in der Berliner Statistik gar nicht auf, sind aber natürlich auf den Straßen unterwegs und du und ich kriegen das mit, wenn die hier fahren.
4: Genau, erklär doch mal, warum machen das denn die Anbieter, wenn die hier in der Stadt unterwegs sind, warum melden die ihre Autos dann nicht auch hier an?
5: Ja, das hat vor allem den Grund, dass man in Berlin zwar mittlerweile digital, so weit sind wir, aber jedes Auto einzeln zulassen muss. Das heißt, andere Gemeinden, die haben sich da auf große Flotten schon spezialisiert. Das hat mir Adrian Limbach-Smiertek gesagt. Der ist der Sprecher vom Auto-Abo-Anbieter Finn und die haben hier 4.500 Autos in der Stadt.
7: Man kann mit wenig Aufwand, auch gerade digital, mehrere Autos auf einmal zulassen und muss das nicht manuell immer machen. Und da bieten sich eben gerade die Landkreise Wiesbaden, aber Euskirchen, auch Rüdesheim dazu an. Plus sind natürlich schon viele Autos in Berlin zugelassen, was natürlich die Auswahl an Kennzeichen auch erschwert. Deswegen sind da kleinere Landkreise auch beliebter, weil die einfach weniger Fahrzeuge auf den Straßen haben.
5: Ja, das ist also der Grund, warum wir so viele Autos, dir ist vielleicht auch schon mal aufgefallen, mit Kennzeichen WI, TF oder auch EU Euskirchen haben. Das fällt ja auch jedem immer wieder auf, dass das wirklich sehr, sehr viele sind, die ja nur hier in Berlin unterwegs sind.
4: Wie es aussieht auf den Berliner Straßen, wie viele Autos da unterwegs sind und wo die eigentlich alle herkommen, was Schattenflotten sind, Informationen waren das von rbb24 Inforadio-Reporterin Juliane Kowolek. 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Beim Thema Gentechnik in Lebensmitteln, da fühlen sich viele Verbraucherinnen und Verbraucher verunsichert. Viele stellen sich da die Frage, ob das einem vielleicht sogar schaden kann. Landwirte und Produzentinnen und Produzenten hingegen sehen die Vorteile, weil die Pflanzen eben robuster und ertragreicher werden können. Jetzt hat das EU-Parlament Gentechnikregeln gelockert. Produkte müssen in bestimmten Fällen nicht mehr gekennzeichnet werden, wie EU-Korrespondent Jean-Marie Magro berichtet.
8: Dutzende Änderungsanträge haben vor allem Linke und Grüne noch eingebracht. Aber immer wieder heißt es
9: rejected.
8: Abgelehnt.
9: The European Parliament has concluded second reading and the legislative act has been adopted.
8: Das EU-Parlament in Straßburg nimmt damit das Gesetz zur Änderung der Gentechnikvorschriften an. Durch neue Methoden wie etwa der Genschere CRISPR-Cas können Lebensmitteln Pflanzen eigene Stoffe hinzugefügt werden. Nicht wie bei der herkömmlichen Gentechnik Pflanzen fremde Stoffe. Das, so sagen Befürworter, eröffne neue Möglichkeiten. Pflanzen können gegen die Klimakrise Widerstand fähiger gemacht werden. Und das viel schneller als auf dem natürlichen Weg. Auch für die menschliche Gesundheit böten die neuen Methoden Chancen, sagt der CDU-Europaabgeordnete Peter Liese.
10: Zum Beispiel gibt es in Japan ein Projekt, wo Fett verbessert wird, sodass zum Beispiel Pommes frites weniger gesundheitsschädlich sind. Also es bringt viele Vorteile mit sich und als Arzt glaube ich wirklich, die Gesundheitsrisiken, die gibt es nicht. Und deswegen halte ich diese Techniken für sehr, sehr wichtig. Auf allen anderen Kontinenten der Welt werden sie schon eingesetzt und die europäischen Bauern sollten die Möglichkeit haben, diese Techniken auch einzusetzen.
8: Umweltschützer und Teile der Landwirtschaft sind dagegen aufgebracht. Gestern demonstrierten Bauern und Naturschützer unter anderem aus Deutschland und Frankreich vor dem Straßburger Parlament. Sie bemängeln, dass in Zukunft nicht mehr alle gentechnisch veränderten Lebensmittel gekennzeichnet sein müssen, sondern nur noch das Saatgut. Heißt für Verbraucher im Supermarkt, selbst wenn auf Produkten nicht draufsteht, dass Gentechnik drin ist, kann sie drin sein. Für die Allgäuer Biobäuerin Eva Heusinger nicht nachvollziehbar.
11: Wir müssen die gesamte Lieferkette nachweisen, dass jeder vom Bauern bis zum Teller das Biozertifikat gemacht hat und da auch nachweisen, dass er keine Pestizide einwendet etc. pp. Und das kann man genauso machen, natürlich mit Gentechnik, ist gar kein Problem.
8: Befürworter der Gentechnik wie Peter Liese von der CDU entgegnen, dass mit den neuen Methoden körpereigene Stoffe hinzugefügt werden und eben nicht körperfremde. Für Bioprodukte würden außerdem weiterhin strengere Vorschriften gelten. Allerdings gibt es noch einen zweiten wichtigen Kritikpunkt. Die neuen Zuchtmethoden können mit Patenten versehen werden, was zu mehr Wettbewerb und Innovationen führen soll. In Wahrheit aber, meinen Kritiker, würden genau diese Patentvorschriften dazu führen, dass die großen Agrochemiekonzerne wie Bayer Monsanto noch mehr Marktmacht erhalten. Sprich, höhere Preise für Landwirte und Verbraucher. Petra Rumpel vom BUND.
12: Das, was man bis jetzt beobachtet, ist einfach, dass diese Konzerne nicht im Kopf haben, was macht die Landwirtschaft günstiger oder was hilft der Bevölkerung, sondern womit kann ich meine eigenen Profite stärken und womit kann ich im Prinzip Macht aufbauen und Monopole aufbauen.
8: Diese Befürchtung nimmt auch der CDU-Europaabgeordnete Peter Liese ernst.
10: Das ist nicht optimal. Aber in der Abwägung, wollen wir diese Technik in Europa weiter verbieten oder wollen wir jetzt da mal mit anfangen, sage ich, dieser Text ist ein guter Kompromiss und an der Patentfrage müssen wir weiterarbeiten.
4: Sagt der Abgeordnete Peter Liese im Beitrag von Jean-Marie Magro.
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4: Die Finalserie wechselt nach Berlin. Heute kämpfen die Basketballer von Alba Berlin gegen den FC Bayern Basketball in den Finalduellen 3 und 4 um die deutsche Meisterschaft. Aktuell ist die Serie mit 1:1 ja ausgeglichen. Wer zuerst 3 Finalspiele für sich entscheidet, holt den Meistertitel. Unser Reporter heute Abend in der Max-Schmeling-Halle ist Nikolaus Hillmann und der ist jetzt bei mir im Studio. Hallo.
13: Hallo, Tag.
4: Nick, Spiel 1 ging an die Bayern. Ein spektakuläres Offensivspiel. In Spiel 2 hat Alba den Defensivmodus geschaltet und gewonnen. Welcher spielerische Trend setzt sich denn jetzt heute im dritten Finale durch?
13: Wenn es zu Alba Berlin ginge, weiter richtig hart Defensive spielen und vor allen Dingen das Teamspiel weiter optimieren. Das ist ja der große Faustpfand, den Alba Berlin gegenüber den eigentlich schier übermächtigen Bayern hat. Und wenn es nach den Münchnern ginge, die stellen nach wie vor die beste Verteidigung in der ganzen Bundesliga und die sind natürlich individuell viel, viel besser besetzt als Alba Berlin. Also ich könnte mir vorstellen, dass die Bayern wieder verstärkt versuchen, auf ihre Top-Leute zu setzen im 1 gegen 1. Zum Beispiel Andreas Obst, der im ersten Spiel 33 Punkte gemacht hat, nicht zu stoppen war von Alba Berlin. Und die Albatrosse versuchen eben alles zu machen, um über ihr gutes Teamspiel zu kommen. Und sie haben aber auch auf der anderen Seite gute Leute wie Jack Cahill, der ist 20, ja, hat sich für den NBA-Draft angemeldet, spielt eine tolle Serie, nicht nur im Finale, auch die gesamten Playoffs. Martin Hermansson, der Oldie im Team, lenkt das Spiel. Oder so Leute wie Mike Ratay, der vom College nachverpflichtet worden ist. Wird immer besser. Also da hat man auch ein bisschen was zu bieten. Aber ich glaube, es wird auf jeden Fall ein super intensives und sehr, sehr spannendes Spiel heute Abend.
4: Also ein Spektakel heute Abend. Berlin trägt ja seine beiden Heimspiele in diesen Finals in einer kleineren Max-Schmeling-Halle aus. In Anführungszeichen nur 8.500 Fans passen da ja rein. Ist trotzdem der Heimvorteil ein Plus?
13: Ja. Denke ich schon. Das hat man im Viertel- und Halbfinale gesehen bei Alba. Da haben die auch mal in der Max-Schmeling-Halle spielen müssen und haben die entscheidenden, wichtigen Spiele alle gewonnen. Und ich finde ja, dass die alte, ehrwürdige Max-Schmeling-Halle gegenüber der großen Uber-Arena, wo ja fast 6.000 Leute mehr reinpassen, trotzdem immer noch ein ganz bestimmtes Flair hat. Die Halle ist sehr steil, die ist sehr eng und kann wahnsinnig laut sein, auch wenn nur in Anführungsstrichen knapp 9.000 Leute drin sind. Das kann eine Mannschaft wie Alba Berlin beflügeln. Sieht man ja auch auch bei den anderen, die da spielen, wenn die Füchse da unterwegs sind oder die BR Volleys, dann ist da immer großartige Stimmung.
4: Das auf jeden Fall. Bayerns Coach Svetislav Pešić, der hat ja viele gute Erinnerungen an Berlin. Meistertrainer bei Alba in den 90ern. Der 76-Jährige hört nach der Finalserie auf. Und das ja in Berlin. Eigentlich kurios, oder? Da schließt sich ein Kreis.
13: Ja, er ist halt eine riesen Respektsperson, gebe ich auch zu. Für mich, als der Mitte der 90er nach Berlin zu Alba gekommen ist, hat er 4 Meisterschaften geholt, den ersten Europapokal für eine deutsche Basketballmannschaft. Ich habe wahnsinnig viel von ihm gelernt über Sport und Basketball. Er war anschließend erfolgreich mit diversen Nationalmannschaften, Welt- und Europameister, mit Barcelona das Triple geholt und so weiter und so weiter. Einer der erfolgreichsten Coaches der Welt in den letzten 30 Jahren. Und dass er dann ausgerechnet nach Berlin kommt und da vielleicht seine Karriere beendet. Mal schauen, wie lange die Serie noch geht. Das ist schon sehr speziell.
4: Eine Geschichte, die vielleicht manchmal nur der Sport schreibt.
13: Genau.
4: Alba gegen die Bayern, drittes Finalspiel um die deutsche Meisterschaft, steigt heute Abend. 20.30 Uhr ist Spielbeginn. Dich hören wir dann live in Ausschnitten hier im RBB24 Inforadio und ich feuer von den Rängen an.
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4: Schauen wir ganz kurz aufs Wetter. Bis zum Abend neben Sonne allmählich mehr Wolken und später in der Prignitz auch Schauer möglich. Die Temperaturen liegen heute bei 18 bis 25 Grad.
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4: Mit Werner Schoninger.
0: Und mit einer Gefahrenmeldung. Vorsicht auf der A10 östlicher Berliner Ring Richtung Dreieck Barnim. Zwischen Dreieck Spreeau und Freienbrink liegen Gegenstände auf der Fahrbahn östliche A10. Südliche A10, die Anschlussstelle Königs Wusterhausen, ist wegen Bauarbeiten in beiden Richtungen gesperrt. Der Verkehr wird umgeleitet über Niederlehme. Dort staut es sich in Richtung Dreieck Spreeau vor der Ausfahrt. Stadtverkehr Berlin, Vorsicht weiterhin auf der Heerstraße in Wilhelmstadt und Westend. In beiden Richtungen sind die Spuranzeiger defekt. Und Länge dauert es gerade auf der A100 in beiden Richtungen an den Baustellen, plus 10 Minuten. A115 vor der Spanischen Allee stadteinwärts, plus 15. Und auf den Ausfallstraßen brauchen Sie etwas länger in Malchow auf der B2 und in Marzahn auf der B158. 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
4: Es ist 15.20 Uhr.
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4: Mit Jasser Speck. Schönen guten Tag. Das politische Verhältnis der Europäer und US-Amerikaner war ja in den vergangenen Jahren mindestens mal angespannt. Trump drohte und verhängt Zölle, die Europa zünden die wirtschaftliche Bazooka, wie es hieß, und so weiter und so fort. Beim G7-Gipfel war jetzt wohl alles wieder harmonisch. Werner Schoninger hat die Nachrichten.
0: Bundeskanzler Merz zieht eine positive Bilanz des G7-Gipfels in Frankreich. In seinem Abschlussstatement hat er die Einigkeit der großen westlichen Industrienationen hervorgehoben. Aus Evian, Dagmar Pepping.
17: Die gemeinsame Erklärung der G7-Staaten zum Iran und der Ukraine sei ein hartes Stück Arbeit gewesen, das sich gelohnt habe. Denn, so Merz, es ist die erste gemeinsame Gipfelerklärung seit dem Amtsantritt von US-Präsident Trump. In Evian habe sich die gemeinsame Hartnäckigkeit ausgezahlt. In der Ukraine und im Iran sei man einen Schritt weiter. Merz wiederholte die Bereitschaft Deutschlands, in der Region zu helfen. Das könne auch ein militärisches Engagement vor Hormuz beinhalten. Ein Mandat dafür bereite die Regierung seit Wochen vor. Vor einem Einsatz brauche es aber einen Waffenstillstand, betonte Merz. Deshalb bestehe kein Zeitdruck für eine Befassung des Bundestages. Die könne aber gegebenenfalls in der letzten Sitzungswoche vor der Sommerpause stattfinden.
0: Der Weg für europäische Abschiebezentren in Drittstaaten ist endgültig frei. Das EU-Parlament in Straßburg hat heute die sogenannte Rückführungsverordnung mit den Stimmen der konservativen und rechten Fraktionen gebilligt. EU-Korrespondentin Sabrina Fritz.
18: Die Abstimmung im Europaparlament war von lauten Zwischenrufen begleitet. Ein Teil der rechten Abgeordneten rief »Send them back«, schickt sie zurück. Der gemäßigte Teil des Parlaments antwortete »Schämt euch«. Das sogenannte Abschiebegesetz wurde mit großer Mehrheit angenommen. Es sieht vor, dass Menschen, die sich ohne rechtliche Grundlage in der EU aufhalten, in sogenannte Rückführungszentren abgeschoben werden können. Diese sollen in Ländern außerhalb der EU, hauptsächlich in Afrika, entstehen. Birgit Zippel, Europaabgeordnete der SPD, nennt dies rechtlich fragwürdig. Lena Dupont von der CDU schreibt, die Rückführungsverordnung sei eine wesentliche Voraussetzung für das gemeinsame Asylsystem.
0: Das Europaparlament hat heute außerdem beschlossen, die Regeln für den Einsatz von Gentechnik zu lockern. Die Abgeordneten stimmten dafür, dass Produkte aus bestimmten gentechnisch veränderten Pflanzen im Supermarkt nicht mehr gekennzeichnet werden müssen. Künftig gibt es rechtlich zwei Kategorien für Gentechnik: Lebensmittel, bei denen weniger gravierende Eingriffe vorgenommen wurden, und solche, bei denen größere Eingriffe in das Erbgut erfolgt sind. Für letztere gelten weiter strengere Auflagen. Die Änderungen sind schon von den EU-Staaten bestätigt und sollen voraussichtlich ab Mitte nächsten Jahres angewendet werden. Die Außenminister von Deutschland und Polen haben eine engere Anbindung beider Länder gefordert. Zwischen den Hauptstädten Warschau und Berlin müsse eine echte Schnellfahrstrecke für die Bahn errichtet werden, sagt der Bundesaußenminister Wadefuhl beim Deutsch-Polnischen Forum in Berlin. Der Ausbau der Infrastruktur habe auch militärische Bedeutung. Dieselben Gleise, auf denen wir uns besuchen fahren, trügen im Ernstfall auch Panzer, so Wadefuhl. Deutschland und Polen seien die logistischen Drehscheiben der NATO. Polens Außenminister Sikorski zeigte sich enttäuscht vom Zustand der Schienenverbindungen, aber auch von den anhaltenden Kontrollen an der deutsch-polnischen Grenze. Der Umgang mit KI-generierten journalistischen Texten führt zu neuen Diskussionen. Der Deutsche Journalistenverband fordert eine Kennzeichnungspflicht für Beiträge, die mit Hilfe von künstlicher Intelligenz erstellt wurden. Eine entsprechende Regel müsse im Pressekodex verankert werden, sagte DJV-Chef Beuster. Die Glaubwürdigkeit des Journalismus stehe auf dem Spiel. Dabei gehe es um Transparenz, nicht um die Ablehnung neuer Technologien. Der Deutsche Presserat lehnt eine generelle Kennzeichnungspflicht dagegen ab. Es sei oft schwer festzustellen, wann ein Text überwiegend von KI erstellt wurde, sagte ein Sprecher. Für KI-generierte Bilder und Videos gilt schon eine Kennzeichnungspflicht. Die Menschen in Deutschland zahlen immer häufiger ohne Bargeld. Das hat eine repräsentative Studie der Bundesbank ergeben. Demnach haben die Deutschen ihre täglichen Einkäufe häufiger mit Karte bezahlt. Den Angaben nach zahlten die Menschen in mehr als der Hälfte aller Einkäufe bargeldlos. Am häufigsten kam dabei die Debitkarte, vor allem die Girocard, zum Einsatz, aber auch Smartphone und Smartwatch. Im Internet war der Zahlungsdienstleister PayPal verbreitet. 80% der Befragten wünschten sich allerdings in einer Studie, bei Bedarf jederzeit bar zahlen zu können. Soweit die Nachrichten. 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Das Wetter: am Nachmittag erst sonnig, dann von Westen her zunehmend bewölkt, abends im Nordwesten Brandenburgs leichte Schauer. Aktuell haben wir in Berlin-Tempelhof 22 Grad und am Müggelsee 25, in Zehdenick 21 und im Besten See 25 Grad. In der Nacht wolkig, hier und da etwas Regen, Tiefstwerte bis 14 Grad und morgen teils sonnig, teils wolkig mit einzelnen Schauern 26 bis 30 Grad. Die Zeit 15.25 Uhr.
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4: Mit Jasser Speck, schönen guten Tag. Rechnerisch gesehen gab es letztes Jahr in Deutschland knapp 24 antisemitische Vorfälle pro Tag. Insgesamt 8.725 dokumentierte Fälle waren es. Das zeigt der Jahresbericht Antisemitische Vorfälle, den die Recherche- und Informationsstelle Antisemitismus, kurz RIAS, heute in Berlin veröffentlicht hat. Was dieser neue Bericht über die Lage in Deutschland aussagt, dazu jetzt Isabel Karras aus dem ARD-Hauptstadtstudio.
19: Der Bericht zeigt unter anderem, dass sich die Lage auch gut 2,5 Jahre nach dem Hamas-Terrorangriff gegen Israel vom 7. Oktober nicht entspannt hat. Seitdem bleibt nämlich die Zahl der Vorfälle auf diesem hohen Niveau. Das wird besonders im Vergleich zu der Zeit davor deutlich. Und zwar hat sich die Zahl der dokumentierten Fälle gegenüber 2022 inzwischen mehr als verdreifacht. Das heißt für viele Betroffene, dass sie gezwungen sind, sich in ihrem Alltag auf antisemitische Vorfälle einzustellen.
4: Isabel Karas, zählt mal auf, worüber wir konkret eigentlich reden, wenn wir von antisemitischen Vorfällen sprechen.
19: Da reden wir über extreme Gewalt, zum Beispiel den Messerangriff am Holocaust-Mahnmal letztes Jahr in Berlin, bei dem ja ein Mann lebensgefährlich verletzt wurde. Wir reden aber auch über andere körperliche Angriffe, über Bedrohungen, über Sachbeschädigungen, zum Beispiel antisemitische Schmierereien auf jüdischen Friedhöfen oder an Gedenkorten, aber auch in Zügen oder an Schulen. Und natürlich geht es auch um Beleidigungen, um Hasskommentare im Internet, auf Demos oder im Arbeits- und Schulalltag.
4: Der Bericht zeigt auch, mehr als jeder vierte Vorfall, der passiert inzwischen online. Das Internet spielt da also eine große Rolle, erklärt unsere Hauptstadtkorrespondentin.
19: Dass so viele Vorfälle dort stattfinden, bedeutet eben auch, dass Antisemitismus Betroffene inzwischen überall erreichen kann. In den sozialen Netzwerken, in Kommentaren, per Direktnachricht und selbst in Klassenchats von Schulen. Da entsteht dann für viele Betroffene das Gefühl, dass es für sie gar keinen geschützten Raum mehr gibt. Und das zwingt sie dazu, sich eben auch online entscheiden zu müssen. Gebe ich mich hier als jüdisch zu erkennen oder besser nicht? Und das eben nicht nur auf Social Media, sondern auch beim Online-Dating oder beim Gaming.
4: Der Bericht nennt auch einen Höchststand bei rechtsextrem motivierten Vorfällen. Was steckt dahinter?
19: Da geht es um antisemitische Verschwörungsmythen, zum Beispiel die Vorstellung, eine angebliche jüdische Elite würde im Hintergrund die Welt steuern. Dazu kommen Fälle, in denen der Nationalsozialismus verherrlicht wird oder Leute sich wünschen, der Holocaust würde nochmal passieren. Dokumentiert wurden zum Beispiel Aussagen wie, ich hoffe, dass ihr in die Gaskammer kommt. Letztes Jahr gab es so viele Fälle, die eindeutig so einem rechtsextremen politischen Hintergrund zugeordnet werden konnten wie noch nie, seit die RIAS-Meldestellen das Ganze bundesweit erfassen.
4: Stellt sich die Frage, wie die Politik reagiert, und die reagiert besorgt.
19: Der Antisemitismusbeauftragte der Bundesregierung, Felix Klein, hat zum Beispiel von einem erschreckenden Bild gesprochen, das der Bericht zeichnet. Besonders besorgt ist er darüber, dass Antisemitismus immer häufiger im Alltag auftaucht, aber oft eben nicht den gesellschaftlichen Aufschrei auslöst, den man erwarten würde. Er fordert, dass wir da alle genauer hinschauen und klarer widersprechen.
4: Der Jahresbericht Antisemitische Vorfälle wurde heute veröffentlicht. Isabel Karas aus dem Hauptstadtstudio informierte. Mehr Abschiebungen, mehr Härte. Das Europaparlament hat neuen Regeln für abgelehnte Asylbewerberinnen und Asylbewerber zugestimmt und den Weg für sogenannte Rückführungszentren freigemacht. EU-Korrespondentin Sabrina Fritz hat beobachtet, wie da abgestimmt wurde.
18: Das sogenannte Rückführungsgesetz wurde mit großer Mehrheit angenommen und da Grüne und SPD schon vorher gesagt haben, sie werden nicht zustimmen, wurde es also gemeinsam mit CDU/CSU, also den Konservativen und den rechten Parteien angenommen. Und nachdem das Gesetz verabschiedet war, gab es dann also ziemlichen Tumult, muss man fast sagen, im Europaparlament. Also ein Teil der rechten Abgeordneten rief "Send them back", also schickt sie zurück, und der gemäßigte Teil des Parlaments antwortete "Schämt euch".
4: Tumulte also im Europaparlament. Sabrina Fritz erklärt außerdem, worum es bei diesen Rückführungszentren eigentlich geht.
18: In dem Gesetz geht es ja um die sogenannten Abschiebezentren. Also die sollen ja jetzt außerhalb der EU entstehen, in Ländern zum Beispiel in Afrika. Und dahin sollen dann Menschen abgeschoben werden, die eben keine rechtliche Grundlage, also kein Asylgrund oder andere Gründe haben, um sich in der EU aufhalten zu können. Und da es eben oft schwierig ist, solche Menschen wieder in ihre Länder zurückzuschicken, weil sie vielleicht nicht aufgenommen werden oder keine Papiere haben, sollen sie eben erstmal in diesen Rückführungszentren aufgenommen werden.
4: Aus Brüssel waren das Informationen von Sabrina Fritz. Guben und Gubin. Da liegt nur ein Buchstabe zwischen diesen beiden Städten. Und trotzdem waren die Unterschiede lange gravierend, denn die Stadt war lange geteilt. Seit 35 Jahren gibt es jetzt den deutsch-polnischen Nachbarschaftsvertrag. Der soll unter anderem dafür sorgen, dass Menschen in Grenzregionen wieder besser zueinander finden. RBB-Reporter Florian Ludwig hat polnische und deutsche Schülerinnen und Schüler getroffen, die ihrem Miteinander an der Grenze ein eigenes Lied gewidmet haben.
20: An der Neiße stehen wir Hand in Hand, Freunde hier aus dem Nachbarland. Zwei Städte, doch ein Gefühl, gemeinsam können wir so vieles tun. So heißt es in dem Lied, das die Schülerband vom Pestalozzi-Gymnasium für das Stadtfest geschrieben und dort aufgeführt hat. Und Lennox, der die Oboe spielt, erinnert sich gut daran.
21: Oh, das war ein sehr toller Auftritt, weil es halt so ein selbstgemachter Song war, der zum ersten Mal auf der Bühne aufgeführt wurde.
20: Für die Schule war es ein verbindender Moment. Schüler, Lehrer und Angestellte gemeinsam auf der Bühne mit einem Lied, das ihr Miteinander ausdrückt. 35 Jahre nach der Unterzeichnung des Nachbarschaftsvertrages ist zumindest an dieser Schule klar, eine richtige Grenze ist das schon lange nicht mehr. Henning und Martha sagen,
1: zum Beispiel angeln gehen, das ist dann in Polen meistens die Neiße. Wenn ich was mit den deutschen Kumpels mache, dann irgendeinen See auf deutscher Seite.
2: Ja, bei meiner Mutter spreche ich Polnisch und bei meinem Vater Deutsch. Also für mich ist das eins, nur halt, dass die Kontrollen das so widerspiegeln, dass das halt eine Grenze ist. Aber sonst, für mich ist es eigentlich eine Stadt.
20: Man trifft sich mal auf dieser, mal auf der anderen Seite, unternimmt mal hier und mal da was und bemerkt diese Trennung der Städte eigentlich kaum, sagen auch Jovita und Viktoria.
22: Taglichen Leben, es fehlt mir gar nichts. Es fühlt wie eine Stadt eigentlich. Man trifft ja polnische Leute in Deutschland und die Deutsche in Polen.
23: Ich glaube, es funktioniert sehr gut. Also man kennt viele Personen, man lernt auch mehr. Für mich ist es wie eine Stadt eigentlich.
20: Für die Jugendlichen spielt die Trennung also kaum noch eine Rolle. Eine tolle Entwicklung, meint auch Schulsozialarbeiterin Melanie Noack. Sie hat es in ihrer Jugend noch anders kennengelernt.
24: Ich konnte jetzt halt alles auch beobachten, auch wie sich Gubin gewandelt hat. Es ist ja eine tolle Stadt geworden, da ist ja wirklich viel passiert. Wir gehen essen in Polen, wir gehen shoppen in Polen, wir fahren zu McDonald's. Also das ist alles selbstverständlich.
20: Verbessern muss sich aus Sicht der Schüler hier zwischen Guben und Gubin eigentlich nichts mehr. Höchstens beim Verstehen der jeweils anderen Sprache.
4: Der Beitrag war das von rbb-Reporter Florian Ludwig. Und über das Miteinander von Deutschland und Polen aus politischer Sicht spreche ich hier mit unserer Hauptstadtkorrespondentin Christina Nagel um kurz nach 16 Uhr. Und jetzt reden wir mal über die Weltmeisterschaft. Was haben denn alle anderen bei der WM, nur wir nicht? Richtig, einen guten Spitznamen. Die Mannschaft, so hieß die deutsche Nationalmannschaft lange, wurde 2022 gestrichen, aber seien wir mal ehrlich, der Name war verglichen mit den anderen ein bisschen langweilig, finde ich zumindest. Frankreich sind Les Bleus, Englands Kicker heißen The Three Lions, Niederlande Oranje. Aber wie nennt man eigentlich das australische Team oder die Fußballer aus Kap Verde? Klar ist, es ist ziemlich viel Getier dabei. Philipp Weißkirch mit ein bisschen unnützem Wissen für die nächste WM-Halbzeitpause.
25: Die kapverdischen Inseln im Atlantik vor der Küste von Westafrika. Hier ist es gefährlich. Denn es wimmelt nur so von Haien. Von blauen Haien. Allerdings weniger im Wasser, sondern vielmehr auf dem Fußballplatz. Die Nationalspieler von Kap Verde heißen blaue Haie. Blau ist die Landesfarbe, die Haie stehen für Stärke. Und Zähne zeigt der krasse Außenseiter sofort beim 0:0 gegen Titelfavorit Spanien. Schon mal was vom Fennek gehört? Der ist der kleinste Windhund der Welt. Klein, aber mit ziemlich großen Ohren. Und der Fennek braucht übrigens kaum Trinkwasser. Trifft sich ganz gut, denn er lebt in der Sahara und ist das Nationalsymbol Algeriens. Die Fußballer des nordafrikanischen Landes nennen sich also stolz die Fenneks, die Füchse der Wüste. Und klar, in selbige wollen sie ihre Gegner schicken. Das Känguru ist eines der Nationaltiere von Australien und daran kommen auch die Fußballer nicht vorbei. In Down Under sagen sie aber ja statt Football eher Soccer. Dann noch ein bisschen Känguru reinmixen und fertig ist der Spitzname Socceroos. Das Känguru kann bekanntermaßen hüpfen, aber leider nicht rückwärts laufen. Zum Glück können es die Socceroos auf dem Rasen. Zum Schluss kehren wir nochmal nach Afrika zurück. Die Elfenbeinküste hat tolle Fußballer, technisch top und dribbelstark. Nicht ganz so filigran unterwegs sind Elefanten und trotzdem, das Nationalteam nennt sich die Elefanten. Naheliegend, denn davon leben einige in der Elfenbeinküste. Die Stoßzähne der Dickhäuter gaben dem Land seinen Namen. Und bei jedem WM-Treffer gibt's ein fröhliches Torö.
4: Ja, jetzt können Sie also prahlen mit ein bisschen unnützem WM-Wissen. Das war Philipp Weißkirch mit den mitunter kuriosen Spitznamen der WM-Teams.
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4: Deutsche Unternehmen sind stark von Cloud-Dienstleistern aus dem Ausland abhängig, vor allem aus den USA. Dabei wünschen sich viele, dass es deutsche oder europäische Alternativen gibt. Einige würden dafür sogar mehr bezahlen und Abstriche bei den Funktionen machen, aber sie finden eben oft keine passenden Angebote. Das sind die Ergebnisse des aktuellen Cloud-Report des Digitalbranchenverbands Bitkom, einer repräsentativen Umfrage unter 600 Firmen. Wirtschaftsreporterin Anja Dobrodinsky berichtet.
26: Rund 2/3 der deutschen Firmen überdenken gerade ihre Cloud-Strategie. Vor allem wegen der Politik der US-Regierung, stellt Ralf Wintergerst, der Präsident des Bitkom, fest.
27: Sie erinnern sich sicherlich auch in den letzten Tagen an die vielen Headlines, die es dazu gegeben hat, was mit Anthropic passiert ist. Und wenn digitale Infrastrukturen plötzlich nicht mehr frei verfügbar sind und diese Konzepte ins Wanken kommen, muss man natürlich genau schauen, wie die Infrastrukturen aussehen, wie die Firmen das nutzen, wie Behörden das nutzen.
26: Die US-Regierung hatte dem KI-Unternehmen Anthropic, das unter anderem das Sprachmodell Claude entwickelt hat, wegen möglicher Sicherheitsrisiken verboten, ihre aktuelle Software ausländischen Kunden weiter zur Verfügung zu stellen. Auch die Handelssanktionen verunsichern deutsche Kunden von US-Softwarefirmen. Aktuell nutzen 71% Cloud-Angebote aus den USA. Inzwischen achtet die Mehrheit der deutschen Firmen bei der Wahl des Cloud-Anbieters darauf, wo er herkommt. 9 von 10 würden große Dienstleister, sogenannte Hyperscaler, in Deutschland bevorzugen, damit sie unabhängiger sind. Aber es gibt keinen. Da hilft es auch wenig, dass immer mehr Unternehmen bereit wären, Abstriche zu machen, wenn ihre Daten dafür in Deutschland bleiben, erklärt Ralf Wintergerst.
27: Mittlerweile geht da eine kleine Schere auf. Da muss man feststellen, dass man sagen würde, man würde sogar etwas länger warten auf Funktionen, auch wenn die Bedienbarkeit mal nicht zu 100% gegeben ist. Auch wenn es etwas teurer wäre, würden wir das akzeptieren.
26: 86% der deutschen Firmen nutzen eine Cloud. Der Rest plant das. Manche sind auch nur in der Cloud unterwegs und haben gar keine eigene IT-Infrastruktur, zum Beispiel viele Startups. Im Schnitt haben die Firmen aber weniger als die Hälfte ihrer Anwendungen in einer Cloud. Viele nutzen mehrere Anbieter, und zwar vor allem, um Daten zu speichern. Warum sind Unternehmen in der Cloud? Meist, weil sie Zugang zu künstlicher Intelligenz brauchen, ihre IT-Sicherheit steigern und ihre Kosten reduzieren wollen. Letztere Rechnung geht aber nur bedingt auf, denn Cloud-Dienste werden teurer. Im vergangenen Jahr sind die Ausgaben bei 64% der Unternehmen gestiegen. Das kann zum einen daran liegen, dass die Cloud mehr genutzt wurde. Ralf Wintergerst nennt noch einen anderen Grund.
27: Sie hören das ja gerade bei den großen Hyperscalern, wie viel Geld investiert wird in Infrastruktur. Das muss natürlich irgendwie zurückverdient werden. Das heißt, die Preise können natürlich auch dadurch steigen, dass die Anbieter ihre Preise hochschrauben.
26: Zu einem günstigeren Anbieter zu wechseln, ist allerdings aufwendig und teuer.
27: Jeder hat etwas andere Technologiestacks. Ein anderer Technologiestack bedeutet, dass man sie auch umstellen muss bei einem Wechsel. Und diese Umstellungskosten scheuen natürlich die Unternehmen, weil man immer wieder anpassen muss und dadurch ja auch selber eigenen hohen Aufwand hat.
26: Lock-in nennt sich dieses Phänomen. Nur ein Drittel der Firmen hat den Cloud-Anbieter bereits gewechselt, die meisten nur einmal.
4: Der Beitrag war das von Wirtschaftsreporterin Anja Dobrudinski. Schauen wir aufs Wetter. Bis zum Abend neben Sonne allmählich mehr Wolken und später in der Prignitz geringer Regen möglich. Ansonsten trocken bei 22 bis 26 Grad. Gucken wir auf die aktuellen Temperaturen. In Berlin sind es 23 bis 25 Grad, in Cottbus 26 und in Frankfurt oder 25. Nachts locker bis stark bewölkter Himmel und hier und da ein paar Tropfen oder etwas Regen möglich. Daneben länger trocken und recht mild bei minimal 18 bis 15 Grad. In Berlin sind es 18 bis 16.
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4: Den hat Werner Schoninger.
0: Mit einer Gefahrenmeldung: Vorsicht auf der A10 südlicher Berliner Ring Richtung Dreieck Werder. Zwischen Dreieck Nutetal und Michendorf Behinderungen durch eine ungesicherte Unfallstelle auf der südlichen A10. Und wir bleiben auf der südlichen A10. Die Anschlussstelle Königs-Wusterhausen ist wegen Bauarbeiten in beiden Richtungen gesperrt. Der Verkehr wird über Niederlehme umgeleitet. Dort staut es sich in Richtung Dreieck Spreeau vor der Ausfahrt. Stadtverkehr Berlin: auf den Ausfallstraßen brauchen Sie etwas länger, in Malchow auf der B2 und in Marzahn auf der B158. Mitte der Straßentunnel Alexanderplatz ist für Instandsetzungsarbeiten in beiden Richtungen bis Mitte Juli gesperrt. Friedrichshain-Petersburger Straße Richtung Landsberger Allee. Zwischen Frankfurter Allee und Bersarienplatz ist an einer Baustelle bis Ende August nur eine Spur frei. 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
4: Es ist 15.40 Uhr.
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4: Mit Jasser Speck. Schönen guten Tag. I am the boss. Keine Sorge, ich meine nicht mich, aber das war ein Zitat von Donald Trump beim G7-Gipfel. Der US-Präsident spielt eben eine entscheidende Rolle bei dem Treffen. Friedrich Merz hat sich nun auch geäußert, hat aber nicht gesagt, I am the boss. Was er gesagt hat, hören Sie jetzt in den Nachrichten mit Werner Schoninger.
0: Bundeskanzler Merz wertet den G7-Gipfel als Erfolg. Im französischen Evian hob er vor allem die Einigkeit unter den 7 großen westlichen Industrienationen hervor. Es sei das erste Mal seit dem Amtsantritt von US-Präsident Trump, dass man sich auf eine gemeinsame Abschlusserklärung der G7 einigen konnte. Diese Einigkeit helfe vor allem der Ukraine, sagte Merz.
5: Die Unterstützung der Ukraine ist aus diesem Kreis heraus so stark wie selten zuvor. Alle G7-Partner werden ihren militärischen und ihren finanziellen Beitrag für die Ukraine verstärken. Und ebenso deutlich ist die Botschaft an Russland. Alle G7-Partner werden den Druck auf Moskau erhöhen, auch durch Sanktionen. Das setzt einen neuen Ton, auch in der transatlantischen Einigkeit und Entschlossenheit. Es bringt uns vielleicht Friedensverhandlungen einen entscheidenden Schritt weiter.
0: Bundeskanzler Friedrich Merz, CDU. Das EU-Parlament hat den Weg freigemacht für ein schärferes und schnelleres Vorgehen bei Abschiebungen. Mit einer Parlamentsmehrheit von konservativen und rechten Fraktionen stimmten die Abgeordneten in Straßburg der sogenannten Rückführungsverordnung zu. Migranten ohne Bleiberecht können demnach unter bestimmten Umständen bis zu 30 Monate in Abschiebehaft genommen werden. Mit der neuen Regelung werden auch spezielle Abschiebezentren außerhalb der Union endgültig möglich. Dorthin sollen abgelehnte Asylbewerber gebracht werden, die nicht in ihre Heimatländer abgeschoben werden können, etwa weil ihr Herkunftsland nicht eindeutig festzustellen ist. Das Europaparlament hat sich außerdem gegen höhere Tabaksteuern in der Europäischen Union ausgesprochen. Entsprechende Pläne der EU-Kommission haben die Abgeordneten in Straßburg heute abgelehnt. EU-Korrespondent Andreas Mayer-Feist.
6: Die Entscheidung des Parlaments heizt die Debatte um Mindeststeuern weiter an. Die EU-Länder haben zwar das Recht, so zu entscheiden, wie sie wollen, aber die teuerste Lösung wird wohl nicht mehr dabei herauskommen. Eigentlich sollte nicht nur die europäische Mindeststeuer auf Zigaretten steigen, die Steuer sollte in Zukunft europaweit auch für E-Zigaretten und Nikotinbeutel gelten. Auch dagegen stimmte das EU-Parlament. In Deutschland wurden durch nationale Maßnahmen die Steuern schon in der Vergangenheit angehoben, auch auf E-Zigaretten, was nicht überall in Europa der Fall ist. Allerdings hätten auch Liquids in Deutschland noch teurer werden können. Auch die 10-Euro-Marke für eine Schachtel Zigaretten wäre durch die EU-Reform wohl überschritten worden.
0: In der Koalition wird über mögliche Kürzungen bei der Grundsicherung gestritten. Bundesinnenminister Dobrindt hat im Fokus gefordert, die Regelsätze zu kürzen. Diese sollten eigentlich nur das Existenzminimum abdecken. Doch zusammen mit der Übernahme von Miet- und Energiekosten schieße man übers Ziel hinaus. Dobrindt verspricht sich von einer Kürzung Einsparungen in Milliardenhöhe. Die SPD weist seine Forderungen strikt zurück. Die Wirtschaft brumme nicht wieder, bloß weil man den Menschen weniger Euro wegnehme, sagte der SPD-Sozialpolitiker Rützel. Auch die Opposition reagierte mit Kritik. Die Grünen sprachen von Wahlkampfmärchen, die Linken von Arroganz. Die Außenminister von Deutschland und Polen haben eine engere Anbindung beider Länder gefordert. Zwischen den Hauptstädten Warschau und Berlin müsse eine echte Schnellfahrstrecke für die Bahn errichtet werden, sagte Bundesaußenminister Wadefuhr beim Deutsch-Polnischen Forum in Berlin. Der Ausbau der Infrastruktur habe auch militärische Bedeutung. Dieselben Gleise, auf denen wir uns besuchen fahren, trügen im Ernstfall auch Panzer, so Wadefuhr. Deutschland und Polen seien die logistischen Drehscheiben der NATO. Polens Außenminister Sikorski zeigte sich enttäuscht vom Zustand der Schienenverbindungen, aber auch von den anhaltenden Kontrollen an der deutsch-polnischen Grenze. Tanken ist im Lauf der vergangenen Woche noch einmal günstiger geworden. Das gilt vor allem für Diesel, zeigt eine Auswertung des ADAC. Da ist der Preis im Schnitt um rund 9 Cent gesunken. Ein Liter Diesel kostet gerade um die 1,79 Euro. Ein Liter Super E10 im bundesweiten Mittel 1,85 Euro. Damit sind die Spritpreise zurzeit auf dem niedrigsten Stand seit Anfang März. Deutlich gesunken ist zuletzt auch der Rohölpreis. Soweit die Nachrichten. 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Das Wetter: am Nachmittag erst sonnig, dann von Westen her zunehmend bewölkt. Abends im Nordwesten Brandenburgs leichte Schauer. Aktuell in Berlin-Gatow 23 Grad und in Marzahn 25, in Neuruppin 22 und in Cottbus 26 Grad. Nachts wolkig, hier und da etwas Regen, Tiefstwerte bis 14 Grad und morgen teils sonnig, teils wolkig mit einzelnen Schauern 26 bis 30 Grad. Die Zeit 15.45 Uhr.
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4: mit Yasser Speck. Schönen guten Tag. Vor kurzem hat die Luftfahrtausstellung ILA stattgefunden. Der Großraum Berlin verfügt ja über Branchenkompetenz. Rund um Forschungseinrichtungen haben sich zum Beispiel zahlreiche Firmen wie etwa Triebwerksanbieter Rolls-Royce und MTU angesiedelt. MTU in Ludwigsfelde setzt bestehende Antriebe instand. Offenbar ist das ein lukratives Geschäft. Inzwischen arbeiten dort nämlich 1200 Menschen. Das sind doppelt so viele wie noch vor ein paar Jahren. Das Werk steht eben symbolisch für einen Industrietrend. Produktion wandert ab, Deutschland ist eben zu teuer, aber Entwicklung und Dienstleistungen bleiben und wachsen sogar. Die Reportage jetzt von Wirtschaftsreporter Jan Palukat.
7: Andreas, machen wir die Maschine?
8: Teststand Nummer 4 im MTU-Werk Ludwigsfelde. Andreas sitzt mit seinem Kollegen vor einer Apparatur, die wie ein Flugsimulator wirkt. Hinter einer doppelten Scheibe hängt auf einer imposanten Stahlaufhängung in einem hallenartigen Großlabor das Triebwerk einer Falcon, ein Privatflugzeug, bereit zum Abschlusstest. In 5 Minuten geht es los. Testingenieur Stefano Scarsi, ein Italiener mit Wahlheimat Brandenburg, erläutert.
9: Wir simulieren, keine Ahnung, so Takeoff, Power, also wir simulieren einen Flug, würde ich so sagen. Und dann wir messen die Parameter und dann mit diesen Parametern dann wir können wissen, ob wir sind im Limit oder nicht.
8: Also innerhalb erlaubter Grenzwerte. Bevor ein Triebwerk hierhin kommt zum Test, ist es im Schnitt 100 Tage durchs Ludwigsfelder MTU-Werk geschleust worden. Denn ein Triebwerk ist komplex, die Anforderungen an seine Durchsicht genau vorgeschrieben. Es wurde gewaschen, durchleuchtet, bestrahlt, repariert, auf seine Materialsubstanz hin untersucht und vieles mehr in hochspezialisierten Abteilungen. MTU in Ludwigsfelde ist Werkstatt auf Industrieniveau. 1200 Mitarbeiter hat das Werk, zuletzt kam eine neue Triebwerksvariante dazu. Es ist nicht das größte im weltweiten Verbund. Ein zweites Instandhaltungswerk von MTU bei Hannover ist noch deutlich größer. Aber seit einigen Jahren werden in Brandenburg auch Industriegasturbinen gewartet, was den Standort heraushebt und auch absichert. Und weil auch das Wartungsgeschäft für Flugzeuge brummt, müssen sich Beschäftigte dort, anders als im nahen Mercedes-Werk, zumindest derzeit wenig Sorgen machen.
10: Wir sehen momentan insgesamt auf dem Weltmarkt deutlich mehr Nachfrage nach Instandhaltungsdienstleistungen, als es Kapazität am Weltmarkt gibt,
8: sagt MTU-Sprecher Markus Wölfle. 3 Standorte hatte DAX-Konzern in Deutschland, München mit Produktion und Entwicklung und eben die beiden Instandhaltungswerke Hannover und Berlin. Wölfle unterstreicht,
10: dass es ja auch nicht sinnvoll ist, alles an einem Standort zu konzentrieren, auch mit Blick auf Fähigkeiten, Platz, Verfügbarkeit am Arbeitsmarkt.
8: Für den Standort des Ludwigsfelder Werks spielt die Nähe zum Berliner Großflughafen BER keine Rolle. Die Triebwerke werden notfalls von weit her herangeschafft, am Ende auf dem Landweg. Zu Beginn ihrer langen Reise durch das Werk werden sie auseinandergenommen und dann landen sie in Einzelteilen in einem Sektor, wo es dampft und zischt, nämlich im Verantwortungsbereich von
11: Sabrina Grabowski, Meisterin hier in dem Bereich.
12: Meisterin, eben bei der Demontage jetzt?
11: Reinigung. Die Einzelteile werden dann hier in den entsprechenden Becken eingehangen.
12: Mit Pil oder was?
11: Quasi. Also wir haben auch einfache Entfettungsbecken, tatsächlich auch das, aber wir arbeiten auch sehr viel mit Säuren und Lauben.
12: Was muss denn da gereinigt werden? Was ist denn da drauf auf den Teilen?
11: Von Ölkohleverschmutzung sind da teilweise dran, dann auch ganz klassisch Treibstoff, all solche Sachen finden wir da dran. Oder auch leider mal eklige Sachen wie ein Vogelschlag.
8: 30 Mitarbeiter dirigiert Sabrina Grabowski in ihrer Abteilung, alles Männer. Sie war schon in anderen Branchen tätig, Automobilindustrie, Lebensmittel.
11: Also ich habe damals eine Ausbildung gemacht mit einem dualen Studium und habe dann direkt gemerkt, ich brauche irgendwas, was ich anfassen kann. Und ich liebe es halt auch mit Produkten zu arbeiten, mit denen man sich identifizieren kann. Und dann vor so einem Flugzeug zu stehen und zu sagen, hey, das ist ja ein Triebwerk von uns, das ist schon ein Gefühl. Ich glaube, das haben halt nicht viele Leute und da ist man dann auch stolz drauf.
8: Auch das Thema Nachhaltigkeit sei von Bedeutung gewesen bei ihrer Bewerbung, sagt sie. Und ist dann ausgerechnet in der Luftfahrtindustrie gelandet, wo doch Flugreisen eigentlich als ganz besonders klimaschädlich gelten?
11: Auch ich möchte Fernreisen machen und natürlich gibt es dann auch mal Momente, wo man sich denkt, okay, ein bisschen schlechtes Gewissen habe ich schon. Zu wissen, hey, da gibt es Konzerne, die kümmern sich darum, dass ich das zukünftig machen kann, ohne dass es dem Planeten schadet, finde ich, ist schon ein sehr, sehr wichtiges Ziel und gibt einem ein gutes Gefühl.
10: Was wir immer erlebt haben in der Luftfahrt sind kontinuierliche Effizienzsteigerungen, also geringerer Verbrauch, aber das Grundprinzip der Gasturbine, das gilt nach wie vor.
8: Sagt in München in der MTU-Zentrale Markus Wölfle, wo MTU auch an neuen Konzepten forscht. Etwa an Brennstoffzellen als alternative Energiequelle in der Luftfahrt. Im Einsatz ist das noch nicht.
10: Da gehen wir dann komplett weg vom Kerosinverbrennen hin zu Wasserstoff als Antrieb. Aber der größte Hebel hier für Klimaneutralität ist dann eben wegzukommen von fossilem Kerosin hin zu nachhaltigen Kraftstoffen. Kraftstoffe, die aus rückgewonnenem CO2 und grüner Energie dann eben dafür sorgen, dass wir hier ein künstliches Kerosin haben, was nur noch das an CO2 ausstoßen kann, was auch vorher der Atmosphäre entnommen wurde. Das ist technisch heute machbar. Was hier momentan das Thema ist, ist die Verfügbarkeit im großen Stil, weil erst über eine große Menge dann letztlich auch die Preise sinken werden.
8: MTU baut anders als große Wettbewerber nicht ganze Triebwerke selbst, aber wichtige Komponenten. Obwohl also auch in Konkurrenzsituationen, wartet das Unternehmen auch Triebwerke anderer Anbieter von Boeing oder Pratt & Whitney. Wenn die Triebwerksteile in Ludwigsfelde gründlich gereinigt sind, werden sie genauer untersucht. Auch das fällt noch in den Kompetenzbereich von Meisterin Sabrina Grabowski.
11: Es gibt Risse, die kann man wirklich nur mit einem Ultraschall feststellen oder mit einer Wirbelstromprüfung und so weiter. Es gibt aber auch Risse, dann, wenn man diese Lösung da eingibt, dann werden die halt größer und fürs menschliche Auge sichtbar.
8: Nach weiteren Tagen gelangen die von ihren Mitarbeitern gereinigten und auf Herz und Nieren geprüften Bauteile in weitere Fachabteilungen auf ihrer Reise durchs Werk. Bei den Schweißern ist heute Frank Hirschfelder im Dienst. Er hat noch 2 Jahre bis zum Ruhestand. An seine Stelle tritt dann absehbar ein Azubi. Beide Kollegen schätzen ihren Job beim Industriekonzern aus dem DAX.
13: Wir haben 30 Tage Urlaub, also Tarifurlaub.
14: Letztes Jahr sogar 35 Stunden.
13: Und jetzt sind so Sachen, die hat doch viele Vorteile. Der einzige Nachteil, den ich jetzt wirklich persönlich sehe, man ist bloß eine Nummer. Ich bin die 50755, mehr ist man nicht. Ich habe vor 2 Jahren einen Unfall gehabt, einen Sportunfall, da war ich 4 Monate raus gewesen. Ob du da bist oder nicht, spielt keine Rolle. Deswegen die 50755 und nicht mehr.
8: Bei 1200 Mitarbeitern geht es schlecht ohne Personalnummer. Sich selbstständig zu machen, war für den Azubi aber keine Option.
15: Mein Papa ist auch Tischler, selbstständig. Mein Papa hat gefragt, ob ich es machen will.
12: Der braucht einen Nachfolger irgendwann, ne?
15: Ja, genau, aber zurzeit ist die Lage auch ein bisschen kritisch, sage ich mal, im Handwerk.
8: In wenigen Jahren hunderte qualifizierte Mitarbeiter einstellen, fällt vielen Firmen durchaus auch schwer. Umgekehrt sagen viele im Werk, gerade das Instandhaltungsgeschäft braucht letztlich doch echte Menschen, die schwer durch KI oder Robotik ersetzt werden können. Denn jeder Schaden, jeder Kratzer an Turbinenteilen ist anders. MTU-Sprecher Wölfle.
10: Digitalisierung, Automatisierung findet bei uns in allen Phasen des Lebenszyklus des Triebwerks statt. Der wesentliche Einsatzbereich von Digitalisierung ist bei uns vor allem dann in der Entwicklung. In der Instandhaltung ist es sehr viel Fokus auf die Fähigkeiten der Mitarbeiter am Triebwerk, weil am Schluss die Triebwerke dann, wenn sie aus dem Einsatz zu uns kommen, doch unterschiedliche Zustände haben.
8: Menschen sind es auch, die gereinigten, geprüften, instandgesetzten Einzelteile wieder feinsäuberlich zusammensetzen und das Auswuchten wie bei Autoreifen überwachen, zu hören hier im Hintergrund. Markus Bohm, Meister Modulmontage, erklärt, wie es läuft.
16: Da drüben im Modulshop bekommen wir die Einzelteile, aus denen wir dann Module zusammenbauen. Die dann jedenfalls schleifen, wuchten, was noch notwendig ist. Dann der QA vorstellen, die nehmen die ab, geben die frei zum Aufbau. Dann jetzt hier zum Engine Assembly. Und dann wächst aus den einzelnen Modulen ein gesamtes Triebwerk.
8: Ob bei Otis in Berlin, wo keine kompletten Aufzüge mehr gebaut, aber umfangreich gewartet werden. Oder eben bei MTU in Ludwigsfelde. Die deutsche Industrie entwickelt sich immer schneller von einer Produktions- zu einer Dienstleistungswirtschaft. Baufirmen werden zu Immobilienbetreibern, Produzenten zu Garanten, dass ihre Produkte lange leben. Ein landesweiter Trend. Robert Lehmann, Wirtschaftsanalytiker vom IFO-Institut, verweist auf Statistik. Zu vergleichen seien 2 Kennziffern. Der gesamtwirtschaftliche Produktionswert, der alle Leistungen der Industrie umfasst, und der Produktionsindex, ein Maß für Fertigung in Deutschland im engeren Sinne. Beide Ziffern entwickelten sich lange synchron, so Lehmann.
17: Nun gehen diese beiden Kennziffern aber seit 2015 sehr, sehr stark auseinander. Bedeutet, der Produktionsindex, also die Fertigung in Deutschland, nimmt immer weiter ab. Das deutet darauf hin, dass viele Firmen vor allem ins günstigere Ausland verlagern. Währenddessen aber dieser Produktionswert sich deutlich positiver entwickelt. Und da sehen wir, dass insbesondere der Umsatz, den die Firmen machen mit sonstigen Tätigkeiten, mit Dienstleistungen, in den letzten Jahren extrem stark zugenommen hat.
8: Mit anderen Worten, die Verlagerung von Produktion ins kostengünstigere Ausland muss per se kein Problem sein. Wenn Firmen in Deutschland weiter Produkte entwickeln und weiter Geschäfte machen, etwa mit Schulungen, Instandhaltung und Ähnlichem. Zwar fällt dann der klassische Job am Produktionsband weg, aber es entstehen andere, mitunter hochqualifizierte Stellen. Dafür müssen Mitarbeiter aber umgeschult bzw. fortgebildet werden oder können in ihren Jobs gar nicht mehr weiterarbeiten. Wartung und Instandhaltung ist nicht lästige Pflicht für Unternehmen, sondern Teil der industriellen Wertschöpfung und des Geldverdienens. Zurück in Ludwigsfelde finden die gebürsteten, polierten, bestrahlten, ausgebesserten, sonst wie behandelten und wieder zum Triebwerk zusammengesetzten Komponenten, also schließlich am Ende des langen Wegs durch das Werk zur Schlussprüfung. Da, wo der italienische Testingenieur Stefano Scarsi den Bereich verantwortet, zum Abschluss zeigt er, dass auch auf seiner Ebene die Zukunft Neuerungen bringt. Denn in einem abgetrennten Bereich gleich neben Teststand Nummer 4 steht der Testkontrollraum von morgen. Modernere Triebwerke werden hierüber bereits getestet. Irgendwann, so Scarsi, alle. Nur noch Computer und 5 Kameras statt menschliche Augen, die das getestete Triebwerk beobachten.
1: Hier kannst du ein Triebwerk komplett automatisch fahren und dort kannst du nicht. Deswegen, also hier ist besser und hier, wir sammeln mehr Daten. Für die Operatoren ist es auch leichter, hier zu arbeiten. Sie drücken einen Knopf und dann automatisch fährt es von allein.
2: Wozu?

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0: Schauen wir aufs Wetter in der Region. In Berlin zwischen 23 und 25 Grad aktuell. In Potsdam sind es 24 und in Brandenburg an der Havel 25 Grad. Bis zum Abend neben Sonne allmählich mehr Wolken und später in der Prignitz geringer Regen möglich. Ansonsten trocken bei mäßigem bis schwachem Westwind. Heute Nacht locker bis stark bewölkter Himmel und hier und da ein paar Tropfen oder etwas Regen möglich. Daneben länger trocken und recht mild bei minimal 18 bis 15, in Berlin 18 bis 16 Grad.
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0: Mit Werner Schoninger.
8: Vorsicht in Brandenburg auf der südlichen A10 Richtung Dreieck Werder. Zwischen Dreieck Nutetal und Michendorf gab es einen Unfall. Die linke und die mittlere Spur sind blockiert Richtung Dreieck Werder. Wir bleiben auf dem südlichen Ring. Der Anschluss Königs Wusterhausen ist wegen Bauarbeiten in beiden Richtungen gesperrt. Der Verkehr wird über Niederlehme umgeleitet. Es staut sich in Richtung Dreieck Spree auf vor der Ausfahrt. A10 westlicher Ring Richtung Dreieck Havelland zwischen Großkreuz und Leest Stau an einer Baustelle. Sie benötigen etwa 10 Minuten länger. Und Stadtverkehr Berlin Mitte, der Straßentunnel Alexanderplatz ist für Instandsetzungsarbeiten in beiden Richtungen bis Mitte Juli gesperrt. Friedrichshain, Petersburger Straße Richtung Landsberger Allee zwischen Frankfurter Allee und Bersarienplatz ist an einer Baustelle bis Ende August nur eine Spur frei.
0: Es ist 16 Uhr.
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0: Mit Jasser Speck. Schönen guten Tag. Krieg in der Ukraine, Krieg im Iran, Unsicherheiten in der Weltwirtschaft und. Es gab sicherlich schon mal G7-Treffen mit weniger brisanten Themen. Aber offensichtlich haben sich die Teilnehmerinnen und Teilnehmer des Treffens auf einige gemeinsame Punkte geeinigt. Werner Schoninger hat die Nachrichten.
8: Bundeskanzler Merz hat das Treffen der Staats- und Regierungschefs der G7 als Erfolg gewertet. In seinem Abschlussstatement im französischen Evian betonte er die Einigkeit der großen westlichen Industrienationen. Das zeige sich auch darin, dass man sich zum ersten Mal seit dem Amtsantritt von US-Präsident Trump auf eine gemeinsame Erklärung einigen konnte. Merz sagte, sowohl zum Ukraine-Krieg als auch zum Nahostkonflikt gingen von dem Gipfel klare Botschaften aus. Vor allem die Unterstützung der Ukraine sei so stark wie selten zuvor. Das setze einen neuen Ton, auch in der transatlantischen Einigkeit und Entschlossenheit. Das Europaparlament hat beschlossen, die Regeln für den Einsatz von Gentechnik zu lockern. Die Abgeordneten stimmten dafür, dass Produkte aus bestimmten gentechnisch veränderten Pflanzen im Supermarkt künftig nicht mehr gekennzeichnet werden müssen. Aus Straßburg, Thomas Speckhofen.
9: Auch aufwendige Umweltprüfungen sollen in bestimmten Fällen wegfallen. Dabei geht es um Lebensmittel, die nach neuen gentechnischen Verfahren entwickelt werden. In diesen Verfahren werden nicht, wie bei der herkömmlichen Gentechnik, pflanzenfremde Stoffe eingeführt, sondern pflanzeneigene. Im Prinzip gilt das als Fortschritt, weil das zu widerstandsfähigeren Pflanzen führt, die aus eigenem Genmaterial bestehen. Das sehen auch die Kritiker so. Sie hatten aber gefordert, dass der gentechnische Eingriff auch beim Endprodukt im Supermarktregal sichtbar sein muss. Das wird nun nur auf das Saatgut beschränkt bleiben. Umstritten war auch die Patentierung der neuen Verfahren. Sie bevorzuge Großunternehmen und lasse keine Chance für kleine Landwirtschaften, sagen die Kritiker.
8: Das Europaparlament in Straßburg hat sich außerdem gegen höhere Tabaksteuern in der EU ausgesprochen. Entsprechende Pläne haben die Abgeordneten heute mehrheitlich abgelehnt. Die EU-Kommission wollte die europäische Mindeststeuer auf Zigaretten und Tabak anheben und auch auf E-Zigaretten ausweiten. Auswirkungen hätte das vor allem auf Länder mit bislang niedrigen Tabaksteuern gehabt. Dazu gehören Luxemburg und Polen. In Deutschland wären die Folgen vergleichsweise gering. Hier wurden die Steuern schon in der Vergangenheit deutlich angehoben. In Berlin und Brandenburg ist mit Gedenkveranstaltungen an den Volksaufstand in der DDR vor 73 Jahren erinnert worden. Die zentrale Feier der Bundesregierung fand am

0: Mahnmal auf dem Friedhof Seestraße in Berlin-Wedding statt. Kanzleramtsminister Frei würdigte den Mut der Menschen, die damals für Freiheit und Demokratie auf die Straße gingen. Im Potsdamer Landtag bezeichnete Parlamentspräsidentin Liedtke den 17. Juni 1953 als Schlüsselereignis des Widerstands gegen die kommunistische Herrschaft. Ministerpräsident Woidke nannte die Ereignisse eine Mahnung für die Gegenwart. Der Volksaufstand war von sowjetischen Truppen und DDR-Sicherheitskräften gewaltsam niedergeschlagen worden. In der Koalition wird über mögliche Kürzungen bei der Grundsicherung gestritten. Bundesinnenminister Dobrindt hat im Fokus gefordert, die Regelsätze zu kürzen. Diese sollten eigentlich nur das Existenzminimum abdecken, doch zusammen mit der Übernahme von Miet- und Energiekosten schieße man übers Ziel hinaus. Dobrindt verspricht sich von einer Kürzung Einsparungen in Milliardenhöhe. Die SPD weist seine Forderungen strikt zurück. Die Wirtschaft brumme nicht wieder, bloß weil man den Menschen wenige Euro wegnehme, sagte der SPD-Sozialpolitiker Rützel. Auch die Opposition reagierte mit Kritik. Die Grünen sprachen von Wahlkampfmärchen, die Linken von Arroganz. Bei der Berlin-Wahl am 20. September dürfen nach jetzigem Stand 26 Parteien und politische Vereinigungen antreten. Das hat der Landeswahlausschuss am Vormittag entschieden. Sabine Müller, RBB 24, Landespolitik.
1: Zwei Parteien sind zum ersten Mal bei Abgeordnetenhaus und BVV-Wahl zugelassen. Die Eigenheimpartei und die Partei Losdemokratie. Die Zulassungsvoraussetzungen nicht erfüllt haben unter anderem die Partei der Rentner und die Partei Bananen für Deutschland. Abgelehnte Bewerber können gegen die Ausschussentscheidung klagen. Wer zugelassen wurde, aber bisher nicht im Abgeordnetenhaus sitzt, muss noch genügend Unterschriften für Kandidaten und Listen vorweisen, um tatsächlich antreten zu dürfen. Ende Juli wird dann endgültig klar sein, welche Parteien auf dem Wahlzettel stehen.
0: Soweit die Nachrichten. 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Das Wetter. Am Abend neben Sonne immer mehr Wolken, in der Prignitz auch mal leichter Regen. Abendwerte zwischen 20 und 25 Grad. Aktuell in Berlin-Gatow 23 und in Marzahn 25 Grad, in Neuruppin 22 und in Cottbus 26. Nachts wolkig, hier und da etwas Regen, Tiefstwerte bis 14 Grad. Und morgen teils sonnig, teils wolkig mit einzelnen Schauern, höchste Werte 26 bis 30 Grad. Die Zeit 16.05 Uhr.
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3: Mit Jasser Speck. Schönen guten Tag. 35 Jahre ist es her, dass Deutschland und Polen einen Nachbarschaftsvertrag unterschrieben haben. Die Beziehungen von Deutschland und Polen sind mittlerweile zwar eng, waren in den vergangenen Jahrzehnten aber auch immer mal wieder von Verstimmungen geprägt. Zum Jubiläum des Nachbarschaftsvertrags wurden Abkommen geschlossen und Vereinbarungen getroffen. Darüber spreche ich jetzt mit unserer Hauptstadtkorrespondentin Christina Nagel. Hallo.
4: Hallo.
3: Wie schätzen Sie denn die deutsch-polnischen Beziehungen ein? Ist es nachbarschaftlich?
4: Ja, und ich glaube, es gibt tatsächlich mehr Anknüpfungspunkte, als vielen vielleicht auf den ersten Blick klar ist. Da hat sich in den vergangenen 35 Jahren wirklich eine Menge getan. Und das konnte man auch heute im Auswärtigen Amt sehen. Da hat das deutsch-polnische Forum stattgefunden. 700 Gäste. Wenn mehr Platz gewesen wäre im Saal, wären da auch noch mal deutlich mehr gekommen. Und es hat wirklich engagierte Diskussionen darüber gegeben, was man tun kann und was man auch tun muss, um die Beziehungen weiter zu stärken, um sie krisenfester zu machen. Und die Art und Weise, wie da diskutiert worden ist, sehr offen, sehr ehrlich über das, was gut läuft, was noch zu tun ist, das hat schon gezeigt, dass man inzwischen eine wirklich gute, solide Basis hat. Auch wenn klar ist, da gibt es noch viele offene Baustellen und dass man an diesen weiterarbeiten muss, das war auch allen klar.
3: Heute Nachmittag haben sich ja dann der Bundesaußenminister Johann Wadephul von der CDU mit seinem polnischen Amtskollegen Radoslaw Sikorski getroffen. Was kam denn bei dem Treffen heraus?
4: Beide waren ja in großen Teilen auch bei diesem Forum dabei und da wurde schon klar, dass sie sich natürlich auch mit den Knackpunkten in den Beziehungen weiter beschäftigen. Das heißt, wenn man auf die Beziehungen zwischen beiden Ländern guckt, dann gibt es so ein paar ganz praktische Dinge, an denen man arbeiten muss und einer davon heißt Grenzkontrollen. Dann geht es aber auch um die Verbesserung der Infrastruktur. Das ist auch ein Riesenthema gewesen auf der Konferenz, auch zwischen den beiden Ministern. Es ging um die Erinnerungskultur, um Entschädigungszahlungen für die Opfer des Krieges während der deutschen Besatzung auch. Und natürlich ging es im direkten Gespräch zwischen den beiden Ministern auch dann um die Weltlage, um die Straße von Hormuz, die Lage in der Ukraine, Bedrohung durch Russland, den anstehenden NATO-Gipfel und die Sicherheit in der Ostsee. Da geht es natürlich immer auch um die Fragen, wie kann man gemeinsam für bessere Verteidigung sorgen.
3: Verteidigung ist ein gutes Stichwort. Deutschland und Polen haben ja jetzt im Rahmen dieses 35. Jahrestags des deutsch-polnischen Nachbarschaftsvertrags stärkere Verteidigungskooperationen vereinbart. Was wissen Sie darüber?
4: Es gibt ja schon ein Rahmenabkommen, das schon da war, und jetzt gibt es quasi eine Neufassung davon, wo man nochmal klar macht, dass man sich stärker als bisher militärisch abstimmen will, dass man mehr zusammenarbeiten will, gerade im Bereich der Ostsee zum Beispiel, im Weltraum, was kritische Infrastruktur angeht, Cybersicherheit. Das sind große Themen, wo man sagt, je stärker wir zusammenarbeiten, je gemeinsamer wir uns diesen Herausforderungen stellen, desto effektiver können wir da auch sein. Und da geht es dann natürlich immer auch nochmal darum, auch wenn man das im Rahmen der NATO sowieso hat, zu sagen, wir stehen uns gegenseitig bei, wenn einer angegriffen wird, dann eilt der andere auch zur Hilfe. Auch das ist immer ein Aspekt, der dabei eine Rolle spielt.
3: Viel Zusammenarbeit also zwischen Deutschland und Polen. Ich habe es ja in der Anmoderation schon gesagt, immer wieder ist das deutsch-polnische Verhältnis ja aber auch ein bisschen angespannt. Zuletzt ja aufgrund der zunächst von Deutschland eingeführten Grenzkontrollen zu Polen. Wie belasten die denn das nachbarschaftliche Verhältnis?
4: Also das war schon ein Riesenthema hier heute, und zwar nicht nur unter den Politikern, sondern auch mit Blick auf die Leute, die sich engagieren im Verhältnis, die natürlich alle genervt sind, wenn man an der Grenze steht. Das betrifft natürlich in erster Linie auch Pendlerinnen und Pendler, die immer davon ausgegangen sind, es ist ein Schengen-Raum, wir haben keine Kontrollen. Und der polnische Außenminister hat auch nochmal sehr klar gemacht, dass Polen sehr viel getan hat, um seine Außengrenze zu schützen. Da hat er gesagt, da kommt keiner durch. Weshalb also diese Grenzkontrollen? Das ist immer wieder aufgepoppt, und das hat er natürlich auch seinem deutschen Ministerpart gegenüber noch mal klar gemacht, dass sie erwarten, dass eben diese Grenzkontrollen jetzt demnächst auch mal irgendwann auslaufen. Da hat aber der deutsche Außenminister vorerst erstmal keine Versprechen gegeben.
3: Naja, und gibt es sonst noch Baustellen im deutsch-polnischen Verhältnis?
4: Die große Dauerbaustelle ist und bleibt die Wiedergutmachung der Nazi-Verbrechen. Das muss man einfach ganz klar sagen. Da geht es immer wieder um die Entschädigungszahlungen für Überlebende in Polen. Da drängt einfach die Zeit. Viele sind hochbetagt. Und da hat der polnische Außenminister nochmal klar gemacht, dass er da eine humanitäre Geste von der deutschen Seite jetzt wirklich ganz dringend erwartet. Es ging um das Thema Erinnerungskultur. Natürlich darum, dass es bislang nur einen provisorischen Gedenkstein geht. Da hat der Außenminister aber klar gemacht, dass sich was das Denkmal angeht, jetzt auch einiges tut, dass da Bewegung reingekommen ist. Und es ging natürlich auch um die Rückgabe von Raub- und Beutekunst. Mhm. Und da war eben sehr entscheidend, dass da tatsächlich heute auch Kulturgüter zurückgegeben wurden. Das war schon sehr emotional. Und da hat man gemerkt, wie viel Bedeutung einfach diese Frage hat.
3: Vor 35 Jahren haben Deutschland und Polen einen Nachbarschaftsvertrag unterzeichnet. Informationen waren das von Hauptstadtkorrespondentin Christina Nagel. Jede Minute zählt, wenn die G7 zusammenkommt, könnte man meinen. Aber Verhandeln mit US-Präsident Donald Trump, das läuft eben anders. Niemand weiß so richtig, was er heute vorhat und ob er überhaupt erscheint. Manchmal gehen nämlich diese kostbaren Minuten auch einfach drauf, weil alle auf den amerikanischen Präsidenten warten müssen. Aus Evian berichtet für uns Georg Schwarte.
5: Alle saßen schon brav, nur einer fehlte, er eben, Trump.
6: So as we are waiting, when I give you the floor, so press the button on your right.
5: Sagt Präsident Macron und erklärt, um die Zeit zu vertreiben, die Mikrofontechnik im Saal. Dann endlich auftritt Trump. Kommt rein, stellt sich vor den Tisch und ja, er sagt es wirklich, ich bin der Boss.
6: Hello. I'm the boss.
5: How are you? Der Kanzler schaut kichernd in die Runde, der Rest lacht leicht verstört. Die Italienerin Meloni guckt etwas grimmig. Beginn der ersten Arbeitssitzung. Thema Stärkung der Weltwirtschaft in Krisen- und Kriegszeiten. Drei Gipfelerklärungen hatten sie da schon verabschiedet. Zur Ukraine, dem Iran und dem Indo-Pazifik. Am Mittag dann ein sichtlich entspannter Bundeskanzler, der schon 4 Stunden vor Ende seine vorläufige Gipfelbilanz zieht.
7: Das war ein hartes Stück Arbeit, aber es hat sich gelohnt, denn es ist das erste Mal überhaupt seit dem Amtsantritt von Präsident Trump, dass wir bei einem G7-Gipfel eine gemeinsame Erklärung abgeben und eine gemeinsame Sprache finden zu den großen außen- und sicherheitspolitischen Fragen unserer Zeit.
5: Der neue Geist der Einigkeit. Er weht hier übers Gipfelgelände. Größter Nutznießer, die Ukraine. Für sie und den ukrainischen Präsidenten war der Gipfel ein voller Erfolg.
7: Die Unterstützung der Ukraine ist aus diesem Kreis heraus so stark wie selten zuvor. Alle G7-Partner werden ihren militärischen und ihren finanziellen Beitrag für die Ukraine verstärken. Und ebenso deutlich ist die Botschaft an Russland. Alle G7-Partner werden den Druck auf Moskau erhöhen.
5: Und dann ist da wieder das Fenster der Diplomatie. Merz hatte es schon zu Beginn ein Stück weit offen gesehen. Heute am letzten Gipfeltag weiter. Noch mehr Optimismus.
7: Es bringt uns vielleicht Friedensverhandlungen einen entscheidenden Schritt weiter.
5: Und dann eben der Iran. Ein großer Erfolg sei dieses Abkommen. Alle gratulieren, auch der Kanzler. Aber er definiert stellvertretend für die anderen das Ziel.
7: Wir sind uns über das Ziel völlig einig. Die Straße von Hormuz muss ohne jede Einschränkung offen sein, ohne Wenn und Aber. Und Iran muss sein Nuklearprogramm dauerhaft und nachweisbar beenden. Der Frieden muss halten.
5: Übrigens auch im Libanon. Erneut das Angebot des Kanzlers, falls die Voraussetzungen stimmen, ein Mandat des Bundestages für einen Marineeinsatz in der Straße von Hormuz zu erwirken. Es folgt der Dank an Macron, verbunden mit einem sehr globalen Lob für diese Tage in Evian.
7: Demokratie ist schwierig und Diplomatie braucht Hartnäckigkeit.
5: Wohl auch im Umgang mit Trump. Sein persönliches Verhältnis zum US-Präsidenten. Offen, konstruktiv, sagt Merz, den dann hier in Evian doch noch die Innenpolitik, die anstehenden Reformen einholen, wird's was. Trotz der Fliehkräfte und Zumutungen für die Gesellschaft, Merz widerspricht.
7: Das sind weder Fliehkräfte noch Zumutungen, sondern das sind gemeinsame Anstrengungen und wirklich gute Botschaften, die wir auch haben werden, gerade für die junge Bevölkerung in Deutschland.
5: Ende der Pressekonferenz. Am Nachmittag geht dann auch der Gipfel zu Ende. Nächste Station, der EU-Rat, ab morgen in Brüssel.
3: Vom G7-Gipfel war das Georg Schwarte. Bleibt also abzuwarten, ob die EU-Verhandlungen in Brüssel ohne Donald Trump dann etwas geregelter ablaufen. Und hier ist der RBB 24 Inforadio Verkehrsservice mit dringenden Gefahrenmeldungen um 16.13 Uhr. Vorsicht auf der A10 südlicher Berliner Ring Richtung Dreieck Werder. Zwischen Dreieck Potsdam und Glindow liegen Fahrzeugteile auf der linken Spur. Vorsicht auf der A13 Berlin Richtung Dresden. Zwischen Baruth-Mark und Starkow befindet sich ein liegen gebliebenes Fahrzeug. Und A10 südlicher Berliner Ring Richtung Dreieck Werder. Zwischen Dreieck Nutetal und Michendorf gab es einen Unfall. Die linke und mittlere Spur sind blockiert.
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3: Und jetzt reden wir über die Fußball-Weltmeisterschaft der Männer. Julian Nagelsmann zieht nämlich die Zügel jetzt wieder an. Nach anderthalb freien Tagen bittet der Bundestrainer seine Nationalspieler heute in Winston-Salem wieder auf den Trainingsplatz. Es ist der Start auf die Vorbereitung auf das zweite WM-Gruppenspiel am Samstag gegen die Elfenbeinküste. Kapitän Joshua Kimmich, der brennt auf das nächste Spiel und fordert Konzentration für die nächste Aufgabe, berichtet Felix Mansel.
8: Kapitän Joshua Kimmich ist bekannt für seinen grünen Daumen. Der Hobbygärtner der deutschen Fußballnationalmannschaft ist auch im DFB-Quartier in Winston-Salem ein neugieriger Beobachter. Er schaut genau hin, was da so wächst und gedeiht.
9: Die immergrüne Magnolie ist hier sehr auffällig, falls ihr die schon entdeckt habt. Noch nicht? Krasser Baum, kenne ich so nicht aus Deutschland. Müsst ihr mal drauf achten. Die Magnolie ist hier sehr auffällig.
8: Ungefähr so wie das deutsche 7:1 gegen Curaçao. Das wirkte wie ein erster Schritt, ein zartes Pflänzchen des Erfolgs, das nun gehegt und gepflegt werden muss, damit es wachsen kann. Die ganze Nationalmannschaftsfamilie muss sich jetzt darum kümmern. Dazu muss sie aber eng zusammenstehen.
9: Ich glaube, dass meine Familie vor allem auf dem Platz wird, dass man da zusammenwächst. Natürlich kann man das drumherum verstärken, indem man Zeit miteinander verbringt, aber das gute Gefühl entsteht einfach auf dem Platz.
8: Und dabei geht es nicht nur ums Brillieren, ums Tore schießen. Nein, für Joshua Kimmich sind es vor allem auch die kleinen Dinge, welche die Zuschauer auf den ersten Blick vielleicht gar nicht wahrnehmen und trotzdem sind sie so wichtig. Nur so kann die noch zarte Pflanze des Erfolgs und somit die Stabilität des Mannschaftsgefüges organisch wachsen. Beispiel Sané und Musiala.
9: Wenn ich Leroys Körpersprache jetzt gesehen habe, war das wirklich durchweg positiv. Und auch wenn ich sehe, wie er sich freut, wenn wir Tore machen durch solche Aktionen, die Jamal jetzt ganz, ganz viel hatte im Spiel, wo er einfach sehr, sehr viele Bälle erobert hat, wo er 30 Meter zurücksprintet, dem Gegner den Ball klaut.
8: Genau solche Dinge sind wie Wasser für eine junge, durstige Pflanze, die stärker und stärker werden will. Kimmichs grüner Daumen sorgt dafür, dass das Team daran wächst. Dafür hat er die Rückendeckung von höchster Stelle. Und wenn mal was nicht so gedeiht, dann gibt's ja noch den Verbindungsast zum Chefgärtner Julian Nagelsmann. Das deutet zumindest Rudi Völler an.
10: Jo hat einen sehr engen Draht zum Bundestrainer. Die haben oft über viele Dinge gesprochen, nehmen den immer mit ins Boot bei vielen Entscheidungen. Und ist auch richtig so. Und Jo Kimmich ist, sagen wir so gerne, der Fahnenträger für uns alle. Und auf diese Rolle wird er absolut gerecht.
8: Jetzt braucht es einfach ein paar Tage entspannte Ruhe. Gutes Wetter eben. Dann kann das zarte Pflänzchen des Erfolgs mit einem Sieg gegen die Elfenbeinküste einen Wachstumsschub kriegen, Knospen bilden, die dann in der K.O.-Runde für das DFB-Team Erfolgsblüten tragen.
3: Das Spiel am Samstag in Toronto gegen die Elfenbeinküste wird dann übrigens ein WM-Neuling pfeifen. Schiedsrichter Juan Gabriel Benitez aus Paraguay leitet das zweite WM-Vorrundenspiel der deutschen Fußballnationalmannschaft. Das hat die FIFA bekannt gegeben.
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3: Das Wetter. In Berlin sind es 23 bis 25 Grad und in Perleberg 24 und in Grünow bei Prenzlau 21 Grad. Bis zum Abend Sonne und Wolken im Mix und in der Prignitz sind geringe Schauer möglich. Nachts locker bis stark bewölkter Himmel, hier und da mal ein paar Tropfen. Morgen nach wolkenreichem Beginn allmählich Übergang zu Sonne-Wolken-Mix mit einzelnen Schauern. Trocken bei 26 bis 31 Grad und in Berlin um die 29 Grad.
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3: Mit Josefine Krützmacher.
13: A10 südlicher Berliner Ring Richtung Dreieck Werder. Zwischen Dreieck Nutetal und Michendorf gab es einen Unfall. Die linke und die mittlere Spur sind blockiert. Und Vorsicht auch im weiteren Verlauf. Zwischen Dreieck Potsdam und Glindow liegen Fahrzeugteile auf der linken Spur. A10 westlicher Berliner Ring Richtung Dreieck Havelland. Zwischen Großkreuz und Leest Stau an einer Baustelle. Sie benötigen dort 10 Minuten länger. Stadtverkehr Berlin, Stadtring A 100, dichterer Verkehr jetzt in beiden Richtungen und abschnittsweise Stau, planen Sie etwa 15 bis 20 Minuten mehr ein. Auf den Ausfallstraßen brauchen Sie etwas länger in Malchow auf der B2 sowie in Marzahn auf der B158. Und aktuelles zur S-Bahn, wegen einer Streckenstörung zwischen Karlshorst und Rummelsburg kommt es auf der Linie S3 zu Verspätungen und Ausfällen. Und wegen einer Reparatur an der Strecke in Biesdorf kommt es bei der Linie S5 zu Verspätungen und Einschränkungen.
3: Es ist 16.20 Uhr.
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3: Mit Jasser Speck, schönen guten Tag. Der G7-Gipfel ist das Treffen der mächtigsten westlichen Industrienationen. Die Betonung liegt auf westlichen, denn China und Russland sind nicht eingeladen. Aber um Russland und seinen Angriffskrieg gegen die Ukraine ging es viel bei dem Treffen in Evian. Josefine Krützmacher hat die Nachrichten.
13: Bundeskanzler Merz zieht eine positive Bilanz des G7-Gipfels in Frankreich. In seinem Abschlussstatement hat er die Einigkeit der großen westlichen Industrienationen hervorgehoben. Aus Evian Dagmar Pepping.
14: Die gemeinsame Erklärung der G7-Staaten zum Iran und der Ukraine sei ein hartes Stück Arbeit gewesen, das sich gelohnt habe. Denn, so Merz, es ist die erste gemeinsame Gipfelerklärung seit dem Amtsantritt von US-Präsident Trump. In Evian habe sich die gemeinsame Hartnäckigkeit ausgezahlt. In der Ukraine und im Iran sei man einen Schritt weiter. Merz wiederholte die Bereitschaft Deutschlands, in der Region zu helfen. Das könne auch ein militärisches Engagement vor Hormuz beinhalten. Ein Mandat dafür bereite die Regierung seit Wochen vor. Vor einem Einsatz brauche es aber einen Waffenstillstand, betonte Merz. Deshalb bestehe kein Zeitdruck für eine Befassung des Bundestages. Die könne aber gegebenenfalls in der letzten Sitzungswoche vor der Sommerpause stattfinden.
13: Kurz vor der geplanten Unterzeichnung des Rahmenabkommens für ein Ende des Iran-Kriegs wird der Ton noch einmal schärfer. US-Präsident Trump droht mit neuen Luftangriffen, sollte Teheran gegen die Vereinbarung verstoßen. Die iranische Armee wiederum hat eine harte Reaktion auf israelische Angriffe im Libanon angekündigt. Das Abkommen soll übermorgen in der Schweiz offiziell unterschrieben werden. Anschließend könnten Verhandlungen über einen dauerhaften Frieden beginnen. International wird die Vereinbarung als wichtiger Schritt zur Entspannung gewertet. Zentrale Punkte sind aber weiter unklar, darunter das iranische Atomprogramm. Das EU-Parlament hat den Weg freigemacht für ein schärferes und schnelleres Vorgehen bei Abschiebungen. Mit einer Parlamentsmehrheit von konservativen und rechten Fraktionen stimmten die Abgeordneten in Straßburg der sogenannten Rückführungsverordnung zu. Migranten ohne Bleiberecht können demnach unter bestimmten Umständen bis zu 30 Monate in Abschiebehaft genommen werden. Mit der neuen Regelung werden auch spezielle Abschiebezentren außerhalb der Union endgültig möglich. Dorthin sollen abgelehnte Asylbewerber gebracht werden, die nicht in ihre Heimatländer abgeschoben werden können, etwa weil ihr Herkunftsland nicht eindeutig festzustellen ist. Das Europaparlament hat heute außerdem beschlossen, die Regeln für den Einsatz von Gentechnik zu lockern. Die Abgeordneten stimmten dafür, dass Produkte aus bestimmten gentechnisch veränderten Pflanzen im Supermarkt nicht mehr gekennzeichnet werden müssen. Künftig gibt es rechtlich zwei Kategorien für Gentechnik: Lebensmittel, bei denen weniger gravierende Eingriffe vorgenommen wurden, und solche, bei denen größere Eingriffe in das Erbgut erfolgt sind. Für letztere gelten weiter strengere Auflagen. Die Änderungen sind schon mit den EU-Staaten bestätigt und sollen voraussichtlich ab Mitte nächsten Jahres angewendet werden. In der Koalition wird über mögliche Kürzungen bei der Grundsicherung gestritten. Bundesinnenminister Dobrindt hat im Fokus gefordert, die Regelsätze zu kürzen. Diese sollten eigentlich nur das Existenzminimum abdecken, doch zusammen mit der Übernahme von Miet- und Energiekosten schieße man übers Ziel hinaus. Dobrindt verspricht sich von einer Kürzung Einsparungen in Milliardenhöhe. Die SPD weist seine Forderungen strikt zurück. Die Wirtschaft brumme nicht wieder, bloß weil man den Menschen wenige Euro wegnehme, sagte der SPD-Sozialpolitiker Rützel. Auch die Opposition reagierte mit Kritik. Die Grünen sprachen von Wahlkampfmärchen, die Linken von Arroganz. Beim deutsch-polnischen Forum in Berlin haben die Außenminister beider Länder bessere Verkehrsverbindungen gefordert. Zwischen Berlin und Warschau müsse eine echte Schnellfahrstrecke entstehen, sagte Außenminister Wadefuhl. Aus dem Hauptstadtstudio Nicole Markwald.
15: 570 Kilometer zwischen Berlin und Warschau macht aktuell 5 Stunden mit dem Zug. Das muss schneller gehen, forderte Bundesaußenminister Wadefuhl, CDU. Der Ausbau von grenzüberschreitenden Verkehrsverbindungen erhöht nicht nur Mobilität und erleichtert den Handel, es stärkt auch das militärische Potenzial, heißt es in einer Erklärung. Anfang Juli wollen sich Vertreter der Verkehrsministerien von Polen und Deutschland damit befassen. Der grenzüberschreitende Verkehr ist nur ein Thema beim deutsch-polnischen Forum. Der polnische Außenminister Sikorski kritisierte die anhaltenden Kontrollen an der deutsch-polnischen Grenze. Die Kontrollen bildeten wirkliche Hürden, so Sikorski.
13: Soweit die Nachrichten. 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Das Wetter? Am Abend neben Sonne immer mehr Wolken und in der Prignitz auch mal leichter Regen bei Abendwerten zwischen 20 und 25 Grad. Aktuell in Berlin-Gartow 23, in Marzahn 25, in Europin 22, in Cottbus 26 Grad. Nachts wolkig und hier und da etwas Regen bei Tiefstwerten bis 14 Grad. Morgen teils sonnig, teils wolkig mit einzelnen Schauern bei 26 bis 30 Grad. Die Zeit 16.25 Uhr.
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3: Ich bin Jasser Speck. Schönen guten Tag. Im EU-Parlament standen heute einige Abstimmungen an: Abschiebezentren, Gentechnik und auch Tabaksteuern. Die Abgeordneten haben unter anderem gegen die Pläne der EU-Kommission, die Tabaksteuern anzuheben, gestimmt. Damit sollte eigentlich Rauchen unattraktiver gemacht werden. Was das Nein jetzt für die Raucherinnen und Raucher in Deutschland bedeutet, das erklärt EU-Korrespondent Andreas Meyer-Feist.
16: Es wird wohl am Ende nicht ganz so teuer für viele, die rauchen und diese Befürchtung hatten. Käme die Reform, dann würden Liquids auch in Deutschland teurer werden über höhere Steuersätze, deren Mindesthöhe in Brüssel definiert wird. Und auch die 10-Euro-Marke für eine Schachtel Zigaretten wäre durch die Reform wohl überschritten worden. Das EU-Parlament hat sich gegen solche Erhöhungen ausgesprochen. Das bedeutet aber auch, es wird keine Einheitlichkeit in Europa bei den Preisen geben, sondern ein Preisgefälle. Also EU-Länder mit billigen und teuren Zigaretten.
3: Andreas Meyer-Feist aus dem ARD-Studio Brüssel war das. Frauenhäuser bieten von Gewalt betroffenen Frauen und ihren Kindern Zuflucht. Weil es mehr Bedarf als Plätze gibt, eröffnet Berlin nun 2 weitere Frauenhäuser. Auch 2 zusätzliche Beratungsstellen wurden angekündigt. Genug ist das aber immer noch nicht, berichtet rbb24-Landespolitik-Reporterin Pauline Pieper.
17: Wird im Frauenhaus Bora ein Platz frei, dauert es nicht länger als 30 Minuten, bis er wieder belegt ist, erzählt Leiterin Leila Aslan. Immer wieder müsse sie schutzsuchenden Frauen absagen.
18: Die Frau ruft ja an zum Beispiel. Manchmal ruft sie an, ich habe ein Kind, du hörst schon das Kind. Oder die Frau ist schwanger, hochgefährdet. Ich habe Angst vor meinem Mann. Ich muss schnell von zu Hause raus. Haben Sie einen Platz frei? Und dann sagen wir, nein, leider nicht.
17: Der Bedarf an Plätzen steigt, berichtet auch Doris Fellbinger von der Big Hotline, wo Schutzsuchende rund um die Uhr Hilfe dabei bekommen, einen Platz im Frauenhaus zu finden.
19: Tatsächlich hatten wir im März 2026 erstmals über 1000 Anrufe in einem Monat. Das hat noch die Zahlen von Corona oder das Corona-Zeit getoppt. Und das bedeutet zum einen, dass wir zu wenig Schutzplätze haben. Frauen müssen oft anrufen, öfter als sonst, damit sie einen Platz bekommen. Und das bedeutet vielleicht auch, dass natürlich auch die Gewalt steigt.
17: In Berlin gab es vergangenes Jahr über 13.000 Opfer von partnerschaftlicher Gewalt, ein Anstieg von 5% gegenüber dem Vorjahr. Auch die Zahl der Vergewaltigungen, sexuellen Nötigungen, Übergriffe und Belästigungen ist gestiegen. Um mehr Frauenschutz zu bieten, eröffnet Berlin nun 2 weitere Frauenhäuser und 2 neue Fachberatungsstellen. Für Sozialsenatorin Jansel Kieseltepe ein wichtiger Schritt.
20: Gewalt gegen Frauen ist kein Randphänomen und es ist eine gesamtgesellschaftliche Aufgabe, Frauen vor Gewalt zu schützen. Das machen wir in Berlin. Wir investieren in den Gewaltschutz und wir bauen unser Gewalt- und Hilfeschutzsystem massiv aus.
17: Doch das reicht noch nicht, sagt Jana Baumann. Sie ist selbst Betroffene sexualisierter Gewalt und berät den Senat. Sie freue sich über die zusätzlichen Frauenhausplätze und Beratungsangebote, fordert aber
21: viel mehr Aufmerksamkeit, viel mehr Mittel, viel mehr Arbeit, also Ressourcen für Präventionsarbeit, für Schutzräume, für Öffentlichkeitsarbeit, um deutlich zu machen, wie massiv dieses Thema unsere Gesellschaft eigentlich betrifft.
17: Berlin muss die Hilfestrukturen in den kommenden Jahren weiter ausbauen. So sieht es das Gewalthilfegesetz des Bundes vor. Demnach haben ab 2032 alle betroffenen Frauen und Kinder einen rechtlichen Anspruch auf Schutz und Beratung.
3: Pauline Pieper war das aus der RBB 24 Landespolitik-Redaktion. Wenn Sie mich fragen, dann wird Berlin auf den Straßen immer voller. Immer mehr Autos sind da unterwegs und es wird immer schwieriger, einen Parkplatz zu finden. Das ist zumindest meine subjektive Wahrnehmung. Und wie das so oft ist mit subjektiven Wahrnehmungen, die ist offenbar nicht ganz so korrekt. Denn die Neuzulassungen in Berlin, die gehen seit einigen Jahren sogar leicht zurück. Ist Berlin also ein Autoparadies oder steigen eben immer mehr Berlinerinnen und Berliner tatsächlich um aufs Fahrrad, auf den Bus oder auf die Bahn? Darüber konnte ich vorhin mit RBB 24 Inforadio-Reporterin Juliane Kowolik sprechen und sie konnte mir dabei mal erklären, wie sich meine Wahrnehmung und die Zahlen zueinander verhalten.
22: Naja, es ist ja nicht nur so mit deiner persönlichen individuellen Meinung, sondern es ist ja mit Statistik auch ein bisschen so, ne? Je nachdem, auf welche Zahlen man guckt, kommt man da durchaus auf andere Schlüsse. Also die aktuellen Zulassungszahlen, die sagen, in Berlin sind aktuell 1,2 Millionen Autos zugelassen. Das sind ein paar tausend weniger als in den letzten Jahren. Also die Tendenz geht eher nach unten. Aber wenn man jetzt den langen Zeitraum sich anguckt, also die Statistik wird seit 2008 erhoben, in diesem Zeitraum sind sogar 200.000 neue Privatautos dazugekommen. Allerdings, Berlin ist ja auch deutlich gewachsen, wenn man das jetzt pro Kopf wiederum anguckt, dann ist die Zahl gesunken und im bundesweiten Vergleich sind wir sowieso sehr, sehr autoarm. Also wir haben deutlich weniger Autos als in Städten wie in München oder in Hamburg. Und dazu kommt aber jetzt noch was, was natürlich auch mit bedacht werden muss. Ich habe mal so in den letzten Minuten hier so eine Stichprobe gemacht, ja, ne, mit Zettel und Stift. Ich habe 100 Autos gezählt hier im fließenden Verkehr auf der Danziger Straße in Prenzlauer Berg. Und rate mal, wie viele Autos tatsächlich aus Berlin kommen, also die ein amtliches Kennzeichen mit B haben.
3: Ich würde mal schätzen, 2/3, 3/4, sagen wir mal 65 von 100.
22: Ziemlich genau, ja. 74%. Also 74 Autos hatten hier ein Berliner Kennzeichen. Die sind also hier erfasst. Dazu kamen dann viele Autos aus den umliegenden Landkreisen, aus dem Teltow-Fleming, aus Barnim. Einige weiter weg, Frankfurt-Main, Küritz, auch 3 ausländische Kennzeichen, 2 polnische und ein weißrussisches. Das sind also alles Touristen und Pendler und Lieferverkehr und auch viele Autos der sogenannten Schattenflotte, die natürlich auch hier in der Stadt unterwegs sind, aber gar nicht erfasst werden.
3: Was sind denn Schattenflotten? Was sind das für Autos? Erklär das mal kurz.
22: Ja, das ist eine Wortkreation vom Mobilitätsforscher Andreas Knie. Der hat mir das im Videogespräch so erklärt.
23: Das sind also Fahrzeuge, die in Berlin stehen, die dort fahren, aber die überhaupt nicht in der Berliner Statistik auftauchen. Und deren Zahl ist tatsächlich im Moment unbekannt. Ich persönlich gehe mal von 5 bis etwa 10% der Flotte aus, die wir über diese Schattenflotten hier in Berlin haben und die wir hier in den Berliner Statistiken nicht registrieren.
22: Das sind also zum Beispiel große Firmen. Die Deutsche Bahn, die hat ja unglaublich viele Autos hier in der Stadt, aber die lässt ihre Autos in Frankfurt am Main hauptsächlich zu. Das sind auch die ganzen Mietwagenfirmen, die Fahrdienstleister, Uber und Bolt und sowas und zum Beispiel auch Carsharing-Anbieter. Miles alleine hat 10.000 Fahrzeuge hier in der Stadt. Davon sind die allermeisten aber in Wiesbaden zugelassen. Und deshalb tauchen die hier in der Berliner Statistik gar nicht auf, sind aber natürlich auf den Straßen unterwegs und du und ich kriegen das mit, wenn die hier fahren.
3: Genau, erklär doch mal, warum machen das denn die Anbieter, wenn die hier in der Stadt unterwegs sind, warum melden die ihre Autos dann nicht auch hier an?
22: Ja, das hat vor allem den Grund, dass man in Berlin zwar mittlerweile digital, so weit sind wir, aber jedes Auto einzeln zulassen muss. Das heißt, andere Gemeinden, die haben sich da auf große Flotten schon spezialisiert. Das hat mir Adrian Limbach-Smiertek gesagt. Der ist der Sprecher vom Auto-Abo-Anbieter Finn. Und die haben hier 4.500 Autos in der Stadt.
0: Man kann mit wenig Aufwand, auch gerade digital, mehrere Autos auf einmal zulassen und muss das nicht manuell immer machen. Und da bieten sich eben gerade die Landkreise Wiesbaden, aber Euskirchen, auch Rüdesheim dazu an. Plus sind natürlich schon viele Autos in Berlin zugelassen, was natürlich die Auswahl an Kennzeichen auch erschwert. Deswegen sind da kleinere Landkreise auch beliebter, weil die einfach weniger Fahrzeuge auf den Straßen haben.
22: Ja, das ist also der Grund, warum wir so viele Autos, dir ist vielleicht auch schon mal aufgefallen, mit Kennzeichen WI, TF oder auch EU Euskirchen haben. Das fällt ja auch jedem immer wieder auf, dass das wirklich sehr, sehr viele sind, die ja nur hier in Berlin unterwegs sind.
3: Wie es aussieht auf den Berliner Straßen, wie viele Autos da unterwegs sind, wo die eigentlich alle herkommen und was Schattenflotten sind, das hat mir unsere rbb24-Inforadio-Reporterin Juliane Kowolik im Interview vorhin erzählt.
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3: Die Wirtschaftsbeziehungen zwischen Deutschland und Polen wachsen rasant und stehen sogar kurz davor, dem starken deutsch-französischen Handel den Rang abzulaufen. Vor 35 Jahren legte der deutsch-polnische Nachbarschaftsvertrag die Grundlage genau dafür. Was die Geschäfte dies und jenseits der Oder ankurbelt und wo es klemmt, das berichtet Wirtschaftsreporter Johannes Frevel.
1: Insgesamt mehr als 180 Milliarden Euro erreichte das bilaterale Handelsvolumen zwischen Polen und Deutschland im vergangenen Jahr. Mit seinem Exportwachstum von 7% könnte der deutsch-polnische Handel den mit Frankreich bald von Platz 4 verdrängen. Polen mache als Wirtschaftsstandort vieles richtig, wo es bei uns klemmt, resümiert Knut Thiel von der Industrie- und Handelskammer Ostbrandenburg.
4: Polen hat ein ganz anderes Klima für Selbstständigkeit. Hinzu kommt eine nicht so schnell gewachsene Bürokratie wie in Deutschland, aber auch der hohe Grad an Digitalisierung, wo Deutschland sich schon eine Scheibe auch von Polen abschneiden kann.
1: Mehr als 14.000 Polen pendeln täglich zum Job in unserer Region, etwa zu Tesla. Rund 1.300 polnische Unternehmen haben sich in Ostbrandenburg niedergelassen. Deutsche Unternehmen arbeiten mit Partnern in Polen zusammen. Ein Teil des polnischen Wirtschaftsaufschwungs beruht auf deutschen Unternehmen, die ihre Produktion ins günstigere Nachbarland verlagern. Die Kehrseite rechnet Benjamin Immanuel Hoff, Leiter Grundsatzfragen beim IG Metall-Vorstand, vor.
6: Dass die Wettbewerbsbedingungen sich natürlich angleichen. Und auch das hat natürlich für Arbeitnehmerinnen und Arbeitnehmer durchaus auch negative Effekte, dass wir seit 2019 rund 320.000 Abbau von Arbeitsplätzen in der Industrie hatten, davon allein 15.000 auch im April 26. Ein Teil davon ist ins Ausland verlagert worden, ein Teil davon ist nach Polen verlagert worden.
1: Das polnische Wirtschaftswachstum bringt die deutsche Infrastruktur an ihre Grenzen. Polen hat Bahnlinien elektrifiziert, zweigleisig bis zur Grenze gebaut. Hier münden sie in ein einzelnes Gleis nur für Dieselloks. Die Strecke Frankfurt-Berlin ist mit Verkehr von und nach Polen so voll, dass keine zusätzlichen Pendlerzüge der Regionalbahn 1 eingesetzt werden können. Verbraucher kaufen gern auf der jeweils anderen Seite der Grenze ein. Bei Problemen stehen sie jedoch oft allein, kritisiert Karolina Wroblewska, Juristin und Rechtsberaterin am Deutsch-Polnischen Verbraucherinformationszentrum in Frankfurt an der Oder.
24: Prinzipiell dauern die Gerichtsprozesse lang, aber dazu kommen noch die Übersetzungsprobleme. Wenn der Verbraucher nicht sprachmächtig ist, muss er einen Anwalt beauftragen und das heißt auch zusätzliche Kosten.
1: 35 Jahre deutsch-polnischer Nachbarschaftsvertrag. Anhaltende Grenzkontrollen stellen Wirtschaft und Arbeitspendler jedoch weiter vor Probleme.
3: Der Beitrag war das von Wirtschaftsreporter Johannes Frevel. Der Kabarettist, Autor und Schauspieler Steffen Möller hat im Mai den Viadrina-Preis für deutsch-polnische Verständigung erhalten. Möller pendelt seit Jahren zwischen Berlin und Warschau und war überrascht, als er von uns erfuhr, dass seine Bahnstrecke, der RE1, ab 2029 wegen Sanierung 9 Monate lang gesperrt wird.
5: Es ist verrückt. Ich fahre seit 32 Jahren diese Strecke. Ständig wird der deutsche Abschnitt renoviert. Glauben Sie, dass der polnische Abschnitt auch nur einmal wirklich lahmgelegt wurde? Das kommt nicht vor. Es gibt auch keinen Busersatzverkehr zwischen Szczecin und Warschau. Nur immer zwischen. Jetzt kommt in mir der Wutbürger hoch.
3: Der Wutbürger kommt hoch. Das sagt Kabarettist Steffen Möller. Ausführlich können Sie ihn heute in unserem Vis-à-vis hören. Um 18.40 Uhr hier im Programm oder jetzt schon in unserer App. Schauen wir aufs Wetter in der Region. Bis zum Abend neben Sonne allmählich mehr Wolken und später in der Prignitz geringer Regen möglich. Die aktuellen Temperaturen in Berlin sind es zwischen 24 und 26 Grad. In Cottbus 26 und in Frankfurt-Oder 25 Grad. Nachts locker bis stark bewölkter Himmel. Hier und da mal ein paar Tropfen oder Regen möglich. Und am Donnerstag erst wolkenreicher Beginn und dann später Sonne-Wolken-Mix bei 26 bis 31 Grad.
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3: Mit Josefine Grützmacher.
7: A2 Berlin Richtung Magdeburg. Zwischen Burg Ost und Burg Zentrum stehen 2 defekte Lkw auf der Standspur. A9 Berlin Richtung Leipzig. Zwischen Niemek und Kleinmarzins Behinderung durch ein defektes Fahrzeug. A10 südlicher Ring Richtung Dreieck Werder. Zwischen Dreieck Nutetal und Michendorf gab es einen Unfall. Die linke und die mittlere Spur sind blockiert. A24 Berlin Richtung Hamburg. Zwischen Fürbelin und Neuruppin befindet sich eine Ölspur auf der Fahrbahn. A100 der Berliner Stadtring Richtung Wedding. Die Autobahn ist zwischen Sonnenallee und Dreieck Neukölln gesperrt. Hier wurde die Höhenkontrolle ausgelöst. Auch die Zufahrt Sonnenallee wurde gesperrt. Voll ist es auch noch rund um die Elsenbrücke in Treptow und Friedrichshain sowie in Malchow auf der B2 stadtauswärts. Aktuelles zur S-Bahn. Wegen einer Streckenstörung zwischen Karlshorst und Rummelsburg kommt es auf der Linie S3 zu Verspätungen und Ausfällen. Und wegen einer Reparatur an der Strecke in Biesdorf kommt es auf der Linie S5 zu Verspätungen und Einschränkungen. 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
3: Es wird 20 vor 5.
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3: Mit Jasser Speck, schönen guten Tag. Das politische Verhältnis der Europäer und US-Amerikaner war ja in den vergangenen Jahren mindestens mal angespannt. Trump drohte und verhängte wieder Zölle, Europa schoss zurück und so weiter und so fort. Beim G7-Gipfel in Evian war jetzt plötzlich wieder alles ganz harmonisch. Josefine Grützmacher.
7: Bundeskanzler Merz wertet den G7-Gipfel als Erfolg. Im französischen Evian hob er vor allem die Einigkeit unter den 7 großen westlichen Industrienationen hervor. Es sei das erste Mal seit dem Amtsantritt von US-Präsident Trump, dass man sich auf eine gemeinsame Abschlusserklärung der G7 einigen konnte. Diese Einigkeit helfe vor allem der Ukraine, sagte Merz.
8: Die Unterstützung der Ukraine ist aus diesem Kreis heraus so stark wie selten zuvor. Alle G7-Partner werden ihren militärischen und ihren finanziellen Beitrag für die Ukraine verstärken. Und ebenso deutlich ist die Botschaft an Russland. Alle G7-Partner werden den Druck auf Moskau erhöhen, auch durch Sanktionen. Das setzt einen neuen Ton, auch in der transatlantischen Einigkeit und Entschlossenheit. Es bringt uns vielleicht Friedensverhandlungen einen entscheidenden Schritt weiter.
7: Bundeskanzler Friedrich Merz, CDU. Kurz vor der geplanten Unterzeichnung des Rahmenabkommens für ein Ende des Iran-Kriegs wird der Ton noch einmal schärfer. US-Präsident Trump droht mit neuen Luftangriffen, sollte Teheran gegen die Vereinbarung verstoßen. Die iranische Armee wiederum hat eine harte Reaktion auf israelische Angriffe im Libanon angekündigt. Das Abkommen soll übermorgen in der Schweiz offiziell unterschrieben werden. Anschließend könnten Verhandlungen über einen dauerhaften Frieden beginnen. International wird die Vereinbarung als wichtiger Schritt zur Entspannung gewertet. Zentrale Punkte sind aber weiter unklar, darunter das iranische Atomprogramm. Auch die Kämpfe zwischen Israel und der pro-iranischen Hisbollah im Libanon gehen weiter.
9: Das EU-Parlament hat den Weg freigemacht für ein schärferes und schnelleres Vorgehen bei Abschiebungen. Mit einer Parlamentsmehrheit von konservativen und rechten Fraktionen stimmten die Abgeordneten in Straßburg der sogenannten Rückführungsverordnung zu. Migranten ohne Bleiberecht können demnach unter bestimmten Umständen bis zu 30 Monate in Abschiebehaft genommen werden. Mit der neuen Regelung werden auch spezielle Abschiebezentren außerhalb der Union endgültig möglich. Dorthin sollen abgelehnte Asylbewerber gebracht werden, die nicht in ihre Heimatländer abgeschoben werden können, etwa weil ihr Herkunftsland nicht eindeutig festzustellen ist. Das Europaparlament hat sich außerdem gegen höhere Tabaksteuern in der Europäischen Union ausgesprochen. Entsprechende Pläne der EU-Kommission haben die Abgeordneten in Straßburg heute abgelehnt. EU-Korrespondent Andreas Meyer-Feist.
16: Die Entscheidung des Parlaments heizt die Debatte um Mindeststeuern weiter an. Die EU-Länder haben zwar das Recht, so zu entscheiden, wie sie wollen, aber die teuerste Lösung wird wohl nicht mehr dabei herauskommen. Eigentlich sollte nicht nur die europäische Mindeststeuer auf Zigaretten steigen, die Steuer sollte in Zukunft europaweit auch für E-Zigaretten und Nikotinbeutel gelten. Auch dagegen stimmte das EU-Parlament. In Deutschland wurden durch nationale Maßnahmen die Steuern schon in der Vergangenheit angehoben, auch auf E-Zigaretten, was nicht überall in Europa der Fall ist. Allerdings hätten auch Liquids in Deutschland noch teurer werden können. Auch die 10-Euro-Marke für eine Schachtel Zigaretten wäre durch die EU-Reform wohl überschritten worden.
9: Die Außenminister von Deutschland und Polen haben eine engere Anbindung beider Länder gefordert. Zwischen den Hauptstädten Warschau und Berlin müsse eine echte Schnellfahrstrecke für die Bahn errichtet werden, sagte Bundesaußenminister Wadephul beim Deutsch-Polnischen Forum in Berlin. Der Ausbau der Infrastruktur habe auch militärische Bedeutung. Dieselben Gleise, auf denen wir uns besuchen fahren, trügen im Ernstfall auch Panzer, so Wadephul. Deutschland und Polen seien die logistischen Drehscheiben der NATO. Polens Außenminister Sikorski zeigte sich enttäuscht vom Zustand der Schienenverbindungen, aber auch von den anhaltenden Kontrollen an der deutsch-polnischen Grenze. Tanken ist im Laufe der vergangenen Woche noch einmal günstiger geworden. Das gilt vor allem für Diesel, zeigt eine Auswertung des ADAC. Da ist der Preis im Schnitt um rund 9 Cent gesunken. Ein Liter kostet gerade um die 1,79 Euro, ein Liter Super E10 im bundesweiten Mittel 1,85 Euro. Damit sind die Spritpreise zurzeit auf dem niedrigsten Stand seit Anfang März. Deutlich gesunken ist zuletzt auch der Rohölpreis. Soweit die Nachrichten. 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Das Wetter? Am Abend neben Sonne immer mehr Wolken, in der Prignitz auch mal leichter Regen bei Abendwerten zwischen 20 und 25 Grad. Aktuell in Berlin-Kreuzberg 24 Grad, am Müggelsee 26, in Lenzen-Elbe 23 und in Barothmark 27 Grad. Nachts wolkig und hier und da etwas Regen bei Tiefstwerten bis 14 Grad. Morgen teils sonnig, teils wolkig mit einzelnen Schauern, 26 bis 30 Grad. Die Zeit 16.45 Uhr.
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3: Mit Jasser Speck, schönen guten Tag. Die Zahl antisemitischer Vorfälle in Deutschland ist im vergangenen Jahr auf hohem Niveau verblieben. Rechnet man das runter, dann gab es knapp 24 antisemitische Vorfälle pro Tag. Das zeigt der Jahresbericht Antisemitische Vorfälle, den die Recherche- und Informationsstelle Antisemitismus, kurz RIAS, heute in Berlin veröffentlicht hat. Hauptstadtkorrespondent Philipp Kunschner hat die Einzelheiten.
10: Benjamin Steinitz von der Recherche- und Informationsstelle Antisemitismus, kurz RIAS, spricht von zunehmender Normalisierung.
11: Bei mir ist der Eindruck entstanden, dass sich die nicht-jüdische Mehrheitsgesellschaft an das erschreckende Ausmaß an Antisemitismus gewöhnt hat. Diese Entwicklung droht die demokratische Kultur unserer Gesellschaft als Ganzes nachhaltig zu verändern.
10: Exakt 8.725 antisemitische Fälle hat RIAS im vergangenen Jahr dokumentiert, rechnerisch etwa ein Vorfall pro Stunde. Die Co-Autorin des heute vorgestellten Jahresberichts, Bianca Loy, spricht von einem deutlichen Anstieg seit dem Überfall der Terrororganisation Hamas auf Israel und dem anschließenden Krieg in Nahost.
12: Gegenüber der Zeit von vor dem 7. Oktober 2023 hat sich die Fallzahl damit nahezu verdreifacht.
10: Besonders auffällig, bei 68% der Fälle handelt es sich 2025 um israelbezogenen Antisemitismus. Fälle also, in denen antisemitische Aussagen oder Handlungen auf den Staat Israel bezogen wurden, etwa indem die Vernichtung Israels gefordert wurde. Der Antisemitismusbeauftragte der Bundesregierung Felix Klein spricht von einem erschreckenden Bild und sieht darin keine kurzfristige Reaktion auf aktuelle politische Geschehnisse, sondern:
13: Wir reden über ein strukturelles Problem in unserer Gesellschaft. Das Kriegsgeschehen in Gaza diente vielen offensichtlich nur als Vorwand für die Verbreitung von Judenhass.
10: Die Zahl der rechtsextremen antisemitischen Vorfälle hat 2025 einen neuen Höchststand erreicht. Einen deutlichen Anstieg gibt es aber auch bei Vorfällen mit links-antiimperialistischem Hintergrund. Verschiedene Richtungen so klein, die aber nicht unterschiedlich bewertet werden dürften.
13: Es gibt keinen guten und schlechten Antisemitismus. Ganz gleich, ob er von rechts oder links, von Islamisten oder Atheisten ausgeht, ganz egal, ob Antisemitismus geistige Brandstiftung leistet oder tatsächliche betreibt, es gibt keine Hierarchien.
10: Sichtbar werden Anfeindungen oder Beleidigungen gegen Jüdinnen und Juden aber nicht nur in der realen Welt, sondern vermehrt auch online. Etwa jeder vierte antisemitische Vorfall ereignet sich im Internet. Oftmals werden dafür Codes wie bestimmte Emojis verwendet, erklärt Laura Kasses von der Zentralwohlfahrtsstelle der Juden in Deutschland.
14: Bei den von Rias dokumentierten Vorfällen wurden zum Beispiel Emojis vom Teufel, Schwein, Duschköpfen und Dollarbündeln verwendet, um antisemitische Aussagen zu transportieren.
10: Die Urheber fühlen sich dabei oft sicher, sagt Kasses.
14: Häufig werden antisemitische Äußerungen mit Klarnamen geäußert, ohne Befürchtung jeglicher Konsequenzen.
10: Online oder in der realen Welt. Der Präsident des Zentralrats der Juden, Josef Schuster, spricht angesichts der hohen Fallzahlen von einer bedrückenden Realität in Deutschland. Der Jahresbericht müsse ein Weckruf und Auftrag sein an die Politik, aber auch an die Gesellschaft.
3: Philipp Kunschner war das aus dem Hauptstadtstudio. Mehr Abschiebungen, mehr Härte. Das Europaparlament hat neuen Regeln für abgelehnte Asylbewerberinnen und Asylbewerber zugestimmt und den Weg für sogenannte Rückführungszentren freigemacht. EU-Korrespondentin Sabrina Fritz hat beobachtet, wie dort abgestimmt wurde.
15: Das sogenannte Rückführungsgesetz wurde mit großer Mehrheit angenommen. Und da Grüne und SPD schon vorher gesagt haben, sie werden nicht zustimmen, wurde es also gemeinsam mit CDU, CSU, also den Konservativen und den rechten Parteien angenommen. Und nachdem das Gesetz verabschiedet war, gab es dann also ziemlichen Tumult, muss man fast sagen, im Europaparlament. Also ein Teil der rechten Abgeordneten rief "Send them back", also schickt sie zurück. Und der gemäßigte Teil des Parlaments antwortete "Schämt euch".
3: Tumult heute, also im EU-Parlament. Sabrina Fritz erklärt außerdem, worum es bei diesen Rückführungszentren eigentlich geht.
15: In dem Gesetz geht es ja um die sogenannten Abschiebezentren. Also die sollen ja jetzt außerhalb der EU entstehen, in Ländern zum Beispiel in Afrika. Und dahin sollen dann Menschen abgeschoben werden, die eben keine rechtliche Grundlage, also kein Asylgrund oder andere Gründe haben, um sich in der EU aufhalten zu können. Und da es eben oft schwierig ist, solche Menschen wieder in ihre Länder zurückzuschicken, weil sie vielleicht nicht aufgenommen werden oder keine Papiere haben, sollen sie eben erstmal in diesen Rückführungszentren aufgenommen werden.
3: Aus Brüssel waren das Informationen von Sabrina Fritz. 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Naturschutz oder Klimaschutz? Das ist hier die Frage. Normalerweise geht beides ja gut zusammen, aber in Brandenburger Naturschutzgebieten und Biosphärenreservaten bald möglicherweise nicht mehr. Denn die rot-schwarze Landesregierung in Brandenburg, die will entsprechenden Verordnungen überarbeiten. Und das könnte dann bedeuten, dass auch am Rand von Naturschutzgebieten Windräder und Solaranlagen gebaut werden dürften. Eine Bürgerinitiative aus der Schorfheide will genau das verhindern und hat heute der Umweltministerin eine Petition übergeben. Landespolitikreporterin Amelie Ernst war mit dabei.
18: Bisher ist die Sache klar. Im Biosphärenreservat Schorfheide-Kurin darf nicht gebaut werden. Jede Menge Natur, die es zu schützen gilt. Doch das könnte sich mit einer geänderten Biosphärenverordnung ändern, befürchtet die Bürgerinitiative Wir sind Biosphäre.
19: Also wenn das so kommt, wie die Landesregierung das im Moment plant, dann würde gelten, dass um die Ortschaften herum im 300 Meter Umkreis Bebauungspläne durch die Gemeinden aufgestellt werden dürfen. Also sprich, es könnte irgendeine Industrieansiedlung dann mitten ins Biosphärenreservat hinein passieren.
18: Björn Ellner, der Landesvorsitzende des Naturschutzbunds NABU, unterstützt die Petition. Etwa 2700 Unterschriften haben Hartmut Lindner und seine Mitstreiter in der Schorfheide und auch darüber hinaus gesammelt.
0: Wir gehören nicht zu den Leuten, die sagen, ja, zünd das Nachbarhaus an, ja, und verschone meines. Nein, so ist es nicht, aber das Biosphärenreservat ist eben wirklich etwas Besonderes. Und das Biosphärenreservat ist ja nicht nur für uns da, sondern für alle. Die Schutzgebiete sind ein öffentliches Interesse, die zu erhalten. Und genauso wie natürlich eine sichere Stromversorgung auch ein öffentliches Interesse ist.
18: Genau das muss die Landesregierung in den nächsten Monaten abwägen bei der Erarbeitung der neuen Biosphärenverordnung. Dabei will die Bürgerinitiative unbedingt beteiligt werden. Bei der Übergabe der Petition verspricht SPD-Umweltministerin Hanka Mittelstädt genau das.
17: Also grundsätzlich begrüße ich natürlich gerade dieses Mitspracherecht. Das ist ein hohes Gut, was wir in Deutschland haben. Wir haben auch schon mit der Bürgerinitiative vor Ort gesprochen, auch mit den Bürgermeistern und mit den Kommunen und auch mit dem Landkreis zusammen und werden diesen Dialog noch intensivieren, sodass wir eben gemeinsam uns auf den Weg machen, die Biosphärenreservatsverordnung anzupassen.
18: Dass die Erweiterung der Baugebiete rund um die Ortschaften nicht kommt, das will Mittelstädt aber nicht versprechen. Björn Ellner vom NABU hat auch sonst den Eindruck, dass die rot-schwarze Landesregierung den Naturschutz einschränken könnte, auch finanziell bei den nächsten Haushaltsverhandlungen.
19: Also der Naturschutz soll deutlich gekürzt werden. Ehrenamtliches Engagement steht auf dem Spiel. Kleinere Verbände stehen auf dem Spiel, ob sie überhaupt noch hauptamtliche Strukturen haben können. Das Haus der Natur in Potsdam als zentraler Treffpunkt für den Naturschutz im Haupt- und Ehrenamt steht auf dem Spiel. Und genau darauf möchten wir gerne aufmerksam machen.
18: Die Petition aus der Schorfheide ist dabei erst der Anfang.
3: Amelie Ernst aus der Landespolitik-Redaktion war das mit dem Beitrag.
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3: Heute vor 35 Jahren wurde der deutsch-polnische Nachbarschaftsvertrag unterschrieben. Im Zuge dessen hat die Bundesregierung heute auch einige Kulturgüter an Polen zurückgegeben, die während der deutschen Besatzung Polens im Zweiten Weltkrieg geraubt wurden. Passend dazu ist ab heute in der Alten Nationalgalerie Berlin auf der Museumsinsel eine kleine Kabinettausstellung mit Leihgaben aus dem Nationalmuseum in Warschau zu sehen. Kulturreporterin Andrea Handels war dort und mit ihr kann ich jetzt darüber sprechen. Hallo Andrea.
20: Hallo.
3: Diese Kabinettausstellung hat ja den Namen Internationalgalerie Nummer 1. Ist das also ein erster Teil einer Serie?
20: Ja, die Alte Nationalgalerie, die feiert in diesem Jahr 150 Jahre und die Direktorin Annette Hüsch, die hat sich anlässlich dieses Geburtstags ausgedacht, an die Geschichte anzuknüpfen und andere Museen, die auch den Begriff des Nationalen in ihrem Namen tragen, einzuladen, eine kleine Gastausstellung zu gestalten.
21: Uns interessiert, wie dieser Begriff des Nationalen sich eingeschrieben hat in die Geschichte, in die Entstehungsgeschichte des Hauses und was er für die Zukunft bedeutet, für eine Zukunft, in der eine Debattenkultur stattfinden kann in den Häusern, in denen es darum geht, wie wird Geschichte verhandelt, wie wird aber auch in die Zukunft gedacht.
20: Und dass die Wahl erstmal auf das Nationalmuseum in Warschau fiel, das überrascht nicht, denn schließlich ist Polen ja unser nächster Nachbar. Annette Hüsch hat ein Jahr lang mit Agnieszka Lajuszcz, der Direktorin des Nationalmuseums in Warschau, an der Vorbereitung der kleinen Ausstellung gearbeitet. 8 Gemälde haben schließlich in dem Museumsraum Platz gefunden. Übertitel ist Die Erfindung der Mythen und Agnieszka Lajuszcz sagt zu ihrer Auswahl:
23: We have tried to show the great
25: Wir haben versucht, bedeutende Gemälde aus unserer Dauerausstellung im Nationalmuseum in Warschau zu zeigen. Solche, die im kollektiven Bildgedächtnis der Polen verwurzelt sind. Wir konnten in diesem Raum nicht die ganz großen Leinwände zeigen, aber die, die wir ausgewählt haben, sind großartige Gemälde. Und sie erzeugen eine integrale Erzählung über die polnische Kultur und Polen insgesamt zwischen dem 19. und dem 21. Jahrhundert.
23: And 21st century.
3: Was heißt das konkret? Was für Werke sind denn da zum Beispiel dann ausgestellt?
20: Ja, das älteste Werk ist ein Gemälde des berühmten Malers Jan Matejko. Seine Historiengemälde zur polnischen Geschichte waren allesamt zu groß für die Kabinettausstellung. Deshalb hat sein Porträt von 3 seiner Kinder aus dem Jahr 1870 dort Platz gefunden. Und der älteste Sohn Tadeusz ist da aber auch im altpolnischen traditionellen Gewand zu sehen. Matejko, der war Lehrer vieler polnischer Künstler, unter anderem von Jacek Malczewski. Und dessen Bild, der polnische Hamlet aus dem Jahr 1903, ist auch hier zu sehen. In der Mitte des Bildes steht der Künstler selbst. Links und rechts von ihm zwei Allegorien Polens. Die eine, zum Kampf bereit mit gesprengten Fesseln, symbolisiert die jungen revolutionären Kräfte. Rechts von ihm eine müde Gestalt in Ketten, personifiziert die unfreie Nation und wirft halt die Frage, auf welchen dieser Wege wird Polen gehen.
3: Spannende Frage, die da aufgeworfen wird. Gibt es denn in dieser Kabinettsausstellung auch zeitgenössische Bilder zu sehen?
20: Es gibt ein einziges aus dem Jahr 2022. Das zeigt einen Künstler am Tisch, unschlüssig vor seinen Pinseln und Farben sitzend. Das zeitlich nächste daran ist aus dem Jahr 1956. Das hat mir ein bisschen mehr gesagt. Das heißt, die Warteschlange dauert von Andrzej Wroblewski. Und das zeigt versteinert wirkende Menschen hintereinander in Stuhlreihen sitzend und kann als Bild der entmündigten polnischen Nachkriegsgesellschaft gelesen werden. Das zumindest ist eine der Interpretationen. Insgesamt also überwiegt das Historische hier. Und wie gesagt, es sind auch nur 8 Bilder, aber so einen kleinen Eindruck bekommt man hier schon.
3: Vielen Dank für die Informationen. Die Internationalgalerie Nummer 1 aus dem Nationalmuseum in Warschau ist bis zum 17. Januar zu sehen in der Alten Nationalgalerie.
1: China. Das Land der Mitte und der Rätsel. 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

0: Schauen wir aufs Wetter in der Region. Bis zum Abend, neben Sonne, allmählich mehr Wolken, ziehen immer mehr auf und später ist in der Prignitz sogar ein bisschen Regen möglich. Die aktuellen Temperaturen in Berlin sind es 24 bis 26 Grad und in Potsdam 25, in Brandenburg an der Havel sind es ebenfalls 25 Grad. Heute Nacht locker bis stark bewölkter Himmel, hier und da kommen mal ein paar Tropfen runter, es kann auch ein bisschen Regen geben, daneben länger trocken und recht mild, so 15 bis 18 Grad in der Nacht. Und am Donnerstag erst wolkenreicher Beginn, dann Sonne-Wolken-Mix, einzelne Schauer bei 26 bis 31 Grad.
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2: A2 Berlin Richtung Magdeburg zwischen Burg Ost und Burg Zentrum stehen zwei defekte Lkw auf der Standspur. A9 Berlin Richtung Leipzig zwischen Niemegg und Kleinmarzehns behindert ein defektes Fahrzeug den Verkehr. A10 südlicher Berliner Ring Richtung Dreieck Werder zwischen Dreieck Nutetal und Michendorf gab es einen Unfall. Die linke und die mittlere Spur sind blockiert. A13 Berlin Richtung Dresden zwischen Teupitz und Starkow staut es sich. Vor der Baustelle blockiert ein liegen gebliebener Pkw die linke Spur. A115 Dreieck Nutetal Richtung Dreieck Funkturm zwischen Kleinmachnow und Spanische Allee 10 Minuten plus. A100 der Berliner Stadtring Richtung Wedding. Die Autobahn ist zwischen Sonnenallee und Dreieck Neukölln gesperrt. Hier wurde die Höhenkontrolle ausgelöst. Auch die Zufahrt Sonnenallee wurde gesperrt. Wir wünschen gute Fahrt.
0: Es ist 17 Uhr.
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0: Ich bin Jasser Speck. Schönen guten Tag. I am the boss. Keine Sorge, ich spreche nicht von mir. Das war ein Zitat von US-Präsident Donald Trump beim G7-Gipfel. Der US-Präsident sieht sich also als Chef. Friedrich Merz sieht das eventuell anders, aber hat sich jetzt geäußert zum G7-Gipfel.
2: Bundeskanzler Merz hat das Treffen der Staats- und Regierungschefs der G7 als Erfolg gewertet. In seinem Abschlussstatement im französischen Evian betonte er die Einigkeit der großen westlichen Industrienationen. Das zeige sich auch darin, dass man sich zum ersten Mal seit dem Amtsantritt von US-Präsident Trump auf eine gemeinsame Erklärung einigen konnte. Merz sagte, sowohl zum Ukraine-Krieg als auch zum Nahostkonflikt gingen von dem Gipfel klare Botschaften aus. Vor allem die Unterstützung der Ukraine sei so stark wie selten zuvor. Das setze einen neuen Ton auch in der transatlantischen Einigkeit und Entschlossenheit. Kurz vor der geplanten Unterzeichnung des Rahmenabkommens für ein Ende des Irankriegs wird der Ton noch einmal schärfer. US-Präsident Trump droht mit neuen Luftangriffen, sollte Teheran gegen die Vereinbarung verstoßen. Die iranische Armee wiederum hat eine harte Reaktion auf israelische Angriffe im Libanon angekündigt. Das Abkommen soll übermorgen in der Schweiz offiziell unterschrieben werden. Anschließend könnten Verhandlungen über einen dauerhaften Frieden beginnen. International wird die Vereinbarung als wichtiger Schritt zur Entspannung gewertet. Zentrale Punkte sind aber weiter unklar, darunter das iranische Atomprogramm. Das Europaparlament hat beschlossen, die Regeln für den Einsatz von Gentechnik zu lockern. Die Abgeordneten stimmten dafür, dass Produkte aus bestimmten gentechnisch veränderten Pflanzen im Supermarkt künftig nicht mehr gekennzeichnet werden müssen. Aus Straßburg, Thomas Speckhofen.
3: Auch aufwendige Umweltprüfungen sollen in bestimmten Fällen wegfallen. Dabei geht es um Lebensmittel, die nach neuen gentechnischen Verfahren entwickelt werden. In diesen Verfahren werden nicht, wie bei der herkömmlichen Gentechnik, pflanzenfremde Stoffe eingeführt, sondern pflanzeneigene. Im Prinzip gilt das als Fortschritt, weil das zu widerstandsfähigeren Pflanzen führt, die aus eigenem Genmaterial bestehen. Das sehen auch die Kritiker so. Sie hatten aber gefordert, dass der gentechnische Eingriff auch beim Endprodukt im Supermarktregal sichtbar sein muss. Das wird nun nur auf das Saatgut beschränkt bleiben. Umstritten war auch die Patentierung der neuen Verfahren. Sie bevorzuge Großunternehmen und lasse keine Chance für kleine Landwirtschaften, sagen die Kritiker.
2: Das Europaparlament in Straßburg hat sich außerdem gegen höhere Tabaksteuern in der EU ausgesprochen. Entsprechende Pläne haben die Abgeordneten heute mehrheitlich abgelehnt. Die EU-Kommission wollte die europäische Mindeststeuer auf Zigaretten und Tabak anheben und auch auf E-Zigaretten ausweiten. Auswirkungen hätte das vor allem auf Länder mit bislang niedrigen Tabaksteuern gehabt. Dazu gehören Luxemburg und Polen. In Deutschland wären die Folgen vergleichsweise gering. Hier wurden die Steuern schon in der Vergangenheit deutlich angehoben. In der Koalition wird über mögliche Kürzungen bei der Grundsicherung gestritten.

0: Bundesinnenminister Dobrindt hat im Fokus gefordert, die Regelsätze zu kürzen. Diese sollten eigentlich nur das Existenzminimum abdecken, doch zusammen mit der Übernahme von Miet- und Energiekosten schieße man übers Ziel hinaus. Dobrindt verspricht sich von einer Kürzung Einsparungen in Milliardenhöhe. Die SPD weist seine Forderungen strikt zurück. Die Wirtschaft brumme nicht wieder, bloß weil man den Menschen wenige Euro wegnehme, sagte der SPD-Sozialpolitiker Rützel. Auch die Opposition reagierte mit Kritik. Die Grünen sprachen von Wahlkampfmärchen, die Linken von Arroganz. Bargeld verliert in Deutschland weiter an Bedeutung. Wie eine Studie der Bundesbank zeigt, haben Verbraucher letztes Jahr bundesweit zum ersten Mal häufiger bargeldlos bezahlt als mit Scheinen und Münzen. Aus Frankfurt am Main, Ursula Mayer.
1: Laut Studie beglichen Verbraucher 55% aller erfassten Einkäufe, vor allem mit der Girokarte und anderen Debitkarten sowie mit dem Smartphone und der Smartwatch. Im Internet war der US-Zahlungsdienstleister PayPal sehr verbreitet. Dagegen wurde nur für 45% aller Zahlungen Bargeld verwendet. Das waren 6% weniger als bei der letzten Studie im Jahr 2023. Bundesbankvorstand Balz sagte, der Trend zeichne sich seit Jahren ab. Betrachte man aber alle Zahlungsarten einzeln, bleibe Bargeld das am meisten genutzte Zahlungsmittel. In der Studie hätten sich 80% der Befragten sogar gewünscht, bei Bedarf jederzeit bar zahlen zu können.
0: Soweit die Nachrichten. 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Das Wetter? Am Abend neben Sonne immer mehr Wolken, in der Prignitz ab und zu leichter Regen bei Abendwerten zwischen 20 und 25 Grad. Aktuell in Berlin-Kreuzberg 24, am Müggelsee 26 Grad, in Lenzen-Elbe 23 und in Barothmark 27 Grad. Nachts wolkig und ab und zu etwas Regen bei Tiefstwerten bis 14 Grad. Morgen teils sonnig, teils wolkig mit einzelnen Schauern bei 26 bis 30 Grad. Die Zeit 17.05 Uhr.
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3: Mit Yasser Speck, schönen guten Tag. Heute geht der G7-Gipfel zu Ende. Im französischen Evian haben sich 7 bedeutende Industrienationen getroffen und über Fragen von Frieden, Krieg und Handel gesprochen. Es heißt, der Gipfel sei besonders harmonisch gewesen. Also mal andere Töne von der internationalen Politik, die ja in der Vergangenheit eher von Drohungen und Misstrauen geprägt war. Wie das alles einzuschätzen ist, darüber spreche ich jetzt mit unserer Korrespondentin Angela Ulrich in Evian. Hallo Angela.
4: Ja, hallo nach Berlin.
3: Der Bundeskanzler Friedrich Merz, der spricht jetzt ja von einer neuen Harmonie beim G7-Gipfel. Schätzt du das auch so ein? Ist jetzt wieder alles gut zwischen den Europäern und Amerikanern?
4: Also alles gut ist vielleicht zu viel gesagt und man weiß ja auch, wie schnell die Launen von Donald Trump wechseln können. Aber hier haben die sich wirklich untergehakt. Da kam ja auch ein extrem gut gelaunter Donald Trump, auch mit einem Iran-Abkommen im Gepäck an. Und dass Friedrich Merz ihm ein Fußballtrikot der deutschen Nationalmannschaft mit seiner Nummer 47, also 47. US-Präsident, geschenkt hat, das wird es jetzt nicht unbedingt gewesen sein. Aber man hat gut geredet, man hat Trump gelobt für den Iran, aber es eben auch geschafft, ihn für die Ukraine und Ähnliches mit an Bord zu holen. Also das war schon nicht nur das Ambiente hier am wunderschönen See mit den Bergen, sondern das war was, wo die G7 hier wirklich ein hartes Stück Arbeit zwar hinter sich haben, wie Friedrich Merz auch gesagt hat, aber wirklich einen neuen Geist der Einigkeit gespürt haben.
3: Du hast gerade die Ukraine schon angesprochen. Das heißt ja, es gäbe neue Fortschritte zur Ukraine und zum Iran. Beides wurde da besprochen. Schauen wir mal auf die Ukraine. Was gibt es denn da für Fortschritte zu vermelden?
4: Ja, ich glaube, Volodymyr Zelensky, der ja gestern hier war, auch in der großen Runde bei einem Essen dabei, der kann wirklich hier glücklich und zufrieden nach Hause gehen oder zumindest zufrieden, sage ich mal. Denn die G7 haben sich darauf geeinigt, ihren militärischen und auch finanziellen Beitrag für die Ukraine nochmal zu erhöhen und eben auch die USA. Und ganz klar auch gesagt, Friedrich Merz hat das mehrfach erwähnt, dass es an Russland sei, den Krieg zu beenden, dass das Land den Krieg nicht gewinnen könne, dass die Ukraine dafür einfach zu stark und zu zäh sei. Und es wird auch noch mehr Sanktionen gegen Russland geben. Auch die USA ziehen da die Daumenschrauben bei Öllieferungen wieder an. Da hatten sie ja Sanktionen gelockert. Also das ist was, wo Volodymyr Zelensky wirklich drauf bauen kann, es zumindest versuchen kann.
3: Also Einigkeit beim Thema Ukraine. Der Kanzler Merz nennt das jetzt ja einen Tag der Hoffnung für die Ukraine. Was haben denn die G7-Staaten rund um den Iran besprochen? Da soll ja am Freitag das Abkommen zwischen den USA und Iran unterschrieben werden.
4: Ganz genau. Und da sind jetzt 14 Punkte auch schon durchgesickert, noch nicht offiziell bekannt, aber schon halb veröffentlicht worden. Und da stehen schon hoffnungsvolle Sachen drin. Ende des Krieges, auch im Libanon. Iran öffnet die Straße von Hormus ohne Gebühr. USA beendet Seeblockade iranischer Häfen und hebt Sanktionen gegen Iran auf. Aber ja, das Ganze halte ich dann doch für relativ wackelig. Trump hat hier nämlich in einem bilateralen Gespräch auch schon mal wieder gesagt, also wenn die nicht mitspielen, die Iraner, dann werfen wir ihnen doch wieder Bomben auf den Kopf, auf seine sehr umgangssprachliche Art, und dass er auch beim Wiederaufbau für den Iran überhaupt keinen Cent geben wollte. Also das müssen wir mal sehen. Das wird bestimmt unterzeichnet werden, das Abkommen. Aber wie weit das trägt und ob dann auch Deutschland bei der Sicherung der Straße von Hormuz da mit dabei ist, da bremst ja inzwischen auch der deutsche Außenminister schon wieder ein bisschen. Da stehen für mich doch noch eine Menge Fragezeichen.
3: Was steht denn noch in der Abschlusserklärung des Gipfels?
4: In der großen Abschlusserklärung sind es vor allen Dingen diese beiden Punkte, noch ein kleinerer zu Taiwan. Aber es gibt ja eben noch andere Einzelerklärungen, die hier verfasst wurden. Zum Beispiel Sicherheit im Internet für Kinder oder dass man die Rohstoffabhängigkeit von China drosseln wollte. Also da gibt es eine ganze Menge von kleineren Abkommen, die man geschlossen hat. Aber das wird jetzt dann doch von dieser großen Einigung, dass man in der Ukraine sich wieder untergehakt hat, ein bisschen in den Schatten gestellt.
3: Für den US-Präsident Donald Trump, da steht jetzt ja nach dem G7-Gipfel, der jetzt zu Ende geht, noch ein spontaner weiterer Termin auf dem Plan. Was ist da geplant?
4: Das ist das Schloss von Versailles, der Spiegelsaal, ein Gala-Dinner, und Donald Trump, der liebt Gold. Das weiß Emmanuel Macron, hat ihn deswegen eingeladen, dass er eben auch bis zum Ende bleibt. Das wird Trump tun und heute Abend da essen. Er hat zwar gesagt, dann kommen seine Buddies von hier mit, aber ich glaube, so war das dann doch am Ende nicht geplant, sondern es wird eher Trump alleine sein.
3: Ein Gala-Dinner für Donald Trump, also im Schloss Versailles, im Anschluss an den G7-Gipfel, der jetzt zu Ende geht heute. Informationen waren das zum G7-Gipfel von Angela Ulrich aus Evian. Das Ende einer Freundschaft kam Anfang Mai. Seitdem fließt kein Öl mehr durch die Druzhba-Pipeline aus Kasachstan in die PCK-Raffinerie in Schwedt. Russland leitet das Öl nicht mehr weiter. Wie können die ausbleibenden Lieferungen jetzt ersetzt werden? Das war heute Thema einer Aktuellen Stunde im Brandenburger Landtag, und die fasst RBB-Landespolitik-Reporter Thorsten Südow zusammen.
5: Nils Olaf Lüders, der Vorsitzende der oppositionellen BSW-Landtagsfraktion, geht in der PCK-Debatte im Landtag gleich in die Vollen. Die Brandenburger SPD-CDU-Landesregierung gefährde mit einer Politik des Vertröstens und des Festhaltens an falschen Entscheidungen das wirtschaftliche Herz der Uckermark, die PCK-Raffinerie in Schwedt.
6: Was erleben wir seit Jahren? Eine ideologisch verblendete Bundespolitik hat die PCK an den Rand des Ruins getrieben. Der freiwillige Verzicht auf günstiges, verlässliches russisches Pipelineöl war ein beispielloser wirtschaftspolitischer Amoklauf. Die Beschäftigten der PCK bangen alle paar Monate um ihren Arbeitsplatz. Damit muss nun noch mal endlich Schluss sein.
5: Aktuell aber ist es Russland, das die Durchleitung kasachischen Öls nach Schwedt verhindert. Wirtschaftlich hemmend ist vor allem die unklare künftige Eigentümerstruktur des PCK. Der russische Staatskonzern Rosneft hält weiterhin die Mehrheit der Anteile, auch wenn die vom Bund treuhänderisch verwaltet wird. Wie das BSW ruft auch die größte Oppositionsfraktion, der AfD, wieder nach russischem Öl, obwohl Russland damit seinen Krieg gegen die Ukraine finanziert. Die Importe würden aber die Raffinerie sichern, sagt der Schweder AfD-Abgeordnete Norbert Drescher.
7: Seit Jahren hören die Menschen in Schwedt dieselben Ankündigungen. Mal soll die Rostock-Pipeline die Lösung sein, mal soll Rohöl aus Kasachstan die Lösung sein, mal werden neue Förderprogramme angekündigt, dann neue Transformationsprojekte. Doch die entscheidende Frage bleibt, wo ist die langfristige Strategie für den Standort? Wo ist der belastbare Plan B?
5: Die geplante Herstellung von synthetischen Kraftstoffen unter Nutzung von Windstrom in Schwedt sei eine Art Plan B, entgegnet der CDU-Landtagsabgeordnete Frank Bommert. Bei einem Besuch in Schwedt habe er viel Optimismus erlebt und kein Schlechtreden wie bei AfD und BSW.
8: Das PCK produziert weiter, es beschäftigt Menschen, es bildet aus. Ich war vor kurzem da gewesen, konnte mit der Geschäftsführung, mit Mitarbeitern und mit Lehrlingen dort reden. Und ich kann Ihnen sagen, in diesem Betrieb ist Zuversicht. Dort wird Zukunft gestaltet. Junge Menschen beginnen ihre Arbeit beim PCK, weil sie dort eine Zukunft sehen.
5: Die Raffinerie in Schwedt spiele eine wichtige Rolle für die Wirtschaft in Brandenburg, versichert Wirtschaftsministerin Martina Clement von der CSU in der Debatte und weist die Oppositionskritik zurück. Die Bundesregierung, die PCK-Eigner und Polen bemühten sich, Ersatzlieferungen für kasachisches Rohöl zu vereinbaren.
9: Und auch wenn bezüglich der Gesprächsinhalte Vertraulichkeit verabredet wurde, wird uns weiterhin von allen Seiten signalisiert, dass man zuversichtlich sei, eine Lösung zu finden. Das ist natürlich eine wichtige Botschaft für Brandenburg, für die PCK, für Schwedt. Und eine weitere wichtige Botschaft ist natürlich auch, die Versorgungssicherheit ist aktuell weiter gesichert.
5: Noch in diesem Monat soll es eine weitere Sitzung der PCK-Taskforce unter Leitung von Ministerpräsident Woidke geben.
3: Der Beitrag war das von Thorsten Südow.
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3: Der letzte Spieltag bei der Fußball-Weltmeisterschaft der Männer war vor allem eine Nacht der Stars. Messi, Mbappé, Haaland, drei Fußball-Weltstars, 7 Tore. Über einen, der wieder mal herausragt und über das, was heute ansteht, kann ich mit unserem WM-Reporter in den USA, Martin Roschitz, sprechen. Hallo Martin.
10: Hallo.
3: Ja, Weltmeister Argentinien gewann 3:0 gegen Algerien, dreifacher Torschütze Lionel Messi. Wie genial ist bitte dieser Mann?
10: Ja, Messi ist eben immer noch Messi, 39, aber an Genialität wirklich nicht zu überbieten, dass er in seinem 200. Länderspiel bei den ersten beiden Toren von Fehlern des algerischen Keepers Luca Zidane profitiert hat, der ja der Sohn von Zinedine Zidane ist. Geschenkt. Er ist bei seiner Auswechslung in der 79. Minute mit Standing Ovations gefeiert worden. Er hat den Klose-Rekord mit 16 WM-Toren jetzt eingestellt und ich gehe schwer davon aus, dass Messi ihn auch noch knacken wird bei dieser WM. Klose ist übrigens total fein damit. Er ist sowieso davon ausgegangen, dass Messi seinen Rekord knackt. Ja, und mit Messi in dieser Form gehört Argentinien auf jeden Fall wieder zu den Titelfavoriten. Nächster Gegner ist ja Österreich.
3: Argentinien also weiterhin im Favoritenkreis und heute geht es jetzt weiter mit einem der anderen Großen des Weltfußballs. Messis großer Rivale Cristiano Ronaldo, der trifft jetzt mit seinen Portugiesen auf die Auswahl des Kongo. Gibt es da einen Sieg zum Turnierauftakt für Ronaldo?
10: Naja, also ich glaube, dass ihn die 3 Messi-Tore wirklich motivieren. Also das sage ich nicht nur so, sondern da bin ich fest von überzeugt, dass es so ist. Unterschätzen sollte man die Kongolesen nicht. Das Team ist körperlich extrem robust, spielt mit viel Tempo, hat einige Spieler in europäischen Top-Ligen. Der Unterschied ist wahrscheinlich auch zu Portugal, dass die Konstanz eben nicht so da ist. Aber genau solche Mannschaften haben bei dieser WM ja schon gezeigt, dass sie unbequem sein können. Wir haben Kap Verde gesehen, Jordanien, wir haben Irak gesehen. Und die vermeintlich Kleinen schenken hier niemandem was. Und das wird auch Portugal so gehen heute.
3: Dann gucken wir mal auf den nächsten. Wir hangeln uns jetzt hier von Star zu Star. Der nächste ist jetzt Bayern-Stürmer Harry Kane. Der trifft mit England heute auf Kroatien. Kann denn England mit seinem deutschen Trainer Thomas Tuchel liefern?
10: Ja, ganz witzig, denn wir reden nicht nur über Harry Kane, reden ja dann auch über Luka Modric, der auch schon 40 ist. Also es ist Messi, Ronaldo, Modric, das ist wirklich eine WM der alten Superstars. Und es wird spannend sein zu sehen, wie sich Kane gegen Modric dann irgendwie auch profiliert. England geht schon als Favorit ins Spiel aus meiner Sicht, hat mehr Tempo, auch mehr individuelle Qualität, hat Harry Kane natürlich mit einem super Torjäger, Treffsicherheit, aber Kroatien ist turniererfahren, unbequem, lebt auch von der Übersicht und Ruhe seines Altmeisters Luka Modric. Für England ist es auf jeden Fall ein erster Härtetest auf dem Weg zum Titel.
3: Auf dem Weg zum möglichen Titel für England also. Und erzähl mal, was gibt's für Neuigkeiten aus dem deutschen Quartier? Die haben ja am Sonntag gespielt, gestern war ein freier Tag. Was hörst du aus dem Quartier?
10: Ja, die Stimmung ist richtig gut, zumal gestern alle komplett frei hatten. Einige waren auf dem Golfplatz, haben ein Coaching mitgemacht, sei es um ihr Handicap zu verbessern oder überhaupt mal einen Ball zu treffen. Bester Golfer nach dem Abschied von Thomas Müller ist ja Manuel Neuer. Hat ja auch allein von der Lebenszeit her die meiste Zeit zu üben. Ja, auf jeden Fall wird jetzt wieder trainiert. Seit 11 Uhr stehen die Spieler wieder auf dem Platz. Gerade hat es eine Übung gegeben in Sachen Timing und Koordination. In Gruppen um Hütchen und im Bestfall im gleichen Moment klatschen. Das hat rhythmisch noch Luft nach oben. Aber es zählt ja erst dann am Samstag gegen die Elfenbeinküste in Toronto.
3: Das deutsche Team macht sich also langsam aber sicher bereit für das Spiel am Samstag gegen die Elfenbeinküste. Gestern wurde noch ein bisschen Golf gespielt. WM-Reporter Martin Roschitz war das live aus den USA.
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3: Und wir schauen auf die Wetter, auf das Wetter in der Region. In Berlin sind aktuell zwischen 24 und 26 Grad. In Perleberg sind es 25 und in Grünau bei Prenzlau ist ein bisschen kühler, 22 Grad. Bis zum Abend neben Sonne allmählich mehr Wolken und später kann es in der Prignitz dann auch mal regnen. Die Nacht ist locker bis stark bewölkt. Hier und da kommen mal ein paar Tropfen runter oder es kann ab und zu auch mal regnen. Die Temperaturen liegen so zwischen 15 bis 18 und in Berlin 16 bis 18 Grad. Morgen am Donnerstag erst wolkenreicher Beginn und dann kommt ab und zu die Sonne raus. Dann bleibt so ein Sonne-Wolken-Mix. Hier und da ist aber auch mal ein Schauer möglich. Und die Temperaturen, die liegen so bei 26 bis 31 Grad.
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3: Mit Josefine Grützmacher.
0: A9 Berlin Richtung Leipzig zwischen Niemelke und Kleinmarzehn steht ein defektes Fahrzeug. A10 südlicher Ring Richtung Dreieck Werder zwischen Dreieck Nutetal und Michendorf gab es einen Unfall. Die linke und die mittlere Spur sind blockiert. A10 westlicher Berliner Ring Richtung Dreieck Havelland zwischen Großkreuz und Leest Stau an einer Baustelle mit 20 Minuten Verzögerung. A115 Dreieck Nutetal Richtung Dreieck Funk zwischen Kleinmachnow und Spanischer Allee dauert es 10 Minuten länger. Stadtverkehr Berlin, Westend bis Charlottenburg Nord. Stau in beiden Richtungen auf der Achse Messedamm, Königin Elisabethstraße, Fürstenbrunner Weg. Es dauert bis zu 25 Minuten länger. Mitte der Straßentunnel Alexanderplatz ist für Instandsetzungsarbeiten bis Mitte Juli in beiden Richtungen gesperrt. 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
3: Es ist 20 nach 5.
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3: Mit Jasser Speck, guten Tag. Krieg in der Ukraine, Krieg im Iran, Unsicherheiten in der Weltwirtschaft und. Es gab sicherlich schon mal G7-Treffen mit weniger brisanten Themen, aber offensichtlich haben sich die Teilnehmenden des Treffens auf einige gemeinsame Punkte geeinigt. Die Nachrichten mit Josefine Grützmacher.
0: Bundeskanzler Merz zieht eine positive Bilanz des G7-Gipfels in Frankreich. In seinem Abschlussstatement hat er die Einigkeit der großen westlichen Industrienationen hervorgehoben. Aus Evian Dagmar Pepping.
12: Die gemeinsame Erklärung der G7-Staaten zum Iran und der Ukraine sei ein hartes Stück Arbeit gewesen, das sich gelohnt habe. Denn, so Merz, es ist die erste gemeinsame Gipfelerklärung seit dem Amtsantritt von US-Präsident Trump. In Evian habe sich die gemeinsame Hartnäckigkeit ausgezahlt. In der Ukraine und im Iran sei man einen Schritt weiter. Merz wiederholte die Bereitschaft Deutschlands, in der Region zu helfen. Das könne auch ein militärisches Engagement vor Hormuz beinhalten. Ein Mandat dafür bereite die Regierung seit Wochen vor. Vor einem Einsatz brauche es aber einen Waffenstillstand, betonte Merz. Deshalb bestehe kein Zeitdruck für eine Befassung des Bundestages. Die könne aber gegebenenfalls in der letzten Sitzungswoche vor der Sommerpause stattfinden.
0: Deutschland und Polen haben in Warschau ein Verteidigungsabkommen unterzeichnet. Damit wollen beide Länder die Zusammenarbeit im Militärbereich ausbauen. Aus Warschau, Paulina Milling.
13: Polen und Deutschland wollen damit weiter die gemeinsame Verantwortung für die Sicherheit Europas übernehmen. Dafür sieht das Dokument laut den Verteidigungsministern beider Länder Kooperation in vielen Militärbereichen vor. Cybersicherheit, Weltraum, Forschung, Sicherheit der Ostsee, Schutz der kritischen Infrastruktur. Auch die Logistik soll einfacher werden, sodass man ohne viel Bürokratie Truppen verlegen kann. Man wolle sich außerdem gemeinsam dafür einsetzen, die NATO-Pipelines bis ins Baltikum zu erweitern. In einem Verteidigungsfall sollen so die Truppen sicher mit Treibstoff versorgt werden.
0: Der Weg für europäische Abschiebezentren in Drittstaaten ist endgültig frei. Das EU-Parlament in Straßburg hat heute die sogenannte Rückführungsverordnung mit den Stimmen der konservativen und rechten Fraktionen gebilligt. EU-Korrespondentin Sabrina Fritz.
14: Die Abstimmung im Europaparlament war von lauten Zwischenrufen begleitet. Ein Teil der rechten Abgeordneten rief »Send them back«, schickt sie zurück. Der gemäßigte Teil des Parlaments antwortete »Schämt euch«. Das sogenannte Abschiebegesetz wurde mit großer Mehrheit angenommen. Es sieht vor, dass Menschen, die sich ohne rechtliche Grundlage in der EU aufhalten, in sogenannte Rückführungszentren abgeschoben werden können. Diese sollen in Ländern außerhalb der EU hauptsächlich in Afrika entstehen. Birgit Zippel, Europaabgeordnete der SPD, nennt dies rechtlich fragwürdig. Lena Dupont von der CDU schreibt, die Rückführungsverordnung sei eine wesentliche Voraussetzung für das gemeinsame Asylsystem.
0: Das Europaparlament hat heute außerdem beschlossen, die Regeln für den Einsatz von Gentechnik zu lockern. Die Abgeordneten stimmten dafür, dass Produkte aus bestimmten gentechnisch veränderten Pflanzen im Supermarkt nicht mehr gekennzeichnet werden müssen. Künftig gibt es rechtlich zwei Kategorien für Gentechnik: Lebensmittel, bei denen weniger gravierende Eingriffe vorgenommen wurden, und solche, bei denen größere Eingriffe in das Erbgut erfolgt sind. Für letztere gelten weiter strengere Auflagen. Die Änderungen sind schon von den EU-Staaten bestätigt und sollen voraussichtlich ab Mitte nächsten Jahres angewendet werden. In Berlin und Brandenburg ist mit Gedenkveranstaltungen an den Volksaufstand in der DDR vor 73 Jahren erinnert worden. Die zentrale Feier der Bundesregierung fand am Mahnmal auf dem Friedhof Seestraße in Wedding statt. Kanzleramtsminister Frei würdigte den Mut der Menschen, die damals für Freiheit und Demokratie auf die Straße gingen. Im Potsdamer Landtag bezeichnete Parlamentspräsidentin Liedtke den 17. Juni 1953 als Schlüsselereignis des Widerstands. Der Volksaufstand war von sowjetischen Truppen und DDR-Sicherheitskräften gewaltsam niedergeschlagen worden. Die Menschen in Deutschland zahlen immer häufiger ohne Bargeld. Das hat eine repräsentative Studie der Bundesbank ergeben. Demnach haben die Deutschen ihre täglichen Einkäufe häufiger mit Karte bezahlt. Den Angaben nach zahlten die Menschen in mehr als der Hälfte aller Einkäufe bargeldlos. Am häufigsten kam dabei die Debitkarte, vor allem die Girocard zum Einsatz, aber auch Smartphone und Smartwatch. Im Internet war der Zahlungsdienstleister PayPal verbreitet. 80% der Befragten wünschten sich allerdings in der Studie bei Bedarf jederzeit bar zahlen zu können. Soweit die Nachrichten. 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Das Wetter: Am Abend neben Sonne immer mehr Wolken. In der Prignitz gibt es auch mal leichten Regen. Aktuell haben wir in Berlin-Kreuzberg 24 Grad, am Müggelsee 26, in Lenzen an der Elbe 23, in Barutmark noch 27 Grad. Nachts wolkig und hier und da etwas Regen bei minimal 14 Grad. Morgen teils sonnig, teils wolkig mit einzelnen Schauern 26 bis 30 Grad. Die Zeit 17.25 Uhr.
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3: Mit Jasser Speck, schönen guten Tag. Vor dem G7-Gipfel sagten viele Beobachterinnen und Beobachter voraus, dass das Treffen der großen westlich orientierten Industrienationen eine zähe Veranstaltung ohne nennenswerte Erfolge werden würde. Es ist anders gekommen, meint unsere Beobachterin Julia Borutta in ihrem Zwischenruf, dem Kommentar im rbb24-Inforadio.
15: Dieser Gipfel war ein Erfolg. Und das liegt ausgerechnet an Trump. Denn er hatte das Iran-Abkommen im Gepäck. Der Durchbruch im Mittleren Osten wurde zum Durchbruch für die G7-Gemeinschaft. Trump kam positiv gestimmt nach Evian und gestärkt durch den sogenannten Deal auch offen dafür, sich auf verschiedenen Feldern zu bewegen. Die G7-Partner waren so klug, die Gunst der Stunde zu nutzen, Trump zu unterstützen, auch wenn noch viele Fragen im Zusammenhang mit dem Iran-Abkommen offen sind. Trump zu umgarnen mit Fußballtrikot-Geschenk und nachsichtiger Heiterkeit, wenn er mal wieder als Letzter den Tagungsraum betrat und lächelnd klarstellte: I am the boss. Trump braucht jetzt die Unterstützung der G7-Partner, um das Iran-Abkommen zu einem Erfolg zu machen. Das scheint er begriffen zu haben. Multilateralismus doch nicht so blöd? Jetzt, wo es Hoffnung gibt, dass durch die Meerenge von Hormuz bald wieder Öltanker fahren, stellt der US-Präsident in Aussicht, die Ölsanktionen gegen Russland wieder in Kraft zu setzen. Das ist eine sehr gute Nachricht für die Ukraine und das europäische Ziel, gemeinsam mit den USA Russland unter Druck zu setzen. Hier liegt der größte Erfolg dieses Treffens in Evian. Erstmals seit Trumps zweiter Amtszeit teilen Europäer und die USA ihre Einschätzung der Lage in der Ukraine. Das Land hat sich eine neue Position der Stärke erkämpft. Russland kann den Krieg nicht militärisch gewinnen und ächzt unter der Belastung durch Kriegsverluste und Sanktionen. Es tut sich also ein Fenster für Friedensverhandlungen auf. Dieses Fenster wollen die G7-Staaten nutzen und Trump scheint mitzuziehen. Frankreichs Präsident Emmanuel Macron hat die neue Einigkeit der führenden demokratischen Industriestaaten als strategisches Erwachen bezeichnet. Der G7-Gipfel könnte also die Wende gewesen sein für die Ukraine und für das Verhältnis der Europäer zu den USA. Wohlgemerkt könnte, denn alles bleibt trotz der positiven Signale vom Genfer See fragil. Die Lage in der Ukraine, die Lage im Iran und Europas Verhältnis zu Donald Trump.
3: Aus Evian war das der Kommentar von Julia Boruta. 35 Jahre ist es jetzt her, dass Deutschland und Polen einen Nachbarschaftsvertrag unterschrieben haben. Die Beziehungen von Deutschland und Polen sind mittlerweile zwar eng, waren aber in der Vergangenheit immer wieder auch von Verstimmungen geprägt. Zum Jubiläum des Nachbarschaftsvertrags wurden Abkommen geschlossen und Vereinbarungen getroffen. Unsere Hauptstadtkorrespondentin Christina Nagel hat mir vorhin erklärt, ob und wie nachbarschaftlich die deutsch-polnischen Beziehungen aktuell sind.
16: Ja, und ich glaube, es gibt tatsächlich mehr Anknüpfungspunkte, als vielen vielleicht auf den ersten Blick klar ist. Da hat sich in den vergangenen 35 Jahren wirklich eine Menge getan und das konnte man auch heute im Auswärtigen Amt sehen. Da hat das Deutsch-Polnische Forum stattgefunden, 700 Gäste. Wenn mehr Platz gewesen wäre im Saal, wären da auch noch mal deutlich mehr gekommen und es hat wirklich engagierte Diskussionen darüber gegeben, was man tun kann und was man auch tun muss, um die Beziehungen weiter zu stärken, um sie krisenfester zu machen. Und die Art und Weise, wie da diskutiert worden ist, sehr offen, sehr ehrlich über das, was gut läuft, was noch zu tun ist, das hat schon gezeigt, dass man inzwischen eine wirklich gute, solide Basis hat. Auch wenn klar ist, da gibt es noch viele offene Baustellen und dass man an diesen weiterarbeiten muss, das war auch allen klar.
3: Heute Nachmittag haben sich ja dann der Bundesaußenminister Johann Wadephul von der CDU mit seinem polnischen Amtskollegen Radoslaw Sikorski getroffen. Was kam denn bei dem Treffen heraus?
16: Beide waren ja in großen Teilen auch bei diesem Forum dabei und da wurde schon klar, dass sie sich natürlich auch mit den Knackpunkten in den Beziehungen weiter beschäftigen. Das heißt, wenn man auf die Beziehungen zwischen beiden Ländern guckt, dann gibt es so ein paar ganz praktische Dinge, an denen man arbeiten muss und einer davon heißt Grenzkontrollen. Dann geht es aber auch um die Verbesserung der Infrastruktur. Das ist auch ein Riesenthema gewesen auf der Konferenz, auch zwischen den beiden Ministern. Es ging um die Erinnerungskultur, um Entschädigungszahlungen für die Opfer des Krieges während der deutschen Besatzung auch. Und natürlich ging es im direkten Gespräch zwischen den beiden Ministern auch dann um die Weltlage, um die Straße von Hormuz, die Lage in der Ukraine, Bedrohung durch Russland, den anstehenden NATO-Gipfel und die Sicherheit in der Ostsee. Da geht es natürlich immer auch um die Fragen, wie kann man gemeinsam für bessere Verteidigung sorgen.
3: Verteidigung ist ein gutes Stichwort. Deutschland und Polen haben ja jetzt im Rahmen dieses 35. Jahrestags des deutsch-polnischen Nachbarschaftsvertrags stärkere Verteidigungskooperationen vereinbart. Was wissen Sie darüber?
16: Es gibt ja schon ein Rahmenabkommen, das schon da war und jetzt gibt es quasi eine Neufassung davon, wo man nochmal klar macht, dass man sich stärker als bisher militärisch abstimmen will, dass man mehr zusammenarbeiten will, gerade im Bereich der Ostsee zum Beispiel, im Weltraum, was kritische Infrastruktur angeht, Cybersicherheit. Das sind große Themen, wo man sagt, je stärker wir zusammenarbeiten, je gemeinsamer wir uns diesen Herausforderungen stellen, desto effektiver können wir da auch sein. Und da geht es dann natürlich immer auch nochmal darum, auch wenn man das im Rahmen der NATO sowieso hat, zu sagen, wir stehen uns gegenseitig bei, wenn einer angegriffen wird, dann eilt der andere auch zur Hilfe. Auch das ist immer ein Aspekt, der dabei eine Rolle spielt.
3: Viel Zusammenarbeit also zwischen Deutschland und Polen. Ich habe es ja in der Anmoderation schon gesagt, immer wieder ist das deutsch-polnische Verhältnis ja aber auch ein bisschen angespannt. Zuletzt ja aufgrund der zunächst von Deutschland eingeführten Grenzkontrollen zu Polen. Wie belasten die denn das nachbarschaftliche Verhältnis?
16: Also das war schon ein Riesenthema hier heute und zwar nicht nur unter den Politikern, sondern auch mit Blick auf die Leute, die sich engagieren im Verhältnis, die natürlich alle genervt sind, wenn man an der Grenze steht. Das betrifft natürlich in erster Linie auch Pendlerinnen und Pendler, die immer davon ausgegangen sind, es ist ein Schengen-Raum, wir haben keine Kontrollen. Und der polnische Außenminister hat auch nochmal sehr klar gemacht, dass Polen sehr viel getan hat, um seine Außengrenze zu schützen. Da hat er gesagt, da kommt keiner durch. Weshalb also diese Grenzkontrollen? Das ist immer wieder aufgepoppt. Und das hat er natürlich auch seinem deutschen Ministerpart gegenüber nochmal klar gemacht, dass sie erwarten, dass eben diese Grenzkontrollen jetzt demnächst auch mal irgendwann auslaufen. Da hat aber der deutsche Außenminister vorerst erstmal keine Versprechen gegeben.
3: Ah ja. Und gibt es sonst noch Baustellen im deutsch-polnischen Verhältnis?
16: Die große Dauerbaustelle ist und bleibt die Wiedergutmachung der Nazi-Verbrechen. Das muss man einfach ganz klar sagen. Da geht es immer wieder um die Entschädigungszahlungen für Überlebende in Polen. Da drängt einfach die Zeit. Viele sind hochbetagt und da hat der polnische Außenminister noch mal klar gemacht, dass er da eine humanitäre Geste von der deutschen Seite jetzt wirklich ganz dringend erwartet. Es ging um das Thema Erinnerungskultur, natürlich darum, dass es bislang nur einen provisorischen Gedenkstein geht. Da hat der Außenminister aber klar gemacht, dass sich was was das Denkmal angeht, jetzt auch einiges tut, dass da Bewegung reingekommen ist. Und es ging natürlich auch um die Rückgabe von Raub- und Beutekunst. Mhm. Und da war eben sehr entscheidend, dass da tatsächlich heute auch Kulturgüter zurückgegeben wurden. Das war schon sehr emotional. Und da hat man gemerkt, wie viel Bedeutung einfach diese Frage hat.
3: Informationen waren das von unserer Hauptstadtkorrespondentin Christina Nagel anlässlich des 35. Jahrestags der Unterzeichnung des deutsch-polnischen Nachbarschaftsvertrags. Der Vertrag regelt eine freundschaftliche Beziehung sowie die Zusammenarbeit auf politischer, wirtschaftlicher und kultureller Ebene zwischen den beiden Ländern. So, und alle, die rauchen, die sollten jetzt genau zuhören. Denn im EU-Parlament standen heute einige Abstimmungen an. Es ging auch um die Tabaksteuern. Die Pläne der EU-Kommission waren es ja, die Tabaksteuern anzuheben, damit das Rauchen unattraktiver gemacht wird. Die Abgeordneten haben dagegen gestimmt. Was das Nein für die Raucher in Deutschland jetzt bedeutet, das erklärt EU-Korrespondent Andreas Meyer-Feist.
17: Es wird wohl am Ende nicht ganz so teuer für viele, die rauchen und diese Befürchtung hatten. Käme die Reform, dann würden Liquids auch in Deutschland teurer werden über höhere Steuersätze, deren Mindesthöhe in Brüssel definiert wird. Und auch die 10-Euro-Marke für eine Schachtel Zigaretten wäre durch die Reform wohl überschritten worden. Das EU-Parlament hat sich gegen solche Erhöhungen ausgesprochen. Das bedeutet aber auch, es wird keine Einheitlichkeit in Europa bei den Preisen geben, sondern ein Preisgefälle. Also EU-Länder mit billigen und teuren Zigaretten.
3: Andreas Meyer-Feist aus dem ARD-Studio Brüssel war das.
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3: Deutsche Unternehmen sind stark von Cloud-Dienstleistern aus dem Ausland abhängig, vor allem aus den USA. Dabei wünschen sich viele, dass es deutsche und europäische Alternativen gibt. Einige würden dafür sogar mehr bezahlen und Abstriche bei den Funktionen machen, aber sie finden eben oft keine passenden Angebote. Das sind die Ergebnisse des aktuellen Cloud-Report des Digitalbranchenverbands Bitkom, einer repräsentativen Umfrage unter 600 Firmen. Wirtschaftsreporterin Anja Dobrodinsky berichtet.
18: Rund 2/3 der deutschen Firmen überdenken gerade ihre Cloud-Strategie. Vor allem wegen der Politik der US-Regierung, stellt Ralf Wintergerst, der Präsident des Bitkom, fest.
19: Sie erinnern sich sicherlich auch in den letzten Tagen an die vielen Headlines, die es dazu gegeben hat, was mit Anthropic passiert ist. Und wenn digitale Infrastrukturen plötzlich nicht mehr frei verfügbar sind und diese Konzepte ins Wanken kommen, muss man natürlich genau schauen, wie die Infrastrukturen aussehen, wie die Firmen das nutzen, wie Behörden das nutzen.
18: Die US-Regierung hatte dem KI-Unternehmen Anthropic, das unter anderem das Sprachmodell Claude entwickelt hat, wegen möglicher Sicherheitsrisiken verboten, ihre aktuelle Software ausländischen Kunden weiter zur Verfügung zu stellen. Auch die Handelssanktionen verunsichern deutsche Kunden von US-Softwarefirmen. Aktuell nutzen 71% Cloud-Angebote aus den USA. Inzwischen achtet die Mehrheit der deutschen Firmen bei der Wahl des Cloud-Anbieters darauf, wo er herkommt. 9 von 10 würden große Dienstleister, sogenannte Hyperscaler, in Deutschland bevorzugen, damit sie unabhängiger sind. Aber es gibt keinen. Da hilft es auch wenig, dass immer mehr Unternehmen bereit wären, Abstriche zu machen, wenn ihre Daten dafür in Deutschland bleiben, erklärt Ralf Wintergerst.
19: Mittlerweile geht da eine kleine Schere auf. Da muss man feststellen, dass man sagen würde, man würde sogar etwas länger warten auf Funktionen, auch wenn die Bedienbarkeit mal nicht zu 100% gegeben ist. Auch wenn es etwas teurer wäre, würden wir das akzeptieren.
18: 86% der deutschen Firmen nutzen eine Cloud. Der Rest plant das. Manche sind auch nur in der Cloud unterwegs und haben gar keine eigene IT-Infrastruktur, zum Beispiel viele Startups. Im Schnitt haben die Firmen aber weniger als die Hälfte ihrer Anwendungen in einer Cloud. Viele nutzen mehrere Anbieter, und zwar vor allem, um Daten zu speichern. Warum sind Unternehmen in der Cloud? Meist, weil sie Zugang zu künstlicher Intelligenz brauchen, ihre IT-Sicherheit steigern und ihre Kosten reduzieren wollen. Letztere Rechnung geht aber nur bedingt auf, denn Cloud-Dienste werden teurer. Im vergangenen Jahr sind die Ausgaben bei 64% der Unternehmen gestiegen. Das kann zum einen daran liegen, dass die Cloud mehr genutzt wurde. Ralf Wintergerst nennt noch einen anderen Grund.
19: Sie hören das ja gerade bei den großen Hyperscalern, wie viel Geld investiert wird in Infrastruktur. Das muss natürlich irgendwie zurückverdient werden. Das heißt, die Preise können natürlich auch dadurch steigen, dass die Anbieter ihre Preise hochschrauben.
18: Zu einem günstigeren Anbieter zu wechseln, ist allerdings aufwendig und teuer.
19: Jeder hat etwas andere Technologiestacks. Ein anderer Technologiestack bedeutet, dass man sie auch umstellen muss bei einem Wechsel. Und diese Umstellungskosten scheuen natürlich die Unternehmen, weil man immer wieder anpassen muss und dadurch ja auch selber eigenen hohen Aufwand hat.
18: Lock-in nennt sich dieses Phänomen. Nur 1/3 der Firmen hat den Cloud-Anbieter bereits gewechselt, die meisten nur einmal.
3: Der Beitrag war das von Wirtschaftsreporterin Anja Dobrodinsky. Der Kabarettist, Autor und Schauspieler Steffen Möller hat im Mai den Viadrina-Preis für deutsch-polnische Verständigung erhalten. Möller pendelt seit Jahren zwischen Berlin und Warschau und war überrascht, als er von uns erfuhr, dass seine Bahnstrecke RE1 ab 2029 wegen Sanierung 9 Monate lang gesperrt sein wird.
20: Es ist verrückt. Ich fahre seit 32 Jahren diese Strecke. Ständig wird der deutsche Abschnitt renoviert. Glauben Sie, dass der polnische Abschnitt auch nur einmal wirklich lahmgelegt wurde? Das kommt nicht vor. Es gibt auch keinen Busersatzverkehr zwischen Szczecin und Warschau. Nur immer zwischen... Jetzt kommt in mir der Wutbürger hoch.
3: Ja, da wird aus dem Kabarettisten Steffen Möller dann ganz schnell der Wutbürger. Ausführlich können Sie ihn heute in unserem Vis-à-vis hören, um 18.40 Uhr hier im Programm oder jetzt schon in unserer App. Schauen wir aufs Wetter. In der Region in Berlin sind es zwischen 24 und 26 Grad. In Cottbus sind 27 und in Frankfurt oder 25 Grad. Bis zum Abend. Neben Sonne allmählich mehr Wolken und später kann es in der Prignitz auch regnen. Und nachts locker bis stark bewölkter Himmel. Hier und da ein paar Tropfen, ab und zu auch mal Regen. Sonst recht länger trocken, recht mild bei 18 bis 15 Grad. Donnerstag startet es wolkenreich und dann kommt die Sonne durch. Dann gibt es einen munteren Sonne-Wolken-Mix bei warmen Temperaturen von 26 bis 31 Grad.
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3: Mit Josefine Grützmacher.
0: Vorsicht jetzt auf der A9 Berlin Richtung Leipzig. Zwischen Beelitz, Haltstetten und Beelitz gibt es eine ungesicherte Unfallstelle. A10 südlicher Berliner Ring Richtung Dreieck Werder. Zwischen Dreieck Nutetal und Michendorf sind nach einem Unfall weiterhin die linke und die mittlere Spur blockiert. A10 westlicher Berliner Ring Richtung Dreieck Havelland. Zwischen Großkreuz und Leest Stau an einer Baustelle. Sie brauchen dort 20 Minuten länger. A13 Berlin Richtung Dresden, zwischen Schönefelder Kreuz und Bestensee Stau an einer Baustelle. A100 der Berliner Stadtring Richtung Treptow, es gab einen Unfall mit mehreren Fahrzeugen. Zwischen Britzer Tunnel und Dreieck Neukölln sind deshalb die mittlere und die linke Spur blockiert. Mitte der Straßentunnel Alexanderplatz ist für Instandsetzungsarbeiten in beiden Richtungen bis Mitte Juli gesperrt. Zur S-Bahn, wegen einer Streckenstörung kommt es auf der Linie S3 zu Verspätungen und Ausfällen. Und wegen einer Reparatur an der Strecke in Biesdorf kommt es auf der Linie S5 zu Verspätungen und Einschränkungen.
3: Es ist 20 vor 6.
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3: Ich bin Yasser Speck. Schönen guten Tag. Alles wieder gut im europäisch-amerikanischen Verhältnis, könnte man denken, wenn man die Abschlusserklärung des G7-Gipfels anschaut. Kanzler Merz, der spricht mittlerweile von einer neuen Harmonie. Was er sonst noch so gesagt hat, das hören Sie jetzt in den Nachrichten mit Josefine Grützmacher.
0: Bundeskanzler Merz wehrte den G7-Gipfel als Erfolg. Im französischen Evian hob er vor allem die Einigkeit unter den 7 großen westlichen Industrienationen hervor. Es sei das erste Mal seit dem Amtsantritt von US-Präsident Trump, dass man sich auf eine gemeinsame Abschlusserklärung der G7 einigen konnte. Diese Einigkeit helfe vor allem der Ukraine, sagte Merz.
21: Die Unterstützung der Ukraine ist aus diesem Kreis heraus so stark wie selten zuvor. Alle G7-Partner werden ihren militärischen und ihren finanziellen Beitrag für die Ukraine verstärken. Und ebenso deutlich ist die Botschaft an Russland. Alle G7-Partner werden den Druck auf Moskau erhöhen, auch durch Sanktionen. Das setzt einen neuen Ton, auch in der transatlantischen Einigkeit und Entschlossenheit. Es bringt uns vielleicht Friedensverhandlungen einen entscheidenden Schritt weiter.
0: Bundeskanzler Friedrich Merz, CDU. Kurz vor der geplanten Unterzeichnung des Rahmenabkommens für ein Ende des Iran-Kriegs wird der Ton noch einmal schärfer. US-Präsident Trump droht mit neuen Luftangriffen, sollte Teheran gegen die Vereinbarung verstoßen. Die iranische Armee wiederum hatte eine harte Reaktion auf israelische Angriffe im Libanon angekündigt. Das Abkommen soll übermorgen in der Schweiz offiziell unterschrieben werden. Anschließend könnten Verhandlungen über einen dauerhaften Frieden beginnen. International wird die Vereinbarung als wichtiger Schritt zur Entspannung gewertet. Zentrale Punkte sind aber weiter unklar, darunter das iranische Atomprogramm. Deutschland und Polen haben in Warschau ein Verteidigungsabkommen unterzeichnet. Damit wollen sie die Zusammenarbeit im Militärbereich ausbauen, wie die Verteidigungsminister beider Länder bekannt gaben. Das Abkommen sieht Kooperationen in vielen Militärbereichen vor, um enger in den Bereichen Ostsee, Weltraum, kritische Infrastruktur und Cybersicherheit zusammenzuarbeiten. Außerdem soll es erleichtert werden, deutsche Soldaten zur Verstärkung an der polnischen Ostgrenze einzusetzen. Das EU-Parlament hat den Weg freigemacht für ein schärferes und schnelleres Vorgehen bei Abschiebungen. Mit einer Parlamentsmehrheit von konservativen und rechten Fraktionen stimmten die Abgeordneten in Straßburg der sogenannten Rückführungsverordnung zu. Migranten ohne Bleiberecht können demnach unter bestimmten Umständen bis zu 30 Monate in Abschiebehaft genommen werden. Mit der neuen Regelung werden auch spezielle Abschiebezentren außerhalb der Union endgültig möglich. Das Europaparlament hat sich außerdem gegen höhere Tabaksteuern in der Europäischen Union ausgesprochen. Entsprechende Pläne der EU-Kommission haben die Abgeordneten in Straßburg heute abgelehnt. EU-Korrespondent Andreas Meyer-Feist.
17: Die Entscheidung des Parlaments heizt die Debatte um Mindeststeuern weiter an. Die EU-Länder haben zwar das Recht, so zu entscheiden, wie sie wollen, aber die teuerste Lösung wird wohl nicht mehr dabei herauskommen. Eigentlich sollte nicht nur die europäische Mindeststeuer auf Zigaretten steigen, die Steuer sollte in Zukunft europaweit auch für E-Zigaretten und Nikotinbeutel gelten. Auch dagegen stimmte das EU-Parlament. In Deutschland wurden durch nationale Maßnahmen die Steuern schon in der Vergangenheit angehoben, auch auf E-Zigaretten, was nicht überall in Europa der Fall ist. Allerdings hätten auch Liquids in Deutschland noch teurer werden können. Auch die 10-Euro-Marke für eine Schachtel Zigaretten wäre durch die EU-Reform wohl überschritten worden.
0: In der Koalition wird über mögliche Kürzungen bei der Grundsicherung gestritten. Bundesinnenminister Dobrindt hat im Fokus gefordert, die Regelsätze zu kürzen. Diese sollten eigentlich nur das Existenzminimum abdecken, doch zusammen mit der Übernahme von Miet- und Energiekosten schieße man übers Ziel hinaus. Dobrindt verspricht sich von einer Kürzung Einsparungen in Milliardenhöhe. Die SPD weist seine Forderungen strikt zurück. Die Wirtschaft brumme nicht wieder, bloß weil man den Menschen wenige Euro wegnehme, sagte der SPD-Sozialpolitiker Rützel. Stürmer Fabian Reese von Fußball-Zweitligist Hertha BSC wechselt zu Ligakonkurrent VfL Wolfsburg. Das hat Hertha vor wenigen Minuten auf seiner Internetseite bestätigt. Der bisherige Kapitän der Berliner spielte 3 Jahre für den Hauptstadtklub. Über die Ablösesumme wurde offiziell nichts bekannt. Soweit die Nachrichten. 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Das Wetter? Am Abend neben Sonne immer mehr Wolken und in der Prignitz leichter Regen. Aktuell in Berlin-Steglitz 24 Grad, am Müggelsee 26, in Fürstenberg-Havel 23 und in Barutmark 27 Grad. Nachts wolkig mit etwas Regen bei Tiefstwerten bis 14 Grad. Morgen teils sonnig, teils wolkig, dazu einzelne Schauer bei 26 bis 30 Grad. Die Zeit 17.45 Uhr.
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3: Mit Jasser Speck, schönen guten Tag. Frauenhäuser bieten von Gewalt betroffenen Frauen und ihren Kindern Zuflucht. Weil es aber mehr Bedarf als Plätze gibt, eröffnet Berlin jetzt 2 weitere Frauenhäuser. Und auch 2 zusätzliche Beratungsstellen wurden angekündigt. Genug ist das aber immer noch nicht, berichtet rbb24 Landespolitik-Reporterin Pauline Pieper.
1: Wird im Frauenhaus Bora ein Platz frei, dauert es nicht länger als 30 Minuten, bis er wieder belegt ist, erzählt Leiterin Leila Aslan. Immer wieder müsse sie schutzsuchenden Frauen absagen.
4: Die Frau ruft ja an zum Beispiel, manchmal ruft sie an, ich habe ein Kind, du hörst schon das Kind. Oder die Frau ist schwanger, hochgefährdet, ich habe Angst vor meinem Mann, ich muss schnell von zu Hause raus, haben Sie einen Platz frei? Und dann sagen wir, nein, leider nicht.
1: Der Bedarf an Plätzen steigt, berichtet auch Doris Fellbinger von der Big Hotline, wo Schutzsuchende rund um die Uhr Hilfe dabei bekommen, einen Platz im Frauenhaus zu finden.
22: Tatsächlich hatten wir im März 2026 erstmals über 1000 Anrufe in einem Monat. Das hat noch die Zahlen von Corona oder das Corona-Zeit getoppt. Und das bedeutet zum einen, dass wir zu wenig Schutzplätze haben. Frauen müssen oft anrufen, öfter als sonst, damit sie einen Platz bekommen. Und das bedeutet vielleicht auch, dass natürlich auch die Gewalt steigt.
1: In Berlin gab es vergangenes Jahr über 13.000 Opfer von partnerschaftlicher Gewalt, ein Anstieg von 5% gegenüber dem Vorjahr. Auch die Zahl der Vergewaltigungen, sexuellen Nötigungen, Übergriffe und Belästigung ist gestiegen. Um mehr Frauenschutz zu bieten, eröffnet Berlin nun 2 weitere Frauenhäuser und 2 neue Fachberatungsstellen. Für Sozialsenatorin Jansel Kieseltepe ein wichtiger Schritt.
6: Gewalt gegen Frauen ist kein Randphänomen und es ist eine gesamtgesellschaftliche Aufgabe, Frauen vor Gewalt zu schützen. Das machen wir in Berlin. Wir investieren in den Gewaltschutz und wir bauen unser Gewalt- und Hilfeschutzsystem massiv aus.
1: Doch das reicht noch nicht, sagt Jana Baumann. Sie ist selbst Betroffene sexualisierter Gewalt und berät den Senat. Sie freue sich über die zusätzlichen Frauenhausplätze und Beratungsangebote, fordert aber
7: viel mehr Aufmerksamkeit, viel mehr Mittel, viel mehr Arbeit, also Ressourcen für Präventionsarbeit, für Schutzräume, für Öffentlichkeitsarbeit, um deutlich zu machen, wie massiv dieses Thema unsere Gesellschaft eigentlich betrifft.
1: Berlin muss die Hilfestrukturen in den kommenden Jahren weiter ausbauen. So sieht es das Gewalthilfegesetz des Bundes vor. Demnach haben ab 2032 alle betroffenen Frauen und Kinder einen rechtlichen Anspruch auf Schutz und Beratung.
3: Pauline Pieper war das aus der RBB24 Landespolitik-Redaktion. Liebesromane und Groschenheftchen. Das war gestern. Heute nennt sich das Genre Romance oder New Adult oder Romantasy. Die Geschichten sind leicht bekömmlich und verkaufen sich millionenfach. In Berlin-Schöneberg hat jetzt der erste reine Romance-Buchladen eröffnet, der ausschließlich auf diese Sparte setzt. Er heißt The Naughty Chapter und unsere Reporterin Annette Miersch hat ihn für uns besucht.
8: Wie eine kleine rosa Softeiswolke ist der neue Romance-Buchladen mitten im Altberliner Kiez an der Goldstraße gelandet. Entspannte Musik perlt durch den hellen Raum. Laut Inhaberin Maxi Schwabe geht es in den Büchern hier immer um Liebe. Das Ganze leicht bis scharf gewürzt, wie es der Name ihres Ladens sagt.
23: The Naughty Chapter. Naughty ist ja, möchte man ja gerne übersetzen, mit unanständig.
8: Wie unanständig? Da sei die Bandbreite recht groß. Buchhändlerin Schwabe ist Quereinsteigerin, berichtet sie, hat mal BWL studiert. Nun möchte sie ihre Begeisterung für das Romantikgenre teilen. Eine Idee, für die Fans auch gern extra anreisen, wie Jana aus Leipzig.
24: Ich finde, die Welt gerade, aber auch schon in den letzten Jahren, ist so verrückt geworden und alles. Und ich weiß, wenn ich hier ein Buch lese, was Romance ist, ich habe ein Happy End. Es geht gut aus. Ich kann ein bisschen abschalten.
8: Die 32-jährige Jana liebt Geschichten, in denen aus Freunden Liebhaber werden. Außerdem sucht sie gerade etwas Neues aus dem Romantik-Subgenre White Shoes. Übersetzt, warum wählen? Eine durchaus beliebte Konstellation für die Helden, weiß Buchhändlerin Schwabe.
23: Wo sie sich nicht entscheiden muss zwischen Männern, sondern mehrere Männer hat. Und im besten Fall sind die Männer dann auch noch in einer Beziehung, die Book-Boyfriends Boyfriends sind. Deutsch oder Englisch?
8: Kundin Jana findet beides gut. Der Laden bietet beide Sprachen an. In rosafarbenen Wandregalen und auf Tischen warten verschiedene Liebeswelten. Die Buchcover sind bunt und aufwendig illustriert. Oft schreiben Frauen für Frauen und queere Menschen, entwerfen ideale Männerbilder. Eine sportliche Wilmersdorferin mit Rucksack schaut sich andächtig um.
25: Ich meine, das ist schon interessant aufgemacht auch, ne? Auf jeden Fall durch die Farben, durch die glitzernden Bilder oder so, ne? Das habe ich schon von draußen so gesehen, dass da was Besonderes ist. Ja, war ich einfach neugierig, ne?
8: Kritiker des Lesetrends, der aus dem angloamerikanischen Raum zu uns herüberkam, rümpfen ganz gern die Nase. Früher liefen solche Geschichten in Deutschland auch unter dem Begriff Groschenromane. Daran erinnert sich die 70-Jährige noch gut.
25: Natürlich, ich komme ja aus der feministische Epoche und die sind hochgradig alarmiert, ja, dass die jungen Frauen sich in sowas vertiefen und für sowas schwärmen, ja klar.
8: Aber für Sie spielt das keine Rolle?
25: Ich bin froh, wenn die überhaupt lesen und wenn man sich mit denen drüber unterhalten kann. Ja, ich meine, wenn die dann Späßchen drin haben, was soll ich dazu sagen? Sollen sie es doch lesen und sich freuen.
8: Romantikbuchhändlerin Maxi Schwabe sieht das ähnlich. Als nächstes möchte sie auch Lesungen, Events und Bastelrunden im Naughty Chapter anbieten.
23: Das nennt sich dann auf Englisch Book Bedazzling, wenn man das Cover von seinem Buch mit so Glitzersteinchen nachklebt, damit das dann schön funkelt.
8: Wer ganz in Ruhe stöbern will, der sollte sich werktags auf den Weg in den rosa Traum- und Liebesleseladen machen. Zum Wochenende, so viel weiß Maxi Schwabe inzwischen schon, wird's voller.
3: The Naughty Chapter, Berlins erster Buchladen nur für Romanzen, ist in der Goldstraße in Schöneberg. Annette Miersch war für uns dort. Was haben alle anderen bei der Fußball-Weltmeisterschaft der Männer, nur wir nicht? Richtig, einen guten Spitznamen. Das deutsche Männerteam hieß ja mal die Mannschaft. Das wurde dann 2022 gestrichen, aber seien wir mal ehrlich, der Name war verglichen mit allen anderen ein bisschen langweilig. Frankreich, das sind Les Bleus, Englands Kicker, die heißen The Three Lions und Niederlande Oranje. Aber wie nennt man eigentlich das australische Team oder die Fußballer aus Kap Verde? Klar ist, es ist ziemlich viel Getier dabei. Philipp Weißkirch hat ein paar kuriose Fakten für die nächsten Halbzeitpausen bei der Weltmeisterschaft.
5: Die kapverdischen Inseln im Atlantik vor der Küste von Westafrika. Hier ist es gefährlich. Denn es wimmelt nur so von Haien. Von blauen Haien. Allerdings weniger im Wasser, sondern vielmehr auf dem Fußballplatz. Die Nationalspieler von Kap Verde heißen blaue Haie. Blau ist die Landesfarbe, die Haie stehen für Stärke. Und Zähne zeigt der krasse Außenseiter sofort beim 0:0 gegen Titelfavorit Spanien. Schon mal was vom Fennek gehört? Der ist der kleinste Windhund der Welt. Klein, aber mit ziemlich großen Ohren. Und der Fennek braucht übrigens kaum Trinkwasser. Trifft sich ganz gut, denn er lebt in der Sahara und ist das Nationalsymbol Algeriens. Die Fußballer des nordafrikanischen Landes nennen sich also stolz die Fenneks, die Füchse der Wüste. Und klar, in selbige wollen sie ihre Gegner schicken. Das Känguru ist eines der Nationaltiere von Australien und daran kommen auch die Fußballer nicht vorbei. In Down Under sagen sie aber ja statt Football eher Soccer. Dann noch ein bisschen Känguru reinmixen und fertig ist der Spitzname Socceroos. Das Känguru kann bekanntermaßen hüpfen, aber leider nicht rückwärts laufen. Zum Glück können es die Socceroos auf dem Rasen. Zum Schluss kehren wir nochmal nach Afrika zurück. Die Elfenbeinküste hat tolle Fußballer. Technisch top und dribbelstark. Nicht ganz so filigran unterwegs sind Elefanten. Und trotzdem, das Nationalteam nennt sich die Elefanten. Naheliegend, denn davon leben einige in der Elfenbeinküste. Die Stoßzähne der Dickhäuter gaben dem Land seinen Namen. Und bei jedem WM-Treffer gibt's ein fröhliches Torö.
3: Elefanten, Socceroos oder blaue Haie. Philipp Weißkirch war das mit mitunter kuriosen Spitznamen der WM-Teams.
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3: Es gibt Songs, die wecken ab dem ersten Akkord Erinnerungen an die Jugendzeit. Baden im Sommer, der erste Kuss, durchtanzte Nächte. Das Theaterkollektiv Vorschlaghammer greift diese Nostalgie auf und setzt sie in Szene. Im Ballhaus Ost spielen drei Performer ab Freitag ein ganzes Popkonzert nach. Mit großen Hits von Frank Sinatra bis Adele. Das Publikum blickt dabei hinter die Kulissen des Showbusiness. Kaiser Lander war bei den Proben zu Infinity 2026 im Ballhaus Ost.
9: Das Publikum ist eingeladen, den Mikrokosmos des Konzertbetriebs kennenzulernen. Von A wie Aufbau bis Z wie Zugabe. Zunächst kommen zwei Performer in T-Shirt und Arbeitshose in den Saal. Wie auf einer Baustelle läuft im Hintergrund ein kleines schwarzes Radio. Ein erster Hinweis auf das Thema des Abends, Popmusik. Hinter der Bühne entrollen die beiden Bühnentechniker das Poster der Band. Ein Mann steckt mit Hütchen und Absperrlinie den Zuschauerraum ab, geht geschäftigen Schrittes über die Bühne, als gäbe es nichts Wichtigeres auf der Welt. Seine Mimik und die beiden Licht- und Tontechniker sind ein authentisches Abbild der realen Showwelt. Routiniert, leicht mürrisch, schließlich nackt der Touralltag auch mal an der guten Laune.
10: So, schönen guten Abend Berlin, hallo. Sorry für die Verzögerung, wir freuen uns, dass ihr da seid. Fotos und Videos sind erlaubt.
9: Ab dem Intro spielen sich erste Backstage-Szenen ab. Das Trio trägt jetzt Lederwesten und schwarze Hosen, die komplette Rocker-Montur. Vor der braunen Ledercouch trinkt die Band Unmengen an Kaffee. An einem Kleiderständer hängen T-Shirts mit dem Logo der Band Vorschlaghammer. Im Foyer beantwortet der Merch-Verkäufer alle neugierigen Fragen der Fans.
11: Sind die Fairtrade?
10: Ja, also, ja, klar, da achten wir schon.
11: Und wurden die gedruckt?
10: In Portugal.
11: Portugal?
10: Mhm. Ja.
11: Okay.
10: Ja, ist uns schon wichtig.
9: Ein authentischer Konzertbesuch, auch an die Setlisten hat die Truppe gedacht. Zettel mit der Songabfolge, kurz vor dem Auftritt liegen sie auf der Bühne. Der Haken, in der Band beherrscht niemand sein Instrument.
12: I've been holding on to hope that you come back when you could find some
9: Die großen Welthits von Frank Sinatra, Muse und Adele kommen unter die Räder des Dilettantismus. Ist das Punk-Attitüde oder gar Blasphemie?
11: Auf eine Art ist es sicher Respektlosigkeit, aber wenn du sagst, ich kann mich mit diesem Gefühl verbinden, ich habe zwar die technische Fähigkeit nicht, aber ich habe den Anspruch, mich mit diesem Gefühl zu verbinden, weil ich dieses Gefühl kenne und weil Gefühle einfach menschlich sind, dann kann ich daran nichts Schlechtes finden.
9: Erklärt Stefan Stock vom Kollektiv Vorschlaghammer. Chartmusik soll auf der Theaterbühne oftmals peinlich wirken. Doch Vorschlaghammer nehmen die Ohrwürmer ernst und wollen die Nostalgie mit Kraft der Musik aufleben lassen.
11: Es geht darum, dass wir uns mal mit dieser Musik beschäftigen wollen und gucken wollen, wie nah wir dabei an was drankommen. Entweder du denkst halt so, shit, ich bin jetzt frei, oder du denkst halt so, ich erinnere mich, wie ich frei war mit 14 bei dem Song, und das Gefühl kommt wieder in mir hoch.
9: Der Abend dürfte zeigen, wahre Evergreens sind unkaputtbar. Auch wenn nicht alle Töne sitzen, so hat wohl der Abend den Charme einer Karaoke-Show oder eines Blockflötenkonzertes einer Grundschulklasse. Spielen kann keiner, doch das Kontra zu geschniegelten Popindustrie und die Nostalgie zwischen den Zeilen sind rührend.
3: Infinity 2026, Poptheater von Vorschlaghammer. Die Premiere ist am Freitag im Berliner Ballhaus Ost.
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0: in Brandenburg an der Havel 25, in Perleberg ebenfalls 25. Bis zum Abend, ein Mix aus Sonne und Wolken. Später werden es mehr Wolken und in der Prignitz kann es dann auch regnen. Ansonsten trocken, 22 bis 26 Grad. Nachts locker bis stark bewölkter Himmel, hier und da mal ein paar Tropfen oder etwas Regen möglich. Sonst länger trocken und recht mild bei 15 bis 18 Grad. Morgen am Donnerstag erst wolkenreich, dann Sonne-Wolken im Mix, einzelne Schauer. Temperaturen 26 bis 31 Grad.
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0: Mit Josefine Kurzmacher.
2: Vorsicht jetzt auf der A10, dem östlichen Berliner Ring in beiden Richtungen. Zwischen Hellersdorf und Marzahn befinden sich Leute auf der Autobahn. Vorsicht auch auf der A10 östlicher Ring Richtung Dreieck Barnim. Zwischen Dreieck Spreeau und Freienbrink. Gefahr durch ein liegen gebliebenes Fahrzeug. Auch hier befinden sich Leute auf der Fahrbahn. A10 südlicher Ring in beiden Richtungen. Zwischen Genshagen und Ludwigsfelde West gibt es Sichtbehinderungen durch Rauch. A10 westlicher Ring Richtung Dreieck Havelland zwischen Großkreuz und Leest, Stau an einer Baustelle mit 10 Minuten Verzögerung. A100 der Berliner Stadtring Richtung Treptow, es gab einen Unfall mit mehreren Fahrzeugen. Zwischen Britzertunnel und Dreieck Neukölln sind die mittlere und die linke Spur blockiert, Zeitverlust etwa 30 Minuten.
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2: Um 18 Uhr mit Josefine Grützmacher. Guten Abend. Nach dem Ende des G7-Gipfels sieht Bundeskanzler Merz eine neue Einigkeit unter den großen westlichen Industrienationen. Zum ersten Mal seit dem Amtsantritt von US-Präsident Trump habe man sich auf eine gemeinsame Erklärung geeinigt, sagte Merz in der ARD. Hauptstadtkorrespondent Georg Schwarte.
3: Das Friedensabkommen mit dem Iran, das am Freitag in der Schweiz unterzeichnet werden soll, lobte der Kanzler ausdrücklich. Die Straße von Hormus werde nach allem, was man wisse, im Verlauf der nächsten Tage wieder ohne Gebühren vollständig geöffnet. Mit Blick auf die brisante Lage im Libanon warnte der deutsche Bundeskanzler Israel vor einer erneuten Eskalation im Kampf gegen die Hisbollah. Israel dürfe dort nicht zum Konflikttreiber werden.
2: Bundesinnenminister Dobrindt fordert, die Regelsätze bei der Grundsicherung zu kürzen. Dobrindt sagte dem Fokus, er verspreche sich von einer Kürzung Einsparungen in Milliardenhöhe. Die SPD weist seine Forderungen strikt zurück. Die Wirtschaft brumme nicht wieder, bloß weil man den Menschen wenige Euro wegnehme, sagte der SPD-Sozialpolitiker Rützel. Auch die Opposition reagierte mit Kritik. Die Grünen sprachen von Wahlkampfmärchen, die Linken von Arroganz. Bei der Berlinwahl am 20. September dürfen nach jetzigem Stand 26 Parteien und politische Vereinigungen antreten. Das hat der Landeswahlausschuss am Vormittag entschieden. Sabine Müller, RBB 24, Landespolitik.
4: Zwei Parteien sind zum ersten Mal bei Abgeordnetenhaus und BVV-Wahl zugelassen. Die Eigenheimpartei und die Partei Losdemokratie. Wer zugelassen wurde, aber bisher nicht im Abgeordnetenhaus sitzt, muss noch genügend Unterschriften für Kandidaten und Listen vorweisen, um tatsächlich antreten zu dürfen. Ende Juli wird dann endgültig klar sein, welche Parteien auf dem Wahlzettel stehen.
2: In Berlin und Brandenburg ist mit Gedenkveranstaltungen an den Volksaufstand in der DDR vor 73 Jahren erinnert worden. Am Mahnmal auf dem Friedhof Seestraße in Berlin-Wedding fand die Gedenkfeier der Bundesregierung statt. Kanzleramtsminister Frei würdigte den Mut der Menschen, die damals für Freiheit und Demokratie auf die Straße gingen. In Potsdam bezeichnete Parlamentspräsidentin Liedtke den Tag als Schlüsselereignis des Widerstands gegen die kommunistische Herrschaft. Stürmer Fabian Riese von Fußball-Zweitligist Hertha BSC wechselt zu Ligakonkurrent VfL Wolfsburg. Das hat Hertha auf seiner Internetseite bestätigt. Der bisherige Kapitän der Berliner spielte seit 3 Jahren für den Hauptstadtklub. Über die Ablösesumme wurde offiziell nichts bekannt. Soweit die Nachrichten. 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Das Wetter? Am Abend mehr Wolken und in der Prignitz Regen. Aktuell in Berlin-Steglitz 24, in Baruth-Mark 27 Grad. Nachts wolkig mit etwas Regen bei Tiefstemperaturen bis 14 Grad. Morgen teils sonnig, teils wolkig mit einzelnen Schauern 26 bis 30 Grad. Die Zeit 18.03 Uhr.
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5: Jetzt im Studio Bernhard Kempf. Heute vor 35 Jahren wurde der Nachbarschaftsvertrag zwischen Deutschland und Polen unterschrieben. Bundesaußenminister Wadefuhl bezeichnet den als Wendepunkt in den Beziehungen beider Länder. Heute, sagt er, sei das Verhältnis eine gewachsene Freundschaft. Aber auch unter Freunden sollten manchmal schwierige Themen angesprochen werden. So geschehen heute auch beim Deutsch-Polnischen Forum. Und davon berichtet Hauptstadtkorrespondent

0: Reporterin Nicole Markwald.
1: Kurz bevor die Außenminister von Deutschland und Polen auf die Bühne kamen, rief die Moderatorin des deutsch-polnischen Forums die Anwesenden etwas kurios zur Ordnung.
2: Es ist wie in einem Kindergarten so ein bisschen. Ich wollte nie Kindergärtnerin werden, aber so das Gefühl, bitte setzen Sie sich, kommen Sie, bleiben Sie, beruhigen Sie sich.
1: Ganz offensichtlich, die Stimmung der 700 Gäste im Auswärtigen Amt war prima. Der Redebedarf offenkundig groß. 35 Jahre nach der Unterzeichnung des Nachbarschaftsvertrags sprechen die Fakten für sich. Der Wert des täglichen Warenverkehrs liegt bei 500 Millionen Euro. Polnische Investitionen in Deutschland nehmen zu. Deutschland wird bald sein drittes Goethe-Institut im Nachbarland eröffnen. Und das vor 35 Jahren gegründete deutsch-polnische Jugendwerk hat über 3 Millionen Jugendliche über Oder und Neiße hinweg erreicht. Wie wichtig das ist, machte Bundesaußenminister Johann Wadephul, CDU, klar.
3: Der deutsche Blick auf Polen ist allzu oft ein oberflächlicher, manchmal auch ein unwissender. Auch das gehört leider zu unserem Verhältnis. Das muss sich ändern. Und ich bin überzeugt, es ist dabei, sich zu ändern.
1: In der deutsch-polnischen Freundschaft gibt es viel Gesprächsbedarf. Thema engere Verkehrsanbindungen. Der polnische Außenminister sprach von beunruhigenden Mängeln, beklagte den Bau von lediglich einer einzigen Brücke und wies darauf hin, dass Zugverbindungen zwischen Städten in Deutschland und Polen in manchen Fällen heute länger bräuchten als in der Zeit vor dem Ersten Weltkrieg. Thema Grenzkontrollen. Die würden zu unnötigen Hürden und wirklichen Problemen führen, so die Gäste aus Polen. Oder das Thema Entschädigung von Besatzungsopfern. Der polnische Außenminister Radosław Sikorski wurde deutlich. Polen erwarte eine Wiedergutmachung im moralischen Sinne und auch im materiellen Sinne. Die Bundesrepublik Deutschland sollte das ernst nehmen und sollte diese Herausforderung wirklich schnell angehen. Wadephul entgegnete, er könne dieses Thema heute nicht abschließend beantworten. Er erwähnte aber auch, dass es zumindest beim Denkmal für die polnischen Opfer von Krieg und Besatzung vorangeht. Im Dezember wird die Juryentscheidung dazu erwartet. Der Ort steht schon fest.
4: Mitten in unserer Hauptstadt, da wo die Krolloper stand, da wo Hitler das demokratische Deutschland kaputt gemacht hat, genau an dieser Stelle dieses Mahnmal stehen wird. Das ist ein schmerzlicher Platz für uns, aber es ist ein guter Platz, es ist ein richtiger Platz.
1: In dieses Bild fügt sich auch die Rückgabe von weiteren Kulturgütern an Polen ein, die während des Zweiten Weltkrieges geraubt wurden. Darunter ein mittelalterliches Manuskript auf Pergamentpapier, vermutlich aus dem 14. Jahrhundert. Und ein Goldring mit Diamant, der König Sigismund I. zugeschrieben wird. Der Ring war seit den 60er Jahren im Besitz des Schmuckmuseums Pforzheim. Ein wichtiger Schritt, sagte Sikorski, dem noch viele folgen müssen.
0: Nicole Markwald war das über die Debatten heute beim Deutsch-Polnischen Forum in Berlin. Die Zahl antisemitischer Vorfälle in Deutschland ist im vergangenen Jahr auf hohem Niveau geblieben. Heruntergerechnet gab es knapp 24 antisemitische Vorfälle pro Tag. Das zeigt der Jahresbericht Antisemitische Vorfälle, den die Recherche- und Informationsstelle Antisemitismus, kurz RIAS, heute in Berlin veröffentlicht hat. Hauptstadtkorrespondent Philipp Kunschner hat die Einzelheiten.
5: Benjamin Steinitz von der Recherche- und Informationsstelle Antisemitismus, kurz RIAS, spricht von zunehmender Normalisierung.
6: Bei mir ist der Eindruck entstanden, dass sich die nicht-jüdische Mehrheitsgesellschaft an das erschreckende Ausmaß an Antisemitismus gewöhnt hat. Diese Entwicklung droht die demokratische Kultur unserer Gesellschaft als Ganzes nachhaltig zu verändern.
5: Exakt 8.725 antisemitische Fälle hat RIAS im vergangenen Jahr dokumentiert, rechnerisch etwa ein Vorfall pro Stunde. Die Co-Autorin des heute vorgestellten Jahresberichts, Bianca Loy, spricht von einem deutlichen Anstieg seit dem Überfall der Terrororganisation Hamas auf Israel und dem anschließenden Krieg in Nahost.
7: Gegenüber der Zeit von vor dem 7. Oktober 2023 hat sich die Fallzahl damit nahezu verdreifacht.
5: Besonders auffällig, bei 68% der Fälle handelt es sich 2025 um israelbezogenen Antisemitismus. Fälle also, in denen antisemitische Aussagen oder Handlungen auf den Staat Israel bezogen wurden, etwa indem die Vernichtung Israels gefordert wurde. Der Antisemitismusbeauftragte der Bundesregierung Felix Klein spricht von einem erschreckenden Bild und sieht darin keine kurzfristige Reaktion auf aktuelle politische Geschehnisse, sondern:
8: Wir reden über ein strukturelles Problem in unserer Gesellschaft. Das Kriegsgeschehen in Gaza diente vielen offensichtlich nur als Vorwand für die Verbreitung von Judenhass.
5: Die Zahl der rechtsextremen antisemitischen Vorfälle hat 2025 einen neuen Höchststand erreicht. Einen deutlichen Anstieg gibt es aber auch bei Vorfällen mit links-antiimperialistischem Hintergrund. Verschiedene Richtungen so klein, die aber nicht unterschiedlich bewertet werden dürften.
8: Es gibt keinen guten und schlechten Antisemitismus. Ganz gleich, ob er von rechts oder links, von Islamisten oder Atheisten ausgeht, ganz egal, ob Antisemitismus geistige Brandstiftung leistet oder tatsächliche betreibt, es gibt keine Hierarchien.
5: Sichtbar werden Anfeindungen oder Beleidigungen gegen Jüdinnen und Juden aber nicht nur in der realen Welt, sondern vermehrt auch online. Etwa jeder vierte antisemitische Vorfall ereignet sich im Internet. Oftmals werden dafür Codes wie bestimmte Emojis verwendet, erklärt Laura Cassess von der Zentralwohlfahrtsstelle der Juden in Deutschland.
9: Bei den von Rias dokumentierten Vorfällen wurden zum Beispiel Emojis vom Teufel, Schwein, Duschköpfen und Dollarbündeln verwendet, um antisemitische Aussagen zu transportieren.
5: Die Urheber fühlen sich dabei oft sicher, sagt Cassess.
9: Häufig werden antisemitische Äußerungen mit Klarnamen geäußert, ohne Befürchtung jeglicher Konsequenzen.
5: Online oder in der realen Welt. Der Präsident des Zentralrats der Juden, Josef Schuster, spricht angesichts der hohen Fallzahlen von einer bedrückenden Realität in Deutschland. Der Jahresbericht müsse ein Weckruf und Auftrag sein. An die Politik, aber auch an die Gesellschaft.
0: Soweit der Bericht von Philipp Kunschner aus dem Hauptstadtstudio. Gentechnik in Lebensmitteln, ja oder nein? Genau in dieser Frage scheiden sich bekanntlich die Geister. Während sich Verbraucher fragen, ob das schaden kann, sehen Landwirte und Produzenten Vorteile, beispielsweise weil Pflanzen robuster und ertragreicher werden können. Jetzt hat das EU-Parlament Gentechnikregeln gelockert. Unser Korrespondent Jean-Marie Magro berichtet.
10: Dutzende Änderungsanträge haben vor allem Linke und Grüne noch eingebracht. Aber immer wieder heißt es:
11: Rejected.
10: Abgelehnt.
11: The European Parliament has concluded second reading and the legislative act has been adopted.
10: Das EU-Parlament in Straßburg nimmt damit das Gesetz zur Änderung der Gentechnikvorschriften an. Durch neue Methoden wie etwa der Genschere CRISPR-Cas können Lebensmitteln, Pflanzen eigene Stoffe hinzugefügt werden. Nicht wie bei der herkömmlichen Gentechnik, Pflanzen fremde Stoffe. Das, so sagen Befürworter, eröffne neue Möglichkeiten. Pflanzen können gegen die Klimakrise widerstandsfähiger gemacht werden. Und das viel schneller als auf dem natürlichen Weg. Auch für die menschliche Gesundheit böten die neuen Methoden Chancen, sagt der CDU-Europaabgeordnete Peter Liese.
12: Zum Beispiel gibt es in Japan ein Projekt, wo Fett verbessert wird, sodass zum Beispiel Pommes frites weniger gesundheitsschädlich sind. Also es bringt viele Vorteile mit sich und als Arzt glaube ich wirklich, die Gesundheitsrisiken, die gibt es nicht und deswegen halte ich diese Techniken für sehr, sehr wichtig. Auf allen anderen Kontinenten der Welt werden sie schon eingesetzt und die europäischen Bauern sollten die Möglichkeit haben, diese Techniken auch einzusetzen.
10: Umweltschützer und Teile der Landwirtschaft sind dagegen aufgebracht. Gestern demonstrierten Bauern und Naturschützer unter anderem aus Deutschland und Frankreich vor dem Straßburger Parlament. Sie bemängeln, dass in Zukunft nicht mehr alle gentechnisch veränderten Lebensmittel gekennzeichnet sein müssen, sondern nur noch das Saatgut. Heißt für Verbraucher im Supermarkt, selbst wenn auf Produkten nicht draufsteht, dass Gentechnik drin ist, kann sie drin sein. Für die Allgäuer Biobäuerin Eva Heusinger nicht nachvollziehbar.
13: Wir müssen die gesamte Lieferkette nachweisen, dass jeder vom Bauern bis zum Teller das Biozertifikat gemacht hat und da auch nachweisen, dass er keine Pestizide einwendet etc. pp. Und das kann man genauso machen, natürlich mit Gentechnik, ist gar kein Problem.
10: Befürworter der Gentechnik wie Peter Liese von der CDU entgegnen, dass mit den neuen Methoden körpereigene Stoffe hinzugefügt werden und eben nicht körperfremde. Für Bioprodukte würden außerdem weiterhin strengere Vorschriften gelten. Allerdings gibt es noch einen zweiten wichtigen Kritikpunkt. Die neuen Zuchtmethoden können mit Patenten versehen werden, was zu mehr Wettbewerb und Innovationen führen soll. In Wahrheit aber, meinen Kritiker, würden genau diese Patentvorschriften dazu führen, dass die großen Agrochemiekonzerne wie Bayer Monsanto noch mehr Marktmacht erhalten. Sprich, höhere Preise für Landwirte und Verbraucher. Petra Rumpel vom BUND.
14: Das, was man bis jetzt beobachtet, ist einfach, dass diese Konzerne nicht im Kopf haben, was macht die Landwirtschaft günstiger oder was hilft der Bevölkerung, sondern womit kann ich meine eigenen Profite stärken und womit kann ich im Prinzip Macht aufbauen und Monopole aufbauen.
10: Diese Befürchtung nimmt auch der CDU-Europaabgeordnete Peter Liese ernst.
12: Das ist nicht optimal. Aber in der Abwägung, wollen wir diese Technik in Europa weiter verbieten oder wollen wir jetzt da mal mit anfangen, sage ich, dieser Text ist ein guter Kompromiss und an der Patentfrage müssen wir weiter arbeiten.
0: Sagt der CDU-Europaabgeordnete Peter Liese im Beitrag von Jean-Marie Magro. Und damit ist es hier Zeit für Thomas Kroh.
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16: Kapitän Fabian Rehse verlässt Hertha BSC und wechselt zum VfL Wolfsburg. Wir fangen also in dieser Weltmeisterschaftszeit mit Fußball an, aber eben nicht mit der WM. Das hat der Absteiger aus der Bundesliga am Nachmittag bekannt gegeben. In einer Mitteilung der Wolfsburger heißt es, Rehse habe einen bis 2030 datierten Vertrag unterschrieben. Erfolg schützt Vorauswurf nicht. Trainer Ole Werner hat RB Leipzig zurück in die Champions League geführt und muss den Club dennoch verlassen. Entsprechende Gerüchte hat der Bundesligist vor einer halben Stunde bestätigt. Wer Werner ersetzen wird, das teilte RB Leipzig nicht mit. Nun wird mancher von Ihnen sagen, nach dem Spiel Argentinien gegen Algerien mit 3 Toren eines gewissen Lionel Messi sind das doch alles Petitessen. Und genau so liest sich das dann in der Weltpresse, die dem Argentinier zu Füßen liegt. Nur ein Zitat, Corriere dello Sport aus Italien. Alles lässt sich anhalten, außer der Zeit. Und das stimmt nicht ganz. Versuchen Sie das mal, Lionel Andres Messi Cucitini zu erzählen. Cucitini ist der Name seiner Mutter. So, apropos Alter, er wird nächste Woche 39 Jahre alt. Heute kommt einer gleich auf den Platz, der bewegt sich in ähnlichen Sphären. Ein gewisser Cristiano Ronaldo, Portugal, spielt gleich in Houston gegen die Demokratische Republik Kongo. Schönen guten Tag zu unserem Reporter Philipp Hofmeister.
17: Liebe Grüße und Howdy aus Houston.
16: Aber das muss Cristiano Ronaldo erstmal toppen, was Messi da gezeigt hat.
17: Ja, stimmt, aber ich bin mir sehr sicher, er hat sich das vorgenommen, der mittlerweile übrigens 41-Jährige, auch bei seiner 6. Fußball-Weltmeisterschaft. Und das ist völlig irre. Also wenn man hier in diesem Stadion sich mal umschaut, 9 von 10 Stadionbesucher tragen ein Trikot von CR7. Und als vor einer Dreiviertelstunde, also 90 Minuten vor Anpfiff, hier die Busankunft der Portugiesen auf der großen Videoleinwand im Stadion gezeigt wurde, da hob diese Arena fast schon ab, als Cristiano Ronaldo aus dem Mannschaftsbus stieg. Der Hype kennt kein Ende, weder bei Messi noch beim portugiesischen Exzentriker.
16: Berti Vogts, der frühere Bundestrainer, wusste es schon vor Jahrzehnten, es gibt keine Kleinen mehr. Was erwartest du nach Kap Verde von der Demokratischen Republik Kongo?
17: Ja, die sind durchaus für eine Überraschung gut. Sehr, sehr physisch starke Mannschaft, sehr schwer zu schlagen, gut organisierte Truppe. Aber die Portugiesen, für mich einer der Top-Favoriten auf den Titel, mit ihrer gefühlten Weltauswahl, was bei denen allein auf der Bank sitzt, weil gar nicht so viel Platz ist für so viele Superstars. Portugal der klare Favorit in diesem Spiel. Aber es könnte ein Geduldsspiel werden gegen keine schlechte Mannschaft aus dem Kongo.
16: Philipp Hofmeister live aus dem Stadion in Houston, in dem ja auch die deutsche Nationalelf ihr Auftaktspiel bestritten hat, das 7:1 gegen Curaçao. Und anschließend dann noch heute Abend ein weiterer Favorit oder zumindest Anwärter auf den WM-Titel, nämlich England. England spielt dann in Arlington, auch in den USA, gegen Kroatien. Soweit der Sport mit Thomas Kroh.
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0: Update-Tag in Berlin und Brandenburg mit Bernhard Kempf. Ja, welche Parteien dürfen bei der Berlin-Wahl am 20. September antreten und sich um den Einzug ins Abgeordnetenhaus und Bezirksverordnetenversammlungen bewerben? Darüber hat der Landeswahlausschuss heute eine Vorentscheidung getroffen. Stand jetzt sind 26 Parteien zugelassen, berichtet Landespolitik-Reporterin Sabine Müller.
18: Zu den 26 gehören natürlich die Parteien, die schon als Fraktionen im Abgeordnetenhaus sitzen: CDU, SPD, Grüne, Linke und AfD. Dazu kommen viele weitere, zum Beispiel FDP, BSW, Tierschutzpartei, Piratenpartei, Volt oder die Deutsche Kommunistische Partei. Sie alle sind alte Bekannte, standen schon mal auf Berliner Wahlzetteln. Zum ersten Mal zugelassen wurden zwei ganz neue Parteien: die Eigenheimpartei, die Wohneigentum fördern möchte, und die Partei Losdemokratie, die auf Bürgerräte als zentrales politisches Instrument setzt. Insgesamt 9 politische Vereinigungen und Parteien ließ der Wahlausschuss nicht zur Berlin-Wahl zu, weil sie entweder unvollständige Unterlagen eingereicht und Fristen versäumt hatten oder nicht nachweisen konnten, dass sie tatsächlich als ernsthafte Parteien im Sinne des Gesetzes einzustufen sind. Darunter sind das Team Todenhöfer, die Rentnerpartei und die Partei Bananen für Deutschland. Wer am 20. September tatsächlich auf den Stimmzetteln für Abgeordnetenhaus und BVV-Wahl zu finden ist, steht aber noch nicht endgültig fest. Zum einen können nicht zugelassene Bewerber gegen die Ausschussentscheidung klagen. Zum anderen müssen alle Parteien, die bisher nicht im Abgeordnetenhaus oder Bundestag sitzen, noch Unterstützungsunterschriften vorlegen. Die endgültige Liste, wer bei der Wahl antritt, wird Ende Juli feststehen.
0: Berlin wächst, doch gleichzeitig sinkt die Zahl der Autos in der Hauptstadt. Das jedenfalls zeigen die Zulassungszahlen. Doch die geben eigentlich nur bedingt Auskunft darüber, wie viele Fahrzeuge tatsächlich auf den Berliner Straßen unterwegs sind. Warum? Dieser Frage ist rbb24-Inforadio-Reporterin Juliane Kowolik mal nachgegangen. Und das hat sie dabei herausgefunden.
19: Danziger Straße in Prenzlauer Berg zur Mittagszeit. Ich mache eine kleine Stichprobe. Von 100 Autos, die an mir vorbeifahren, haben 74 von ihnen ein Berliner Kennzeichen. Sie tauchen in der Berliner Statistik auf. Die anderen 26 Autos kommen vor allem aus umliegenden Landkreisen wie Teltow-Fleming oder Barnim. Andere kommen aus Frankfurt am Main und Küritz. 3 ausländische Fahrzeuge sind auch darunter. Diese Autos tauchen in der Berliner Zulassungsstatistik nicht auf. Neben den Touristen sind darunter Autos, die dauerhaft und ausschließlich im Berliner Straßenverkehr unterwegs sind, aber hier nicht zugelassen wurden. Die sogenannten Schattenflotten, wie Mobilitätsforscher Andreas Kniesi nennt.
20: Das sind also Fahrzeuge, die in Berlin stehen, die dort fahren, aber die überhaupt nicht in der Berliner Statistik auftauchen. Und deren Zahl ist tatsächlich im Moment unbekannt. Ich persönlich gehe mal von 5 bis etwa 10% der Flotte aus.
19: Er sagt, zu den Schattenflotten gehören die Autos großer Firmen wie der Deutschen Bahn, Siemens oder DHL. Deren Firmenwagen fahren hier, sind aber unter anderem in Frankfurt am Main oder Bonn zugelassen. Dazu kommen Fahrdienstleister wie Uber und Bolt, Autokennzeichen oftmals TF für Teltow-Fleming. Auch der Carsharing-Anbieter Miles mit etwa 10.000 Fahrzeugen in der Stadt meldet viele seiner Autos in Wiesbaden an. Adrian Limbach-Smirtek, Sprecher vom Auto-Abo-Anbieter Finn, der 4.500 Autos in Berlin vermietet, sagt warum.
21: In Deutschland gibt es Zulassungsbehörden in gewissen Kreisen, die einfach auf große Flotten spezialisiert sind. Das heißt, man kann mit wenig Aufwand, auch gerade digital, mehrere Autos auf einmal zulassen und muss das nicht manuell immer machen. Und da bieten sich eben gerade die Landkreise Wiesbaden, aber Euskirchen, auch Rüdesheim dazu an. Da gibt es aber noch eine Menge mehr, aber das liegt hauptsächlich daran.
19: Hinzu kommen die vielen Pendler mit auswärtigen Kennzeichen, die regelmäßig in Berlin unterwegs sind, und all jene Fahrzeuge, deren Kennzeichen übernommen wurden. Denn seit 2015 müssen Halter ihre Fahrzeuge nicht mehr in die Gemeinde ummelden, in der sie tatsächlich leben.
0: Die Zahl der Kfz-Zulassungen in Berlin ist leicht zurückgegangen, Juliane Kowolik informierte. Das Ende einer Freundschaft, das kam Anfang Mai. Seitdem fließt kein Öl mehr durch die Druzhba-Pipeline aus Kasachstan in die PCK-Refinerie in Schwedt, denn Russland leitet das Öl nicht mehr weiter. Wie können die ausbleibenden Lieferungen ersetzt werden? Das ist die große Frage und das war Thema heute einer Aktuellen Stunde im Brandenburger Landtag, und die fasst uns rbb-Landespolitik-Reporter Thorsten Südow zusammen.
22: Nils Olaf Lüders, der Vorsitzende der oppositionellen BSW-Landtagsfraktion, geht in der PCK-Debatte im Landtag gleich in die Vollen. Die Brandenburger SPD-CDU-Landesregierung gefährde mit einer Politik des Vertröstens und des Festhaltens an falschen Entscheidungen das wirtschaftliche Herz der Uckermark, die PCK-Raffinerie in Schwedt.
2: Was erleben wir seit Jahren? Eine ideologisch verblendete Bundespolitik hat die PCK an den Rand des Ruins getrieben. Der freiwillige Verzicht auf günstiges, verlässliches russisches Pipelineöl war ein beispielloser wirtschaftspolitischer Amoklauf. Die Beschäftigten der PCK bangen alle paar Monate um ihren Arbeitsplatz. Damit muss nun noch mal endlich Schluss sein.
22: Aktuell aber ist es Russland, das die Durchleitung kasachischen Öls nach Schwedt verhindert. Wirtschaftlich hemmend ist vor allem die unklare künftige Eigentümerstruktur des PCK. Der russische Staatskonzern Rosneft hält weiterhin die Mehrheit der Anteile, auch wenn die vom Bund treuhänderisch verwaltet wird. Wie das BSW ruft auch die größte Oppositionsfraktion der AfD wieder nach russischem Öl, obwohl Russland damit seinen Krieg gegen die Ukraine finanziert. Die Importe würden aber die Raffinerie sichern, sagt der Schweder AfD-Abgeordnete Norbert Drescher.
3: Seit Jahren hören die Menschen in Schwedt dieselben Ankündigungen. Mal soll die Rostock-Pipeline die Lösung sein, mal soll Rohöl aus Kasachstan die Lösung sein, mal werden neue Förderprogramme angekündigt, dann neue Transformationsprojekte. Doch die entscheidende Frage bleibt, wo ist die langfristige Strategie für den Standort? Wo ist der belastbare Plan B?
22: Die geplante Herstellung von synthetischen Kraftstoffen unter Nutzung von Windstrom in Schwedt sei eine Art Plan B, entgegnet der CDU-Landtagsabgeordnete Frank Bommert. Bei einem Besuch in Schwedt habe er viel Optimismus erlebt und kein Schlechtreden wie bei AfD und BSW.
4: Das PCK produziert weiter, es beschäftigt Menschen, es bildet aus. Ich war vor kurzem da gewesen, konnte mit der Geschäftsführung, mit Mitarbeitern und mit Lehrlingen dort reden. Und ich kann Ihnen sagen, in diesem Betrieb ist Zuversicht. Dort wird Zukunft gestaltet. Junge Menschen beginnen ihre Arbeit beim PCK, weil sie dort eine Zukunft sehen.
22: Die Raffinerie in Schwedt spiele eine wichtige Rolle für die Wirtschaft in Brandenburg, versichert Wirtschaftsministerin Martina Clement von der CSU in der Debatte und weist die Oppositionskritik zurück. Die Bundesregierung, die PCK-Eigner und Polen bemühten sich, Ersatzlieferungen für kasachisches Rohöl zu vereinbaren.
23: Und auch wenn bezüglich der Gesprächsinhalte Vertraulichkeit verabredet wurde, wird uns weiterhin von allen Seiten signalisiert, dass man zuversichtlich sei, eine Lösung zu finden. Das ist natürlich eine wichtige Botschaft für Brandenburg, für die PCK, für Schwedt. Und eine weitere wichtige Botschaft ist natürlich auch, die Versorgungssicherheit ist aktuell weiter gesichert.
0: Das sagt Brandenburgs Wirtschaftsministerin Clement im Beitrag von Thorsten Südow. Naturschutz oder Klimaschutz, normalerweise geht ja beides gut zusammen, aber in Brandenburger Naturschutzgebieten und Biosphärenreservaten bald möglicherweise nicht mehr. Die rot-schwarze Landesregierung will die entsprechenden Verordnungen überarbeiten und das könnte dann bedeuten, dass auch am Rand von Naturschutzgebieten Windräder und Solaranlagen gebaut werden dürften. Eine Bürgerinitiative aus der Schorfheide will das verhindern und hat heute der Umweltministerin eine Petition übergeben. Für uns war Landespolitikreporterin Amelie Ernst mit dabei.
24: Bisher ist die Sache klar. Im Biosphärenreservat Schorfheide-Korin darf nicht gebaut werden. Jede Menge Natur, die es zu schützen gilt. Doch das könnte sich mit einer geänderten Biosphärenverordnung ändern, befürchtet die Bürgerinitiative Wir sind Biosphäre.
25: Also wenn das so kommt, wie die Landesregierung das im Moment plant, dann würde gelten, dass um die Ortschaften herum im 300 Meter Umkreis Bebauungspläne durch die Gemeinden aufgestellt werden dürfen. Also sprich, es könnte irgendeine Industrieansiedlung dann mitten ins Biosphärenreservat hinein passieren.
24: Björn Ellner, der Landesvorsitzende des Naturschutzbunds NABU, unterstützt die Petition. Etwa 2700 Unterschriften haben Hartmut Lindner und seine Mitstreiter in der Schorfheide und auch darüber hinaus gesammelt.
26: Wir gehören nicht zu den Leuten, die sagen, ja, zünd das Nachbarhaus an, ja, und verschone meines. Nein, so ist es nicht, aber das Biosphärenreservat ist eben wirklich etwas Besonderes. Und das Biosphärenreservat ist ja nicht nur für uns da, sondern für alle. Die Schutzgebiete sind ein öffentliches Interesse, die zu erhalten. Und genauso wie natürlich eine sichere Stromversorgung auch ein öffentliches Interesse ist.
24: Genau das muss die Landesregierung in den nächsten Monaten abwägen bei der Erarbeitung der neuen Biosphärenverordnung. Dabei will die Bürgerinitiative unbedingt beteiligt werden. Bei der Übergabe der Petition verspricht SPD-Umweltministerin Hanka Mittelstädt genau das.
1: Also grundsätzlich begrüße ich natürlich gerade dieses Mitspracherecht. Das ist ein hohes Gut, was wir in Deutschland haben. Wir haben auch schon mit der Bürgerinitiative vor Ort gesprochen, auch mit den Bürgermeistern und mit den Kommunen und auch mit dem Landkreis zusammen und werden diesen Dialog noch intensivieren, sodass wir eben gemeinsam uns auf den Weg machen, die Biosphärenreservatsverordnung anzupassen.
24: Dass die Erweiterung der Baugebiete rund um die Ortschaften nicht kommt, das will Mittelstädt aber nicht versprechen. Björn Ellner vom NABU hat auch sonst den Eindruck, dass die rot-schwarze Landesregierung den Naturschutz einschränken könnte, auch finanziell bei den nächsten Haushaltsverhandlungen.
25: Also der Naturschutz soll deutlich gekürzt werden. Ehrenamtliches Engagement steht auf dem Spiel. Kleinere Verbände stehen auf dem Spiel, ob sie überhaupt noch hauptamtliche Strukturen haben können. Das Haus der Natur in Potsdam als zentraler Treffpunkt für den Naturschutz im Haupt- und Ehrenamt steht auf dem Spiel. Und genau darauf möchten wir gerne aufmerksam machen.
24: Die Petition aus der Schorfheide ist dabei erst der Anfang.
0: Amelie Ernst war das aus der Landespolitikredaktion. Und das war der Tag in Berlin und Brandenburg. 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
1: A10 südlicher Berliner Ring in beiden Richtungen zwischen Genshagen und Ludwigsfelde West gibt es Sichtbehinderungen durch Rauch. Vorsicht auf der A24 Hamburg Richtung Berlin in Höhe Raststätte Walsleben West steht ein defektes Fahrzeug auf der Beschleunigungsspur. Vorsicht auf der A111 Richtung Oranienburg zwischen Stolpe und Hennigsdorf liegt ein totes Tier auf der Fahrbahn. B101 Trebin Richtung Berlin zwischen Heinersdorf und Marienfelde gibt es Behinderungen nach einem Unfall. Stadtverkehr Berlin A100, der Stadtring Richtung Treptow. Es gab einen Unfall mit mehreren Fahrzeugen. Zwischen Britzertunnel und Dreieck Neukölln sind die mittlere und die linke Spur blockiert. Ihr Zeitverlust ca. 20 Minuten. B96 in Mariendorf. Der Mariendorfer Damm ist zwischen Pilatusweg und Hundsteinweg nach einem Unfall gesperrt. Aktuelles zur S-Bahn. Wegen einer Streckenstörung zwischen Karlshorst und Rummelsburg kommt es auf der Linie S3 zu Verspätungen und Ausfällen. Und wegen einer Reparatur an der Strecke in Biesdorf kommt es auf der Linie S5 zu Verspätungen und Einschränkungen.
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1: Um 18.30 Uhr mit Josefine Grützmacher. Guten Abend. Nach dem Ende des G7-Gipfels sieht Bundeskanzler Merz eine neue Einigkeit unter den großen westlichen Industrienationen. Zum ersten Mal seit dem Amtsantritt von US-Präsident Trump habe man sich auf eine gemeinsame Erklärung geeinigt, sagte Merz in der ARD. Er lobte das Friedensabkommen mit dem Iran, das übermorgen unterzeichnet werden soll. Merz warnte aber Israel vor einer neuen Eskalation im Kampf gegen die pro-iranische Hisbollah im Libanon. Deutschland und Polen haben in Warschau ein Verteidigungsabkommen unterzeichnet. Damit wollen beide Länder die Zusammenarbeit im Militärbereich ausbauen. Aus Warschau Paulina Milling.
2: Polen und Deutschland wollen damit weiter die gemeinsame Verantwortung für die Sicherheit Europas übernehmen. Dafür sieht das Dokument laut den Verteidigungsministern beider Länder Kooperation in vielen Militärbereichen vor. Cybersicherheit, Weltraum, Forschung, Sicherheit der Ostsee, Schutz der kritischen Infrastruktur. Auch die Logistik soll einfacher werden, sodass man ohne viel Bürokratie Truppen verlegen kann. Man wolle sich außerdem gemeinsam dafür einsetzen, die NATO-Pipelines bis ins Baltikum zu erweitern. In einem Verteidigungsfall sollen so die Truppen sicher mit Treibstoff versorgt werden.
1: An der Max-von-Laue-Sekundarschule in Berlin-Steglitz gibt es Protest gegen eine Entscheidung des Bezirks. Zwei zusätzliche siebte Klassen sollen an einem 4 Kilometer entfernten Oberstufenzentrum untergebracht werden. Laut Senatsbildungsverwaltung bleiben die Kinder dort für 2 Jahre. Danach sollen sie in einen Neubau in der Nähe der Schule wechseln. Kirsten Buchmann, RBB 24, Landespolitik.
3: In einem Brief kritisiert die Max-von-Laue-Schule für ihre ausgelagerten siebten Klassen, sei das Oberstufenzentrum mit bis zu 25-Jährigen als soziales Umfeld ungeeignet. Als Alternative müssten Räume etwa an Gymnasien des Bezirks gefunden werden. Das werde laut der Senatsbildungsverwaltung geprüft, sei aber nicht umsetzbar.
1: Das Land Brandenburg will die Abgeordnetendiäten nächstes Jahr nicht erhöhen. Das hat der Landtag heute entschieden. Der Beschluss ist Teil der Einsparungen im Haushalt und soll rund 700.000 Euro bringen. Die beiden Regierungsfraktionen, SPD und CDU, hatten den Antrag eingebracht. Stürmer Fabian Riese von Fußball-Zweitligist Hertha BSC wechselt zu Liga-Konkurrent VfL Wolfsburg. Das hat Hertha auf seiner Internetseite bestätigt. Der bisherige Kapitän der Berliner spielte 3 Jahre für den Hauptstadtclub. Über die Ablösesumme wurde offiziell nichts bekannt. Soweit die Nachrichten. 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Das Wetter? Am Abend mehr Wolken, in der Prignitz Regen. Aktuell in Berlin-Steglitz 24 Grad, in Baruth 27. Nachts wolkig mit etwas Regen bei Tiefstwerten bis 14 Grad. Morgen teils sonnig, teils wolkig mit einzelnen Schauern bei 26 bis 30 Grad. Die Zeit 18.33 Uhr.
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4: Die Wirtschaftsbeziehungen zwischen Deutschland und Polen wachsen rasant und stehen kurz davor, dem stark deutsch-französischen Handel den Rang abzulaufen. Vor 35 Jahren legte der deutsch-polnische Nachbarschaftsvertrag die Grundlage dazu. Was die Geschäfte dies und jenseits der Oder ankurbelt und wo es noch klemmt, Wirtschaftsreporter Johannes Frevel.
5: Insgesamt mehr als 180 Milliarden Euro erreichte das bilaterale Handelsvolumen zwischen Polen und Deutschland im vergangenen Jahr. Mit seinem Exportwachstum von 7% könnte der deutsch-polnische Handel den mit Frankreich bald von Platz 4 verdrängen. Polen mache als Wirtschaftsstandort vieles richtig, wo es bei uns klemmt, resümiert Knut Thiel von der Industrie- und Handelskammer Ostbrandenburg.
6: Polen hat ein ganz anderes Klima für Selbstständigkeit. Hinzu kommt eine nicht so schnell gewachsene Bürokratie wie in Deutschland. Aber auch der hohe Grad an Digitalisierung, wo Deutschland sich schon eine Scheibe auch von Polen abschneiden kann.
5: Mehr als 14.000 Polen pendeln täglich zum Job in unserer Region, etwa zu Tesla. Rund 1.300 polnische Unternehmen haben sich in Ostbrandenburg niedergelassen. Deutsche Unternehmen arbeiten mit Partnern in Polen zusammen. Ein Teil des polnischen Wirtschaftsaufschwungs beruht auf deutschen Unternehmen, die ihre Produktion ins günstigere Nachbarland verlagern. Die Kehrseite rechnet Benjamin Immanuel Hoff, Leiter Grundsatzfragen beim IG Metall-Vorstand vor.
7: Dass die Wettbewerbsbedingungen sich natürlich angleichen. Und auch das hat natürlich für Arbeitnehmerinnen und Arbeitnehmer durchaus auch negative Effekte, dass wir seit 2019 rund 320.000 Abbau von Arbeitsplätzen in der Industrie hatten, davon allein 15.000 auch im April 26. Ein Teil davon ist ins Ausland verlagert worden, ein Teil davon ist nach Polen verlagert worden.
5: Das polnische Wirtschaftswachstum bringt die deutsche Infrastruktur an ihre Grenzen. Polen hat Bahnlinien elektrifiziert, zweigleisig bis zur Grenze gebaut. Hier münden sie in ein einzelnes Gleis nur für Dieselloks. Die Strecke Frankfurt-Berlin ist mit Verkehr von und nach Polen so voll, dass keine zusätzlichen Pendlerzüge der Regionalbahn 1 eingesetzt werden können. Verbraucher kaufen gern auf der jeweils anderen Seite der Grenze ein. Bei Problemen stehen sie jedoch oft allein, kritisiert Karolina Wroblewska, Juristin und Rechtsberaterin am Deutsch-Polnischen Verbraucherinformationszentrum in Frankfurt an der Oder.
8: Prinzipiell dauern die Gerichtsprozesse lang, aber dazu kommen noch die Übersetzungsprobleme. Wenn der Verbraucher nicht sprachmächtig ist, muss er einen Anwalt beauftragen und das heißt auch zusätzliche Kosten.
5: 35 Jahre deutsch-polnischer Nachbarschaftsvertrag. Anhaltende Grenzkontrollen stellen Wirtschaft und Arbeitspendler jedoch weiter vor Probleme.
9: Johannes Bredel berichtete. Deutsche Unternehmen sind stark von Cloud-Dienstleistern aus dem Ausland abhängig, vor allem aus den USA. Dabei wünschen sich viele, dass es deutsche und europäische Alternativen gibt. Einige würden dafür sogar mehr bezahlen und gleichzeitig Abstriche bei den Funktionen machen, aber sie finden oft keine passenden Angebote. Das sind die Ergebnisse einer Umfrage des Branchenverbands Bitkom. Wirtschaftsreporterin Anja Dobrodinsky.
10: Rund 2/3 der deutschen Firmen überdenken gerade ihre Cloud-Strategie, vor allem wegen der Politik der US-Regierung, stellt Ralf Wintergerst, der Präsident des Bitkom, fest.
11: Sie erinnern sich sicherlich auch in den letzten Tagen an die vielen Headlines, die es dazu gegeben hat, was mit Anthropic passiert ist. Und wenn digitale Infrastrukturen plötzlich nicht mehr frei verfügbar sind und diese Konzepte ins Wanken kommen, muss man natürlich genau schauen, wie die Infrastrukturen aussehen, wie die Firmen das nutzen, wie Behörden das nutzen.
10: Die US-Regierung hatte dem KI-Unternehmen Anthropic, das unter anderem das Sprachmodell Claude entwickelt hat, wegen möglicher Sicherheitsrisiken verboten, ihre aktuelle Software ausländischen Kunden weiter zur Verfügung zu stellen. Auch die Handelssanktionen verunsichern deutsche Kunden von US-Softwarefirmen. Aktuell nutzen 71% Cloud-Angebote aus den USA. Inzwischen achtet die Mehrheit der deutschen Firmen bei der Wahl des Cloud-Anbieters darauf, wo er herkommt. 9 von 10 würden große Dienstleister, sogenannte Hyperscaler, in Deutschland bevorzugen, damit sie unabhängiger sind. Aber es gibt keinen. Da hilft es auch wenig, dass immer mehr Unternehmen bereit wären, Abstriche zu machen, wenn ihre Daten dafür in Deutschland bleiben, erklärt Ralf Wintergerst.
11: Mittlerweile geht da eine kleine Schere auf. Da muss man feststellen, dass man sagen würde, man würde sogar etwas länger warten auf Funktionen, auch wenn die Bedienbarkeit mal nicht zu 100% gegeben ist. Auch wenn es etwas teurer wäre, würden wir das akzeptieren.
10: 86% der deutschen Firmen nutzen eine Cloud. Der Rest plant das. Manche sind auch nur in der Cloud unterwegs und haben gar keine eigene IT-Infrastruktur, zum Beispiel viele Startups. Im Schnitt haben die Firmen aber weniger als die Hälfte ihrer Anwendungen in einer Cloud. Viele nutzen mehrere Anbieter, und zwar vor allem, um Daten zu speichern. Warum sind Unternehmen in der Cloud? Meist, weil sie Zugang zu künstlicher Intelligenz brauchen, ihre IT-Sicherheit steigern und ihre Kosten reduzieren wollen. Letztere Rechnung geht aber nur bedingt auf, denn Cloud-Dienste werden teurer. Im vergangenen Jahr sind die Ausgaben bei 64% der Unternehmen gestiegen. Das kann zum einen daran liegen, dass die Cloud mehr genutzt wurde. Ralf Wintergerst nennt noch einen anderen Grund.
11: Sie hören das ja gerade bei den großen Hyperscalern, wie viel Geld investiert wird in Infrastruktur. Das muss natürlich irgendwie zurückverdient werden. Das heißt, die Preise können natürlich auch dadurch steigen, dass die Anbieter ihre Preise hochschrauben.
10: Zu einem günstigeren Anbieter zu wechseln, ist allerdings aufwendig und teuer.
11: Jeder hat etwas andere Technologiestacks. Ein anderer Technologiestack bedeutet, dass man sie auch umstellen muss bei einem Wechsel. Und diese Umstellungskosten scheuen natürlich die Unternehmen, weil man immer wieder anpassen muss und dadurch ja auch selber eigenen hohen Aufwand hat.
10: Lock-in nennt sich dieses Phänomen. Nur ein Drittel der Firmen hat den Cloud-Anbieter bereits gewechselt. Die meisten nur einmal.
9: Anja Dobrodinsky berichtete.
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4: 35 Jahre ist es her, dass Polen und Deutschland einen Nachbarschaftsvertrag geschlossen haben, um enger zusammenzurücken. Und das ist auch gelungen. Die Wirtschaftsbeziehungen sind extrem eng und auch das Interesse aneinander, das ist gewachsen. Das liegt auch an Menschen wie Steffen Möller. Der Kabarettist zählt zu den bekanntesten Deutschen in Polen. Inzwischen pendelt er regelmäßig zwischen Berlin und Warschau, schreibt über deutsch-polnisches Zusammenleben und macht daraus Bühnenprogramme. Im Mai hat er den Viadrina-Preis für deutsch-polnische Verständigung bekommen und RBB24-Redakteur Andreas Oppermann hat ihn getroffen.
12: Herr Möller, Sie sind Pendler zwischen Berlin und Warschau inzwischen. Was haben Sie sich gedacht, als die Züge auf einmal ständig halten mussten wegen der Grenzkontrollen?
13: Ja, die Züge sind nicht das Schlimme. Ich glaube, auf den Autobahnen ist es wesentlich unangenehmer, wenn da die Busse halten müssen und eine Stunde lang kontrolliert werden. Als der Krieg ausbrach, da war es hart. Da wurden wirklich Kontrollen gemacht. Inzwischen würde ich sagen, geht's ganz flott.
12: Und haben Sie schon mitbekommen, dass ab 2029 saniert werden soll und gar kein Zug mehr fährt?
13: Was, zwischen Berlin und Frankfurt sicher?
12: Ja.
13: Es ist verrückt. Ich fahre seit 32 Jahren diese Strecke. Ständig wird der deutsche Abschnitt renoviert. Glauben Sie, dass der polnische Abschnitt auch nur einmal wirklich lahmgelegt wurde? Das kommt nicht vor. Es gibt auch keinen Busersatzverkehr zwischen Szczecin und Warschau. Nur immer Jetzt kommt in mir der Wutbürger hoch.
12: Herr Möller, noch mal kurz zu den Grenzkontrollen. Als Friedrich Merz Kanzler wurde, Alexander Dobrindt Innenminister, war eines der ersten, was passiert ist, dass an den Grenzen auch Menschen zurückgewiesen wurden. Ohne Rücksprache mit Polen. Anschließend gab es eine Präsidentenwahl, in der ein rechtsradikaler Präsident wurde. Glauben Sie, dass es da einen Zusammenhang gibt?
13: Ja, Sie sprechen mich hier auf ein Thema an, wo ich leider elegant ausweichen muss, weil meine Philosophie lautet, dass ich der Mann der Basis bin. Sie sprechen Politik an und das ist auch normal in den Medien, aber es ist so, in der Politik läuft es nicht so gut zwischen Deutschland und Polen, was Sie da gerade angedeutet haben, spricht ja schon für sich, aber ich bin der Mann der Basis und an der Basis läuft super. Ich habe gestern eine Städtepartnerschaft moderiert, 50 Polen kamen aus Świebodzin, wo diese riesige Christusstatue ist, nach Neuenhagen bei Berlin. Dort gibt es seit 20 Jahren eine Städtepartnerschaft und das läuft super. Ich berate deutsch-polnische Ehepaare. Ich habe ein Buch geschrieben, polnisch-deutsche Paartherapie. Es sind zehntausende Paare, hunderttausende deutsch-polnische Kinder, Schulpartnerschaften. Ich habe vorgestern ein Video gemacht für eine Schule in der Nähe von Freiburg. Die hat mit einer Schule in Oświęcim, also Auschwitz, einen Austausch. Alles läuft super und dann gibt es eben auch die anderen Themen. Ich sage, wir leben in einer schizophrenen Welt. Ich gucke von der positiven Seite.
12: Gehört zur Schizophrenie auch, dass mit dem immer besseren Kennenlernen das Ansehen der Deutschen bei den Polen sinkt? Das ist ja das Ergebnis des letzten deutsch-polnischen Barometers.
13: Ja, das ist richtig. Die Zahlen haben Sie vollkommen recht. Aber nochmal, ich arbeite in einer Blase, in der sicher paar Millionen Menschen sind. Wir müssen bedenken, Polen sind die zweitgrößte Minderheit in Deutschland nach den Türken. Über 2 Millionen polnischstämmige Menschen in Deutschland. Die haben alle Nachbarn, Arbeitskollegen, Ehepartner. Die kommen in meine Shows. Und da läuft's gut. Natürlich, was Sie sagen, betrifft natürlich die Mehrheit. Die Mehrheit der Deutschen interessiert sich auch nicht für Polen. Aber deswegen habe ich ja diesen Staat gegründet, Polschland, für diese 2 bis 10 Millionen Menschen, die zwischen Deutschland und Polen hin und her gucken und die auch viel mehr wissen als der Normale. Der Normalmensch hängt ab von den Medien, von dem, was er so liest. Das sind Politiker, die das Ganze bestimmen. Aber zum Glück gibt es auch unten die Graswurzelebene.
12: Steffen Möller ist heute unser Gast im Vis-à-vis. Sie sind Kabarettist, Buchautor, waren Schauspieler in Polen ganz lange. Ursprünglich haben Sie dort als Lehrer angefangen, an der Universität gearbeitet. Jetzt haben Sie gerade den Viadrina-Preis für deutsch-polnische Verständigung bekommen. Was ist denn Ihre stärkste Beobachtung in der Veränderung? Sie waren Anfang der 90er Jahre das erste Mal in Krakau, haben da Polen das erste Mal gesehen. Wir sind jetzt über 30 Jahre später.
13: Was habe ich bemerkt? Ich habe bemerkt, dass Polen und Deutsche sich viel ähnlicher sind, als wir wissen. Am Anfang war es für mich exotisch. Heute sage ich, es gibt kein Land von den 9 deutschen Nachbarländern, was uns ähnlicher ist, kulturell und mentalitätsmäßig.
12: Und das hat welche Auswirkungen, wenn Sie in die Zukunft gucken? Denn in Deutschland herrscht ja eher eine Zukunftsverzagtheit. Wir haben Angst vor Reformen, vor Veränderungen. Wenn Sie uns jetzt erzählen, dass sich die Polen und die Deutschen so ähnlich sind, habe ich Angst um Polen.
13: Nein, ich glaube, wir können uns viel vom polnischen Optimismus abgucken. Aber die Polen sind auch Pessimisten. Es gibt so einen alten polnischen Witz, der lautet, was ist der Unterschied zwischen einem Optimisten und einem Pessimisten in Polen? Der Optimist sagt, Leute, es hat sowieso alles keinen Sinn. Was auch immer wir tun und machen, morgen kommen die Russen und deportieren uns nach Sibirien. Daraufhin sagt der Pessimist, was sagst du da? Deportieren? Zu Fuß müssen wir laufen. Also die Polen sind uns auch darin sehr ähnlich.
12: Die Polen haben aber definitiv ein besseres Verständnis und Sensorium für all das, was tatsächlich im Osten weiter passiert. Sie haben gerade selber auf Russland angespielt mit diesem Witz. Sie haben uns als Deutsche immer gewarnt vor dem, was wir mit Russland getan haben. Verträge geschlossen, geglaubt, dass es eine unverbrüchliche Partnerschaft gibt, weil es wirtschaftliche Abhängigkeit gibt. All das ist nicht eingetreten. Wie gucken Sie da heute drauf, auf diese Veränderung?
13: Ja, Sie bleiben hartnäckig bei der Politik, in Ordnung, aber ich weiche hartnäckig aus. Die Polen sind uns auch darin ähnlich, dass sie, was sie sagen, ist richtig mit diesen Warnungen. Aber sie sind uns auch darin ähnlich, dass sie auch nicht nach Osten gucken. So wie wir Deutsche nicht nach Osten gucken, so wie die Franzosen nicht nach Deutschland gucken. Wir haben ja in Europa so ein West-Ost-Gefälle. So gucken die Polen leider auch zu wenig nach Russland, nach Weißrussland und in die Ukraine. Kaum ein Pole fährt rüber, kaum ein Pole lernt Russisch oder Weißrussisch oder was auch immer. Und wir müssen alle mehr in den Osten gucken, auch die Polen.
12: Sie haben sich als deutsch-polnischer Paartherapeut vorhin selbst mit eingeführt. Sie haben 2019 ein Buch geschrieben, das um deutsch-polnische Partnerschaften geht, weil es ja ein weit verbreitetes Phänomen ist. In der Regel ein deutscher Mann und eine polnische Frau, oder hat sich das inzwischen auch verändert?
13: Nein, das ist immer noch die Regel. Circa 75% sind es polnische Frauen und deutsche Männer. In Polen, auch darin sind wir uns wieder ähnlich, gibt es das gleiche Phänomen mit ukrainischen Frauen und polnischen Männern. Für beide Seiten ist es eine Win-Win-Situation. Die polnische Frau ist von ihrem deutschen Mann positiv überrascht, weil er nicht ihrem Klischee vom Macho-Mann entspricht. Er räumt sogar mal die Geschirrspülmaschine aus. Umgekehrt ist der deutsche Mann beeindruckt, dass seine polnische Frau nicht nur Karriere machen will, sondern auch mal zu Hause ist und Kinder, Haushalt und für ihn da ist. Also da gibt es sehr schöne Berichte. Bei den Polinnen besteht häufig die Gefahr, dass sie so als Superwoman auftreten wollen. Alles, Karriere und zu Hause und privat, alles wunderbar. Also da gibt es auch Konfliktfelder.
12: Wenn ich das jetzt aufgreife und das auch mit einer anderen Statistik in Zusammenhang bringe, nach der erstmals wieder mehr Polen und Polinnen aus Deutschland nach Polen zurückkehren, als Polen nach Deutschland kommen, Hat das was mit einer hohen Scheidungsrate zu tun oder?
13: Das glaube ich nicht, dass das alles enttäuschte Ehefrauen sind. Ich glaube auch dieser Statistik nicht so richtig. Ich kenne solche Leute nicht so richtig. Es gibt sie, natürlich, es gibt sie, aber es ist nicht einfach für eine Polin oder einen Polen, nach 10 Jahren in Deutschland wieder zurückzukommen nach Polen. Das muss man auch mal kritisch sagen. Viele haben mir das berichtet, dass der Empfang dann sehr kühl ist. Ah, du warst in Deutschland. Ach so, ja, dann bist du ja jetzt reich. Dann brauchst du uns ja nicht mehr. Es gibt in Polen so eine Nestmentalität. Wehe, du verlässt uns, dann gehörst du nicht mehr dazu. Das sagen auch polnische Studenten, die 2, 3 Jahre im Ausland, in Amerika oder in Deutschland waren. Die kriegen dann zu Hause an der heimischen Uni keinen Fuß mehr in die Tür, weil man sie, in Deutschland ist es umgekehrt, wenn du 2 Jahre im Ausland warst und zurückkommst aus Amerika, oh, dann bist du der King. Also da gibt's in Polen noch Nachholbedarf, wurde mir immer wieder gesagt.
12: Am Anfang des Gesprächs haben wir über Ihr Pendlerdasein geredet. Haben Sie eine Veränderung im Grenzraum wahrgenommen?
13: Während Corona musste ich hier aussteigen und zu Fuß rüberlaufen nach Swobice und dann mit irgendwie weiter nach Rzepin, um nach Warschau zu kommen. Und da hatte ich so ein paar Erlebnisse. Da kam ich am Bahnhofsvorplatz in Frankfurt raus und stieg in einen Bus und fragte die junge deutsche Busfahrerin, ist das der Bus rüber nach Swobice? Nee, sagte sie, der Polackenbus steht nebenan. Oh, dachte ich, das Wort existiert also noch. Das zweite, was ich erlebt habe, war auf der polnischen Seite an einer Tankstelle, fragte ich einen Polen, einen Handwerker, ob er mich mitnehmen kann nach Rzepin rüber. Und er guckte mich an, sagte, ah, ich kenne Sie aus dem Fernsehen, ich wollte mich bei Ihnen entschuldigen. Für all das, was in unseren Medien seit Jahren über Deutsche geredet wird, das gibt nicht die Mehrheit, die Meinung der Mehrheit wieder. Tut mir leid, Entschuldigung. War nett.
12: Und jetzt sind Sie mit diesem Preis geehrt worden, der ja auch illustre Preisträger schon vor Ihnen hat, von Krzysztof Penderecki als Komponisten, alle diejenigen, die polnischen Außenminister, die die Öffnung in den Westen massiv vorangetrieben haben, aber auch Hans-Dietrich Genscher, Gesine Schwan, die Gründerin der Viadrina. Wie fühlt sich das für Sie so an, jetzt als jemand, der sagt, ich habe mit Politik nichts zu tun, sondern beschäftige mich nur mit dem normalen Leben?
13: Das fühlt sich für mich etwas seltsam an, weil ich, wie gesagt, in diesen hohen Sphären der Politik eigentlich gar nicht unterwegs bin. Ich war ja in Polen Schauspieler in einer Telenovela, machen wir uns nichts vor. Ich war 3-mal verheiratet in der Serie und jetzt bin ich hier plötzlich unter lauter erlauchten Namen. Aber ich hatte mal in einem Buch von mir früher den Untertitel des Buches Expedition zu den Polen, warum es hinter der Oder so nice ist. Und hinter der Oder, das heißt ja quasi Viadrina. Und ja, wenn ich mal unbescheiden sagen darf, diesen Preis hätte ich schon lange kriegen sollen.
12: Herr Möller, vielen Dank und herzlichen Glückwunsch dafür.
13: Danke.
4: Der Comedian Steffen Möller war das im Gespräch mit Andreas Oppermann.
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4: Heute vor 35 Jahren wurde der deutsch-polnische Nachbarschaftsvertrag unterschrieben. Im Zuge dessen hat die Bundesregierung heute auch einige Kulturgüter an Polen zurückgegeben, die während der deutschen Besatzung Polens im Zweiten Weltkrieg geraubt wurden. Passend dazu ist ab heute in der Alten Nationalgalerie Berlin auf der Museumsinsel eine Ausstellung mit Leihgaben aus dem Nationalmuseum in Warschau zu sehen. Kulturreporterin Andrea Handels war dort und konnte meinem Kollegen Jasser Speck vorhin verraten, ob es sich bei der Ausstellung nun um den Auftakt zu einer Serie handelt.
14: Ja, die Alte Nationalgalerie, die feiert in diesem Jahr 150 Jahre und die Direktorin Annette Hüsch, die hat sich anlässlich dieses Geburtstags ausgedacht, an die Geschichte anzuknüpfen und andere Museen, die auch den Begriff des Nationalen in ihrem Namen tragen, einzuladen, eine kleine Gastausstellung zu gestalten.
15: Uns interessiert, wie dieser Begriff des Nationalen sich eingeschrieben hat in die Geschichte, in die Entstehungsgeschichte des Hauses und was er für die Zukunft bedeutet, für eine Zukunft, in der eine Debattenkultur stattfinden kann in den Häusern, in denen es darum geht, wie wird Geschichte verhandelt, wie wird aber auch in die Zukunft gedacht.
14: Und dass die Wahl erstmal auf das Nationalmuseum in Warschau fiel, das überrascht nicht, denn schließlich ist Polen ja unser nächster Nachbar. Annette Hüsch hat ein Jahr lang mit Agnieszka Lajusz, der Direktorin des Nationalmuseums in Warschau, an der Vorbereitung der kleinen Ausstellung gearbeitet. 8 Gemälde haben schließlich in dem Museumsraum Platz gefunden. Übertitel ist Die Erfindung der Mythen und Agnieszka Lajusz sagt zu ihrer Auswahl:
16: We have tried to show the great paintings which are visible.
17: Wir haben versucht, bedeutende Gemälde aus unserer Dauerausstellung im Nationalmuseum in Warschau zu zeigen, solche, die im kollektiven Bildgedächtnis der Polen verwurzelt sind. Wir konnten in diesem Raum nicht die ganz großen Leinwände zeigen, aber die, die wir ausgewählt haben, sind großartige Gemälde und sie erzeugen eine integrale Erzählung über die polnische Kultur und Polen insgesamt zwischen dem 19. und dem 21. Jahrhundert.
16: And 21st century.
18: Was heißt das konkret? Was für Werke sind denn da zum Beispiel dann ausgestellt?
14: Ja, das älteste Werk ist ein Gemälde des berühmten Malers Jan Matejko. Seine Historiengemälde zur polnischen Geschichte waren allesamt zu groß für die Kabinettausstellung. Deshalb hat sein Porträt von 3 seiner Kinder aus dem Jahr 1870 dort Platz gefunden. Und der älteste Sohn Tadeusz ist da aber auch im altpolnischen traditionellen Gewand zu sehen. Matejko, der war Lehrer vieler polnischer Künstler, unter anderem von Jacek Malczewski, und dessen Bild, der polnische Hamlet aus dem Jahr 1903, ist auch hier zu sehen. In der Mitte des Bildes steht der Künstler selbst. Links und rechts von ihm 2 Allegorien Polens. Die eine, zum Kampf bereit mit gesprengten Fesseln, symbolisiert die jungen revolutionären Kräfte. Rechts von ihm eine müde Gestalt in Ketten, personifiziert die unfreie Nation und wirft halt die Frage auf, welchen dieser Wege wird Polen gehen.
18: Spannende Frage, die da aufgeworfen wird. Gibt es denn in dieser Kabinettsausstellung auch zeitgenössische Bilder zu sehen?
14: Es gibt ein einziges aus dem Jahr 2022. Das zeigt einen Künstler am Tisch, unschlüssig vor seinen Pinseln und Farben sitzend. Das zeitlich nächste daran ist aus dem Jahr 1956. Das hat mir ein bisschen mehr gesagt. Es heißt Die Warteschlange dauert von Andrzej Wroblewski. Und das zeigt versteinert wirkende Menschen hintereinander in Stuhlreihen sitzend und kann als Bild der entmündigten polnischen Nachkriegsgesellschaft gelesen werden. Das zumindest ist eine der Interpretationen. Insgesamt also überwiegt das Historische hier. Und wie gesagt, es sind auch nur 8 Bilder, aber so einen kleinen Eindruck bekommt man hier schon.
9: Kulturreporterin Andrea Handels über die Internationalgalerie 1 aus dem Nationalmuseum in Warschau, zu sehen noch bis zum 17. Januar in der Alten Nationalgalerie Berlin. Liebesromane im Groschenheftchen, das war gestern. Heute nennt sich das Genre Romance, auch New Adult oder Romantasy. Die Geschichten verkaufen sich millionenfach. In Berlin-Schöneberg hat jetzt der erste reine Romance-Buchladen eröffnet, der ausschließlich auf diese Sparte setzt. Er heißt The Naughty Chapter und Annette Miersch war für uns dort.
19: Wie eine kleine rosa Softeiswolke ist der neue Romance-Buchladen mitten im Altberliner Kiez an der Goldstraße gelandet. Entspannte Musik perlt durch den hellen Raum. Laut Inhaberin Maxi Schwabe geht es in den Büchern hier immer um Liebe. Das Ganze leicht bis scharf gewürzt, wie es der Name ihres Ladens sagt.
20: The Naughty Chapter. Naughty ist ja, möchte man ja gerne übersetzen, mit unanständig.
19: Wie unanständig? Da sei die Bandbreite recht groß. Buchhändlerin Schwabe ist Quereinsteigerin, berichtet sie, hat mal BWL studiert. Nun möchte sie ihre Begeisterung für das Romantikgenre teilen. Eine Idee, für die Fans auch gern extra anreisen, wie Jana aus Leipzig.
21: Ich finde, die Welt gerade, aber auch schon in den letzten Jahren, ist so verrückt geworden und alles. Und ich weiß, wenn ich hier ein Buch lese, was Romance ist, ich habe ein Happy End. Es geht gut aus. Ich kann ein bisschen abschalten.
19: Die 32-jährige Jana liebt Geschichten, in denen aus Freunden Liebhaber werden. Außerdem sucht sie gerade etwas Neues aus dem Romantik-Subgenre White Shoes. Übersetzt, warum wählen? Eine durchaus beliebte Konstellation für die Helden, weiß Buchhändlerin Schwabe.
20: Wo sie sich nicht entscheiden muss zwischen Männern, sondern mehrere Männer hat. Und im besten Fall sind die Männer dann auch noch in einer Beziehung, die Book-Boyfriends Boyfriends sind. Deutsch oder Englisch?
19: Kundin Jana findet beides gut. Der Laden bietet beide Sprachen an. In rosafarbenen Wandregalen und auf Tischen warten verschiedene Liebeswelten. Oft schreiben Frauen für Frauen und queere Menschen, entwerfen ideale Männerbilder. Eine sportliche Wilmersdorferin mit Rucksack schaut sich andächtig um.
22: Ich meine, das ist schon interessant aufgemacht auch, ne? Auf jeden Fall durch die Farben, durch die glitzernden Bilder oder so, ne? Das habe ich schon von draußen so gesehen, dass da was Besonderes ist. Ja, war ich einfach neugierig, ne?
19: Kritiker des Lesetrends, der aus dem angloamerikanischen Raum zu uns herüberkam, rümpfen ganz gern die Nase. Früher liefen solche Geschichten in Deutschland auch unter dem Begriff Groschenromane.

0: Berlin Richtung Dresden. Zwischen Starkow und Freiwalde ist die rechte Spur gesperrt. Hier steht ein defekter LKW. Vorsicht auf der A24 Hamburg Richtung Berlin. In Höhe Raststätte Walsleben West steht ein defektes Fahrzeug auf der Beschleunigungsspur. A111 Richtung Oranienburg. Zwischen Stolpe und Hennigsdorf liegt ein totes Tier auf der Fahrbahn. A115 Dreieck Nutetal Richtung Dreieck Funkturm. Zwischen Kleinmachnow und Spanische Allee gibt's Behinderungen. Vorsicht auf der B1B5 Berlin-Küstrin-Kiez zwischen Hoppegarten, Müncheberg und Müncheberg-West befindet sich Öl auf der Fahrbahn. Stadtverkehr Berlin B96 in Mariendorf. Der Mariendorfer Damm ist zwischen Pilatusweg und Tunsteinweg nach einem Unfall gesperrt.
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0: Um 19 Uhr mit Josephine Grützmacher. Guten Abend. Frankreichs Präsident Macron hat den G7-Gipfel in seinem Land als Erfolg bezeichnet. Der Gastgeber sprach von einem Treffen der Einheit. Aus Evian, Julia Borutta.
2: Bei seiner Abschlusspressekonferenz in Evian sagte Macron sichtlich zufrieden: Es ist das erste Mal, dass wir so eine Übereinstimmung haben und so klare Schlussfolgerungen ziehen. Man habe sich wieder synchronisiert und sei deshalb wirksam. Mit Blick auf den Krieg in der Ukraine ergänzte er: Wir haben uns verpflichtet, den Druck auf Russland zu erhöhen, unter anderem durch eine Verschärfung unserer Sanktionen. Man habe sich außerdem darauf geeinigt, der Ukraine mehr Möglichkeiten zu geben, weitreichende Waffen einzusetzen. Zum Iran sagte Macron, Trump habe ein sehr gutes Abkommen erzielt. Die Durchfahrt durch die Meerenge Hormus müsse nun ohne Maut möglich werden.
0: Deutschland und Polen haben in Warschau ein Verteidigungsabkommen unterzeichnet. Damit wollen sie die Zusammenarbeit im Militärbereich ausbauen, wie die Verteidigungsminister beider Länder bekannt gaben. Das Abkommen sieht Kooperationen in vielen Militärbereichen vor, um enger in den Bereichen Ostsee, Weltraum, kritische Infrastruktur und Cybersicherheit zusammenzuarbeiten. Außerdem soll es erleichtert werden, deutsche Soldaten zur Verstärkung an der polnischen Ostgrenze einzusetzen. Bundesinnenminister Dobrindt fordert, die Regelsätze bei der Grundsicherung zu kürzen. Dobrindt sagte dem Fokus, er verspreche sich von einer Kürzung Einsparungen in Milliardenhöhe. Die SPD weist seine Forderungen strikt zurück. Die Wirtschaft brumme nicht wieder, bloß weil man den Menschen wenige Euro wegnehme, sagte der SPD-Sozialpolitiker Rützel. Auch die Opposition reagierte mit Kritik. Die Grünen sprachen von Wahlkampfmärchen, die Linken von Arroganz. Die Berliner Polizei ermittelt in den eigenen Reihen wegen des Verdachts der Körperverletzung im Amt. Das hat ein Polizeisprecher dem RBB bestätigt. Dabei geht es um einen Vorfall am Rande eines Straßenfests in Friedrichshain. Der linken Politiker Bierluch wirft Polizisten vor, ihn bei dem Fest angegriffen und verletzt zu haben. Die wiederum sagen, Bierluch habe einen Polizeibeamten beleidigt, geschlagen und nach ihm getreten. Das weist der linken Politiker zurück. Stürmer Fabian Riese von Fußball-Zweitligist Hertha BSC wechselt zu Ligakonkurrent VfL Wolfsburg. Das haben beide Vereine bestätigt. Über die Ablöse wurde offiziell nichts bekannt. In Medienberichten ist von einer Summe zwischen 8 und 9 Millionen Euro die Rede. Soweit die Nachrichten. 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Das Wetter? Nachts wolkig mit etwas Regen bei Tiefstwerten bis 14 Grad. Aktuell haben wir in Berlin-Pankow 25, in Stechlin 22 Grad. Morgen teils sonnig, teils wolkig mit einzelnen Schauern 26 bis 30 Grad. Am Freitag Schauer und Gewitter mit lokalem Starkregen. Die Zeit 19.03 Uhr.
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3: Jetzt im Studio Bernhard Kempf. Heute vor 35 Jahren wurde der Nachbarschaftsvertrag zwischen Deutschland und Polen unterschrieben. Bundesaußenminister Wadefuhl bezeichnet den als Wendepunkt in den Beziehungen beider Länder. Heute, sagt er, sei das Verhältnis eine gewachsene Freundschaft. Aber auch unter Freunden sollten manchmal schwierige Themen angesprochen werden. So geschehen heute auch beim Deutsch-Polnischen Forum. Und davon berichtet Hauptstadtkorrespondentin Nicole Markwald.
4: Kurz bevor die Außenminister von Deutschland und Polen auf die Bühne kamen, rief die Moderatorin des Deutsch-Polnischen Forums die Anwesenden etwas kurios zur Ordnung.
5: Es wie in einem Kindergarten so ein bisschen. Ich wollte nie Kindergärtnerin werden, aber so das Gefühl, bitte setzen Sie sich, kommen Sie, bleiben Sie, beruhigen Sie sich.
4: Ganz offensichtlich, die Stimmung der 700 Gäste im Auswärtigen Amt war prima. Der Redebedarf offenkundig groß. 35 Jahre nach der Unterzeichnung der

0: Nachbarschaftsvertrags sprechen die Fakten für sich. Der Wert des täglichen Warenverkehrs liegt bei 500 Millionen Euro. Polnische Investitionen in Deutschland nehmen zu. Deutschland wird bald sein drittes Goethe-Institut im Nachbarland eröffnen. Und das vor 35 Jahren gegründete deutsch-polnische Jugendwerk hat über 3 Millionen Jugendliche über Oder und Neiße hinweg erreicht. Wie wichtig das ist, machte Bundesaußenminister Johann Wadephul, CDU, klar.
1: Der deutsche Blick auf Polen ist allzu oft ein oberflächlicher, manchmal auch ein unwissender. Auch das gehört leider zu unserem Verhältnis. Das muss sich ändern. Und ich bin überzeugt, es ist dabei, sich zu ändern.
0: In der deutsch-polnischen Freundschaft gibt es viel Gesprächsbedarf. Thema engere Verkehrsanbindungen. Der polnische Außenminister sprach von beunruhigenden Mängeln, beklagte den Bau von lediglich einer einzigen Brücke und wies darauf hin, dass Zugverbindungen zwischen Städten in Deutschland und Polen in manchen Fällen heute länger bräuchten als in der Zeit vor dem Ersten Weltkrieg. Thema Grenzkontrollen. Die würden zu unnötigen Hürden und wirklichen Problemen führen, so die Gäste aus Polen. Oder das Thema Entschädigung von Besatzungsopfern. Der polnische Außenminister Radosław Sikorski wurde deutlich. Polen erwarte eine Wiedergutmachung im moralischen Sinne und auch im materiellen Sinne. Die Bundesrepublik Deutschland sollte das ernst nehmen und sollte diese Herausforderung wirklich schnell angehen. Wadephul entgegnete, er könne dieses Thema heute nicht abschließend beantworten. Er erwähnte aber auch, dass es zumindest beim Denkmal für die polnischen Opfer von Krieg und Besatzung vorangeht. Im Dezember wird die Juryentscheidung dazu erwartet. Der Ort steht schon fest.
2: Mitten in unserer Hauptstadt, da wo die Krolloper stand, da wo Hitler das demokratische Deutschland kaputt gemacht hat, genau an dieser Stelle dieses Mahnmal stehen wird. Das ist ein schmerzlicher Platz für uns, aber es ist ein guter Platz, es ist ein richtiger Platz.
0: In dieses Bild fügt sich auch die Rückgabe von weiteren Kulturgütern an Polen ein, die während des Zweiten Weltkrieges geraubt wurden. Darunter ein mittelalterliches Manuskript auf Pergamentpapier, vermutlich aus dem 14. Jahrhundert. Und ein Goldring mit Diamant, der König Sigismund I. zugeschrieben wird. Der Ring war seit den 60er Jahren im Besitz des Schmuckmuseums Pforzheim. Ein wichtiger Schritt, sagte Sikorski, dem noch viele folgen müssen.
3: Nicole Markwald war das über die Debatten heute beim Deutsch-Polnischen Forum in Berlin. Die Zahl antisemitischer Vorfälle in Deutschland ist im vergangenen Jahr auf hohem Niveau geblieben. Heruntergerechnet gab es knapp 24 antisemitische Vorfälle pro Tag. Das zeigt der Jahresbericht Antisemitische Vorfälle, den die Recherche- und Informationsstelle Antisemitismus, kurz RIAS, heute in Berlin veröffentlicht hat. Hauptstadtkorrespondent Philipp Kunschner hat die Einzelheiten.
4: Benjamin Steinitz von der Recherche- und Informationsstelle Antisemitismus, kurz RIAS, spricht von zunehmender Normalisierung.
5: Bei mir ist der Eindruck entstanden, dass sich die nicht-jüdische Mehrheitsgesellschaft an das erschreckende Ausmaß an Antisemitismus gewöhnt hat. Diese Entwicklung droht die demokratische Kultur unserer Gesellschaft als Ganzes nachhaltig zu verändern.
4: Exakt 8.725 antisemitische Fälle hat RIAS im vergangenen Jahr dokumentiert, rechnerisch etwa ein Vorfall pro Stunde. Die Co-Autorin des heute vorgestellten Jahresberichts, Bianca Loy, spricht von einem deutlichen Anstieg seit dem Überfall der Terrororganisation Hamas auf Israel und dem anschließenden Krieg in Nahost.
6: Gegenüber der Zeit von vor dem 7. Oktober 2023 hat sich die Fallzahl damit nahezu verdreifacht.
4: Besonders auffällig, bei 68% der Fälle handelt es sich 2025 um israelbezogenen Antisemitismus. Fälle also, in denen antisemitische Aussagen oder Handlungen auf den Staat Israel bezogen wurden, etwa indem die Vernichtung Israels gefordert wurde. Der Antisemitismusbeauftragte der Bundesregierung Felix Klein spricht von einem erschreckenden Bild und sieht darin keine kurzfristige Reaktion auf aktuelle politische Geschehnisse, sondern:
7: Wir reden über ein strukturelles Problem in unserer Gesellschaft. Das Kriegsgeschehen in Gaza diente vielen offensichtlich nur als Vorwand für die Verbreitung von Judenhass.
4: Die Zahl der rechtsextremen antisemitischen Vorfälle hat 2025 einen neuen Höchststand erreicht. Einen deutlichen Anstieg gibt es aber auch bei Vorfällen mit links-antiimperialistischem Hintergrund. Verschiedene Richtungen so klein, die aber nicht unterschiedlich bewertet werden dürften.
7: Es gibt keinen guten und schlechten Antisemitismus. Ganz gleich, ob er von rechts oder links, von Islamisten oder Atheisten ausgeht, ganz egal, ob Antisemitismus geistige Brandstiftung leistet oder tatsächliche betreibt, es gibt keine Hierarchien.
4: Sichtbar werden Anfeindungen oder Beleidigungen gegen Jüdinnen und Juden aber nicht nur in der realen Welt, sondern vermehrt auch online. Etwa jeder vierte antisemitische Vorfall ereignet sich im Internet. Oftmals werden dafür Codes wie bestimmte Emojis verwendet, erklärt Laura Kasses von der Zentralwohlfahrtsstelle der Juden in Deutschland.
8: Bei den von Rias dokumentierten Vorfällen wurden zum Beispiel Emojis vom Teufel, Schwein, Duschköpfen und Dollarbündeln verwendet, um antisemitische Aussagen zu transportieren.
4: Die Urheber fühlen sich dabei oft sicher, sagt Kasses.
8: Häufig werden antisemitische Äußerungen mit Klarnamen geäußert, ohne Befürchtung jeglicher Konsequenzen.
4: Online oder in der realen Welt. Der Präsident des Zentralrats der Juden, Josef Schuster, spricht angesichts der hohen Fallzahlen von einer bedrückenden Realität in Deutschland. Der Jahresbericht müsse ein Weckruf und Auftrag sein. An die Politik, aber auch an die Gesellschaft.
3: Soweit der Bericht von Philipp Kunschner aus dem Hauptstadtstudio. Gentechnik in Lebensmitteln, ja oder nein? Genau in dieser Frage scheiden sich bekanntlich die Geister. Während sich Verbraucher fragen, ob das schaden kann, sehen Landwirte und Produzenten Vorteile, beispielsweise weil Pflanzen robuster und ertragreicher werden können. Jetzt hat das EU-Parlament Gentechnikregeln gelockert. Unser Korrespondent Jean-Marie Magro berichtet.
9: Dutzende Änderungsanträge haben vor allem Linke und Grüne noch eingebracht. Aber immer wieder heißt es
10: rejected.
9: Abgelehnt.
10: The European Parliament has concluded second reading and the legislative act has been adopted.
9: Das EU-Parlament in Straßburg nimmt damit das Gesetz zur Änderung der Gentechnikvorschriften an. Durch neue Methoden wie etwa der Genschere CRISPR-Cas können Lebensmitteln, Pflanzen eigene Stoffe hinzugefügt werden. Nicht wie bei der herkömmlichen Gentechnik, Pflanzen fremde Stoffe. Das, so sagen Befürworter, eröffne neue Möglichkeiten. Pflanzen können gegen die Klimakrise widerstandsfähiger gemacht werden. Und das viel schneller als auf dem natürlichen Weg. Auch für die menschliche Gesundheit böten die neuen Methoden Chancen, sagt der CDU-Europaabgeordnete Peter Liese.
11: Zum Beispiel gibt es in Japan ein Projekt, wo Fett verbessert wird, sodass zum Beispiel Pommes frites weniger gesundheitsschädlich sind. Also es bringt viele Vorteile mit sich und als Arzt glaube ich wirklich, die Gesundheitsrisiken, die gibt es nicht und deswegen halte ich diese Techniken für sehr, sehr wichtig. Auf allen anderen Kontinenten der Welt werden sie schon eingesetzt und die europäischen Bauern sollten die Möglichkeit haben, diese Techniken auch einzusetzen.
9: Umweltschützer und Teile der Landwirtschaft sind dagegen aufgebracht. Gestern demonstrierten Bauern und Naturschützer unter anderem aus Deutschland und Frankreich vor dem Straßburger Parlament. Sie bemängeln, dass in Zukunft nicht mehr alle gentechnisch veränderten Lebensmittel gekennzeichnet sein müssen, sondern nur noch das Saatgut. Heißt für Verbraucher im Supermarkt, selbst wenn auf Produkten nicht draufsteht, dass Gentechnik drin ist, kann sie drin sein. Für die Allgäuer Biobäuerin Eva Heusinger nicht nachvollziehbar.
12: Wir müssen die gesamte Lieferkette nachweisen, dass jeder vom Bauern bis zum Teller das Biozertifikat gemacht hat und da auch nachweisen, dass er keine Pestizide einwendet etc. pp. Und das kann man genauso machen, natürlich mit Gentechnik, ist gar kein Problem.
9: Befürworter der Gentechnik wie Peter Liese von der CDU entgegnen, dass mit den neuen Methoden körpereigene Stoffe hinzugefügt werden und eben nicht körperfremde. Für Bioprodukte würden außerdem weiterhin strengere Vorschriften gelten. Allerdings gibt es noch einen zweiten wichtigen Kritikpunkt. Die neuen Zuchtmethoden können mit Patenten versehen werden, was zu mehr Wettbewerb und Innovationen führen soll. In Wahrheit aber, meinen Kritiker, würden genau diese Patentvorschriften dazu führen, dass die großen Agrochemiekonzerne wie Bayer Monsanto noch mehr Marktmacht erhalten. Sprich, höhere Preise für Landwirte und Verbraucher. Petra Rumpel vom BUND.
13: Das, was man bis jetzt beobachtet, ist einfach, dass diese Konzerne nicht im Kopf haben, was macht die Landwirtschaft günstiger oder was hilft der Bevölkerung, sondern womit kann ich meine eigenen Profite stärken und womit kann ich im Prinzip Macht aufbauen und Monopole aufbauen.
9: Diese Befürchtung nimmt auch der CDU-Europaabgeordnete Peter Liese ernst.
11: Das ist nicht optimal. Aber in der Abwägung Wollen wir diese Technik in Europa weiter verbieten oder wollen wir jetzt da mal mit anfangen, sage ich, dieser Text ist ein guter Kompromiss und an der Patentfrage müssen wir weiter arbeiten.
3: Sagt der CDU-Europaabgeordnete Peter Lies im Beitrag von Jean-Marie Magro. Und damit ist es hier Zeit für Thomas Kroh.
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15: Titelverteidiger Argentinien hat bei der Fußballweltmeisterschaft Algerien mit 3:0 geschlagen. Das war keine Überraschung, aber die drei Tore von Lionel Messi, die waren es wohl. Und so liegt denn die Fußballwelt dem kleinen Argentinier zu Füßen. Abola aus Portugal zum Beispiel schreibt, mit 38 Jahren erinnerte der Kapitän der Albiceleste die Welt einmal mehr daran, dass es immer noch Abende gibt, an denen der Fußball ihm gehört. Und Portugal ist das Stichwort, Messis ewiger Konkurrent Cristiano Ronaldo spielt gerade mit Portugal in Houston gegen die Demokratische Republik Kongo.
16: Der Favorit führt in Houston. 1:0 steht es für Portugal. Aber Achtung, die Portugiesen müssen aufpassen. Eckball gibt's, und zwar den ersten Eckball für den Kongo. Von der rechten Seite flach ausgeführt, mit dem Rücken zum Tor zurückgelegt. Die Variante geht schief. Und jetzt könnten die Portugiesen den Konter starten. Sie tun das, aber herausragend zurückgearbeitet von den physisch starken Kongolesen. Mit 4-5 Mann sind sie sofort hinter dem Ball und können ihrerseits wieder einen Angriff initiieren. Über die linke Seite geht's, über Wissa, ihren Superstar von Newcastle United. Flanke dann in den Strafraum hinein, an den Elfmeterpunkt. Bisschen unkontrolliert da die Befreiungsaktion der Portugiesen. Dann wird das Ganze ohnehin zurückgepfiffen, weil eine Abseitsposition im Vorfeld vorlag. 1:0 steht's für Cristiano Ronaldo und Co. für Portugal. Und das seit der 6. Spielminute. Frühe Führung, aber CR7 höchstpersönlich hatte rein gar nichts damit zu tun. Im Gegenteil, es war eine Kombination von Neves, der das Ganze dann vollendete. Nach Flanke von Pedro Nieto. Ein schulbuchmäßiger Kopfball, wie wir Reporter gerne sagen. Toll gesetzt vom Champions-League-Sieger von Paris Saint-Germain. Eigentlich nicht hochgewachsen, aber in diesem Fall herausragend gesetzt mit der Rübe von Joao Neves hinein ins lange Eck. Frühe Führung sollte Portugal Sicherheit geben, aber der Kongo zeigt sich wenig geschockt und Cristiano Ronaldo ist bislang erst einmal auffällig geworden, als er sich über eine gelbe Karte gegen seinen Mitspieler Bernardo Silva beschwerte. Zu Unrecht, wie ich finde. Sonst aber läuft ja alles nach Plan für den Favoriten. 1:0 steht's für Portugal.
15: Philipp Hofmeister live aus Houston, zurück nach Berlin. Kapitän Fabian Rehse verlässt Hertha BSC. Der Angreifer wechselt zum Zweitligakonkurrenten VfL Wolfsburg. Dennis Wiese.
17: 91 Spiele, 35 Tore, unzählige besondere Momente. Fabian Rehse hat die vergangenen 3 Jahre bei Hertha BSC geprägt. Als Torjäger, Typ und Liebling der Fans. Auf dem Feld gelang es Rehse mit seiner Leidenschaft, Mitspieler und Zuschauer mitzureißen. Neben dem Feld war Rehse ein Star zum Anfassen. Herthas Anhänger lud er über Instagram etwa zum gemeinsamen Nachmittag in den Park ein. Hunderte kamen. Den Traum vom Bundesliga-Aufstieg aber konnte sich Rehse mit Hertha BSC nicht erfüllen. Dies will der 28-Jährige nun mit Absteiger VfL Wolfsburg schaffen. Die Wölfe stellen mit viel Geld eine Mannschaft zusammen, die den direkten Wiederaufstieg schaffen soll. Hertha auf der anderen Seite ist auf hohe Transfererlöse angewiesen. Wolfsburg zahlt rund 8 Millionen Euro Ablöse, zudem sparen die Berliner pro Jahr rund 2 Millionen Euro Gehalt für den bisherigen Topverdiener Fabian Rehse.
15: Soweit Dennis Wiese und Erfolg schützt vor Rauswurf nicht. Trainer Ole Werner hat RB Leipzig zurück in die Champions League geführt und muss den Club dennoch verlassen. Entsprechende Gerüchte hat der Bundesligist heute Abend bestätigt. Der Sport mit Thomas Kroh.
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3: Der Tag in Berlin und Brandenburg mit Bernhard Kempf. Ja, welche Parteien dürfen bei der Berlin-Wahl am 20. September antreten und sich um den Einzug ins Abgeordnetenhaus und Bezirksverordnetenversammlungen bewerben? Darüber hat der Landeswahlausschuss heute eine Vorentscheidung getroffen. Stand jetzt sind 26 Parteien zugelassen, berichtet Landespolitik-Reporterin Sabine Müller.
18: Zu den 26 gehören natürlich die Parteien, die schon als Fraktionen im Abgeordnetenhaus sitzen: CDU, SPD, Grüne, Linke und AfD. Dazu kommen viele weitere, zum Beispiel FDP, BSW, Tierschutzpartei, Piratenpartei, Volt oder die Deutsche Kommunistische Partei. Sie alle sind alte Bekannte, standen schon mal auf Berliner Wahlzetteln. Zum ersten Mal zugelassen wurden zwei ganz neue Parteien. Die Eigenheimpartei, die Wohneigentum fördern möchte, und die Partei Losdemokratie, die auf Bürgerräte als zentrales politisches Instrument setzt. Insgesamt 9 politische Vereinigungen und Parteien ließ der Wahlausschuss nicht zur Berlin-Wahl zu, weil sie entweder unvollständige Unterlagen eingereicht und Fristen versäumt hatten oder nicht nachweisen konnten, dass sie tatsächlich als ernsthafte Parteien im Sinne des Gesetzes einzustufen sind. Darunter sind das Team Todenhöfer, die Rentnerpartei und die Partei Bananen für Deutschland. Wer am 20. September tatsächlich auf den Stimmzetteln für Abgeordnetenhaus und BVV-Wahl zu finden ist, steht aber noch nicht endgültig fest. Zum einen können nicht zugelassene Bewerber gegen die Ausschussentscheidung klagen. Zum anderen müssen alle Parteien, die bisher nicht im Abgeordnetenhaus oder Bundestag sitzen, noch Unterstützungsunterschriften vorlegen. Die endgültige Liste, wer bei der Wahl antritt, wird Ende Juli feststehen.
3: Berlin wächst, doch gleichzeitig sinkt die Zahl der Autos in der Hauptstadt. Das jedenfalls zeigen die Zulassungszahlen. Doch die geben eigentlich nur bedingt Auskunft darüber, wie viele Fahrzeuge tatsächlich auf den Berliner Straßen unterwegs sind. Warum? Dieser Frage ist rbb24-Inforadio-Reporterin Juliane Kowolik mal nachgegangen. Und das hat sie dabei herausgefunden.
19: Danziger Straße in Prenzlauer Berg zur Mittagszeit. Ich mache eine kleine Stichprobe. Von 100 Autos, die an mir vorbeifahren, haben 74 von ihnen ein Berliner Kennzeichen. Sie tauchen in der Berliner Statistik auf. Die anderen 26 Autos kommen vor allem aus umliegenden Landkreisen wie Teltow-Fleming oder Barnim. Andere kommen aus Frankfurt am Main und Küritz. 3 ausländische Fahrzeuge sind auch darunter. Diese Autos tauchen in der Berliner Zulassungsstatistik nicht auf. Neben den Touristen sind darunter Autos, die dauerhaft und ausschließlich im Berliner Straßenverkehr unterwegs sind, aber hier nicht zugelassen wurden. Die sogenannten Schattenflotten, wie Mobilitätsforscher Andreas Kniesi nennt.
20: Das sind also Fahrzeuge, die in Berlin stehen, die dort fahren, aber die überhaupt nicht in der Berliner Statistik auftauchen. Und deren Zahl ist tatsächlich im Moment unbekannt. Ich persönlich gehe mal von 5 bis etwa 10% der Flotte aus.
19: Er sagt, zu den Schattenflotten gehören die Autos großer Firmen wie der Deutschen Bahn, Siemens oder DHL. Deren Firmenwagen fahren hier, sind aber unter anderem in Frankfurt am Main oder Bonn zugelassen. Dazu kommen Fahrdienstleister wie Uber und Bolt, Autokennzeichen oftmals TF für Teltow-Fleming. Auch der Carsharing-Anbieter Miles mit etwa 10.000 Fahrzeugen in der Stadt meldet viele seiner Autos in Wiesbaden an. Adrian Limbach-Smirtek, Sprecher vom Auto-Abo-Anbieter Finn, der 4.500 Autos in Berlin vermietet, sagt warum.
21: In Deutschland gibt es Zulassungsbehörden in gewissen Kreisen, die einfach auf große Flotten spezialisiert sind. Das heißt, man kann mit wenig Aufwand, auch gerade digital, mehrere Autos auf einmal zulassen und muss das nicht manuell immer machen. Und da bieten sich eben gerade die Landkreise Wiesbaden, aber Euskirchen, auch Rüdesheim dazu an. Da gibt es aber noch eine Menge mehr, aber das liegt hauptsächlich daran.
19: Hinzu kommen die vielen Pendler mit auswärtigen Kennzeichen, die regelmäßig in Berlin unterwegs sind, und all jene Fahrzeuge, deren Kennzeichen übernommen wurden. Denn seit 2015 müssen Halter ihre Fahrzeuge nicht mehr in die Gemeinde ummelden, in der sie tatsächlich leben.
3: Die Zahl der Kfz-Zulassungen in Berlin ist leicht zurückgegangen, Juliane Kowolik informierte. Das Ende einer Freundschaft, das kam Anfang Mai. Seitdem fließt kein Öl mehr durch die Druzhba-Pipeline aus Kasachstan in die PCK-Refinerie in Schwedt, denn Russland leitet das Öl nicht mehr weiter. Wie können die ausbleibenden Lieferungen ersetzt werden? Das ist die große Frage, und das war Thema heute einer Aktuellen Stunde im Brandenburger Landtag, und die fasst uns rbb-Landespolitik-Reporter Thorsten Südow zusammen.
22: Nils Olaf Lüders, der Vorsitzende der oppositionellen BSW-Landtagsfraktion, geht in der PCK-Debatte im Landtag gleich in die Vollen. Die Brandenburger SPD-CDU-Landesregierung gefährde mit einer Politik des Vertröstens und des Festhaltens an falschen Entscheidungen das wirtschaftliche Herz der Uckermark, die PCK-Raffinerie in Schwedt.
23: Was erleben wir seit Jahren? Eine ideologisch verblendete Bundespolitik hat die PCK an den Rand des Ruins getrieben. Der freiwillige Verzicht auf günstiges, verlässliches russisches Pipelineöl war ein beispielloser wirtschaftspolitischer Amoklauf. Die Beschäftigten der PCK bangen alle paar Monate um ihren Arbeitsplatz. Damit muss nun noch mal endlich Schluss sein.
22: Aktuell aber ist es Russland, das die Durchleitung kasachischen Öls nach Schwedt verhindert. Wirtschaftlich hemmend ist vor allem die unklare künftige Eigentümerstruktur des PCK. Der russische Staatskonzern Rosneft hält weiterhin die Mehrheit der Anteile, auch wenn die vom Bund treuhänderisch verwaltet wird. Wie das BSW ruft auch die größte Oppositionsfraktion der AfD wieder nach russischem Öl, obwohl Russland damit seinen Krieg gegen die Ukraine finanziert. Die Importe würden aber die Raffinerie sichern, sagt der Schweder AfD-Abgeordnete Norbert Drescher.
0: Seit Jahren hören die Menschen in Schwedt dieselben Ankündigungen. Mal soll die Rostock-Pipeline die Lösung sein, mal soll Rohöl aus Kasachstan die Lösung sein, mal werden neue Förderprogramme angekündigt, dann neue Transformationsprojekte. Doch die entscheidende Frage bleibt, wo ist die langfristige Strategie für den Standort? Wo ist der belastbare Plan B?
22: Die geplante Herstellung von synthetischen Kraftstoffen unter Nutzung von Windstrom in Schwedt sei eine Art Plan B, entgegnet der CDU-Landtagsabgeordnete Frank Bommert. Bei einem Besuch in Schwedt habe er viel Optimismus erlebt und kein Schlechtreden wie bei AfD und BSW.
1: Das PCK produziert weiter, es beschäftigt Menschen, es bildet aus. Ich war vor kurzem da gewesen, konnte mit der Geschäftsführung, mit Mitarbeitern und mit Lehrlingen dort reden. Und ich kann Ihnen sagen, in diesem Betrieb ist Zuversicht. Dort wird Zukunft gestaltet. Junge Menschen beginnen ihre Arbeit beim PCK, weil sie dort eine Zukunft sehen.
22: Die Raffinerie in Schwedt spiele eine wichtige Rolle für die Wirtschaft in Brandenburg, versichert Wirtschaftsministerin Martina Clement von der CSU in der Debatte und weist die Oppositionskritik zurück. Die Bundesregierung, die PCK-Eigner und Polen bemühten sich, Ersatzlieferungen für kasachisches Rohöl zu vereinbaren.
2: Und auch wenn bezüglich der Gesprächsinhalte Vertraulichkeit verabredet wurde, wird uns weiterhin von allen Seiten signalisiert, dass man zuversichtlich sei, eine Lösung zu finden. Das ist natürlich eine wichtige Botschaft für Brandenburg, für die PCK, für Schwedt. Und eine weitere wichtige Botschaft ist natürlich auch, die Versorgungssicherheit ist aktuell weiter gesichert.
3: Das sagt Brandenburgs Wirtschaftsministerin Clement im Beitrag von Thorsten Südow. Naturschutz oder Klimaschutz, normalerweise geht ja beides gut zusammen, aber in Brandenburger Naturschutzgebieten und Biosphärenreservaten bald möglicherweise nicht mehr. Die rot-schwarze Landesregierung will die entsprechenden Verordnungen überarbeiten und das könnte dann bedeuten, dass auch am Rand von Naturschutzgebieten Windräder und Solaranlagen gebaut werden dürften. Eine Bürgerinitiative aus der Schorfheide will das verhindern und hat heute der Umweltministerin eine Petition übergeben. Für uns war Landespolitikreporterin Amelie Ernst mit dabei.
5: Bisher ist die Sache klar. Im Biosphärenreservat Schorfheide-Kurin darf nicht gebaut werden. Jede Menge Natur, die es zu schützen gilt. Doch das könnte sich mit einer geänderten Biosphärenverordnung ändern, befürchtet die Bürgerinitiative Wir sind Biosphäre.
24: Also wenn das so kommt, wie die Landesregierung das im Moment plant, dann würde gelten, dass um die Ortschaften herum im 300 Meter Umkreis Bebauungspläne durch die Gemeinden aufgestellt werden dürfen. Also sprich, es könnte irgendeine Industrieansiedlung dann mitten ins Biosphärenreservat hinein passieren.
5: Björn Ellner, der Landesvorsitzende des Naturschutzbunds NABU, unterstützt die Petition. Etwa 2700 Unterschriften haben Hartmut Lindner und seine Mitstreiter in der Schorfheide und auch darüber hinaus gesammelt.
25: Wir gehören nicht zu den Leuten, die sagen, ja, zünd das Nachbarhaus an, ja, und verschone meines. Nein, so ist es nicht, aber das Biosphärenreservat ist eben wirklich etwas Besonderes. Und das Biosphärenreservat ist ja nicht nur für uns da, sondern für alle. Die Schutzgebiete sind ein öffentliches Interesse, die zu erhalten. Und genauso wie natürlich eine sichere Stromversorgung auch ein öffentliches Interesse ist.
5: Genau das muss die Landesregierung in den nächsten Monaten abwägen bei der Erarbeitung der neuen Biosphärenverordnung. Dabei will die Bürgerinitiative unbedingt beteiligt werden. Bei der Übergabe der Petition verspricht SPD-Umweltministerin Hanka Mittelstädt genau das.
26: Also grundsätzlich begrüße ich natürlich gerade dieses Mitspracherecht. Das ist ein hohes Gut, was wir in Deutschland haben. Wir haben auch schon mit der Bürgerinitiative vor Ort gesprochen, auch mit den Bürgermeistern und mit den Kommunen und auch mit dem Landkreis zusammen und werden diesen Dialog noch intensivieren, sodass wir eben gemeinsam uns auf den Weg machen, die Biosphärenreservatsverordnung anzupassen.
5: Dass die Erweiterung der Baugebiete rund um die Ortschaften nicht kommt, das will Mittelstädt aber nicht versprechen. Björn Ellner vom NABU hat auch sonst den Eindruck, dass die rot-schwarze Landesregierung den Naturschutz einschränken könnte, auch finanziell bei den nächsten Haushaltsverhandlungen.
24: Also der Naturschutz soll deutlich gekürzt werden. Ehrenamtliches Engagement steht auf dem Spiel. Kleinere Verbände stehen auf dem Spiel, ob sie überhaupt noch hauptamtliche Strukturen haben können. Das Haus der Natur in Potsdam als zentraler Treffpunkt für den Naturschutz im Haupt- und Ehrenamt steht auf dem Spiel. Und genau darauf möchten wir gerne aufmerksam machen.
5: Die Petition aus der Schorfheide ist dabei erst der Anfang.
3: Amelie Ernst war das aus der Landespolitikredaktion. Und das war der Tag in Berlin und Brandenburg. 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
4: A12 Berlin Richtung Frankfurt oder zwischen Frankfurt Mitte und dem Grenzübergang nach Polen gab es einen LKW-Unfall. Die rechte Spur ist blockiert. A13 Berlin Richtung Dresden zwischen Starkow und Freiwalde ist die rechte Spur gesperrt. Hier steht ein defekter LKW. Stadtverkehr Berlin Mitte. Der Straßentunnel Alexanderplatz ist für Instandsetzungsarbeiten in beiden Richtungen bis Mitte Juli gesperrt. Friedrichshain-Petersburger Straße Richtung Landsberger Allee. Zwischen Frankfurter Allee und Bersarinplatz ist an einer Baustelle bis Ende August nur eine Spur frei. Gesundbrunnen, die Prinzenallee, ist bis Freitag in beiden Richtungen zwischen Soldiner Straße und Wollangstraße wegen eines Kraneinsatzes gesperrt.
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4: Um 19.30 Uhr mit Josephine Grützmacher. Guten Abend. Frankreichs Präsident Macron hat den G7-Gipfel in seinem Land als Erfolg bezeichnet. Der Gastgeber sprach von einem Treffen der Einheit. Aus Evian, Julia Buruta.
6: Bei seiner Abschlusspressekonferenz in Evian sagte Macron sichtlich zufrieden: Es ist das erste Mal, dass wir so eine Übereinstimmung haben und so klare Schlussfolgerungen ziehen. Man habe sich wieder synchronisiert und sei deshalb wirksam. Mit Blick auf den Krieg in der Ukraine ergänzte er: Wir haben uns verpflichtet, den Druck auf Russland zu erhöhen, unter anderem durch eine Verschärfung unserer Sanktionen. Man habe sich außerdem darauf geeinigt, der Ukraine mehr Möglichkeiten zu geben, weitreichende Waffen einzusetzen. Zum Iran sagte Macron, Trump habe ein sehr gutes Abkommen erzielt. Die Durchfahrt durch die Meerenge Hormus müsse nun ohne Maut möglich werden.
4: Deutschland und Polen haben in Warschau ein Verteidigungsabkommen unterzeichnet. Damit wollen beide Länder die Zusammenarbeit im Militärbereich ausbauen. Aus Warschau, Paulina Milling.
7: Polen und Deutschland wollen damit weiter die gemeinsame Verantwortung für die Sicherheit Europas übernehmen. Dafür sieht das Dokument laut den Verteidigungsministern beider Länder Kooperation in vielen Militärbereichen vor. Cybersicherheit, Weltraum, Forschung, Sicherheit der Ostsee, Schutz der kritischen Infrastruktur. Auch die Logistik soll einfacher werden, sodass man ohne viel Bürokratie Truppen verlegen kann. Man wolle sich außerdem gemeinsam dafür einsetzen, die NATO-Pipelines bis ins Baltikum zu erweitern. In einem Verteidigungsfall sollen so die Truppen sicher mit Treibstoff versorgt werden.
4: Die Berliner Polizei ermittelt in den eigenen Reihen wegen des Verdachts der Körperverletzung im Amt. Das hat ein Polizeisprecher dem RBB bestätigt. Dabei geht es um einen Vorfall am Rande eines Straßenfests in Friedrichshain. Boris Hermel, RBB 24.
8: Der ehemalige Bremer Staatsrat und frühere brandenburgische Vizeregierungssprecher Martin Bialuch von der Linkspartei hatte zuvor der Polizei schwere Gewalt vorgeworfen. Er sei am Rande des Festes von Beamten attackiert und verletzt worden. Die Polizei hatte ihrerseits dem 57-Jährigen vorgeworfen, er habe einen Polizisten beleidigt und diesen ins Gesicht geschlagen und nach ihm getreten. Bialuch weist ausdrücklich zurück, selbst gewalttätig geworden zu sein und hat mittlerweile Strafanzeige wegen Körperverletzung im Amt, Verleumdung und falscher Verdächtigung gestellt.
4: An der Max-von-Laue-Sekundarschule in Berlin-Steglitz gibt es Protest gegen eine Entscheidung des Bezirks. Zwei zusätzliche siebte Klassen sollen an einem 4 Kilometer entfernten Oberstufenzentrum untergebracht werden. Laut Senatsbildungsverwaltung bleiben die Kinder dort für 2 Jahre. Danach sollen sie in einen Neubau in der Nähe der Schule wechseln. Kirsten Buchmann, RBB 24, Landespolitik.
10: In einem Brief kritisiert die Max-von-Laue-Schule für ihre ausgelagerten siebten Klassen sei das Oberstufenzentrum mit bis zu 25-Jährigen als soziales Umfeld ungeeignet. Als Alternative müssten Räume etwa an Gymnasien des Bezirks gefunden werden. Das werde laut der Senatsbildungsverwaltung geprüft, sei aber nicht umsetzbar. Der Vorsitzende der Sekundarschulleitervereinigung Sven Zimmerschied führt die Probleme auch auf die neuen, strengeren Zugangsregelungen für das Gymnasium zurück. Denn dadurch seien die Schülerzahlen an Sekundar- und Gemeinschaftsschulen gestiegen.
9: Stürmer Fabian Riese von Fußball-Zweitligist Hertha BSC wechselt zu Liga-Konkurrent VfL Wolfsburg. Das haben beide Vereine bestätigt. Der bisherige Kapitän der Berliner spielte 3 Jahre für den Hauptstadtklub. Über die Ablöse wurde offiziell nichts bekannt. In Medienberichten ist von einer Summe zwischen 8 und 9 Millionen Euro die Rede. Soweit die Nachrichten. 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Das Wetter? Nachts wolkig mit etwas Regen bei Tiefstemperaturen bis 14 Grad. Aktuell in Berlin-Pankow 25, in Stechlin 22 Grad. Morgen teils sonnig, teils wolkig mit einzelnen Schauern 26 bis 30 Grad. Am Freitag Schauer und Gewitter mit lokalem Starkregen. Die Zeit 19.34 Uhr.
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11: Fast 40 Mal hat Donald Trump in den letzten Wochen einen Deal mit dem Iran angekündigt.
12: I think there's a very good chance we're going to end up in a deal.
13: If I were a betting man, I'd bet for it.
15: They are getting very close to making a deal.
16: And they've all approved the deal. Everybody's approved the deal.
11: Jetzt soll am Freitag tatsächlich ein Abkommen unterzeichnet werden zwischen den USA und dem Iran. Damit ist der Krieg vorbei. Oder doch nicht? Israel hat auch Interessen in der Region und bombardiert weiter die Hisbollah im Libanon. Könnte Benjamin Netanyahu ein mögliches Abkommen noch scheitern lassen? Das klären wir mit Ralf Borchert. Ralf ist beim BR Experte für Außenpolitik und er erzählt uns, was der Krieg der USA gegen den Iran am Ende jetzt eigentlich wirklich verändert hat. Ihr hört 11KM, der Tagesschau-Podcast, ein Thema in aller Tiefe. Mein Name ist Elena Kuch. Hallo Ralf, schön, dass du da bist.
21: Hallo Elena, ich freue mich.
11: Trump hat in den letzten Wochen einen Deal mit dem Iran angekündigt. Und jetzt am Sonntag, da war es endlich soweit. Er hat ja nicht nur seinen 80. Geburtstag gefeiert und es gab Käfigkämpfe, sondern die USA und der Iran haben sich auf ein Memorandum of Understanding geeinigt. Was bedeutet das jetzt für die beiden Kriegsparteien USA und den Iran?
21: Also wenn wir ehrlich sind, das ist alles nur eine Absichtserklärung. Jedenfalls nach all dem, was wir bisher wissen, es ist noch kein wirklicher Deal, schon gar kein Peace Deal, wie Trump gerne sagt, also kein Friedensabkommen. Aber es war enorm wichtig für Trump. Während sich diese Käfigkämpfer im Weißen Haus aufgewärmt haben, konnte er über Truth Social, seine Online-Plattform, verkünden, der Deal mit dem Iran ist da. Und das war für ihn enorm wichtig, genau an seinem 80. Geburtstag und kurz vor dem jetzigen G7-Gipfel. Also der Zeitpunkt war für Trump ideal. Aber wenn wir ehrlich sind, wir wissen noch nicht mal, was in diesen, es heißt 1,5 Seiten langen Memorandum of Understanding, was da am Freitag wahrscheinlich unterschrieben werden soll, drinsteht. Und es gibt sehr, sehr, sehr viele Fragezeichen rund um all das, was da mit dazugehört thematisch.
11: Von dem, was man aber weiß, was genau wollen die USA und der Iran da am Freitag unterzeichnen?
21: Naja, für Trump ist am wichtigsten, sagen zu können, der Krieg ist vorbei. Es gibt ja schon eine relativ brüchige Waffenruhe seit vielen Wochen. Und diese Waffenruhe soll um 60 Tage, 2 Monate verlängert werden. Und in dieser Zeit sollen viele der wichtigen Themen, zum Beispiel rund um das iranische Atomprogramm, überhaupt erst verhandelt werden. Aber das Signal für Trump, das Wichtige ist, der Krieg ist vorbei und die Straße von Hormuz, dieser enorm wichtige Weg für die Schifffahrt dieser Welt, wichtig für den Öltransport und damit indirekt für die Benzinpreise in den USA, auch bei uns, soll wieder geöffnet werden. Und für den Iran ist am wichtigsten, dass er wieder Öl und Gas exportieren kann, also wieder Geld verdienen kann und dass er auch in Zukunft mit anderen wirtschaftlichen Erleichterungen rechnen kann. Sanktionen sollen aufgehoben werden, eingefrorene iranische Gelder, da geht es um Milliardenbeträge, im Ausland eingefroren, in den USA, in Europa, sollen schrittweise wieder freigegeben werden. Ein Signal für den Iran, wir sind stabil als Regime, wir haben weiter die Hand drauf, auch in unserem Land, und dieses Memorandum of Understanding ist unser Erfolg. Also beide Seiten sagen, Trump wie die Iraner, wir sind die Sieger.
11: Und wenn man sich jetzt aber einmal genau anguckt, diese Absichtserklärung, aus deiner Sicht, wer hat da mehr für sich rausgeholt, der Iran oder die USA?
0: Also wenn wir ehrlich sind und daran denken, was Trump zu Beginn dieser umfassenden Angriffe Ende Februar als Kriegsziele formuliert hat, nichts davon ist erreicht. Er hat ja damals von einem Ende des iranischen Atomprogramms gesprochen.
1: Getting rid of the nuclear threat from Iran, which was a big moment in history, in my opinion.
0: Er hat von Regime Change gesprochen, also der Hoffnung, dass die Menschen im Iran die Regierung übernehmen.
1: And I will not allow a terrorist regime to hold the world hostage and attempt to stop the globe's oil supply. I will take out those targets that were easy and that I mentioned just before. We'll take them out so quickly, they'll never be able to recover, ever.
0: Und dieses Regime, Mullah-Regime, wurde oft gesagt. Inzwischen sind vor allem offenbar die Revolutionsgarden, die das Sagen haben, dieses Regime zu stürzen. Aber dieses Ziel hat er eigentlich schnell wieder aufgegeben, als er gemerkt hat, das ist alles nicht erreichbar. Es war offenbar strategisch von vornherein nicht wirklich durchdacht. Und das, was Trump jetzt will, die Straße von Hormuz wieder zu öffnen,
1: it's gonna be open and it's toll-free.
0: Möglichst gebührenfrei, das war ja eigentlich ein Problem, was er erst durch den Krieg geschaffen hat.
11: Genau, vorher war sie ja frei.
0: Und auch zollfrei. Und man hat jetzt den Eindruck, dass das iranische Regime, auch wenn der vorherige geistliche und politische Führer ja am Anfang ums Leben gekommen ist durch die Angriffe und einige andere Führungspersönlichkeiten auch, dass dieses Regime eher fester im Sattel sitzt als zuvor. Also viele Experten weltweit sagen, eigentlich hat der Iran strategisch mehr gewonnen als die USA.
11: Und eine Begründung für diesen Angriff der USA auf den Iran war ja auch die Behauptung, der Iran stünde kurz davor, eine Atombombe zu bauen. Und nun gab es ja schon mal ein Atomabkommen zwischen dem Iran und den USA. Das war damals ein riesengroßer Durchbruch der Obama-Administration.
17: Guten Abend. Mit dem Wort historisch wird nicht selten Schindluder getrieben. Heute aber passt es mal wirklich. Dies ist ein historischer Tag. Nach 13 Jahren zähen Verhandelns gibt es nun ein Abkommen, das den Iran wirksam daran hindern soll, Atomwaffen zu bauen.
11: Und jetzt soll wieder ein Abkommen verhandelt werden, und zwar innerhalb der nächsten 60 Tage. Jetzt gerade wirkt es fast so, als könnte er diesmal ja zufrieden sein, wenn er auch nur annähernd dieselben Ergebnisse erzielt, die die Obama-Administration damals erzielt hatte.
0: Ja, dabei hat Trump dieses Obama-Abkommen 3 Jahre später, 2015 wurde es verkündet, 2018 war Trump ja zum ersten Mal im Amt, zerrissen in der Luft. Er hat es beschimpft.
1: Very importantly, I terminated Barack Hussein Obama's Iran nuclear deal, a disaster. They laughed at our president and went on with their mission to have a nuclear bomb.
0: Er hat gesagt, das ist viel zu weich, da muss man viel härtere Dinge erreichen. Und jetzt ist es tatsächlich so, dass man eigentlich froh sein könnte, wenn die Schritte von damals wieder erreicht würden. Ich habe das damals nah mitgekriegt. Ich war Wien-Korrespondent, habe das 2 Jahre begleitet, von 2013 bis 2015, als verhandelt wurde. Auch die Europäer waren dabei, sogar die Chinesen und die Russen haben mitverhandelt. Es war also ein internationales Abkommen. Und die Kernpunkte waren, es gibt internationale Kontrollen der iranischen Atomanlagen, das angereicherte Uran wird außer Landes gebracht und mehr oder weniger unschädlich gemacht. Und dafür werden damals schon bestehende Wirtschaftssanktionen wieder aufgehoben. Und vor genau dieser gleichen Problemstellung steht Trump jetzt. Und er muss erst mal wieder das erreichen, was damals schon ausgehandelt wurde und was er dann als zu schlecht bezeichnet hatte. Eigentlich will Trump natürlich ein viel schärferes Abkommen und das damalige Abkommen unter Obama toppen. Aber das erscheint im Moment sehr, sehr schwer. Zeitvergleich. Damals wurde 2 Jahre verhandelt. Jetzt will Trump das mit seinem Verhandlungsteam in 2 Monaten schaffen. 60 Tage. Das ist, sagen die allermeisten Experten, eine viel zu kurze Zeit, um wirklich ein haltbares Atomabkommen mit dem Iran zu erzielen, was dauerhaft eine Atombombe auf iranischer Seite verhindern würde.
11: Es gibt ja auch noch einen dritten Akteur in diesem Krieg und das ist Israel. Israel hat noch am Morgen nach der Verkündung des Memorandums Beirut, die libanesische Hauptstadt, attackiert und angekündigt, sich nicht aus dem Libanon zurückziehen zu wollen. Wie steht Israel zur Einigung?
0: Israel ist die große Unbekannte. Israel saß nicht direkt mit am Verhandlungstisch. Die Iraner haben mit den Amerikanern verhandelt. Aber Israel ist Player in diesem Gesamtkonflikt, ein wichtiger Akteur. Denn nach den Angriffen der USA und Israels auf den Iran direkt, hat sich ja vor allem im Libanon eine Art Parallelkrieg entwickelt. Israel will diesen Gesamtkonflikt, die Situation eines militärisch zunächst geschwächten Iran nutzen, um im nördlichen Nachbarland, im Libanon, die Hisbollah, diese Miliz, die mit dem Iran verbündet ist, es ist der wichtigste nichtstaatliche Verbündete des iranischen Regimes, um die Hisbollah endgültig zu schwächen, zu vernichten möglichst. Israel ist einmarschiert im Libanon, hat im Süden große Teile des Landes besetzt, hat eben auch schon die Vororte von Beirut unter anderem bombardiert. Der Iran sagt, dieser Deal jetzt mit den USA zählt nur, wenn sich Israel aus dem Libanon zurückzieht. Das ist eines der vielen Fragezeichen. Und wenn man sich die israelische Reaktion anschaut, ich bin mir nicht mal sicher, ob das am Freitag, am kommenden, mit der Unterzeichnung dieses Deals so klappt. Jeden Tag, jede Nacht kann Israel durch weitere Bombardements im Libanon diesen gesamten Deal, wie Trump ihn nennt, diese vorläufige Einigung, ja, zumindest wieder in Gefahr bringen.
11: Und über das Verhältnis von Donald Trump und dem israelischen Ministerpräsidenten Benjamin Netanyahu wurde ja in letzter Zeit ziemlich viel gesprochen. Wo stehen die beiden jetzt nach dieser Einigung von Trump mit dem Iran? Wie ist gerade deren Verhältnis zu beurteilen?
0: Die beiden sind eigentlich Buddies, persönliche Freunde, kennen sich gut und ewig lang. Und Netanyahu hat Trump ja auch einige Male Honig ums Maul geschmiert, um es mal so zu formulieren, und hat Trump einen lieben Freund genannt.
2: Donald, my dear friend, your decisive leadership brought another great victory to America. I salute you.
0: Sie nennen sich natürlich beim Vornamen Donald Bibi, und er hat gesagt, deine Führungskraft wird weitere Siege für Amerika bringen. Und Trump im Gegenzug hat natürlich auch Bibi, seinen Freund Netanyahu, als einen der größten Präsidenten geradezu Kriegszeiten auf israelischer Seite gelobt.
18: This has been one of the greatest wartime presidents, and cigars and champagne, who the hell cares about that?
0: Kleine Anspielung auf die Korruptionsaffäre, unter der Netanyahu nach wie vor leidet. Naja, Zigarren raucht, bisschen Champagner trinkt, aber was soll's, so Trump sinngemäß. Und Netanyahu war wohl derjenige, das konnte man in der New York Times verlässlich recherchiert nachlesen, der Trump davon überzeugt hat, du musst jetzt Ende Februar diesen Krieg gegen den Iran umfassend zusammen mit uns beginnen. Auch der US-Außenminister Marco Rubio hat damals relativ offen zugegeben, dass es Israel war, dass die USA mehr oder weniger mit in diesen Krieg hineingezogen hat.
19: The president made the very wise decision. We knew that there was going to be an Israeli action. We knew that that would precipitate an attack against American forces, and then we would all be here answering questions about why we knew that and didn't act.
0: Aber seitdem ist das Verhältnis ziemlich abgekühlt. Jetzt auch zuletzt gab es wohl wütende Anrufe von Trump bei Netanyahu, der gesagt hat, hör auf im Libanon, genau. Also das war einer der Kraftausdrücke, die Trump, und der mag ja Kraftausdrücke, angeblich verwandt hat. Also ganz schwieriges Verhältnis jetzt, wechselseitiges Abhängigkeitsverhältnis, die USA sicherlich der mächtigere Player gegenüber Israel, aber Israel hat offenbar eben auch das Potenzial, diesen Deal weiter zu gefährden, jetzt schon das Memorandum und dann in den 60 Tagen auch weiterhin, was dann ausgehandelt werden soll.
11: Hat denn Israel eigentlich ein Interesse daran, dass dieser Krieg beendet wird?
0: Eigentlich nicht. Netanyahu wollte konsequent weiter den Iran bombardieren, um mehr zu zerstören am militärischen Potenzial. Er war dagegen, dass Trump diesen brüchigen Waffenstillstand verkündet vor vielen Wochen. Und er ist in einem Wahlkampf, in dem er Stärke zeigen will. Innenpolitische Faktoren bei allen Akteuren in diesem Großkonflikt sehr, sehr wichtig. Trump, Zwischenwahlen in den USA, die Republikaner unter Druck, schlechte Umfrage für Trump, unpopulärer Krieg, gestiegene Benzinpreise, Netanyahu, auch Umfragen zeigen nach unten. Bis Oktober soll in Israel gewählt werden, er stellt sich zur Wiederwahl. Und da will er Stärke zeigen und diese rechtsnationale Koalition mit den religiösen Parteien am Leben erhalten. Und all das führt dazu, dass Netanyahu eigentlich diesen Krieg nicht beenden wollte und auch weiter, zumindest im Libanon, eigentlich nicht beenden will.
11: Aber ist Israel nicht an einem sehr guten Verhältnis zu den USA interessiert, weil sie eben auch auf die militärische Unterstützung der USA angewiesen sind? Wie viel kann sich da Netanyahu überhaupt erlauben, gerade ohne dass ich sag mal, Einverständnis von Donald Trump?
0: Klar, die USA sind Israels politische, militärische Lebensversicherung, kann man sagen. Also die US-Militär- und Finanzhilfe für Israel ist enorm wichtig. Aber umgekehrt kann sich selbst Trump nicht leisten, jetzt damit zu drohen, ich stelle das jetzt komplett ein. Da ist der innenpolitische Druck pro-israelisch in den USA zu stark. Und das weiß wiederum auch Netanyahu. Es gibt schon ein großes Druckpotenzial von Trump auf Netanyahu. Aber es hat sich gezeigt in den letzten Wochen, wenn es ums nackte politische Überleben für Netanyahu geht und ihm drohen ja auch weitere juristische Verfahren im Zuge der schon sehr alten Korruptionsaffäre, dann ist er eben bereit, auch gegen Trumps Willen zu handeln. Und auch die USA brauchen Israel. Es ist ein wichtiger Stützpunkt für die gesamte Nahostpolitik, auch fürs US-Militär. Also es ist ein wechselseitiges Abhängigkeitsverhältnis. Trump etwas stärker, aber auch Netanyahu, der irre geschickt ist, sehr lange im politischen Geschäft, weiß genau, wo er Trump sozusagen kriegen kann, um es mal so zu formulieren.
11: Wie lange würde der Iran denn dabei zusehen, wenn Israel einfach weitermacht, um die Hisbollah möglichst zu zerstören?
0: Mein Eindruck aus den letzten Wochen ist, dass der Iran möglicherweise gerade so akzeptiert, wenn Israel in gewissem Umfang im Süden des Libanon mit seinen Truppen bleibt. Aber wenn es weiter Bombardements der Vororte von Beirut gibt, also auf die Hauptstadt, wenn die Hisbollah im Kern angegriffen und geschwächt wird, das könnte eine rote Linie sein. Und dann könnte der Iran sagen, dieses Memorandum ist wieder zerrissen, gilt nicht mehr. Also diese Gefahr zumindest besteht.
11: Israel zeigt sich ja bislang eher unnachgiebig. Wie groß ist die Gefahr wirklich, dass das Abkommen doch noch wegen Israel scheitert?
0: Die Gefahr ist da. Und Israel ist ja auch nicht der einzige Unsicherheitsfaktor. Wenn wir uns die Liste dieser vielen, vielen Fragen, die noch nicht geklärt sind, anschauen, dann ist Israel das eine. Das zweite ist, wie soll diese Straße von Hormuz eigentlich wirklich geöffnet werden? Der Iran sagt, wir werden künftig ja Durchfahrtsgebühren mehr oder weniger verlangen. Die USA sagen, es wird abgabenfrei laufen, auch ungeklärt. Und das dritte große Thema, wie geht es weiter mit dem hoch angereicherten Uran, potenziell atomwaffenfähig im Iran? Wird das außer Landes gebracht? Wo wird das vernichtet oder unschädlich gemacht? Und darf der Iran auch künftig zumindest niedrig angereichertes Uran haben? Also das sind einige der großen ungeklärten Felder, ganz abgesehen davon, wie die Straße von Hormuz künftig von Minen endgültig befreit wird, militärisch gesichert wird. Da kommen ja auch die Europäer ins Spiel. Also Israel ist ein wichtiges Thema von einer ganzen Liste sehr offener, ungeklärter Fragen.
11: Diese Absichtserklärung, die wurde ja zwischen den USA und dem Iran unter Vermittlung von Pakistan und von Katar ausgehandelt. Europäische Staaten haben dabei gar keine Rolle gespielt. Was würde eine Einigung für Europa bedeuten?
0: Also die Europäer haben ja schon im Vorfeld des G7-Gipfels versprochen, wenn es denn tatsächlich einen dauerhaften Waffenstillstand gibt, wenn der Krieg beendet ist und man sich darauf verlassen kann, dann helfen wir bei der Minenräumung und bei der künftigen Sicherung der Straße von Hormuz. Die Franzosen, Macron, haben einen Flugzeugträger schon in die Region entsandt.
5: Notre porte-avion, le Charles de Gaulle, avec tout ce qui l'entoure.
0: Es sind auch zwei Minenräumboote der Bundeswehr schon in der Region. Aber wenn man ehrlich ist, das ist ein sehr, sehr, sehr, sehr kleiner Anteil, den die Europäer da haben. Und wie du sagst, am Anfang dieses Krieges sind sie ja nicht mal informiert worden, geschweige denn gefragt um ihre Meinung. Und wenn man sich das nochmal insgesamt anschaut, kann man sagen, dieser Iran-Krieg mit all seinen Folgen zeigt, dass Europa insgesamt enorm geschwächt ist eigentlich, kaum noch mit am Tisch sitzt bei den großen Fragen der Weltpolitik. Es ist eher so, dass drei große Akteure, die USA, siehe Iran-Krieg, China, siehe das Verhalten gegenüber Taiwan und in Asien insgesamt und als Wirtschaftsmacht und Russland, auch über den Ukraine-Krieg müssen wir ja immer mal wieder sprechen, dass diese drei Akteure eine Art tripolare Weltordnung oder Unordnung aufgebaut haben. Man nimmt sich, was man militärisch nehmen kann, kaum mehr Rücksicht auf andere Akteure. Und wo ist Europa? Das muss aufpassen, dass es überhaupt noch eine Rolle spielt. Macron ist geschwächt, Starmer ist geschwächt, Meloni auch nicht mehr so stark, wie sie mal war. Es kommt eigentlich vor allem auf den deutschen Bundeskanzler, auf Friedrich Merz an. Aber der ist im Moment auch ziemlich weit entfernt von wirklicher Führungskraft innerhalb Europas, die es bräuchte.
11: Wir haben ja aber in Europa von Anfang an die wirtschaftlichen Folgen gespürt, also vor allem durch die Schließung der Straße von Hormuz. Wenn die jetzt wieder geöffnet wird, wenn die zollfrei bleiben wird, wird sich die Wirtschaft denn dann sehr schnell wieder erholen können?
0: Bis wir das hier auch an den Zapfsäulen spüren und die Benzinpreise in Deutschland nochmal deutlich runtergehen, wird es dauern. Und da sind viele Fragezeichen dahinter, ob das wirklich bald so kommt. Also ob es wirtschaftlich wirklich bald eine weltweite Erholung gibt, das hängt eben auch davon ab, wie verlässlich jetzt die Umsetzung dieses Memorandums of Understanding, und wir wissen ja noch nicht mal, was da wörtlich drin steht, inwieweit das zuverlässig passiert und ob dann wirklich in den 60 Tagen Verhandlungsfenster, die geöffnet werden, ein Atomdeal zwischen den USA und Iran zustande kommt. Also noch viele Unsicherheiten bei der Frage, geht es wirtschaftlich jetzt wieder auch für Europa und Deutschland ein Stück weit aufwärts durch einen wieder sinkenden Ölpreis unter anderem.
11: Die Angriffe auf den Iran, die begannen ja wenige Wochen nach einem wirklich grauenhaften Massaker im Iran. Und damals hatte Trump verkündet, Help is on the way, wir wollen hier den Menschen im Iran helfen. Und dann ganz kurz nach diesen ersten Angriffen, da gab es ja kurz mal die Hoffnung, dass es vielleicht wirklich zu einem Regimewechsel kommen könnte. Sollte jetzt am Freitag wirklich dieses Abkommen unterzeichnet werden? Was bedeutet das für die Bevölkerung im Iran?
0: Also für die Menschen, die regimekritisch sind, die damals auf die Straße gegangen sind, die Freunde, Angehörige verloren haben, weil sie ermordet wurden vom Regime, ist das alles eine bittere, bittere Enttäuschung. Denn dieses Regime, und es haben die Revolutionsgarden jetzt offenbar noch mehr Macht, die geistlichen Führer, die sogenannten Mullahs, da ist es nicht ganz klar, wie viel Macht da noch wirklich da ist. Aber dieses harte Regime, das bereit ist, gegen die eigene Bevölkerung immer wieder vorzugehen, Menschen umzubringen, zu inhaftieren, scheint fester im Sattel zu sitzen als zuvor. Also sehr, sehr enttäuschend.
11: Und wenn wir jetzt mal versuchen, einen Strich drunter zu machen, im Moment mit Blick auf den Krieg, gibt es kaum noch Hoffnung auf mehr Freiheit für die Bevölkerung. Der Krieg hatte wirklich krasse wirtschaftliche Folgen weltweit und es gibt offenbar erstmal ein gestärktes Regime im Iran. Wie schätzt du das ein? Was hat das Ganze jetzt eigentlich gebracht?
0: Man ist im Moment bemüht, vor allem Trump, den Schaden, den dieser Krieg selbst angerichtet hat, erstmal wieder einigermaßen zu dämpfen. Es sind nach internationalen Schätzungen rund 3000 Menschen im Iran ums Leben gekommen durch diesen Krieg seit Ende Februar. Auch 15 US-Soldaten sind ums Leben gekommen bei diesem Militäreinsatz. Es gab auch Schäden in den Nachbarländern vom Libanon und den dortigen Toten und vielen hunderttausend Vertriebenen ganz zu schweigen. Also das ist mal das Erste, was bleibt als Schaden. Und Straße von Hormuz, Öffnung, Fortschritte beim iranischen Atomprogramm, das wurde eigentlich alles verschlimmert durch diesen Krieg, die Lage. Und es muss jetzt erstmal versucht werden, hier also wieder auf den Status quo von vorher zu kommen. Also dass es hier irgendwelche Fortschritte gegeben hat, ist im Moment noch nicht in Sicht. Würde es wirklich gelingen, ein langfristiges Atomabkommen mit dem Iran zu schließen, das garantiert, dass dieses Land eben tatsächlich mittelfristig, langfristig keine Atomwaffe bekommen kann und die Existenz Israels damit stärker gesichert ist als bisher, dann wäre das ein Fortschritt. Aber konjunktiv, noch sind wir lange, lange nicht so weit.
11: Vielen, vielen Dank, Ralf.
0: Sehr gern.
11: 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Autor dieser Folge ist Max Stockinger. 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Produktion Christiane Gerser-Kamp, Lorenz Kersten, Hanna Brünjes und Marie-Noelle Swieler. Redaktionsleitung Jasmin Yüksel und Fumiko Lipp. 11KM ist eine Produktion von BR24 und von NDR Info. Und mein Name ist Elena Kuch. Und ich freue mich, wenn wir uns bald schon wieder hören.

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1: A10 südlicher Berliner Ring. Die Anschlussstelle Königs Wusterhausen ist wegen Bauarbeiten in beiden Richtungen gesperrt und der Verkehr wird über Niederlehme umgeleitet. A12 Berlin Richtung Frankfurt Oder zwischen Frankfurt Mitte und dem Grenzübergang nach

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3: Einen schönen guten Abend. Ich begrüße Sie zur Tagesschau. Vor Beginn des G7-Gipfels im französischen Evian hatten sich die Europäer vor allem vorgenommen, US-Präsident Trump bei Laune zu halten, damit er nicht wieder früher abreist. Am Ende war es ein ungewöhnlich einträchtiger Gipfel mit gemeinsamen Fortschritten und neuer Harmonie, vor allem bei den Themen Iran, Ukraine und China. Heute trafen sich die G7-Staats- und Regierungschefs zu ihrer Abschlusssitzung. Nur einer kam etwas später.
4: Warten auf Donald Trump. Der G7-Gipfel beginnt heute mit einiger Verzögerung, denn der US-Präsident kommt viel zu spät. Seine selbstbewusste Begründung?
5: I'm the boss.
4: Er sei der Boss, freundliches Lachen in der Runde, bevor Präsident Macron, der eigentliche Gastgeber dieses Gipfels, endlich loslegen kann.
5: Thank you.
4: Macron bleibt dennoch guter Laune, denn in der zurückliegenden Nacht ist den G7 ein Durchbruch gelungen. In einer gemeinsamen Erklärung bekennen sie sich geschlossen zur weiteren Unterstützung der Ukraine und zu verschärften Sanktionen gegen Russland. Der Bundeskanzler erläutert im ARD-Interview, wie Trump bewegt wurde, diese Erklärung mitzutragen.
6: Wir haben mit ihm intensiv über die Frage diskutiert, wie können wir diesen Krieg eigentlich beitragen zu beenden. Wir beenden ihn ja nicht, wir haben ihn noch nicht angefangen. Aber beizutragen, ihn zu beenden, heißt, die Ukraine zu stärken, politisch, ökonomisch und auch militärisch.
4: Quasi als Gegenleistung bekommt der US-Präsident ein Vorschusslob für sein Iran-Abkommen, auch wenn sehr viele Fragen zu einer künftigen Friedenslösung noch nicht beantwortet sind. Trump zeigt sich über die anderen Gipfelteilnehmer auf seine Art hochzufrieden. Sie lieben diesen Deal, weil sie wollen, dass es vorbei ist und die Straße von Hormuz wieder offen. Zufrieden ist am Ende auch Gastgeber Macron. Ihm ist es vorerst gelungen, die G7 inklusive der USA zusammenzuhalten. Dieser G7 war ein Erfolg, weil er ein Moment der Einheit war. Im Anschluss an den Gipfel soll es für den US-Präsidenten am Abend noch eine besondere Ehre geben. Ein festliches Essen auf Schloss Versailles.
3: Michael Strempel, Sie haben den G7-Gipfel begleitet. Dieser verlief ja mit Trump überraschend harmonisch. Wie ist das den Partnern gelungen?
4: Naja, neben einigen Schmeicheleien und der Tatsache, dass Trump unliebsame Themen wie die Klimapolitik von Anfang an ausgespart wurden, haben zwei Dinge zum Erfolg dieses Gipfels geführt. Erstens, 6 von 7 Teilnehmern sind Trump sehr geschlossen gegenübergetreten. Es gab keinerlei Anzeichen der Spaltung unter ihnen. Und zweitens, sie haben mit Trump das gemacht, was der unter Politik versteht. Einen Deal. Trump brauchte die Unterstützung der G7 für sein Iran-Abkommen, das auch in den USA alles andere als unumstritten ist, um es zu Hause als großen Erfolg verkaufen zu können. Und dafür ist er vor allem den Europäern bei der Ukraine-Politik weit entgegengekommen. Ob die Einheit der G7 bei diesem US-Präsidenten von Dauer sein wird, das ist höchst ungewiss. Aber für den Moment hat der Gipfel von Evian vor allen Dingen in Europa für ein politisches Aufatmen gesorgt.
3: Vielen Dank, Michael Strempel. Offiziell ist noch nicht so viel bekannt über die Absichtserklärung für ein Abkommen zwischen den USA und Iran. Es soll in den kommenden Tagen unterzeichnet werden und den Krieg mit der Islamischen Republik beenden. Nun veröffentlichten der saudi-arabische Nachrichtensender Al Arabiya und der US-Finanzdienst Bloomberg Textpassagen, die offenbar aus dem Vertragswerk stammen. Fragen wir nach bei Gabriele Dunkel in Istanbul. Was wird über den Inhalt des Abkommens berichtet?
7: Zum einen beinhaltet es die gegenseitige Verpflichtung des Iran und der USA, die jeweiligen Blockaden in der Straße von Hormuz aufzugeben, dass die Schifffahrt innerhalb der nächsten 30 Tage wieder das Vorkriegsniveau erreichen soll. Die USA und regionale Partner sagen, Wiederaufbau und Wirtschaftshilfen für den Iran zu in Höhe von 300 Milliarden US-Dollar. Wer diese regionalen Partner sind, steht noch nicht fest. Darüber hinaus verpflichtet sich

0: der Iran oder sagt der Iran, er bekräftigt, dass er keine Atomwaffen bauen würde. Ob das Atomprogramm und das hoch angereicherte Uran, was in Iran sich befindet, darüber solle dann aber innerhalb der nächsten 60 Tage geredet werden. Es heiße, das würde man angemessen regeln. Das dürfte aber ein großer Knackpunkt sein. Ein weiterer Knackpunkt dürfte sein, dass die Kampfhandlungen auch im Libanon aufhören sollen. Und da muss sich zeigen, ob der Iran Druck auf die Hisbollah und die USA Druck auf Israel ausüben können, um die jeweiligen Kampfhandlungen einzustellen.
1: Vielen Dank, Gabriele Dunkel. Und damit zu Gudrun Engel. Auch Donald Trump hat sich ja heute noch einmal ausführlich zum Abkommen geäußert. Was genau hat er gesagt?
2: Ja, 1 Stunde und 7 Minuten hat er geredet und sich für dieses Abkommen sehr gefeiert und auch gesagt, die ganze Welt beglückwünsche ihn zu diesem Deal. Und das liege vor allem daran, dass Iran zugestimmt habe, eben weder Atomwaffen zu produzieren noch, das ist ihm ganz wichtig, welche zu kaufen. Er hat auch noch mal klargestellt, es werde keine direkten Geldzahlungen geben von USA an Iran. Er erkennt an, dass das Land dringend Gelder für den Wiederaufbau brauche, aber das sei nur über regionale Partner möglich, wie wir das gerade gehört haben. Das war jetzt also der erste Schritt. Jetzt beginnt die zweite Phase, in der die wirklich kritischen Fragen behandelt werden müssen. Dafür hat man 60 Tage. Das kann verlängert werden. Aber Donald Trump hat auch gerade noch mal klargestellt, wenn man nicht zusammenkommt, sind die USA jederzeit wieder bereit, das Bombardement neu aufzunehmen.
1: Vielen Dank, Gudrun Engel. Deutschland und Polen wollen ihre Zusammenarbeit weiter vertiefen in vielen Bereichen. Vom grenzübergreifenden Verkehr bis zur Digitalisierung. Vor allem aber auch bei militärischen Kooperationen. Das haben die Außenminister beider Länder heute in Berlin vereinbart. Genau 35 Jahre nach der Unterzeichnung des Nachbarschaftsvertrages. Doch Probleme im Verhältnis bleiben. In Berlin ging es deshalb heute um wichtige Gesten.
3: Ein Tag mit viel Symbolik. Es gibt Ehrungen für Versöhnungsarbeit zwischen Polen und Deutschland. Beutegut der Nazis wird an Polen zurückgegeben. Alles im Zeichen guter Beziehungen. Doch es gibt noch immer Stoff für Konflikte. Zum Beispiel beim Thema Entschädigungszahlungen für NS-Opfer in Polen. Wir erwarten eine Wiedergutmachung im moralischen und auch im materiellen Sinne. Die Bundesrepublik Deutschland sollte das ernst nehmen und diese Herausforderung wirklich schnell angehen. Auch weil es in Polen weiter antideutsche Gefühle gibt, trotz jahrzehntelanger Annäherung. Das zeigten gestern Abend diese Proteste vor der deutschen Botschaft in Warschau. Kurz zuvor waren in Berlin einige Polen vorübergehend festgenommen worden, als sie sich bei einer unangemeldeten Demonstration der Polizei widersetzten. Osteuropa-Experte Lang erklärt, in Polen sei Deutschland immer auch ein innenpolitisches Thema.
4: Obwohl die jetzige Regierung pragmatisch ist und auf Deutschland zugehen wollte, agiert sie doch gegenüber Berlin sehr oft mit angezogener Handbremse. Denn ihr sitzt die nationalkonservative Opposition im Nacken. Sie darf gegenüber Deutschland keine Schwäche zeigen.
3: Polen wolle ernst genommen werden. Deutschlands Gespräche ohne Polen, aber mit Großbritannien und Frankreich über die Zukunft der Ukraine helfen da nicht. Der deutsche Außenminister betont daher Polens Bedeutung.
5: Zusammen bilden Deutschland und Polen das Rückgrat der europäischen Verteidigung und der Abschreckung der NATO gegen die russische Bedrohung.
3: Das soll das deutsch-polnische Verteidigungsabkommen unter Beweis stellen. Es wurde heute von den Verteidigungsministern der beiden Länder unterzeichnet.
1: Für viele Polen, die Arbeit suchten, war Deutschland lange Zeit ein attraktives Ziel. Nun kehren immer mehr wieder zurück in ihre Heimat. Weil die Unternehmen dort inzwischen besser zahlen, weil es sich steuerlich rechnet oder weil die Lebenshaltungskosten nicht so hoch sind. Für deutsche Unternehmen wird das zum Problem.
6: Im brandenburgischen Oranienburg packt Spediteur Michael Sünkler selbst mit an. Vor wenigen Monaten hat der Geschäftsführer 2 Angestellte aus Polen verloren.
7: Aktuell fehlt uns ja leider Personal hier im Lager. Müssen die besten Leute hier ran.
6: Mehr als die Hälfte seiner Beschäftigten stamme aus Polen, sagt der Inhaber des Familienunternehmens.
7: ohne die polnischen Mitarbeiter würde es so das eine oder andere Logistikunternehmen in Deutschland nicht geben, beziehungsweise wäre die Versorgung und Entsorgungslage in Deutschland eher schwierig.
6: Auch sein Lastwagenfahrer Tomasz Moschado plant, wieder in seine Heimat Polen zu ziehen, nach 10 Jahren in Deutschland.
8: Weil alles ist zu teuer, das ist das Problem. Die Strom ist hoch, die Benzin ist hoch, alles Produkte ist hoch.
6: Ein bundesweiter Trend. 2024 kehrten laut Statistischem Bundesamt erstmals wieder mehr Polen in ihre Heimat zurück, als nach Deutschland kamen.
8: Meine ganze Familie sind in Polen. Viele polnische Leute fahren zurück nach Polen, weil in Polen ist ganz weniger Personen, sind viel Arbeit.
6: Netto hätten viele im Nachbarstaat mittlerweile vom Gehalt dasselbe wie in Deutschland, sagt sein Chef. Außerdem locke der polnische Staat Rückkehrer mit günstigeren Steuern. Deswegen befürchtet der Geschäftsführer, dass weitere Polen in ihre Heimat abwandern werden.
1: Die Zahl der antisemitischen Vorfälle in Deutschland bleibt hoch. Das zeigt der Jahresbericht der zuständigen Meldestellen. 2025 wurden 8.725 Fälle registriert, etwas mehr als im Jahr davor. Besonders deutlich ist dagegen der Anstieg seit 2023. In dieses Jahr fallen der Angriff der Terrororganisation Hamas auf Israel und der Beginn des Gaza-Krieges. Zu antisemitischen Vorfällen gehören Beleidigungen ebenso wie Sachbeschädigung und extreme Gewalt gegen Juden. Wer gentechnisch veränderte Lebensmittel im Supermarkt kauft, der erkennt das bisher meist an einem Hinweis auf dem Etikett. Das Europäische Parlament hat heute beschlossen, dass Produkte aus bestimmten Gentechnikverfahren künftig keine spezielle Kennzeichnung mehr tragen müssen. Befürworter hoffen auf neue Sorten, die zum Beispiel besser mit Dürren zurechtkommen. Kritiker befürchten, dass sich genveränderte Pflanzen durch Winde auch auf anderen Äckern verbreiten. Die Änderungen sollen voraussichtlich ab Mitte 2028 gelten. Bargeldloses Zahlen wird immer beliebter. Einige europäische Länder wie Schweden, Finnland und die Niederlande setzen fast ausnahmslos darauf. Aber wie zahlen die Deutschen, wenn sie einkaufen? Mit Karte, Handy, Smartwatch oder doch noch in Bar? Das hat die Bundesbank Verbraucher gefragt.
9: Ein neues Sakko inklusive Hemd. Wenn an der Kasse des Modehauses Ruths im hessischen Friedberg bezahlt wird, dann in allen gängigen Varianten. Bar, mit EC-Karte oder mit dem Smartphone.
10: Am liebsten zahle ich bar, weil dann hat man so das Gefühl von Geld in der Hand. Aber am meisten zahle ich tatsächlich mit dem Handy.
11: Wenn ich die Scheckkarte finde, bezahle ich mit der Scheckkarte.
12: Wenn es um höhere Beträge oder so weiter geht, dann nehme ich schon meine Karte.
9: Laut einer Bundesbank-Studie hat sich das Bezahlverhalten der Deutschen in den letzten Jahren deutlich verändert. Wurden 2008 noch 83% aller Einkäufe für den täglichen Bedarf mit Bargeld getätigt, sank diese Zahl in 2025 auf 45%. EC-Karten lagen 2008 noch bei 12%. In 2025 hat sich dieser Wert mehr als verdoppelt auf 26%. Der Einzelhandel begrüßt das bargeldlose Bezahlen.
13: Wir müssen nicht auf die Bank marschieren, wir müssen sich's wegtragen. Wir können auch keine Fehlbeträge rausgeben. Das ist der große Vorteil des bargeldlosen Zahlens.
9: Laut Bundesbank wird im europäischen Vergleich in Deutschland noch sehr viel in bar gezahlt.
14: Die große Mehrheit der Menschen in Deutschland wünscht sich weiterhin die Möglichkeit, bar zu zahlen. 4 von 5 sagen eben, wir wollen auch weiterhin die Möglichkeit haben.
9: Trotz Digitalisierung im Zahlungsverkehr, das Bargeld wird uns wohl noch lange erhalten bleiben.
1: Die norwegische Kronprinzessin Mette-Marit leidet seit Jahren an einer chronischen Lungenerkrankung. Zuletzt hatte sich ihr Zustand stark verschlechtert. Deshalb wurde sie vor kurzem auf eine Warteliste für eine Organtransplantation gesetzt. Heute teilte das Königshaus mit, dass die 52-Jährige eine Spenderlunge erhalten hat.
15: Nach dem Eingriff äußert sich der Hof nur schriftlich. Die Transplantation sei gut verlaufen, die Kronprinzessin nun auf der Intensivstation, um eventuelle Komplikationen zu behandeln. Norwegens Kronprinzessin leidet seit Jahren an einer Lungenfibrose. Der Gesundheitszustand war zuletzt so kritisch, dass sie vor knapp 2 Wochen auf die Warteliste für eine Spenderlunge kam. Norwegen hat ein sehr effektives System. Wir haben die Expertise für solche Transplantationen an einem Ort, dem Universitätskrankenhaus in Oslo, gebündelt. Und wir kommunizieren gut mit den Spenderkrankenhäusern. In Norwegen gilt grundsätzlich eine Widerspruchslösung. Das heißt, Verstorbene werden automatisch zu Organspendern, wenn sie zu Lebzeiten nicht ausdrücklich widersprochen haben. Allerdings werden die Angehörigen immer in die Entscheidung einbezogen. Öffentliche Auftritte fielen ihr zuletzt immer schwerer. Bislang ist offen, ob und wie sie künftige Aufgaben für das Königshaus übernehmen kann. Obwohl das heute ein guter Tag ist, auf die Kronprinzessin wartet noch harte Arbeit, um ihren Körper an die neue Lunge zu gewöhnen. Die Krise ist noch nicht vorbei. Bis zu 4 Wochen könnte allein die Zeit auf der Intensivstation dauern. Erst danach will sich Norwegens Königshaus erneut zum Gesundheitszustand von Mette-Marit äußern.
1: Messi, Messi, Messi. Dreimal traf der argentinische Superstar beim WM-Auftakt seiner Mannschaft gegen Algerien und sorgte für einen 3:0-Sieg. Mit den Treffern stellte Messi auch den WM-Torschützenrekord von Miro Klose ein.
16: Die Gefühle brauchen ein Ventil. Lionel Messi übermannt nach seinem ersten Tor bei seiner 6. Weltmeisterschaft Glückstränen, auch bei den argentinischen Fans nach diesem Auftritt ihres Idols. Der Titelverteidiger startet fulminant ins WM-Turnier und Messi trifft 3-mal. Das ist so ein schöner Moment, den wir zusammen genießen können. Ein Sieg zum Auftakt dieses Turniers. Ich bin glücklich und feiere das mit meinem Team. Wir halten zusammen und sind zusammen stark. Also alles gut. Messis Gala-Auftritt hätte schnell ein Ende gefunden, als er in die Wade des algerischen Kapitäns Mandi tritt. Nach den Regeln hätte der 38-Jährige vom Platz fliegen müssen. Aber der achtfache Weltfußballer darf weiterwirbeln und besiegt die Nordafrikaner fast im Alleingang. Mit seinen 3 Treffern hat Lionel Messi WM-Rekordtorschütze Miroslav Klose eingeholt. 16 Tore und er fängt gerade erst an. Argentinien siegt 3:0 und Messi bedankt sich bei den Fans. Ein Kuss als Versprechen, dass es so weitergeht.
1: Und nun die Wetteraussichten für morgen, Donnerstag, den 18. Juni.
17: Eine längere Hitzewelle rollt auf uns zu, teilweise mit sehr hohen Temperaturen, schwüler Luft und großer Hitzebelastung. In der Nacht klart der Himmel in einigen Regionen auf, im Norden und Osten ein paar Regentropfen. Am Tag vom Süden und Westen bis in die Mitte viel Sonne, im Norden und Osten ist es wolkiger, Schauer fallen nur vereinzelt. In der Nacht 19 bis 12 Grad, am Tag 21 Grad an der See, 36 Grad am Oberrhein. Am Freitag oft Sonne, am Nachmittag und Abend einzelne heftige Hitzegewitter. Auch am Samstag viel Sonne, gebietsweise Schauer und Gewitter, örtlich unwetterartig. Dabei ist es weiter extrem schwülheiß. Ähnlich der Sonntag, wobei es im Norden in trockener Luft meist freundlich ist.
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19: Der ARD-Infoabend heute vom Norddeutschen Rundfunk in Hamburg mit Gerd Wolf. Einen schönen guten Abend. Und wir beginnen in Hamburg. Die Tagesordnung lang. Es geht um randalierende Fußballfans, den Umgang mit der AfD, die Strafmündigkeit von Kindern, die Krisenfestigkeit von Verwaltung und Behörden und den immer noch sehr deutschen Bußgeldkatalog in Zeiten des Europarechtes. 3 Tage lang werden die Innenministerinnen und Minister der Länder in der Hansestadt bei ihrer Frühjahrstagung zusammensitzen. Es gibt große Sorgen und teilweise große Erwartungen. Oliver Wuttke beobachtet das Treffen für uns. Die Frage an ihn war eben gerade, Hamburgs erster Bürgermeister Tschentscher hat ja die Tagung vor 2 Stunden eröffnet. Ungewöhnlich eigentlich für einen Länderregierungschef. Was hat Tschentscher den Innenministern mit auf den Weg gegeben?
20: Der hat hier fast so was wie eine innenpolitische Grundsatzrede gehalten und auf die Bedeutung des Hamburger Hafens hingewiesen. Der ist ja nicht nur Deutschlands größte Warendrehscheibe, sondern eben auch Einfallstor für Drogen. Der stellt Hafenstädte wie Hamburg vor große Probleme, so Tschentscher. Und das lässt sich nur in enger Zusammenarbeit bewältigen. 5000% Profit machen südamerikanische Kartelle, wenn sie ihr Kokain in Europa verkaufen. Und diese Profite sind eben auch Treiber für die organisierte Kriminalität und ihre Folgeerscheinungen. Der größte Gegner von Drogenprävention sei der Dealer, hat Tschentscher gesagt. Und mit Blick auf die Folgekriminalität des Drogenhandels, die Sicherheit im öffentlichen Raum, die sei parteiübergreifend für alle Menschen das wichtigste Thema. Jeder wolle abends heil nach Hause kommen.
19: Bei diesen Themen sind natürlich die Innenministerinnen und Minister gefragt, ebenso bei einer eher theoretischen Abwägung. Die Fachleute sind ja uneins, wie künftig mit AfD-Verantwortlichen umzugehen sei, wenn sie beispielsweise in eine Landesregierung kommen könnten, in einer Landesregierung sitzen könnten. Ist ja kein ganz unrealistisches Szenario mehr. Wie will eine Innenministerkonferenz künftig mit einem möglichen AfD-Innenminister umgehen?
20: Tja, das ist tatsächlich so eine Art heimliches Hauptthema, aber abseits der Tagesordnung. Schon mehrfach haben sich die Innenminister mit so einem Szenario befasst, aber im sogenannten Kamingespräch, das ist ein inoffizieller Austausch am Ende des ersten Sitzungstages, offiziell nach außen gedrungen ist da nichts. Es gibt aber wohl ein paar Gedankenspiele. Das Bundesamt für Verfassungsschutz könnte zum Beispiel zu einer Art Zentralstelle für Rechtsextremismus werden, wenn dieses Feld in einem Bundesland nicht mehr ernsthaft behandelt wird. Es könnte der Informationsaustausch mit den Sicherheitsbehörden dieses Bundeslands eingeschränkt werden. Hier in der Innenministerkonferenz könnte man auf das Einstimmigkeitsprinzip verzichten, um Blockaden zu vermeiden. Und selbst das Stichwort Bundeszwang ist schon mal gefallen. Denn das Grundgesetz sieht ja vor, dass der Bund ganz oder teilweise die Hoheit über die Behörden eines Landes übernehmen kann, wenn es seinen gesetzlichen Verpflichtungen nicht nachkommt. Aber das sind bisher wirklich alle Spekulationen und wir wissen nicht, was davon tatsächlich erwogen wird. Hamburgs Innensenator Andi Grote, der hat hier den Vorsitz und er hat heute auch mal begründet, warum das so ist. Man wolle nicht einer Legendenbildung der AfD Vorschub leisten, dass es nur darum gehe, sie von der Macht fernzuhalten. Im Mittelpunkt stehe die Funktionsfähigkeit der Sicherheitsbehörden. Ja, und ein Wahlerfolg der AfD, der sei ja auch noch gar nicht ausgemacht.
19: Konkreter wird's ja, wenn es um junge Straftäter geht. Straftäter werden immer jünger, Statistik ist da eindeutig. Die Deutsche Polizeigewerkschaft unter anderem fordert jetzt, die Strafmündigkeit auf 12 Jahre abzusenken für Kinder, Jugendliche. Gibt's da einen Konsens bei den Innenministern?
20: Also wenn es um die klassische Gefängnisstrafe bei schweren Straftaten geht, dann nicht. Da bremsen in diesem Fall die SPD-geführten Länder. Klar ist aber allen hier am Konferenztisch, es gibt sie, diese wirklich schwerwiegenden Straftaten von Kindern. Und es muss da auch eine angemessene Form von Einschreiten oder Strafe geben. Da stellen sich viele Vertreter der SPD-Länder eine mehr oder weniger geschlossene Intensivbetreuung vor. Die Strafmündigkeit einfach abzusenken, das würde in der Konsequenz wohl auch den bisher bestehenden Jugendstrafvollzug vor ganz große Herausforderungen stellen. Denn auf Kinder ist man da bisher nicht eingerichtet. Also Sanktionen ja, aber um die genaue Form wird hier noch gerungen.
19: Sind eigentlich die Innenbehörden der Länder mittlerweile krisen-, katastrophenfest, sage ich mal? Wie ist da die Einschätzung?
20: Tja, die Antwort ist da ein ganz klares Nein. Und dieses Thema steht auch im Mittelpunkt der Tagung. Da geht es um die sogenannte zivile Verteidigung. Bei der Bundeswehr hat die Zeitenwende ja längst begonnen. Da gibt es den Operationsplan Deutschland. Und der beschreibt, was in einem Krisenfall zu tun ist. Zum Beispiel bei einem Konflikt an der NATO-Ostflanke. Für den zivilen Bereich gibt es solche Planungen bisher höchstens im Ansatz. Wichtige Stichworte soll hier der Bundesverteidigungsminister Boris Pistorius geben, der als Gast zur Konferenz dazustößt. Denn es sind ganz viele Fragen offen. Zwei Beispiele. Wenn der Hamburger Hafen im großen Umfang als Nachschubdrehscheibe der NATO genutzt wird, wie kann dann der zivile Umschlag aufrechterhalten werden? Denn wenn der stockt, merkt man das ganz schnell in den Supermarktregalen in ganz Mitteleuropa. Oder das Beispiel von Anschlägen auf Strom- und Kommunikationsleitungen. Die sind bei so großen Netzen kaum zu verhindern, aber es muss eben schnell repariert werden. Wer ist dafür die Ersatzteillagerung zuständig? Wo sind diese Lager? Wo werden sie angesiedelt? Sinnvollerweise. Und das reicht bis zu der Frage, ob die Menschen im Land auf Krisen und Katastrophen gut vorbereitet sind. Stichwort Bevorratung mit Lebensmitteln und Medikamenten. Das könnte in Zukunft sogar ein Thema im Schulunterricht werden, so lautet ein Vorschlag hier. Erklärtes Ziel der Innenminister ist es jedenfalls, Deutschland bis 2029 deutlich krisenfester zu machen und Situationen wie einen längeren Blackout deutlich besser managen zu können.
19: Der Auftakt zur dreitägigen Konferenz der Innenministerinnen und Innenminister in Hamburg. Informationen und Einschätzungen von meinem Kollegen Oliver Wuttke.
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19: Das erste WM-Spiel dieses Tages läuft. in Houston mit Beteiligung eines absoluten älteren Weltstars, Mads Nicholson.
0: Ja, Cristiano Ronaldo tut sich schwer mit seinen Portugiesen. Nach knapp einer Stunde steht's 1:1 gegen den Außenseiter Kongo. Cristiano Ronaldo spielt seine 6. Weltmeisterschaft mit Portugal im Alter von 41 Jahren. Das ist ein neuer Rekord. Er ist jetzt der älteste Spieler, der jemals bei einer Fußball-WM in der Startelf stand. Portugal war in dieser Partie früh in Führung gegangen, allerdings nicht durch Ronaldo. In der Nachspielzeit der ersten Hälfte trafen die Kongolesen praktisch mit der letzten Aktion der ersten Hälfte per Kopf zum 1:1. Portugal tut sich also wie so viele Favoriten schwer gegen die Außenseiter. Wir gehen jetzt rüber live nach Houston. Eine knappe Stunde ist gespielt. 1:1 der Spielstand. Philipp Hofmeister ist der Reporter.
21: Wir haben inzwischen die 60-Minuten-Marke geknackt hier in Houston. Und es ist und bleibt erstaunlich, was wir sehen. 1:1 unentschieden steht zwischen dem turmhohen Favoriten Portugal und dem Außenseiter Kongo. Aber das wackelt inzwischen sogar aus portugiesischer Sicht. Die sind auch in der Anfangsviertelstunde dieser zweiten Hälfte 0,0 wirklich drin in diesem Spiel. Kein Punch, stattdessen so wie jetzt Ballverluste und die Chance für Kongo, möglicherweise einen Konter zu setzen mit Wissa, ihrem Besten, dem Torschützen, zum 1:1, der dann aber sofort dort auf der Außenbahn gedoppelt wird, sich trotzdem probiert durchzutanken und am Ende immerhin einen Einwurf rausholt für die Leoparden, wie sie gerufen wurden, aus Zentralafrika, angetrieben von nicht allzu vielen, aber sehr, sehr lautstarken, begeisterungswütigen Fans hier im Stadion, teils bunt verkleidet, also das ist schon eine absolute Bereicherung, eine solche Nation bei so einer WM-Endrunde dabei zu haben. Vor 5 Minuten gab es einen Pfostenkracher, das allerdings nach einem Foulspiel. Da hatten die Portugiesen fast Glück. Jetzt fliegt der Einwurf rein von der linken Seite, wird an den 5-Meter-Raum verlängert. Kopfballaufsetzer. Montiogo Costa, Portugals Nummer 1, muss nicht eingreifen, weil der Ball 1-2 Meter rechts neben den Pfosten trudelt. Wir gucken auf die Spielstatistik und stellen fest, 7:2 Torschüsse. Achtung, für den Kongo. Und nicht für Portugal. Und nach wie vor gilt, Portugal muss eine Schippe draufpacken. Mindestens eine. Allen voran Cristiano Ronaldo. CR7 ist und bleibt bislang unsichtbar. Und auch deshalb steht hier in Houston weiter unentschieden.
0: 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Seit Tagen berichten Medien, dass Ole Werner nicht mehr Trainer von RB Leipzig sein darf. Und genau so ist es. Der Club hat offiziell verkündet, dass Werner nach nur einer Saison gehen muss. Andreas Mann berichtet aus Leipzig.
22: Der gebürtige Kieler war gerade erst aus dem Malaysia-Urlaub zurückgekehrt und erhielt kurz danach die Kündigung durch die Leipziger Chefetage. Auch seine Assistenten Patrick Kohlmann und Tom Zichon müssen gehen. Wir haben die abgelaufene Saison in den vergangenen Tagen noch einmal intensiv und abschließend analysiert. Am Dienstagabend haben wir dann den Beschluss gefasst, die Position des Cheftrainers neu zu besetzen, erklärte Sportgeschäftsführer Marcel Schäfer. Dass Werner das geforderte Saisonziel klar erfüllte und er mit 20 Siegen auch den Leipziger Bundesliga-Rekord eingestellt hatte, konnte ihn dennoch nicht retten. Intern soll es schon länger Zweifel am Trainer, der Leipzig erst letzten Sommer übernommen hatte, gegeben haben. Vor allem das Verhältnis Werners zu Jürgen Klopp, dem Head of Global Soccer bei RB, soll merklich abgekühlt gewesen sein. Lange dürfte der Trainerposten bei den Leipzigern nicht frei sein. Martin De Michelis, ehemaliger Bundesliga-Profi des FC Bayern, der bei seinem aktuellen Verein RCD Mallorca eine Ausstiegsklausel besitzt, soll kurz vor der Unterschrift bei den Sachsen stehen.
0: Zweitligist Hertha BSC verliert wie erwartet seinen wichtigsten Spieler. Kapitän Fabian Rehse wechselt zum VfL Wolfsburg, der eine Topmannschaft für das Projekt Wiederaufstieg zusammenstellt. Offensivspieler Rehse galt in den vergangenen Jahren als bester Profi der zweiten Liga. Der VfL Wolfsburg zahlt rund 8 Millionen Euro an die Berliner. Für die Tennisprofis ist Wimbledon die nächste wichtige Station. Deutschlands Nummer 1 Alexander Zverev bereitet sich aktuell in Halle, Westfalen, auf das 2. Grand-Slam-Turnier des Jahres vor. Ein Teil des Turniers in Halle ist für Zverev vorbei. Im Doppel ist er heute ausgeschieden, Marc Eschweiler berichtet.
23: An der Seite seines Kumpels Marcello Melo verlor Deutschlands Nummer 1 gegen das Duo Cobolli-Shelton aus Italien und den USA glatt in 2 Sätzen. Im Doppel war Zverev aber auch nur angetreten, um Spielpraxis auf Rasen zu sammeln. Im Einzel ist Zverev in Halle an Nummer 1 gesetzt. Dort schlägt er am Donnerstag gegen Landsmann Yannick Hanfmann auf. Überraschender war dagegen das Aus der Doppelspezialisten Tim Pütz und Kevin Krawitz. Die Titelverteidiger scheiterten im Achtelfinale an zwei Qualifikanten aus Australien und den USA in zwei Sätzen, jeweils im Tiebreak. Erstmals im Viertelfinale von Halle steht dagegen Daniel Altmaier. Der 27-Jährige aus Kempen gewann überraschend im Achtelfinale gegen den früheren Wimbledon-Finalisten Hubert Hurkacz aus Polen in drei umkämpften Sätzen.
0: Das Turnier in Halle-Westfalen ist seit Jahren ein wichtiger Haltepunkt auf dem Weg nach Wimbledon. Das Grand-Slam-Turnier in London beginnt dann am 29. Juni. Und zum Schluss nochmal ganz schnell der Blick nach Houston. Zwischen Portugal und dem Team aus dem Kongo steht es immer noch 1:1 nach knapp 65 Minuten.
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1: Um 20.30 Uhr mit Kevin Bieler. Für Bundeskanzler Merz ist der G7-Gipfel, der heute zu Ende geht, der Anfang einer neuen Einigkeit der Mitgliedsländer. Im ARD-Interview hat Merz hervorgehoben, dass die Zusammenarbeit mit US-Präsident Trump konstruktiv gewesen sei. Aus Evian, Georg Schwarte.
2: Das Friedensabkommen mit dem Iran, das am Freitag in der Schweiz unterzeichnet werden soll, lobte der Kanzler ausdrücklich. Die Straße von Hormus werde nach allem, was man wisse, im Verlauf der nächsten Tage wieder ohne Gebühren vollständig geöffnet. Das sei auch für die Energiepreise in Europa wichtig und eine gute Nachricht. Mit Blick auf die brisante Lage im Libanon warnte der deutsche Bundeskanzler Israel vor einer erneuten Eskalation im Kampf gegen die Hisbollah. Israel dürfe dort nicht zum Konflikttreiber werden.
1: Deutschland und Polen wollen ihre Zusammenarbeit im militärischen Bereich ausbauen. Die Verteidigungsminister beider Länder, Pistorius und Kosiniak-Kamysz, unterzeichneten in Warschau dazu ein Abkommen. Vorgesehen sind Kooperationen unter anderem in den Bereichen Cybersicherheit und Schutz der kritischen Infrastruktur. Außerdem sollen Truppen einfacher als bisher verlegt werden können. Die US-Notenbank lässt den Leitzins unverändert. Er bleibt in der Spanne von 3,5 bis 3,75%. Finanzexperten hatten mit Spannung auf die Zinsentscheidung gewartet, weil die US-Notenbank Fed mit Kevin Warsh einen neuen Chef hat. Warsh war von Präsident Trump ins Amt gebracht worden. Trump hatte zuvor immer wieder auf Zinssenkungen gedrängt. Dies scheint nun erst einmal unwahrscheinlich zu sein, unter anderem wegen der gestiegenen Inflation in den USA. Die Neptunwerft in Rostock darf sich über einen Milliardenauftrag freuen, der im Zusammenhang mit der Energiewende in Deutschland steht. Sie soll ab 2028 ein sogenanntes Offshore-Converter-System bauen, eine Anlage, die so groß ist wie eine Ölbohrinsel. Aus Berlin, Katharina Seiler.
3: Es handelt sich um eine 2-Gigawatt-Plattform, die in der Nordsee stehen wird und dort gleich auf dem Meer den Strom für die Netze an Land umwandeln soll. Und das ist technisch hochkomplex und wurde bisher nur von ausländischen Unternehmensverbünden umgesetzt. Und darum ist es etwas Besonderes, dass der Netzbetreiber 50 Hertz diesen Auftrag nun erstmals an eine deutsche Werft vergibt. Eben an die Rostocker Neptunwerft, die zur niedersächsischen Meyerwerft gehört. Bei dem Auftrag geht es um ein Investitionsvolumen von 2,5 Milliarden Euro.
1: Das Wetter in Deutschland, nachts meist trocken, an den Alpen Schauer und Gewitter, Tiefstwerte 18 bis 11 Grad. Morgen freundlich, Richtung Osten und in den Bergen einige Schauer und Gewitter. Höchstwerte um 20 Grad auf den Nordseeinseln bis 36 Grad am Oberrhein. Am Freitag heiter, später dichtere Wolken, Schauer und teils starke Gewitter, 24 bis 38 Grad. Am Samstag zeitweise heiter, vor allem im Osten Schauer und Gewitter von starken Gewittern. 23 bis 38 Grad. Das waren die Nachrichten.
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4: Es hatte keine allzu großen Erwartungen gegeben vor diesem G7-Gipfel im beschaulichen Wasserstädtchen Evian am französischen Ufer des Genfersees. Was die meisten Beobachter vorab damit erklärt hatten, dass der amerikanische Präsident einfach zu unberechenbar sei für konkrete und verlässliche Abmachungen. Aber siehe da, es ging doch voran. Angela Ulrich, unsere Korrespondentin in Evian. Was hat Donald Trump am Ende den Gipfelkolleginnen und Kollegen erklären können über seinen Deal, mit dem er den Konflikt mit dem Iran beilegen will?
5: Naja, Donald Trump erklären ist schwierig. Er meandert so durch die Gegend und er hat ja auch, obwohl er sichtlich stolz hierher schon angereist ist mit dem Iran-Deal im Gepäck und dafür auch gebührend gelobt wurde von den anderen Partnern, damit er auch gute Laune behält, hat er ja auch schon wieder verlauten lassen, wenn das jetzt nicht klappt, in den nächsten 60 Tagen soll ja trotzdem nochmal weiter verhandelt werden, trotz Unterzeichnung, dann würde er schon mal wieder Bomben fallen lassen auf die Köpfe der Iranerinnen und Iraner. Also hört sich jetzt auch nicht so an, als hätte sich da wahnsinnig was geändert. Trotzdem war das schon ein Signal, dass er hier mit sowas ankommt, was die anderen gewürdigt haben.
4: Aber was ist mit den Folgen? Was ist beispielsweise mit der europäischen Absicherung dieses möglichen Deals? Was kommt dann gegebenenfalls auch auf die Bundeswehr zu? Ist das absehbar schon?
5: Da bremst Friedrich Merz. Er sagt, wir sind dabei, wir machen mit wie bei der Absicherung der Straße von Hormus, zum Beispiel mit Minenräumbooten, aber nur, wenn die Bedingungen erfüllt sind. Und das sagt er ja schon lange, Bedingungen wie kompletter Waffenstillstand, Waffenruhe dort. Und Johann Wadephul, der deutsche Außenminister, hat in Berlin ja nochmal gesagt, also so sicher ist das jetzt alles noch gar nicht, warten wir mal ab. Aber es war hier schon ein Unterhaken Stärken auch der anderen Partner zu spüren, allen voran Frankreich und Großbritannien, die ja selber sagen, wir werden da eine Menge hinschicken. Das steht auch im Abschlussbericht, in dem Abkommen, was sie ja dann tatsächlich auch noch unterzeichnet und formuliert haben, steht ja schon drin, dass da eben was passieren wird, dass die anderen europäischen Partner auch mithelfen wollen.
4: Konkreter womöglich beim Stichwort Ukraine nach diesem G7-Treffen. Selenskyj kann wieder mit wachsender Unterstützung rechnen. Nochmal die Frage nach der Abschätzung. Lässt sich sagen, wo der US-Präsident in der Ukraine-Frage gerade steht und für wie lange?
5: Ja, das ist eine gute Frage. Ich glaube, die kann wirklich niemand beantworten, wie lange diese Harmonie hält. Aber zumindest der Kanzler Friedrich Merz hat mehrfach deutlich gemacht, dass er ein neues Zuhören, eine Aufmerksamkeit, ein Interesse bei Donald Trump bemerkt hätte, der, glaube ich, von dem starken Selenskyj relativ beeindruckt war. Er hat ihn ja früher immer eher abgekanzelt. Und diesmal kam da eben ein ukrainischer Präsident, der durch Drohnenangriffe Geländegewinne vermelden konnte und wo alle G7 sagen, dass die Ukraine in einer neuen Position der Stärke ist und dass Russland einsehen müsse, den Krieg nicht gewinnen zu können. Woher sie diese Sicherheit nehmen, wissen wir nicht so genau, aber das hat auch den US-Präsidenten beeindruckt. Daher eben auch jetzt hier wirklich unterzeichnete Maßnahmen wie Sanktionen verschärfen. Auch die USA sind wieder dabei. Die hatten ja in Sachen Öllieferungen ihre Sanktionen gelockert und mehr Unterstützung, Waffen, Geld für die Ukraine. Also für Selenskyj war das ein richtig gutes Gipfeltreffen hier.
4: Und in der Folge könnte, so sagt es der Kanzler, könnte ein Fenster für Diplomatie, das waren seine Worte, aufgehen. Womit hat er das begründet?
5: Naja, weil er eben sagt, dass eigentlich Russland einsehen muss, dass dieser Krieg für das große Land, für Putin nicht zu gewinnen sei. Und dann wäre eben die Möglichkeit erstmals eröffnet, dass auch Putin sich an den Tisch setzt. Wobei man hat hier nicht richtig erkennen können, ob Donald Trump akzeptieren würde, dass auch die Europäer mit an einen möglichen Verhandlungstisch sich setzen dürfen. Das war ja bisher nicht der Fall. Der hatte das ja an sich gezogen. Aber das wollen die Europäer natürlich gerne. Und Merz hat am Ende gesagt, wenigstens hat er es nicht abgelehnt. Also insofern muss man mal sehen, ob da wirklich eine gemeinsame Verhandlungsbasis und ein gemeinsames Verhandlungsteam daraus entstehen könnte.
4: Der G7-Gipfel in Evian ist zu Ende gegangen. Einschätzung und Bilanz unserer Korrespondentin Angela Ulrich.
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4: Gehen Sie noch mit Bargeld aus dem Haus oder reicht Ihnen mittlerweile eine EC-Karte oder sogar nur das Handy oder die Smartwatch? Der Trend jedenfalls ist eindeutig im Land. Münzen und Scheine verlieren weiter an Bedeutung in Deutschland. Erstmals wurde nur die Hälfte der Einkäufe bargeldlos bezahlt. Geht aus den neuesten Zahlen der Bundesbank hervor. Was genau Sie noch besagen und warum trotzdem Bargeld wohl nicht so schnell aus unserem Leben verschwinden wird, mehr dazu weiß Ursula Mayer.
6: 9,10 Euro. Für zwei eisgekühlte Milchkaffees. Die 25 Jahre alte Studierende Fiona ist gerade dabei, in einem Frankfurter Café ihre Bestellung zu zahlen. Dafür hält sie kurz ihr Smartphone über das Bezahlterminal und ist in Sekunden fertig.
7: Man hat ja das Handy so immer in der Hand.
6: Ihren Geldbeutel habe sie dagegen nicht dabei und Bargeld spiele in ihrem Leben kaum noch eine Rolle. Etwas anders ist das bei ihrem Mitbewohner Max.
8: Ich zahle aber auch noch gerne mit Bargeld, also je nachdem, was man gerade zur Hand hat.
6: Vom Bargeld hat man sich hier im Café vor 3 Jahren verabschiedet. Der Inhaber des Cafés, Julian Ploch, erklärt.
9: Man muss abends kein Geld zählen, man muss es nicht im Tresor lagern, man muss es dann nicht zur Bank bringen. Die Banken haben auch irgendwann noch eine Falschgeldprüfung eingeführt bei Münzgeld. Das produziert einfach auch Kosten. Und dann haben wir gesagt, wir probieren es einfach mal aus.
6: Auch für das Zahlen etwa mit Karte fallen zwar Gebühren an, aber auf Scheine und Münzen zu verzichten sei trotzdem stressfreier und die Kunden könnten gut damit leben. Das kontaktlose Bezahlen setzt sich in ganz Deutschland allmählich durch. Das zeigt auch eine aktuelle Studie der Bundesbank. Demnach haben Verbraucher letztes Jahr bundesweit zum ersten Mal häufiger Bargeld losbezahlt als mit Scheinen und Münzen, nämlich konkret bei 55% aller erfassten Einkäufe. Bundesbankvorstand Burkhard Balz erläutert.
10: Natürlich spielt das Thema Debitkarte bei uns in Deutschland eine Rolle. Die Girocard, die eben außerordentlich wichtigen Teil des Zahlungsverkehrsmix ist. Und dann wird natürlich auch das Zahlen mit dem Mobilfunktelefon, der Smartwatch, immer beliebter.
6: Im Internet war laut Balz der US-Zahlungsdienstleister PayPal sehr verbreitet. Dagegen wurde nur für 45% aller Zahlungen Bargeld verwendet. Das waren 6% weniger als bei der letzten Studie im Jahr 2023. Balz, der bei der Bundesbank für das Thema Bargeld zuständig ist, sagt:
10: Nein, ich bin nicht überrascht. Der Trend hatte sich ja in den letzten Jahren schon abgezeichnet, dass die Bargeldnutzung in Deutschland auch zurückgeht.
6: Und zwar seit 2008, also seit die Bundesbank die Studie erstellt. Befeuert wird der Trend laut Balz beispielsweise dadurch, dass es im Handel immer häufiger Selbstbedienungskassen gibt, die kein Bargeld mehr akzeptieren. Betrachte man aber alle Zahlungsarten einzeln, bleibe Bargeld das am meisten genutzte Zahlungsmittel, betont Bundesbankvorstand Balz, und
10: die große Mehrheit der Menschen in Deutschland wünscht sich weiterhin die Möglichkeit, bar zu zahlen.
6: Dafür setze sich die Bundesbank ein, auch um niemanden vom Zahlungsverkehr auszuschließen, denn gerade ältere Menschen würden noch häufig mit Scheinen und Münzen zahlen.
4: 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Zwei Länder, die furchtbare Kriege geführt haben, wollen sich künftig gemeinsam verteidigen. Deutschland und Polen unterzeichneten heute in Warschau ein Verteidigungsabkommen. Damit wollen beide Länder den gegenseitigen Beistand bekräftigen und die Zusammenarbeit vor allem im Militärbereich ausbauen. Das Abkommen wurde auf Ministerebene unterzeichnet. Verteidigungsminister Boris Pistorius reiste dafür nach Warschau. Paulina Milling hat weitere Einzelheiten zu diesem Abkommen.
0: Es war ein freundlicher Empfang hier in Warschau. Militärkapelle, Handshake und ein Lächeln für die Kameras. Man sah es dieser Begegnung an. Der polnische Verteidigungsminister Władysław Kosiniak-Kamysz und sein Amtskollege Boris Pistorius verstehen sich offenbar gut. Knapp eine Stunde nach der Begrüßung unterzeichneten die Minister ein Abkommen. Deutschland und Polen bekräftigen damit die Zusammenarbeit im Verteidigungsbereich.
11: Mit diesem neuen Abkommen berücksichtigen wir eben nicht nur die neuen sicherheitspolitischen Realitäten. Wir schlagen eben auch ein weiteres Kapitel in der Geschichte unserer engen Freundschaft auf. Polen, Deutschland, Deutschland und Polen übernehmen, ich sag's nochmal, gemeinsam Verantwortung für die Sicherheit in Europa.
0: Polen mit direkten Grenzen zu Russland und Belarus ist von diesen neuen Sicherheitsbedingungen, sprich Herausforderungen in Europa, besonders betroffen. Das Land investiert bereits 5% seines Bruttoinlandsproduktes in die Verteidigung. Polens Verteidigungsminister Władysław Kosiniak-Kamysz:
12: Dla Polski wróg jest na wschodzie, nie da zachodzie.
0: Für Polen befindet sich der Feind im Osten, nicht im Westen. Jahrelang haben Generationen daran gearbeitet, dass sich die Situation von 1939 nicht wiederholt, als wir vom Osten und vom Westen aus angegriffen wurden. Es ist die Arbeit vieler Generationen. Es gab Gesten, Verträge, die europäische Integration. Und nun sind wir an dem Moment angelangt, wenn wir in gemeinsamen Allianzen, in gemeinsamer Partnerschaft verbunden sind, wo wir Freunde sind. Wir vergessen die Vergangenheit nicht, aber gemeinsam bauen wir eine bessere Zukunft auf.
12: Ale razem budujemy po prostu lepszą przyszłość.
0: Das deutsch-polnische Abkommen erweitert die militärische Zusammenarbeit beider Länder auf viele Bereiche, darunter Cybersicherheit, Weltraum, Forschung, Sicherheit der Ostsee, Schutz der Infrastruktur und Sicherheit der Seeverkehrswege.
11: Und wir setzen uns gemeinsam dafür ein, das NATO-Pipeline-System bis in die baltischen Staaten zu erweitern. Wenn wir über Verteidigungsfähigkeit und den Schutz der Ostflanke reden, dann ist das ein wesentliches Schlüsselelement, um das herzustellen. Damit wollen wir die gesicherte Treibstoffversorgung dahin bringen, wo sie in einem Verteidigungsfall eben unbedingt hin muss.
0: Auch soll die Militärlogistik zwischen den beiden Ländern einfacher abgewickelt werden, ohne viel Bürokratie, sagte Pistorius. Und auch an der Ostflanke arbeite man zusammen.
11: Wir sichern den Bündnisluftraum an der Ostflanke. Unsere Patriot-Systeme waren in Rzeszów, unsere Eurofighter in Marburg. Und ab diesem Sommer werden wir gemeinsam Verteidigungsstellungen an der Grenze zu Russland und Weißrussland bauen mit Pionieren der deutschen Bundeswehr, Eastern Shield.
0: Der heutige Tag hat Symbolcharakter. Der deutsch-polnische Nachbarschaftsvertrag jährt sich zum 35. Mal. In Berlin fand aus diesem Anlass das deutsch-polnische Forum statt und ein Treffen der Außenminister. Deutschland hat an Polen 3 Kulturgüter zurückgegeben. Sie wurden während der deutschen Besatzung Polens im Zweiten Weltkrieg entzogen oder verlagert. In Warschau dagegen lag heute der Schwerpunkt auf der Verteidigung. Die Minister beider Länder sprachen von einem gegenseitigen Vertrauen. Davon, dass man die schwierige Geschichte beider Länder zwar nicht vergesse, aber entschlossen nach vorne schaue.
4: Paulina Milling über das neue deutsch-polnische Verteidigungsabkommen.

0: Die Zeit, 20.45 Uhr.
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2: 35 Jahre ist es her, dass Polen und Deutschland einen Nachbarschaftsvertrag geschlossen haben, um enger zusammenzurücken. Und das ist auch gelungen. Die Wirtschaftsbeziehungen sind extrem eng und auch das Interesse aneinander, das ist gewachsen. Das liegt auch an Menschen wie Steffen Möller. Der Kabarettist zählt zu den bekanntesten Deutschen in Polen. Inzwischen pendelt er regelmäßig zwischen Berlin und Warschau, schreibt über deutsch-polnisches Zusammenleben und macht daraus Bühnenprogramme. Im Mai hat er den Viadrina-Preis für deutsch-polnische Verständigung bekommen und RBB24-Redakteur Andreas Oppermann hat ihn getroffen.
3: Herr Möller, Sie sind Pendler zwischen Berlin und Warschau inzwischen. Was haben Sie sich gedacht, als die Züge auf einmal ständig halten mussten wegen der Grenzkontrollen?
4: Ja, die Züge sind nicht das Schlimme. Ich glaube, auf den Autobahnen ist es wesentlich unangenehmer, wenn da die Busse halten müssen und eine Stunde lang kontrolliert werden. Als der Krieg ausbrach, da war es hart. Da wurden wirklich Kontrollen gemacht. Inzwischen würde ich sagen, geht's ganz flott.
3: Und haben Sie schon mitbekommen, dass ab 2029 saniert werden soll und gar kein Zug mehr fährt?
4: Was, zwischen Berlin und Frankfurt sicher?
3: Ja.
4: Es ist verrückt. Ich fahre seit 32 Jahren diese Strecke. Ständig wird der deutsche Abschnitt renoviert. Glauben Sie, dass der polnische Abschnitt auch nur einmal wirklich lahmgelegt wurde? Das kommt nicht vor. Es gibt auch keinen Busersatzverkehr zwischen Szczecin und Warschau. Nur immer zwischen... Jetzt kommt in mir der Wutbürger hoch.
3: Herr Möller, noch mal kurz zu den Grenzkontrollen. Als Friedrich Merz Kanzler wurde, Alexander Dobrindt Innenminister, war eines der ersten, was passiert ist, dass an den Grenzen auch Menschen zurückgewiesen wurden. Ohne Rücksprache mit Polen. Anschließend gab es eine Präsidentenwahl, in der ein rechtsradikaler Präsident wurde. Glauben Sie, dass es da einen Zusammenhang gibt?
4: Ja, Sie sprechen mich hier auf ein Thema an, wo ich leider elegant ausweichen muss, weil meine Philosophie lautet, dass ich der Mann der Basis bin. Sie sprechen Politik an und das ist auch normal in den Medien. Aber es ist so, in der Politik läuft es nicht so gut zwischen Deutschland und Polen. Was Sie da gerade angedeutet haben, spricht ja schon für sich. Aber ich bin der Mann der Basis und an der Basis läuft super. Ich habe gestern eine Städtepartnerschaft moderiert. 50 Polen kamen aus Świebodzin, wo diese riesige Christusstatue ist, nach Neuenhagen bei Berlin. Dort gibt es seit 20 Jahren eine Städtepartnerschaft und das läuft super. Ich berate deutsch-polnische Ehepaare. Ich habe ein Buch geschrieben, polnisch-deutsche Paartherapie. Es sind zehntausende Paare, hunderttausende deutsch-polnische Kinder, Schulpartnerschaften. Ich habe vorgestern ein Video gemacht für eine Schule in der Nähe von Freiburg. Die hat mit einer Schule in Oświęcim, also Auschwitz, einen Austausch. Alles läuft super und dann gibt es eben auch die anderen Themen. Ich sage, wir leben in einer schizophrenen Welt. Ich gucke von der positiven Seite.
3: Gehört zur Schizophrenie auch, dass mit dem immer besseren Kennenlernen das Ansehen der Deutschen bei den Polen sinkt? Das ist ja das Ergebnis des letzten deutsch-polnischen Barometers.
4: Ja, das ist richtig. Die Zahlen haben Sie vollkommen recht. Aber nochmal, ich arbeite in einer Blase, in der sicher paar Millionen Menschen sind. Wir müssen bedenken, Polen sind die zweitgrößte Minderheit in Deutschland nach den Türken. Über 2 Millionen polnischstämmige Menschen in Deutschland. Die haben alle Nachbarn, Arbeitskollegen, Ehepartner. Die kommen in meine Shows. Und da läuft's gut. Natürlich, was Sie sagen, betrifft natürlich die Mehrheit. Die Mehrheit der Deutschen interessiert sich auch nicht für Polen. Aber deswegen habe ich ja diesen Staat gegründet, Polschland, für diese 2 bis 10 Millionen Menschen, die zwischen Deutschland und Polen hin und her gucken und die auch viel mehr wissen als der Normale. Der normale Mensch hängt ab von den Medien, von dem, was er so liest. Das sind Politiker, die das Ganze bestimmen. Aber zum Glück gibt es auch unten die Graswurzelebene.
3: Steffen Möller ist heute unser Gast im Vis-à-vis. Sie sind Kabarettist, Buchautor, waren Schauspieler in Polen ganz lange. Ursprünglich haben Sie dort als Lehrer angefangen, an der Universität gearbeitet. Jetzt haben Sie gerade den Viadrina-Preis für deutsch-polnische Verständigung bekommen. Was ist denn Ihre stärkste Beobachtung in der Veränderung? Sie waren Anfang der 90er Jahre das erste Mal in Krakau, haben da Polen das erste Mal gesehen. Wir sind jetzt über 30 Jahre später.
4: Was habe ich bemerkt? Ich habe bemerkt, dass Polen und Deutsche sich viel ähnlicher sind, als wir wissen. Am Anfang war es für mich exotisch. Heute sage ich, es gibt kein Land von den 9 deutschen Nachbarländern, was uns ähnlicher ist kulturell und mentalitätsmäßig.
3: Und das hat welche Auswirkungen, wenn Sie in die Zukunft gucken? Denn in Deutschland herrscht ja eher eine Zukunftsverzagtheit. Wir haben Angst vor Reformen, vor Veränderungen. Wenn Sie uns jetzt erzählen, dass sich die Polen und die Deutschen so ähnlich sind, habe ich Angst um Polen.
4: Nein, ich glaube, wir können uns viel vom polnischen Optimismus abgucken. Aber die Polen sind auch Pessimisten. Es gibt so einen alten polnischen Witz, der lautet, was ist der Unterschied zwischen einem Optimisten und einem Pessimisten in Polen? Der Optimist sagt, Leute, es hat sowieso alles keinen Sinn. Was auch immer wir tun und machen, morgen kommen die Russen und deportieren uns nach Sibirien. Daraufhin sagt der Pessimist, was sagst du da? Deportieren? Zu Fuß müssen wir laufen. Also die Polen sind uns auch darin sehr ähnlich.
3: Die Polen haben aber definitiv ein besseres Verständnis und Sensorium für all das, was tatsächlich im Osten weiter passiert. Sie haben gerade selber auf Russland angespielt mit diesem Witz. Sie haben uns als Deutsche immer gewarnt vor dem, was wir mit Russland getan haben. Verträge geschlossen, geglaubt, dass es eine unverbrüchliche Partnerschaft gibt, weil es wirtschaftliche Abhängigkeit gibt. All das ist nicht eingetreten. Wie gucken Sie da heute drauf, auf diese Veränderung?
4: Ja, Sie bleiben hartnäckig bei der Politik, in Ordnung. Aber ich weiche hartnäckig aus. Die Polen sind uns auch darin ähnlich, dass sie, was sie sagen, ist richtig mit diesen Warnungen. Aber sie sind uns auch darin ähnlich, dass sie auch nicht nach Osten gucken. So wie wir Deutsche nicht nach Osten gucken, so wie die Franzosen nicht nach Deutschland gucken. Wir haben ja in Europa so ein West-Ost-Gefälle. So gucken die Polen leider auch zu wenig nach Russland, nach Weißrussland und in die Ukraine. Kaum ein Pole fährt rüber, kaum ein Pole lernt Russisch oder Weißrussisch oder was auch immer. Und wir müssen alle mehr in den Osten gucken, auch die Polen.
3: Sie haben sich als deutsch-polnischer Paartherapeut vorhin selbst mit eingeführt. Sie haben 2019 ein Buch geschrieben, das um deutsch-polnische Partnerschaften geht, weil es ja ein weit verbreitetes Phänomen ist. In der Regel ein deutscher Mann und eine polnische Frau. Oder hat sich das inzwischen auch verändert?
4: Nein, das ist immer noch die Regel. Circa 75% sind es polnische Frauen und deutsche Männer. In Polen, auch darin sind wir uns wieder ähnlich, gibt es das gleiche Phänomen mit ukrainischen Frauen und polnischen Männern. Für beide Seiten ist es eine Win-Win-Situation. Die polnische Frau ist von ihrem deutschen Mann positiv überrascht, weil er nicht ihrem Klischee vom Macho-Mann entspricht. Er räumt sogar mal die Geschirrspülmaschine aus. Umgekehrt ist der deutsche Mann beeindruckt, dass seine polnische Frau nicht nur Karriere machen will, sondern auch mal zu Hause ist und Kinder, Haushalt und für ihn da ist. Also da gibt es sehr schöne Berichte. Bei den Polinnen besteht häufig die Gefahr, dass sie so als Superwoman auftreten wollen. Alles, Karriere und zu Hause und privat, alles wunderbar. Also da gibt es auch Konfliktfelder.
3: Wenn ich das jetzt aufgreife und das auch mit einer anderen Statistik in Zusammenhang bringe, nach der erstmals wieder mehr Polen und Polinnen aus Deutschland nach Polen zurückkehren, als Polen nach Deutschland kommen, hat das was mit einer hohen Scheidungsrate zu tun? Oder?
4: Das glaube ich nicht, dass das alles enttäuschte Ehefrauen sind. Ich glaube auch dieser Statistik nicht so richtig. Ich kenne solche Leute nicht so richtig. Es gibt sie, natürlich, es gibt sie. Aber es ist nicht einfach für eine Polin oder einen Polen, nach 10 Jahren in Deutschland wieder zurückzukommen nach Polen. Das muss man auch mal kritisch sagen. Viele haben mir das berichtet, dass der Empfang dann sehr kühl ist. Ah, du warst in Deutschland. Ach so, ja, dann bist du ja jetzt reich. Dann brauchst du uns ja nicht mehr. Es gibt in Polen so eine Nestmentalität. Wehe, du verlässt uns, dann gehörst du nicht mehr dazu. Das sagen auch polnische Studenten, die 2-3 Jahre im Ausland, in Amerika oder in Deutschland waren. Die kriegen dann zu Hause an der heimischen Uni keinen Fuß mehr in die Tür, weil man sie, in Deutschland ist es umgekehrt, wenn du 2 Jahre im Ausland warst und zurückkommst aus Amerika, oh, dann bist du der King. Also da gibt es in Polen noch Nachholbedarf, wurde mir immer wieder gesagt.
3: Am Anfang des Gesprächs haben wir über Ihr Pendlerdasein geredet. Haben Sie eine Veränderung im Grenzraum wahrgenommen?
4: Während Corona musste ich hier aussteigen und zu Fuß rüberlaufen nach Swobice und dann irgendwie weiter nach Rzepin, um nach Warschau zu kommen. Und da hatte ich so ein paar Erlebnisse. Da kam ich am Bahnhofsvorplatz in Frankfurt raus und stieg in einen Bus und fragte die junge deutsche Busfahrerin, ist das der Bus rüber nach Swobice? Nee, sagte sie, der Polackenbus steht nebenan. Oh, dachte ich, das Wort existiert also noch. Das zweite, was ich erlebt habe, war auf der polnischen Seite an einer Tankstelle, fragte ich einen Polen, einen Handwerker, ob er mich mitnehmen kann nach Rzepin rüber. Und er guckte mich an, sagte, ich kenne Sie aus dem Fernsehen, ich wollte mich bei Ihnen entschuldigen. Für all das, was in unseren Medien seit Jahren über Deutsche geredet wird, es gibt nicht die Mehrheit, die Meinung der Mehrheit wieder, tut mir leid, Entschuldigung. War nett.
3: Und jetzt sind Sie mit diesem Preis geehrt worden, der ja auch illustre Preisträger schon vor Ihnen hat, von Krzysztof Penderecki als Komponisten, alle diejenigen, die polnischen Außenminister, die die Öffnung in den Westen massiv vorangetrieben haben, aber auch Hans-Dietrich Genscher, Gesine Schwan, die Gründerin der Viadrina. Wie fühlt sich das für Sie so an jetzt als jemand, der sagt, ich habe mit Politik nichts zu tun, sondern beschäftige mich nur mit dem normalen Leben?
4: Das fühlt sich für mich etwas seltsam an, weil ich, wie gesagt, in diesen hohen Sphären der Politik eigentlich gar nicht unterwegs bin. Ich war ja in Polen Schauspieler in einer Telenovela, machen wir uns nichts vor. Ich war dreimal verheiratet in der Serie und jetzt bin ich hier plötzlich unter lauter erlauchten Namen. Aber ich hatte mal in einem Buch von mir früher den Untertitel des Buches Expedition zu den Polen, warum es hinter der Oder so nice ist. Und hinter der Oder, das heißt ja quasi Viadrina. Und ja, wenn ich mal unbescheiden sagen darf, diesen Preis hätte ich schon lange kriegen sollen.
3: Herr Möller, vielen Dank und herzlichen Glückwunsch dafür.
4: Danke.
2: Der Comedian Steffen Möller war das im Gespräch mit Andreas Oppermann.
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5: Mit Jakob Bauer. Das Filmtheater Union in Fürstenwalde ist eines der ältesten Kinos in Deutschland. Die ersten Filme flackerten da schon 1909 über die Leinwand. Inzwischen wird das Kino von einer eigens gegründeten Kinogenossenschaft betrieben. Und die wurde jetzt mit dem Filmprogrammpreis des Medienboards Berlin-Brandenburg ausgezeichnet. Kulturreporterin Eva Kirchner stellt Kino und Betreiber vor und sie war auch bei einer Vorstellung.
6: Pünktlich um 20.15 Uhr öffnet sich der Vorhang im Filmtheater Union. Ein kleines Kino mit gerade mal einem Saal und 12 Sitzreihen. Die sind an diesem Abend nicht überfüllt. Aber die Besucher, die da sind, wissen ihr Kino durchaus zu schätzen. So wie Katja und Annette Strutzke.
7: Weil man hier sich eher mit den Leuten, die hier leben, treffen kann und nicht so viel Aufwand braucht, um einfach ein kulturelles Erlebnis zu haben, ist einfach schön.
8: Die spielen viele wunderbare Filme, wo man sonst vielleicht gar nicht hätte die Chance gehabt, den überhaupt zu sehen.
6: Und genau das macht das Filmtheater Union aus. Sein vielfältiges Programm, für das es jetzt auch ausgezeichnet wurde. Eine Bestätigung dessen, was den Kinomachern ohnehin wichtig ist, erzählt Mitarbeiter Arne Ihm.
9: Wir haben gerne französische Filme. Wir schauen, dass wir viele Dokumentationen machen. Wir schauen natürlich nach schönen Kinderfilmen und schauen ansonsten natürlich nach Filmen, die zum Nachdenken anregen.
6: Und manchmal werden auch Kassenschlager wie der Film Das Kanu des Manitou gezeigt, um andere weniger nachgefragt Filme gegenzufinanzieren. Eine Erfolgsgeschichte, die vor gut 1,5 Jahren begann. 2024 drohte die Schließung des Kinos, erinnert sich Genossenschaftsmitglied Sebastian Bernhard.
10: Also die Entscheidung war die Perspektive, ein Kino zu haben oder kein Kino zu haben in Fürstenwalde. Und man hat natürlich gesucht nach einer Weiterbetreibung als Programmkino und da haben wir uns halt gefunden.
6: Seit Anfang 2025 führen mittlerweile 22 engagierte Fürstenwalder das Kino in Form einer Genossenschaft. Das bedeutet, jeder bringt das ein, was er kann. Von der Social-Media-Betreuung über die Kinotechnik bis hin zum täglichen Tresenbetrieb. Um einen Ort am Leben zu halten, der für die Stadt wichtig ist.
10: Wo einfach gesellschaftliche Auseinandersetzung stattfindet, wo man streitet, wo man lacht, wo man sich austauscht.
6: Und das soll auch in Zukunft so bleiben. Umso wichtiger ist der Kinopreis, der nicht nur Lob und Anerkennung bringt, sondern auch ein Preisgeld in Höhe von 15.000 Euro.
5: Das Filmtheater Union in Fürstenwalde wurde mit dem Filmprogrammpreis des Medienboards Berlin-Brandenburg ausgezeichnet. Eva Kirchner hat's vorgestellt.

0: und Atomwaffen in Zukunft weder herzustellen noch zu beschaffen. Im Gegenzug würden die USA beschlagnahmte iranische Vermögenswerte freigeben. Sollte Iran die Vereinbarung brechen, so der US-Präsident weiter, würden die USA hingegen ihr Bombardement fortsetzen. Am Freitag soll das Papier bei einer Zeremonie auf dem Schweizer Berggipfel Birkenstock unterzeichnet werden.
1: Deutschland und Polen haben in Warschau ein Verteidigungsabkommen unterzeichnet. Damit wollen beide Länder die Zusammenarbeit im Militärbereich ausbauen. Aus Warschau, Paulina Milling.
2: Polen und Deutschland wollen damit weiter die gemeinsame Verantwortung für die Sicherheit Europas übernehmen. Dafür sieht das Dokument laut den Verteidigungsministern beider Länder Kooperation in vielen Militärbereichen vor. Cybersicherheit, Weltraum, Forschung, Sicherheit der Ostsee, Schutz der kritischen Infrastruktur. Auch die Logistik soll einfacher werden, sodass man ohne viel Bürokratie Truppen verlegen kann. Man wolle sich außerdem gemeinsam dafür einsetzen, die NATO-Pipelines bis ins Baltikum zu erweitern. In einem Verteidigungsfall sollen so die Truppen sicher mit Treibstoff versorgt werden.
1: Die Berliner Polizei ermittelt in den eigenen Reihen wegen des Verdachts der Körperverletzung im Amt. Das hat ein Polizeisprecher dem RBB bestätigt. Dabei geht es um einen Vorfall am Rande eines Straßenfests in Friedrichshain. Der linken Politiker Bierluch wirft Polizisten vor, ihn bei dem Fest angegriffen und verletzt zu haben. Die wiederum sagen, Bierluch habe einen Polizeibeamten beleidigt, geschlagen und nach ihm getreten. Das weist der linken Politiker zurück. Das Land Brandenburg will die Abgeordnetendiäten nächstes Jahr nicht erhöhen. Das hat der Landtag heute entschieden. Der Beschluss ist Teil der Einsparungen im Haushalt und soll rund 700.000 Euro bringen. Die beiden Regierungsfraktionen SPD und CDU hatten den Antrag eingebracht. Stürmer Fabian Riese vom Fußball-Zweitligisten Hertha BSC wechselt zu Ligakonkurrent VfL Wolfsburg. Das haben beide Vereine bestätigt. Der bisherige Kapitän der Berliner spielte 3 Jahre für den Hauptstadtklub. Über die Ablöse wurde offiziell nichts bekannt. In Medienberichten ist von einer Summe zwischen 8 und 9 Millionen Euro die Rede. Soweit die Nachrichten. 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Das Wetter? Nachts wolkig und örtlich Regen bei Tiefstemperaturen bis 14 Grad. Aktuell in Berlin-Adlershof 24, in Perleberg 20 Grad. Morgen teils sonnig, teils auch wolkig mit einzelnen Schauern bei maximal 26 bis 30 Grad. Die Zeit 21.03 Uhr.
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4: Der ARD-Infoabend vom Norddeutschen Rundfunk in Hamburg mit Gerd Wolf im Studio. Einen schönen guten Abend. Ja, wir beginnen auch diese Stunde in Evian. Die Bilanz nach fast 3 Tagen G7-Treffen. Inhaltlich ein bisschen schwierig zu fassen, vom Gefühl her aber eher positiv. Was, wenn man ehrlich ist, nicht schwer ist angesichts der Erwartungen vorab. Aus Evian berichtet Georg Schwarte.
5: 3 Tage Gipfel. Für den Franzosen Macron, den Gastgeber, war es ein Moment des strategischen Erwachens. Kanzler Merz war da weniger poetisch, lobte aber im ARD-Interview am Ende des Gipfels ebenfalls den neuen Geist der Einigkeit.
6: Nein, das Verhältnis ist gut, sehr ordentlich gewesen, auch hier produktiv. Wir sind auseinandergegangen mit einer Einigkeit untereinander, den G7-Staaten, europäisch, atlantisch, Japan, wie ich es im letzten Jahr nicht wahrgenommen habe und wie es auch das ganze Jahr dazwischen nicht war.
5: Und seine Einigkeit mit dem US-Präsidenten, der Merz zuletzt öffentlich beschimpft hatte, ihm riet, sich um sein eigenes Land zu kümmern?
6: Nein, das Verhältnis ist gut, sehr ordentlich gewesen, auch hier produktiv.
5: Produktiv. Auch was das angeht, zahlreiche Einzelerklärungen haben sie verabschiedet zum nachhaltigen Wachstum der Weltwirtschaft, zur Resilienz der Lieferketten, zur künstlichen Intelligenz. Über allem hier in Evian aber die 2 großen drängenden Themen, Ukraine und das Iran-Abkommen, das noch nicht einmal unterzeichnet wurde. Der Mann, der für dieses Abkommen steht, Donald Trump, ließ sich hier feiern, aber sagte auch, das ist ja nur eine Absichtserklärung. Wenn es mir am Ende nicht gefällt, dann werfe ich Ihnen weiter Bomben auf die Köpfe.
7: Memorandum of Understanding, and if I don't like it, we'll go back to shooting at them, dropping bombs on their head.
5: So klingt der Mann, der bei der ersten Arbeitssitzung am Morgen noch vor den anderen Staats- und Regierungschefs feststellte, ich bin der Boss. Angeblich 300 Milliarden soll der Iran für den Wiederaufbau erhalten. Von wem? Vielleicht den Golfstaaten. Aber, sagt Trump, nicht von uns. Wir investieren keine 10 Cent.
7: We are not investing 10 cents. There's never been anybody that's been so tough on Iran.
5: Niemand sei so hart gegenüber dem Iran aufgetreten wie er, Trump. Kanzler Merz jedenfalls lobt das Iran-Abkommen, sieht den Iran auf Jahre geschwächt, das Atomprogramm möglicherweise für immer zerstört. Und
6: die Straße von Hormuz wird, jedenfalls nach dem, was wir wissen und was auch die amerikanische Regierung uns heute und gestern gesagt hat, im Verlauf der nächsten Tage,

0: Tage wieder vollständig geöffnet, auch ohne Gebühren.
1: Der vermutlich größte Gewinner hier, die Ukraine. Erstmals seien sich alle einig gewesen, nur militärische Stärke, mehr Geld, mehr Waffen helfe, Russland klarzumachen, ihr gewinnt den Krieg nicht.
0: Am Beispiel des Iran haben wir Trump deutlich gemacht, so geht es. Und nur aus einer Position der Stärke heraus wird Russland einsehen, dass es keine Chance hat, diesen Krieg militärisch zu gewinnen. Und da sind wir ein großes Stück weitergekommen in der Übereinkunft in dieser Vorgehensweise.
1: Heißt konkret, um Selenskyj zu unterstützen, sagten sie hier Kiew, die Lieferung von Luftabwehrkapazitäten, zusätzlichen Systemen und Abfangraketen sowie von Langstreckenkapazitäten zu. Gipfelgastgeber Macron, für den es der letzte G7-Gipfel als Präsident war, zieht jedenfalls eine sehr goldene Bilanz dieser drei Tage in Evian, auch mit Blick auf die Ukraine. Es ist das erste Mal, dass wir so einig sind, trotz aller Unterschiede. Das ist ein klarer Fortschritt gegenüber den anderen Gipfeln und das ist eine Voraussetzung für die Widerstandsfähigkeit der Ukraine. Der US-Präsident flog am Abend dann weiter Richtung Paris. Nach der goldenen Bilanz in Evian wartet dort auf ihn das goldene Schloss Versailles mit einem Gala-Dinner. Was heißt die neue Gipfelharmonie nun für die nächsten Schritte im Iran, der Ukraine, der Welt? Hoffnung beispielsweise für den anstehenden NATO-Gipfel in Ankara und Hoffnung für die Ukraine. Wir gehören schließlich alle zum selben Team, hatte Merz als Botschaft für Trump hier mitgebracht, als er ihm zum Gipfelbeginn ein deutsches Nationaltrikot schenkte. Auf welcher Position der Kanzler den US-Präsidenten einsetzen würde?
0: Also Trump kann auf fast allen Positionen spielen.
1: Angreifer oder Verteidiger? Merz, der morgen schon beim EU-Gipfel in Brüssel sein wird, grinst im ARD-Interview und sagt dann vieldeutig:
0: Beides.
2: Bundeskanzler Friedrich Merz am Ende des Beitrags von Georg Schwarte. Kaum ein Beobachter hätte darauf gewettet, dass dieser G7-Gipfel zu einem Erfolg werden würde am Ende. Aber tatsächlich gab es wichtige gemeinsame Erklärungen. Und zwar, weil die Europäer Donald Trump klug gegenübertraten und weil dessen Iran-Abkommen die Vorzeichen geändert habe. Kommentiert Julia Borutta.
3: Die Meinung. Dieser Gipfel war ein Erfolg. Und das liegt ausgerechnet an Trump. Nicht, dass der Mann sich durch seine Liebe zum Multilateralismus oder seine besonders konstruktive Art auszeichnen würde. Nein, aber er hatte etwas im Gepäck. Das Iran-Abkommen. Der Durchbruch im Mittleren Osten wurde zum Durchbruch für die G7-Gemeinschaft. Denn Trump kam positiv gestimmt nach Evian und gestärkt durch den sogenannten Deal auch offen dafür, sich auf verschiedenen Feldern zu bewegen. Die G7-Partner waren so klug, die Gunst der Stunde zu nutzen, Trump zu unterstützen, auch wenn noch viele Fragen im Zusammenhang mit dem Iran-Abkommen offen sind. Trump zu umgarnen, mit Fußball-Trikot-Geschenk und nachsichtiger Heiterkeit, wenn er mal wieder als Letzter den Tagungsraum betrat und lächelnd klarstellte: I am the boss. Mit Macrons Einladung zum Gala-Dinner nach Versailles im Anschluss an den Gipfel. Der französische Präsident kam Trump sogar so weit entgegen, das Thema Klimawandel gar nicht erst auf die Agenda zu setzen. Das Klima ist eindeutig der Verlierer dieses G7-Treffens. Nun braucht Trump die Unterstützung der G7-Partner, um das Iran-Abkommen zu einem Erfolg zu machen. Das scheint er begriffen zu haben. Multilateralismus doch nicht so blöd? Jetzt, wo es Hoffnung gibt, dass durch die Meerenge von Hormus bald wieder Öltanker fahren, stellt der US-Präsident in Aussicht, die Ölsanktionen gegen Russland wieder in Kraft zu setzen. Das ist eine sehr gute Nachricht für die Ukraine und das europäische Ziel, gemeinsam mit den USA Russland unter Druck zu setzen. Hier liegt der größte Erfolg dieses Treffens in Evian. Erstmals seit Trumps zweiter Amtszeit teilen Europäer und die USA ihre Einschätzung der Lage in der Ukraine. Das Land hat sich eine neue Position der Stärke erkämpft. Russland kann den Krieg nicht militärisch gewinnen und ächzt unter der Belastung durch Kriegsverluste und Sanktionen. Es tut sich also ein Fenster für Friedensverhandlungen auf. Dieses Fenster wollen die G7-Staaten nutzen und Trump scheint mitzuziehen. Frankreichs Präsident Emmanuel Macron hat die neue Einigkeit der führenden demokratischen Industriestaaten als strategisches Erwachen bezeichnet. Der G7-Gipfel könnte also die Wende gewesen sein für die Ukraine und für das Verhältnis der Europäer zu den USA. Wohlgemerkt könnte, denn alles bleibt trotz der positiven Signale vom Genfer See fragil. Die Lage in der Ukraine, die Lage im Iran und Europas Verhältnis zu Donald Trump.
2: Julia Borutta kommentierte. Der Infoabend in der ARD. Die erst lokale Debatte läuft weiter, mittlerweile übergreifender. Mario Vogt, Thürings Regierungschef, wird ja kritisiert, weil er mehrere seiner Reden mit Hilfe künstlicher Intelligenz verfasst haben soll. Die FAZ hatte deswegen auch einen Meinungsbeitrag von ihm wieder aus dem Netz genommen. Aber Fakt ist ja, künstliche Intelligenz längst Bestandteil unserer Lebenswelt. Natürlich irgendwie auch in der Politik, aber die Frage ist dann natürlich, wo sind die Grenzen? Oder besser, gibt es überhaupt noch eine Grenze? Jan Breuer hat sich dazu in Thüringen und in Sachsen umgehört.
4: Fragt man die KI, woran KI-generierte Texte zu erkennen sind, dann antwortet die künstliche Intelligenz wie folgt.
5: Sehr gleichmäßiger Schreibstil mit sauberer Strukturierung bei vielen allgemeinen Formulierungen, sich wiederholenden Satzmustern, einem Hang zu Phrasen und dem Einsatz von Adjektiven und Adverbien.
4: Scannerprogramme sind darauf trainiert, diese Muster zu identifizieren. Und sie haben angeschlagen bei Texten des Thüringer Ministerpräsidenten Mario Vogt von der CDU, in zwei Gastbeiträgen in überregionalen Zeitungen, in verschiedenen Redemanuskripten. Die Staatskanzlei in Erfurt hat die KI-Nutzung teilweise bestätigt, in einem schriftlichen Statement. Zitat:
6: Dass einzelne Formulierungen oder sprachliche Wendungen durch digitale Hilfsmittel angeregt oder verbessert werden, ist ein zeitgemäßer Einsatz dieser Technologien.
4: Gekennzeichnet wurde das nicht, obwohl eine Musterdienstanweisung aus dem Thüringer Digitalministerium genau das dringend empfiehlt, zur besseren Transparenz. Warum das nicht geschehen ist, die Staatskanzlei schweigt, lässt Interviewanfragen mit Verweis auf "Es ist alles gesagt" ins Leere laufen. Eine Strategie, die bei der Opposition im Landtag auf Kopfschütteln trifft, etwa bei Katharina König-Preuß von den Linken.
7: Der Ministerpräsident sollte eher mit leuchtendem Beispiel vorangehen, als die Frage offen zu lassen, ob nicht jede seiner Äußerungen, die er wo auch immer tätigt, in Wirklichkeit eine KI-Äußerung ist.
4: Sie selbst nutze KI hauptsächlich zur Rechtschreibüberprüfung von Anträgen und Schriftstücken. Das sei innerhalb der Fraktion gang und gäbe, ebenso wie KI-Unterstützung beim Erstellen und dem Bearbeiten von Social-Media-Posts, dann aber immer gekennzeichnet. Redebeiträge im Landtag seien davon ausgeschlossen, Linken-Abgeordnete schreiben selbst, heißt es. Ähnlich die KI-Nutzung bei der anderen Oppositionspartei im Thüringer Landtag, der AfD. Daniel Haselhoff, stellvertretender Fraktionschef.
8: Wir nutzen auch KI, nur für Recherchezwecken beispielsweise, zur Auswertung von großen Dokumenten in Vorbereitung der Parlamentsarbeit. Also wir sagen nicht per se, KI darf nicht genutzt werden. Sondern ich glaube, die Frage ist, wo man KI nutzt.
4: Die Grenze für Daniel Haselhoff sind Landtagsreden. Dahinter müsse der Mensch stehen, nicht die KI. Eine Grenze, die im Sächsischen Landtag in Dresden in der Verwaltung scharf gezogen ist, bestätigt Christian Schulze, Referent für Presse- und Öffentlichkeitsarbeit.
9: Der Landtagspräsident wird bei großen Reden und Gastbeiträgen durch einen Redenschreiber aus Fleisch und Blut unterstützt. Der macht eine Vorrecherche, gibt gegebenenfalls auch Hinweise und Stichworte, aber Reden und auch Gastbeiträge werden nicht durch die KI erstellt.
4: Für den allgemeinen Dienstgebrauch hat die sächsische Staatsverwaltung am 8. Juni Leitlinien veröffentlicht für die KI-Nutzung. Danach ist deren Einsatz grundsätzlich zulässig zur Unterstützung von Verwaltungs- und Rechercheaufgaben, für die Zusammenfassung von Dokumenten, zur Textverarbeitung, Umformulierung und zur Übersetzung oder zur Analyse öffentlicher Daten. Vorausgesetzt, es ist sichtbar, dass KI zum Einsatz gekommen ist.

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1: Am Mikrofon ist Thomas Groh. Ich wünsche Ihnen einen schönen Abend. Nächste Überraschung bei der Fußball-Weltmeisterschaft. Zu der kommen wir gleich. Vorher aber der Kampf um die deutsche Basketballmeisterschaft. Das dritte Spiel zwischen Alba Berlin und Titelverteidiger Bayern München. Heute Abend in Berlin. Nachdem Alba am Wochenende das zweite Spiel in München gewinnen konnte. Wie läuft's, Nikolaus Hillmann in der Uber Arena?
2: Es ist ein super spannendes Spiel bislang hier vor 9000 Zuschauern in der Max-Schmeling-Halle, ausverkauftes Haus. Alba liegt mit 3 Punkten hinten, 1:41 noch zu spielen im zweiten Viertel, 40:43. Und das war schon ein sehr spezielles Basketballspiel bislang. Im ersten Viertel viele Punkte, viele gute Offensivaktionen, wenig Verteidigung. 24:25 stand es da aus Sicht von Alba Berlin. Und im zweiten Viertel knüppelharte Defensive auf beiden Seiten. Sehr wenig Punkte, aber dafür intensive Duelle. Und man merkt richtig, wie sich beide Mannschaften bearbeiten, wie sie sich in- und auswendig kennen und immer große Mühe haben, Punkte zu erzielen. Das ist immer viel Arbeit, auch für die Bayern, die ja eigentlich der Favorit sind in dieser Finalserie. Übrigens, deren gefürchtetster Werfer, Weltmeister Andreas Obst, bislang nur 2 Punkte. Dafür Neno Dimitrijević aus Nordmazedonien mit 13 Punkten, der beste Werfer bei den Bayern. Bei Alba ist das Martin Hermansson, der Aufbauspieler. Er kommt auf 7 Punkte, also eine sehr interessante, eine sehr intensive Partie, und das dürfte so eng und so knapp weitergehen an diesem Abend. Kurz vor der Pause liegt Alba knapp hinten, 40:43.
1: Nikolaus Hillmann live vom Basketball, und am Freitagabend dann die nächste Partie, über die wir dann auch live berichten werden in Sportschau live. So, und nun zum Fußball. Je Oller, je Dollar. Ein gewisser Lionel Messi wird nächste Woche 39 Jahre alt. Gegen Algerien hat Argentiniens Kapitän zum Auftakt der WM 3 Tore erzielt. Der Titelverteidiger gewann auch 3:0. Und die Fußballwelt, die liegt dem kleinen Mann zu Füßen. Nur ein Zitat vom Corriere dello Sport: Alles lässt sich anhalten außer der Zeit. Und das stimmt nicht ganz. Versuchen Sie das mal, Lionel Andres Messi Cucitini zu erzählen. Cucitini, der Name von Messis Mutter. Ja, und heute nun einer, der noch älter ist, aber genauso berühmt, in Aktion mit Portugal. Cristiano Ronaldo gegen die Demokratische Republik Kongo. Es hat aber nicht zum Sieg gereicht in Houston, Philipp Hofmeister. 1:1.
3: Diese Fußball-Weltmeisterschaft hat ihre nächste Überraschung. Portugal und Cristiano Ronaldo legen einen handfesten Fehlstart hin. Der Außenseiter aus dem Kongo verdiente sich dieses 1:1 Unentschieden mit einer couragierten, mit einer mutigen Leistung. Dabei war Portugal schon nach 6 Minuten durch einen Kopfball von Joao Neves früh in Führung gegangen. Aber Joan Wissa stellte in der Nachspielzeit der ersten Hälfte ebenfalls per Kopf auf 1:1. Portugal zu passiv, Cristiano Ronaldo viel zu lange, viel zu unsichtbar, und die Kongolesen mutig und energisch erkämpfen sich hochverdient dieses Unentschieden gegen Mitfavorit Portugal.
1: Und Kapitän Fabian Rehse verlässt Hertha BSC und wechselt zum VfL Wolfsburg. Das hat der Absteiger aus der Bundesliga am Nachmittag bekannt gegeben. Der Sport mit Thomas Kroh.
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4: Der Tag in Berlin und Brandenburg mit Bernhard Kempf. Ja, welche Parteien dürfen bei der Berlin-Wahl am 20. September antreten und sich um den Einzug ins Abgeordnetenhaus und Bezirksverordnetenversammlungen bewerben? Darüber hat der Landeswahlausschuss heute eine Vorentscheidung getroffen. Stand jetzt sind 26 Parteien zugelassen, berichtet Landespolitik-Reporterin Sabine Müller.
5: Zu den 26 gehören natürlich die Parteien, die schon als Fraktionen im Abgeordnetenhaus sitzen: CDU, SPD, Grüne, Linke und AfD. Dazu kommen viele weitere, zum Beispiel FDP, BSW, Tierschutzpartei, Piratenpartei, Volt oder die Deutsche Kommunistische Partei. Sie alle sind alte Bekannte, standen schon mal auf Berliner Wahlzetteln. Zum ersten Mal zugelassen wurden 2 ganz neue Parteien. Die Eigenheimpartei, die Wohneigentum fördern möchte, und die Partei Losdemokratie, die auf Bürgerräte als zentrales politisches Instrument setzt. Insgesamt 9 politische Vereinigungen und Parteien ließ der Wahlausschuss nicht zur Berlin-Wahl zu, weil sie entweder unvollständige Unterlagen eingereicht und Fristen versäumt hatten oder nicht nachweisen konnten, dass sie tatsächlich als ernsthafte Parteien im Sinne des Gesetzes einzustufen sind. Darunter sind das Team Todenhöfer, die Rentnerpartei und die Partei Bananen für Deutschland. Wer am 20. September tatsächlich auf den Stimmzetteln für Abgeordnetenhaus und BVV-Wahl zu finden ist, steht aber noch nicht endgültig fest. Zum einen können nicht zugelassene Bewerber gegen die Ausschussentscheidung klagen. Zum anderen müssen alle Parteien, die bisher nicht im Abgeordnetenhaus oder Bundestag sitzen, noch Unterstützungsunterschriften vorlegen. Die endgültige Liste, wer bei der Wahl antritt, wird Ende Juli feststehen.
4: Berlin wächst doch gleichzeitig, sinkt die Zahl der Autos in der Hauptstadt. Das jedenfalls zeigen die Zulassungszahlen. Doch die geben eigentlich nur bedingt Auskunft darüber, wie viele Fahrzeuge tatsächlich auf den Berliner Straßen unterwegs sind. Warum? Dieser Frage ist rbb24-Inforadio-Reporterin Juliane Kowolik mal nachgegangen. Und das hat sie dabei herausgefunden.
6: Danziger Straße in Prenzlauer Berg zur Mittagszeit. Ich mache eine kleine Stichprobe. Von 100 Autos, die an mir vorbeifahren, haben 74 von ihnen ein Berliner Kennzeichen. Sie tauchen in der Berliner Statistik auf. Die anderen 26 Autos kommen vor allem aus umliegenden Landkreisen wie Teltow-Fleming oder Barnim. Andere kommen aus Frankfurt am Main und Küritz. 3 ausländische Fahrzeuge sind auch darunter. Diese Autos tauchen in der Berliner Zulassungsstatistik nicht auf. Neben den Touristen sind darunter Autos, die dauerhaft und ausschließlich im Berliner Straßenverkehr unterwegs sind, aber hier nicht zugelassen wurden. Die sogenannten Schattenflotten, wie Mobilitätsforscher Andreas Knie sie nennt.
7: Das sind also Fahrzeuge, die in Berlin stehen, die dort fahren, aber die überhaupt nicht in der Berliner Statistik auftauchen. Und deren Zahl ist tatsächlich im Moment unbekannt. Ich persönlich gehe mal von 5 bis etwa 10% der Flotte aus.
6: Er sagt, zu den Schattenflotten gehören die Autos großer Firmen wie der Deutschen Bahn, Siemens oder DHL. Deren Firmenwagen fahren hier, sind aber unter anderem in Frankfurt am Main oder Bonn zugelassen. Dazu kommen Fahrdienstleister wie Uber und Bolt, Autokennzeichen oftmals TF für Teltow-Fleming. Auch der Carsharing-Anbieter Miles mit etwa 10.000 Fahrzeugen in der Stadt meldet viele seiner Autos in Wiesbaden an. Adrian Limbach-Smirtek, Sprecher vom Auto-Abo-Anbieter Finn, der 4.500 Autos in Berlin vermietet, sagt warum.
8: In Deutschland gibt es Zulassungsbehörden in gewissen Kreisen, die einfach auf große Flotten spezialisiert sind. Das heißt, man kann mit wenig Aufwand, auch gerade digital, mehrere Autos auf einmal zulassen und muss das nicht manuell immer machen. Und da bieten sich eben gerade die Landkreise Wiesbaden, aber Euskirchen, auch Rüdesheim dazu an. Da gibt es aber noch eine Menge mehr, aber das liegt hauptsächlich daran.
6: Hinzu kommen die vielen Pendler mit auswärtigen Kennzeichen, die regelmäßig in Berlin unterwegs sind, und all jene Fahrzeuge, deren Kennzeichen übernommen wurden. Denn seit 2015 müssen Halter ihre Fahrzeuge nicht mehr in die Gemeinde ummelden, in der sie tatsächlich leben.
4: Die Zahl der Kfz-Zulassungen in Berlin ist leicht zurückgegangen, Juliane Kowolik informierte. Das Ende einer Freundschaft, das kam Anfang Mai. Seitdem fließt kein Öl mehr durch die Druzhba-Pipeline aus Kasachstan in die PCK-Refinerie in Schwedt, denn Russland leitet das Öl nicht mehr weiter. Wie können die ausbleibenden Lieferungen ersetzt werden? Das ist die große Frage und das war Thema heute einer Aktuellen Stunde im Brandenburger Landtag und die fasst uns rbb-Landespolitik-Reporter Thorsten Südow zusammen.
9: Nils Olaf Lüders, der Vorsitzende der oppositionellen BSW-Landtagsfraktion, geht in der PCK-Debatte im Landtag gleich in die Vollen. Die Brandenburger SPD-CDU-Landesregierung gefährde mit einer Politik des Vertröstens und des Festhaltens an falschen Entscheidungen das wirtschaftliche Herz der Uckermark, die PCK-Raffinerie in Schwedt.
10: Was erleben wir seit Jahren? Eine ideologisch verblendete Bundespolitik hat die PCK an den Rand des Ruins getrieben. Der freiwillige Verzicht auf günstiges, verlässliches russisches Pipelineöl war ein beispielloser wirtschaftspolitischer Amoklauf. Die Beschäftigten der PCK bangen alle paar Monate um ihren Arbeitsplatz. Damit muss nun noch mal endlich Schluss sein.
9: Aktuell aber ist es Russland, das die Durchleitung kasachischen Öls nach Schwedt verhindert. Wirtschaftlich hemmend ist vor allem die unklare künftige Eigentümerstruktur des PCK. Der russische Staatskonzern Rosneft hält weiterhin die Mehrheit der Anteile, auch wenn die vom Bund treuhänderisch verwaltet wird. Wie das BSW ruft auch die größte Oppositionsfraktion, der AfD, wieder nach russischem Öl, obwohl Russland damit seinen Krieg gegen die Ukraine finanziert. Die Importe würden aber die Raffinerie sichern, sagt der Schweder AfD-Abgeordnete Norbert Drescher.
11: Seit Jahren hören die Menschen in Schwedt dieselben Ankündigungen. Mal soll die Rostock-Pipeline die Lösung sein, mal soll Rohöl aus Kasachstan die Lösung sein, mal werden neue Förderprogramme angekündigt, dann neue Transformationsprojekte. Doch die entscheidende Frage bleibt, wo ist die langfristige Strategie für den Standort? Wo ist der belastbare Plan B?
9: Die geplante Herstellung von synthetischen Kraftstoffen unter Nutzung von Windstrom in Schwedt sei eine Art Plan B, entgegnet der CDU-Landtagsabgeordnete Frank Bommert. Bei einem Besuch in Schwedt habe er viel Optimismus erlebt und kein Schlechtreden wie bei AfD und BSW.
12: Das PCK produziert weiter, es beschäftigt Menschen, es bildet aus. Ich war vor kurzem da gewesen, konnte mit der Geschäftsführung, mit Mitarbeitern und mit Lehrlingen dort reden. Und ich kann Ihnen sagen, in diesem Betrieb ist Zuversicht. Dort wird Zukunft gestaltet. Junge Menschen beginnen ihre Arbeit beim PCK, weil sie dort eine Zukunft sehen.
9: Die Raffinerie in Schwedt spiele eine wichtige Rolle für die Wirtschaft in Brandenburg, versichert Wirtschaftsministerin Martina Clement von der CSU in der Debatte und weist die Oppositionskritik zurück. Die Bundesregierung, die PCK-Eigner und Polen bemühten sich, Ersatzlieferungen für kasachisches Rohöl zu vereinbaren.
13: Und auch wenn bezüglich der Gesprächsinhalte Vertraulichkeit verabredet wurde, wird uns weiterhin von allen Seiten signalisiert, dass man zuversichtlich sei, eine Lösung zu finden. Das ist natürlich eine wichtige Botschaft für Brandenburg, für die PCK, für Schwedt. Und eine weitere wichtige Botschaft ist natürlich auch, die Versorgungssicherheit ist aktuell weiter gesichert.
4: Das sagt Brandenburgs Wirtschaftsministerin Clement im Beitrag von Thorsten Südow. Naturschutz oder Klimaschutz, normalerweise geht ja beides gut zusammen, aber in Brandenburger Naturschutzgebieten und Biosphärenreservaten bald möglicherweise nicht mehr. Die rot-schwarze Landesregierung will die entsprechenden Verordnungen überarbeiten und das könnte dann bedeuten, dass auch am Rand von Naturschutzgebieten Windräder und Solaranlagen gebaut werden dürften. Eine Bürgerinitiative aus der Schorfheide will das verhindern und hat heute der Umweltministerin eine Petition übergeben. Für uns war Landespolitikreporterin Amelie Ernst mit dabei.
14: Bisher ist die Sache klar. Im Biosphärenreservat Schorfheide-Kurin darf nicht gebaut werden. Jede Menge Natur, die es zu schützen gilt. Doch das könnte sich mit einer geänderten Biosphärenverordnung ändern, befürchtet die Bürgerinitiative Wir sind Biosphäre.
15: Also wenn das so kommt, wie die Landesregierung das im Moment plant, dann würde gelten, dass um die Ortschaften herum im 300 Meter Umkreis Bebauungspläne durch die Gemeinden aufgestellt werden dürfen. Also sprich, es könnte irgendeine Industrieansiedlung dann mitten ins Biosphärenreservat hinein passieren.
14: Björn Ellner, der Landesvorsitzende des Naturschutzbunds NABU, unterstützt die Petition. Etwa 2700 Unterschriften haben Hartmut Lindner und seine Mitstreiter in der Schorfheide und auch darüber hinaus gesammelt.
16: Wir gehören nicht zu den Leuten, die sagen, ja, zünd das Nachbarhaus an, ja, und verschone meines. Nein, so ist es nicht, aber das Biosphärenreservat ist eben wirklich etwas Besonderes. Und das Biosphärenreservat ist ja nicht nur für uns da, sondern für alle. Die Schutzgebiete sind ein öffentliches Interesse, die zu erhalten. Und genauso wie natürlich eine sichere Stromversorgung auch ein öffentliches Interesse ist.
14: Genau das muss die Landesregierung in den nächsten Monaten abwägen bei der Erarbeitung der neuen Biosphärenverordnung. Dabei will die Bürgerinitiative unbedingt beteiligt werden. Bei der Übergabe der Petition verspricht SPD-Umweltministerin Hanka Mittelstädt genau das.
17: Also grundsätzlich begrüße ich natürlich gerade dieses Mitspracherecht. Das ist ein hohes Gut, was wir in Deutschland haben. Wir haben auch schon mit der Bürgerinitiative vor Ort gesprochen, auch mit den Bürgermeistern und mit den Kommunen und auch mit dem Landkreis zusammen und werden diesen Dialog noch intensivieren, sodass wir eben gemeinsam uns auf den Weg machen, die Biosphärenreservatsverordnung anzupassen.
14: Dass die Erweiterung der Baugebiete rund um die Ortschaften nicht kommt, das will Mittelstädt aber nicht versprechen. Björn Ellner vom NABU hat auch sonst den Eindruck, dass die rot-schwarze Landesregierung den Naturschutz einschränken könnte, auch finanziell bei den nächsten Haushaltsverhandlungen.
15: Also der Naturschutz soll deutlich gekürzt werden. Ehrenamtliches Engagement steht auf dem Spiel. Kleinere Verbände stehen auf dem Spiel, ob sie überhaupt noch hauptamtliche Strukturen haben können. Das Haus der Natur in Potsdam als zentraler Treffpunkt für den Naturschutz im Haupt- und Ehrenamt steht auf dem Spiel. Und genau darauf möchten wir gerne aufmerksam machen.
14: Die Petition aus der Schorfheide ist dabei erst der Anfang.
4: Amelie Ernst war das aus der Landespolitikredaktion. Und das war der Tag in Berlin und Brandenburg. 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
1: Um 21.30 Uhr mit Josefine Grützmacher. Guten Abend. US-Präsident Trump hat weitere Details zum geplanten Abkommen mit dem Iran genannt. Die Vereinbarung werde alle Kriegsziele erfüllen, sagte Trump nach dem G7-Gipfel in Frankreich. Dazu zählten die Wiedereröffnung der Straße von Hormuz und die Eindämmung des iranischen Atomprogramms. Bundeskanzler Merz und Frankreichs Präsident Macron haben den G7-Gipfel als Erfolg bezeichnet. Zum ersten Mal seit dem Amtsantritt von Trump habe man sich auf eine gemeinsame Erklärung geeinigt. Deutschland und Polen haben in Warschau ein Verteidigungsabkommen unterzeichnet. Damit wollen sie die Zusammenarbeit im Militärbereich ausbauen, wie die Verteidigungsminister beider Länder bekannt gaben. Das Abkommen sieht Kooperationen in vielen Militärbereichen vor, um zum Beispiel enger bei kritischer Infrastruktur und Cybersicherheit zusammenzuarbeiten. Die Berliner Polizei ermittelt in den eigenen Reihen wegen des Verdachts der Körperverletzung im Amt. Das hat ein Polizeisprecher dem RBB bestätigt. Dabei geht es um einen Vorfall am Rande eines Straßenfests in Friedrichshain. Boris Hermel, RBB 24.
2: Der ehemalige Bremer Staatsrat und frühere brandenburgische Vizeregierungssprecher Martin Bialuch von der Linkspartei hatte zuvor der Polizei schwere Gewalt vorgeworfen. Er sei am Rande des Festes von Beamten attackiert und verletzt worden. Die Polizei hatte ihrerseits dem 57-Jährigen vorgeworfen, er habe einen Polizisten beleidigt und diesen ins Gesicht geschlagen und nach ihm getreten. Bialuch weist ausdrücklich zurück, selbst gewalttätig geworden zu sein und hat mittlerweile Strafanzeige wegen Körperverletzung im Amt, Verleumdung und falscher Verdächtigung gestellt.
1: An der Max-von-Laue-Sekundarschule in Berlin-Steglitz gibt es Protest gegen eine Entscheidung des Bezirks. Zwei zusätzliche siebte Klassen sollen an einem 4 Kilometer entfernten Oberstufenzentrum untergebracht werden. Laut Senatsbildungsverwaltung bleiben die Kinder dort für 2 Jahre. Danach sollen sie in einen Neubau in der Nähe der Schule wechseln. Kirsten Buchmann, RBB 24 Landespolitik.
3: In einem Brief kritisiert die Max-von-Laue-Schule für ihre ausgelagerten siebten Klassen sei das Oberstufenzentrum mit bis zu 25-Jährigen als soziales Umfeld ungeeignet. Als Alternative müssten Räume etwa an Gymnasien des Bezirks gefunden werden. Das werde laut der Senatsbildungsverwaltung geprüft, sei aber nicht umsetzbar.
1: Bei der Fußballweltmeisterschaft der Herren haben sich Portugal und die Demokratische Republik Kongo 1:1 getrennt. In der Nacht folgen weitere Gruppenspiele, unter anderem spielt England gegen Kroatien. Soweit die Nachrichten. 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Das Wetter? Nachts wolkig und örtlich Regen bei Tiefstwerten bis 14 Grad. Aktuell haben wir in Berlin-Kreuzberg 24, in Grünow 19 Grad. Morgen teils sonnig, teils auch wolkig mit einzelnen Schauern bei Tageshöchstwerten zwischen 26 und 30 Grad. Die Zeit 21.33 Uhr.
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5: Am Freitag soll in der Schweiz ein Abkommen unterzeichnet werden, das ein Ende des US-Kriegs mit dem Iran einleiten soll. Aber im Vorfeld dieses Termins geht das Kräftemessen weiter. US-Präsident Trump kündigte während des G7-Gipfels neue Bombardierungen an, falls der Iran gegen das Abkommen verstoßen werde. Israel setzt seine Angriffe im Libanon fort und der Iran droht wiederum Israel mit Vergeltung. Die Situation kurz vor der Unterzeichnung dieses Friedensabkommens, Thema gerade in den Nachrichten und jetzt ausführlich in 11KM, dem Tagesschau-Podcast mit Elena Kuch.
6: Fast 40 Mal hat Donald Trump in den letzten Wochen einen Deal mit dem Iran angekündigt.
7: I think there's a very good chance we're going to end up in a deal.
8: If I were a betting man, I'd bet for it.
9: They are getting very close to making a deal.
10: They've all approved the deal. Everybody's approved the deal.
6: Jetzt soll am Freitag tatsächlich ein Abkommen unterzeichnet werden zwischen den USA und dem Iran. Damit ist der Krieg vorbei. Oder doch nicht? Israel hat auch Interessen in der Region und bombardiert weiter die Hisbollah im Libanon. Könnte Benjamin Netanyahu ein mögliches Abkommen noch scheitern lassen? Das klären wir mit Ralf Borchert. Ralf ist beim BR Experte für Außenpolitik und er erzählt uns, was der Krieg der USA gegen den Iran am Ende jetzt eigentlich wirklich verändert hat. Hallo Ralf, schön, dass du da bist.
11: Hallo Elena, ich freue mich.
6: Trump hat in den letzten Wochen einen Deal mit dem Iran angekündigt und
11: Jetzt am Sonntag, da war es endlich soweit, er hat ja nicht nur seinen 80. Geburtstag gefeiert und es gab Käfigkämpfe, sondern die USA und der Iran haben sich auf ein Memorandum of Understanding geeinigt. Was bedeutet das jetzt für die beiden Kriegsparteien USA und den Iran?
12: Also wenn wir ehrlich sind, das ist alles nur eine Absichtserklärung. Jedenfalls nach all dem, was wir bisher wissen, es ist noch kein wirklicher Deal, schon gar kein Peace Deal, wie Trump gerne sagt, also kein Friedensabkommen. Aber es war enorm wichtig für Trump. Während sich diese Käfigkämpfer im Weißen Haus aufgewärmt haben, konnte er über Truth Social, seine Online-Plattform, verkünden, der Deal mit dem Iran ist da. Und das war für ihn enorm wichtig, genau an seinem 80. Geburtstag und kurz vor dem jetzigen G7-Gipfel. Also der Zeitpunkt war für Trump ideal. Aber wenn wir ehrlich sind, wir wissen noch nicht mal, was in diesen, es heißt 1,5 Seiten langen Memorandum of Understanding, was da am Freitag wahrscheinlich unterschrieben werden soll, drinsteht. Und es gibt sehr, sehr, sehr viele Fragezeichen rund um all das, was da mit dazugehört thematisch.
11: Von dem, was man aber weiß, was genau wollen die USA und der Iran da am Freitag unterzeichnen?
12: Naja, für Trump ist am wichtigsten, sagen zu können, der Krieg ist vorbei. Es gibt ja schon eine relativ brüchige Waffenruhe seit vielen Wochen. Und diese Waffenruhe soll um 60 Tage, 2 Monate verlängert werden. Und in dieser Zeit sollen viele der wichtigen Themen, zum Beispiel rund um das iranische Atomprogramm, überhaupt erst verhandelt werden. Aber das Signal für Trump, das Wichtige ist, der Krieg ist vorbei und die Straße von Hormuz, dieser enorm wichtige Weg für die Schifffahrt dieser Welt, wichtig für den Öltransport und damit indirekt für die Benzinpreise in den USA, auch bei uns, soll wieder geöffnet werden. Und für den Iran ist am wichtigsten, dass er wieder Öl und Gas exportieren kann, also wieder Geld verdienen kann und dass er auch in Zukunft mit anderen wirtschaftlichen Erleichterungen rechnen kann. Sanktionen sollen aufgehoben werden, eingefrorene iranische Gelder, da geht es um Milliardenbeträge, im Ausland eingefroren, in den USA, in Europa, sollen schrittweise wieder freigegeben werden. Ein Signal für den Iran, wir sind stabil als Regime, wir haben weiter die Hand drauf, auch in unserem Land, und dieses Memorandum of Understanding ist unser Erfolg. Also beide Seiten sagen, Trump wie die Iraner, wir sind die Sieger.
11: Und wenn man sich jetzt aber einmal genau anguckt, diese Absichtserklärung, aus deiner Sicht, wer hat da mehr für sich rausgeholt, der Iran oder die USA?
12: Also wenn wir ehrlich sind und daran denken, was Trump zu Beginn dieser umfassenden Angriffe Ende Februar als Kriegsziele formuliert hat, nichts davon ist erreicht. Er hat ja damals von einem Ende des iranischen Atomprogramms gesprochen.
13: Getting rid of the nuclear threat from Iran, which was a big moment in history, in my opinion.
12: Er hat von Regime Change gesprochen, also der Hoffnung, dass die Menschen im Iran die Regierung übernehmen.
13: And I will not allow a terrorist regime to hold the world hostage and attempt to stop the globe's oil supply. I will take out those targets that were easy and that I mentioned just before. We'll take them out so quickly, they'll never be able to recover, ever.
12: Und dieses Regime, Mullah-Regime, wurde oft gesagt. Inzwischen sind vor allem offenbar die Revolutionsgarden, die das Sagen haben, dieses Regime zu stürzen. Aber dieses Ziel hat er eigentlich schnell wieder aufgegeben, als er gemerkt hat, das ist alles nicht erreichbar. Es war offenbar strategisch von vornherein nicht wirklich durchdacht. Und das, was Trump jetzt will, die Straße von Hormuz wieder zu öffnen,
13: it's gonna be open and it's toll-free,
12: möglichst gebührenfrei, das war ja eigentlich ein Problem, was er erst durch den Krieg geschaffen hat.
11: Genau, vorher war sie ja frei.
12: Genau, vorher war sie ja frei und auch zollfrei. Und man hat jetzt den Eindruck, dass das iranische Regime, auch wenn der vorherige geistliche und politische Führer ja am Anfang ums Leben gekommen ist durch die Angriffe und einige andere Führungspersönlichkeiten auch, dass dieses Regime eher fester im Sattel sitzt als zuvor. Also viele Experten weltweit sagen, eigentlich hat der Iran strategisch mehr gewonnen als die USA.
11: Und eine Begründung für diesen Angriff der USA auf den Iran war ja auch die Behauptung, der Iran stünde kurz davor, eine Atombombe zu bauen. Und nun gab es ja schon mal ein Atomabkommen zwischen dem Iran und den USA. Das war damals ein riesengroßer Durchbruch der Obama-Administration.
14: Guten Abend. Mit dem Wort historisch wird nicht selten Schindluder getrieben. Heute aber passt es mal wirklich. Dies ist ein historischer Tag. Nach 13 Jahren zähen Verhandelns gibt es nun ein Abkommen, das den Iran wirksam daran hindern soll, Atomwaffen zu bauen.
11: Und jetzt soll wieder ein Abkommen verhandelt werden, und zwar innerhalb der nächsten 60 Tage. Jetzt gerade wirkt es fast so, als könnte er diesmal zufrieden sein, wenn er auch nur annähernd dieselben Ergebnisse erzielt, die die Obama-Administration damals erzielt hatte.
12: Ja, dabei hat Trump dieses Obama-Abkommen 3 Jahre später, 2015 wurde es verkündet, 2018 war Trump ja zum ersten Mal im Amt, zerrissen in der Luft. Er hat es beschimpft.
15: Very importantly, I terminated Barack Hussein Obama's Iran nuclear deal, a disaster. They laughed at our president and went on with their mission to have a nuclear bomb.
12: Er hat gesagt, das ist viel zu weich, da muss man viel härtere Dinge erreichen. Und jetzt ist es tatsächlich so, dass man eigentlich froh sein könnte, wenn die Schritte von damals wieder erreicht würden. Ich habe das damals nah mitgekriegt. Ich war Wien-Korrespondent, habe das 2 Jahre begleitet, von 2013 bis 2015, als verhandelt wurde. Auch die Europäer waren dabei, sogar die Chinesen und die Russen haben mitverhandelt. Es war also ein internationales Abkommen. Und die Kernpunkte waren, es gibt internationale Kontrollen der iranischen Atomanlagen, das angereicherte Uran wird außer Landes gebracht und mehr oder weniger unschädlich gemacht und dafür werden damals schon bestehende Wirtschaftssanktionen wieder aufgehoben. Und vor genau dieser gleichen Problemstellung steht Trump jetzt und er muss erstmal wieder das erreichen, was damals schon ausgehandelt wurde und was er dann als zu schlecht bezeichnet hatte. Eigentlich will Trump natürlich ein viel schärferes Abkommen und das damalige Abkommen unter Obama toppen. Aber das erscheint im Moment sehr, sehr schwer. Zeitvergleich. Damals wurde 2 Jahre verhandelt. Jetzt will Trump das mit seinem Verhandlungsteam in 2 Monaten schaffen. 60 Tage. Das ist, sagen die allermeisten Experten, eine viel zu kurze Zeit, um wirklich ein haltbares Atomabkommen mit dem Iran zu erzielen, was dauerhaft eine Atombombe auf iranischer Seite verhindern würde.
11: Es gibt ja auch noch einen dritten Akteur in diesem Krieg und das ist Israel. Israel hat noch am Morgen nach der Verkündung des Memorandums Beirut, die libanesische Hauptstadt, attackiert und angekündigt, sich nicht aus dem Libanon zurückziehen zu wollen. Wie steht Israel zur Einigung?
12: Israel ist die große Unbekannte. Israel saß nicht direkt mit am Verhandlungstisch. Die Iraner haben mit den Amerikanern verhandelt. Aber Israel ist Player in diesem Gesamtkonflikt, ein wichtiger Akteur. Denn nach den Angriffen der USA und Israels auf den Iran direkt hat sich ja vor allem im Libanon eine Art Parallelkrieg entwickelt. Israel will diesen Gesamtkonflikt, die Situation eines militärisch zunächst geschwächten Iran nutzen, um im nördlichen Nachbarland, im Libanon, die Hisbollah, diese Miliz, die mit dem Iran verbündet ist, es ist der wichtigste nichtstaatliche Verbündete des iranischen Regimes, um die Hisbollah endgültig zu schwächen, zu vernichten möglichst. Israel ist einmarschiert im Libanon, hat im Süden große Teile des Landes besetzt, hat eben auch schon die Vororte von Beirut unter anderem bombardiert. Der Iran sagt, dieser Deal jetzt mit den USA zählt nur, wenn sich Israel aus dem Libanon zurückzieht. Das ist eines der vielen Fragezeichen. Und wenn man sich die israelische Reaktion anschaut, ich bin mir nicht mal sicher, ob das am Freitag, am kommenden, mit der Unterzeichnung dieses Deals so klappt. Jeden Tag, jede Nacht kann Israel durch weitere Bombardements im Libanon diesen gesamten Deal, wie Trump ihn nennt, diese vorläufige Einigung, ja, zumindest wieder in Gefahr bringen.
11: Und über das Verhältnis von Donald Trump und dem israelischen Ministerpräsidenten Benjamin Netanyahu wurde ja in letzter Zeit ziemlich viel gesprochen. Wo stehen die beiden jetzt nach dieser Einigung von Trump mit dem Iran? Wie ist gerade deren Verhältnis zu beurteilen?
12: Die beiden sind eigentlich Buddies, persönliche Freunde, kennen sich gut und ewig lang. Und Netanyahu hat Trump ja auch einige Male Honig ums Maul geschmiert, um es mal so zu formulieren, und hat Trump einen lieben Freund genannt.
16: Donald, my dear friend, your decisive leadership brought another great victory to America. I salute you.
12: Sie nennen sich natürlich beim Vornamen Donald Bibi und er hat gesagt, deine Führungskraft wird weitere Siege für Amerika bringen. Und Trump im Gegenzug hat natürlich auch Bibi, seinen Freund Netanyahu, als einen der größten Präsidenten gerade zu Kriegszeiten auf israelischer Seite gelobt.
17: This has been one of the greatest wartime presidents and cigars and champagne, who the hell cares about that?
12: Kleine Anspielung auf die Korruptionsaffäre, unter der Netanyahu nach wie vor leidet. Naja, Zigarren raucht, bisschen Champagner trinkt, aber was soll's, so Trump sinngemäß. Und Netanyahu war wohl derjenige, das konnte man in der New York Times verlässlich recherchiert nachlesen, der Trump davon überzeugt hat, du musst jetzt Ende Februar diesen Krieg gegen den Iran umfassend zusammen mit uns beginnen. Auch der US-Außenminister Marco Rubio hat damals relativ offen zugegeben, dass es Israel war, dass die USA mehr oder weniger mit in diesen Krieg hineingezogen hat.
18: The president made the very wise decision. We knew that there was going to be an Israeli action. We knew that that would precipitate an attack against American forces. And then we would all be here answering questions about why we knew that and didn't act.
12: Aber seitdem ist das Verhältnis ziemlich abgekühlt. Jetzt auch zuletzt gab es wohl wütende Anrufe von Trump bei Netanyahu, der gesagt hat, hör auf im Libanon. Genau. Also das war einer der Kraftausdrücke, die Trump und der Marker Kraftausdrücke angeblich verwandt hat. Also ganz schwieriges Verhältnis jetzt, wechselseitiges Abhängigkeitsverhältnis, die USA sicherlich der mächtigere Player gegenüber Israel, aber Israel hat offenbar eben auch das Potenzial, diesen Deal weiter zu gefährden, jetzt schon das Memorandum und dann in den 60 Tagen auch weiterhin, was dann ausgehandelt werden soll.
11: Hat denn Israel eigentlich ein Interesse daran, dass dieser Krieg beendet wird?
12: Eigentlich nicht. Netanyahu wollte konsequent weiter den Iran bombardieren, um mehr zu zerstören am militärischen Potenzial. Er war dagegen, dass Trump diesen brüchigen Waffenstillstand verkündet vor vielen Wochen. Und er ist in einem Wahlkampf, in dem er Stärke zeigen will. Innenpolitische Faktoren bei allen Akteuren in diesem Großkonflikt sehr, sehr wichtig. Trump, Zwischenwahlen in den USA, die Republikaner unter Druck, schlechte Umfrage für Trump, unpopulärer Krieg, gestiegene Benzinpreise. Netanyahu, auch Umfragen zeigen nach unten. Bis Oktober soll in Israel gewählt werden, er stellt sich zur Wiederwahl. Und da will er Stärke zeigen und diese rechtsnationale Koalition mit den religiösen Parteien am Leben erhalten. Und all das führt dazu, dass Netanyahu eigentlich diesen Krieg nicht beenden wollte und auch weiter, zumindest im Libanon, eigentlich nicht beenden will.
11: Aber ist Israel nicht an einem sehr guten Verhältnis zu den USA interessiert, weil sie eben auch auf die militärische Unterstützung der USA angewiesen sind? Wie viel kann sich da Netanyahu überhaupt erlauben, gerade ohne das, ich sag mal, Einverständnis von Donald Trump?
12: Klar, die USA sind Israels politische, militärische Lebensversicherung, kann man sagen. Also die US-Militär- und Finanzhilfe für Israel ist enorm wichtig. Aber umgekehrt kann sich's selbst Trump nicht leisten, jetzt damit zu drohen, ich stelle das jetzt komplett ein. Da ist der innenpolitische Druck pro-israelisch in den USA zu stark. Und das weiß wiederum auch Netanyahu. Es gibt schon ein großes Druckpotenzial von Trump auf Netanyahu. Aber es hat sich gezeigt in den letzten Wochen, wenn es ums nackte politische Überleben für Netanyahu geht und ihm drohen ja auch weitere juristische Verfahren im Zuge der schon sehr alten Korruptionsaffäre, dann ist er eben bereit, auch gegen Trumps Willen zu handeln. Und auch die USA brauchen Israel. Es ist ein wichtiger Stützpunkt für die gesamte Nahostpolitik, auch fürs US-Militär. Also es ist ein wechselseitiges Abhängigkeitsverhältnis. Trump etwas stärker, aber auch Netanyahu, der irre geschickt ist, sehr lange im politischen Geschäft, weiß genau, wo er Trump sozusagen kriegen kann, um es mal so zu formulieren.
11: Wie lange würde der Iran denn dabei zusehen, wenn Israel einfach weitermacht, um die Hisbollah möglichst zu zerstören?
12: Mein Eindruck aus den letzten Wochen ist, dass der Iran möglicherweise gerade so akzeptiert, wenn Israel in gewissem Umfang im Süden des Libanon mit seinen Truppen bleibt. Aber wenn es weiter Bombardements der Vororte von Beirut gibt, also auf die Hauptstadt, wenn die Hisbollah im Kern angegriffen und geschwächt wird, das könnte eine rote Linie sein. Und dann könnte der Iran sagen, dieses Memorandum ist wieder zerrissen, gilt nicht mehr. Also diese Gefahr zumindest besteht.
11: Israel zeigt sich ja bislang eher unnachgiebig. Wie groß ist die Gefahr wirklich, dass das Abkommen doch noch wegen Israel scheitert?
12: Die Gefahr ist da. Und Israel ist ja auch nicht der einzige Unsicherheitsfaktor. Wenn wir uns die Liste dieser vielen, vielen Fragen, die noch nicht geklärt sind, anschauen, dann ist Israel das eine. Das zweite ist, wie soll diese Straße von Hormuz eigentlich wirklich geöffnet werden? Der Iran sagt, wir werden künftig ja Durchfahrtsgebühren mehr oder weniger verlangen. Die USA sagen, es wird Abgaben freilaufen, auch ungeklärt. Und das dritte große Thema, wie geht es weiter mit dem hochangereicherten Uran, potenziell atomwaffenfähig im Iran? Wird das außer Landes gebracht? Wo wird das vernichtet oder unschädlich gemacht? Und darf der Iran auch künftig zumindest niedrig angereichertes Uran haben? Also das sind einige der großen ungeklärten Felder, ganz abgesehen davon, wie die Straße von Hormuz künftig von Minen endgültig befrei wird, militärisch gesichert wird. Da kommen ja auch die Europäer ins Spiel. Also Israel ist ein wichtiges Thema von einer ganzen Liste sehr offener, ungeklärter Fragen.
11: Diese Absichtserklärung, die wurde ja zwischen den USA und dem Iran unter Vermittlung von Pakistan und von Katar ausgehandelt. Europäische Staaten haben dabei gar keine Rolle gespielt. Was würde eine Einigung für Europa bedeuten?
12: Also die Europäer haben ja schon im Vorfeld des G7-Gipfels versprochen, wenn es denn tatsächlich einen dauerhaften Waffenstillstand gibt, wenn der Krieg beendet ist und man sich darauf verlassen kann, dann helfen wir bei der Minenräumung und bei der künftigen Sicherung der Straße von Hormuz. Die Franzosen, Macron, haben einen Flugzeugträger schon in die Region entsandt.
19: Notre porte-avions. Le Charles de Gaulle avec tout ce qui l'entoure.
12: Es sind auch zwei Minenräumboote der Bundeswehr schon in der Region. Aber wenn man ehrlich ist, das ist ein sehr, sehr, sehr, sehr kleiner Anteil, den die Europäer da haben. Und wie du sagst, am Anfang dieses Krieges sind sie ja nicht mal informiert worden, geschweige denn gefragt um ihre Meinung. Und wenn man sich das nochmal insgesamt anschaut, kann man sagen, dieser Iran-Krieg mit all seinen Folgen zeigt, dass Europa insgesamt enorm geschwächt ist eigentlich, kaum noch mit am Tisch sitzt bei den großen Fragen der Weltpolitik. Es ist eher so, dass drei große Akteure, die USA, siehe Iran-Krieg, China, siehe das Verhalten gegenüber Taiwan und in Asien insgesamt und als Wirtschaftsmacht und Russland, auch über den Ukraine-Krieg müssen wir ja immer mal wieder sprechen, dass diese drei Akteure eine Art tripolare Weltordnung oder Unordnung aufgebaut haben. Man nimmt sich, was man militärisch nehmen kann, kaum mehr Rücksicht auf andere Akteure. Und wo ist Europa? Das muss aufpassen, dass es überhaupt noch eine Rolle spielt. Macron ist geschwächt, Starmer ist geschwächt, Meloni auch nicht mehr so stark, wie sie mal war. Es kommt eigentlich vor allem auf den deutschen Bundeskanzler, auf Friedrich Merz an. Aber der ist im Moment auch ziemlich weit entfernt von wirklicher Führungskraft innerhalb Europas, die es bräuchte.
11: Wir haben ja aber in Europa von Anfang an die wirtschaftlichen Folgen gespürt, also vor allem durch die Schließung der Straße von Hormuz. Wenn die jetzt wieder geöffnet wird, wenn die zollfrei bleiben wird, wird sich die Wirtschaft denn dann sehr schnell wieder erholen können?
12: Bis wir das hier auch an den Zapfsäulen spüren und die Benzinpreise in Deutschland noch mal deutlich runtergehen, wird es dauern. Und da sind viele Fragezeichen dahinter, ob das wirklich bald so kommt. Also ob es wirtschaftlich wirklich bald eine weltweite Erholung gibt, das hängt eben auch davon ab, wie verlässlich jetzt die Umsetzung dieses Memorandums of Understanding, und wir wissen ja noch nicht mal, was da wörtlich drin steht, inwieweit das zuverlässig passiert und ob dann wirklich in den 60 Tagen Verhandlungsfenster, die geöffnet werden, ein Atomdeal zwischen den USA und Iran zustande kommt. Also noch viele Unsicherheiten bei der Frage, geht es wirtschaftlich jetzt wieder auch für Europa und Deutschland ein Stück weit aufwärts durch einen wieder sinkenden Ölpreis unter anderem.
11: Die Angriffe auf den Iran, die begannen ja wenige Wochen nach einem wirklich grauenhaften Massaker im Iran. Und damals hatte Trump verkündet, Help is on the way, wir wollen hier den Menschen im Iran helfen. Und dann ganz kurz nach diesen ersten Angriffen, da gab es ja kurz mal die Hoffnung, dass es vielleicht wirklich zu einem Regimewechsel kommen könnte. Sollte jetzt am Freitag wirklich dieses Abkommen unterzeichnet werden? Was bedeutet das für die Bevölkerung im Iran?
12: Also für die Menschen, die regimekritisch sind, die damals auf die Straße gegangen sind, die Freunde, Angehörige verloren haben, weil sie ermordet wurden vom Regime, ist das alles eine bittere, bittere Enttäuschung. Denn dieses Regime, und es haben die Revolutionsgarden jetzt offenbar noch mehr Macht, die geistlichen Führer, die sogenannten Mullahs, da ist es nicht ganz klar, wie viel Macht da noch wirklich da ist. Aber dieses harte Regime, das bereit ist, gegen die eigene Bevölkerung immer wieder vorzugehen, Menschen umzubringen, zu inhaftieren, scheint fester im Sattel zu sitzen als zuvor. Also sehr, sehr enttäuschend.
11: Und wenn wir jetzt mal versuchen, einen Strich drunter zu machen. Im Moment, mit Blick auf den Krieg, gibt es kaum noch Hoffnung auf mehr Freiheit für die Bevölkerung. Der Krieg hatte wirklich krasse wirtschaftliche Folgen weltweit und es gibt offenbar erstmal ein gestärktes Regime im Iran. Wie schätzt du das ein? Was hat das Ganze jetzt eigentlich gebracht?
12: Man ist im Moment bemüht, vor allem Trump, den Schaden, den dieser Krieg selbst angerichtet hat, erstmal wieder einigermaßen zu dämpfen. Es sind nach internationalen Schätzungen rund 3000 Menschen im Iran ums Leben gekommen durch diesen Krieg seit Ende Februar. Auch 15 US-Soldaten sind ums Leben gekommen bei diesem Militäreinsatz. Es gab auch Schäden in den Nachbarländern vom Libanon und den dortigen Toten und vielen hunderttausend Vertriebenen ganz zu schweigen. Also das ist mal das Erste, was bleibt als Schaden. Und Straße von Hormuz, Öffnung, Fortschritte beim iranischen Atomprogramm, das wurde eigentlich alles verschlimmert durch diesen Krieg, die Lage. Und es muss jetzt erstmal versucht werden, hier also wieder auf den Status quo von vorher zu kommen. Also dass es hier irgendwelche Fortschritte gegeben hat, ist im Moment noch nicht in Sicht. Würde es wirklich gelingen, ein langfristiges Atomabkommen mit dem Iran zu schließen, das garantiert, dass dieses Land eben tatsächlich mittelfristig, langfristig keine Atomwaffe bekommen kann und die Existenz Israels damit stärker gesichert ist als bisher, dann wäre das ein Fortschritt. Aber konjunktiv noch sind wir lange, lange nicht so weit.
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5: Und im Stichtag reisen wir heute lange, lange, lange zurück und es wird kalt, denn heute vor 430 Jahren, da entdeckte der Seefahrer Wilhelm Barents im Polarmeer eine Inselgruppe mit spitzen Bergen. Das heutige Spitzbergen. Oliver Rustemeyer hat die ganze Geschichte.
20: Es muss doch einen Weg geben, direkt von Europa in den fernen Osten. Nicht auf den weiten und gefährlichen Seewegen im Süden. Auf der Suche nach einer Nordostpassage schicken Kaufleute Ende des 16. Jahrhunderts Schiffe ins Eis. Der Kartograf Wilhelm Barents aus der niederländischen Provinz Friesland muss zweimal umkehren. 1596 versucht er es ein drittes Mal. Am 10. Mai verlassen zwei Expeditionsschiffe den Hafen von Amsterdam. Am 17. Juni 1596 heißt es plötzlich Land in Sicht. Bereits Ende des 12. Jahrhunderts war in norwegischen Schriften eine so wörtlich kalte Küste erwähnt worden. Oder könnte das hier etwa zu Grönland gehören? Kartograf Barents hat so seine Zweifel.
21: Wir gaben dem Land den Namen Spitzbergen, wegen der vielen und hohen darauf befindlichen Spitzen.
20: Über den weiteren Kurs gibt es Unstimmigkeiten und so trennen sich die Schiffe. Das von Wilhelm Barents bleibt im Packeis stecken. Die Crew rettet sich auf die nahezu unbewohnte russische Insel Novaya Semlja.
21: Nun nahte der Herbst und der Winter. Wir haben es deshalb für gut erachtet, um besser vor der Kälte und den wilden Tieren geschützt zu sein, ein Haus zu erbauen, um darin so gut als möglich auszuhalten und dann unser Schicksal der Hand Gottes anzuvertrauen.
20: Die 17 Mann kämpfen monatelang gegen Eisbären, gegen arktische Kälte und Skorbut an. 5 davon allerdings vergeblich.
21: Den 20. Juni war das Wetter sehr schön. Wir hatten gar nicht angenommen, dass Wilhelm Barents so krank sei. Nachdem er getrunken hatte, kam ihm eine solche Schwäche an, dass er die Augen verdrehte und plötzlich starb.
20: Nach dem verstorbenen Spitzbergenentdecker wird später ein Teil des Nordpolarmeers benannt, die Barentssee. Auf Spitzbergen selbst leben heute etwa 2500 Menschen, dem nördlichsten Ort auf der Welt, der dauerhaft besiedelt ist. Die Inselgruppe wird von Norwegen verwaltet. Russland unterhält hier einen offiziellen Außenposten. Für Moskau ist Spitzbergen von großer geopolitischer Bedeutung, so der Osloer Friedensforscher Pavel Bajew.
22: Die Schifffahrtsrouten rund um den Nordpol werden absehbar einfacher zu befahren sein. Russland will diese Wege kontrollieren können und die russische Politik will dokumentieren, dass Russland die arktische Supermacht ist.
20: Einer der entlegensten, aber auch strategisch wichtigsten Orte der Welt. Am 17. Juni 1596 wurde Spitzbergen entdeckt. Heute vor 430 Jahren.
5: Der Stichtag von Oliver Rustemeyer. Und soweit der Infoabend in der ARD mit Gerd Wolf. Einen schönen Abend.

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1: Um 22 Uhr mit Thomas Haag. Guten Abend. US-Präsident Trump hat weitere Einzelheiten zum Rahmenabkommen mit dem Iran bekannt gegeben. Die Vereinbarung werde alle Kriegsziele der Vereinigten Staaten erfüllen, sagte Trump nach dem G7-Gipfel in Frankreich. Aus Evian Samuel Jakisch.
2: Die für den Welthandel wichtige Transportroute über die Straße von Hormus solle umgehend geöffnet werden. Der Iran habe

0: fest angegriffen und verletzt zu haben. Die wiederum sagen, Bialoch habe einen Polizeibeamten beleidigt, geschlagen und nach ihm getreten. Das weist der linken Politiker zurück. Das Land Brandenburg will die Abgeordnetendiäten nächstes Jahr nicht erhöhen. Das hat der Landtag heute entschieden. Der Beschluss ist Teil der Einsparungen im Haushalt und soll rund 700.000 Euro bringen. Die beiden Regierungsfraktionen SPD und CDU hatten den Antrag eingebracht. Die AfD hatte dagegen gefordert, die Entschädigungen für Abgeordnete künftig nur noch alle 2 Jahre zu erhöhen. Das lehnte der Landtag ab. Beim Deutsch-Polnischen Forum in Berlin haben die Außenminister beider Länder bessere Verkehrsverbindungen gefordert. Zwischen Berlin und Warschau müsse eine Schnellbahnstrecke entstehen, sagte Außenminister Wadephul. Aus dem Hauptstadtstudio Nicole Markwald.
1: Der Ausbau von grenzüberschreitenden Verkehrsverbindungen erhöht nicht nur Mobilität und erleichtert den Handel, es stärkt auch das militärische Potenzial, heißt es in einer Erklärung. Anfang Juli wollen sich Vertreter der Verkehrsministerien von Polen und Deutschland damit befassen. Der polnische Außenminister Sikorski kritisierte die anhaltenden Kontrollen an der deutsch-polnischen Grenze.
0: Bei der FIFA-Fußball-WM der Herren haben sich Portugal und die Demokratische Republik Kongo 1:1 getrennt. In diesen Minuten beginnt das Spiel England gegen Kroatien. Ab 1 Uhr nachts treffen Ghana und Panama aufeinander und ab 4 Uhr morgens stehen sich Usbekistan und Kolumbien gegenüber. Soweit die Nachrichten. 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Das Wetter. In der Nacht haben wir immer wieder mal Regen. Die Tiefstwerte dazu liegen bei 18 bis 15 Grad. Morgen ist es teils sonnig, teils wolkig. Es kann immer wieder mal einzelne Schauer geben. Und die Maximalwerte dazu liegen bei 26 bis 31 Grad.
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3: A1 Osnabrück Richtung Bremen zwischen Bremen-Brinkum und Hemelingen 4 Kilometer Stau. Die A1 Hamburg Richtung Lübeck ist zwischen dem Kreuz Barg der Heide und Bad Oldesloe wegen Bauarbeiten bis morgen 5 Uhr gesperrt. Nochmal die A1 Lübeck Richtung Fehmarn ist zwischen Dreieck Bad Schwartau und Ratekau wegen Bauarbeiten bis 22.30 Uhr gesperrt. Autobahn 3 Nürnberg Richtung Würzburg zwischen Nürnberg Nord und Erlangen-Tennenlohe 3 Kilometer stockender Verkehr. Die A3 Arnheim Richtung Oberhausen ist in Höhe Hamminkeln nach einem Unfall bis ca. 2 Uhr noch gesperrt. Für sie gibt es eine Umleitung, die führt über die U10. A8 Karlsruhe Richtung München zwischen Kreuz Stuttgart und Stuttgart-Degerloch staute sich auf einer Länge von 2 Kilometern. Nach einem Unfall ist nur eine Spur frei. Die A25 Geesthacht Richtung Hamburg ist zwischen Bergedorf und dem Dreieck Hamburg Südost wegen Fahrbahnerneuerung bis 5 Uhr früh gesperrt. Jetzt die A40 Duisburg Richtung Essen zwischen Mülheim-Winkhausen und Mülheim-Heißen in beiden Richtungen gesperrt bis nächsten Montag. Die A71 Erfurt Richtung Suhl ist zwischen Oberhof und Suhl-Zellamelis wegen Wartungsarbeiten im Tunnel bis 6 Uhr früh gesperrt. Die A81 Stuttgart Richtung Heilbronn zwischen Ludwigsburg Süd und Pleidelsheim 3 Kilometer Stau. Letzte Meldung aus Berlin, die A111 Charlottenburg Richtung Dreieck Oranienburg ist im Tunnel Flughafen Tegel wegen Wartungsarbeiten bis 5 Uhr gesperrt. Jetzt haben wir es geschafft. Kommen Sie gut an.
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3: Aus den Studios von NDR Info an diesem Mittwochabend. Ich bin Philipp Kaver. Willkommen. Und zu Beginn geht es um eine komplizierte Freundschaft. Deutschland und Polen. 35 Jahre ist es her, dass beide Länder einen Nachbarschaftsvertrag geschlossen haben. Bis heute versucht man, diesen Vertrag, wenn auch mit Unterbrechungen, mit Leben zu füllen. In Warschau haben heute die Verteidigungsminister beider EU-Länder ein neu gefasstes Abkommen unterschrieben. Zum Jahrestag des Nachbarschafts- und Freundschaftsvertrags wollen beide NATO-Verbündeten in Sachen Verteidigung enger zusammenarbeiten, sich künftig gegenseitig beistehen und gemeinsame Übungen durchführen. Die Außenminister beider Länder veröffentlichten in Berlin eine Erklärung zu den Themen grenzüberschreitender Verkehr sowie Digitalisierung und künstliche Intelligenz. Nicole Markwald über Chancen, Hürden und neue Notwendigkeiten für Zusammenarbeit.
1: Kurz bevor die Außenminister von Deutschland und Polen auf die Bühne kamen, rief die Moderatorin des Deutsch-Polnischen Forums die Anwesenden etwas kurios zur Ordnung.
4: Es war in einem Kindergarten so ein bisschen. Ich wollte nie Kindergärtnerin werden, aber so das Gefühl, bitte setzen Sie sich, kommen Sie, bleiben Sie.

0: Bringen Sie sie.
1: Ganz offensichtlich, die Stimmung der 700 Gäste im Auswärtigen Amt war prima. Der Redebedarf offenkundig groß. 35 Jahre nach der Unterzeichnung des Nachbarschaftsvertrags sprechen die Fakten für sich. Der Wert des täglichen Warenverkehrs liegt bei 500 Millionen Euro. Polnische Investitionen in Deutschland nehmen zu. Deutschland wird bald sein drittes Goethe-Institut im Nachbarland eröffnen. Und das vor 35 Jahren gegründete deutsch-polnische Jugendwerk hat über 3 Millionen Jugendliche über Oder und Neiße hinweg erreicht. Wie wichtig das ist, machte Bundesaußenminister Johann Wadephul, CDU, klar.
2: Der deutsche Blick auf Polen ist allzu oft ein oberflächlicher, manchmal auch ein unwissender. Auch das gehört leider zu unserem Verhältnis. Das muss sich ändern. Und ich bin überzeugt, es ist dabei, sich zu ändern.
1: In der deutsch-polnischen Freundschaft gibt es viel Gesprächsbedarf. Thema engere Verkehrsanbindungen. Der polnische Außenminister sprach von beunruhigenden Mängeln, beklagte den Bau von lediglich einer einzigen Brücke und wies darauf hin, dass Zugverbindungen zwischen Städten in Deutschland und Polen in manchen Fällen heute länger bräuchten als in der Zeit vor dem Ersten Weltkrieg. Thema Grenzkontrollen. Die würden zu unnötigen Hürden und wirklichen Problemen führen, so die Gäste aus Polen. Oder das Thema Entschädigung von Besatzungsopfern. Der polnische Außenminister Radosław Sikorski wurde deutlich. Polen erwarte eine Wiedergutmachung im moralischen Sinne und auch im materiellen Sinne. Die Bundesrepublik Deutschland sollte das ernst nehmen und sollte diese Herausforderung wirklich schnell angehen. Wadephul entgegnete, er könne dieses Thema heute nicht abschließend beantworten. Er erwähnte aber auch, dass es zumindest beim Denkmal für die polnischen Opfer von Krieg und Besatzung vorangeht. Im Dezember wird die Juryentscheidung dazu erwartet. Der Ort steht schon fest.
3: Mitten in unserer Hauptstadt, da wo die Krolloper stand, da wo Hitler das demokratische Deutschland kaputt gemacht hat, genau an dieser Stelle dieses Mahnmal stehen wird. Das ist ein schmerzlicher Platz für uns, aber es ist ein guter Platz, es ist ein richtiger Platz.
1: In dieses Bild fügt sich auch die Rückgabe von weiteren Kulturgütern an Polen ein, die während des Zweiten Weltkrieges geraubt wurden. Darunter ein mittelalterliches Manuskript auf Pergamentpapier, vermutlich aus dem 14. Jahrhundert. Und ein Goldring mit Diamant, der König Sigismund I. zugeschrieben wird. Der Ring war seit den 60er Jahren im Besitz des Schmuckmuseums Pforzheim. Ein wichtiger Schritt, sagte Sikorski, dem noch viele folgen müssen.
4: 35 Jahre deutsch-polnischer Nachbarschafts- und Freundschaftsvertrag. Nicole Markwald berichtete aus Berlin. Und bei der Veranstaltung dort ist auch wieder der Preis für besondere Verdienste um die deutsch-polnischen Beziehungen verliehen worden. Erhalten hat ihn Janusz Reiter. Er war der erste Botschafter eines freien Polens in Bonn. Das heißt, für ihn schließt sich ein Kreis, denn er war auch dabei, als der Nachbarschaftsvertrag unterzeichnet wurde. Was war der Geist 1991, in dem dieses Dokument entstand? Das wollte mein NDR-Kollege Markus Schubert von Janusz Reiter wissen.
5: Ja, es war eine Mischung von großer Begeisterung, also Aufbruchsstimmung und sehr nüchternem Denken. Die Begeisterung war nötig, weil ja die Verhältnisse damals nicht einfach waren. Die materiellen Verhältnisse Polen war damals nach den 80er Jahren, nach der Zeit des Kriegsrechts, ein ziemlich zerrüttetes Land. Und also Polen war ein ziemlich armes Land. Und trotzdem hatte Polen ein sehr starkes, sehr gutes Selbstvertrauen durch den Erfolg der Solidarność-Bewegung, die ja nicht nur den Wandel in Polen, sondern auch weitgehend den Wandel in Europa den Weg geebnet hat. Ja. Also es war irgendwie das Gefühl, ja, wir gehören dazu, aber wir müssen jetzt mit unseren Nachbarn und insbesondere mit Deutschland, das müssen wir auch festhalten.
6: Was hat man aber dann in Deutschland versäumt? Was hat man in Polen versäumt, damit dieses Band sich in den Jahrzehnten danach festigte? Warum gab und gibt es immer wieder Rückschläge, ein zeitweiliges Abwenden und Missstimmung?
5: Naja, also beide Seiten, Deutschland und Polen, wir hatten einen starken Rückenwind. Den gibt es heute nicht. Heute haben wir keinen Rückenwind. Das ist also das ganze Umfeld. Nehmen wir nur die Europäische Union. Die Europäische Union, damals Gemeinschaft genannt, war damals auch für Polen, für die meisten, für die absolute Mehrheit, war ein großes Zukunftsprojekt, so ein Hoffnungsträger, so ein Hoffnungsanker. Das ist heute anders. Nicht, dass die Leute austreten wollen, das nicht, aber die Begeisterung für die Europäische Union ist verflogen. Der Stimmungswechsel in Polen hat paradoxerweise stattgefunden oder fiel ungefähr zusammen mit dem polnischen EU-Beitritt. Einige haben Angst bekommen vor ihrem eigenen Mut, vor dem Leben in einem offenen Raum mit stärkeren, größeren Nachbarn. Damit war immer gemeint in Deutschland. Aber auch die Rollenverteilung, so wie sie nach 1989 weitgehend akzeptiert worden war, die wurde dann nicht mehr akzeptiert. Die damals neuen Mitglieder, ja, die sollten ganz demütig lernen und warten, dass der Westen ihnen sagt, na jetzt dürft ihr auch was sagen. Und der Verdacht des Paternalismus, der ist in Polen immer noch sehr stark. Ich finde, er ist übertrieben, aber da ist etwas dran. Das ist also auch ein Stück Psychologie. Aber generell, wir haben auch überall einen enormen Aufstieg von nationalistischen Stimmungen. Ja. Das trägt mit dazu bei.
6: Und Polen ist davon zumindest zeitweise erfasst worden. Unter Donald Tusk ist die Perspektive wieder Richtung Berlin und Richtung Brüssel gewandt. Aber da gibt es natürlich innenpolitischen Widerstand vom Präsidenten. Ein Rollback in Richtung Nationalismus droht. Kann man als polnischer Politiker mit Deutschland kooperieren, mit Brüssel kooperieren, ohne sich in Polen verdächtig zu machen?
5: Also sagen wir so, man kann und man muss, aber es ist in der Tat so, die Regierung glaubt, möglichst viel tun zu müssen und zu können, aber möglichst wenig darüber reden. Das verstehe ich auch. Auf der anderen Seite, ich verstehe auch die Ungeduld in Deutschland, aber da muss ich sagen, wenn man an einer Partnerschaft wirklich interessiert ist, dann muss man in diese Partnerschaft auch investieren. Und das habe ich vermisst.
6: Jetzt haben wir weniger Rückenwind als damals, aber natürlich mehr Gegenwind. Und zwar aus Osten. Sie schildern es, wenn Russland den großen Angriff auf Europa in Betracht zieht, als Luftkrieg, auch als Landkrieg, dann stehen Polen und Deutschland hintereinander in Verteidigungslinien. Ist Putin also ein neuer Nachbarschaftsstifter? Ist der bange Blick nach Osten zugleich der gemeinsame Blick nach vorn?
5: Also wir haben gemeinsame Interessen, und zwar ganz vitale, existenzielle gemeinsame Interessen. Aber uns fehlt das Gefühl von einer Interessengemeinschaft. Das ist offensichtlich, das eine ist nicht gleich mit dem anderen. Aber ich glaube, was heute wirklich im absoluten Vordergrund steht, das ist die Frage, wie gehen wir mit der Ukraine um? Was können wir gemeinsam tun, um die Ukraine in die westliche Gemeinschaft aufzunehmen?
4: Janusz Reiter, der erste Botschafter eines freien Polens in Deutschland. Er ist heute mit dem Preis für besondere Verdienste um die deutsch-polnischen Beziehungen ausgezeichnet worden. Und Achtung, wir haben einen Falschfahrer auf der A6 Kaiserslautern-Saarbrücken zwischen St. Ingbert-Mitte und Dreieck-Saarbrücken. Kommt Ihnen ein Falschfahrer entgegen, fahren Sie äußerst rechts und überholen Sie nicht. Auf der A6 Kaiserslautern-Saarbrücken zwischen St. Ingbert-Mitte und dem Dreieck Saarbrücken. Dort ist ein Falschfahrer unterwegs. Vorsicht bitte in beiden Richtungen. Und die Zeit jetzt 22.15 Uhr.
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7: Bei der Fußballweltmeisterschaft läuft das Spiel zwischen England und Kroatien und England führt nach einer Viertelstunde mit 1:0. Harry Kane hat getroffen per Elfmeter. Der Stürmer des FC Bayern München und Kapitän der englischen Nationalelf. Verursacht hat diesen Elfmeter ausgerechnet Luka Modric, der Star der Kroaten. Und Kane konnte dann den ersten Schuss gar nicht verwandeln. Kroatiens Torhüter hielt, aber der Schiedsrichter ließ diesen Strafstoß wiederholen. Und der saß dann 1:0 also für England. Und zuvor spielte Portugal mit Cristiano Ronaldo gegen die Demokratische Republik Kongo. Einen Sieger gab es nicht, Philipp Hofmeister.
8: Ein fassungsloser und frustrierter Cristiano Ronaldo stapfte kopfschüttelnd vom Platz nach diesem Fehlstart seiner mitfavorisierten Portugiesen. Dabei hatten CR7 und Co. einen Traumstart gegen Außenseiter Kongo erwischt. Joao Neves stellte schon nach 6 Minuten per Kopf auf 1:0 für Portugal, das anschließend aber zu passiv wurde. Ganz anders als der Kongo. Mit einer Kombination aus Physis und Mut kämpften sich die Kongolesen bei ihrem WM-Comeback nach 52 Jahren in dieses Spiel hinein. Stürmerstar Wissa erzielte ebenfalls per Kopf den in Summe hochverdienten 1:1 Endstand. Die WM hat ihre nächste dicke Überraschung. Und anders als die Superstars Mbappé und Messi war Cristiano Ronaldo zum Auftakt gar kein Faktor.
7: Und nun zum dritten Spiel um die deutsche Basketballmeisterschaft. Alba Berlin in der Max-Schmeling-Halle gegen Titelverteidiger Bayern München. Es geht dem Ende zu, Nikolaus Hillmann.
9: 2:45 sind es noch hier in der Max-Schmeling-Halle. 73:77. 4 Punkte Rückstand für Alba Berlin. Aber an der Freiwurflinie stehen sie mit Joan Roberts. Und wenn der zweimal trifft, dann ist man wieder ran bis auf 2 Punkte. Das ist immer so diese Distanz gewesen, die man während des Spiels hatte. 3, 4 Punkte hinten. Jetzt hat Roberts den ersten Freiwurf daneben gesetzt. Es kommt doch auf jeden Punkt an in dieser Schlussphase eines unglaublich intensiven, von viel Härte und unglaublicher Verteidigung geprägten Spiels in der Max-Schmeling-Halle. Komm, den zweiten. Den macht er, dann sind es nur noch 3. Aber auch der zweite geht daneben und das kann entscheidend sein in so einem Spiel. Jetzt haben die Münchner den Ball und können davonziehen. -4 für Alba Berlin. Kurz vor Ende des dritten Viertels, da führten sie noch mit einem Punkt. Aber sie haben zu viele Fehler gemacht im letzten Viertel. Schrittfehler, andere technische Fehler und dann eben diese Freiwürfe verworfen. Und jetzt ein Dreier von Lucic und das könnte eine Vorentscheidung sein. 73:80, 7 Punkte Rückstand vor Alba, 2 Minuten sind es noch.
7: Nikolaus Hillmann live aus der Berliner Max-Schmeling-Halle und England führt auch nach 18 Minuten weiterhin 1:0 bei der Fußballweltmeisterschaft gegen Kroatien. Der Sport mit Thomas Kroh.
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10: Der Tag in Berlin und Brandenburg mit Bernhard Kempf. Ja, welche Parteien dürfen bei der Berlin-Wahl am 20. September antreten und sich um den Einzug ins Abgeordnetenhaus und Bezirksverordnetenversammlungen bewerben? Darüber hat der Landeswahlausschuss heute eine Vorentscheidung getroffen. Stand jetzt sind 26 Parteien zugelassen, berichtet Landespolitik-Reporterin Sabine Müller.
11: Zu den 26 gehören natürlich die Parteien, die schon als Fraktionen im Abgeordnetenhaus sitzen. CDU, SPD, Grüne, Linke und AfD. Dazu kommen viele weitere, zum Beispiel FDP, BSW, Tierschutzpartei, Piratenpartei, Volt oder die Deutsche Kommunistische Partei. Sie alle sind alte Bekannte, standen schon mal auf Berliner Wahlzetteln. Zum ersten Mal zugelassen wurden 2 ganz neue Parteien. Die Eigenheimpartei, die Wohneigentum fördern möchte, und die Partei Losdemokratie, die auf Bürgerräte als zentrales politisches Instrument setzt. Insgesamt 9 politische Vereinigungen und Parteien ließ der Wahlausschuss nicht zur Berlin-Wahl zu, weil sie entweder unvollständige Unterlagen eingereicht und Fristen versäumt hatten oder nicht nachweisen konnten, dass sie tatsächlich als ernsthafte Parteien im Sinne des Gesetzes einzustufen sind. Darunter sind das Team Todenhöfer, die Rentnerpartei und die Partei Bananen für Deutschland. Wer am 20. September tatsächlich auf den Stimmzetteln für Abgeordnetenhaus und BVV-Wahl zu finden ist, steht aber noch nicht endgültig fest. Zum einen können nicht zugelassene Bewerber gegen die Ausschussentscheidung klagen. Zum anderen müssen alle Parteien, die bisher nicht im Abgeordnetenhaus oder Bundestag sitzen, noch Unterstützungsunterschriften vorlegen. Die endgültige Liste, wer bei der Wahl antritt, wird Ende Juli feststehen.
10: Berlin wächst doch gleichzeitig, sinkt die Zahl der Autos in der Hauptstadt. Das jedenfalls zeigen die Zulassungszahlen. Doch die geben eigentlich nur bedingt Auskunft darüber, wie viele Fahrzeuge tatsächlich auf den Berliner Straßen unterwegs sind. Warum? Dieser Frage ist RBB 24 Inforadio-Reporterin Juliane Kowolik mal nachgegangen. Und das hat sie dabei herausgefunden.
12: Danziger Straße in Prenzlauer Berg zur Mittagszeit. Ich mache eine kleine Stichprobe. Von 100 Autos, die an mir vorbeifahren, haben 74 von ihnen ein Berliner Kennzeichen. Sie tauchen in der Berliner Statistik auf. Die anderen 26 Autos kommen vor allem aus umliegenden Landkreisen wie Teltow-Fleming oder Barnim. Andere kommen aus Frankfurt am Main und Küritz. 3 ausländische Fahrzeuge sind auch darunter. Diese Autos tauchen in der Berliner Zulassungsstatistik nicht auf. Neben den Touristen sind darunter Autos, die dauerhaft und ausschließlich im Berliner Straßenverkehr unterwegs sind, aber hier nicht zugelassen wurden. Die sogenannten Schattenflotten, wie Mobilitätsforscher Andreas Knie sie nennt.
13: Das sind also Fahrzeuge, die in Berlin stehen, die dort fahren, aber die überhaupt nicht in der Berliner Statistik auftauchen. Und deren Zahl ist tatsächlich im Moment unbekannt. Ich persönlich gehe mal von 5 bis etwa 10% der Flotte aus.
12: Er sagt, zu den Schattenflotten gehören die Autos großer Firmen wie der Deutschen Bahn, Siemens oder DHL. Deren Firmenwagen fahren hier, sind aber unter anderem in Frankfurt am Main oder Bonn zugelassen. Dazu kommen Fahrdienstleister wie Uber und Bolt, Autokennzeichen oftmals TF für Telto Fläming. Auch der Carsharing-Anbieter Miles mit etwa 10.000 Fahrzeugen in der Stadt meldet viele seiner Autos in Wiesbaden an. Adrian Limbach-Smirtek, Sprecher vom Auto-Abo-Anbieter Finn, der 4.500 Autos in Berlin vermietet, sagt warum.
14: In Deutschland gibt es Zulassungsbehörden in gewissen Kreisen, die einfach auf große Flotten spezialisiert sind. Das heißt, man kann mit wenig Aufwand, auch gerade digital, mehrere Autos auf einmal zulassen und muss das nicht manuell immer machen. Und da bieten sich eben gerade die Landkreise Wiesbaden, aber Euskirchen, auch Rüdesheim dazu an. Da gibt es aber noch eine Menge mehr, aber das liegt hauptsächlich daran.
12: Hinzu kommen die vielen Pendler mit auswärtigen Kennzeichen, die regelmäßig in Berlin unterwegs sind, und all jene Fahrzeuge, deren Kennzeichen übernommen wurden. Denn seit 2015 müssen Halter ihre Fahrzeuge nicht mehr in die Gemeinde ummelden, in der sie tatsächlich leben.
10: Die Zahl der Kfz-Zulassungen in Berlin ist leicht zurückgegangen, Juliane Kowolik informierte. Das Ende einer Freundschaft, das kam Anfang Mai. Seitdem fließt kein Öl mehr durch die Druzhba-Pipeline aus Kasachstan in die PCK-Refinerie in Schwedt, denn Russland leitet das Öl nicht mehr weiter. Wie können die ausbleibenden Lieferungen ersetzt werden? Das ist die große Frage und das war Thema heute einer Aktuellen Stunde im Brandenburger Landtag, und die fasst uns RBB-Landespolitik-Reporter Thorsten Südow zusammen.
15: Nils Olaf Lüders, der Vorsitzende der oppositionellen BSW-Landtagsfraktion, geht in der PCK-Debatte im Landtag gleich in die Vollen. Die Brandenburger SPD-CDU-Landesregierung gefährde mit einer Politik des Vertröstens und des Festhaltens an falschen Entscheidungen das wirtschaftliche Herz der Uckermark, die PCK-Raffinerie in Schwedt.
16: Was erleben wir seit Jahren? Eine ideologisch verblendete Bundespolitik hat die PCK an den Rand des Ruins getrieben. Der freiwillige Verzicht auf günstiges, verlässliches russisches Pipelineöl war ein beispielloser wirtschaftspolitischer Amoklauf. Die Beschäftigten der PCK bangen alle paar Monate um ihren Arbeitsplatz. Damit muss nun noch mal endlich Schluss sein.
15: Aktuell aber ist es Russland, das die Durchleitung kasachischen Öls nach Schwedt verhindert. Wirtschaftlich hemmend ist vor allem die unklare künftige Eigentümerstruktur des PCK. Der russische Staatskonzern Rosneft hält weiterhin die Mehrheit der Anteile, auch wenn die vom Bund treuhänderisch verwaltet wird. Wie das BSW ruft auch die größte Oppositionsfraktion, der AfD, wieder nach russischem Öl, obwohl Russland damit seinen Krieg gegen die Ukraine finanziert. Die Importe würden aber die Raffinerie sichern, sagt der Schweder AfD-Abgeordnete Norbert Drescher.
17: Seit Jahren hören die Menschen in Schwedt dieselben Ankündigungen. Mal soll die Rostock-Pipeline die Lösung sein, mal soll Rohöl aus Kasachstan die Lösung sein, mal werden neue Förderprogramme angekündigt, dann neue Transformationsprojekte. Doch die entscheidende Frage bleibt, wo ist die langfristige Strategie für den Standort? Wo ist der belastbare Plan B?
15: Die geplante Herstellung von synthetischen Kraftstoffen unter Nutzung von Windstrom in Schwedt sei eine Art Plan B, entgegnet der CDU-Landtagsabgeordnete Frank Bommert. Bei einem Besuch in Schwedt habe er viel Optimismus erlebt und kein Schlechtreden wie bei AfD und BSW.
18: Das PCK produziert weiter, es beschäftigt Menschen, es bildet aus. Ich war vor kurzem da gewesen, konnte mit der Geschäftsführung, mit Mitarbeitern und mit Lehrlingen dort reden. Und ich kann Ihnen sagen, in diesem Betrieb ist Zuversicht. Dort wird Zukunft gestaltet. Junge Menschen beginnen ihre Arbeit beim PCK, weil sie dort eine Zukunft sehen.
15: Die Raffinerie in Schwedt spiele eine wichtige Rolle für die Wirtschaft in Brandenburg, versichert Wirtschaftsministerin Martina Clement von der CSU in der Debatte und weist die Oppositionskritik zurück. Die Bundesregierung, die PCK-Eigner und Polen bemühten sich, Ersatzlieferungen für kasachisches Rohöl zu vereinbaren.
19: Und auch wenn bezüglich der Gesprächsinhalte Vertraulichkeit verabredet wurde, wird uns weiterhin von allen Seiten signalisiert, dass man zuversichtlich sei, eine Lösung zu finden. Das ist natürlich eine wichtige Botschaft für Brandenburg, für die PCK, für Schwedt. Und eine weitere wichtige Botschaft ist natürlich auch, die Versorgungssicherheit ist aktuell weiter gesichert.
10: Das sagt Brandenburgs Wirtschaftsministerin Clement im Beitrag von Thorsten Südow. Naturschutz oder Klimaschutz, normalerweise geht ja beides gut zusammen, aber in Brandenburger Naturschutzgebieten und Biosphärenreservaten bald möglicherweise nicht mehr. Die rot-schwarze Landesregierung will die entsprechenden Verordnungen überarbeiten und das könnte dann bedeuten, dass auch am Rand von Naturschutzgebieten Windräder und Solaranlagen gebaut werden dürften. Eine Bürgerinitiative aus der Schorfheide will das verhindern und hat heute der Umweltministerin eine Petition übergeben. Für uns war Landespolitikreporterin Amelie Ernst mit dabei.
20: Bisher ist die Sache klar. Im Biosphärenreservat Schorfheide-Kurin darf nicht gebaut werden. Jede Menge Natur, die es zu schützen gilt. Doch das könnte sich mit einer geänderten Biosphärenverordnung ändern, befürchtet die Bürgerinitiative Wir sind Biosphäre.
21: Also wenn das so kommt, wie die Landesregierung das im Moment plant, dann würde gelten, dass um die Ortschaften herum im 300 Meter Umkreis Bebauungspläne durch die Gemeinden aufgestellt werden dürfen. Also sprich, es könnte irgendeine Industrieansiedlung dann mitten ins Biosphärenreservat hinein passieren.
20: Björn Ellner, der Landesvorsitzende des Naturschutzbunds NABU, unterstützt die Petition. Etwa 2700 Unterschriften haben Hartmut Lindner und seine Mitstreiter in der Schorfheide und auch darüber hinaus gesammelt.
22: Wir gehören nicht zu den Leuten, die sagen, ja, zünd das Nachbarhaus an, ja, und verschone meines. Nein, so ist es nicht, aber das Biosphärenreservat ist eben wirklich etwas Besonderes. Und das Biosphärenreservat ist ja nicht nur für uns da, sondern für alle. Die Schutzgebiete sind ein öffentliches Interesse, die zu erhalten. Und genauso wie natürlich eine sichere Stromversorgung auch ein öffentliches Interesse ist.
20: Genau das muss die Landesregierung in den nächsten Monaten abwägen bei der Erarbeitung der neuen Biosphärenverordnung. Dabei will die Bürgerinitiative unbedingt beteiligt werden. Bei der Übergabe der Petition verspricht SPD-Umweltministerin Hanka Mittelstädt genau das.
23: Also grundsätzlich begrüße ich natürlich gerade dieses Mitspracherecht. Das ist ein hohes Gut, was wir in Deutschland haben. Wir haben auch schon mit der Bürgerinitiative vor Ort gesprochen, auch mit den Bürgermeistern und mit den Kommunen und auch mit dem Landkreis zusammen und werden diesen Dialog noch intensivieren, sodass wir eben gemeinsam uns auf den Weg machen, die Biosphärenreservatsverordnung anzupassen.
20: Dass die Erweiterung der Baugebiete rund um die Ortschaften nicht kommt, das will Mittelstädt aber nicht versprechen. Björn Ellner vom NABU hat auch sonst den Eindruck, dass die rot-schwarze Landesregierung den Naturschutz einschränken könnte, auch finanziell bei den nächsten Haushaltsverhandlungen.
21: Also der Naturschutz soll deutlich gekürzt werden. Ehrenamtliches Engagement steht auf dem Spiel. Kleinere Verbände stehen auf dem Spiel, ob sie überhaupt noch hauptamtliche Strukturen haben können. Das Haus der Natur in Potsdam als zentraler Treffpunkt für den Naturschutz im Haupt- und Ehrenamt steht auf dem Spiel. Und genau darauf möchten wir gerne aufmerksam machen.
20: Die Petition aus der Schorfheide ist dabei erst der Anfang.
10: Amelie Ernst war das aus der Landespolitikredaktion. Und das war der Tag in Berlin und Brandenburg. 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
1: 22.30 Uhr mit Kevin Bieler. In den französischen Alpen ist der G7-Gipfel zu Ende gegangen. Die Staats- und Regierungschefs sieben führender Industrienationen sprachen von einer großen Einigkeit, zum Beispiel bei den Themen Iran und Ukraine. Bundeskanzler Merz lobte im ARD-Interview die Zusammenarbeit mit US-Präsident Trump. Das geplante Abkommen mit dem Iran sei ein großer Erfolg, auch wenn der Krieg länger gedauert habe als gedacht.
2: Aber das Ende scheint so zu sein, wie wir es hier wahrnehmen, nämlich eine deutliche Schwächung des Terrorismus in der Region und auch die Fähigkeit der iranischen Regierung, Atomwaffen zu produzieren, ist für Jahre geschwächt, zurückgeworfen, möglicherweise endgültig beseitigt. Und das, finde ich, ist ein gutes Ergebnis.
1: Bundeskanzler Merz. Im vergangenen Jahr haben die Menschen in Deutschland erstmals häufiger bargeldlos bezahlt als mit Scheinen und Münzen. Der Anteil bei den erfassten Einkäufen an den Ladenkassen lag laut der Bundesbank bei 55%. Viele nutzten dabei eine Bankkarte. Es wird den Angaben zufolge aber zunehmend auch per Smartphone oder Smartwatch bezahlt. Bei 45% aller Zahlungen griffen die Menschen noch zum Bargeld. Im europäischen Vergleich ist der Anteil weiter hoch. Das EU-Parlament hat für deutlich strengere Asyl- und Abschieberegeln gestimmt. Dazu gehört auch das Vorhaben, sogenannte Rückführungszentren für abgelehnte Asylsuchende in Drittstaaten zu errichten. In die geplanten Abschiebezentren außerhalb der Europäischen Union sollen Ausreisepflichtige kommen, die nicht in ihre Herkunftsländer zurückgebracht werden können, etwa weil das Heimatland sich weigert, sie zurückzunehmen. Wo solche Zentren entstehen könnten, ist bislang unklar. Im Gespräch sind unter anderem Staaten in Afrika. Das Europaparlament hat auch beschlossen, die Gentechnikregeln für Obst und Gemüse zu lockern. Neue gentechnisch veränderte Sorten müssen demnach in Supermärkten nicht immer gekennzeichnet werden. Die Änderungen sollen ab 2028 gelten. Befürworter hoffen auf robustere Pflanzen, die etwa klimaresistenter werden und mit weniger Wasser auskommen. Bestimmte aufwendige Umweltprüfungen fallen durch die neue Einstufung weg. Im Bioanbau bleiben diese genetisch veränderten Pflanzen aber verboten. Kritiker fordern ein Wahlrecht für Verbraucher. Das Wetter in Deutschland, nachts meist trocken, an den Alpen Schauer und Gewitter, Tiefstwerte 18 bis 11 Grad. Morgen freundlich, Richtung Osten und in den Bergen einige Schauer und Gewitter, Höchstwerte um 20 Grad auf den Nordseeinseln bis 36 Grad am Oberrhein. Am Freitag heiter, später dichte Wolken, Schauer und teils starke Gewitter, 24 bis 38 Grad. Am Samstag zeitweise heiter, vor allem im Osten Schauer und Gewitter und Gefahr von starken Gewittern, 23 bis 38 Grad. Das waren die Nachrichten.
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4: Zunächst mit der Entwarnung für die A6 Saarbrücken Richtung Kaiserslautern. Kein Falschfahrer mehr zwischen Dreieck Saarbrücken und St. Ingbert Mitte. Die A1 Osnabrück Richtung Bremen zwischen Bremen-Brinkum und Hemelingen 4 Kilometer Stau. Die A3 Nürnberg Richtung Würzburg zwischen Nürnberg-Nord und Erlangen-Tennenlohe 3 Kilometer stockender Verkehr. Nochmal die A3 Arnheim Richtung Oberhausen ist in Höhe Hamminkeln nach einem Unfall bis ca. 2 Uhr gesperrt. Die Umleitung führt sie hier über die U10. Autobahn 8 Karlsruhe Richtung München zwischen Kreuz Stuttgart und Stuttgart-Degerloch 2 Kilometer Stau. Nach einem Unfall ist hier nur eine Spur frei. Die A40 Duisburg Richtung Essen ist zwischen Mülheim-Winkhausen und Mülheim-Heißen in beiden Richtungen bis nächsten Montag gesperrt. Die A81 Stuttgart Richtung Heilbronn zwischen Ludwigsburg Süd und Pleidelsheim 3 Kilometer Stau. Noch eine Meldung aus Berlin. Die A111 Charlottenburg Richtung Dreieck Oranienburg ist im Tunnel Flughafen Tegel wegen Wartungsarbeiten bis 5 Uhr gesperrt. Das war's vom Verkehr. Kommen Sie gut an.
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4: Mit Philipp Kaver. Schüsse von einem russischen Kriegsschiff auf eine Yacht mitten im Ärmelkanal. Das hat für Aufregung gesorgt. Von russischer Seite hieß es, die Besatzung habe erst mit Signalmunition, dann mit Handwaffen in die Luft geschossen, weil die Yacht auf Kollisionskurs gewesen sei. Das Ehepaar auf der Yacht bestreitet das und der britische Premier Starmer nennt das russische Vorgehen leichtsinnig. Christoph Prössl berichtet.
5: Jane und Alan Kelvey waren südlich der Isle of Wight mit ihrer Segeljacht unterwegs, Kurs Richtung Cherbourg in Frankreich. Etwa 30 Kilometer von der Südküste Englands entfernt kam die Yacht dann in die Nähe eines russischen Kriegsschiffs in internationalem Gewässer. Die Admiral Grigorowitsch ist eine moderne Fregatte. Die Yacht näherte sich, so hieß es im britischen Verteidigungsministerium, auf etwa 500 Meter. Dann soll das russische Schiff Warnsignale abgegeben haben, später dann Warnschüsse. Der Vorfall sorgte für große Aufmerksamkeit. Hat der russische Kapitän überreagiert? Hat er möglicherweise eine Kollision verhindert? Oder sollte das russische Vorgehen ein Zeichen der Stärke sein? Jane und Alan Kelvey gaben der BBC ein Interview.
6: They didn't try to radio us, and we were definitely not on a collision course. We were gonna miss them. As far as we were concerned, it wasn't an incident until the gunfire started.
5: Die haben uns nicht angefunkt. Wir waren auch nicht auf einem Kollisionskurs. Wir wären an denen vorbeigefahren. Für uns war das kein Vorfall, bis sie die Warnschüsse abgegeben haben, sagte Jane Kelvey. Der Vorfall beschäftigt längst die Politik. Die Berichterstattung ist breit, vor allem vor dem Hintergrund, dass die Briten gerade erst einen Tanker der russischen Schattenflotte im Ärmelkanal konfisziert haben. Das Schiff transportierte offenbar sanktioniertes Öl. Premier Keir Starmer sagte zu dem jüngsten Vorfall:
7: "It's deeply concerning and reckless."
5: Das ist wirklich beunruhigend und fahrlässig. Die Einschätzung des Verteidigungsministeriums ist, dass das russische Schiff dahin trieb, ohne Motorkraft, was problematisch ist. Aber so sieht es aus, eher keine feindliche Aktion. Aber natürlich ist das beunruhigend und natürlich fühle ich mit dem Ehepaar von der Yacht, die erschrocken sein müssen. Die BBC befragte auch den ehemaligen Verteidigungsminister Ben Wallace von den Konservativen. Er selbst ist Segler und kennt den Ärmelkanal gut. Er argumentiert, dass der Ärmelkanal eine eng befahrene Wasserstraße sei. Da auf 450, 500 Meter aneinander heranfahren zu müssen, sei nichts Ungewöhnliches. Er interpretiert die Warnschüsse so.
8: Well, I think it's partly Russia's desperation.
5: Da sehen wir Russlands Verzweiflung. Sie verlieren in der Ukraine und die Wirtschaft schwächelt. Und natürlich sind sie verärgert, weil wir einen Tanker der Schattenflotte in der vergangenen Woche eingezogen haben. Das russische Kriegsschiff, das nun in diesen Vorfall mit der Yacht involviert war, die Admiral Grigorowitsch, passiert den Ärmelkanal häufig und begleitet auch andere Schiffe der russischen Schattenflotte, mit der Öl und Gas in die Welt transportiert und Sanktionen umgangen werden.
4: Christoph Prössl berichtete.
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4: Gehen Sie noch mit Bargeld aus dem Haus oder reicht Ihnen eine EC-Karte? Oder sogar nur das Handy oder die Smartwatch? Der Trend jedenfalls ist eindeutig. Münzen und Scheine verlieren weiter an Bedeutung. Erstmals wird in Deutschland nun mehr als die Hälfte der Einkäufe bargeldlos bezahlt. Das geht aus den neuesten Zahlen der Bundesbank hervor. Warum Bargeld wohl trotzdem nicht so bald aus unserem Leben verschwinden wird, weiß Ursula Mayer.
9: Das lag 9,10 €.
10: Für zwei eisgekühlte Milchkaffees. Die 25 Jahre alte Studierende Fiona ist gerade dabei, in einem Frankfurter Café ihre Bestellung zu zahlen. Dafür hält sie kurz ihr Smartphone über das Bezahlterminal und ist in Sekunden fertig.
11: Man hat ja eh das Handy so immer in der Hand.
10: Ihren Geldbeutel habe sie dagegen nicht dabei und Bargeld spiele in ihrem Leben kaum noch eine Rolle. Etwas anders ist das bei ihrem Mitbewohner Max.
12: Ich zahle aber auch noch gern mit Bargeld, also je nachdem, was man gerade zur Hand hat.
10: Vom Bargeld hat man sich hier im Café vor 3 Jahren verabschiedet. Der Inhaber des Cafés, Julian Ploch, erklärt.
13: Man muss abends kein Geld zählen, man muss es nicht im Tresor lagern, man muss es dann nicht zur Bank bringen. Die Banken haben auch irgendwann noch eine Falschgeldprüfung eingeführt bei Münzgeld. Das produziert einfach auch Kosten. Und dann haben wir gesagt, wir probieren es einfach mal aus.
10: Auch für das Zahlen etwa mit Karte fallen zwar Gebühren an, aber auf Scheine und Münzen zu verzichten sei trotzdem stressfreier und die Kunden könnten gut damit leben. Das kontaktlose Bezahlen setzt sich in ganz Deutschland allmählich durch. Das zeigt auch eine aktuelle Studie der Bundesbank. Demnach haben Verbraucher letztes Jahr bundesweit zum ersten Mal häufiger Bargeld losbezahlt als mit Scheinen und Münzen, nämlich konkret bei 55% aller erfassten Einkäufe. Bundesbankvorstand Burkhard Balz erläutert.
14: Natürlich spielt das Thema Debitkarte bei uns in Deutschland eine Rolle. Die Girocard, die eben außerordentlich wichtigen Teil des Zahlungsverkehrsmix ist. Und dann wird natürlich auch das Zahlen mit dem Mobilfunktelefon, der Smartwatch, immer beliebter.
10: Im Internet war laut Balz der US-Zahlungsdienstleister PayPal sehr verbreitet. Dagegen wurde nur für 45% aller Zahlungen Bargeld verwendet. Das waren 6% weniger als bei der letzten Studie im Jahr 2023. Balz, der bei der Bundesbank für das Thema Bargeld zuständig ist, sagt:
14: Nein, ich bin nicht überrascht. Der Trend hatte sich ja in den letzten Jahren schon abgezeichnet, dass die Bargeldnutzung in Deutschland auch zurückgeht.
10: Und zwar seit 2008, also seit die Bundesbank die Studie erstellt. Befeuert wird der Trend laut Balz beispielsweise dadurch, dass es im Handel immer häufiger Selbstbedienungskassen gibt, die kein Bargeld mehr akzeptieren. Betrachte man aber alle Zahlungsarten einzeln, bleibe Bargeld das am meisten genutzte Zahlungsmittel, betont Bundesbankvorstand Balz, und
14: die große Mehrheit der Menschen in Deutschland wünscht sich weiterhin die Möglichkeit, bar zu zahlen.
10: Dafür setze sich die Bundesbank ein, auch um niemanden vom Zahlungsverkehr auszuschließen, denn gerade ältere Menschen würden noch häufig mit Scheinen und Münzen zahlen.
4: Wenn Sie ab und zu in Österreich im Urlaub sind, dort einkaufen und am Weinregal vorbeigehen, dann können Sie auf den ersten Blick sehen, welche Weine aus Österreich kommen und welche nicht. Denn dort sind alle heimischen Produkte mit den Landesfarben Rot-Weiß-Rot auf dem Flaschendeckel und dem Etikett gekennzeichnet. Das hält jetzt offenbar auch der Deutsche Bauernverband für eine gute Idee. Denn der deutsche Wein hat einen schweren Stand. Die Absatzzahlen sind schlecht. Bauernpräsident Ruckwied spricht sogar von der größten Krise seit Jahrzehnten. Die Nationalfarben Schwarz-Rot-Gold oben auf dem Flaschendeckel sollen nun die Deutschen motivieren, mehr deutschen Wein zu trinken. Den mitteldeutschen Weinbauern jedenfalls gefällt die Idee schon mal, berichtet Till Ganswind.
15: Die Österreicher machen es vor. Dort ist die rot-weiß-rote Banderole auf dem Schraubverschluss schon längst Standard. Und die Österreicher greifen deutlich häufiger zum heimischen Wein, als die Deutschen das tun. Der Anteil am heimischen Markt beträgt hier rund 40%, in Österreich sind es fast 70. Ob die Flagge eine so große Wirkung hat? Schwer einzuschätzen, sagt Andreas Klaus, Chef des Thüringer Weingutes Bad Sulza und Präsident des Weinbauverbands Saale-Unstrut.
16: Die Idee grundsätzlich ist nicht schlecht. Die Österreicher haben das seit vielen Jahren schon umgesetzt. Ob dadurch natürlich tatsächlich mehr Inlandswein getrunken wird, lässt sich sicher schwierig nachweisen. Aber es ist zumindest eine Initiative, um nach außen hin zu signalisieren, was in der Flasche ist.
15: Grundsätzlich habe der deutsche Weinbau aber gute Voraussetzungen, sagt Klaus. Deutschland sei ein Weißweinland und Weißwein sei gefragt.
16: Auch wir in Saale-Unstrut, wir haben 75% Weißwein im Anbau. Das heißt, wir liegen von der Verbraucherpräferenz durchaus im Trend. Die Frage ist jetzt eben, wie man deutschen Wein noch mehr in den Vordergrund bringen kann.
15: Das findet auch Martin Junge, Sprecher des Weinguts Schloss Wackerbarth in Radebeul.
17: Grundsätzlich ist es schon so, dass der deutsche Weinmarkt, wenn wir in andere Weinregionen in Europa schauen, eine Besonderheit hat, nämlich dass über 50% der Weine, die hierzulande getrunken und genossen werden, nicht aus Deutschland kommen. Und von daher begrüßen wir auch verschiedene Ideen und Ansätze, Konzepte, wie man eben den deutschen Wein auch stärken kann.
15: Es müssten nicht zwingend die deutschen Farben auf dem Deckel sein, also Junge. Es seien auch andere Ansätze denkbar, etwa Kampagnen mit prämierten Weinen.
17: Wichtig ist, dass wir über die verschiedenen Konzepte diskutieren, auch innerhalb der Winzerschaft und auch mit anderen Entscheidungsträgern, und dass wir dann passende Maßnahmen entwickeln, wie wir eben den sächsischen Wein stärken.
15: Denn dass der sich nicht vor der Konkurrenz aus dem Ausland verstecken muss, zeigten die vielen Auszeichnungen auf internationaler Bühne in den vergangenen Jahren.
4: Weindeckel möglicherweise bald in Schwarz-Rot-Gold.
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0: Mittwochabend und die Zeit jetzt 22.05 Uhr.
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2: 35 Jahre ist es her, dass Polen und Deutschland einen Nachbarschaftsvertrag geschlossen haben, um enger zusammenzurücken. Und das ist auch gelungen. Die Wirtschaftsbeziehungen sind extrem eng und auch das Interesse aneinander, das ist gewachsen. Das liegt auch an Menschen wie Steffen Möller. Der Kabarettist zählt zu den bekanntesten Deutschen in Polen. Inzwischen pendelt er regelmäßig zwischen Berlin und Warschau, schreibt über deutsch-polnisches Zusammenleben und macht daraus Bühnenprogramme. Im Mai hat er den Viadrina-Preis für deutsch-polnische Verständigung bekommen und RBB24-Redakteur Andreas Oppermann hat ihn getroffen.
3: Herr Möller, Sie sind Pendler zwischen Berlin und Warschau inzwischen. Was haben Sie sich gedacht, als die Züge auf einmal ständig halten mussten wegen der Grenzkontrollen?
4: Ja, die Züge sind nicht das Schlimme. Ich glaube, auf den Autobahnen ist es wesentlich unangenehmer, wenn da die Busse halten müssen und eine Stunde lang kontrolliert werden. Als der Krieg ausbrach, da war es hart. Da wurden wirklich Kontrollen gemacht. Inzwischen würde ich sagen, geht's ganz flott.
3: Und haben Sie schon mitbekommen, dass ab 2029 saniert werden soll und gar kein Zug mehr fährt?
4: Was, zwischen Berlin und Frankfurt sicher?
3: Ja.
4: Es ist verrückt. Ich fahre seit 32 Jahren diese Strecke. Ständig wird der deutsche Abschnitt renoviert. Glauben Sie, dass der polnische Abschnitt auch nur einmal wirklich lahmgelegt wurde? Das kommt nicht vor. Es gibt auch keinen Busersatzverkehr zwischen Szczecin und Warschau. Nur immer zwischen... Jetzt kommt in mir der Wutbürger hoch.
3: Herr Möller, noch mal kurz zu den Grenzkontrollen. Als Friedrich Merz Kanzler wurde, Alexander Dobrindt Innenminister, war eines der ersten, was passiert ist, dass an den Grenzen auch Menschen zurückgewiesen wurden. Ohne Rücksprache mit Polen. Anschließend gab es eine Präsidentenwahl, in der ein rechtsradikaler Präsident wurde. Glauben Sie, dass es da einen Zusammenhang gibt?
4: Ja, Sie sprechen mich hier auf ein Thema an, wo ich leider elegant ausweichen muss, weil meine Philosophie lautet, dass ich der Mann der Basis bin. Sie sprechen Politik an und das ist auch normal in den Medien. Aber es ist so, in der Politik läuft es nicht so gut zwischen Deutschland und Polen. Was Sie da gerade angedeutet haben, spricht ja schon für sich. Aber ich bin der Mann der Basis und an der Basis läuft super. Ich habe gestern eine Städtepartnerschaft moderiert. 50 Polen kamen aus Świebodzin, wo diese riesige Christusstatue ist, nach Neuenhagen bei Berlin. Dort gibt es seit 20 Jahren eine Städtepartnerschaft und das läuft super. Ich berate deutsch-polnische Ehepaare. Ich habe ein Buch geschrieben, polnisch-deutsche Paartherapie. Es sind zehntausende Paare, hunderttausende deutsch-polnische Kinder, Schulpartnerschaften. Ich habe vorgestern ein Video gemacht für eine Schule in der Nähe von Freiburg. Die hat mit einer Schule in Oświęcim, also Auschwitz, einen Austausch. Alles läuft super und dann gibt es eben auch die anderen Themen. Ich sage, wir leben in einer schizophrenen Welt. Ich gucke von der positiven Seite.
3: Gehört zur Schizophrenie auch, dass mit dem immer besseren Kennenlernen das Ansehen der Deutschen bei den Polen sinkt? Das ist ja das Ergebnis des letzten deutsch-polnischen Barometers.
4: Ja, das ist richtig. Die Zahlen haben Sie vollkommen recht. Aber nochmal, ich arbeite in einer Blase, in der sicher paar Millionen Menschen sind. Wir müssen bedenken, Polen sind die zweitgrößte Minderheit in Deutschland nach den Türken. Über 2 Millionen polnischstämmige Menschen in Deutschland. Die haben alle Nachbarn, Arbeitskollegen, Ehepartner. Die kommen in meine Shows. Und da läuft's gut. Natürlich, was Sie sagen, betrifft natürlich die Mehrheit. Die Mehrheit der Deutschen interessiert sich auch nicht für Polen. Aber deswegen habe ich ja diesen Staat gegründet, Polschland, für diese 2 bis 10 Millionen Menschen, die zwischen Deutschland und Polen hin und her gucken und die auch viel mehr wissen als der Normale. Der normale Mensch hängt ab von den Medien, von dem, was er so liest. Das sind Politiker, die das Ganze bestimmen. Aber zum Glück gibt es auch unten die Graswurzelebene.
3: Steffen Möller ist heute unser Gast im Vis-à-vis. Sie sind Kabarettist, Buchautor, waren Schauspieler in Polen ganz lange. Ursprünglich haben Sie dort als Lehrer angefangen, an der Universität gearbeitet. Jetzt haben Sie gerade den Viadrina-Preis für deutsch-polnische Verständigung bekommen. Was ist denn Ihre stärkste Beobachtung in der Veränderung? Sie waren Anfang der 90er Jahre das erste Mal in Krakau, haben da Polen das erste Mal gesehen. Wir sind jetzt über 30 Jahre später.
4: Was habe ich bemerkt? Ich habe bemerkt, dass Polen und Deutsche sich viel ähnlicher sind, als wir wissen. Am Anfang war es für mich exotisch. Heute sage ich, es gibt kein Land von den 9 deutschen Nachbarländern, was uns ähnlicher ist kulturell und mentalitätsmäßig.
3: Und das hat welche Auswirkungen, wenn Sie in die Zukunft gucken? Denn in Deutschland herrscht ja eher eine Zukunftsverzagtheit. Wir haben Angst vor Reformen, vor Veränderungen. Wenn Sie uns jetzt erzählen, dass sich die Polen und die Deutschen so ähnlich sind, habe ich Angst um Polen.
4: Nein, ich glaube, wir können uns viel vom polnischen Optimismus abgucken. Aber die Polen sind auch Pessimisten. Es gibt so einen alten polnischen Witz, der lautet, was ist der Unterschied zwischen einem Optimisten und einem Pessimisten in Polen? Der Optimist sagt, Leute, es hat sowieso alles keinen Sinn. Was auch immer wir tun und machen, morgen kommen die Russen und deportieren uns nach Sibirien. Daraufhin sagt der Pessimist, was sagst du da? Deportieren? Zu Fuß müssen wir laufen. Also die Polen sind uns auch darin sehr ähnlich.
3: Die Polen haben aber definitiv ein besseres Verständnis und Sensorium für all das, was tatsächlich im Osten weiter passiert. Sie haben gerade selber auf Russland angespielt mit diesem Witz. Sie haben uns als Deutsche immer gewarnt vor dem, was wir mit Russland getan haben. Verträge geschlossen, geglaubt, dass es eine unverbrüchliche Partnerschaft gibt, weil es wirtschaftliche Abhängigkeit gibt. All das ist nicht eingetreten. Wie gucken Sie da heute drauf, auf diese Veränderung?
4: Ja, Sie bleiben hartnäckig bei der Politik, in Ordnung, aber ich weiche hartnäckig aus. Die Polen sind uns auch darin ähnlich, dass sie, was sie sagen, ist richtig mit diesen Warnungen. Aber sie sind uns auch darin ähnlich, dass sie auch nicht nach Osten gucken. So wie wir Deutsche nicht nach Osten gucken, so wie die Franzosen nicht nach Deutschland gucken. Wir haben ja in Europa so ein West-Ost-Gefälle. So gucken die Polen leider auch zu wenig nach Russland, nach Weißrussland und in die Ukraine. Kaum ein Pole fährt rüber, kaum ein Pole lernt Russisch oder Weißrussisch oder was auch immer. Und wir müssen alle mehr in den Osten gucken, auch die Polen.
3: Sie haben sich als deutsch-polnischer Paartherapeut vorhin selbst mit eingeführt. Sie haben 2019 ein Buch geschrieben, das um deutsch-polnische Partnerschaften geht, weil es ja ein weit verbreitetes Phänomen ist. In der Regel ein deutscher Mann und eine polnische Frau, oder hat sich das inzwischen auch verändert?
4: Nein, das ist immer noch die Regel. Circa 75% sind es polnische Frauen und deutsche Männer. In Polen, auch darin sind wir uns wieder ähnlich, gibt es das gleiche Phänomen mit ukrainischen Frauen und polnischen Männern. Für beide Seiten ist es eine Win-Win-Situation. Die polnische Frau ist von ihrem deutschen Mann positiv überrascht, weil er nicht ihrem Klischee vom Macho-Mann entspricht. Er räumt sogar mal die Geschirrspülmaschine aus. Umgekehrt ist der deutsche Mann beeindruckt, dass seine polnische Frau nicht nur Karriere machen will, sondern auch mal zu Hause ist und Kinder, Haushalt und für ihn da ist. Also da gibt es sehr schöne Berichte. Bei den Polinnen besteht häufig die Gefahr, dass sie so als Superwoman auftreten wollen. Alles, Karriere und zu Hause und privat, alles wunderbar. Also da gibt es auch Konfliktfelder.
3: Wenn ich das jetzt aufgreife und das auch mit einer anderen Statistik in Zusammenhang bringe, nach der erstmals wieder mehr Polen und Polinnen aus Deutschland nach Polen zurückkehren, als Polen nach Deutschland kommen, hat das was mit einer hohen Scheidungsrate zu tun? Oder?
4: Das glaube ich nicht, dass das alles enttäuschte Ehefrauen sind. Ich glaube auch dieser Statistik nicht so richtig. Ich kenne solche Leute nicht so richtig. Es gibt sie, natürlich, es gibt sie. Aber es ist nicht einfach für eine Polin oder einen Polen, nach 10 Jahren in Deutschland wieder zurückzukommen nach Polen. Das muss man auch mal kritisch sagen. Viele haben mir das berichtet, dass der Empfang dann sehr kühl ist. Ah, du warst in Deutschland. Ach so, ja, dann bist du ja jetzt reich. Dann brauchst du uns ja nicht mehr. Es gibt in Polen so eine Nestmentalität. Wehe, du verlässt uns, dann gehörst du nicht mehr dazu. Das sagen auch polnische Studenten, die 2, 3 Jahre im Ausland, in Amerika oder in Deutschland waren. Die kriegen dann zu Hause an der heimischen Uni keinen Fuß mehr in die Tür, weil man sie, in Deutschland ist es umgekehrt, wenn du 2 Jahre im Ausland warst und zurückkommst aus Amerika, oh, dann bist du der King. Also da gibt's in Polen noch Nachholbedarf, wurde mir immer wieder gesagt.
3: Am Anfang des Gesprächs haben wir über Ihr Pendlerdasein geredet. Haben Sie eine Veränderung im Grenzraum wahrgenommen?
4: Während Corona musste ich hier aussteigen und zu Fuß rüberlaufen nach Swobice und dann irgendwie weiter nach Rzepin, um nach Warschau zu kommen. Und da hatte ich so ein paar Erlebnisse. Da kam ich am Bahnhofsvorplatz in Frankfurt raus und stieg in einen Bus und fragte die junge deutsche Busfahrerin, ist das der Bus rüber nach Swobice? Nee, sagte sie, der Polackenbus steht nebenan. Oh, dachte ich, das Wort existiert also noch. Das zweite, was ich erlebt habe, war auf der polnischen Seite an einer Tankstelle, fragte ich einen Polen, einen Handwerker, ob er mich mitnehmen kann nach Rzepin rüber. Und er guckte mich an, sagte, ah, ich kenne Sie aus dem Fernsehen, ich wollte mich bei Ihnen entschuldigen. Für all das, was in unseren Medien seit Jahren über Deutsche geredet wird, das gibt nicht die Mehrheit, die Meinung der Mehrheit wieder. Tut mir leid, Entschuldigung. War nett.
3: Und jetzt sind Sie mit diesem Preis geehrt worden, der ja auch illustre Preisträger schon vor Ihnen hat, von Krzysztof Penderecki als Komponisten, alle diejenigen, die polnischen Außenminister, die die Öffnung in den Westen massiv vorangetrieben haben, aber auch Hans-Dietrich Genscher, Gesine Schwan, die Gründerin der Viadrina. Wie fühlt sich das für Sie so an, jetzt als jemand, der sagt, ich habe mit Politik nichts zu tun, sondern beschäftige mich nur mit dem normalen Leben?
4: Das fühlt sich für mich etwas seltsam an, weil ich, wie gesagt, in diesen hohen Sphären der Politik eigentlich gar nicht unterwegs bin. Ich war ja in Polen Schauspieler in einer Telenovela, machen wir uns nichts vor. Ich war dreimal verheiratet in der Serie und jetzt bin ich hier plötzlich unter lauter erlauchten Namen. Aber ich hatte mal in einem Buch von mir früher den Untertitel des Buches Expedition zu den Polen, warum es hinter der Oder so nice ist. Und hinter der Oder, das heißt ja quasi Viadrina. Und ja, wenn ich mal unbescheiden sagen darf, diesen Preis hätte ich schon lange kriegen sollen.
3: Herr Möller, vielen Dank und herzlichen Glückwunsch dafür.
4: Danke.
2: Der Comedian Steffen Möller war das im Gespräch mit Andreas Oppermann.
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5: Mit Jakob Bauer. Das Filmtheater Union in Fürstenwalde ist eines der ältesten Kinos in Deutschland. Die ersten Filme flackerten da schon 1909 über die Leinwand. Inzwischen wird das Kino von einer eigens gegründeten Kinogenossenschaft betrieben. Und die wurde jetzt mit dem Filmprogrammpreis des Medienboards Berlin-Brandenburg ausgezeichnet. Kulturreporterin Eva Kirchner stellt Kino und Betreiber vor und sie war auch bei einer Vorstellung.
6: Pünktlich um 20.15 Uhr öffnet sich der Vorhang im Filmtheater Union. Ein kleines Kino mit gerade mal einem Saal und 12 Sitzreihen. Die sind an diesem Abend nicht überfüllt. Aber die Besucher, die da sind, wissen ihr Kino durchaus zu schätzen. So wie Katja und Annette Strutzke.
7: Weil man hier sich eher mit den Leuten, die hier leben, treffen kann und nicht so viel Aufwand braucht, um einfach ein kulturelles Erlebnis zu haben, ist einfach schön.
8: Die spielen viele wunderbare Filme, wo man sonst vielleicht gar nicht hätte die Chance gehabt, den überhaupt zu sehen.
6: Und genau das macht das Filmtheater Union aus. Sein vielfältiges Programm, für das es jetzt auch ausgezeichnet wurde. Eine Bestätigung dessen, was den Kinomachern ohnehin wichtig ist, erzählt Mitarbeiter Arne Ihm.
9: Wir haben gerne französische Filme. Wir schauen, dass wir viele Dokumentationen machen. Wir schauen natürlich nach schönen Kinderfilmen und schauen ansonsten natürlich nach Filmen, die noch zum Nachdenken anregen.
6: Und manchmal werden auch Kassenschlager wie der Film Das Kanu des Manitou gezeigt, um andere weniger nachgefragte Filme gegen zu finanzieren. Eine Erfolgsgeschichte, die vor gut 1,5 Jahren begann. 2024 drohte die Schließung des Kinos, erinnert sich Genossenschaftsmitglied Sebastian Bernhard.
10: Also die Entscheidung war die Perspektive, ein Kino zu haben oder kein Kino zu haben in Fürstenwalde. Und man hat natürlich gesucht nach einer Weiterbetreibung als Programmkino und da haben wir uns halt gefunden.
6: Seit Anfang 2025 führen mittlerweile 22 engagierte Fürstenwalder das Kino in Form einer Genossenschaft. Das bedeutet, jeder bringt das ein, was er kann. Von der Social-Media-Betreuung über die Kinotechnik bis hin zum täglichen Tresenbetrieb. Um einen Ort am Leben zu halten, der für die Stadt wichtig ist.
10: Wo einfach gesellschaftliche Auseinandersetzung stattfindet, wo man streitet, wo man lacht, wo man sich austauscht.
6: Und das soll auch in Zukunft so bleiben. Umso wichtiger ist der Kinopreis, der nicht nur Lob und Anerkennung bringt, sondern auch ein Preisgeld in Höhe von 15.000 Euro.
5: Das Filmtheater Union in Fürstenwalde wurde mit dem Filmprogrammpreis des Medienboards Berlin-Brandenburg ausgezeichnet. Eva Kirchner hat's vorgestellt.

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1: Um 23 Uhr mit Thomas Haag. Guten Abend. US-Präsident Trump hat weitere Einzelheiten zum Rahmenabkommen mit dem Iran bekannt gegeben. Die Vereinbarung werde alle Kriegsziele der Vereinigten Staaten erfüllen, sagte Trump nach dem G7-Gipfel in Frankreich. Aus Evian, Samuel Jakisch.
2: Die für den Welthandel wichtige Transportroute über die Straße von Hormus solle umgehend geöffnet werden. Der Iran habe zugestimmt, Atomwaffen in Zukunft weder herzustellen noch zu beschaffen. Im Gegenzug würden die USA beschlagnahmte iranische Vermögenswerte freigeben. Sollte Iran die Vereinbarung brechen, so der US-Präsident weiter, würden die USA hingegen ihr Bombardement fortsetzen. Am Freitag soll das Papier bei einer Zeremonie auf dem Schweizer Berggipfel Birkenstock unterzeichnet werden.
1: Die Berliner Polizei ermittelt in den eigenen Reihen wegen des Verdachts der Körperverletzung im Amt. Das hat ein Polizeisprecher dem RBB bestätigt. Dabei geht es um einen Vorfall am Rande eines Straßenfestes im Friedrichshain. Der linken Politiker Bialuch wirft Polizisten vor,

0: Die Außenminister von Deutschland und Polen haben eine engere Anbindung beider Länder gefordert. Zwischen den Hauptstädten Warschau und Berlin müsse eine echte Schnellfahrstrecke für die Bahn errichtet werden, sagte Bundesaußenminister Wadephul beim Deutsch-Polnischen Forum in Berlin. Der Ausbau der Infrastruktur, aber auch militärische Bedeutung. Deutschland und Polen seien die logistischen Drehscheiben der NATO. Bei der FIFA-Fußball-WM der Herren haben sich Portugal und die Demokratische Republik Kongo am Abend 1:1 getrennt. Zur Stunde spielt England gegen Kroatien. Ab 1 Uhr nachts treffen Ghana und Panama aufeinander. In der Basketball-Bundesliga hat Alba Berlin in heimischer Arena eine Niederlage hinnehmen müssen. Die Albatrosse verloren im dritten Finalspiel gegen Bayern München mit 83:91. Damit steht es 2:1 für Bayern in der Best-of-Five-Serie. Soweit die Nachrichten. 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Das Wetter in der Nacht, immer wieder mal Regen. Die Tiefstwerte liegen bei 18 bis 15 Grad. Morgen teils sonnig, teils wolkig, immer wieder mit einzelnen Schauern bei maximal 26 bis 31 Grad.
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2: Geht los mit der A1 Osnabrück Richtung Bremen. Zwischen Bremen-Brinkum und Hemelingen 3 Kilometer Stau. A1 Hamburg Richtung Lübeck ist zwischen dem Kreuz Bargteer Heide und Bad Oldesloe wegen Bauarbeiten bis morgen 5 Uhr gesperrt. Die A3 Arnheim Richtung Oberhausen ist in Höhe Hamm-Minkel nach einem Unfall bis ca. 2 Uhr dicht. Die Umleitung führt über die U10. Jetzt die A25 Geesthacht Richtung Hamburg zwischen Bergedorf und dem Dreieck Hamburg Süd-Ost. Dort wird die Fahrbahn erneuert. Sperrung hier noch bis 5 Uhr früh. Die A40 Duisburg Richtung Essen ist zwischen Mülheim-Winkhausen und Mülheim-Heißen in beiden Richtungen bis nächsten Montag gesperrt. Die A71 Erfurt Richtung Suhl ist zwischen Oberhof und Suhl-Zellamelis wegen Wartungsarbeiten im Tunnel bis 6 Uhr früh gesperrt. Wir schauen nach Baden-Württemberg. Die A81 Stuttgart Richtung Heilbronn ist zwischen Ludwigsburg Süd und Pleidelsheim. Dort gibt es 2 Kilometer stockenden Verkehr. Und jetzt Berlin, die A111 Charlottenburg Richtung Dreieck Oranienburg ist im Tunnel Flughafen Tegel wegen Wartungsarbeiten gesperrt. Das noch bis 5 Uhr. Letzte Meldung kommt von der A8 Stuttgart Richtung München. In Höhe Stuttgart-Degerloch gibt es Bergungsarbeiten. Daher eine Sperrung. Gute Fahrt durch diese Nacht.
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2: Mit Philipp Kaber von NDR Info in Hamburg. Ich wünsche Ihnen einen guten Abend. Ungewohnte Einigkeit im französischen Evian. Vom G7-Gipfel der 7 größten Industrienationen gehen Zeichen der Geschlossenheit aus. Das war in der Vergangenheit nicht selbstverständlich. Ebenfalls nicht selbstverständlich, dass US-Präsident Trump bis zum Ende geblieben ist. Das hat er geschafft. Der Gastgeber Emmanuel Macron, der auch Hausherr eines goldüberladenen Schlosses ist, in dem der amerikanische Gast zum krönenden Abschluss seines Ausflugs nach Europa heute Abend gespeist hat. Georg Schwarte mit der politischen Bilanz, auch der des Bundeskanzlers.
3: 3 Tage Gipfel. Für den Franzosen Macron, den Gastgeber, war es ein Moment des strategischen Erwachens. Kanzler Merz war da weniger poetisch, lobte aber im ARD-Interview am Ende des Gipfels ebenfalls den neuen Geist der Einigkeit.
4: Nein, das Verhältnis ist gut, sehr ordentlich gewesen, auch hier produktiv. Wir sind auseinandergegangen mit einer Einigkeit untereinander, den G7-Staaten, europäisch, atlantisch, Japan, wie ich es im letzten Jahr nicht wahrgenommen habe und wie es auch das ganze Jahr dazwischen nicht war.
3: Und seine Einigkeit mit dem US-Präsidenten, der Merz zuletzt öffentlich beschimpft hatte, ihm riet, sich um sein eigenes Land zu kümmern?
4: Nein, das Verhältnis ist gut, sehr ordentlich gewesen, auch hier produktiv.
3: Produktiv. Auch was das angeht, zahlreiche Einzelerklärungen haben sie verabschiedet zum nachhaltigen Wachstum der Weltwirtschaft, zur Resilienz der Lieferketten, zur künstlichen Intelligenz. Über allem hier in Evian aber die 2 großen drängenden Themen, Ukraine und das Iran-Abkommen, das noch nicht einmal unterzeichnet wurde. Der Mann, der für dieses Abkommen steht, Donald Trump, ließ sich hier feiern, aber sagte auch, das ist ja nur eine Absichtserklärung. Wenn es mir am Ende nicht gefällt, dann werfe ich Ihnen weiter Bomben auf die Köpfe.
5: Memorandum of understanding, and if I don't like it, we'll go back to shooting at them, dropping bombs on their head.
3: So klingt der Mann, der bei der ersten Arbeitssitzung am Morgen noch vor den anderen Staats- und Regierungschefs feststellte, ich bin der Boss. Angeblich 300 Milliarden soll der Iran für den Wiederaufbau erhalten. Von wem? Vielleicht den Golfstaaten. Aber, sagt Trump, nicht von uns.

0: Wir investieren keine 10 Cent.
1: We are not investing 10 cents. There's never been anybody that's been so tough on Iran.
0: Niemand sei so hart gegenüber dem Iran aufgetreten wie er, Trump. Kanzler Merz jedenfalls lobt das Iran-Abkommen, sieht den Iran auf Jahre geschwächt, das Atomprogramm möglicherweise für immer zerstört. Und
2: die Straße von Hormuz wird, jedenfalls nach dem, was wir wissen und was auch die amerikanische Regierung uns heute und gestern gesagt hat, im Verlauf der nächsten Tage wieder vollständig geöffnet, auch ohne Gebühren.
0: Der vermutlich größte Gewinner hier, die Ukraine. Erstmals seien sich alle einig gewesen, nur militärische Stärke, mehr Geld, mehr Waffen helfe, Russland klarzumachen, ihr gewinnt den Krieg nicht.
2: Am Beispiel des Iran haben wir Trump deutlich gemacht, so geht es. Und nur aus einer Position der Stärke heraus wird Russland einsehen, dass es keine Chance hat, diesen Krieg militärisch zu gewinnen. Und da sind wir ein großes Stück weitergekommen in der Übereinkunft in dieser Vorgehensweise.
0: Heißt konkret, um Selenskyj zu unterstützen, sagten sie hier Kiew, die Lieferung von Luftabwehrkapazitäten, zusätzlichen Systemen und Abfangraketen sowie von Langstreckenkapazitäten zu. Gipfelgastgeber Macron, für den es der letzte G7-Gipfel als Präsident war, zieht jedenfalls eine sehr goldene Bilanz dieser drei Tage in Evian, auch mit Blick auf die Ukraine. Es ist das erste Mal, dass wir so einig sind, trotz aller Unterschiede. Das ist ein klarer Fortschritt gegenüber den anderen Gipfeln und das ist eine Voraussetzung für die Widerstandsfähigkeit der Ukraine. Der US-Präsident flog am Abend dann weiter Richtung Paris. Nach der goldenen Bilanz in Evian wartet dort auf ihn das goldene Schloss Versailles mit einem Gala-Dinner. Was heißt die neue Gipfelharmonie nun für die nächsten Schritte im Iran, der Ukraine, der Welt? Hoffnung beispielsweise für den anstehenden NATO-Gipfel in Ankara und Hoffnung für die Ukraine. Wir gehören schließlich alle zum selben Team, hatte Merz als Botschaft für Trump hier mitgebracht, als er ihm zum Gipfelbeginn ein deutsches Nationaltrikot schenkte. Auf welcher Position der Kanzler den US-Präsidenten einsetzen würde?
2: Also Trump kann auf fast allen Positionen spielen.
0: Angreifer oder Verteidiger? Merz, der morgen schon beim EU-Gipfel in Brüssel sein wird, grinst im ARD-Interview und sagt dann vieldeutig:
2: Beides.
3: Vor dem G7-Gipfel sagten viele Beobachter ein zähes Treffen ohne nennenswerte Erfolge voraus. Doch es ist anders gekommen, kommentiert jetzt Julia Borta.
4: Die Meinung. Dieser Gipfel war ein Erfolg. Und das liegt ausgerechnet an Trump. Denn er hatte das Iran-Abkommen im Gepäck. Der Durchbruch im Mittleren Osten wurde zum Durchbruch für die G7-Gemeinschaft. Trump kam positiv gestimmt nach Evian und gestärkt durch den sogenannten Deal auch offen dafür, sich auf verschiedenen Feldern zu bewegen. Die G7-Partner waren so klug, die Gunst der Stunde zu nutzen, Trump zu unterstützen, auch wenn noch viele Fragen im Zusammenhang mit dem Iran-Abkommen offen sind. Trump zu umgarnen mit Fußballtrikot-Geschenk und nachsichtiger Heiterkeit, wenn er mal wieder als Letzter den Tagungsraum betrat und lächelnd klarstellte, I am the boss. Trump braucht jetzt die Unterstützung der G7-Partner, um das Iran-Abkommen zu einem Erfolg zu machen. Das scheint er begriffen zu haben. Multilateralismus doch nicht so blöd? Jetzt, wo es Hoffnung gibt, dass durch die Meerenge von Hormuz bald wieder Öltanker fahren, stellt der US-Präsident in Aussicht, die Ölsanktionen gegen Russland wieder in Kraft zu setzen. Das ist eine sehr gute Nachricht für die Ukraine und das europäische Ziel, gemeinsam mit den USA Russland unter Druck zu setzen. Hier liegt der größte Erfolg dieses Treffens in Evian. Erstmals seit Trumps zweiter Amtszeit teilen Europäer und die USA ihre Einschätzung der Lage in der Ukraine. Das Land hat sich eine neue Position der Stärke erkämpft. Russland kann den Krieg nicht militärisch gewinnen und ächzt unter der Belastung durch Kriegsverluste und Sanktionen. Es tut sich also ein Fenster für Friedensverhandlungen auf. Dieses Fenster wollen die G7-Staaten nutzen und Trump scheint mitzuziehen. Frankreichs Präsident Emmanuel Macron hat die neue Einigkeit der führenden demokratischen Industriestaaten als strategisches Erwachen bezeichnet. Der G7-Gipfel könnte also die Wende gewesen sein für die Ukraine und für das Verhältnis der Europäer zu den USA. Wohlgemerkt könnte, denn alles bleibt trotz der positiven Signale vom Genfer See fragil. Die Lage in der Ukraine, die Lage im Iran und Europas Verhältnis zu Donald Trump.
3: Die Meinung unserer Frankreich-Korrespondentin Julia Borota zum G7-Gipfel in Evian. Die Blockade der Straße von Hormus hat sich auf viele Bereiche ausgewirkt, vor allem natürlich auf die Versorgung mit günstigem Öl und Sprit. Jetzt zeigt sich, die Ölreserven der Industriestaaten sind infolge der Krise stark geschrumpft. Die Internationale Energieagentur zieht eine drastische Bilanz und korrigiert zugleich ihre Erwartungen für die weltweite Nachfrage. Dazu Angela Göpfert aus der ARD-Finanzredaktion in Frankfurt.
5: Die Ölvorräte der Industriestaaten sind infolge des Irankriegs auf den niedrigsten Stand seit 1990 gefallen. Nach Angaben der Internationalen Energieagentur wurden in den OECD-Ländern bis Mitte Juni 163 Millionen Barrel aus den Lagern entnommen. Die Regierungen griffen auf ihre Reserven zurück, um die ausgefallenen Lieferungen aus der Golfregion auszugleichen. Das habe die Bestände im Rekordtempo schrumpfen lassen, trotz des deutlichen Rückgangs der Ölnachfrage. IEA-Chef Fatih Birol spricht von der größten Energiekrise der Geschichte. Nach der Ankündigung des Rahmenabkommens zwischen den USA und dem Iran fordert Birol nun die bedingungslose Öffnung der Straße von Hormus. Deren weitgehende Blockade hatte den Ölpreis weltweit nach oben getrieben. Gleichzeitig senkt die IEA ihre Prognose für die weltweite Ölnachfrage erneut deutlich. Sie erwartet in diesem Jahr nun ein Minus von durchschnittlich 1,1 Millionen Barrel pro Tag. Es wäre der stärkste Rückgang seit dem Corona-Jahr 2020. Zu Jahresbeginn hatte die Agentur noch mit einem Anstieg gerechnet.
3: Die Ölreserven in den OECD-Ländern also auf dem tiefsten Stand.
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0: Und die Zeit, jetzt haben wir es 23 Uhr.
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2: Der Tag in Berlin und Brandenburg mit Bernhard Kempf. Ja, welche Parteien dürfen bei der Berlin-Wahl am 20. September antreten und sich um den Einzug ins Abgeordnetenhaus und Bezirksverordnetenversammlungen bewerben? Darüber hat der Landeswahlausschuss heute eine Vorentscheidung getroffen. Stand jetzt sind 26 Parteien zugelassen, berichtet Landespolitik-Reporterin Sabine Müller.
3: Zu den 26 gehören natürlich die Parteien, die schon als Fraktionen im Abgeordnetenhaus sitzen: CDU, SPD, Grüne, Linke und AfD. Dazu kommen viele weitere, zum Beispiel FDP, BSW, Tierschutzpartei, Piratenpartei, Volt oder die Deutsche Kommunistische Partei. Sie alle sind alte Bekannte, standen schon mal auf Berliner Wahlzetteln. Zum ersten Mal zugelassen wurden zwei ganz neue Parteien: die Eigenheimpartei, die Wohneigentum fördern möchte, und die Partei Losdemokratie, die auf Bürgerräte als zentrales politisches Instrument setzt. Insgesamt 9 politische Vereinigungen und Parteien ließ der Wahlausschuss nicht zur Berlin-Wahl zu, weil sie entweder unvollständige Unterlagen eingereicht und Fristen versäumt hatten oder nicht nachweisen konnten, dass sie tatsächlich als ernsthafte Parteien im Sinne des Gesetzes einzustufen sind. Darunter sind das Team Todenhöfer, die Rentnerpartei und die Partei Bananen für Deutschland. Wer am 20. September tatsächlich auf den Stimmzetteln für Abgeordnetenhaus und BVV-Wahl zu finden ist, steht aber noch nicht endgültig fest. Zum einen können nicht zugelassene Bewerber gegen die Ausschussentscheidung klagen. Zum anderen müssen alle Parteien, die bisher nicht im Abgeordnetenhaus oder Bundestag sitzen, noch Unterstützungsunterschriften vorlegen. Die endgültige Liste, wer bei der Wahl antritt, wird Ende Juli feststehen.
2: Berlin wächst, doch gleichzeitig sinkt die Zahl der Autos in der Hauptstadt. Das jedenfalls zeigen die Zulassungszahlen. Doch die geben eigentlich nur bedingt Auskunft darüber, wie viele Fahrzeuge tatsächlich auf den Berliner Straßen unterwegs sind. Warum? Dieser Frage ist RBB 24 Inforadio-Reporterin Juliane Kowolik mal nachgegangen. Und das hat sie dabei herausgefunden.
4: Danziger Straße in Prenzlauer Berg zur Mittagszeit. Ich mache eine kleine Stichprobe. Von 100 Autos, die an mir vorbeifahren, haben 74 von ihnen ein Berliner Kennzeichen. Sie tauchen in der Berliner Statistik auf. Die anderen 26 Autos kommen vor allem aus umliegenden Landkreisen wie Teltow-Fleming oder Barnim. Andere kommen aus Frankfurt am Main und Küritz. 3 ausländische Fahrzeuge sind auch darunter. Diese Autos tauchen in der Berliner Zulassungsstatistik nicht auf. Neben den Touristen sind darunter Autos, die dauerhaft und ausschließlich im Berliner Straßenverkehr unterwegs sind, aber hier nicht zugelassen wurden. Die sogenannten Schattenflotten, wie Mobilitätsforscher Andreas Kniesi nennt.
5: Das sind also Fahrzeuge, die in Berlin stehen, die dort fahren, aber die überhaupt nicht in der Berliner Statistik auftauchen. Und deren Zahl ist tatsächlich im Moment unbekannt. Ich persönlich gehe mal von 5 bis etwa 10% der Flotte aus.
4: Er sagt, zu den Schattenflotten gehören die Autos großer Firmen wie der Deutschen Bahn, Siemens oder DHL. Deren Firmenwagen fahren hier, sind aber unter anderem in Frankfurt am Main oder Bonn zugelassen. Dazu kommen Fahrdienstleister wie Uber und Bolt, Autokennzeichen oftmals TF für Teltow-Fleming. Auch der Carsharing-Anbieter Miles mit etwa 10.000 Fahrzeugen in der Stadt meldet viele seiner Autos in Wiesbaden an. Adrian Limbach-Smirtek, Sprecher vom Auto-Abo-Anbieter Finn, der 4.500 Autos in Berlin vermietet, sagt warum.
6: In Deutschland gibt es Zulassungsbehörden in gewissen Kreisen, die einfach auf große Flotten spezialisiert sind. Das heißt, man kann mit wenig Aufwand, auch gerade digital, mehrere Autos auf einmal zulassen und muss das nicht manuell immer machen. Und da bieten sich eben gerade die Landkreise Wiesbaden, aber Euskirchen, auch Rüdesheim dazu an. Da gibt es aber noch eine Menge mehr, aber das liegt hauptsächlich daran.
4: Hinzu kommen die vielen Pendler mit auswärtigen Kennzeichen, die regelmäßig in Berlin unterwegs sind, und all jene Fahrzeuge, deren Kennzeichen übernommen wurden. Denn seit 2015 müssen Halter ihre Fahrzeuge nicht mehr in die Gemeinde ummelden, in der sie tatsächlich leben.
2: Die Zahl der Kfz-Zulassungen in Berlin ist leicht zurückgegangen, Juliane Kowolik informierte. Das Ende einer Freundschaft, das kam Anfang Mai. Seitdem fließt kein Öl mehr durch die Druzhba-Pipeline aus Kasachstan in die PCK-Refinerie in Schwedt, denn Russland leitet das Öl nicht mehr weiter. Wie können die ausbleibenden Lieferungen ersetzt werden? Das ist die große Frage, und das war Thema heute einer Aktuellen Stunde im Brandenburger Landtag, und die fasst uns RBB-Landespolitik-Reporter Thorsten Südow zusammen.
7: Nils Olaf Lüders, der Vorsitzende der oppositionellen BSW-Landtagsfraktion, geht in der PCK-Debatte im Landtag gleich in die Vollen. Die Brandenburger SPD-CDU-Landesregierung gefährde mit einer Politik des Vertröstens und des Festhaltens an falschen Entscheidungen das wirtschaftliche Herz der Uckermark, die PCK-Raffinerie in Schwedt.
8: Was erleben wir seit Jahren? Eine ideologisch verblendete Bundespolitik hat die PCK an den Rand des Ruins getrieben. Der freiwillige Verzicht auf günstiges, verlässliches russisches Pipelineöl war ein beispielloser wirtschaftspolitischer Amoklauf. Die Beschäftigten der PCK bangen alle paar Monate um ihren Arbeitsplatz. Damit muss nun noch mal endlich Schluss sein.
7: Aktuell aber ist es Russland, das die Durchleitung kasachischen Öls nach Schwedt verhindert. Wirtschaftlich hemmend ist vor allem die unklare künftige Eigentümerstruktur des PCK. Der russische Staatskonzern Rosneft hält weiterhin die Mehrheit der Anteile, auch wenn die vom Bund treuhänderisch verwaltet wird. Wie das BSW ruft auch die größte Oppositionsfraktion der AfD wieder nach russischem Öl, obwohl Russland damit seinen Krieg gegen die Ukraine finanziert. Die Importe würden aber die Raffinerie sichern, sagt der Schweder AfD-Abgeordnete Norbert Drescher.
9: Seit Jahren hören die Menschen in Schwedt dieselben Ankündigungen. Mal soll die Rostock-Pipeline die Lösung sein, mal soll Rohöl aus Kasachstan die Lösung sein, mal werden neue Förderprogramme angekündigt, dann neue Transformationsprojekte. Doch die entscheidende Frage bleibt, wo ist die langfristige Strategie für den Standort? Wo ist der belastbare Plan B?
7: Die geplante Herstellung von synthetischen Kraftstoffen unter Nutzung von Windstrom in Schwedt sei eine Art Plan B, entgegnet der CDU-Landtagsabgeordnete Frank Bommert. Bei einem Besuch in Schwedt habe er viel Optimismus erlebt und kein Schlechtreden wie bei AfD und BSW.
10: Das PCK produziert weiter, es beschäftigt Menschen, es bildet aus. Ich war vor kurzem da gewesen, konnte mit der Geschäftsführung, mit Mitarbeitern und mit Lehrlingen dort reden. Und ich kann Ihnen sagen, in diesem Betrieb ist Zuversicht. Dort wird Zukunft gestaltet. Junge Menschen beginnen ihre Arbeit beim PCK, weil sie dort eine Zukunft sehen.
7: Die Raffinerie in Schwedt spiele eine wichtige Rolle für die Wirtschaft in Brandenburg, versichert Wirtschaftsministerin Martina Clement von der CSU in der Debatte und weist die Oppositionskritik zurück. Die Bundesregierung, die PCK-Eigner und Polen bemühten sich, Ersatzlieferungen für kasachisches Rohöl zu vereinbaren.
11: Und auch wenn bezüglich der Gesprächsinhalte Vertraulichkeit verabredet wurde, wird uns weiterhin von allen Seiten signalisiert, dass man zuversichtlich sei, eine Lösung zu finden. Das ist natürlich eine wichtige Botschaft für Brandenburg, für die PCK, für Schwedt. Und eine weitere wichtige Botschaft ist natürlich auch, die Versorgungssicherheit ist aktuell weiter gesichert.
2: Das sagt Brandenburgs Wirtschaftsministerin Clement im Beitrag von Thorsten Südow. Naturschutz oder Klimaschutz, normalerweise geht ja beides gut zusammen, aber in Brandenburger Naturschutzgebieten und Biosphärenreservaten bald möglicherweise nicht mehr. Die rot-schwarze Landesregierung will die entsprechenden Verordnungen überarbeiten und das könnte dann bedeuten, dass auch am Rand von Naturschutzgebieten Windräder und Solaranlagen gebaut werden dürften. Eine Bürgerinitiative aus der Schorfheide will das verhindern und hat heute der Umweltministerin eine Petition übergeben. Für uns war Landespolitikreporterin Amelie Ernst mit dabei.
12: Bisher ist die Sache klar. Im Biosphärenreservat Schorfheide-Kurin darf nicht gebaut werden. Jede Menge Natur, die es zu schützen gilt. Doch das könnte sich mit einer geänderten Biosphärenverordnung ändern, befürchtet die Bürgerinitiative Wir sind Biosphäre.
13: Also wenn das so kommt, wie die Landesregierung das im Moment plant, dann würde gelten, dass um die Ortschaften herum im 300 Meter Umkreis Bebauungspläne durch die Gemeinden aufgestellt werden dürfen. Also sprich, es könnte irgendeine Industrieansiedlung dann mitten ins Biosphärenreservat hinein passieren.
12: Björn Ellner, der Landesvorsitzende des Naturschutzbunds NABU, unterstützt die Petition. Etwa 2700 Unterschriften haben Hartmut Lindner und seine Mitstreiter in der Schorfheide und auch darüber hinaus gesammelt.
14: Wir gehören nicht zu den Leuten, die sagen, ja, zünd das Nachbarhaus an, ja, und verschone meines. Nein, so ist es nicht, aber das Biosphärenreservat ist eben wirklich etwas Besonderes. Und das Biosphärenreservat ist ja nicht nur für uns da, sondern für alle. Die Schutzgebiete sind ein öffentliches Interesse, die zu erhalten. Und genauso wie natürlich eine sichere Stromversorgung auch ein öffentliches Interesse ist.
12: Genau das muss die Landesregierung in den nächsten Monaten abwägen bei der Erarbeitung der neuen Biosphärenverordnung. Dabei will die Bürgerinitiative unbedingt beteiligt werden. Bei der Übergabe der Petition verspricht SPD-Umweltministerin Hanka Mittelstädt genau das.
15: Also grundsätzlich begrüße ich natürlich gerade dieses Mitspracherecht. Das ist ein hohes Gut, was wir in Deutschland haben. Wir haben auch schon mit der Bürgerinitiative vor Ort gesprochen, auch mit den Bürgermeistern und mit den Kommunen und auch mit dem Landkreis zusammen und werden diesen Dialog noch intensivieren, sodass wir eben gemeinsam uns auf den Weg machen, die Biosphärenreservatsverordnung anzupassen.
12: Dass die Erweiterung der Baugebiete rund um die Ortschaften nicht kommt, das will Mittelstädt aber nicht versprechen. Björn Elner vom NABU hat auch sonst den Eindruck, dass die rot-schwarze Landesregierung den Naturschutz einschränken könnte, auch finanziell bei den nächsten Haushaltsverhandlungen.
13: Also der Naturschutz soll deutlich gekürzt werden. Ehrenamtliches Engagement steht auf dem Spiel. Kleinere Verbände stehen auf dem Spiel, ob sie überhaupt noch hauptamtliche Strukturen haben können. Das Haus der Natur in Potsdam als zentraler Treffpunkt für den Naturschutz im Haupt- und Ehrenamt steht auf dem Spiel. Und genau darauf möchten wir gerne aufmerksam machen.
12: Die Petition aus der Schorfheide ist dabei erst der Anfang.
2: Amelie Ernst war das aus der Landespolitikredaktion. Und das war der Tag in Berlin und Brandenburg. 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
2: Die Wirtschaftsbeziehungen zwischen Deutschland und Polen wachsen rasant und stehen kurz davor, dem stark deutsch-französischen Handel den Rang abzulaufen. Vor 35 Jahren legte der deutsch-polnische Nachbarschaftsvertrag die Grundlage dazu. Was die Geschäfte dies und jenseits der Oder ankurbelt und wo es noch klemmt, Wirtschaftsreporter Johannes Frevel.
16: Insgesamt mehr als 180 Milliarden Euro erreichte das bilaterale Handelsvolumen zwischen Polen und Deutschland im vergangenen Jahr. Mit seinem Exportwachstum von 7% könnte der deutsch-polnische Handel den mit Frankreich bald von Platz 4 verdrängen. Polen mache als Wirtschaftsstandort vieles richtig, wo es bei uns klemmt, resümiert Knut Thiel von der Industrie- und Handelskammer Ostbrandenburg.
17: Polen hat ein ganz anderes Klima für Selbstständigkeit. Hinzu kommt eine nicht so schnell gewachsene Bürokratie wie in Deutschland. Aber auch der hohe Grad an Digitalisierung, wo Deutschland sich schon eine Scheibe auch von Polen abschneiden kann.
16: Mehr als 14.000 Polen pendeln täglich zum Job in unserer Region, etwa zu Tesla. Rund 1.300 polnische Unternehmen haben sich in Ostbrandenburg niedergelassen. Deutsche Unternehmen arbeiten mit Partnern in Polen zusammen. Ein Teil des polnischen Wirtschaftsaufschwungs beruht auf deutschen Unternehmen, die ihre Produktion ins günstigere Nachbarland verlagern. Die Kehrseite rechnet Benjamin Immanuel Hoff, Leiter Grundsatzfragen beim IG Metall-Vorstand vor.
18: Dass die Wettbewerbsbedingungen sich natürlich angleichen. Und auch das hat natürlich für Arbeitnehmerinnen und Arbeitnehmer durchaus auch negative Effekte, dass wir seit 2019 rund 320.000 Abbau von Arbeitsplätzen in der Industrie hatten, davon allein 15.000 auch im April 26. Ein Teil davon ist ins Ausland verlagert worden, ein Teil davon ist nach Polen verlagert worden.
16: Das polnische Wirtschaftswachstum bringt die deutsche Infrastruktur an ihre Grenzen. Polen hat Bahnlinien elektrifiziert, zweigleisig bis zur Grenze gebaut. Hier münden sie in ein einzelnes Gleis nur für Dieselloks. Die Strecke Frankfurt-Berlin ist mit Verkehr von und nach Polen so voll, dass keine zusätzlichen Pendlerzüge der Regionalbahn 1 eingesetzt werden können. Verbraucher kaufen gern auf der jeweils anderen Seite der Grenze ein. Bei Problemen stehen sie jedoch oft allein, kritisiert Karolina Wroblewska, Juristin und Rechtsberaterin am deutsch-polnischen Verbraucherinformationszentrum in Frankfurt an der Oder.
19: Prinzipiell dauern die Gerichtsprozesse lang, aber dazu kommen noch die Übersetzungsprobleme. Wenn der Verbraucher nicht sprachmächtig ist, muss er einen Anwalt beauftragen und das heißt auch zusätzliche Kosten.
16: 35 Jahre deutsch-polnischer Nachbarschaftsvertrag. Anhaltende Grenzkontrollen stellen Wirtschaft und Arbeitspendler jedoch weiter vor Probleme.
2: Johannes Frevel berichtete.

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1: 20.30 Uhr mit Wolfgang Berger. Das Rahmenabkommen zwischen den USA und Iran ist nach Tagen der Geheimhaltung durchgesickert. Vertreter der US-Regierung, die anonym bleiben wollen, lasen den Text vor Journalisten im Wortlaut vor. Aus der Nachrichtenredaktion Jan Busche.
2: Das Abkommen sieht vor, dass der Iran seine Vorräte an hoch angereichertem Uran verdünnen muss. Ziel ist es, dass der Bau von Atomwaffen nicht mehr möglich ist. Im Gegenzug wollen die USA unter anderem Ölsanktionen gegen den Iran aufheben. Das Land könnte damit sein Öl wieder an die USA und westliche Verbündete verkaufen. Und die Straße von Hormuz soll wieder öffnen. Öl- und Gastransporte aus der Region, auch Richtung Europa, wären dann wieder möglich, was die Preise stabilisieren dürfte. Das Rahmenabkommen für ein Ende des Iran-Kriegs soll heute oder morgen in der Schweiz unterschrieben werden. Danach müssen einzelne Punkte aber noch ausverhandelt werden.
1: In den französischen Alpen ist der G7-Gipfel zu Ende gegangen. Die Staats- und Regierungschefs 7 führender Industrienationen sprachen in Evian von einer großen Einigkeit, zum Beispiel bei den Themen Iran und Ukraine. Bundeskanzler Merz lobte im ARD-Interview die Zusammenarbeit mit US-Präsident Trump. Der Gastgeber, Frankreichs Präsident Macron, bezeichnete den Gipfel als Moment des strategischen Erwachens. Als Beispiel nannte er die Unterstützung aller G7-Länder inklusive der USA für die Ukraine. Die US-Notenbank lässt den Leitzins unverändert. Er bleibt in der Spanne von 3,5 bis 3,75%. Finanzexperten hatten mit Spannung auf die Zinsentscheidung gewartet, weil die US-Notenbank Fed mit Kevin Warsh einen neuen Chef hat. Warsh war von Präsident Trump ins Amt gebracht worden. Trump hatte zuvor immer wieder auf Zinssenkungen gedrängt. Dies scheint nun erstmal unwahrscheinlich zu sein, unter anderem wegen der gestiegenen Inflation in den USA. Das Europaparlament hat beschlossen, die Gentechnikregeln für Obst und Gemüse zu lockern. Neue gentechnisch veränderte Sorten müssen demnach in Supermärkten nicht immer gekennzeichnet werden. Die Änderungen sollen ab 2028 gelten. Befürworter hoffen auf robustere Pflanzen, die etwa klimaresistenter werden und mit weniger Wasser auskommen. Bestimmte aufwendige Umweltprüfungen fallen durch die neue Einstufung weg. Im Bioanbau bleiben diese gentechnisch veränderten Pflanzen aber verboten. Kritiker fordern ein Wahlrecht für Verbraucher. Das Wetter in Deutschland. Nachts meist trocken, an den Alpen Schauer und Gewitter, Tiefstwerte 18 bis 11 Grad. Morgen freundlich, Richtung Osten und in den Bergen einige Schauer und Gewitter, Höchstwerte um 20 Grad auf den Nordseeinseln bis 36 Grad am Oberrhein. Am Freitag heiter, später dichte Wolken, Schauer und teils starke Gewitter, 24 bis 38 Grad. Am Samstag zeitweise heiter, vor allem im Osten Schauer und Gefahr von starken Gewittern, 23 bis 38 Grad. Das waren die Nachrichten.
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3: Um 23.33 Uhr die A1 Osnabrück Richtung Bremen zwischen Bremen-Brinkum und Hemelingen 3 Kilometer Stau. Die A3 Arnheim Richtung Oberhausen ist in Höhe Hamminkeln nach einem Unfall bis ca. 2 Uhr gesperrt. Es gibt eine Umleitung, die führt über die U10. Die A8 Stuttgart Richtung München ist in Höhe Stuttgart-Degerloch wegen Bergungsarbeiten gesperrt. Die A71 Erfurt Richtung Suhl ist zwischen Oberhof und Suhl-Zellamelis wegen Wartungsarbeiten im Tunnel bis 6 Uhr früh gesperrt. Dann die A81 Stuttgart Richtung Heilbronn zwischen Ludwigsburg Süd und Pleidelsheim 2 Kilometer stockender Verkehr. Das war's vom Verkehrsservice. Ihnen eine gute Fahrt durch die Nacht.
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3: Mit Philipp Kaber. Hass, Verachtung und Gewalt gegen Juden gehört in Deutschland inzwischen zum Alltag. Wieder zum Alltag. Für Betroffene ist besonders bitter, dass alle, die nicht betroffen sind, sich mehr und mehr daran zu gewöhnen scheinen. Rechnerisch einmal jede Stunde wird ein Mensch beleidigt oder attackiert, weil er jüdisch ist oder mit dem Hinweis darauf auf Israels militärische Antwort auf das Massaker der Hamas. Der Antisemitismusbeauftragte der Bundesregierung, Felix Klein, sieht Antisemitismus in Deutschland aufgrund der Zahlen ungebremst auf dem Vormarsch. Heute hat die Stelle, die all diese Vorfälle akribisch dokumentiert, den Jahresbericht für 2025 vorgelegt. Philipp Kunschner hat zugehört.
4: Vor einem jüdischen Gebetsraum in der Stadt Kehl werden vier Gemeindemitglieder bespuckt und beleidigt. In Hessen wird ein Rabbiner in einem Supermarkt gestoßen. Außerdem wird ihm das Handy entrissen, vor den Augen seiner Kinder. In Berlin kommt es vor dem Denkmal für ermordete Jüdinnen und Juden in Europa zu einer Messerattacke. Nur drei Beispiele aus einer langen Liste antisemitischer Vorfälle im vergangenen Jahr. Benjamin Steinitz von der Recherche- und Informationsstelle Antisemitismus, kurz RIAS, spricht von zunehmender Normalisierung.
5: Bei mir ist der Eindruck entstanden, dass sich die nicht-jüdische Mehrheitsgesellschaft an das erschreckende Ausmaß an Antisemitismus gewöhnt hat. Diese Entwicklung droht die demokratische Kultur unserer Gesellschaft als Ganzes nachhaltig zu verändern.
4: Exakt 8.725 antisemitische Fälle hat RIAS im vergangenen Jahr dokumentiert, rechnerisch etwa ein Vorfall pro Stunde. Die Co-Autorin des Jahresberichts Bianca Loy spricht von einem deutlichen Anstieg seit dem Überfall der Terrororganisation Hamas auf Israel und dem anschließenden Krieg in Nahost.
6: Gegenüber der Zeit von vor dem 7. Oktober 2023 hat sich die Fallzahl damit nahezu verdreifacht.
4: Besonders auffällig, bei 68% der Fälle handelt es sich 2025 um israelbezogenen Antisemitismus. Fälle also, in denen antisemitische Aussagen oder Handlungen auf den Staat Israel bezogen wurden, etwa indem die Vernichtung Israels gefordert wurde. Der Antisemitismusbeauftragte der Bundesregierung Felix Klein spricht von einem erschreckenden Bild und sieht darin keine kurzfristige Reaktion auf aktuelle politische Geschehnisse, sondern:
7: Wir reden über ein strukturelles Problem in unserer Gesellschaft. Das Kriegsgeschehen in Gaza diente vielen offensichtlich nur als Vorwand für die Verbreitung von Judenhass.
4: Die Zahl der rechtsextremen antisemitischen Vorfälle hat 2025 einen neuen Höchststand erreicht. Einen deutlichen Anstieg gibt es aber auch bei Vorfällen mit links-antiimperialistischem Hintergrund. Verschiedene Richtungen so klein, die aber nicht unterschiedlich bewertet werden dürften.
7: Es gibt keinen guten und schlechten Antisemitismus. Ganz gleich, ob er von rechts oder links, von Islamisten oder Atheisten ausgeht, ganz egal, ob Antisemitismus geistige Brandstiftung leistet oder tatsächliche betreibt, es gibt keine Hierarchien. Wer also nur den Antisemitismus der jeweils anderen sieht, sieht nicht genau genug hin.
4: Sichtbar werden Anfeindungen oder Beleidigungen gegen Jüdinnen und Juden aber nicht nur in der realen Welt, sondern vermehrt auch online. Etwa jeder vierte antisemitische Vorfall ereignet sich im Internet. Oftmals werden dafür Codes wie bestimmte Emojis verwendet, erklärt Laura Kasses von der Zentralwohlfahrtsstelle der Juden in Deutschland.
8: Bei den von RIAS dokumentierten Vorfällen wurden zum Beispiel Emojis vom Teufel, Schwein, Duschköpfen und Dollarbündeln verwendet, um antisemitische Aussagen zu transportieren.
4: Online oder in der realen Welt. Der Präsident des Zentralrats der Juden, Josef Schuster, spricht angesichts der hohen Fallzahlen von einer bedrückenden Realität in Deutschland. Der Jahresbericht müsse ein Weckruf und Auftrag sein an die Politik, aber auch an die Gesellschaft.
3: Philipp Kuntschner über den Jahresbericht Antisemitismus in Deutschland.
0: Wirtschaft.
3: Mehr und mehr Firmen nutzen KI-Modelle für ihr Unternehmen. Dumm nur, wenn das plötzlich nicht mehr funktioniert. Die führenden Modelle kommen aus den USA und die können von heute auf morgen abgeschaltet werden. Am vergangenen Freitag ist das passiert. Seitdem ist Claude Fable 5 von Anthropic weltweit nicht mehr verfügbar. Vorausgegangen war eine Anordnung der US-Regierung. Sicherheitsbedenken, so die Begründung. Nils Damz berichtet.
9: Eine Tech-Konferenz in San Francisco. Die Firma Databricks hat geladen. Tausende KI-Fachleute sind gekommen. Databricks analysiert und bereitet Daten für Firmen auf. Auch hier ist die Sperre der Anthropic-Modelle Thema.
10: We will see more and more governments get involved in how AI is being used.
9: Sagt Databricks-Chef Ali Ghodsi bei einer Pressekonferenz. Er geht davon aus, dass mehr und mehr Regierungen auf der Welt KI-Systeme regulieren werden. Deshalb seien frei verfügbare Open-Source-Modelle wichtig.
10: I think it would be a big risk if Open-Source gets banned.
9: Es wäre ein großes Risiko, wenn auch Open-Source-Modelle gesperrt würden. Solange wir die als Alternative haben, ist die Welt ein besserer Ort.
10: The world's in a better place.
9: Claude Fable 5 ist nicht Open Source. Anthropic hatte das Modell erst am 9. Juni veröffentlicht. Laut der KI-Firma ist es die entschärfte Version des Modells Mythos. Fable 5 soll beispielsweise keine Fragen zu Biochemie oder Cybersicherheit beantworten. Das Modell Mythos sei leistungsfähiger und laut Anthropic sehr gut darin, Sicherheitslücken in Computersystemen zu finden. Deshalb hat es die KI-Firma nur 200 ausgewählten Firmen und Organisationen zur Verfügung gestellt, aus Sorge, es könnte sonst in die falschen Hände geraten. Seit Freitag sind Mythos und Fable 5 weltweit nicht mehr zugänglich. Der Wirtschaftsdienst Bloomberg hat einen Brief von US-Handelsminister Howard Lutnick an Anthropic veröffentlicht. Darin heißt es, dass für
11: den Export, den Reexport oder die Weitergabe der Modelle in alle Bestimmungsorte weltweit sowie an alle ausländischen Personen, unabhängig von deren Standort, eine Genehmigung erforderlich ist.
9: Der Grund? Sicherheitsbedenken. Konkreter wird es nicht.
12: And then in response, Anthropic basically shut
9: daraufhin hat Anthropic aber den Zugang für alle dicht gemacht.
12: To the models for everyone.
9: Stephanie Palazzolo, KI-Reporterin beim Tech-Medium The Information.
12: Because, you know, it's very hard for the company
9: es ist für die Firma schwer zu sagen, ob die Person am Rechner Ausländer ist oder nicht. Auch innerhalb der eigenen Firma arbeiten viele Nicht-Amerikaner an den Modellen. Bei der Sperrung habe auch Amazon eine Rolle gespielt, berichten US-Medien. Amazon-Chef Andy Jassy hat mit Regierungsbeamten gesprochen. Er hat sie darauf hingewiesen, dass bei den Modellen Sicherheitsmaßnahmen umgangen worden sind. Eine andere Theorie, spekuliert das Magazin TechCrunch, Rache. Denn Anfang des Jahres ist Anthropic Forderungen der Regierung nicht nachgekommen, die einen uneingeschränkten Zugang auf KI-Modelle für militärische Zwecke forderte. Die Sperre jetzt könnte eine Reaktion darauf sein. Anthropic will noch in diesem Jahr an die Börse. Dass die Firma seine leistungsfähigsten Modelle sperren muss, könnte Zweifel an der Zuverlässigkeit schüren. Für andere Länder könnte das eine weitere Motivation sein, stärker in eigene, unabhängige KI-Modelle zu investieren. Dutzende Cybersicherheitsfachleute aus den USA kritisieren die Entscheidung der Regierung. Die Nutzung führender KI-Modelle sei wichtig, um Sicherheitslücken in Computersystemen zu finden.
3: Die Zeit jetzt 23.41 Uhr und in der ARD-Infonacht geht es nun um Notbrunnen. Das sind geheime Brunnen, die erst im Krisenfall aktiviert bzw. deren Standorte dann bekannt gegeben werden. Im Kalten Krieg waren diese Notbrunnen fester Bestandteil des Zivilschutzes. Heute werden sie wieder wichtiger. André Seifert hat sich mit den Notbrunnen in Mitteldeutschland beschäftigt.
13: Sie können mitten in einem Wohngebiet sein oder auch auf einem Gehweg oder einem Parkplatz. Notbrunnen. Die genauen Standorte sind geheim, erklärt Thorsten Kolbe von der Branddirektion Leipzig, zuständig für Katastrophenschutz.
14: Und natürlich können Sie sich vorstellen, dass das ein wichtiger Teil der kritischen Infrastruktur ist. Aus diesem Grund sind die natürlich auch nicht öffentlich so gekennzeichnet, dass man quasi sofort darauf schließen könnte, dass hier ein Trinkwassernotbrunnen vorhanden ist.
13: Im Ernstfall sollen Menschen an Notbrunnen Wasser zapfen können, so Thorsten Kolbe. Allerdings nur eine Grundversorgung, also etwa 15 Liter pro Person und Tag.
14: Also die Notbrunnen funktionieren eine ganze Weile länger, auch wenn unser normaler Zufluss über die Trinkwasserleitungen ausgefallen ist.
13: Es gibt bundesweit rund 5000 Notbrunnen, die meisten in Städten und Ballungsräumen. Auf dem Land wurden weniger gebaut, ganz einfach, weil wegen der Entfernungen die Menschen dort unter Umständen weit laufen oder fahren müssten mit Kanistern oder Eimern. MDR aktuell hat in den Ländern nachgefragt. In Sachsen sind aktuell 152 Brunnen einsatzbereit. In Sachsen-Anhalt gibt es ähnlich viele Brunnen. In Thüringen sind es 80. So erklärt Nils Fröhlich vom Thüringer Landesamt für Umwelt, Bergbau und Naturschutz.
15: Diese 80 Notbrunnen sind vor allem entlang der Thüringer Städtekette errichtet worden und werden dort betrieben. Also entlang vor allem der dicht besiedelten Bereiche in Thüringen. Und sind in Abhängigkeit davon, wie alt sie sind, in mehr oder weniger gutem Zustand.
13: Das Bundesamt für Bevölkerungsschutz hat vor einigen Jahren gewarnt, dass Sachsen, Sachsen-Anhalt und Thüringen eher schwach mit Notbrunnen ausgerüstet sind. Der Versorgungsgrad liegt zum Teil unter 30%. Generell ist Ostdeutschland schlechter ausgestattet. Im Kalten Krieg hatte sich die alte Bundesrepublik einfach besser aufgestellt, erklärt Nils Fröhlich vom Thüringer Landesamt für Umwelt, Bergbau und Naturschutz. Aber das ist auch ein bisschen so gewollt. Die Strategie der Katastrophenschützer hat sich nämlich geändert. Weg vom reinen Fokus auf Notbrunnen. Heute versucht man zuerst, die normale Wasserversorgung stabil zu halten mit Ersatzleitungen, so Nils Fröhlich.
15: Das bedeutet, dass Querverbindungen geschaffen werden, dass mehr Leitungen da sind, als unbedingt benötigt werden, dass größere Kapazitäten aufgebaut werden.
13: Und im Ernstfall sollen mobile Lösungen helfen, etwa Tanklaster. Nur auch das hat wiederum Grenzen. So ein Tank reicht meist nur für ein paar hundert Menschen. Deshalb bleiben Notbrunnen am Ende trotzdem ein wichtiger Baustein im Krisenfall.
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3: Im französischen Evian ist der G7-Gipfel mit einem Zeichen der Geschlossenheit zu Ende gegangen. Friedrich Merz spricht von neuer Harmonie und Fortschritten in Sachen Ukraine und Iran. Markus Preis hat in den ARD-Tagesthemen mit dem deutschen Bundeskanzler über den Gipfel gesprochen. Zum Einstieg ging es um die Vereinbarung zwischen dem Iran und den USA. Merz hatte Trump dazu gratuliert. Doch handelt es sich nicht um einen Deal, der Probleme löst, die Trump erst selbst geschaffen hat. Einen Deal, der auch viele Fragen offen lässt. Was also gibt es da zu gratulieren? Das wollte Markus Preis von Friedrich Merz wissen.
16: Wenn Sie sich erinnern, vor einem Jahr, ziemlich genau zum G7-Treffen in Kanada, hat der Konflikt mit dem Iran begonnen, ist offen ausgebrochen. Und wenn wir heute zurückschauen, dann können wir sagen, dieser Staat, dieses Land, dieses Regime ist sehr geschwächt. Das gesamte Umfeld, Houthis, Hisbollah, Hamas, ist sehr geschwächt. Kaum noch Fähigkeiten, den Terrorismus in der Region fortzusetzen. Und vom Iran selbst aus, wenn wir zuversichtlich sind, und das sind wir, wird diese Gefahr eines staatlichen Terrorismus in der ganzen Region nicht mehr ausgehen. Und das ist wirklich ein großer Erfolg.
17: Trotzdem ist nicht sicher, dass die Straße von Hormuz wieder offen ist. Und das interessiert Millionen Deutsche, die bei jeder Tankfüllung 20, 30 Euro mehr bezahlen. Ist der Iran wirklich so geschwächt? Und können Sie irgendwas Positives nennen, was dieser Krieg wirklich bewirkt hat?
16: Die Straße von Hormuz wird, jedenfalls nach dem, was wir wissen und was auch die amerikanische Regierung uns heute und gestern gesagt hat, im Verlauf der nächsten Tage wieder vollständig geöffnet, auch ohne Gebühren. Und das ist nicht nur für die Preise in Europa wichtig, das ist für die Verfügbarkeit von Öl und Gas in Asien wichtig. Denn das hat ja mit die Preise auch in Europa nach oben getrieben. Also es gibt Anlass zur Zuversicht, dass diese Straße wirklich wieder für den Schiffsverkehr vollständig und gebührenfrei geöffnet wird.
17: Wir haben in den vergangenen Tagen viel darüber in Deutschland auch diskutiert, wie Ihr Verhältnis zu Donald Trump ist. Donald Trump hat Ihnen persönlich gesagt, Sie wüssten gar nicht, wovon Sie da reden. Haben Sie sich hier ausgesprochen oder sagt ein Fußballtrikot mehr als 1000 Worte?
16: Also über das Verhältnis zwischen Donald Trump und mir haben Sie mehr spekuliert, als wir beide darüber gesprochen haben. Wir haben hier sehr, sehr gut zusammengearbeitet, von vorgestern Abend an bis jetzt gerade eben vor wenigen Minuten. Wir haben gerade eben noch mal miteinander über ein paar Folgetermine gesprochen. Nein, das Verhältnis ist gut, sehr ordentlich gewesen, auch hier produktiv. Wir sind auseinandergegangen mit einer Einigkeit untereinander, den G7-Staaten, europäisch, atlantisch, Japan, wie ich es im letzten Jahr nicht wahrgenommen habe und wie es auch das ganze Jahr dazwischen nicht war.
17: Ist da auch ein Element der Selbstverleugnung der Europäer dabei? Sie haben noch vor kurzem gesagt, die haben keine Strategie, die werden da gedemütigt. Wie schwer fällt es Ihnen hier, Trump immer wieder so zu loben?
16: Naja, wir haben jetzt diesen Konflikt gesehen seit dem 28. Februar und heute ist der 17. Juni. Der hat länger gedauert, als auch die Amerikaner es gedacht haben. Aber das Ende scheint so zu sein, wie wir es hier wahrnehmen, nämlich eine deutliche Schwächung des Terrorismus in der Region und auch die Fähigkeit der iranischen Regierung, Atomwaffen zu produzieren, ist für Jahre geschwächt, zurückgeworfen, möglicherweise endgültig beseitigt. Und das, finde ich, ist ein gutes Ergebnis.
17: Haben Sie Sorge, dass Israel und Benjamin Netanyahu Interesse daran haben, dass dieser Deal nicht zustande kommt?
16: Die Sorge habe ich nicht. Wir haben allerdings mit Besorgnis auf den Libanon geschaut. Der Libanon ist hier ein großes Thema gewesen. Wir haben alle, auch die israelische Regierung, gebeten, auch mit Gesprächen zwischendurch, die Konflikte dort jetzt etwas zu mäßigen und auch die Auseinandersetzung dort zu beenden. Wir haben Verständnis für das Sicherheitsinteresse Israels, aber das darf nicht so weit gehen, dass ein ganzer Staat in der Nachbarschaft destabilisiert wird. Und das ist hier die einhellige Meinung aller Beteiligten gewesen.
17: Das heißt, ist das auch eine Warnung in gewisser Weise an Israel, da sich jetzt zurückzuhalten, weil es auch um die deutsche Wirtschaft letztlich geht, damit dieser Deal steht?
16: Es geht zunächst einmal um den Frieden in der Region und dann natürlich mittelbar auch um unsere Interessen. Aber vor allem ist wichtig, dass dieser Konflikt jetzt beendet wird und Israel darf nicht zum Konflikttreiber werden, sondern muss eine aktive Rolle einnehmen, den Konflikt jetzt zu beenden, und die Chance gibt es.
17: Ich möchte noch kurz auf das Thema Russland und Ukraine-Krieg schauen. Sie haben eine große Einigkeit festgestellt. Sie haben gestern gesagt, das ist ein Tag der Hoffnung für die Ukraine. Jetzt wissen wir, Donald Trump macht nichts umsonst. Wie erklären Sie sich, dass er sozusagen den Blick jetzt wieder in die andere Richtung dreht und den Druck Richtung Moskau erhöht?
16: Wir haben mit ihm intensiv über die Frage diskutiert, wie können wir diesen Krieg eigentlich beitragen zu beenden. Wir beenden ihn ja nicht, wir haben ihn noch nicht angefangen. Aber beizutragen, ihn zu beenden, heißt, die Ukraine zu stärken, politisch, ökonomisch und auch militärisch. Und am Beispiel des Iran haben wir Trump deutlich gemacht, so geht es. Und nur aus einer Position der Stärke heraus wird Russland einsehen, dass es keine Chance hat, diesen Krieg militärisch zu gewinnen. Und da sind wir ein großes Stück weitergekommen in der Übereinkunft in dieser Vorgehensweise.
17: Hat Trump auch innenpolitische Interessen, dass er diesen Weg jetzt geht?
16: Das kann ich nicht beurteilen. Die Wahlen im November in den USA werfen natürlich ihre Schatten voraus. Das ist gar keine Frage. Aber wir haben ein gemeinsames Interesse als G7, dass der Krieg in der Ukraine jetzt nach 4,5 Jahren beendet werden kann. Und noch einmal, die Botschaft ist klar, Russland kann ihn nicht gewinnen. Und deswegen sollte Putin an den Verhandlungstisch kommen.
17: Das haben Sie in den letzten Tagen mehrfach gesagt. Russland kann den Krieg militärisch nicht gewinnen. Was macht Sie da so sicher bei einer Atommacht?
16: Russland hat vor 4,5 Jahren den Krieg in der Absicht begonnen, innerhalb weniger Tage Kiew einzunehmen. Und das ist jetzt 4,5 Jahre nicht gelungen. Und es wird auch in Zukunft nicht gelingen, weil dieses Land wird sich verteidigen. Und ich bin mit meiner Einschätzung sicher, dass Russland genug Warnungen bekommen hat von vielen Staaten der Welt, auch von nahestehenden Staaten der Welt, von dieser letzten Eskalation Abstand zu nehmen. Ich bin mir sicher, Russland hat diese Warnung verstanden.
3: Bundeskanzler Friedrich Merz im Gespräch mit Markus Preis in den ARD-Tagesthemen.
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3: Der Schriftsteller Ewald Ahrens schreibt nicht nur einen Bestseller nach dem anderen, er ist auch immer wieder Liebling der Buchhändler. 2019 wurde sein Roman Alte Sorten zum Lieblingsbuch der Unabhängigen, genau wie 2 Jahre später sein Coming-of-Age-Roman Der große Sommer. Seitdem hat Ahrens, der im Hauptberuf Lehrer an einem Nürnberger Gymnasium ist, weitere erfolgreiche Bücher veröffentlicht. Und jetzt gibt's einen neuen Roman. 5678 heißt er. Und Andrea Gerg stellt uns das Buch vor.
18: Es geht ums Altwerden und ums Jungsein, um Eltern und ihre Kinder und um Lebensträume, die nie wahr geworden sind, aber auch um solche, bei denen wir nicht wahrnehmen, dass sie längst Realität geworden sind. Aber mal von vorne. Die Hauptfigur im neuen Roman von Ewald Ahrens ist der Stepptänzer Anton. Er ist 60 Jahre alt und kurz nachdem er eine seiner besten Choreografien abgeliefert hat, erfährt er, dass die neue Intendantin des Theaters ausgerechnet seine Tochter Emma als seine Nachfolgerin engagiert hat. Anton ist gekränkt und wütend, obwohl er sich doch eigentlich für seine Tochter freuen sollte, findet seine Ex-Frau Katja.
19: Ich würde mich wirklich gern freuen, aber wie denn? Wie soll ich das denn? Sie hat mir kein einziges Wort gesagt. Das tut man einfach nicht. Ganz egal, ob ich ausgetickt wäre. Das ist einfach unfair. Katja schwieg einen Augenblick. Ich glaube, das allein ist es gar nicht, sagte sie dann. Es trifft dich nicht nur wegen Emma, sondern vor allem wegen dir. Der Kritik an dir, oder? Er schwieg kurz. Gerade fühlte er sich so, als hätten ihn alle verraten.
18: Anders als er früher immer dachte, tut sich Anton schwer damit, den Jüngeren Platz zu machen. Die Abfuhr stürzt ihn in eine Krise. Er beginnt mit sich, seinem Alter und mit seiner Vergangenheit zu hadern. Vor mehr als 30 Jahren war Jo, seine große Liebe, spurlos verschwunden. Und obwohl er später mit Katja eine Familie gründete, konnte er nie mit dieser Geschichte abschließen.
19: So eine ungelebte Liebe ist immer größer als die gelebte, Anton. Aber selbst wenn sie nicht tot ist und du sie finden solltest, keiner kann rückwärts leben, auch du nicht.
18: Obwohl Antons pragmatische Mutter ihn warnt, beginnt Anton nach Jo zu suchen und findet sie mit Emmas Hilfe in Irland. Vater und Tochter beschließen, gemeinsam auf die Reise zu gehen. Doch kaum angekommen, brechen alte Konflikte auf und konfrontieren Anton in ungekannter Weise mit sich und seinen Selbsttäuschungen.
19: Er ließ sich viel Zeit, weil es in ihm stürmte und sich alles miteinander verwob. Joe, Emma, nicht zu wissen, ob er jemals das richtige Leben gelebt hatte. Irgendwie war er immer auf der Suche nach dem anderen gewesen, nach einem Meer, das wohl irgendwo neben seinem Lebensweg liegen musste und zu dem er immer wieder die Abzweigung verpasst hatte. Und jetzt kamen keine Kreuzungen mehr. Auch wenn er sich noch nicht alt fühlte, er war es. Vielleicht musste er einfach das Leben in Ordnung bringen, das er gelebt hatte, und nicht nach den anderen Ungelebten suchen. Auch wenn sich das gerade nicht sehr sexy anfühlte.
18: Anton ist Tänzer, unkonventionell und kreativ, aber auch nicht frei von Eitelkeit und Egoismus. Das macht ihn zu einer herrlich ambivalenten und damit spannungsreichen Figur. Wie er die ganze Welt über ihre Geräusche und deren Rhythmen wahrnimmt, beschreibt Ewald Ahrens wunderbar lebendig und mit großer Leichtigkeit. Genau wie all die durchaus schweren Fragen, die mit Alter, Vergänglichkeit und Tod einhergehen und denen sich derzeit auch erstaunlich viele erfolgreiche Altersratgeber widmen. Werden sie literarisch behandelt und das auf so heitere und tiefsinnige Weise wie hier, dann findet man zwar glücklicherweise keine Antworten, dafür aber Impulse und Einsichten, die wie bei den Figuren, von denen erzählt wird, in einem selbst heranreifen sollten. Mit 5678 ist Ewald Ahrens einmal mehr ein berührender, kluger und unterhaltsamer Roman über die großen Themen des Lebens gelungen. Ein echtes Lesevergnügen.
3: Und eine Empfehlung von Andrea Gerg, 5678 von Ewald Ahrens. Das Buch ist bei Dumont erschienen. Es kostet 25 Euro.
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3: Noch in dieser Woche wollen die USA und der Iran ihr Abkommen über ein Ende des Krieges unterzeichnen. Auch die Straße von Hormus soll wieder öffnen. Dazu hat unser Gastkommentator Harald Likus von der Braunschweiger Zeitung diese Meinung.
20: Man kann das, was zum USA-Iran-Abkommen durchgesickert ist, kaum zur Kenntnis nehmen, ohne dass einem der Kamm schwillt. Wie war eigentlich der Plan der ganzen Aktion? Was bedeutet dieser Sieg des iranischen Regimes für die kujonierte Opposition? Und wer sich der Abwechslung halber mal nicht über die jüngsten Äußerungen des US-Präsidenten aufregen will, kann sich an seinen Vize halten. Gegenüber einem US-Sender hat J.D. Vance jetzt zugegeben, dass er einige Aspekte des Vertrages ehrlich gesagt nicht ganz verstehe. Das passt zu seiner abwiegelnd gemeinten Bemerkung, der zufolge ja auch der Zweite Weltkrieg mit Verhandlungen zu Ende gegangen sei. Nun, in historischer Hinsicht hat J.D. Vance offenbar auch nicht alles so ganz verstanden. Gleichwohl ist das Abkommen eine Chance. Natürlich für die Krisenregion, natürlich für die Erholung des Welthandels, aber nicht nur. Das Versprechen der Europäer, sich an der Sicherung der Straße von Hormuz zu beteiligen und schon auch die sinkenden Ölpreise, könnten die USA zu einem endlich wieder konsequenten Anti-Putin-Kurs bewegen. Das wäre gut, das wäre wichtig für die Ukraine und für Europa.
3: Anders als unser Gastkommentator Harald Likus sieht die Welt vor allem die negativen Seiten des Abkommens.
21: Grandioser, lauter, sichtbarer kann eine Supermacht kaum scheitern. Es ist ein Schauspiel der Schwäche, das nur mit dem Abzug der Sowjetunion aus Afghanistan zu vergleichen ist oder mit dem Ende des Vietnamkriegs. Wer Trump nicht mag, wird sich jetzt vielleicht freuen, aber zur Freude gibt es keinen Anlass. Mit dieser Niederlage könnte die Welt unsicherer und brutaler werden. Was demnächst beginnen könnte, ist ein Nuklearisierungswettlauf im Nahen Osten und andernorts eine exponentielle Vermehrung von Milizen, ein Ansteigen des Gewaltniveaus im Nahen Osten, eine Radikalisierung des Israel-Palästinenser-Konflikts.
3: Viele Medien betonen aber die Chancen des Abkommens. Die Süddeutsche Zeitung und der Kölner Stadtanzeiger verweisen zum Beispiel darauf, dass Trump jetzt die Europäer braucht, um es zu einem Erfolg zu machen. Und das Handelsblatt schreibt:
21: Natürlich kann man sich bei Trump nie sicher sein, ob er morgen nicht schon wieder das Gegenteil will und ob er innenpolitisch mit seinem Iran-Deal nicht so unter Druck gerät, dass er die Schuld für seine Fehler bei den Europäern abzuladen versucht und ihr fehlendes Engagement im Krieg dafür verantwortlich macht, dass die Dinge so schlecht gelaufen sind. Doch die Europäer müssen das Momentum jetzt nutzen. Sie sollten alles dafür tun, Trumps Friedensdeal zum Erfolg zu führen. Dann ergibt sich vielleicht tatsächlich ein Fenster für Frieden in der Ukraine.
3: In dem Punkt widerspricht die Taz vehement. Sie findet, die deutsche Marine sollte sich nicht an einer Minenräumaktion in der Straße von Hormus beteiligen.
21: Der geplante Einsatz ist ein Harakiri-Manöver, das dazu dient, den USA europäische Kraft vorzugaukeln. Die hoffnungsvolle Gleichung lautet, Europa unterstützt die USA in Hormus, damit die USA in der Ukraine weiterhin zu Europa halten. Dass Trump dazu bereit ist, auch Alliierte unter den Bus zu werfen, ist spätestens seit dem Fiasko in Afghanistan bekannt, als er dort einseitig die US-Truppen abzog. Wer ein ähnliches Drama verhindern will, darf sich nicht auf diese undurchdachte Mission einlassen.
3: Das waren die Standpunkte. Zusammengestellt hat sie heute Johannes Zuber. 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Es steht 4:2 für England. Kurz vor Schluss erstmal jetzt gleich für Sie die Nachrichten um Mitternacht.

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1: Um 0 Uhr mit Wolfgang Berger. Ein US-Beamter hat die Einzelheiten der vorläufigen Vereinbarung mit dem Iran bekannt gegeben. Der hochrangige US-Vertreter las den 14-Punkte-Plan vor Journalisten vor. Unterzeichnet ist das Rahmenabkommen noch nicht. Zunächst hieß es, es könne am Freitag in Genf unterzeichnet werden. US-Präsident Trump deutete aber an, es könne auch früher passieren. Aus Washington Nina Barth.
2: Viele Einzelheiten sollen erst noch geklärt werden. 60 Tage sind dafür erstmal geplant. In dem nun bekannt gegebenen Entwurf steht ganz oben, dass die USA und Iran mit der Unterzeichnung Militäroperationen einschließlich im Libanon beenden. Die Straße von Hormus soll wieder befahrbar sein, für 60 Tage kostenlos. Was das für die Zeit danach bedeutet, ist nicht klar. Im Gegenzug zur Öffnung der Straße von Hormus beginnen die USA damit, ihre Blockade iranischer Häfen aufzuheben.
1: In Schleswig-Holstein ist ein Atommülltransport wie geplant im Zwischenlager Burgdorf angekommen. Vom Hafen Brunsbüttel aus wurden 7 Kastoren auf speziellen LKW zum ehemaligen AKW gebracht, nur wenige Kilometer Elbe aufwärts. Der Atommüll wird dort zwischengelagert. Er kommt aus der Aufarbeitungsanlage Sellafield in Großbritannien. Die kleineren Proteste gegen den Kastortransport blieben friedlich. In der Nähe von Stuttgart ist ein Kind tot in einem Auto gefunden worden. Laut Polizei wurde das 20 Monate alte Mädchen in Schorndorf im Wagen vergessen. Die Mutter soll ihr Kind erst nach Stunden im Auto aufgefunden haben. Die Todesursache ist noch unklar. In der Region Stuttgart lagen die Temperaturen heute zwischen 25 und 28 Grad. Bei der Fußball-WM in Nordrhein-Westfalen

0: Aus den Studios von NDR Info in Hamburg. Mein Name ist Philipp Kaver und inzwischen ist Donnerstag, der 18. Juni. Deutschland und Polen, das ist eine komplizierte Freundschaft. Gestern war es genau 35 Jahre her, dass beide Länder einen Nachbarschaftsvertrag geschlossen haben. Seitdem versucht man, diesen Vertrag, wenn auch mit Unterbrechungen, immer wieder mit Leben zu füllen. In Warschau haben gestern die Verteidigungsminister beider EU-Länder ein neu gefasstes Abkommen unterschrieben. Zum Jahrestag des Nachbarschafts- und Freundschaftsvertrags wollen beide NATO-Verbündeten in Sachen Verteidigung enger zusammenarbeiten, wollen sich künftig gegenseitig beistehen und auch gemeinsame Übungen durchführen. Die Außenminister beider Länder veröffentlichten in Berlin eine Erklärung zu den Themen grenzüberschreitender Verkehr sowie Digitalisierung und künstliche Intelligenz. Nicole Markwald.
1: Kurz bevor die Außenminister von Deutschland und Polen auf die Bühne kamen, rief die Moderatorin des deutsch-polnischen Forums die Anwesenden etwas kurios zur Ordnung.
2: Es ist wie in einem Kindergarten so ein bisschen. Ich wollte nie Kindergärtnerin werden, aber so das Gefühl, bitte setzen Sie sich, kommen Sie, bleiben Sie, beruhigen Sie sich.
1: Ganz offensichtlich, die Stimmung der 700 Gäste im Auswärtigen Amt war prima. Der Redebedarf offenkundig groß. 35 Jahre nach der Unterzeichnung des Nachbarschaftsvertrags sprechen die Fakten für sich. Der Wert des täglichen Warenverkehrs liegt bei 500 Millionen Euro. Polnische Investitionen in Deutschland nehmen zu. Deutschland wird bald sein drittes Goethe-Institut im Nachbarland eröffnen. Und das vor 35 Jahren gegründete deutsch-polnische Jugendwerk hat über 3 Millionen Jugendliche über Oder und Neiße hinweg erreicht. Wie wichtig das ist, machte Bundesaußenminister Johann Wadephul, CDU, klar.
3: Der deutsche Blick auf Polen ist allzu oft ein oberflächlicher, manchmal auch ein unwissender. Auch das gehört leider zu unserem Verhältnis. Das muss sich ändern. Und ich bin überzeugt, es ist dabei, sich zu ändern.
1: In der deutsch-polnischen Freundschaft gibt es viel Gesprächsbedarf. Thema engere Verkehrsanbindungen. Der polnische Außenminister sprach von beunruhigenden Mängeln, beklagte den Bau von lediglich einer einzigen Brücke und wies darauf hin, dass Zugverbindungen zwischen Städten in Deutschland und Polen in manchen Fällen heute länger bräuchten als in der Zeit vor dem Ersten Weltkrieg. Thema Grenzkontrollen. Die würden zu unnötigen Hürden und wirklichen Problemen führen, so die Gäste aus Polen. Oder das Thema Entschädigung von Besatzungsopfern. Der polnische Außenminister Radosław Sikorski wurde deutlich. Polen erwarte eine Wiedergutmachung im moralischen Sinne und auch im materiellen Sinne. Die Bundesrepublik Deutschland sollte das ernst nehmen und sollte diese Herausforderung wirklich schnell angehen. Wadephul entgegnete, er könne dieses Thema heute nicht abschließend beantworten. Er erwähnte aber auch, dass es zumindest beim Denkmal für die polnischen Opfer von Krieg und Besatzung vorangeht. Im Dezember wird die Juryentscheidung dazu erwartet. Der Ort steht schon fest.
4: Mitten in unserer Hauptstadt, da wo die Krolloper stand, da wo Hitler das demokratische Deutschland kaputt gemacht hat, genau an dieser Stelle dieses Mahnmal stehen wird. Das ist ein schmerzlicher Platz für uns, aber es ist ein guter Platz, es ist ein richtiger Platz.
1: In dieses Bild fügt sich auch die Rückgabe von weiteren Kulturgütern an Polen ein, die während des Zweiten Weltkrieges geraubt wurden. Darunter ein mittelalterliches Manuskript auf Pergamentpapier, vermutlich aus dem 14. Jahrhundert. Und ein Goldring mit Diamant, der König Sigismund I. zugeschrieben wird. Der Ring war seit den 60er Jahren im Besitz des Schmuckmuseums Pforzheim. Ein wichtiger Schritt, sagte Sikorski, dem noch viele folgen müssen.
0: 35 Jahre deutsch-polnischer Nachbarschafts- und Freundschaftsvertrag. Und bei der Veranstaltung in Berlin ist auch wieder der Preis für besondere Verdienste um die deutsch-polnischen Beziehungen verliehen worden. Erhalten hat ihn Janusz Reiter, der erste Botschafter eines freien Polens in Bonn 1989 bis 1995. Das heißt, für ihn schließt sich ein Kreis, denn er war auch dabei, als der Nachbarschaftsvertrag unterzeichnet wurde. Was war das für ein Geist 1991, in dem dieses Dokument entstanden ist? Das wollte mein NDR-Kollege Markus Schubert von Janusz Reiter wissen.
5: Ja, es war eine Mischung von großer Begeisterung, also Aufbruchsstimmung und sehr nüchternem Denken. Die Begeisterung war nötig, weil

0: Ja, die Verhältnisse damals nicht einfach waren, weil die materiellen Verhältnisse in Polen war damals nach den 80er Jahren, nach der Zeit des Kriegsrechts, ein ziemlich zerrüttetes Land. Und also Polen war ein ziemlich armes Land. Und trotzdem hatte Polen ein sehr starkes, sehr gutes Selbstvertrauen durch den Erfolg der Solidarność-Bewegung, die ja nicht nur den Wandel in Polen, sondern auch weitgehend den Wandel in Europa den Weg geebnet hat. Also es war irgendwie das Gefühl, ja, wir gehören dazu, aber wir müssen jetzt mit unseren Nachbarn und insbesondere mit Deutschland, das müssen wir auch festhalten.
1: Was hat man aber dann in Deutschland versäumt? Was hat man in Polen versäumt, damit dieses Band sich in den Jahrzehnten danach festigte? Warum gab und gibt es immer wieder Rückschläge, ein zeitweiliges Abwenden und Missstimmung?
0: Naja, also beide Seiten, Deutschland und Polen, wir hatten einen starken Rückenwind. Den gibt es heute nicht. Heute haben wir keinen Rückenwind. Das ist also das ganze Umfeld. Nehmen wir nur die Europäische Union. Die Europäische Union, damals Gemeinschaft genannt, war damals auch für Polen, für die meisten, für die absolute Mehrheit, war ein großes Zukunftsprojekt, so ein Hoffnungsträger, so ein Hoffnungsanker. Das ist heute anders. Nicht, dass die Leute austreten wollen, das nicht, aber die Begeisterung für die Europäische Union ist verflogen. Die Europäische Union hat heute keine Magnetwirkung. Der Stimmungswechsel in Polen hat paradoxerweise stattgefunden oder fiel ungefähr zusammen mit dem polnischen EU-Beitritt. Was bedeutete das? Bedeutete einmal, viele haben in Polen, einige haben Angst bekommen vor ihrem eigenen Mut, vor dem Leben in einem offenen Raum mit stärkeren, größeren Nachbarn. Und das war wahrscheinlich immer Deutschland. Das war immer, damit war immer gemeint Deutschland. Aber auch die Rollenverteilung, so wie sie nach 89 weitgehend akzeptiert worden war, die wurde dann nicht mehr akzeptiert. Die damals neuen Mitglieder, ja, die sollten ganz demütig lernen und warten, dass der Westen ihnen sagt, na jetzt dürft ihr auch was sagen. Und der Verdacht des Paternalismus, der ist in Polen immer noch sehr stark. Ich finde, er ist übertrieben, aber da ist etwas dran. Das ist also auch ein Stück Psychologie. Aber generell ist eben die Orientierung in Europa heute überall viel schwieriger. Wir haben auch überall einen enormen Anstieg oder Aufstieg von nationalistischen Stimmungen. Das trägt mit dazu bei.
1: Und Polen ist davon zumindest zeitweise erfasst worden. Unter Donald Tusk ist die Perspektive wieder Richtung Berlin und Richtung Brüssel gewandt. Aber da gibt es natürlich innenpolitischen Widerstand vom Präsidenten. Ein Rollback in Richtung Nationalismus droht. Kann man als polnischer Politiker mit Deutschland kooperieren, mit Brüssel kooperieren, ohne sich in Polen verdächtig zu machen?
0: Also sagen wir so, man kann und man muss, aber es ist in der Tat so, die Regierung glaubt, möglichst viel tun zu müssen und zu können, aber möglichst wenig darüber reden. Das verstehe ich auch. Auf der anderen Seite, ich verstehe auch manchmal die Ungeduld in Deutschland, aber da muss ich sagen, wenn man an einer Partnerschaft wirklich interessiert ist, dann muss man in diese Partnerschaft auch investieren. Und das habe ich vermisst.
1: Jetzt haben wir weniger Rückenwind als damals, aber natürlich mehr Gegenwind, und zwar aus
0: Ja.
1: Osten. Sie schildern es, wenn Russland den großen Angriff auf Europa in Betracht zieht, als Luftkrieg, auch als Landkrieg, dann stehen Polen und Deutschland hintereinander in Verteidigungslinien. Ist Putin also ein neuer Nachbarschaftsstifter? Ist der bange Blick nach Osten zugleich der gemeinsame Blick nach vorn?
0: Also wir haben gemeinsame Interessen, und zwar ganz vitale, existenzielle gemeinsame Interessen, aber uns fehlt so das Gefühl von einer Interessengemeinschaft. Das ist offensichtlich, das eine ist nicht gleich mit dem anderen. Aber ich glaube, was heute wirklich im absoluten Vordergrund steht, das ist die Frage, wie gehen wir mit der Ukraine um? Was können wir gemeinsam tun, um die Ukraine in die westliche Gemeinschaft aufzunehmen? Das ist entscheidend. Denken Sie auch nur daran, wie diese drei Länder, Die Ukraine, Polen und Deutschland, die haben oder werden haben die drei stärksten konventionellen Armeen in Europa. Dann haben wir eine andere Abschreckungsmacht. Also das ist, glaube ich, das ist die Zukunft. Das wird verdammt schwer sein, aber ich glaube, das ist jetzt wirklich unser wichtigstes Interesse und unsere größte gemeinsame Verpflichtung.
2: Sagt Janusz Reiter, der erste Botschafter eines freien Polens in Deutschland 1989 bis 1995. Er ist gestern mit dem Preis für besondere Verdienste um die deutsch-polnischen Beziehungen ausgezeichnet worden. Es ist jetzt 0:15 Uhr.
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2: Wie kann sich die EU vor Chinas wirtschaftlicher Übermacht schützen? 1 Milliarde Euro Handelsdefizit pro Tag. Das sind die Zahlen für die EU, so hoch wie nie. Angesichts von Überkapazitäten und Industrieprodukten zu Niedrigpreisen erwägt die EU-Kommission härtere Schutzmaßnahmen und Zölle, wie Sabrina Fritz berichtet.
4: Eine Lücke von 1 Milliarde Euro. So groß ist das Handelsbilanzdefizit zwischen China und der EU jeden Tag. Das heißt, China schickt jeden Tag deutlich mehr Autos, Turnschuhe oder Solarpanels nach Europa als umgekehrt. Europa werde überschwemmt von Waren aus China. Das gefährde Wohlstand und Arbeitsplätze in der Gemeinschaft, hieß es heute im EU-Parlament. Und das müsse aufhören, so der Fraktionschef der Konservativen Manfred Weber in Straßburg. Einen Tag vor dem EU-Gipfel in Brüssel haben die Abgeordneten im EU-Parlament über das Verhältnis zu China diskutiert. Das Thema wird auch die 27 Staats- und Regierungschefs bei ihrem Treffen in Brüssel beschäftigen. Vor allem Deutschland, die größte Exportnation der Gemeinschaft, ist betroffen. René Repasi, Fraktionschef der SPD im Europaparlament, war gerade in China. Sein Eindruck?
5: Wenn wir unsere Position auf dem Weltmarkt retten wollen, dann müssen wir unsere eigene Industrie schützen, aber vor allen Dingen innovative Unternehmen aufbauen und selber auf die Entwicklung von Forschung und Innovation setzen.
4: In der Produktion könne man mit dem riesigen Land, mit seinen Subventionen und billigen Löhnen ohnehin nicht mithalten. Sein Vorschlag?
5: Da ist zum einen, dass sie das Preisniveau von chinesischen Produkten wieder auf ein realistisches Niveau erhöhen können, indem sie durch Außenzölle die Kostenvorteile ausgleichen, die China mit entsprechenden staatlichen Unterstützungsgeldern schafft. In anderen Fällen aber ist es notwendig, ein Kontingent einzuführen, dass die Anzahl an Produkten, die reinkommt, geringer wird, bis zu null.
4: Es ist ein schmaler Grat. Schließlich wollen europäische Unternehmen ja weiterhin ihre Maschinen, Chirurgenbestecke oder Laser nach China verkaufen. Handelskommissar Šefčovič sagte deshalb heute im EU-Parlament, Decoupling oder De-Risking, also mehr Distanz zu China, sei keine Option. Das Land sei ein wichtiger Partner.
6: Und China, let me say that the Commission's overarching approach remains de-risking, as decoupling is neither desirable nor realistic. China remains a critical partner.
4: Was also tun? Es liegen inzwischen mehrere Vorschläge aus Brüssel auf dem Tisch, wie die EU ihre Wirtschaft schützen will. Einer heißt Buy European. Firmen sollen zuerst europäische Produkte kaufen, vor allem, wenn sie von öffentlichen Aufträgen profitieren wollen. Wie schwierig das ist, zeigt der Bereich Rüstung. Viele Militärgüter sind in Europa gar nicht so schnell lieferbar, wie sie gebraucht werden. Die Autohersteller haben einen 70-70-Vorschlag gemacht. Das heißt, 70% der Autos, die in Europa verkauft werden, sollen 70% europäische Teile enthalten. Fraktionschef Weber warnt vor allem vor kritischer Infrastruktur aus China, also wo der chinesische Staat auch noch Informationen mitsammeln könnte. Die nächste Generation von 6G-Netzen soll nur europäisch sein. Wir müssen bei diesem Thema unabhängig werden. China ist inzwischen für Europa weit mehr als nur ein Handelspartner. Es gibt also mehrere Gründe, warum es sich die Europäer mit Peking nicht verscherzen wollen.
2: Zwei politische Ziele verfolgt die EU. Ziele, die nicht immer leicht in Einklang zu bringen sind. Sie will die Verbraucher schützen, gerade in weltweiten Strömen von Produkten, Dienstleistungen und Technologien. Und sie will ihre Landwirte schützen. In unsicheren Zeiten und im Klimawandel mehr denn je. Auch wenn es die Steuerzahler viel Geld kostet. Gestern hat das Europäische Parlament Regeln für den Einsatz von Gentechnik gelockert. Das verschafft Landwirten neue Spielräume, etwa auf der Suche nach neuen Sorten. Es macht aber auch schwerer nachvollziehbar, was auf jedem einzelnen Feld so passiert. Jean-Marie Magro fasst zusammen.
7: Dutzende Änderungsanträge haben vor allem Linke und Grüne noch eingebracht. Aber immer wieder heißt es,
8: rejected.
7: abgelehnt.
8: The European Parliament has concluded second reading and the legislative act has been adopted.
7: Das EU-Parlament in Straßburg nimmt damit das Gesetz zur Änderung der Gentechnikvorschriften an. Durch neue Methoden wie etwa der Genschere CRISPR-Cas können Lebensmitteln, Pflanzen eigene Stoffe hinzugefügt werden, nicht wie bei der herkömmlichen Gentechnik Pflanzen fremde Stoffe. Das, so sagen Befürworter, eröffne neue Möglichkeiten. Pflanzen können gegen die Klimakrise widerstandsfähiger gemacht werden. Und das viel schneller als auf dem natürlichen Weg. Auch für die menschliche Gesundheit böten die neuen Methoden Chancen, sagt der CDU-Europaabgeordnete Peter Liese.
9: Zum Beispiel gibt es in Japan ein Projekt, wo Fett verbessert wird, sodass zum Beispiel Pommes frites weniger gesundheitsschädlich sind. Also es bringt viele Vorteile mit sich und als Arzt glaube ich wirklich, die Gesundheitsrisiken, die gibt es nicht und deswegen halte ich diese Techniken für sehr, sehr wichtig. Auf allen anderen Kontinenten der Welt werden sie schon eingesetzt und die europäischen Bauern sollten die Möglichkeit haben, diese Techniken auch einzusetzen.
7: Umweltschützer und Teile der Landwirtschaft sind dagegen aufgebracht. Gestern demonstrierten Bauern und Naturschützer unter anderem aus Deutschland und Frankreich vor dem Straßburger Parlament. Sie bemängeln, dass in Zukunft nicht mehr alle gentechnisch veränderten Lebensmittel gekennzeichnet sein müssen, sondern nur noch das Saatgut. Heißt für Verbraucher im Supermarkt, selbst wenn auf Produkten nicht draufsteht, dass Gentechnik drin ist, kann sie drin sein. Für die Allgäuer Biobäuerin Eva Heusinger nicht nachvollziehbar.
10: Wir müssen die gesamte Lieferkette nachweisen, dass jeder vom Bauern bis zum Teller das Biozertifikat gemacht hat und da auch nachweisen, dass er keine Pestizide einwendet etc. pp. Und das kann man genauso machen, natürlich mit Gentechnik, ist gar kein Problem.
7: Befürworter der Gentechnik wie Peter Liese von der CDU entgegnen, dass mit den neuen Methoden körpereigene Stoffe hinzugefügt werden und eben nicht körperfremde. Für Bioprodukte würden außerdem weiterhin strengere Vorschriften gelten. Allerdings gibt es noch einen zweiten wichtigen Kritikpunkt. Die neuen Zuchtmethoden können mit Patenten versehen werden, was zu mehr Wettbewerb und Innovationen führen soll. In Wahrheit aber, meinen Kritiker, würden genau diese Patentvorschriften dazu führen, dass die großen Agrochemiekonzerne wie Bayer Monsanto noch mehr Marktmacht erhalten. Sprich, höhere Preise für Landwirte und Verbraucher. Petra Rumpel vom BUND.
11: Das, was man bis jetzt beobachtet, ist einfach, dass diese Konzerne nicht im Kopf haben, was macht die Landwirtschaft günstiger oder was hilft der Bevölkerung, sondern womit kann ich meine eigenen Profite stärken und womit kann ich im Prinzip Macht aufbauen und Monopole aufbauen.
7: Diese Befürchtung nimmt auch der CDU-Europaabgeordnete Peter Liese ernst.
9: Das ist nicht optimal. Aber in der Abwägung, wollen wir diese Technik in Europa weiter verbieten oder wollen wir jetzt da mal mit anfangen, sage ich, dieser Text ist ein guter Kompromiss und an der Patentfrage müssen wir weiter arbeiten.
2: 0:22 Uhr und jetzt geht's in der ARD-Infonacht ums Thema Schafe in der Feuerwehr. Es klingt wie ein niedlicher Kinderfilm, wird aber in Beelitz gerade Realität. Der Frühling war enorm heiß. Die Waldbrandgefahr in den Brandenburger Wäldern ist hoch. Seit knapp einer Woche ist deshalb eine Herde Schafe und Ziegen im Beelitzer Stadtwald im Einsatz. Wie die Tiere gegen Waldbrände helfen können, das hat sich Regionalkorrespondentin Jacqueline Pivon angeschaut.
12: Als sich die Tür des Tiertransports öffnet, laufen die rund 70 Schafe zielstrebig in den Wald. Und sofort fangen sie an zu fressen, denn genau das ist ihre Aufgabe. Im Beelitzer Stadtwald sollen sie vor allem an bestimmten Randflächen Gräser und andere kleine Pflanzen gezielt abfressen, erklärt Juliane Baumann, die Beelitzer Waldbrandmanagerin. So helfen die Tiere dabei, die Stadt im Falle eines Waldbrands besser vor einer Ausbreitung des Feuers zu schützen.
13: Es geht im Prinzip darum, diese strategischen Flächen, die wichtig auch zur Waldbrandbekämpfung sind, zu beweiden. Und eben nur diese, also nicht flächendeckend Waldweide wieder einführen, sondern eben nur auf diesen strategischen Flächen, die auch wichtig sind für die Feuerwehr, dort sicher Feuer löschen zu können, geht es eben darum, dass man die Vegetation kurz hält.
12: Die Tiere werden von zwei Hütehunden bewacht und von Schäfer Max Hafemann aus Bad Belzig täglich umgesetzt, mit Hilfe mobiler Zäune. Es sei ein aufwendiges, aber wichtiges Projekt, sagt er.
14: Die Zäune müssen jeden Tag einmal komplett abgebaut werden, wieder aufgebaut werden. Das ist hier sehr schwierig, weil wir ja hier im Wald sind. Hier liegt sehr viel Totholz, sehr viele Äste und die verfangen sich dann in den Zäunen und das braucht dann auch eine ganze Weile. Und dann muss man ja die Hunde versorgen, bei den Schafen nach dem Rechten gucken, ob alle gesund sind, ob alle fit sind, ob irgendjemand was hat.
12: Die Schafe bleiben jetzt erstmal für einen Monat auf der Fläche, im nächsten Jahr dann länger. Insgesamt läuft das Projekt 3 Jahre lang und wird wissenschaftlich begleitet.
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16: Mit Mats Nicholson. Thomas Tuchel ist einer von 3 deutschen Trainern bei dieser Fußball-Weltmeisterschaft. Und wie die anderen beiden ist auch er mit einem Sieg in die WM gestartet. Tuchels Engländer gewannen gegen Kroatien in einem tollen Fußballspiel mit 4:2. Florian Winkler berichtet.
17: England überzeugt zum WM-Auftakt vor allem dank einer starken zweiten Halbzeit. Die Three Lions gingen durch Harry Kane per Elfmeter nach einer knappen Viertelstunde in Führung. Aber Baturina, Kroatiens Offensivmann, konnte zum 1:1 ausgleichen. Wieder Kane kurz vor der Pause mit der erneuten Führung. Für die Mannschaft von Trainer Thomas Tuchel doch erneut die Kroaten zur Stelle. Kurz wirklich vor der Pause, 45. plus 5, Musa mit dem 2:2. Danach gab es aber dann offensives Powerplay. Der Engländer Bellingham schon kurz nach Wiederanpfiff mit dem 3:2. Und Rashford erhöhte dann nach einer wirklich hervorragenden Druckphase der Engländer mit vielen Chancen dann zum 4:2 Endstand, was England den ersten Sieg bei dieser WM beschert.
16: Einige Top-Nationen haben sich in ihren Auftaktspielen ja richtig schwer getan. Portugal auch. Gegen den Außenseiter Kongo gab es nur ein 1:1. Philipp Hofmeister war in Houston, Texas dabei.
18: Ein fassungsloser und frustrierter Cristiano Ronaldo stapfte kopfschüttelnd vom Platz nach diesem Fehlstart seiner mitfavorisierten Portugiesen. Dabei hatten CR7 und Co. einen Traumstart gegen Außenseiter Kongo erwischt. João Neves stellte schon nach 6 Minuten per Kopf auf 1:0 für Portugal, das anschließend aber zu passiv wurde. Ganz anders als der Kongo. Mit einer Kombination aus Physis und Mut kämpften sich die Kongolesen bei ihrem WM-Comeback nach 52 Jahren in dieses Spiel hinein. Stürmerstar Wissa erzielte ebenfalls per Kopf den in Summe hochverdienten 1:1 Endstand. Die WM hat ihre nächste dicke Überraschung und anders als die Superstars Mbappé und Messi war Cristiano Ronaldo zum Auftakt gar kein Faktor.
16: Auftrag erfüllt und trotzdem freigestellt. So läuft's manchmal im gnadenlosen Business Profifußball. Ole Werner ist nicht mehr Trainer von RB Leipzig, obwohl er den Club zurück in die Champions League geführt hat. Nach nur einer Saison muss Werner gehen. Offensichtlich gibt es keinen gemeinsamen Zukunftsplan mehr. Vor allem die Beziehung zwischen Werner und Red Bull-Fußballchef Jürgen Klopp soll nach Medienberichten sehr abgekühlt sein. Als Topkandidat auf die Nachfolge gilt der ehemalige Bayern-Profi Martin De Michelis. In fast allen deutschen Profiligen stehen die deutschen Meister längst fest. Im Basketball noch nicht. Bayern München und Alba Berlin spielen um den Titel. Wer zuerst 3-mal gewinnt, ist Meister. In der Finalserie ist Bayern München mit 2:1 in Führung gegangen und dem Titel ganz nah. Durch einen Sieg in Berlin mit 91:83. Nikolaus Hillmann berichtet.
19: Es war ein Spiel mit höchster Intensität. Beide Mannschaften behakten sich 40 Minuten lang in der Defensive. Jeder Wurf, jeder Punkt war das Ergebnis harter Arbeit. Dabei schienen die Bayern schon im zweiten Viertel im Vorteil zu sein, führten mit 9 Punkten, doch Alba Berlin kam zurück und führte kurz vor Ende des dritten Viertels mit 1 Punkt Vorsprung. Dann leistete sich das junge Berliner Team aber einige leichte Ballverluste, traf 5 Freiwürfe hintereinander nicht. Die Bayern nutzten das eiskalt aus und zogen in den letzten Minuten davon. Mit 91:83 holten sich die Münchner den 2. Sieg in dieser Finalserie und können mit einem weiteren Sieg im 4. Spiel am Freitag in Berlin ihren 8. deutschen Meistertitel holen.
2: Und das war der Sport mit Mats Nicholson.

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1: Um 0.29 Uhr mit Wolfgang Berger. Das Rahmenabkommen zwischen den USA und Iran ist nach Tagen der Geheimhaltung durchgesickert. Vertreter der US-Regierung, die anonym bleiben wollen, lasen den Text vor Journalisten im Wortlaut vor. Aus der Nachrichtenredaktion Jan Busche.
2: Das Abkommen sieht vor, dass der Iran seine Vorräte an hoch angereichertem Uran verdünnen muss. Ziel ist es, dass der Bau von Atomwaffen nicht mehr möglich ist. Im Gegenzug wollen die USA unter anderem Ölsanktionen gegen den Iran aufheben. Das Land könnte damit sein Öl wieder an die USA und westliche Verbündete verkaufen. Und die Straße von Hormuz soll wieder öffnen. Öl- und Gastransporte aus der Region, auch Richtung Europa, wären dann wieder möglich, was die Preise stabilisieren dürfte.
1: Bundeskanzler Merz hat den G7-Gipfel im französischen Evian als Erfolg gewertet. Als Beispiel nannte er die Unterstützung der G7-Länder für die Ukraine, inklusive der USA. Diese sei so stark wie selten zuvor, sagte Merz im ARD-Interview. Der Kanzler lobte insbesondere die Zusammenarbeit mit US-Präsident Trump.
3: Wir haben hier sehr, sehr gut zusammengearbeitet. Das Verhältnis ist gut, sehr ordentlich gewesen, auch hier produktiv. Wir sind auseinandergegangen mit einer Einigkeit untereinander, den G7-Staaten, europäisch, atlantisch, Japan, wie ich es im letzten Jahr nicht wahrgenommen habe und wie es auch das ganze Jahr dazwischen nicht war.
1: Bundeskanzler Merz im ARD-Interview. Das Europaparlament hat beschlossen, die Gentechnikregeln für Obst und Gemüse zu lockern. Neue gentechnisch veränderte Sorten müssen demnach in Supermärkten nicht immer gekennzeichnet werden. Die Änderungen sollen ab 2028 gelten. Befürworter hoffen auf robustere Pflanzen, die etwa klimaresistenter werden und mit weniger Wasser auskommen. Bestimmte aufwendige Umweltprüfungen fallen durch die neue Einstufung weg. Im Bioanbau bleiben diese gentechnisch veränderten Pflanzen aber verboten. Kritiker fordern ein Wahlrecht für Verbraucher. Die europäische Trägerrakete Ariane 6 ist mit einer Rekordzahl von 36 Satelliten an Bord ins All gestartet. Die Rakete hob am Nachmittag vom Weltraumbahnhof Kourou in Französisch-Guayana ab. Nach Angaben der Betreiberfirma war es der erste Start mit Triebwerken, die eine derart schwere Ladung von Satelliten für den US-Konzern Amazon ermöglichten. Am Bau der Ariane 6 waren mehrere Bundesländer beteiligt. Deutschland übernahm etwa 20% der Kosten, das sind rund 800 Millionen Euro. Und das Wetter in Deutschland. Meist trocken, an den Alpen Schauer und Gewitter, Tiefstwerte 18 bis 11 Grad. Tagsüber freundlich in Richtung Osten und in den Bergen einige Schauer und Gewitter. Höchstwerte um 20 Grad auf den Nordseeinseln bis 36 Grad am Oberrhein. Am Freitag heiter, später dichte Wolken, Schauer und teils starke Gewitter, 24 bis 38 Grad. Am Samstag zeitweise heiter, vor allem im Osten Schauer und Gefahr von starken Gewittern, 23 bis 38 Grad. Das waren die Nachrichten.
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4: Die A3 Arnheim Richtung Oberhausen ist in Höhe Hamminkeln nach einem Unfall bis ca. 2 Uhr gesperrt. Die Umleitung führt über die U10. Die A8 Stuttgart Richtung München ist in Höhe Stuttgart-Degerloch wegen Bergungsarbeiten gesperrt. A14 Halle Richtung Magdeburg zwischen Löbe-Jün und Kreuz Magdeburg ist ein Schwertransport unterwegs. Der kann nicht überholt werden. Die A40 Duisburg-Essen ist zwischen Mülheim-Winkhausen und Mülheim-Heißen in beiden Richtungen bis nächsten Montag gesperrt. Und Berlin, die A111 Charlottenburg Richtung Dreieck Oranienburg ist im Tunnel Flughafen Tegel wegen Wartungsarbeiten bis 5 Uhr gesperrt.
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4: Mit Philipp Kaver. Schüsse von einem russischen Kriegsschiff auf eine Yacht. Mitten im Ärmelkanal. Das hat für Aufregung gesorgt. Von russischer Seite hieß es, die Besatzung habe erst mit Signalmunition, dann mit Handwaffen in die Luft geschossen, weil die Yacht auf Kollisionskurs gewesen sei. Das Ehepaar auf der Yacht bestreitet das. Und der britische Premierminister Starmer nennt das russische Vorgehen leichtsinnig. Christoph Prössl.
5: Jane und Alan Kelvey waren südlich der Isle of Wight mit ihrer Segeljacht unterwegs, Kurs Richtung Cherbourg in Frankreich. Etwa 30 Kilometer von der Südküste Englands entfernt kam die Yacht dann in die Nähe eines russischen Kriegsschiffs in internationalem Gewässer. Die Admiral Grigorowitsch ist eine moderne Fregatte. Die Yacht näherte sich, so hieß es im britischen Verteidigungsministerium, auf etwa 500 Meter. Dann soll das russische Schiff Warnsignale abgegeben haben, später dann Warnschüsse. Der Vorfall sorgte für große Aufmerksamkeit. Hat der russische Kapitän überreagiert? Hat er möglicherweise eine Kollision verhindert? Oder sollte das russische Vorgehen ein Zeichen der Stärke sein? Jane und Alan Kelvey gaben der BBC ein Interview.
6: They didn't try to radio us, and we were definitely not on a collision course. We were gonna miss them. As far as we were concerned, it wasn't an incident until the gunfire started.
5: Die haben uns nicht angefunkt. Wir waren auch nicht auf einem Kollisionskurs. Wir wären an denen vorbeigefahren. Für uns war das kein Vorfall, bis sie die Warnschüsse abgegeben haben, sagte Jane Kelvey. Der Vorfall beschäftigt längst die Politik. Die Berichterstattung ist breit, vor allem vor dem Hintergrund, dass die Briten gerade erst einen Tanker der russischen Schattenflotte im Ärmelkanal konfisziert haben. Das Schiff transportierte offenbar sanktioniertes Öl. Premier Keir Starmer sagte zu dem jüngsten Vorfall:
7: "It's deeply concerning and reckless."
5: Das ist wirklich beunruhigend und fahrlässig. Die Einschätzung des Verteidigungsministeriums ist, dass das russische Schiff dahin trieb, ohne Motorkraft, was problematisch ist. Aber so sieht es aus, eher keine feindliche Aktion. Aber natürlich ist das beunruhigend und natürlich fühle ich mit dem Ehepaar von der Yacht, die erschrocken sein müssen. Die BBC befragte auch den ehemaligen Verteidigungsminister Ben Wallace von den Konservativen. Er selbst ist Segler und kennt den Ärmelkanal gut. Er argumentiert, dass der Ärmelkanal eine eng befahrene Wasserstraße sei. Da auf 450, 500 Meter aneinander heranfahren zu müssen, sei nichts Ungewöhnliches. Er interpretiert die Warnschüsse so.
8: Well, I think it's partly Russia's desperation.
5: Da sehen wir Russlands Verzweiflung. Sie verlieren in der Ukraine und die Wirtschaft schwächelt. Und natürlich sind sie verärgert, weil wir einen Tanker der Schattenflotte in der vergangenen Woche eingezogen haben.
8: Britain's seizure of the tanker last week by the Royal Marines.
5: Das russische Kriegsschiff, das nun in diesen Vorfall mit der Yacht involviert war, die Admiral Grigorowitsch, passiert den Ärmelkanal häufig und begleitet auch andere Schiffe der russischen Schattenflotte, mit der Öl und Gas in die Welt transportiert und Sanktionen umgangen werden.
0: Wirtschaft.
4: Die VivaTech in Paris ist Europas größte Messe für Technik und Start-ups und sie feiert in diesem Jahr ihr 10-jähriges Bestehen. KI-unterstütztes Parfumdesign oder Lösungen, um Fake News im Netz aufzudecken. Rund 14.000 Start-ups präsentieren hier ihre Lösungen. Caroline Diller war für uns beim großen Publikumsevent der VivaTech auf den Champs-Élysées.
9: Auf einer Kugel rollt Miruki über die Gummimatte am Boden. Familien stehen staunend im Halbkreis um den kleinen Roboter, dessen Design an eine Mischung aus Fuchs und japanischer Anime-Figur erinnert. Wir wollten menschenähnliche Roboter sehen. Wir lieben Serien, in denen es um die Zukunft geht. Und das passiert gerade wirklich. Das wollten wir einfach sehen, sagt Besucherin Rachel, die mit ihrer Familie zum Publikumsevent auf die Champs-Élysées gekommen ist, die dafür für Autos gesperrt waren. Roboter Miruki kommt in der Forschung zum Einsatz, aber auch in Altenheimen und in Kinderkrankenhäusern.
10: Nos grands cas, on est à l'Institut du Cancer à Montpellier en pédiatrie.
9: Unter anderem am Krebsinstitut in Montpellier. Neben den Mitarbeitenden empfängt dort auch der Roboter die kranken Kinder. Er wird zu einem Gefährten während der Wochen und Monate, die sie im Krankenhaus sein müssen. Das beruhigt sie und sie können über andere Dinge reden. Erklärt Richard Malter von der französischen Robotikfirma Enchanted Tools, die Miruki entwickelt hat und auf der VivaTech präsentiert. Es ist Europas größte Messe für Start-ups und neue Technologien und für die französische Regierung eine Gelegenheit, einmal mehr für europäische Eigenständigkeit in puncto Technik und KI zu trommeln.
11: Nous devons construire une véritable autonomie stratégique.
9: Wir müssen eine echte strategische Autonomie schaffen, sagte Premierminister Sébastien Lecornu in einer Videobotschaft, veröffentlicht auf Elon Musks Plattform X. Lecornu kündigte an, dass Frankreich im Rahmen eines öffentlichen Investitionsprogramms gut 650 Millionen Euro zusätzlich investieren werde, um die KI-Forschung und Infrastruktur auszubauen. Europa müsse seinen Platz finden, denn es gehe um den Schutz demokratischer Werte, betonte Lecornu und distanzierte sich vom amerikanischen Tech-Unternehmen Palantir.
11: Je veux annoncer que la société française
9: Ich möchte ankündigen, dass der Inlandsgeheimdienst DGSI sich heute für die französische Firma ChapVision entschieden hat, um das amerikanische Unternehmen Palantir zu ersetzen. Palantir wurde vom amerikanischen Milliardär Peter Thiel mitgegründet, der der MAGA-Bewegung um Präsident Trump nahesteht. Die US-Firma bietet Datenanalyse auf KI-Basis, eine Technik, die von Strafverfolgungsbehörden und Militär genutzt wird. Kritisiert wird Palantir unter anderem wegen seiner zentralen Rolle bei der US-Abschiebebehörde ICE. ChapVision, über das auch in Deutschland diskutiert wird, gilt inzwischen als europäische Alternative zu Palantir. Die Robotikfirma, die Miroki über die Champs-Élysées kugeln lässt, will für eine positive Vision von Technik stehen. Miroki sei bewusst so gebaut, dass er wie ein Roboter aussehe und sich so verhalte, erklärt Richard Malter.
4: Eindrücke von der VivaTech, der Start-up-Messe für Technologie, Innovation und KI. Caroline Diller war das aus Paris. Wenn Sie ab und zu in Österreich im Urlaub sind, dort einkaufen und am Weinregal vorbeigehen, dann können Sie auf den ersten Blick sehen, welche Weine aus Österreich kommen und welche nicht. Denn dort sind alle heimischen Produkte mit den Landesfarben Rot-Weiß-Rot auf dem Flaschendeckel und dem Etikett gekennzeichnet. Das hält jetzt offenbar auch der Deutsche Bauernverband für eine gute Idee und will diese Idee kopieren, denn der deutsche Wein, der hat einen schweren Stand. Die Absatzzahlen sind schlecht. Bauernpräsident Ruckwied spricht sogar von der größten Krise seit Jahrzehnten. Die Nationalfarben Schwarz-Rot-Gold oben auf dem Flaschendeckel sollen nun die Deutschen motivieren, mehr deutschen Wein zu trinken. Den mitteldeutschen Weinbauern jedenfalls gefällt das, berichtet Till Ganswind.
12: Die Österreicher machen es vor. Dort ist die rot-weiß-rote Banderole auf dem Schraubverschluss schon längst Standard. Und die Österreicher greifen deutlich häufiger zum heimischen Wein, als die Deutschen das tun. Der Anteil am heimischen Markt beträgt hier rund 40%, in Österreich sind es fast 70. Ob die Flagge eine so große Wirkung hat? Schwer einzuschätzen, sagt Andreas Klaus, Chef des Thüringer Weingutes Bad Sulza und Präsident des Weinbauverbands Saale-Unstrut.
13: Die Idee grundsätzlich ist nicht schlecht. Die Österreicher haben das seit vielen Jahren schon umgesetzt. Ob dadurch natürlich tatsächlich mehr Inlandswein getrunken wird, lässt sich sicher schwierig nachweisen, aber es ist zumindest eine Initiative, um nach außen hin zu signalisieren, was in der Flasche ist.
12: Grundsätzlich habe der deutsche Weinbau aber gute Voraussetzungen, sagt Klaus. Deutschland sei ein Weißweinland und Weißwein sei gefragt.
13: Auch wir an Saale-Unstrut, wir haben 75% Weißwein im Anbau. Das heißt, wir liegen von der Verbraucherpräferenz durchaus im Trend. Die Frage ist jetzt eben, wie man deutschen Wein noch mehr in den Vordergrund bringen kann.
12: Das findet auch Martin Junge, Sprecher des Weinguts Schloss Wackerbarth in Radebeul.
14: Grundsätzlich ist es schon so, dass der deutsche Weinmarkt, wenn wir in andere Weinregionen in Europa schauen, eine Besonderheit hat, nämlich dass über 50% der Weine, die hierzulande getrunken und genossen werden, nicht aus Deutschland kommen. Und von daher begrüßen wir auch verschiedene Ideen und Ansätze, Konzepte, wie man eben den deutschen Wein auch stärken kann.
12: Es müssten nicht zwingend die deutschen Farben auf dem Deckel sein, also Junge. Es seien auch andere Ansätze denkbar, etwa Kampagnen mit prämierten Weinen.
14: Wichtig ist, dass wir über die verschiedenen Konzepte diskutieren, auch innerhalb der Winzerschaft und auch mit anderen Entscheidungsträgern und dass wir dann passende Maßnahmen entwickeln, wie wir eben den sächsischen Wein stärken.
12: Denn dass der sich nicht vor der Konkurrenz aus dem Ausland verstecken muss, zeigten die vielen Auszeichnungen auf internationaler Bühne in den vergangenen Jahren.
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4: Mit der Frage, ob mehr Wettbewerb auf der Schiene die Bahn anspornen könnte, besser zu werden. Auch im Fernverkehr sollen jetzt mehr private Anbieter zugelassen werden. Die Bundesnetzagentur überwacht, dass private Bahnunternehmen nicht benachteiligt werden. Allerdings warnen jetzt Fachleute, zu viel Wettbewerb könnte genau das bewirken. Ralf Geißler berichtet.
15: Ein Sprichwort sagt, Konkurrenz belebt das Geschäft. Martin Burkhardt befürchtet, dass es bei der Bahn anders laufen könnte. Der Vorsitzende der Eisenbahn- und Verkehrsgewerkschaft kennt die Konkurrenten, die künftig auf deutschen Fernstrecken fahren wollen. Die Italo oder die Flixtrain-Gruppe.
16: Die wollen alle in München-Berlin fahren, München-Hamburg, München ins Ruhrgebiet. Aber wir haben halt auch Städte, selbst mit über 100.000 Einwohnern, da fährt heute die Deutsche Bahn mit 17-20% Auslastung. Da wollen Investoren natürlich mit ihren Bahnen nicht fahren.
15: Doch wo die private Konkurrenz nicht hinfahren will, hält bald auch die Deutsche Bahn nicht mehr, befürchtet Burkhardt. Denn bislang hat der Staatskonzern unrentable Strecken mit Gewinnen aus rentablen subventioniert. Wenn diese aber künftig an andere fallen, fehlt das Geld.
16: Wenn natürlich die Deutsche Bahn nicht mehr diese Mischkalkulation machen kann, weil sie nicht mehr so viel auf den hochrentablen Strecken fährt, dann besteht die Gefahr, dass die Städte mit diesen Bahnhöfen halt nicht mehr angefahren werden.
15: Die Gewerkschaft schätzt, dass im harten Wettbewerb an mindestens 16 Bahnhöfen der Fernverkehr drastisch reduziert oder eingestellt werden könnte, darunter in Magdeburg, Chemnitz, Cottbus und Jena. Letztere Stadt hat schon viele ICE-Verbindungen verloren. Klaus Bartholmee vom Bündnis Fernverkehr Jena sagt, die Bahn stehe unter finanziellem Druck. Wenn der weiter steigt, werde im Fernverkehr noch mehr gespart.
17: Und das bedeutet natürlich, dass insbesondere für die Seilbahn dem Grunde nach das ausdroht. Also die letzten 6 verbliebenen Züge, die wir jetzt da noch haben, also wir haben wirklich die große Sorge, dass dann die letzten verbliebenen Fernverkehre, dass die dann auch noch abmoderiert werden.
15: Unbegründet ist diese Sorge nicht. Auch Dirk Pflege, Geschäftsführer der Allianz pro Schiene, warnt, wenn der Staat den Wettbewerb im Fernverkehr einfach so laufen lasse, werde das zulasten kleinerer Städte gehen. Es brauche konkretere Regeln als bisher, zum Beispiel bei der Ausschreibung der Fernverkehrsstrecken.
18: Und dass die Bundesnetzagentur sagt, wir bündeln lukrative Strecken, diese Rennstrecken bündeln wir mit etwas weniger attraktiven Strecken und dann kann man sich um das Gesamtpaket bewerben. Das wäre eine Option. Das kennen wir aus dem Nahverkehr. Da sind die Länder diejenigen, die diese koordinierende und steuernde Rolle einnehmen. Und im Fernverkehr gibt es dafür keinen Verantwortlichen. Und das ist genau der Fehler.
15: Konkretere Regeln im Fernverkehr vermisst auch der Fahrgastverband Pro Bahn. Vorsitzender Lukas Iffländer kann sich vorstellen, dass der Staat aus den Trassengebühren der schnellen Fernverkehrsstrecken künftig weniger lukrative Verbindungen subventioniert. Zudem brauche es ein Portal, auf dem man die Tickets für alle Anbieter kaufen kann.
19: Und wenn da in der einen Stunde plötzlich ein ICE fährt und in der anderen Stunde fährt der Italo, dann brauche ich da eine Lösung, dass ich ein Ticket kaufen kann, das in beiden gilt. Und leider sind all diese Themen bis eigentlich die Zuständigkeit der Bundesregierung und nicht nur diese, sondern auch alle davorhergehenden weigern sich leider bei diesem Thema aktiv zu werden.
15: Dabei wäre es höchste Zeit. Die Italo hat nämlich nicht nur angekündigt, in den deutschen Fernverkehr einzusteigen. Das italienische Unternehmen hat bereits Vorabsprachen für den Kauf von Zügen für Deutschland getroffen. Schon 2028 könnte Italo starten, möglicherweise dann aber eben ohne klare Regeln dafür, wie auch weniger profitable Verbindungen erhalten bleiben.
4: Ein Bericht von Ralf Geißler. El Niño, das ist eigentlich ein normales Phänomen im Klimageschehen. Wenn es auftritt, sorgt es für eine Änderung der Luft- und der Meeresströmungen. Die Folgen in manchen Erdteilen, Überschwemmungen und Erdrutsche, in anderen Dürren und Waldbrandgefahr. In diesem Jahr könnte das Wetterphänomen El Niño sehr viel stärker ausfallen als sonst, warnen die Vereinten Nationen und die Wetterbeobachter von Copernicus. Für Südasien zeichnen sich die Folgen jetzt schon ab, wie Lena Bodewein berichtet.
9: Tariq Ali wartet auf den Monsun. Sein Blick schweift über seine trockenen Felder, seine Gedanken schweifen ins Philosophische.
20: Diese Landwirtschaft ist wie ein Kieselstein. Nichts ist mehr übrig. Wenn der Wind weht, hört man das Geräusch von den Feldern herüber. Hör zu, ich werde dich nicht verhungern lassen, aber ich werde dich auch nicht vorankommen lassen. Das ist die Geschichte des Bauern.
2: Auf seinem rund 4000 Quadratmeter großen Feld, in einem Dorf 2 Fahrtstunden von der Hauptstadt Delhi entfernt, baut er Mais, Perlhirse und Sorghum an. Später in der Saison will er Reis pflanzen. Die 5-köpfige Familie kann mühsam und knapp von der Landwirtschaft leben, wie Millionen anderer indischer Bauern. Doch seine Ernte ist stark vom Monsun abhängig. Der liefert etwa 70% der jährlichen Niederschläge Indiens. Ein Großteil der indischen Wirtschaft hängt davon ab. Nicht nur Tarek. Wenn die reichhaltigen Regenfälle nicht rechtzeitig beginnen, verliert er fast die Hälfte seines Einkommens.
20: Die Lage ist derzeit sehr schlecht. Die Landwirte haben momentan mit vielen Problemen zu kämpfen. Wenn es zum richtigen Zeitpunkt regnet, wächst auch die Saat zur richtigen Zeit. Doch es regnet nicht. Wir müssen warten, da es sehr heiß ist.
2: Seit Wochen werden 45 Grad Celsius und mehr in vielen Bereichen Südasiens gemessen. Dutzende Menschen starben infolge der Hitze. Auch um diese Hitzewellen zu brechen, hoffen die Länder auf den Monsun.
21: Wir hatten zwar schon früher Hitzewellen, aber die gingen nicht mit El Niño einher. Wir hatten das Glück, dass uns das bisher erspart blieb,
2: sagt Devinder Sharma, Aktivist für nachhaltige Landwirtschaft.
21: Doch wenn die Hitzewelle in diesem Jahr mit El Niño zusammenfällt, dann trifft die Landwirtschaft ein doppelter Schlag.
2: In dieser Hitze steht Tariq Ali mit anderen Bauern. Sie diskutieren. Es sei in Gottes Hand, wann Regen fällt. Das lasse sich nicht vorhersagen, so die eine Meinung. Andere glauben an moderne Wissenschaft und die Hilfe von Wetterprognosen bei den Entscheidungen, die Bauern treffen müssen. Die Vorhersagen sind nicht gut.
22: Wie wir gemeldet haben, herrschen derzeit El Niño-Bedingungen. Wir gehen davon aus, dass sich das weiter verstärkt, während der Monsun fortschreitet.
2: So heißt es in der indischen Wetterbehörde. Und weiter?
22: Der Monsun wird voraussichtlich unterdurchschnittlich ausfallen. Nur 90% des langjährigen Durchschnitts.
2: Gerade in diesem Jahr sind das schlechte Nachrichten, erläutert Akshit Sangomla vom Zentrum für Wissenschaft und Umwelt.
23: Die indische Landwirtschaft steht schon unter großem Druck. Die Kosten für Betriebsmittel, besonders Dünger, sind stark gestiegen.
2: Nur eine der Folgen des Konflikts am Golf. Auch Diesel ist viel teurer geworden.
23: El Niño wird diesen Druck noch verschärfen. Er beeinträchtigt einen weiteren entscheidenden Faktor, die Verfügbarkeit von Wasser für die Bewässerung. Das bekommen die landwirtschaftlichen Regionen besonders zu spüren, die auf Regen für ihre Bewässerung angewiesen sind.
2: Fast die Hälfte der landwirtschaftlichen Nutzfläche ist nicht durch Flüsse oder Kanäle bewässert, sondern von Regenfällen abhängig. Die extreme Trockenheit hat in diesem Jahr vielerorts die Aussaat verzögert. Und wenn nach langer Dürre heftige Regenfälle folgen, kann der ausgetrocknete Boden die Wassermassen oft nicht aufnehmen. Überschwemmungen vernichten die Ernten, gefährden Leben. Das Landwirtschaftsministerium hat für knapp 200 Distrikte El Niño-Warnungen ausgesprochen. Aber was nützt das, meint der Bauer Kanwal Singh, ein Nachbar von Tariq Ali.
20: Die Bauern können sich nicht großartig vorbereiten, weil sie sehr arm sind. Sie sind auf den Monsun angewiesen.
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4: Noch in dieser Woche wollen die USA und der Iran ihr Abkommen über ein Ende des Krieges unterzeichnen. Auch die Straße von Hormus soll wieder öffnen. Dazu hat unser Gastkommentator Harald Likus von der Braunschweiger Zeitung diese Meinung.
24: Man kann das, was zum USA-Iran-Abkommen durchgesickert ist, kaum zur Kenntnis nehmen, ohne dass einem der Kamm schwillt. Wie war eigentlich der Plan der ganzen Aktion? Was bedeutet dieser Sieg des iranischen Regimes für die kujonierte Opposition? Und wer sich der Abwechslung halber mal nicht über die jüngsten Äußerungen des US-Präsidenten aufregen will, kann sich an seinen Vize halten. Gegenüber einem US-Sender hat J.D. Vance jetzt zugegeben, dass er einige Aspekte des Vertrages ehrlich gesagt nicht ganz verstehe. Das passt zu seiner abwiegelnd gemeinten Bemerkung, der zufolge ja auch der Zweite Weltkrieg mit Verhandlungen zu Ende gegangen sei. Nun, in historischer Hinsicht hat J.D. Vance offenbar auch nicht alles so ganz verstanden. Gleichwohl ist das Abkommen eine Chance. Natürlich für die Krisenregion, natürlich für die Erholung des Welthandels, aber nicht nur. Das Versprechen der Europäer, sich an der Sicherung der Straße von Hormuz zu beteiligen und schon auch die sinkenden Ölpreise, könnten die USA zu einem endlich wieder konsequenten Anti-Putin-Kurs bewegen. Das wäre gut, das wäre wichtig für die Ukrainer und für Europa.
4: Anders als unser Gastkommentator Harald Likus sieht die Zeitung Die Welt vor allem die negativen Seiten des Abkommens.
1: Grandioser, lauter, sichtbarer kann eine Supermacht kaum scheitern. Es ist ein Schauspiel der Schwäche, das nur mit dem Abzug der Sowjetunion aus Afghanistan zu vergleichen ist oder mit dem Ende des Vietnamkriegs. Wer Trump nicht mag, wird sich jetzt vielleicht freuen, aber zur Freude gibt es keinen Anlass. Mit dieser Niederlage könnte die Welt unsicherer und brutaler werden. Was demnächst beginnen könnte, ist ein Nuklearisierungswettlauf im Nahen Osten und andernorts eine exponentielle Vermehrung von Milizen, ein Ansteigen des Gewaltniveaus im Nahen Osten, eine Radikalisierung des Israel-Palästinenser-Konflikts.
4: Viele Medien betonen aber die Chancen des Abkommens. Die Süddeutsche Zeitung und der Kölner Stadtanzeiger verweisen zum Beispiel darauf, dass Trump jetzt die Europäer braucht, um es zu einem Erfolg zu machen. Und das Handelsblatt schreibt:
1: Natürlich kann man sich bei Trump nie sicher sein, ob er morgen nicht schon wieder das Gegenteil will und ob er innenpolitisch mit seinem Iran-Deal nicht so unter Druck gerät, dass er die Schuld für seine Fehler bei den Europäern abzuladen versucht und ihr fehlendes Engagement im Krieg dafür verantwortlich macht, dass die Dinge so schlecht gelaufen sind. Doch die Europäer müssen das Momentum jetzt nutzen. Sie sollten alles dafür tun, Trumps Friedensdeal zum Erfolg zu führen. Dann ergibt sich vielleicht tatsächlich ein Fenster für Frieden in der Ukraine.
4: In diesem Punkt widerspricht die Taz vehement. Sie findet, die deutsche Marine sollte sich nicht an einer Minenräummission in der Straße von Hormus beteiligen.
1: Der geplante Einsatz ist ein Harakiri-Manöver, das dazu dient, den USA europäische Kraft vorzugaukeln. Die hoffnungsvolle Gleichung lautet: Europa unterstützt die USA in Hormus, damit die USA in der Ukraine weiterhin zu Europa halten. Dass Trump dazu bereit ist, auch Alliierte unter den Bus zu werfen, ist spätestens seit dem Fiasko in Afghanistan bekannt, als er dort einseitig die US-Truppen abzog. Wer ein ähnliches Drama verhindern will, darf sich nicht auf diese undurchdachte Mission einlassen.
4: Das waren die Standpunkte. Zusammengestellt hat sie Johannes Zuber.
0: Kultur.
4: Wenn jemand einem Ähnlichkeit mit einer Fernsehkommissarin bescheinigt, dann mag das vielleicht nicht unbedingt schmeichelhaft rüberkommen. Die Musikerin Joan Wasser hat sich einen Spaß draus gemacht, diesen vermeintlichen Polizisten-Look zu haben. Sie veröffentlicht seit 20 Jahren schon unter dem Alias Joan as Police Woman eleganten Soul-Pop. Jetzt ist mit Real Life Evolution eine Neuinterpretation ihres Debütalbums von 2006 erschienen, zum Teil mit Gästen wie Iggy Pop. Vanessa Wohlrath hat sich das Album angehört.
3: Berührend klingen die gezupften, leicht schwingenden Gitarrenseiten von The Ride, einem der Kammerpop-Songs auf Real Life Evolution von Joan as Policewoman.

Ihr Gesang ist tiefer als noch vor 20 Jahren, klar. Aber diese Tiefe erzählt eben auch eine Geschichte. Zwischen der Joan Wesser, die 2006 mit viel Engagement ihr Album Real Life schrieb, als sei es ihr erstes und auch letztes Werk gewesen, und der Joan Wesser, die heute auf eine ziemlich erfolgreiche Karriere als Musikerin zurückblicken kann, zwischen diesen beiden Frauen

Melancholie, das hören wir dieser Neuinterpretation ihres Debütalbums an, begleitet die 55-jährige Wahl-New-Yorkerin bis heute. Real Life trage den Schlüssel zu ihrem Leben in sich, sagt Joan as Policewoman. Die Musik habe sie gerettet, ihr über depressive Phasen, über Liebeskummer und Zweifel hinweggeholfen. Was Joan as Policewoman auch mit Real Life Evolution wieder ausgezeichnet schafft, sich neu zu erfinden. Die 10 überarbeiteten Songs sind auf der Bühne geformt, mit jedem Live-Auftritt nur verfeinert oder gleich radikal überarbeitet worden. Hier verschmilzt Rock mit Soul und experimentellem Pop. Am Ende haben auch verschiedene Musikerinnen und Musiker daran mitgewirkt und den neuen Sound der Platte geprägt. Wie Sängerin Crystal Warren zum Beispiel oder Punk-Ikone Iggy Pop.

in Save Me könnten Iggy Pop und Joan Weser zunächst wie ein uninteressantes Altrocker-Duo wirken. Der Song entwickelt aber so eine Frische und kommt mit einem richtigen Punch daher, was jede Skepsis gleich wegwischt. Denn gerade der reife Gesang, der kantige Klang, hat seine Vorzüge. An den rauen Tönen soll man sich reiben dürfen. Auch wenn Real Life Evolution dazu verleitet, den direkten Vergleich zum damals schon großartigen Debütalbum zu ziehen, so ist diese Neuinterpretation ein eigenes Werk mit eigenen Qualitäten. Eines, in dem sich Joan as Policewoman mit sich selbst konfrontiert und reflektiert. Und dabei hört man ihr nur zu gerne zu.

Real Life Evolution, das neue Album von Joan as Police Woman, vorgestellt von Vanessa Wohlrath. Und ein paar Takte daraus hören wir noch bis zu den Nachrichten um 1.

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1: Um 1 Uhr mit Thomas Haag. Guten Morgen. Ein US-Beamter hat die Einzelheiten der vorläufigen Vereinbarung mit dem Iran bekannt gegeben. Der hochrangige US-Vertreter hat den 14-Punkte-Plan vor Journalisten vorgelesen. Aus Washington, Nina Barth.
2: Wie erwartet ist das Rahmenabkommen kurz und nicht sehr detailliert. Viele Einzelheiten sollen erst noch geklärt werden. 60 Tage sind dafür erstmal geplant. In dem nun bekannt gegebenen Entwurf steht ganz oben, dass die USA und Iran Militäroperationen einschließlich im Libanon beenden. Die Straße von Hormus soll wieder befahrbar sein, für 60 Tage kostenlos. Was das für die Zeit danach bedeutet, ist nicht klar. Was die Frage nach dem iranischen Atomprogramm angeht, der Iran bekräftigt in dem Text seine langjährige Position, keine Atomwaffen zu entwickeln.
1: In Berlin will die schwarz-rote Koalition jetzt konkret gegen Wuchermieten vorgehen. Das Abgeordnetenhaus will heute dazu beraten. In einem Kataster sollen die Daten sämtlicher Mietwohnungen in der Stadt erfasst und ausgewertet werden. Dazu sollen alle Daten zu jeder Wohnung registriert werden, einschließlich der Nebenkosten oder die Größe der Wohnung. Die Vermieter sollen ein Jahr Zeit haben, die verlangten Informationen in das digitale Register einzutragen. An der Max-von-Laue-Sekundarschule in Berlin-Steglitz gibt es Proteste gegen eine Entscheidung des Bezirks. Zwei zusätzliche siebte Klassen sollen an einem 4 Kilometer entfernten Oberstufenzentrum untergebracht werden. Laut Senatsbildungsverwaltung bleiben die Kinder dort für 2 Jahre. Danach sollen sie in einen Neubau in der Nähe der Schule wechseln. Kirsten Buchmann, RBB 24, Landespolitik.
3: In einem Brief kritisiert die Max-von-Laue-Schule für ihre ausgelagerten siebten Klassen, sei das Oberstufenzentrum mit bis zu 25-Jährigen als soziales Umfeld ungeeignet. Als Alternative müssten Räume etwa an Gymnasien des Bezirks gefunden werden. Das werde laut der Senatsbildungsverwaltung geprüft, sei aber nicht umsetzbar.
1: Bei der FIFA-Fußball-WM der Herren haben sich Portugal und die Demokratische Republik Kongo am Abend 1:1 getrennt. Gegen Mitternacht hatte England die Mannschaft aus Kroatien mit 4:2 geschlagen. In diesen Minuten beginnt das Spiel Ghana gegen Panama und ab 4 Uhr morgens stehen sich Usbekistan und Kolumbien gegenüber. In der Basketball-Bundesliga hat Alba Berlin in heimischer Arena eine Niederlage hinnehmen müssen. Die Albatrosse verloren im 3. Finalspiel gegen Bayern München mit 83:91. Damit steht es 2:1 für Bayern in der Best-of-Five-Serie. Soweit die Nachrichten. 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Das Wetter: In der Nacht haben wir immer wieder mal Regen. Die Tiefstwerte dazu liegen bei 18 bis 15 Grad. Am Tage ist es teils sonnig, teils wolkig. Auch da gibt es immer wieder einzelne Schauer bei maximal 26 bis 31 Grad.
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5: Die A1 Hamburg Richtung Lübeck ist zwischen dem Kreuz Wagterheide und Bad Oldesloe wegen Bauarbeiten bis 5 Uhr gesperrt. Die A3 Arnheim Richtung Oberhausen ist in Höhe Hamminkeln nach einem Unfall bis ca. 2 Uhr gesperrt. Eine knappe Stunde noch. Die Umleitung führt über die U10. Dann die A8 Stuttgart Richtung München in Höhe Stuttgart-Degerloch gesperrt wegen Bergungsarbeiten. Jetzt die A14 Halle Richtung Magdeburg. Zwischen Löbe-Jün und Kreuz Magdeburg ist ein Schwertransport unterwegs, der nicht überholt werden kann. Autobahn 25 Geesthacht Richtung Hamburg ist zwischen Bergedorf und dem Dreieck Hamburg Südost wegen Fahrbahnerneuerung bis 5 Uhr früh gesperrt. Die A40 Duisburg Richtung Essen ist zwischen Mülheim-Winkhausen und Mülheim-Heißen in beiden Richtungen bis nächsten Montag gesperrt. Die A71 Erfurt Richtung Suhl ist zwischen Oberhof und Suhl-Zellamelis wegen Wartungsarbeiten im Tunnel bis 6 Uhr früh gesperrt. Und in Berlin die A111 Charlottenburg Richtung Dreieck Oranienburg ist im Tunnel Flughafen Tegel gesperrt. Der Grund sind Wartungsarbeiten.

0: geblieben ist, das ist dem Gastgeber Emmanuel Macron gelungen. Er ist auch Hausherr eines goldüberladenen Schlosses, in dem der amerikanische Gast zum krönenden Abschluss gestern Abend gespeist hat. Georg Schwarte mit der politischen Bilanz, auch der des deutschen Bundeskanzlers.
1: 3 Tage Gipfel. Für den Franzosen Macron, den Gastgeber, war es ein Moment des strategischen Erwachens. Kanzler Merz war da weniger poetisch, lobte aber im ARD-Interview am Ende des Gipfels ebenfalls den neuen Geist der Einigkeit.
2: Nein, das Verhältnis ist gut, sehr ordentlich gewesen, auch hier produktiv. Wir sind auseinandergegangen mit einer Einigkeit untereinander, den G7-Staaten, europäisch, atlantisch, Japan, wie ich es im letzten Jahr nicht wahrgenommen habe und wie es auch das ganze Jahr dazwischen nicht war.
1: Und seine Einigkeit mit dem US-Präsidenten, der Merz zuletzt öffentlich beschimpft hatte, ihm riet, sich um sein eigenes Land zu kümmern?
2: Nein, das Verhältnis ist gut, sehr ordentlich gewesen, auch hier produktiv.
1: Produktiv. Auch was das angeht, zahlreiche Einzelerklärungen haben sie verabschiedet zum nachhaltigen Wachstum der Weltwirtschaft, zur Resilienz der Lieferketten, zur künstlichen Intelligenz. Über allem hier in Evian aber die 2 großen drängenden Themen, Ukraine und das Iran-Abkommen, das noch nicht einmal unterzeichnet wurde. Der Mann, der für dieses Abkommen steht, Donald Trump, ließ sich hier feiern, aber sagte auch, das ist ja nur eine Absichtserklärung. Wenn es mir am Ende nicht gefällt, dann werfe ich Ihnen weiter Bomben auf die Köpfe.
3: Memorandum of understanding, and if I don't like it, we'll go back to shooting at them, dropping bombs on their head.
1: So klingt der Mann, der bei der ersten Arbeitssitzung am Morgen noch vor den anderen Staats- und Regierungschefs feststellte, ich bin der Boss. Angeblich 300 Milliarden soll der Iran für den Wiederaufbau erhalten. Von wem? Vielleicht den Golfstaaten. Aber, sagt Trump, nicht von uns. Wir investieren keine 10 Cent.
3: Wir sind nicht investing 10 Cent. There's never been anybody that's been so tough on Iran.
1: Niemand sei so hart gegenüber dem Iran aufgetreten wie er, Trump. Kanzler Merz jedenfalls lobt das Iran-Abkommen, sieht den Iran auf Jahre geschwächt, das Atomprogramm möglicherweise für immer zerstört. Und
2: die Straße von Hormuz wird, jedenfalls nach dem, was wir wissen und was auch die amerikanische Regierung uns heute und gestern gesagt hat, im Verlauf der nächsten Tage wieder vollständig geöffnet, auch ohne Gebühren.
1: Der vermutlich größte Gewinner hier, die Ukraine. Erstmals seien sich alle einig gewesen, nur militärische Stärke, mehr Geld, mehr Waffen helfe, Russland klarzumachen, ihr gewinnt den Krieg nicht.
2: Am Beispiel des Iran haben wir Trump deutlich gemacht, so geht es. Und nur aus einer Position der Stärke heraus wird Russland einsehen, dass es keine Chance hat, diesen Krieg militärisch zu gewinnen. Und da sind wir ein großes Stück weitergekommen in der Übereinkunft in dieser Vorgehensweise.
1: Heißt konkret, um Selenskyj zu unterstützen, sagten sie hier Kiew, die Lieferung von Luftabwehrkapazitäten, zusätzlichen Systemen und Abfangraketen sowie von Langstreckenkapazitäten zu. Gipfelgastgeber Macron, für den es der letzte G7-Gipfel als Präsident war, zieht jedenfalls eine sehr goldene Bilanz dieser 3 Tage in Evian, auch mit Blick auf die Ukraine. Es ist das erste Mal, dass wir so einig sind, trotz aller Unterschiede. Das ist ein klarer Fortschritt gegenüber den anderen Gipfeln und das ist eine Voraussetzung für die Widerstandsfähigkeit der Ukraine. Der US-Präsident flog am Abend dann weiter Richtung Paris. Nach der goldenen Bilanz in Evian wartet dort auf ihn das goldene Schloss Versailles mit einem Gala-Dinner. Was heißt die neue Gipfelharmonie nun für die nächsten Schritte im Iran, der Ukraine, der Welt? Hoffnung beispielsweise für den anstehenden NATO-Gipfel in Ankara und Hoffnung für die Ukraine. Wir gehören schließlich alle zum selben Team, hatte Merz als Botschaft für Trump hier mitgebracht, als er ihm zum Gipfelbeginn ein deutsches Nationaltrikot schenkte. Auf welcher Position der Kanzler den US-Präsidenten einsetzen würde?
2: Also Trump kann auf fast allen Positionen spielen.
1: Angreifer oder Verteidiger? Merz grinst im ARD-Interview und sagt dann vieldeutig:
2: Beides.
0: In den ARD-Tagesthemen hat Markus Preis mit dem deutschen Bundeskanzler über den G7-Gipfel gesprochen. Zum Einstieg ging es um die Vereinbarung zwischen dem Iran und den USA. Merz hatte Trump dazu gratuliert. Doch handelt es sich nicht um einen Deal, der Probleme löst, die Trump erst selbst geschaffen hat? Einen Deal, der auch viele Fragen offen lässt? Was also gäbe es da zu gratulieren? Das wollte Markus Preis als erstes wissen von Friedrich Merz.
2: Wenn Sie sich erinnern, vor einem Jahr, ziemlich genau zum G7-Treffen in Kanada, hat der Konflikt mit dem Iran begonnen, ist offen ausgebrochen. Und wenn wir heute zurückschauen, dann können wir sagen, dieser Staat, dieses Land, dieses Regime ist sehr geschwächt. Das gesamte Umfeld, Houthis, Hisbollah, Hamas, ist sehr geschwächt. Kaum noch Fähigkeiten, den Terrorismus in der Region fortzusetzen. Und vom Iran selbst aus, wenn wir

0: übersichtlich sind, und das sind wir, wird diese Gefahr eines staatlichen Terrorismus in der ganzen Region nicht mehr ausgehen. Und das ist wirklich ein großer Erfolg.
1: Trotzdem ist nicht sicher, dass die Straße von Hormuz wieder offen ist. Und das interessiert Millionen Deutsche, die bei jeder Tankfüllung 20, 30 Euro mehr bezahlen. Ist der Iran wirklich so geschwächt? Und können Sie irgendwas Positives nennen, was dieser Krieg wirklich bewirkt hat?
0: Die Straße von Hormuz wird, jedenfalls nach dem, was wir wissen und was auch die amerikanische Regierung uns heute und gestern gesagt hat, im Verlauf der nächsten Tage wieder vollständig geöffnet, auch ohne Gebühren. Und das ist nicht nur für die Preise in Europa wichtig, das ist für die Verfügbarkeit von Öl und Gas in Asien wichtig, denn das hat ja mit die Preise auch in Europa nach oben getrieben. Also es gibt Anlass zur Zuversicht, dass diese Straße wirklich wieder für den Schiffsverkehr vollständig und gebührenfrei geöffnet wird.
1: Wir haben in den vergangenen Tagen viel darüber in Deutschland auch diskutiert, wie Ihr Verhältnis zu Donald Trump ist. Donald Trump hat Ihnen persönlich gesagt, Sie wüssten gar nicht, wovon Sie da reden. Haben Sie sich hier ausgesprochen oder sagt ein Fußballtrikot mehr als 1000 Worte?
0: Also über das Verhältnis zwischen Donald Trump und mir haben Sie mehr spekuliert, als wir beide darüber gesprochen haben. Wir haben hier sehr, sehr gut zusammengearbeitet, von vorgestern Abend an bis jetzt gerade eben vor wenigen Minuten. Wir haben gerade eben noch mal miteinander über ein paar Folgetermine gesprochen. Nein, das Verhältnis ist gut, sehr ordentlich gewesen, auch hier produktiv. Wir sind auseinandergegangen mit einer Einigkeit untereinander, den G7-Staaten, europäisch, atlantisch, Japan, wie ich es im letzten Jahr nicht wahrgenommen habe und wie es auch das ganze Jahr dazwischen nicht war.
1: Ist da auch ein Element der Selbstverleugnung der Europäer dabei? Sie haben noch vor kurzem gesagt, die haben keine Strategie, die werden da gedemütigt. Wie schwer fällt es Ihnen hier, Trump immer wieder so zu loben?
0: Naja, wir haben jetzt diesen Konflikt gesehen seit dem 28. Februar und heute ist der 17. Juni. Der hat länger gedauert, als auch die Amerikaner es gedacht haben. Aber das Ende scheint so zu sein, wie wir es hier wahrnehmen, nämlich eine deutliche Schwächung des Terrorismus in der Region und auch die Fähigkeit der iranischen Regierung, Atomwaffen zu produzieren, ist für Jahre geschwächt, zurückgeworfen, möglicherweise endgültig beseitigt. Und das, finde ich, ist ein gutes Ergebnis.
1: Haben Sie Sorge, dass Israel und Benjamin Netanyahu Interesse daran haben, dass dieser Deal nicht zustande kommt?
0: Die Sorge habe ich nicht. Wir haben allerdings mit Besorgnis auf den Libanon geschaut. Der Libanon ist hier ein großes Thema gewesen. Wir haben alle, auch die israelische Regierung, gebeten, auch mit Gesprächen zwischendurch, die Konflikte dort jetzt etwas zu mäßigen und auch die Auseinandersetzung dort zu beenden. Wir haben Verständnis für das Sicherheitsinteresse Israels, aber das darf nicht so weit gehen, dass ein ganzer Staat in der Nachbarschaft destabilisiert wird. Und das ist hier die einhellige Meinung aller Beteiligten gewesen.
1: Das heißt, ist das auch eine Warnung in gewisser Weise an Israel, da sich jetzt zurückzuhalten, weil es auch um die deutsche Wirtschaft letztlich geht, damit dieser Deal steht?
0: Es geht zunächst einmal um den Frieden in der Region und dann natürlich mittelbar auch um unsere Interessen. Aber vor allem ist wichtig, dass dieser Konflikt jetzt beendet wird und Israel darf nicht zum Konflikttreiber werden, sondern muss eine aktive Rolle einnehmen, den Konflikt jetzt zu beenden, und die Chance gibt es.
1: Ich möchte noch kurz auf das Thema Russland und Ukraine-Krieg schauen. Sie haben eine große Einigkeit festgestellt. Sie haben gestern gesagt, das ist ein Tag der Hoffnung für die Ukraine. Jetzt wissen wir, Donald Trump macht nichts umsonst. Wie erklären Sie sich, dass er sozusagen den Blick jetzt wieder in die andere Richtung dreht und den Druck Richtung Moskau erhöht?
0: Wir haben mit ihm intensiv über die Frage diskutiert, wie können wir diesen Krieg eigentlich beitragen zu beenden. Wir beenden ihn ja nicht, wir haben ihn noch nicht angefangen. Aber beizutragen, ihn zu beenden, heißt, die Ukraine zu stärken, politisch, ökonomisch und auch militärisch. Und am Beispiel des Iran haben wir Trump deutlich gemacht, so geht es. Und nur aus einer Position der Stärke heraus wird Russland einsehen, dass es keine Chance hat, diesen Krieg militärisch zu gewinnen. Und da sind wir ein großes Stück weitergekommen in der Übereinkunft in dieser Vorgehensweise.
1: Hat Trump auch innenpolitische Interessen, dass er diesen Weg jetzt geht?
0: Das kann ich nicht beurteilen. Die Wahlen im November in den USA werfen natürlich ihre Schatten voraus. Das ist gar keine Frage. Aber wir haben ein gemeinsames Interesse als G7, dass der Krieg in der Ukraine jetzt nach 4,5 Jahren beendet werden kann. Und noch einmal, die Botschaft ist klar, Russland kann ihn nicht gewinnen. Und deswegen sollte Putin an den Verhandlungstisch kommen.
1: Das haben Sie in den letzten Tagen mehrfach gesagt. Russland kann den Krieg militärisch nicht gewinnen. Was macht Sie da so sicher bei einer Atommacht?
0: Russland hat vor 4,5 Jahren den Krieg in der Absicht begonnen, innerhalb weniger Tage Kiew einzunehmen. Und das ist jetzt 4,5 Jahre nicht gelungen. Und es wird auch in Zukunft nicht gelingen, weil dieses Land wird sich verteidigen. Und ich bin mir meiner Einschätzung sicher, dass Russland genug Warnungen bekommen hat von vielen Staaten der Welt, auch von nahestehenden Staaten der Welt, von dieser letzten Eskalation Abstand zu nehmen. Ich bin mir sicher, Russland hat diese Warnung verstanden.
2: Bundeskanzler Friedrich Merz im Gespräch mit Markus Preis in den ARD-Tagesthemen. 1.15 Uhr jetzt.
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2: Jetzt kann man seine Meinung auch auf W-Social kundtun. So heißt der europäische Kurznachrichtendienst, eine Art europäisches X, aber eben geführt nach europäischem Recht. Und alles liegt auf europäischen Servern. Gestern ist die App an den Start gegangen. Schleswig-Holstein hat sich seit 2 Jahren schon Stück für Stück unabhängiger gemacht von den großen Tech-Konzernen. Das nördlichste deutsche Bundesland setzt auf sogenannte Open-Source-Lösungen. Andreas Bursche hat darüber mit dem schleswig-holsteinischen Digitalminister Dirk Schröter von der CDU gesprochen und ihn gefragt, wie schwer war er denn der erste Schritt auf diesem Weg?
4: Ja, also wir haben ja ehrlicherweise nicht vor 2 Jahren sozusagen im Kaltstart angefangen, unsere Lösung auf offene Lösung umzubauen, sondern wir haben vor 5 bis 6 Jahren angefangen, die strategischen Weichen zu stellen, damit wir vor 2 Jahren eben anfangen können, Schritt für Schritt uns aus Abhängigkeiten außereuropäischer Technologieanbieter zu lösen.
5: Was haben Sie denn alles umgestellt bis jetzt auf am Ende europäische Lösungen?
4: Wir sind dabei, tatsächlich unsere Standard-Office-Software, also Microsoft Office, haben wir abgelöst. Standard-Office-Lösung ist LibreOffice in Schleswig-Holstein. Wir haben unsere E-Mail-Architektur im letzten Jahr komplett auf eine offene Open-Source-Infrastruktur umgestellt, also Outlook, Microsoft Exchange, abgelöst durch Open Exchange. Wir sind dabei, Microsoft SharePoint abzulösen durch Nextcloud als kollaborative Zusammenarbeit. Arbeitsplattformen. Wir haben noch nie Webex oder Teams eingesetzt, sondern setzen auf OpenTalk als Open-Source-Lösung. Ich könnte das weitermachen.
5: Ja. Da, als Sie gesagt haben, wir haben Teams abgelöst, da bin ich hellhörig geworden. Da wäre ich sofort dabei. Okay, also
4: Sie haben Teams noch nie eingesetzt.
5: Oder so. Das kommt am Ende auf selbe hinaus. Wie war denn das aber mit Ihren Mitarbeiterinnen und Mitarbeitern in der Verwaltung? Also hat der eine oder die andere dann auch mal gemöppert, weil sie am Ende ja geboren wurden mit diesen ganzen Microsoft Office-Lösungen und sich dann umstellen mussten?
4: Natürlich ist eine Situation, wo Sie Mitarbeitende haben, die 20, 30 Jahre lang sozusagen auf derselben Lösung trainiert haben und eine neue Lösung einführen, immer eine Herausforderung. Das darf man auch nicht kleinreden. Da brauchen Sie ein Change Management, da brauchen Sie Schulungsangebote, Fortbildung, Videos, das ganze Programm natürlich. Aber diese Unterstützungsangebote haben wir natürlich auch gegeben. Aber nun ist das so, dass Mitarbeitende gerade in der Verwaltung das Thema digitale Souveränität schon sehr, sehr gut verstehen. Also wahrscheinlich ist das Thema Souveränität des Staates in der Verwaltung noch viel stärker verankert als im Durchschnitt der Bevölkerung. Okay. Souveränität entscheidet sich eben nicht mehr allein an militärischer Stärke oder der Fähigkeit, Recht und Ordnung im Innern durchzusetzen, sondern eben im digitalen Raum, weil wir eben merken, dass wir diese Tools jeden Tag einsetzen.
5: Wie ist denn das eigentlich mit der Kompatibilität? Weil der Rest der Welt hat ja tatsächlich noch sehr viel, unter anderem Microsoft-Produkte. Passt das?
4: Also Sie können jederzeit ein Dokumentenformat, das wir erstellen, beispielsweise durch Microsoft Office lesen lassen.
5: Okay.
4: Ehrlicherweise geht es auch umgekehrt. Also diese Kompatibilitätsfragen, die braucht man gar nicht so nach vorne stellen. Wir müssen uns auf den Weg machen, digitale Souveränität zu schaffen. Die geopolitischen Herausforderungen verlangen das schlicht von uns.
5: Jetzt haben Sie mehrfach im Prinzip das Kind benannt, dass das alles Open-Source-Programme sind, also offene Quelle. Der Quellcode dieser Programme ist offen einsehbar. Ich glaube, viele Menschen, die sich nicht so damit auskennen, denken sich, wie offen? Dann kann jetzt jeder auf dieses System zugreifen. Das ist ja nicht der Fall. Am Ende würden Sie sagen, ist auch sicherer?
4: Es ist sicherer und das muss nicht nur ich sagen. Wir kennen Untersuchungen vom BSI, also unserem Bundesamt, das sagt, es gibt nicht per se die sicherere Open-Source-Lösung oder per se die sichere Closed-Lösung, sondern es hängt von der Qualität der Produkte und des Codes ab. Und da muss man einfach sagen, dass die Unternehmen, mit denen wir zusammenarbeiten, hochprofessionelle Unternehmen sind. Also wir setzen hier keine Lösung ein, die Studentenwohnheim entwickelt haben und hochgeladen haben und wo wir uns freitags morgens denken, die laden wir jetzt mal runter und die geben wir unseren Verwaltungsmitarbeitern zum Arbeiten ein. Wir arbeiten wirklich mit hochprofessionellen Unternehmen, die nur ein anderes Geschäftsmodell haben. nicht lizenzbasiert, sondern auf Supportverträge, auf Weiterentwicklungsverträge. Und damit stellen wir sie in Wettbewerb und damit liefern sie auch hohe, sichere Qualität. Und die Wahrscheinlichkeit, dass Sicherheitslücken entdeckt werden bei offenen Lösungen, ist natürlich noch mal höher, weil viel mehr Menschen durch die Transparenz des Codes auch erkennen können, ob überhaupt Schwachstellen da sind. Und die werden dann auch schneller geschlossen. Und das ist der Riesenvorteil, den wir aus Sicherheitssicht aus der IT dabei einfach haben.
2: Dirk Schröter, der CDU-Politiker, ist Schleswig-Holsteins Digitalminister und Chef der Staatskanzlei.
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2: Sie hatte eine kraftvolle Blues-Stimme und ihre musikalische Bandbreite, die reicht von Punkrock über Pop und Blues bis zum Chanson. Die britische Sängerin Alison Moyet. Sie hatte ihre große Zeit in den 80ern, ist aber weiterhin auf Tour am 20. September zum Beispiel in Hannover. Heute vor 65 Jahren wurde Alison Moyet geboren. Bernd Schlisselmann gratuliert.
6: Alf, so heißt das erste Soloalbum von Alison Moyet. Was hat denn bloß das außerirdische Zottelmonster mit der britischen Sängerin zu tun? Die Antwort darauf gibt es später. Erst einmal Synthie-Pop, denn damit beginnt ihre Karriere. Ende 1981 sieht Vince Clark eine Anzeige im britischen Melody Maker. Sängerin sucht Band. Das passt, denn auch Clark sucht neue Musiker, nachdem er bei Depeche Mode ausgestiegen ist. Und Vince und Alison kennen sich sogar, denn sie waren in der Grafschaft Essex auf derselben Schule. Ab sofort sind sie Yazoo.
7: Ich habe tolle Erinnerungen an die Zeit, besonders an die Musik, die wir gemacht haben. Als Popstar fühlte ich mich zwar nicht immer wohl, aber im Studio zu sein und das erste Mal eine Platte zu veröffentlichen, das war großartig.
6: Don't Go und Only You sind ihre ersten Hits und Alison Moyet ist gerade mal 20. Egal welches Genre, welcher Stil, die Sängerin überzeugt mit ihrer kraftvollen und sinnlichen Soul-Stimme. Auch als das Kapitel Yazoo nach anderthalb Jahren Geschichte ist. Mit solchen Songs wird Alison Moyet endgültig zum Popstar. Ein echter Kontrast zu Madonna oder Cyndi Lauper. Die sind schrill und exzentrisch. Und sie?
7: Ich war zickig, schwierig, schüchtern und neurotisch. Ich mochte nicht gern auf der Bühne angestarrt werden. Ich war total unbeholfen.
6: Die damals übergewichtige Sängerin leidet unter Panikattacken und muss sich tatsächlich vor Journalisten für ihr Aussehen rechtfertigen. The Big Girl with a Big Voice, wie sie von der britischen Presse genannt wird, findet ihren Weg. Sie schätze die ungeschützte Ehrlichkeit der schwarzen Sängerinnen. Auf den Spuren von Billie Holiday. Diese feine Jazznummer aus den 40er Jahren beschert Alison Moyet ihren größten Hit in England. Eine gute Basis für das, was noch kommt. Exquisite Soulmusik, wie man sie heute von Adele kennt. Mittlerweile gehören 10 Studioalben zu ihrer Diskografie. So erfolgreich wie in den 80ern ist sie nicht mehr. Als sie nach Brighton umzieht, greift sie zum Hammer und zertrümmert ihre goldenen Schallplatten, verbrennt auch ihre Tagebücher und entsorgt ihre Bühnenkleider.

0: In dem Londoner Musical Chicago hat sie das Publikum genauso begeistert wie in The Night of the Proms. Im Herbst kann man Alf wieder in Deutschland erleben. So wurde sie als Kind von ihrem französischen Vater genannt. Ihr Spitzname wurde also zum Albumtitel. Geboren wurde Alison Moyet am 18. Juni 1961, heute vor 65 Jahren.
1: Das war der Stichtag von Bernd Schlissemann.
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1: In Toronto spielen seit einer knappen halben Stunde Ghana und Panama. Beide haben Sterne in ihrer Landesflagge. Ghana einen, Panama zwei. Welche Sterne aber gerade für wen besonders funkeln, das wollen wir jetzt direkt erfahren. Und zwar von Jan Wochner aus unserem ARD-WM-Team. Wie läuft denn dieses Spiel bisher?
3: Ja, bislang funkelt wenig in Toronto. 0:0 der Spielstand zwischen Ghana und Panama und das Spiel aktuell unterbrochen. Trinkpause, die gibt es. Beide Mannschaften dicht versammelt um ihre Trainer vor den jeweiligen Trainerbänken. Das Spiel gibt, wenn wir jetzt mal so aufs Wetter schauen, eigentlich gar keinen großen Anlass für eine Trinkpause. Denn in Toronto ist es im Vergleich zu anderen WM-Spielorten aktuell relativ kühl, Temperaturen unter 20 Grad. Es regnet und Regenponchos sind auf den Tribünen aktuell der absolute Verkaufsschlager. Das Spiel hat wenig hergegeben. Panama, die bessere Mannschaft, etwas überraschend bei der erst zweiten WM-Teilnahme, auch mit der besten Chance schon in der Anfangsphase. Stürmer Waterman mit einer Direktabnahme von der 16er-Kante prüfte den ghanaischen Torhüter. Sigi, der war allerdings zur Stelle mit einer Glanzparade. Ansonsten wenig los vor den Toren. Panama etwas besser, aber noch stets im Regen von Toronto 0:0.
1: Danke, Jan Wochner. Wir schalten uns gegen kurz vor zwei zur Halbzeitpause nochmal zusammen. Und in dieser Nacht steht noch die Partie Usbekistan und Kolumbien an ab 4 Uhr. Es gab aber noch mehr Sport. Dazu jetzt Hendrik Lückhoff.
4: Was war das für ein Spektakel, das sich England und Kroatien geliefert haben? Die Erwartungen waren hoch und sie wurden erfüllt. Es ging hin und her und am Ende hat England mit 4:2 gewonnen. Zwei Führungen konnte Kroatien zunächst bis zur Halbzeit noch ausgleichen, aber in der zweiten Hälfte dominierte England dann. Das hat auch unsere Reporterin Luise Kropf so gesehen.
5: Ich fand auch, dass England in der zweiten Halbzeit noch viel besser drin war. In der ersten Halbzeit haben sie schon das Elfmetertor von Kane auch so ein bisschen gebraucht, um in diese Spiele reinzufinden. In der zweiten Halbzeit hat der Auftritt der Engländer, finde ich, schon gesessen. Man hat die Spielfreude gesehen. Man konnte auch ganz gut beobachten, was da noch so von der Bank kommen kann. Und das Turnier dieses Jahr ist extrem lang. Das wird extrem anstrengend, weil du halt nicht auch immer in klimatisierten Stadion spielst. Und da kannst du gute Leute gebrauchen, vor allem von der Bank. Und dementsprechend bleibt England weiter einer der Top-Kandidaten auf den WM-Titel, wie ich finde.
4: Ein anderer Favorit ist dagegen zum Auftakt gestolpert. Portugal hat überraschend nur unentschieden gespielt. Die Portugiesen mit ihrem inzwischen 41-jährigen Superstar Cristiano Ronaldo sind nicht über ein 1:1 hinausgekommen und das gegen den großen Außenseiter Kongo. In der Fußball-Bundesliga hat sich RB Leipzig von Trainer Ole Werner getrennt und das nach gerade mal einem Jahr. Das hat der Club am Abend bestätigt. Mehr von Andreas Mann.
6: Wir haben die abgelaufene Saison in den vergangenen Tagen noch einmal intensiv und abschließend analysiert. Am Dienstagabend haben wir dann den Beschluss gefasst, die Position des Cheftrainers neu zu besetzen, erklärte Sportgeschäftsführer Marcel Schäfer. Dass Werner das geforderte Saisonziel klar erfüllte und er mit 20 Siegen auch den Leipziger Bundesliga-Rekord eingestellt hatte, konnte ihn dennoch nicht retten. Intern soll es schon länger Zweifel am Trainer, der Leipzig erst letzten Sommer übernommen hatte, gegeben haben. Vor allem das Verhältnis Werners zu Jürgen Klopp, dem Head of Global Soccer bei RB, soll merklich abgekühlt gewesen sein. Lange dürfte der Trainerposten bei den Leipzigern nicht frei sein. Martin De Michelis, ehemaliger Bundesliga-Profi des FC Bayern, der bei seinem aktuellen Verein RCD Mallorca eine Ausstiegsklausel besitzt, soll kurz vor der Unterschrift bei den Sachsen stehen.
4: In rund 1,5 Wochen startet das prestigeträchtigste Tennisturnier der Welt, der Rasenklassiker von Wimbledon. Auf dem Weg dahin stehen jetzt gerade in Deutschland zwei wichtige Rasenturniere an. Die Damen schlagen dabei beim prominent besetzten Turnier in Berlin auf. Und Guido Ringel fasst zusammen, was an diesem Mittwoch dort passiert ist.
7: Wie im richtigen Leben, ein lachendes und ein weinendes Auge. Bedauerlich für den Veranstalter und vor allem für die Zuschauer, dass ein Topstar früh ausgeschieden ist. Coco Gauff ist nicht über das Achtelfinale hinausgekommen. Die nach vielen Verletzungen wieder erstarkte Paula Badosa aus Spanien war an diesem warmen Mittwoch in Berlin überlegen. Dreisatzniederlage für Gauff, die auf Rasen noch keinen Rhythmus hat, den aber noch im Doppel in Berlin finden kann. In diesem Wettbewerb mischt die Amerikanerin noch mit. Freude hingegen, dass die Nummer 1 der Welt weiter ist. Arina Sabalenka hat das Viertelfinale erreicht, dank eines Zweisatzsieges gegen die Russin Alexandrova. Das war nicht immer souverän von der Frau aus Belarus, aber vertrauend auf ihren Druck und ihre mentale Stärke war Sabalenka in der Lage, das Match für sich zu entscheiden.
4: Die Frauen spielen also in Berlin, die Männer in Halle Westfalen. Und da hat Daniel Altmaier für eine Überraschung gesorgt. Altmaier schlug den Rasenexperten Hubert Hurkacz aus Polen in 3 Sätzen und steht damit jetzt im Viertelfinale.
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8: Um 1.30 Uhr mit Wolfgang Berger. Die USA und der Iran haben ein Friedensabkommen digital unterzeichnet. Das bestätigten sowohl Vertreter der US-Regierung als auch das iranische Außenministerium. Jan Buscher aus der Nachrichtenredaktion mit den wichtigsten Vereinbarungen.
9: Das Abkommen sieht vor, dass der Iran seine Vorräte an hoch angereichertem Uran verdünnen muss. Ziel ist es, dass der Bau von Atomwaffen nicht mehr möglich ist. Im Gegenzug wollen die USA unter anderem Ölsanktionen gegen den Iran aufheben. Das Land könnte damit sein Öl wieder an die USA und westliche Verbündete verkaufen. Und die Straße von Hormuz soll wieder öffnen. Öl- und Gastransporte aus der Region, auch Richtung Europa, wären dann wieder möglich, was die Preise stabilisieren dürfte.
8: Außenminister Wadefuhl hat Deutschlands Bereitschaft zu einer Minenräumung in der Straße von Hormuz erneuert. Das sagte der CDU-Politiker der Rheinischen Post. Voraussetzung dafür sind laut Wadefuhl ein Ende der Kampfhandlungen sowie die Zustimmung aller Konfliktparteien und des Bundestags. Als völkerrechtliche Grundlage kommt nach seinen Worten eine UN-Resolution in Frage. Die Meerenge zwischen Iran und Oman ist seit Beginn des Irankriegs durch iranische Blockaden für die Schifffahrt gesperrt. Durch sie läuft normalerweise rund ein Fünftel des weltweiten Öl- und Flüssiggashandels. Im Atommüll-Zwischenlager Brockdorf in Schleswig-Holstein ist ein Castortransport planmäßig angekommen. Kleinere Proteste verliefen friedlich. Aus der Nachrichtenredaktion Betül Sarikaya.
10: Um kurz nach 21 Uhr hat sich der Transport vom Hafen in Brunsbüttel in Bewegung gesetzt. Über die B5 und Kreisstraßen ging es Richtung Brockdorf, wo der Konvoi kurz nach 22 Uhr angekommen ist. Nach einer Kontrolle sollten die Behälter auf den finalen Stellplatz deponiert und an ein Überwachungssystem angeschlossen werden. Die letzten radioaktiven Abfälle aus dem britischen Sellafield waren am Dienstagmorgen per Schiff in Brunsbüttel angekommen.
8: Die US-Notenbank lässt den Leitzins unverändert. Er bleibt in der Spanne von 3,5 bis 3,75%. Finanzexperten hatten mit Spannung auf die Zinsentscheidung gewartet, weil die US-Notenbank Fed mit Kevin Warsh einen neuen Chef hat. Warsh war von Präsident Trump ins Amt gebracht worden. Trump hatte zuvor immer wieder auf Zinssenkungen gedrängt. Dies scheint nun erstmal unwahrscheinlich zu sein, unter anderem wegen der gestiegenen Inflation in den USA. Das Wetter in Deutschland. Meist trocken, an den Alpen Schauer und Gewitter, Tiefstwerte 18 bis 11 Grad. Tagsüber freundlich, Richtung Osten und in den Bergen einige Schauer und Gewitter. Höchstwerte um 20 Grad auf den Nordseeinseln bis 36 Grad am Oberrhein. Am Freitag heiter, später dichte Wolken, Schauer und teils starke Gewitter, 24 bis 38 Grad. Am Samstag zeitweise heiter, vor allem im Osten Schauer und Gefahr von starken Gewittern, 23 bis 38 Grad. Das waren die Nachrichten.
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1: Die A3 Arnheim Richtung Oberhausen ist in Höhe Hamminkeln nach einem Unfall bis circa 2 Uhr, also eine knappe halbe Stunde, noch gesperrt. Die Umleitung führt über die U10. Die A8 Stuttgart Richtung München ist in Höhe Stuttgart-Degerloch aktuell wegen Bergungsarbeiten gesperrt. A14 Halle Richtung Magdeburg zwischen Löbe-Jün und Kreuz Magdeburg ist ein Schwertransport unterwegs. der nicht überholt werden kann. Die A25 Geesthacht Richtung Hamburg ist zwischen Bergedorf und dem Dreieck Hamburg Südost wegen einer Fahrbahnerneuerung bis 5 Uhr früh gesperrt. Die A71 Erfurt Richtung Suhl ist zwischen Oberhof und Suhl-Zella-Mehlis wegen Wartungsarbeiten im Tunnel bis 6 Uhr früh gesperrt. Und für Berlin die A111 Charlottenburg Richtung Dreieck Oranienburg ist im Tunnel Flughafen Tegel wegen Wartungsarbeiten bis 5 Uhr gesperrt.
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1: Weiterhin für Sie im Studio Philipp Kaver. Hass, Verachtung und Gewalt gegen Juden gehört in Deutschland leider wieder zum Alltag. Rechnerisch einmal jede Stunde wird ein Mensch beleidigt oder attackiert, weil er jüdisch ist oder mit dem Hinweis auf Israels militärische Antwort auf das Massaker der Hamas. Der Antisemitismusbeauftragte der Bundesregierung, Felix Klein, sieht Antisemitismus in Deutschland aufgrund der Zahlen ungebremst auf dem Vormarsch. Gestern hat die Stelle, die all diese Vorfälle dokumentiert, den Jahresbericht für 2025 vorgelegt und Philipp Kunschner hat zugehört.
11: Vor einem jüdischen Gebetsraum in der Stadt Kehl werden 4 Gemeindemitglieder bespuckt und beleidigt. In Hessen wird ein Rabbiner in einem Supermarkt gestoßen, außerdem wird ihm das Handy entrissen, vor den Augen seiner Kinder. In Berlin kommt es vor dem Denkmal für ermordete Jüdinnen und Juden in Europa zu einer Messerattacke. Nur 3 Beispiele aus einer langen Liste antisemitischer Vorfälle im vergangenen Jahr. Benjamin Steinitz von der Recherche- und Informationsstelle Antisemitismus, kurz RIAS, spricht von zunehmender Normalisierung.
12: Bei mir ist der Eindruck entstanden, dass sich die nicht-jüdische Mehrheitsgesellschaft an das erschreckende Ausmaß an Antisemitismus gewöhnt hat. Diese Entwicklung droht die demokratische Kultur unserer Gesellschaft als Ganzes nachhaltig zu verändern.
11: Exakt 8.725 antisemitische Fälle hat RIAS im vergangenen Jahr dokumentiert, rechnerisch etwa 1 Vorfall pro Stunde. Die Co-Autorin des Jahresberichts, Bianca Loy, spricht von einem deutlichen Anstieg seit dem Überfall der Terrororganisation Hamas auf Israel und dem anschließenden Krieg in Nahost.
13: Gegenüber der Zeit von vor dem 7. Oktober 2023 hat sich die Fallzahl damit nahezu verdreifacht.
11: Besonders auffällig, bei 68% der Fälle handelt es sich 2025 um israelbezogenen Antisemitismus. Fälle also, in denen antisemitische Aussagen oder Handlungen auf den Staat Israel bezogen wurden, etwa indem die Vernichtung Israels gefordert wurde. Der Antisemitismusbeauftragte der Bundesregierung, Felix Klein, spricht von einem erschreckenden Bild und sieht darin keine kurzfristige Reaktion auf aktuelle politische Geschehnisse, sondern:
14: Wir reden über ein strukturelles Problem in unserer Gesellschaft. Das Kriegsgeschehen in Gaza diente vielen offensichtlich nur als Vorwand für die Verbreitung von Judenhass.
11: Die Zahl der rechtsextremen antisemitischen Vorfälle hat 2025 einen neuen Höchststand erreicht. Einen deutlichen Anstieg gibt es aber auch bei Vorfällen mit links-antiimperialistischem Hintergrund. Verschiedene Richtungen so klein, die aber nicht unterschiedlich bewertet werden dürften.
14: Es gibt keinen guten und schlechten Antisemitismus. Ganz gleich, ob er von rechts oder links, von Islamisten oder Atheisten ausgeht, ganz egal, ob Antisemitismus geistige Brandstiftung leistet oder tatsächliche betreibt, es gibt keine Hierarchien. Wer also nur den Antisemitismus der jeweils anderen sieht, sieht nicht genau genug hin.
11: Sichtbar werden Anfeindungen oder Beleidigungen gegen Jüdinnen und Juden aber nicht nur in der realen Welt, sondern vermehrt auch online. Etwa jeder 4. antisemitische Vorfall ereignet sich im Internet. Oftmals werden dafür Codes wie bestimmte Emojis verwendet, erklärt Laura Kasses von der Zentralwohlfahrtsstelle der Juden in Deutschland.
15: Bei den von RIAS dokumentierten Vorfällen wurden zum Beispiel Emojis vom Teufel, Schwein, Duschköpfen und Dollarbündeln verwendet, um antisemitische Aussagen zu transportieren.
11: Online oder in der realen Welt. Der Präsident des Zentralrats der Juden, Josef Schuster, spricht angesichts der hohen Fallzahlen von einer bedrückenden Realität in Deutschland. Der Jahresbericht müsse ein Weckruf und Auftrag sein an die Politik, aber auch an die Gesellschaft.
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1: Gehen Sie noch mit Bargeld aus dem Haus oder reicht Ihnen eine EC-Karte? oder vielleicht sogar das Handy oder die Smartwatch. Der Trend jedenfalls ist eindeutig, Münzen und Scheine verlieren weiter an Bedeutung. Erstmals wird in Deutschland nun mehr als die Hälfte der Einkäufe bargeldlos bezahlt. Das geht aus den neuesten Zahlen der Bundesbank hervor. Warum Bargeld wohl trotzdem nicht so bald aus unserem Leben verschwindet, das weiß Ursula Mayer.
16: Das lag 9,10 Euro.
17: Für zwei eisgekühlte Milchkaffees. Die 25 Jahre alte Studierende Fiona ist gerade dabei, in einem Frankfurter Café ihre Bestellung zu zahlen. Dafür hält sie kurz ihr Smartphone über das Bezahlterminal und ist in Sekunden fertig.
18: Man hat ja eh das Handy so immer in der Hand.
17: Ihren Geldbeutel habe sie dagegen nicht dabei und Bargeld spiele in ihrem Leben kaum noch eine Rolle. Etwas anders ist das bei ihrem Mitbewohner Max.
19: Ich zahle aber auch noch gern mit Bargeld, also je nachdem, was man gerade zur Hand hat.
17: Vom Bargeld hat man sich hier im Café vor 3 Jahren verabschiedet. Der Inhaber des Cafés, Julian Ploch, erklärt.
20: Man muss abends kein Geld zählen, man muss es nicht im Tresor lagern, man muss es dann nicht zur Bank bringen. Die Banken haben auch irgendwann noch eine Falschgeldprüfung eingeführt bei Münzgeld. Das produziert einfach auch Kosten. Und dann haben wir gesagt, wir probieren es einfach mal aus.
17: Auch für das Zahlen etwa mit Karte fallen zwar Gebühren an, aber auf Scheine und Münzen zu verzichten sei trotzdem stressfreier und die Kunden könnten gut damit leben. Das kontaktlose Bezahlen setzt sich in ganz Deutschland allmählich durch. Das zeigt auch eine aktuelle Studie der Bundesbank. Demnach haben Verbraucher letztes Jahr bundesweit zum ersten Mal häufiger Bargeld losbezahlt als mit Scheinen und Münzen, nämlich konkret bei 55% aller erfassten Einkäufe. Bundesbankvorstand Burkhard Balz erläutert.
21: Natürlich spielt das Thema Debitkarte bei uns in Deutschland eine Rolle. Die Girocard, die eben außerordentlich wichtigen Teil des Zahlungsverkehrsmix ist. Und dann wird natürlich auch das Zahlen mit dem Mobilfunktelefon, der Smartwatch, immer beliebter.
17: Im Internet war laut Balz der US-Zahlungsdienstleister PayPal sehr verbreitet. Dagegen wurde nur für 45% aller Zahlungen Bargeld verwendet. Das waren 6% weniger als bei der letzten Studie im Jahr 2023. Balz, der bei der Bundesbank für das Thema Bargeld zuständig ist, sagt:
21: Nein, ich bin nicht überrascht. Der Trend hatte sich ja in den letzten Jahren schon abgezeichnet, dass die Bargeldnutzung in Deutschland auch zurückgeht.
17: Und zwar seit 2008, also seit die Bundesbank die Studie erstellt. Befeuert wird der Trend laut Balz beispielsweise dadurch, dass es im Handel immer häufiger Selbstbedienungskassen gibt, die kein Bargeld mehr akzeptieren. Betrachte man aber alle Zahlungsarten einzeln, bleibe Bargeld das am meisten genutzte Zahlungsmittel, betont Bundesbankvorstand Balz und
21: die große Mehrheit der Menschen in Deutschland wünscht sich weiterhin die Möglichkeit, bar zu zahlen.
17: Dafür setze sich die Bundesbank ein, auch um niemanden vom Zahlungsverkehr auszuschließen, denn gerade ältere Menschen würden noch häufig mit Scheinen und Münzen zahlen.
1: Ursula Mayer berichtete.
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1: Welche Grenzen müssen sich Politiker bei der Nutzung von künstlicher Intelligenz setzen? Thüringens Ministerpräsident hat Reden und Gastbeiträge von einer KI verfassen lassen. Auch Bundesdigitalminister Carsten Wildberger verzichtete darauf, das zu deklarieren. Meine NDR-Kollegin Julia Westlake hat darüber mit der Redenschreiberin Jacqueline Schäfer gesprochen und sie gefragt, ob das inzwischen üblich sei, Reden von der KI generieren zu lassen.
22: Also ich glaube, das ist tatsächlich genauso normal, wie es normal ist zu googeln im Journalismus oder auch im Redenschreiben. Es ist insofern normal, dass man die KI generell nutzt in ihren verschiedenen Varianten. Aber um es mal ganz klar zu sagen, wer tatsächlich eine komplette Rede ausschließlich mit einem Prompt zum Beispiel erstellen lässt, nichts mehr selber daran tut, der hat die Zeichen der Zeit nicht erkannt. Also der ist mit dem Klammerbeutel gepudert, um es mal so auszudrücken.
23: Also Sie sagen, okay, KI, man kann es schon mal so ein bisschen einsetzen, aber dann müsste man es mit den eigenen Gewürzen anreichern, wenn ich Sie richtig verstehe.
22: Ja, selbstverständlich. Die KI ist ja dumm. Die KI reproduziert. Sie reproduziert, was sie gesammelt hat, was passiert ist, was sie finden kann. Aber sie hat keine eigenen Gedanken. Sie fängt dann an, irgendwie zu fantasieren. Und das kann ja nicht im Sinne eines Redners oder einer Rednerin sein. Wenn ich etwas zu sagen habe und je wichtiger und öffentlicher meine Position ist, desto mehr muss ich eigene Gedanken einfließen lassen. Die KI kann vielleicht bei der Struktur ein bisschen helfen. Sie kann helfen, wenn ich sie wie einen Kollegen, wie einen Praktikanten nutze, nach dem Motto, such mir mal ein paar Sachen zusammen oder hilf mir mal, das Argument zu schärfen, das ich habe. Aber das Argument muss ich selber mit einbringen.
23: Sie sind ja also jemand, der solche Reden bearbeitet, der solche Reden schreibt für andere. Machen Sie das denn auch? Setzen Sie auch KI ein zur Vorbereitung?
22: Es gibt bei mir tatsächlich nur eine Art, wie ich KI nutze beim Redenschreiben. Ich diktiere in eine Software, die sofort transkribiert. Also meine gesprochene Sprache erscheint dann als schriftlicher Text, aber auch der muss dann natürlich nochmal weiter überarbeitet werden. Aber das ist eine Zeitersparnis, die ich mir dann tatsächlich erlaube. Und das Diktieren selber hat den Vorteil, dass man in gesprochener Sprache formuliert und nicht in Schriftsprache, was natürlich bei Reden ganz entscheidend ist.
23: Ich würde ja behaupten, man hört raus, wenn jemand KI benutzt. Glauben Sie, es gibt so bestimmte Merkmale, wo man sagen kann, das kann der nicht selbst verfasst haben?
22: Also wenn jemand, der sprachlich eher schlicht ist und sehr nüchtern ist, auf einmal etwas blumigere Formulierungen drin hat, die man schon häufiger gelesen hat, ja, dann würde ich schon sagen, das klingt aber schon danach, dass er es nicht selber gemacht hat.
23: Was sind denn das für Formulierungen zum Beispiel?
22: Das sind manchmal etwas, so ein bisschen kitschige Formulierungen, die dann so ein bisschen sehr das Pathos mit bemühen. Wir hatten das Beispiel von der Holocaust-Rede von Mario Vogt, wo dann gesagt wurde, die Augen waren leer, aber gleichzeitig unendlich tief. Das ist so ein Ding, das hätte er wahrscheinlich selber nie so geschrieben und wirkt auch kitschig. Es wirkt in dem Fall dann auch nicht angemessen, weil gerade sowas wie ein Holocaust-Gedenktag, es ist für mich wirklich das schwerste, gute Gedenkreden zu schreiben, die tatsächlich würdevoll und angemessen sind. Und da wirkte das ganz fürchterlich. Wenn man, was auch auf KI oft hindeuten kann, aber nicht zwingend muss, das ist ein starker Gebrauch von Dreiklängen. Es ist nicht so, es ist nicht so, es ist so. Damit arbeitet ChatGPT zum Beispiel sehr gerne. Spiegelstriche sind auch gerne von der KI angeboten. Aber es gibt mittlerweile auch gleichzeitig so eine Art Hysterie, dass viele Leute sagen, um Gottes Willen, da ist ein Gedankenstrich, dann denkt ja jeder, ich hätte KI genutzt oder das wäre nur KI.
23: Ach so, also dass Auftraggeber sozusagen schon sagen, bloß nicht, machen Sie es bloß nicht so, dann denkt jeder, ich hätte KI benutzt.
22: Richtig. Und das führt dann auch am Thema vorbei, weil ich sage dann, pass mal auf, lass uns mal zurücktreten, mal einen Blick auf den Text werfen. Ist er gut oder ist er schlecht? Passt er zu Ihnen, passt er nicht zu Ihnen? Das sind erstmal die entscheidenden Kriterien. Was uns sind die eigenen Gedanken drin? Also ich würde sowieso nichts von der KI komplett schreiben lassen, sondern ich würde sie tatsächlich als Sparringpartner nutzen.
1: Wie viel KI verträgt ein Text? Das war die Redenschreiberin Jacqueline Schäfer. Die Umwälzungen der künstlichen Intelligenz sind jeden Tag mehr zu spüren. Berufsbilder ändern sich, Arbeitsschritte werden beschleunigt, auch die Politik ist betroffen. Gerade in den vergangenen Tagen war bekannt geworden, dass Gastbeiträge für Zeitungen des thüringischen Ministerpräsidenten Vogt oder des Bundesdigitalministers Wildberger in Teilen, wie wir gehört haben, von einer KI geschrieben oder besser generiert worden waren. Haben wir da ein Problem? Uke Bandixen kommentiert.
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3: Carsten Wildberger hat ja so recht. Der Bundesdigitalminister ist der Erste, den es gibt, und sagte in einer Rede vor dem BDA, also einer Konferenz der Bundesvereinigung der Deutschen Arbeitgeberverbände, diesen Satz. Künstliche Intelligenz ist für Deutschland eine gesellschaftliche Überlebensfrage. Er sagte ihn freilich, um dann noch weiter über Chipfertigung, Arbeitsplätze und Wachstum zu sprechen. Dennoch, er hat recht. Denn KI, das ist falsch verwendet, leichtfertig eingesetzt, ohne Rahmen und Regeln benutzt, einfach, weil es geht, ein Problem, das eine demokratische Gesellschaft erschüttern kann, wenn nicht mehr. Ausgerechnet diesem Digitalminister wurde nun nachgewiesen, dass er in einem Gastbeitrag zumindest teilweise KI-generierte Textteile verwendet hat. Ebenso Mario Vogt, dem Ministerpräsidenten von Thüringen. Beiden, zumindest muss man das aus den Reaktionen auf die Enthüllungen schließen, sehen in der Verwendung kein wirkliches Problem. Wildbergers Sprecherin verkündete zum Beispiel, KI sei ein weiteres Werkzeug im Kasten der Redenschreiber, die es ja ohnehin schon lange gäbe. Und, Zitat, wer, wenn nicht ein Digitalminister, sollte dazu ermutigen, KI zu nutzen. Bitte? Die Sprecherin schreibt dann noch von verantwortungsvollem Umgang und so. Und da haben wir den Punkt nun endlich. Genau das ist es eben nicht. Verantwortungsvoll. Ein Mensch, eine Aussage, eine Haltung, eine Handlung. Darauf beruht Glaubwürdigkeit in der Politik. Der Austausch von Positionen, von Sichtweisen, Argumenten, persönlichen Erfahrungen, das ist doch das, was eine demokratische Debatte ausmachen. Ob in gesprochener Form oder geschriebener. Muss man das wirklich erklären? Aber auf einmal stellen sich neue Fragen. Meinen Sie das gerade wirklich? Oder sagen Sie es, weil es sich so anhört wie Ihre Meinung? Politiker und, keine Angst, ich komme auch gleich zum Journalismus, sind auch immer selbst mit sowohl Sender als auch Sendung dessen, was sie sagen. Ein Minister, eine Ministerin, ein Ministerpräsident schickt sich als Funktionsträger mit seinem Wort hinaus. Und jemand, der so eine herausgehobene Position innehat, sieht kein Problem darin, sich von KI sein gesprochenes Wort formulieren zu lassen? Er, Zitat, geht voran? Womit denn? Mit gedankenlosem Umgang? Sollen die Diskussionen der Zukunft dann vielleicht doch lieber gleich zwei Bots führen, zwei stochastische Papageien? Trägt das zur Glaubwürdigkeit bei? Und nun zum Journalismus. Ist es lustig oder schön forsch fortschrittlich, wenn der Chef des Axel Springer Konzerns sich durch KI einen Spottartikel auf die Kollegen der Frankfurter Allgemeinen Zeitung schreiben lässt? Ein Coup, den haben wir es aber mal gezeigt, und zwar erst recht mit KI. Nein, es ist ziemlich wenig. Hat Matthias Döpfner keine Meinung, keine Stimme mehr, keine Lust mehr an der Debatte? Und das ist das andere Beispiel dieser Tage, auch der Leitartikler des Tagesspiegels, Stefan Andreas Kastorf, nicht mehr? Wessen Meinung ist es, die dort steht? Seine oder eine höchstwahrscheinlich seiner ähnliche? Wieder die Frage, trägt das zur Glaubwürdigkeit bei? Also das, was ja ohnehin im Journalismus von so vielen angezweifelt wird? Darüber hinaus, wo ist die Lust am eigenen Streit, der eigenen Formulierung, der Überraschung beim Verfertigen des eigenen Gedankens? Journalistische Texte, Politikerbeiträge sind kein lustiges Gedicht für die Hochzeitszeitung. Sie erfüllen einen gesellschaftlichen, demokratischen Zweck. Die Entwicklung verläuft schnell im Datenverkehr der künstlichen Intelligenz. Wäre gut, wenn wir uns zumindest auf ein paar Verkehrsregeln einigen könnten.
1: Die Meinung von Oke Bandixen.
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1: Der Schriftsteller Ewald Ahrens schreibt nicht nur einen Bestseller nach dem anderen, er ist auch immer wieder Liebling der Buchhändlerinnen und Buchhändler. 2019 wurde sein Roman Alte Sorten zum Lieblingsbuch der Unabhängigen, genau wie zwei Jahre später sein Coming-of-Age-Roman Der große Sommer. Seitdem hat Ahrens, der im Hauptberuf Lehrer an einem Nürnberger Gymnasium ist, weitere erfolgreiche Bücher veröffentlicht und jetzt gibt es einen neuen Roman. 5678 heißt er und Andrea Gerg stellt ihn vor.
4: Es geht ums Altwerden und ums Jungsein, um Eltern und ihre Kinder und um Lebensträume, die nie wahr geworden sind, aber auch um solche, bei denen wir nicht wahrnehmen, dass sie längst Realität geworden sind. Aber mal von vorne. Die Hauptfigur im neuen Roman von Ewald Ahrens ist der Stepptänzer Anton. Er ist 60 Jahre alt und kurz nachdem er eine seiner besten Choreografien abgeliefert hat, erfährt er, dass die neue Intendantin des Theaters ausgerechnet seine Tochter Emma als seine Nachfolgerin engagiert. Hat. Anton ist gekränkt und wütend, obwohl er sich doch eigentlich für seine Tochter freuen sollte, findet seine Ex-Frau Katja.
5: Ich würde mich wirklich gern freuen, aber wie denn? Wie soll ich das denn? Sie hat mir kein einziges Wort gesagt. Das tut man einfach nicht. Ganz egal, ob ich ausgetickt wäre. Das ist einfach unfair. Katja schwieg einen Augenblick. Ich glaube, das allein ist es gar nicht, sagte sie dann. Es trifft dich nicht nur wegen Emma, sondern vor allem wegen dir. Der Kritik an dir, oder? Er schwieg kurz. Gerade fühlte er sich so, als hätten ihn alle verraten.
4: Anders als er früher immer dachte, tut sich Anton schwer damit, den Jüngeren Platz zu machen. Die Abfuhr stürzt ihn in eine Krise. Er beginnt mit sich, seinem Alter und mit seiner Vergangenheit zu hadern. Vor mehr als 30 Jahren war Jo, seine große Liebe, spurlos verschwunden. Und obwohl er später mit Katja eine Familie gründete, konnte er nie mit dieser Geschichte abschließen.
5: So eine ungelebte Liebe ist immer größer als die gelebte, Anton. Aber selbst wenn sie nicht tot ist und du sie finden solltest, keiner kann rückwärts leben, auch du nicht.
4: Obwohl Antons pragmatische Mutter ihn warnt, beginnt Anton nach Jo zu suchen und findet sie mit Emmas Hilfe in Irland. Vater und Tochter beschließen, gemeinsam auf die Reise zu gehen. Doch kaum angekommen, brechen alte Konflikte auf und konfrontieren Anton in ungekannter Weise mit sich und seinen Selbsttäuschungen.
5: Er ließ sich viel Zeit, weil es in ihm stürmte und sich alles miteinander verwob. Jo, Emma, nicht zu wissen, ob er jemals das richtige Leben gelebt hatte. Irgendwie war er immer auf der Suche nach dem anderen gewesen, nach einem Meer, das wohl irgendwo neben seinem Lebensweg liegen musste und zu dem er immer wieder die Abzweigung verpasst hatte. Und jetzt kamen keine Kreuzungen mehr.
4: Anton ist Tänzer, unkonventionell und kreativ, aber auch nicht frei von Eitelkeit und Egoismus. Das macht ihn zu einer herrlich ambivalenten und damit spannungsreichen Figur. Mit 5, 6, 7, 8 ist Ewald Ahrens einmal mehr ein berührender, kluger und unterhaltsamer Roman über die großen Themen des Lebens gelungen.
1: 5, 6, 7, 8 von Ewald Ahrens ist bei Dumont erschienen. Der Roman kostet 25 Euro.
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1: Noch in dieser Woche wollen die USA und der Iran ihr Abkommen über ein Ende des Krieges unterzeichnen. Inzwischen ist das geschehen. Auch die Straße von Hormus soll wieder öffnen. Dazu hat unser Gastkommentator Harald Likus von der Braunschweiger Zeitung diese Meinung.
6: Man kann das, was zum USA-Iran-Abkommen durchgesickert ist, kaum zur Kenntnis nehmen, ohne dass einem der Kamm schwillt. Wie war eigentlich der Plan der ganzen Aktion? Was bedeutet dieser Sieg des iranischen Regimes für die kujonierte Opposition? Und wer sich der Abwechslung halber mal nicht über die jüngsten Äußerungen des US-Präsidenten aufregen will, kann sich an seinen Vize halten. Gegenüber einem US-Sender hat J.D. Vance jetzt zugegeben, dass er einige Aspekte des Vertrages ehrlich gesagt nicht ganz verstehe. Das passt zu seiner abwiegelnd gemeinten Bemerkung, der zufolge ja auch der Zweite Weltkrieg mit Verhandlungen zu Ende gegangen sei. Nun, in historischer Hinsicht hat J.D. Vance offenbar auch nicht alles so ganz verstanden. Gleichwohl ist das Abkommen eine Chance. Natürlich für die Krisenregion, natürlich für die Erholung des Welthandels, aber nicht nur. Das Versprechen der Europäer, sich an der Sicherung der Straße von Hormuz zu beteiligen und schon auch die sinkenden Ölpreise, könnten die USA zu einem endlich wieder konsequenten Anti-Putin-Kurs bewegen. Das wäre gut, das wäre wichtig für die Ukraine und für Europa.
1: Anders als unser Gastkommentator Harald Likus sieht die Zeitung die Welt, vor allem die negativen Seiten des Abkommens.
7: Grandioser, lauter, sichtbarer kann eine Supermacht kaum scheitern. Es ist ein Schauspiel der Schwäche, das nur mit dem Abzug der Sowjetunion aus Afghanistan zu vergleichen ist oder mit dem Ende des Vietnamkriegs. Wer Trump nicht mag, wird sich jetzt vielleicht freuen, aber zur Freude gibt es keinen Anlass. Mit dieser Niederlage könnte die Welt unsicherer und brutaler werden. Was demnächst beginnen könnte, ist ein Nuklearisierungswettlauf im Nahen Osten und andernorts eine exponentielle Vermehrung von Milizen, ein Ansteigen des Gewaltniveaus im Nahen Osten, eine Radikalisierung des Israel-Palästinenser-Konflikts.
1: Viele Medien betonen aber die Chancen des Abkommens. Die Süddeutsche Zeitung und der Kölner Stadtanzeiger verweisen zum Beispiel darauf, dass Trump jetzt die Europäer braucht, um es zu einem Erfolg zu machen. Und das Handelsblatt schreibt:
7: Natürlich kann man sich bei Trump nie sicher sein, ob er morgen nicht schon wieder das Gegenteil will und ob er innenpolitisch mit seinem Iran-Deal nicht so unter Druck gerät, dass er die Schuld für seine Fehler bei den Europäern abzuladen versucht und ihr fehlendes Engagement im Krieg dafür verantwortlich macht, dass die Dinge so schlecht gelaufen sind. Doch die Europäer müssen das Momentum jetzt nutzen. Sie sollten alles dafür tun, Trumps Friedensdeal zum Erfolg zu führen. Dann ergibt sich vielleicht tatsächlich ein Fenster für Frieden in der Ukraine.
1: Das waren die Standpunkte. Zusammengestellt hat sie heute Johannes Zuber.
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1: Ein regennasses Spiel ist das für die Black Stars und Los Canaleros im kanadischen Toronto. Das Spiel Ghana gegen Panama. Wie sieht's denn jetzt aus zur Halbzeit, Jan Wochner?
9: 0:0 und ja, Pause in Toronto. Der ein oder andere oder die ein oder andere wird sagen, gut so, endlich, denn diese erste Hälfte war ähnlich wie das regennasse Wetter Ja, ein Stück weit zum Vergessen. Wenig Fußballkultur auf beiden Seiten. Vor allem der Auftritt der Black Stars, wie die Spieler der ghanaischen Nationalmannschaft genannt werden. Total enttäuschend nach vorne. Keine einzige nennenswerte Torszene. Das war absolut gar nichts in dieser ersten Hälfte. Panama dagegen als leichter Außenseiter in dieses Duell gestartet. Durchaus mit einer Reihe von brauchbaren Annäherungen. Die ganz große Megachance in der ersten Hälfte war jetzt auch nicht dabei. Aber immerhin war das Bemühen zu erkennen, ein Tor zu erzielen. Das Team vom ehemaligen Bundesliga-Torschützenkönig Thomas Christiansen, der für mich das Highlight der ersten Hälfte gesetzt hat, mit seinem perfekt sitzenden Anzug, dazu weiße Sneaker, also modisch eine glatte 1. Das Spiel bekommt von mir eine 4-, mit viel, viel Luft nach oben in der zweiten Hälfte. Es kann nur besser werden.
1: Da sind wir gespannt, wie die zweite Hälfte läuft. Vielen Dank erstmal Jan Wochner. Wir behalten alle WM-Spiele für Sie im Blick. Auch die Begegnung Usbekistan-Kolumbien nachher ab 4. Jetzt haben wir erstmal Halbzeit in der ARD-Infonacht. Ich bin Philipp Kaver. Nach den 2 Uhr Nachrichten wird meine Kollegin Maja Weber eingewechselt. Die bringt Sie dann frisch und bestens informiert weiter durch diese Nacht.

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1: Um 2 Uhr mit Thomas Haag. Guten Morgen. Das Rahmenabkommen zwischen den USA und dem Iran zur Beendigung des Krieges ist nach Angaben aus Teheran von den Präsidenten beider Länder digital unterzeichnet worden. Das sagte Staatsmedien zufolge ein Sprecher des iranischen Außenministeriums. Auch ein US-Beamter bestätigte der deutschen Presseagentur, dass beide Präsidenten das Abkommen unterzeichnet hätten. Es sei damit offiziell in Kraft getreten. Die Vereinbarung zielt auf ein sofortiges und dauerhaftes Ende der militärischen Einsätze ab, auch im Libanon. Zusätzlich soll die Straße von Hormus wieder freigegeben werden. Im Mittelpunkt der heutigen Sitzung des Berliner Abgeordnetenhauses steht die Wirtschaftspolitik. Unter anderem sollen das Vergabe- und das Gaststättengesetz geändert werden. Thorsten Gabriel, RBB 24.
2: Bisher dürfen öffentliche Bauaufträge nur bis zu einer Grenze von 50.000 Euro ohne Ausschreibung vergeben werden. Der Gesetzentwurf der schwarz-roten Koalition, über den heute abgestimmt werden soll, sieht nun unter anderem vor, dass diese Grenze künftig bei 500.000 Euro liegen soll. Der Entwurf für das neue Gaststättengesetz erlaubt, dass Restaurants, Cafés, Bars und Kneipen länger draußen bedienen dürfen. Sonntags bis donnerstags bis 23 Uhr, freitags und samstags bis Mitternacht. Bislang ist in der Regel um 22 Uhr Schluss.
1: An der Max-von-Laue-Sekundarschule in Berlin-Steglitz gibt es Protest gegen eine Entscheidung des Bezirks. 2 zusätzliche 7. Klassen sollen an einem 4 Kilometer entfernten Oberstufenzentrum untergebracht werden. Laut Senatsbildungsverwaltung bleiben die Kinder dort für 2 Jahre. Danach sollen sie in einen Neubau in der Nähe der Schule wechseln. Kirsten Buchmann, RBB 24, Landespolitik.
3: In einem Brief kritisiert die Max-von-Laue-Schule, für ihre ausgelagerten 7. Klassen sei das Oberstufenzentrum mit bis zu 25-Jährigen als soziales Umfeld ungeeignet. Als Alternative müssten Räume etwa an Gymnasien des Bezirks gefunden werden. Das werde laut der Senatsbildungsverwaltung geprüft, sei aber nicht umsetzbar.
1: Bei der FIFA-Fußball-WM der Herren haben sich Portugal und die Demokratische Republik Kongo am Abend 1:1 getrennt. Gegen Mitternacht hat England die Mannschaft aus Kroatien mit 4:2 geschlagen. Zur Stunde läuft das Spiel Ghana gegen Panama und ab 4 Uhr morgens stehen sich Usbekistan und Kolumbien gegenüber. In der Basketball-Bundesliga hat Alba Berlin in heimischer Arena eine Niederlage hinnehmen müssen. Die Albatrosse verloren im 3. Finalspiel gegen Bayern München mit 83:91. Damit steht es 2:1 für Bayern in der Best-of-Five-Serie. Soweit die Nachrichten. 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Das Wetter: In der Nacht gibt's immer wieder mal Regen. Die Tiefstwerte liegen bei 18 bis 15 Grad. Am Tage ist es teils sonnig, teils wolkig, auch wieder mit einzelnen Schauern und das bei maximal 26 bis 31 Grad.
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5: Und wir beginnen mit der A1 Hamburg Richtung Lübeck. Die ist zwischen dem Kreuz Bargteheide und Bad Oddesloe wegen Bauarbeiten bis 5 Uhr gesperrt. Die A3 Arnheim Richtung Oberhausen ist in Höhe Hamminkeln wegen Reinigungsarbeiten nach einem Unfall bis ca. 2.30 Uhr gesperrt. Die Umleitung führt über die U10. Die A8 Stuttgart Richtung München ist in Höhe Stuttgart-Degerloch wegen Bergungsarbeiten gesperrt. Die A25 Geesthacht Richtung Hamburg ist zwischen Bergedorf und dem Dreieck Hamburg Südost wegen Fahrbahnerneuerung bis 5 Uhr gesperrt. Die A40 Duisburg Richtung Essen ist zwischen Mülheim-Winkhausen und Mülheim-Heisen in beiden Richtungen bis nächsten Montag gesperrt. Und die A71 Erfurt Richtung Suhl ist zwischen Oberhof und Suhl-Zeller-Mehlis wegen Wartungsarbeiten im Tunnel bis 6 Uhr früh gesperrt. Und wir schauen kurz noch nach Berlin. Die A111 Charlottenburg Richtung Dreieck Oranienburg ist im Tunnel Flughafen Tegel wegen Wartungsarbeiten bis 5 Uhr gesperrt. Weiterhin gute Fahrt und kommen Sie sicher an Ihr Ziel.
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5: Mit Maja Weber aus dem NDR-Infostudio in Hamburg. Herzlich willkommen. Wir bringen Sie mit Hintergründen, Berichten, Analysen und Interviews gut informiert durch diese ARD-Infonacht. Und wir schauen immer mal wieder auch auf die Austragungsorte der WM mit den jeweiligen Spielen und Spielständen, wozu unsere Reporter auch noch ein bisschen was erzählen können. Jetzt aber schauen wir erstmal nach Polen. Es ist keine einfache Beziehung mit unserem Nachbarland. Gestern vor 35 Jahren wurde der Nachbarschaftsvertrag zwischen